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0: Die einen bringe ich in den Himmel, die anderen unter die Erde. Ne? Ich glaube, das trifft es ganz gut.
1: Mein Hauptarbeitgeber ist die Arbeit am Flughafen und danach folgt erst der Job als Bestatter. Und solange ich das noch gut kombinieren kann, klappt das wunderbar und so mache ich das schon seit Jahren.
0: Die Fliegerei, das ist mein Leben, ich kann es nicht anders sagen. Ich bin Flugbegleiter aus Überzeugung. Aber das ist manchmal sehr surreal, dieser Kontrast. Auf der einen Seite siehst du die schönsten Ziele der Welt, bist in den teuersten Hotels, bist an den schönsten Stränden mit tollen Kollegen, machst dir eine schöne Zeit. Ja, und dann bist du wieder hier und das holt dich wieder auf den Boden der Tatsachen, ja?
1: Also immer unterwegs zwischen Himmel und Erde, das bin ich. Für mich war das nur eine Frage der Zeit, bis ich mich als Purser bewerbe, weil du bist halt schon das Aushängeschild der Crew, das Gesicht der Kabine.
0: Ja, es ist in der Tat so, dass du auf jedem Flug eine neue Crew hast. Ne? Aber das ist auch das Schöne an dem Beruf. Ne? Man lernt neue Menschen kennen, nicht nur Passagiere, auch neue Kolleginnen und Kollegen. Ein guter Purser macht aus, dass du dein Team führen kannst, dass du Gastgeber bist, wirklich mit Herz, System und Verstand.
1: Ich bin sowieso ein Airbus-Kind, also ich bin mit Airbus groß geworden. Ich fliege bereits den 320, den 321 bei uns und kann es kaum erwarten, dann auch endlich mit dem neuen A330 ja, die Welt erobern zu dürfen.
0: Das ist die Realität hier, ja. Und das andere in der Luft, das ist für mich ein Privileg. Ich habe während der Corona-Pandemie, als es losging, angefangen. Ja, es war dann eine ziemlich schwierige Zeit am Anfang, weil die ganze Flugindustrie, die ganze Airline-Branche am Boden war. Ich kann mich erinnern, ich bin 8 Monate überhaupt nicht geflogen und ich muss sagen, es hat dann viel aufgefangen am Anfang und mittlerweile ist es wie eine Berufung für mich. Ich mache es sehr gerne. Wir betreuen so ziemlich alle Sterbefälle. In dem Fall sehen wir hier einen Ausstellungsraum für Babys, Kinder und auch Jugendliche. Ich bin ein Mensch wie jeder andere auch, mit Emotionen, mit Gefühlen, mit Empathie, ja. Aber das ist dann schon hart, ne? Es ist ein Privileg, die verstorbene Person auf ihre letzte Reise begleiten zu dürfen. Du hörst nichts, du siehst nichts, aber du spürst, dass irgendjemand noch im Raum ist, ne? Wenn ich die Klamotten aus habe, bin ich Profi und dann lasse ich es auch da, wo es hingehört. Ich sage immer, langweilig kann jeder. Ich glaube an die Liebe und das Leben und an Gott und versuche auch jeden Tag zu genießen. Egal wo ich bin, wenn ich mal in New York bin, Bangkok, Kapstadt, spielt alles keine Rolle. Ich fühle mich nur in Darmstadt zu Hause. Ja. Ich kann's, ich will's, also mache ich's. Ja.
1: Hör doch auf.
0: Wir sehen uns.
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6: Herzlich willkommen in der Welt der Nachtaktiven. Dunkelheit? Für die Tiere der Nacht kein Problem. Ganz im Gegenteil. Denn Dunkelheit bedeutet weniger Konkurrenz, angenehmere Temperaturen und oft auch weniger Feinde. Viele Wildtiere haben sich längst in unseren Städten still und heimlich eingerichtet. Sie leben direkt neben uns, zwischen Häusern und Mülltonnen. Und zwar mehr oder weniger unbemerkt.
7: Wenn es dunkel wird und in der Stadt die Nacht anbricht, werden sie erst aktiv. Jetzt beginnt die Zeit unserer wilden Nachbarn. Und einer fühlt sich in unseren Städten besonders wohl, der Waschbär. In Kassel längst ein Dauergast, einer, der sich zunehmend unbeliebt macht.
8: Sie sind auch wirklich echt niedlich. Aber wenn man die Schäden sieht, das möchte man dann wirklich eigentlich keinem Menschen zumuten. Das sind auch enorme Kosten. Also Ich kenne Häuser, die sind abrissreif.
7: Alexander Knauf ist Stadtjäger in Kassel. Auch heute kontrolliert er hier wieder seine artgerechte Waschbärfalle. An einem Restaurant, das von den Tieren besonders gern besucht wird. Durchschnittlich 5 Tiere pro Monat fängt er allein hier.
8: Die Waschbären haben sich in der Dämmung ihre Nester gebaut, die Kabel in der Wand zerbissen und sind bis hoch unter das Dach und dann in den Küchenbereich. Und da war dann natürlich, ja, Abhilfe erforderlich.
7: Wenn es ums Futter geht, hält die kleinen Bären kaum was auf. Heute ist die Falle leer. Zum Glück, denn der Jäger muss schnell weiter. Waschbäralarm in einem Wohnhaus. Da Waschbären bei uns keine natürlichen Feinde haben, breiten sie sich rasant aus. Inzwischen leben rund 500.000 in Deutschland. Selbst vor dem Menschen kennen sie kaum noch Scheu. Ursprünglich im Wald zu Hause, zieht es die cleveren Allesfresser zunehmend in die Stadt. Hier ist es wärmer, das Futterangebot üppig und leicht zu erbeuten. Nur leider hinterlassen sie dabei nicht selten eine Spur der Verwüstung, wie in diesem Haus, wo Jäger Knauf gerade angekommen ist.
3: So sieht das dann aus, wenn man mal Waschbärschäden hat. Wenn der sich da mal durch die Decke durcharbeitet, weil er halt schwer ist, weil er sich die Dämmwolle zerreißt und dann im Endeffekt noch die Lattung und Verkleidung runterreißt.
7: Auf den Schäden bleibt der Eigentümer meist sitzen. Vorsorge ist kaum möglich, denn selbst gängige Abwehrmaßnahmen helfen oft nicht.
3: Was ich bisher erlebt habe, sei es von lauter Musik über blaues Licht, über Ultraschall, Vergrämungspulver, hat alles keine Wirkung. Vergrämungspulver vielleicht noch so die ersten 2 Wochen. Aber irgendwann lässt da auch dann der chemische Wirkstoff nach und der Waschbär geht wieder durch.
7: Aber nicht nur der Waschbär ist nachts unterwegs. Auch hier in diesem Garten verschwinden Lebensmittel spurlos.
9: Wir hatten keine Zeit, die Äpfel zu ernten und der hat gut getragen. Und es hat dann auch eine Weile gedauert, bis ich das gemerkt habe. Wieso sind die Äpfel nicht da? Und dann habe ich gemerkt, die Äpfel werden irgendwie geholt.
7: Wer ist der unverschämte Dieb? Nicole Winterbauer stellt eine Kamera mit Nachtmodus auf. Zu ihrem Erstaunen entdeckt sie auf den Bildern einen ganzen nachtaktiven Zoo in ihrem Garten. Steinmarder, Fuchs, Dachs. Und sogar der Apfeldieb wird in flagranti erwischt. Ein Biber.

0: Akte von Berlin. Wir begleiten ihn heute auf seinem Streifzug in der frühen Dämmerung. Es geht auf Pirsch durch den Tiergarten, einen der größten Parks der Stadt. Doch warum fühlt sich das große Nagetier gerade hier so wohl?
1: Wir haben hier genau den richtigen Lebensraum gefunden, den sie braucht. Sie haben hier viel, viel Wasser, sie haben verschiedene Nahrungsquellen, verschiedene Baumtypen, sie haben gute Möglichkeiten, ihren Bau hier reinzuschieben und sie werden nicht gejagt.
0: Das Ergebnis? Der Biber fühlt sich so wohl, dass er sich stark vermehrt. Das freut zwar die Artenschützer, ist aber nicht unbedingt gut für den Park. Eine fünfköpfige Biberfamilie fällt im Schnitt rund 50 Bäume pro Jahr, jeweils mit einem Stammdurchmesser von etwa 18 cm, und baut daraus ihr Zuhause.
2: Wenn man einen Baum hat, den man schützen möchte und behalten möchte, richten sie Schaden an. Wir sind hier beispielsweise im Teegarten, einer großen, wichtigen Parkanlage im Zentrum der Stadt, die auch Gartendenkmal ist. Da will man natürlich die Bäume erhalten, aber mit den Bibern leben. Es gibt eine einfache Lösung. Entweder man streicht die Bäume entsprechend an den Stammfüßen mit entsprechenden Materialien an, dass der Biber nicht rangeht, oder man umwickelt sie mit Estrichmatten. Denn das mag der Biber gar nicht, den Baum stört es nicht und so sind alle befriedigt.
0: Anfang des 20. Jahrhunderts war er fast ausgestorben. Heute leben nun wieder etwa 40.000 Biber in ganz Deutschland und nicht wenige von ihnen in Städten. Doch warum begegnen uns immer mehr Wildtiere in der Stadt? Eine Antwort liegt buchstäblich auf der Straße oder besser im Müll. Die Reste unserer Mahlzeiten sind für Tiere wie ein All-You-Can-Eat-Buffet. Füchse und Waschbären durchwühlen nachts die Mülltonnen. Doch vor allem der Waschbär gibt sich damit nicht zufrieden.
3: Das ist ein opportunistischer Allesfresser. Das geht beim ganz normalen Vogelgelege los, über Schnecken, über Amphibien, sprich Feuersalamander, Frösche, Kröten, was er halt bekommt. Kann aber auch mal ein kleines Häschen sein. Es kann auch die weggeworfene Pizza oder der weggeworfene Döner sein. Da ist er sehr freudig darin, das auch noch anzunehmen, was der Mensch ihm dann hinterlässt.
0: In Gärten, wo der Waschbär sein Unwesen treibt, lebt kaum noch ein anderes kleines Tier. Und er lässt sich auch nur schwer fangen, da er wirklich clever ist, wie Alexander Knauf an diesem Haus wieder mal erfahren muss.
4: Das Problem schauen wir uns gleich noch mal genauer an. Aber nicht nur Waschbären, Füchse und Biber haben herausgefunden, wie bequem das Stadtleben sein kann, sondern auch Wildschweine. Und wenn die erst mal wissen, wo es was zu holen gibt, ob Pizzareste oder Leckereien vom Kompost, kommen sie gern wieder. Zurückbleiben durchwühlte Vorgärten, umgegrabene Parks und nicht selten ein ziemliches Chaos. Die Frage ist also, wie gestalten wir unsere Städte so, dass sich Mensch und Tier nicht ständig in die Quere kommen? Einige Städte setzen inzwischen gezielt auf sogenannte Biotopverbünde. Ein Konzept aus dem Naturschutz, das dafür gedacht ist, Lebensräume in der Landschaft miteinander zu vernetzen. In der Stadt funktioniert das im Prinzip genauso. Grüne Korridore verbinden Parks, Friedhöfe oder stillgelegte Bahntrassen und sie schaffen Wege, auf denen Wildtiere sich bewegen können, ohne durch Wohngebiete laufen zu müssen. Mancherorts gibt es für Reh, Fuchs und Co. sogar extra begrünte Brücken, damit sie vielbefahrene Straßen sicher überqueren können. Denn klar ist, die Tiere sind da und sie bleiben. Und damit kommen wir zurück zu einem besonders gewieften und manchmal ziemlich dreisten Stadtbewohner, dem Waschbären.
0: Die Waschbären halten Stadtjäger Knauf in Kassel ständig auf Trab. Sie sind nur schwer zu fangen, denn die unerschrockenen Kletterkünstler gelangen fast überall hin.
3: Hier sieht man das auf der Seite sehr schön, wo im Endeffekt diese Dreckstapsen hier. Der ganze Schmand, das ist alles Waschbär, der geht dann an der Säule hoch und steigt dann über den Zaun, über das Weidezaungerät.
0: Selbst 2000 Volt halten ihn oft nicht auf. Waschbären sind sehr lernfähig und meiden den Stromfluss gezielt. Ihre Pfoten sind zudem gut isoliert, sodass sie den Stromschlag dämpfen.
3: Ich habe von mehreren Leuten schon gehört, dass er diese Weidezaungeräte überwunden hat, indem er entweder ausgetestet hat, wie die Spannung ist, oder einfach ganz stumpf durchgegangen ist. In diesem Fall hier scheint er ja ganz stumpf durchzugehen.
0: So niedlich er auch aussieht, als Stadtbewohner macht uns der Waschbär echte Probleme. Denn er schleppt auch zahlreiche Krankheitserreger mit sich herum. Frankfurter Forscher fanden 2023 bei 95% der Tiere Waschbären.

0: Spulwürmer und insgesamt 23 verschiedene Parasiten. 5 davon können auch für Menschen gefährlich werden. Der Stadtjäger muss jedes einzelne Tier lebend und tierschutzgerecht fangen. Halten oder züchten darf man sie auch nicht. Denn laut EU-Recht gelten Waschbären seit 2014 als invasive Art. Sie breiten sich zu schnell aus. Der Bestand soll deshalb kontrolliert werden.
1: Naja, der Waschbär wird dann in der Regel erlegt. Ich habe eine Schießerlaubnis in der Stadt Kassel, ja.
0: Für Ärger sorgt auch ein heimischer Verwandter des Waschbären, der Marder. Allein im Jahr 2022 hat er rund 214.000 Mal zugeschlagen und dabei große Schäden angerichtet. Denn in der Nacht verkriecht er sich mit Vorliebe unter Autos oder direkt im Motorraum. Da ist es schön warm und vor Feinden wie dem Fuchs ist er auch sicher. Doch warum beißt er dort die Kabel durch? Schmeckt ihm das Plastik?
1: Also da geht es dann hauptsächlich darum, dass er Konkurrenten wahrnimmt. Sprich, wenn sie jetzt einen Marder haben, der mal durch ihren Motorraum huscht oder da drin einen Vogel verspeist, den er gerissen hat, und sie fahren dann in das Revier eines anderen Marders und der nimmt den Geruch des Mardermännchens wahr, dann beginnt da eine Art Konkurrenztrieb, diesen fremden Marder natürlich wieder aus dem Revier raus zu vertreiben. Und dann möchte der einheimische Marder, dem das Revier gehört, alle Geruchsspuren beseitigen und fängt dann an, wie wild um sich zu beißen und alles zu zerstören.
0: Abhalten lässt sich der Marder übrigens am besten von stark riechenden WC-Duftsteinen und hellem Licht. Lichtscheu ist auch der Dachs, der von der Wildtierkamera von Nicole Winterbauer erfasst wurde. Er lebt inzwischen hier bei ihr im Garten und hinterlässt deutliche Spuren.
2: Das ist ein bisschen wie auf dem Golfplatz. Das ist, glaube ich, der Dachs, der immer so über die Wiese geht und dann ein bisschen so den Rasen lüftet und darunter wahrscheinlich was findet.
0: Bis zu 30 Meter lang, gut verzweigt und fast 5 Meter tief. So legt der Dachs sein Zuhause an. Damit genug frische Luft reinkommt, gräbt er mehrere Ausgänge und Lüftungsschächte, daher die vielen Hügel im Rasen. Und weil der Dachs ein extrem reinliches Tier ist, legt er neben jedem Bau auch noch eine Latrine an. Auch die hinterlässt Spuren. Dirk Ehlert, der Wildtierbeauftragte der Stadt Berlin, beobachtet, dass auch der Dachs, übrigens Europas größter Marder, immer öfter in der Hauptstadt auftaucht.
3: Dachs macht im Augenblick eine erstaunliche Wende in seinem Umfeld. Er scheint inzwischen auch die Stadt nicht mehr als lebensfeindlich zu sehen. Er kommt in Berlin inzwischen auch nicht nur in der Peripherie, an Randbereichen, sondern auch mehr oder weniger zentral vor, aber da eher an größeren Parkanlagen, wo es auch Anschluss an Wald gibt.
0: Und dann zeigt er uns noch eine echte Seltenheit. Wo genau das Tier lebt, dürfen wir nicht verraten. Mit gutem Grund, um keine Tierfotografen anzulocken, die das Tier stören könnten. Nur so viel sei gesagt, es lebt mitten in Berlin.
3: Oh, da ist er, da ist er, da ist er, da ist er. Der Waldkauz. Man sieht ihn eigentlich so gut wie gar nicht. Also man erkennt ihn gar nicht. Er ist so gut versteckt in diesem Baum. Guckt uns an und ja, der ist konservativ im Verhalten. Das mag ich so an diesen Tieren. Sie sitzen gerne an denselben Plätzen. Und Waldkäuze kommen in der Stadt nicht allzu häufig vor. Hier im Tiergarten gibt es sie und sie haben sich arrangiert mit uns Menschen. Sie sind ja nachtaktiv, der Tiergarten gehört nachts den Tieren und am Tage schlafen sie.
0: Zumindest, wenn alle Rücksicht nehmen. Aber da gibt es ja noch den Menschen, der den Park manchmal ganz anders nutzt.
3: Jedes Tier hat Feinde, also auch der Waldkauz. Zum Beispiel Menschen, die ihm zu nahe kommen. Oder eben unsere großen Feiern und Feten, die wir so haben. Zum Beispiel im Tiergarten sind es Silvester, die großen Silvesterfeiereien. Die sind nicht gerade einträglich für diesen Waldkauz. Denn der fängt just im Winter auch an zu brüten und zu balzen. Und da ist so ein großes Feuerwerk für so einen Vogel natürlich nicht gerade ansprechend.
0: Und dann, als wir uns gerade von Dirk Ehlert verabschieden wollen, entdeckt er noch ein Tier, das sich kein bisschen von uns oder dem Lärm stören lässt.
3: Ja, man kann sich in der Stadt gar nicht vorstellen, dass hier, wo so viel Lärm ist, dann auch irgendwie Wildtiere wie die Graugänse leben. Naja, Graugänse leben in Berlin noch nicht so lange in der Stadt und stadtzentral. Und von daher ist es eine heimische Art, die auch wieder zurückgekommen ist, die sich den Stadtraum wieder erobert hat und natürlich willkommen ist auch vor dem Reichstag.
0: Die Stadt gehört nicht uns allein. Nicht am Tag und erst recht nicht in der Nacht. Und wer genau hinschaut, entdeckt in der Dunkelheit eine wilde, oft übersehene Welt.
4: Nachtaktiv. Für viele Tiere ein echter Vorteil. Aber warum eigentlich nicht für uns Menschen? Die kurze Antwort: Evolution. Unsere Vorfahren waren tagaktiv. Und das aus gutem Grund. Bei Tageslicht sieht man besser, Mimik, Gestik, Emotionen. All das war und ist wichtig für das Zusammenleben in der Gruppe. Nachts dagegen lauerte die Gefahr. Schlechte Sicht, lautlose Jäger. Wer sich da draußen bewegte, wurde schnell zur Beute. Kein Wunder also, dass sich unser Körper auf das Tageslicht eingestellt hat. Unsere Augen sind spezialisiert auf Licht, auf Farben und feine Details. Perfekt für den Tag, wenig hilfreich in der Dunkelheit. Und auch unsere innere Uhr folgt dem Licht. Wird es hell, werden wir wach. Wird es dunkel, produziert der Körper Melatonin und wir werden müde. Und die Sonne ist nicht nur unser natürlicher Wecker, sondern auch unsere wichtigste Quelle für Vitamin D. Sie sorgt somit für starke Knochen und ein stabiles Immunsystem. Auch das ein evolutionärer Vorteil für Tagaktive. Trotzdem ticken ja nicht alle Menschen gleich. Manche stehen gern mit den Hühnern auf, andere wie ich machen lieber die Nacht zum Tag. Aber nur weil man auf jeder Party der Letzte ist und vor 11 Uhr kaum ansprechbar, heißt das noch lange nicht, dass man ein echter Nachtprofi ist, wie dieses faszinierende Tier.
5: Eulen ziehen uns seit jeher in ihren Bann. Sie gelten als weise, geheimnisvoll, manchmal sogar unheimlich. Lautlos gleiten sie durch die Nacht. Nur ihre Rufe verraten, dass sie da sind.
6: Der Steinkauz, der ruft quit, quit. Und man interpretiert das, oder man hat es früher oft als komm mit interpretiert.
5: Man glaubte, der Steinkauz rufe die Toten zu sich. Weil er zudem häufig auf Friedhöfen lebte, wurde er als Todesvogel gefürchtet. Christiane Geidel ist heute in Unterfranken unterwegs, auf der Spur dieser geheimnisvollen Vögel. Der Steinkauz ist gerade mal 20 cm groß. Ihn aufzuspüren? Gar nicht so einfach.
6: Ja, das ist genau das Stichwort. Die sind super gut versteckt, super gut getarnt zusätzlich durch dieses Gefieder, was sich so ein bisschen von der Burke dann eigentlich schwer abhebt. Aber wenn man weiß, wo die oft sitzen und nach welchen Strukturen man schauen kann, dann kann man mit viel Glück sie tatsächlich auch sehen, tagsüber.
5: Eulen sind meist nachtaktiv und ihre Sinne perfekt auf die Jagd in der Dunkelheit abgestimmt. Seit etwa 50 Millionen Jahren gleiten sie lautlos durch die nächtliche Stille. Eine Erfolgsgeschichte der Evolution. Auffällig sind vor allem ihre großen, prägnanten Augen. Sie können damit bis zu 10-mal mehr Licht einfangen als das menschliche Auge.
6: Wenn es allerdings ganz schwarze Nacht ist, also eine Neumondnacht ohne jegliches Sternenlicht, dann sind Eulen auch blind. Also sie brauchen schon ein gewisses Minimum an Restlicht, aber da langt halt Sternenlicht aus. Wir Menschen sind da längst blind.
5: Wären unsere Augen so leistungsfähig wie die einer Eule, müssten sie so groß wie Äpfel sein. Noch beeindruckender ist ihr Gehör. Eulen orten selbst leiseste Geräusche zentimetergenau. Und mit den Ohren sind übrigens nicht die großen Federbüschel auf dem Kopf gemeint.
7: Es wird oft geglaubt, dass Federohren tatsächlich die Ohren der Eule sind. Das ist aber gar nicht so. Also die Federöhrchen, die man hier auch beim Linus schön sehen kann, das ist reiner Schmuck, also das sind Federn. Damit hören die Tiere nicht. Die dienen aber uns so ein bisschen als Stimmungsbarometer. Also Linus hat die gerade zum Beispiel in einer entspannten Position. Wenn er irgendwie aufmerksam ist, dann stehen die wirklich steil nach oben. Und wenn ihm irgendwas nicht passt, kann es aber auch sein, dass er die komplett anlegt und die verschwinden. Das heißt, da können wir immer so ein bisschen die Stimmung ablesen.
5: Die eigentlichen Ohren sind asymmetrische Öffnungen neben den Augen. Die rechte ist etwas höher. Dadurch erreicht der Schall das eine Ohr etwas früher als das andere. So kann die Eule die exakte Richtung von Beute oder Gefahren bestimmen. Die Federn im Gesicht wirken wie Antennen, die alle Geräusche auffangen und zu den Ohröffnungen leiten. So kann eine Eule sogar in völliger Dunkelheit noch das Rascheln einer Maus hören. Oder auch den Herzschlag eines Menschen. Die beiden Vogelschützer Christiane Geidel und Thomas Stadtmüller vermuten einen Steinkauz ganz in der Nähe.
8: Oh, da sieht es auch gut aus. Guck mal da. Aha. Also hier müssten wir fündig werden.
5: Hier hat tatsächlich eine Eule gesessen und ihren Kot hinterlassen.
6: Wenn man sich so einen Eulenkopf mal genau anguckt, dann sieht man, dass es ein

0: Hundeform, hat irgendwas Kindchenhaftes, sehr, sehr große Augen, die vorne im Gesicht ausgerichtet sind. Und das hat tatsächlich so was Niedliches. Also das ist dieses klassische Kindchenschema, perfekt erfüllt, runder Kopf, große Augen. Und das macht es tatsächlich auch irgendwie nett. Ja? Eulen sind einfach nett.
1: Aber eben auch effektive und gefährliche Jäger. Und für die Jagd sind sie von Kopf bis Fuß mit besonderen Eigenschaften ausgestattet. Wie ihr äußerst beweglicher Kopf. Er hilft ihnen selbst bei komplizierten Flugmanövern, ihre Beute fest im Blick zu behalten. Dank ihrer 14 Halswirbel, doppelt so viele wie beim Menschen, können sie ihren Kopf um bis zu 270 Grad drehen. Auch die Füße besonders.
2: Bei Eulen haben wir eine Wendezehe, das ist immer diese äußere Zehe. Und das Besondere daran ist, dass sie die tatsächlich nach vorne nutzen können, also vorne als dritte. Sie können sie aber auch nach hinten klappen und dann hinten als zweite benutzen.
1: So können sie ihre Beute besser festhalten. Das ist einzigartig unter den Vögeln. Insgesamt gibt es etwa 200 Eulenarten. Sie sind weltweit verbreitet und an ihre jeweilige Umwelt angepasst. So haben sich der europäische Uhu, der australische Kuckuckskauz oder die Weißgesichtseule aus dem südlichen Afrika auch auf ganz unterschiedliche Beutetiere spezialisiert.
3: Ja, es ist natürlich bei den Eulen stark abhängig von der Größe, was die an Beute fressen. Hier haben wir jetzt einen Kuckuckskauz aus Australien. Da sind dann eher natürlich Kleinnager auf dem Speiseplan, große Insekten. Mit Sicherheit auch eine große Spinne oder ein Skorpion, muss da mal dran glauben, wenn die der Eule über den Weg läuft.
1: Da das Angebot an Skorpionen in Deutschland nicht so groß ist, verfüttern die Falkner der Burg Greifenstein zum Beispiel Mäuse. Diese werden von fast allen Eulenarten gern gefressen. Bei einer Uhu-Familie können das schon mal 50 Mäuse pro Nacht sein. In freier Wildbahn müssen die aber erstmal gefangen werden. Und genau deshalb fliegen Eulen lautlos durch die Nacht. Ihre dichten Daunenfedern schlucken Geräusche, fast wie eine schalldämpfende Decke. Hinzu kommen die speziellen Flügelfedern. Statt glatter Kanten, wie bei den meisten anderen Vögeln, haben sie feine Zacken. Die verringern Luftturbulenzen und damit Geräusche. Das Prinzip hat sich die Bionik von den Eulen abgeschaut. Gezackte Rotorblätter machen Windräder leiser. Neben all ihren Superfähigkeiten haben Eulen aber auch eine Schwäche. Sie bauen keine eigenen Nester und das kann ihnen zum Verhängnis werden. Aber hier in diesem Nistkasten brütet tatsächlich gerade ein Steinkauz.
0: Ja, super. Steinkäuze brüten in Baumhöhlen natürlicherweise. Also wenn ein Baum alt wird und ausfault, dann bilden sich da Höhlen, da brüten die, da legen die die Eier rein. Aber sowas gibt es halt immer weniger, weil es immer weniger Bäume gibt, die so alt werden, dass diese Höhlen entstehen. Oder aber in Nisthilfen, in sogenannten Ersatzbrutplätzen, die wir anlegen, Thomas zum Beispiel, wo sie dann eben Eier legen und Jungvögel erbrüten. Und deswegen sind die auch so wichtig.
1: Jetzt haben die beiden Vogelschützer noch eine ganz besondere Aufgabe. Ein Uhu-Junges soll beringt werden. Es ist gerade mal 30 Tage alt. Der Ring soll später wichtige Informationen liefern. Etwa, wohin der Uhu fliegt und in welchen Lebensräumen er unterwegs ist. Und genau die werden immer knapper. Die Art gilt nach wie vor als bedroht, obwohl es auch gute Nachrichten gibt.
0: Der Uhu ist tatsächlich ein Gewinner der letzten Jahre und Jahrzehnte. Also wir hatten in den 50er Jahren nur noch 50 Brutpaare. Und dann durch krasse Schutzmaßnahmen ist es gekommen, dass wir heute einen Uhu-Bestand von 850 Pi mal Daumen Brutpaare haben. Und das ist natürlich eine geniale Entwicklung, wo man einfach sagen muss, da hat sich Artenschutz, Naturschutz gelohnt.
1: Wegen ihrer Supersinne sind Eulen sehr empfindliche Tiere. Mit ihren lichtempfindlichen Augen und feinen Ohren fühlen sie sich nur in natürlichen Lebensräumen wirklich wohl. Weit weg von künstlichem Licht und Lärm, dort, wo sie ungestört sind.
4: Der Sternenhimmel. Früher ein klares Fenster ins Universum, heute, naja, eher milchig. Und nein, nicht wegen der Milchstraße, die sieht man kaum noch. Der Grund: Lichtverschmutzung. Und dieses Dauerlicht bringt die Natur aus dem Takt. Nachtaktive Insekten kreisen orientierungslos um Laternen. Pflanzen verlieren ihren Tag-Nacht-Rhythmus. Selbst Vögel wie die Kohlmeise brüten seltener, weil sie vom ständigen Licht gestresst sind. Und auch wir Menschen bleiben nicht verschont. Zu viel nächtliches Licht stört unseren Schlaf und möglicherweise sogar das Gehirn. Studien deuten auf einen Zusammenhang mit Krankheiten wie Alzheimer hin. Dabei geht es auch anders. Sogenannte Sternenparks, wie in der Rhön oder im Nationalpark Eifel, zeigen, wie Licht und Natur in Einklang kommen. Mit gezielter, warmfarbiger Beleuchtung, Bewegungsmeldern und Dunkelzonen. So kehrt zurück, was fast verloren ging. Der Blick in einen echten Nachthimmel. Und für die Tiere die Orientierung in ihrer nächtlichen Welt.
1: Unsere Nummer 1 hat ein Nachtsichtgerät. Katzenaugen bei Nacht, die leuchten so schön magisch. Sieht nicht nur gut aus, Katzen können dadurch auch besser sehen. Der Trick? Die Pupillen werden in der Dunkelheit riesengroß und fangen so das letzte bisschen Licht ein. Das wird noch verstärkt durch das Tapetum lucidum, eine Zellschicht hinter der Netzhaut, die wie ein Spiegel das Licht reflektiert. So werden die Sehzellen gleich zweimal vom gleichen Lichtstrahl angeregt. Ergebnis? Die Augen der Katzen leuchten wie Scheinwerfer und können 6-mal besser sehen als wir Menschen. Die Nummer 2 ist ganz Ohr. Buschbabys sind kleine, nachtaktive Primaten. Genauer gesagt gehören sie zur Gruppe der Feuchtnasenaffen. Und sie verlassen sich vor allem auf ihr Gehör. Verglichen mit dem Körper zählen ihre Ohren zu den größten im Tierreich. Aber nicht die Größe macht's. Buschbabys können ihre Ohrmuscheln unabhängig voneinander bewegen und sogar an mehreren Querrippen knicken, also sozusagen feinjustieren wie bei einem Ortungsradar. Dadurch können sie selbst ein leises Flattern im Dunkeln hören und wissen ganz genau, wo ihre Beute herumfliegt. Kurz gezielt und das Buschbaby fängt sie mit einem präzisen Sprung direkt aus der Luft. Lecker! Die Nummer 3 hat nachts die Nase vorn. Seine Augen nutzen ihm kaum etwas. Der Kiwi ist fast blind. Kein Problem. Der neuseeländische Vogel jagt sowieso im Dunkeln und läuft dabei immer seiner Nase nach. Und die ist richtig gut. Beziehungsweise ungewöhnlich. Denn im Gegensatz zu den meisten Vögeln sitzen die Nasenöffnungen bei Kiwis ganz vorne an der Schnabelspitze. Damit kann er Gerüche sogar im Boden riechen. In mehreren Zentimetern Tiefe. So erschnüffelt er Regenwürmer, Insekten und Pilze. Perfekt für das Leben im nächtlichen Unterholz. Immer mit der Nase am Boden. Sozusagen ein Spürhund mit Federn.
4: Auch er verlässt sich nicht auf seine Augen. Und zu Gesicht bekommt man ihn nur selten. Dafür die Ergebnisse seiner Arbeit. Frische Hügel mitten im Rasen. Für viele ein Gartenalbtraum. Dabei ist der Maulwurf ein echter Bodenspezialist und ziemlich nützlich. Mit seinen Grabklauen wühlt er sich bis zu 20 Meter pro Tag durchs Erdreich. Unter der Oberfläche entsteht so ein ausgeklügeltes Tunnelsystem mit Schlafkammer, Vorratslager und sogar Kinderzimmer. Das Fell ist so flexibel, dass der Maulwurf vorwärts wie rückwärts durch die Gänge gleitet, ohne wenden zu müssen. Und dann wäre da noch sein Appetit. Bis zu 50 Gramm frisst er am Tag, etwa die Hälfte seines Körpergewichts. Pro Jahr macht das etwa 37 Kilogramm. Auf dem Speiseplan stehen Engerlinge, Schnecken, Dickmaulrüssler, also Schädlinge, auf die wir im Garten gern verzichten. Nebenbei lockert der Maulwurf den Boden, belüftet ihn und fördert die Humusbildung, ganz ohne Dünger oder Chemie. Trotzdem sehen viele nur die Hügel. Die sind vielleicht nicht schön, aber die Erde darin ist unkrautfrei, locker und nährstoffreich, also perfekt zum Pflanzen. Und weil es viele nicht wissen, der Maulwurf steht unter Schutz seit 1988. Töten, fangen oder umsiedeln ist verboten. Wer ihn vertreiben will, sollte es deshalb sanft versuchen. Mit Knoblauch, vergorener Milch oder Vibrationen. Die mag er nicht und zieht oft freiwillig weiter. Vom Tunnelgräber kommen wir jetzt aber zu einem ganz besonderen Flugkünstler.
1: Heute sollen sie ihnen ins Netz gehen.
5: I'm Edward. Is there any equipment we need to bring around?
1: Fledermäuse, gefangen zu Forschungszwecken. Bis es dunkel wird, muss alles bereit sein.
5: Take some mealworms.
1: Das Team vom Max-Planck-Institut für Verhaltensbiologie in Radolfzell beschäftigt sich mit den großen Abendseglern. Nach dem Ende des Winterschlafs stehen sie kurz vor ihrer großen Reise, zumindest die weiblichen Tiere.
6: Seit Jahrzehnten versuchen wir, die Fledermauswanderung zu erforschen. Jetzt können wir das in Echtzeit. Und so hoffentlich verstehen, unter welchen Bedingungen sie wegfliegen.
1: Hier in Hohlräumen an der Fassade einer Kläranlage sind sie nach ihrem Winterschlaf eingezogen. Gut geschützt und mit idealen Abflugbedingungen.
0: Also der Abendsegler ist ein typischer Jäger des offenen Luftraums. Die jagen Insekten nur im freien Luftraum, können nicht gut manövrieren und können auch nicht so gut dann manövrieren im Anflug an ein Quartier. Und diese Türme hier, die sind super, weil sie können sie einfach rausfallen lassen und quasi Schwung aufnehmen und dann lossegeln.
1: Gegen 21 Uhr fängt es endlich an zu dämmern. Die Stunde der Fledermäuse schlägt. Die großen Netze sollen sie gleich beim Abflug einfangen.
0: Look.
1: Und das klappt auch. Nur einzelnen Tieren gelingt die Flucht. Jetzt kann das Netz mit den Abendseglern herabgelassen werden. Vorsichtig und möglichst schnell, um die sensiblen Tiere nicht zu sehr zu stressen. Jede Fledermaus muss einzeln und behutsam aus den Maschen befreit werden. Nur erfahrene Wissenschaftler wie Edward Hermy dürfen hier ran.
6: Mann, du bist gut verheddert im Netz. Aber ich finde einen Weg, dich zu befreien. Da ist ein Loch und ich sehe den Bauch. Da fange ich an. So ist es am besten.
1: Dann noch ein kleiner Ratschlag für den Kollegen.
6: Am besten, du redest ihnen gut zu.
1: Besonders interessant bei den Abendseglern, sie nutzen eine außergewöhnliche Methode der Fortpflanzung. Die Weibchen werden im Herbst begattet, speichern die Spermien im Uterus und befruchten sich dann im Frühjahr selbst. Erst dann, meist mit Zwillingen trächtig, gehen sie auf Reise. Und die Männchen?
6: Die Männchen stecken den ganzen Sommer lang all ihre Kraft in die Spermienproduktion.
1: Schon seit Jahren ist Verhaltensbiologin Dina Dechmann mit ihren Teamkolleginnen unterwegs, um den Geheimnissen der Abendsegler auf die Spur zu kommen. Wohin zieht es die Weibchen im Sommer? Und warum fliegen sie überhaupt weg? Bisher gibt es auf diese Fragen noch keine schlüssige Antwort.
0: Zum Beispiel einen Zug verfolgen, das können wir immer noch nicht. Wir haben ein paar erste Zugschritte dank unserem Direktor mit seinem Flugzeug schon verfolgen können, aber wir stoßen überall, vor allem technologisch, an die Grenzen.
1: Sie brauchen neue Technologien, um das Verhalten der Tiere endlich besser verstehen zu können.
0: Warum ziehen Fledermäuse? Und warum ist es so selten bei Fledermäusen? Wir haben weniger als 1% der Arten von den 1000, fast 450 Arten, die es gibt, die ziehen. Und das ist so weit und so risikoreich. Sie müssen jeden Tag rausfinden, wo schlafe ich tagsüber, wo finde ich Futter, wo ist es riskant, wo ist es sicher. Und dass sie das trotzdem machen, so wenige Arten, das interessiert mich.
1: Zurück zur heutigen Aktion. Nach knapp einer Stunde sind alle Fledermäuse aus dem Netz befreit. In den Säckchen ist es dunkel und sie hängen gut geschützt mit dem Kopf nach unten, wie es ihrer Natur entspricht. Jetzt wird jedes einzelne Tier erst einmal gründlich untersucht. Wir bilden jetzt eine Linie, wo Lander am Anfang die Fledermäuse in Empfang nimmt. Dann bestimmt er das Geschlecht, das Alter und schaut, ob sie schwanger sind und so weiter. Jedes Tier wird gemessen und gewogen. Ausgewachsen bringt ein großer Abendsegler kaum mehr als 20 Gramm auf die Waage. Und es wird auch geschaut, ob sie mit Zecken oder Flöhen befallen sind. Dann geschieht das Wichtigste. Edward bringt die neuen Sender an. Diese haben sie selbst entwickelt. Sie wiegen gerade mal knapp 1 Gramm. Marktübliche Modelle waren für die kleinen Fledermäuse zu schwer. Dank der Sender haben die Wissenschaftler bereits erste Einblicke in das Wanderverhalten der Weibchen bekommen. Und das ist individueller als gedacht. Manche fliegen nur wenige Tage, andere dagegen mehrere Wochen und bis zu 1500 Kilometer. Das ist wohl vor allem vom Wetter abhängig.
6: Dank unserer Daten wissen wir jetzt schon, dass viele der Fledermäuse ihre Wanderschaft in Nächten vor Stürmen starten. In diesen Nächten blasen starke Winde und es scheint so, als würden die Fledermäuse das nutzen. Sie lassen sich von den Winden gen Nordosten treiben. Dadurch, das haben unsere Daten gezeigt, verbrauchen sie deutlich weniger Energie.
1: Und Energie brauchen die großen Abendsegler eine Menge. Heute bekommen sie die in Form von Mehlwürmern. Schließlich konnten sie nicht auf die Jagd gehen. Das kleine Tier frisst pro Nacht rund ein Drittel seines eigenen Körpergewichtes. Von all diesen Erkenntnissen profitiert nicht nur die Wissenschaft.
7: Wir haben ja auch viele Daten, die wir quasi an den Naturschutz weitergeben. Und eins davon ist eben, es gibt keinen Zugkorridor. Bei Flügeln hat man ja oft so Korridore. Die Fledermäuse ziehen einfach überall durch. Also es ist nicht so, dass man sagen kann, okay, während der Zugzeit könnt ihr hier die Windkraftanlagen ausschalten, dann passt schon, sondern wir müssen andere Lösungen finden. Aber wir können das jetzt zeigen.
1: Nach der Fütterung dürfen die Tiere endlich wieder in die Freiheit.
7: Jetzt endlich ist es soweit, dass wir wirklich sehen können, wie diese Tierchen über die Landschaft fliegen. Und wenn man diese Karten anguckt, dann ist es wie wenn der ganze Himmel über Europa voll ist mit unseren Sendertieren. Das ist so unglaublich, ich kriege jetzt schon Gänsehaut.
1: Vielleicht wird ja bald das Geheimnis der großen Abendseglerreise gelüftet.
4: Fledermäuse haben es perfektioniert. Lautlos und zielsicher durch die Nacht, dank Echoortung. Fledermäuse senden Ultraschalllaute aus, die für uns unhörbar sind. Trifft ein Laut auf ein Hindernis, einen Baum, ein Insekt oder in dem Fall auf mich, kommt ein Echo zurück. Und die Fledermaus erkennt sofort, was da ist, wo genau und wie weit entfernt. So kann sie blitzschnell ausweichen und kommt uns beim nächtlichen Flug kaum zu nahe. Ein Zusammenstoß ist so gut wie ausgeschlossen. Anders bei Reh, Wildschwein oder Fuchs. Jedes Jahr kommt es in Deutschland zu mehr als 250.000 Wildunfällen. Und das, obwohl die Tiere eigentlich scharfe Sinne haben und Fluchtreflexe. Aber ihre Wahrnehmung ist auf natürliche Gefahren ausgerichtet. Das Rascheln im Gebüsch, der Geruch eines Feindes, Rufe von Artgenossen. Ein Reh flieht sofort vor einem Wolf. Aber ein Auto, das mit 80 Sachen heranrauscht, ist einfach zu schnell und zu grell. Das passt nicht in ihr evolutionäres Warnsystem. Nichtsdestotrotz, in ihrer Welt sind uns Tiere oft weit überlegen, mit feinem Gehör, besserem Geruchssinn und hochsensiblen Augen. Für sie und für mich sieht der Wald nachts so aus. Für die Augen eines Nachtfalters hingegen ist er das reinste Schlaraffenland.
8: Schmetterlinge spielen bei der Bestäubung eine wichtige Rolle. Aber 95% aller heimischen Falterarten sind nachtaktiv. Deshalb findet auch die Bestäubung vieler Blüten in völliger Dunkelheit statt, wie Versuche mit einer Nachtsichtkamera und einer künstlichen Blüte zeigen. Nur, wie orientieren sich die Tiere dabei? Und wie sehr werden sie von künstlichen Lichtquellen wie Straßenlaternen beeinträchtigt? Das möchte die Neurobiologin Anna Stöckel von der Universität Konstanz herausfinden.
9: Wir wissen, dass Lichtverschmutzung dramatische Auswirkungen auf die nächtliche Tierwelt hat. Um gezielte Maßnahmen treffen zu können, diese Auswirkungen zu verringern, müssen wir verstehen, wie künstliches Licht das Sehsystem der Tiere beeinträchtigt. Und tatsächlich wissen wir noch relativ wenig darüber, wie Falter ihre nächtliche natürliche Umgebung wahrnehmen.
8: Wie zum Beispiel findet sich dieser Weinschwärmer nachts zurecht? Für ihre Versuche hat sich Anna Stöckel ganz bewusst für diese häufig vorkommende Art entschieden.
9: Der Weinschwärmer ist nicht nur wunderschön und vereint meine Lieblingsfarben, sondern diese Falter sind auch absolute Nachtsehspezialisten und waren tatsächlich die ersten Tiere, von denen nachgewiesen wurde, dass sie selbst bei Sternenlicht noch Farben sehen.
8: Schon der Aufbau der Nachtfalteraugen ist auf wenig Licht ausgerichtet. Sie bestehen aus 12.000 Facetten, die dabei helfen, Lichtreize zu sammeln. Wenn es sehr dunkel ist, reicht das aber nicht.
9: Das wird die Tiere nur bis so relativ dunkles Mondlicht bringen, aber die Tiere können selbst bei Sternenlicht noch fliegen. Und da ist eben das Auge gar nicht ausreichend, sondern da brauchen sie auch ihr Gehirn.
8: Und zwar, um die Impulse, die das Auge erzeugt, zu verstärken. Messungen mit Glaselektroden zeigen, wie wichtig das für Nachtsehen ist. Mit ihnen kann Anna Stöckels Mitarbeiterin die Spannungsveränderungen einzelner Nervenzellen im Gehirn aufzeichnen, während sie den Falter mit unterschiedlich starken Lichtreizen konfrontiert. Das Ergebnis?
10: Je größer dieser Lichtschritt ist, den wir präsentieren, desto größer ist auch die Antwort der Nervenzelle. Und das ist eben ein starkes Zeichen dafür, dass die Nervenzellen dazu in der Lage sind, sich an unterschiedliche Lichtumgebungen anzupassen.
8: Aber wie machen die Zellen das?
11: Hier sehen wir genau die Zellen, die wir auch in unseren Versuchen die Aktivität messen. Und wir sehen, dass diese Zellen Fortsätze haben zu ihren einzelnen Nachbarzellen und dass sie dort Informationen bündeln können und damit das Signal verstärken können.
8: Dieser besondere Trick der Nachtfalter, bei wenig Licht die optischen Informationen im Gehirn zu bündeln, geht allerdings zulasten der Bildauflösung. Sie sehen dadurch die Welt zwar heller, aber auch weniger scharf. Die Information reicht allerdings noch aus, um Blüten zu finden. Und die Falter nutzen einen weiteren Trick.
11: Der zweite Trick ist, dass die Tiere Informationen über die Zeit bündeln. Ganz ähnlich wie bei der Belichtungszeit einer Kamera, die man länger stellen kann, damit mehr Signal hineinkommt, integrieren die Tiere Informationen über die Zeit und verstärken so das Signal, um besser zu sehen.
8: Wenn aber die Falter nachts langsamer und weniger scharf sehen, wie schaffen sie es dann trotzdem noch, sicher durch die Nacht zu fliegen? Dazu möchte Anna Stöckel sich das Flugverhalten der Tiere genauer ansehen. Möglich ist das durch das neue, große Hightech-Labor der Uni Konstanz. Es ist mit 35 Kameras ausgestattet, die die Flugbewegungen der Falter genauestens aufzeichnen können. Vorab müssen die Tiere aber mit reflektierenden Markern versehen werden. Noch ein paar Aufwärmübungen für die Flügel, dann geht es los. Aber eigentlich wollen Nachtfalter bei Licht gar nicht fliegen. Sie warten auf die Dunkelheit. Erst dann schwärmen sie aus. Sichtbar wird das allein durch die Tracking-Kameras.
11: Was uns wirklich überrascht ist, wie schnell die Tiere selbst bei Sternenlicht noch unterwegs sind. Trotzdem sehen wir einen allgemeinen Trend, nämlich dass die Tiere höhere Fluggeschwindigkeiten zeigen bei helleren Lichtintensitäten. Und das passt gut zu dem, was wir im Gehirn gefunden haben, nämlich dass das visuelle System der Tiere schneller ist, wenn es heller ist, und langsamer, wenn es dunkler ist. Und das spiegelt sich tatsächlich dann auch in ihren Flugspuren hier wieder.
8: Als nächstes wollen die Forscherinnen herausfinden, wie die Weimschwärmer auf Lichtverschmutzung reagieren, wenn etwa ein Scheinwerfer die Dunkelheit durchschneidet. Werden sie ihr Flugverhalten ändern?
11: Unsere Versuche mit dem künstlichen Licht zeigen etwas Erstaunliches, nämlich dass die Tiere gar nicht, wie man erwarten würde, zum Licht fliegen und dort stecken bleiben und nicht mehr wegkommen. Sondern die Tiere nutzen den gesamten Flugraum aus, um zu fliegen. Und trotzdem können wir zeigen, dass die Lichtverschmutzung einen Einfluss auf sie hat. Es wird nämlich deutlich, dass die Tiere sich vor allem in dem Teil des Flugraums befinden, wo der Lichtkegel des künstlichen Lichts ihnen erleuchtet. Und wir sehen auch, dass die Tiere in ihrem Flug beeinträchtigt werden, nämlich hier viel schneller fliegen als außerhalb des Lichtkegels. Und diese Beobachtungen passen sehr gut zu Freilandversuchen, wo tatsächlich auch nur ein kleiner Bruchteil der Tiere zur künstlichen Lichtquelle fliegt. Das heißt, wie das künstliche Licht die Tiere außerhalb dieses Bereichs beeinflusst, das konnten wir bisher überhaupt gar nicht sichtbar machen. Und dafür sind diese Versuche ein erster Schritt, um zu verstehen, wie beeinflusst denn künstliches Licht die Tiere auf ihrem Weg in der freien Natur.
8: Nur wenn wir wirklich verstehen, wie Nachtfalter im Dunkeln sehen und auf welche Weise sie durch Lichtverschmutzung beeinträchtigt werden, können wir effektiv etwas für ihren Schutz unternehmen.
4: Tiere der Nacht. Aus Sicht der Stadtbewohner manchmal echte Störenfriede, wie zum Beispiel der Waschbär. Aber es gibt auch die stillen Helfer, die wertvolle Dienste leisten. Der Maulwurf oder der Regenwurm, die wir für eine gesunde Erde unbedingt brauchen. Vielleicht schauen wir also beim nächsten nächtlichen Rascheln im Garten nicht gleich misstrauisch, sondern mit ein bisschen mehr Neugier. Ich freue mich aufs nächste Mal mit Ihnen hier bei Quarks. Tschüss.
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0: Im Frankfurter Zoo gibt es an diesem Morgen Grund zur Freude. Alpaka-Hengst Jona ist erneut Vater geworden, zum zweiten Mal in diesem Jahr. Pfleger Walter Arlt ist froh, dass es der Mutter nach der schwierigen Geburt schon wieder besser geht.
1: So, wir haben gestern noch ein Baby bekommen von unserer Rika. Das ist, wenn man dann hier mal um die Ecke kommt, die, ach, da liegen sie ja schon. Ne? Also die Kleine da links, das ist jetzt ein Weibchen, haben wir festgestellt. Und die heißt auch Lisa, die hat jetzt auch schon einen Namen bekommen. Gestern halt ist es geboren worden und für die Mutter war es schon ein bisschen anstrengend. Und die Kleine hat also gestern auch eine Stunde gebraucht, bis sie dann das erste Mal gestanden hat. Das war auch sehr anstrengend für die Geburt und so. Und ja, und der andere da, das ist ja so unser Hautding, unser Pino hier, der ist 2 Wochen vorher geboren worden.
0: Ob mit Jonas Jüngster alles in Ordnung ist? Na, besser mal nachschauen.
1: Ja, guck mal hier, mein Kleiner. Joa. Och, ist das fein. Ne, ist das fein. Ist das fein. Och, Gottchen. Ja, ja, ne.
0: Der Hengst hat seinen Kindern die helle Fellfarbe vererbt.
1: Guck mal schön in die Kamera. Mach mal ein schönes Bild. Ja, genau. Ne, ist aber fein, ne. Ja, ne. Das machst du aber schön. Ja. Ne? Mal ganz was Neues, ne?
0: Die Kleine hat auch schon Bekanntschaft mit ihrem kräftigen Brüderchen gemacht.
1: Ja, ne? Ja gut, ich bin auch gestern ein paar Mal dazwischen gegangen, weil der andere halt, der Pino hier, unser Handler Haudegen hier, der hat halt sich oft da traktiert, ne? Und da musste ich halt ab und zu mal dazwischen gehen, dass die Mutter sich auch ein bisschen, ne, dass die auch mal die Zitze finden, ne?
0: Pino freut sich eben, dass er jetzt eine Spielgefährtin hat. Und er weicht ihr nicht von der Seite. Da wird Walter Arlt wohl noch öfter eingreifen müssen. Die Seeanemonen im Kronberger Opelzoo sind wunderschöne Geschöpfe. Sie bieten, genau wie die Korallen, Schutz und Lebensraum für bestimmte Fische, wie den bekannten Nemo-Fisch. Im Aquarium des Opelzoos sind die Korallen so sehr gewachsen, dass Peter Schramm einige von ihnen austauschen will. Er klingt wild entschlossen.
2: Jetzt werden wir mit roher Gewalt schaffen. Und zwar will ich hier Korallen rausschneiden. Die fahre ich nach Wiesbaden, Erdenheim zum Korallmaster und tausche mit dem verschiedene Sachen. Der kriegt Nachzuchte von mir und ich nehme von ihm was mit. So, da wollen wir mal gucken. Und zwar werde ich hier die Sacrophydon hier hinne, die Pilzkorall, die werde ich komplett rausschneiden. Ich hoffe, dass ich auch mit dem Ding hier richtig rankomme. Jo, das klappt schon. Das sieht jetzt richtig brutal aus, gell?
0: Ja, schadet ihr aber nicht.
2: Ich sterb nicht. Da passiert nichts. Ich komme aber hier in den Stein rein. Das ist natürlich nichts. Das ist nicht so das Gelbe vom Ei her. Das muss ich doch anders machen. Das ist ja Käse. Komm ich da dran, ohne dass ich hier ins Becken reinfalle. Ach, da hängt wieder alles dran an dem Ding, alles festgewachsen. Ah, das ist die Sacrophydon.
0: Also eine Pilzkoralle.
2: Da gehen wir jetzt gerade hin und schneide mit dem Messer das ganze Tier oben ab. Ist keine Pflanze, ist ein sogenannter Wirbelloser.
0: Die Koralle wird wieder nachwachsen, ein dankbares Wesen.
2: Ja, die habe ich schon. Zack, das war's. 6, 7 Mal Abschnitte. Bestimmt. Die wächst wieder genauso, wie sie ist, wächst sie wieder nach. Na? Jetzt wollen wir mal gucken, dass wir uns nicht zu nass machen. Wobei ein Aquarianer muss einmal am Tag richtig nass sein. Sonst ist das nichts.
0: Aus dem alten Korallengewebe entwickelt sich eine neue Pilzkoralle.
2: So, dann nehmen wir den Schwabbelheimer. Vor einen schönen glatten Schnitt. Und der macht aus dieser 10 Stück.
0: Wundersame Vermehrung.
2: So, der erste Streich. Aber man muss halt wissen, wie man es macht. So, und jetzt nehmen wir hier vorne gerade mal ein paar Acropora-Nachzuchte raus.
0: Das sind Steinkorallen.
2: Das sind kleine Acropora. Die sind schon auf dem Stein festgewachsen. Das Ding hier unten ist dafür da, dass er sie genauso setzen kann wie ich in diesem Raster da drin. So, dann werden wir uns gleich ein paar mehr rausholen. Die sind alle selbst gezogen von uns hier, ja.
0: Eine bizarre Gemeinschaft.
2: Die Wirbellose ist ja eine riesige, riesige Gruppe. Das heißt, zu den Wirbellose gehören zum Beispiel die Heimscher, die wir verfüttern. Schnecke, die draußen rumlaufen. Das ist eine riesengroße Gruppe. Die ganze Garnele, die gehören da dazu. Im Gegensatz zum Beispiel, deswegen dürfen auch in Zoos keine Wirbeltieren verfüttert werden. Mäuse, Ratten, alles was einen Wirbel hat, was schmerzempfindlich ist, darf nicht lebend verfüttert werden. Ist ja richtig so.
0: Die blumigen Wesen dagegen kann man abschneiden.
2: Denen tut das nicht weh.
0: Und fertig zur Abreise.
2: So.
0: Peter Schramm will aber auch etwas mit zurückbringen. Einen Artgenossen für einen einsamen Fisch.
2: Fibrion ocellaris, oder bekannt auch als Nemo, der kriegt heute einen Partner verpasst. Und zwar habe ich hier drüben, wo wir zuerst die Koralle rausgeholt haben, habe ich also ein Paar drin gehabt. Also zwischen den Koralle haben die alle 14 Tage ein Gelege liegen. Und dann stört der, ganz klar. Da muss der weg. Und da habe ich ihn rausgefangen, setze ihn jetzt hier rein. Und damit er halt einen Partner bekommt, weil man soll sie halt zu zweit halten, werden wir nachher noch einen Ocellaris mitbringen.
0: Gute Nachrichten für den hübschen Anemonenfisch. Hoffentlich ist Peter Schramm erfolgreich auf seiner Mission und, naja, findet Nemo. Tigerin Malea im Frankfurter Zoo könnte eine Erfrischung gebrauchen an diesem heißen Tag. Ihre Pflegerin Sonja Hildebrand hat da was im Angebot.
3: Eine kalte Wassermelone.
4: Ich hab sie.
5: So, cool. Ich habe noch eine Kiste und Gewürz, das können wir so ein bisschen drüber legen als Versteck. Ich muss ja nicht gleich sehen, was sie kriegt.
4: Ja, eine Wassermelone ist noch ein schönes Herzstück.
5: Und ist es schön kalt bei den Temperaturen?
4: Pass mal an.
5: Ess mal selber.
4: Nee, ist leider ein Herz drin.
5: Cool.
4: Ich glaube, das möchte ich nicht mehr haben.
5: Na dann los, ehe so warm wird.
0: Während Malea noch draußen herumstromert, bereiten die Pflegerinnen drinnen das Überraschungspaket vor. Es soll ja immer spannend sein.
4: Warte mal.
0: Und der Tigerin Spaß bringen.
4: Ach, ich muss rauskullern, die ist so groß. Wir haben so eine schöne große bekommen diesmal.
0: Fehlt noch das ultimative Lockmittel, Currypulver. Warum auch immer, Tiger stehen drauf.
5: Ringsrum. Das ist Curry, Curry mag sie. Das ist so 4711 für Tiger.
4: Tigerdamen.
5: Männer auch.
4: Ja.
5: So.
0: Klingt verlockend. Und noch ein Nachschlag, weil kann ja nicht schaden.
4: Sie weiß jetzt nicht, dass es Melone gibt. Also es wird natürlich, wird vielleicht denken, dass was anderes drunter liegt und wird sie denken, oh, was ist denn das erstmal? Sie hat dieses Jahr noch keine Melone gehabt, also gucken wir mal. Sie spielen eher damit. Also ich denke, das Herzstück da drin ist interessanter als die ganze Melone, aber es ist ja wie ein Ball und dann spielen sie schon mit.
5: Es ist kalt, es ist kalt, genau. Beschäftigungs, was zum Futtern, ja. Wie so ein Überraschungsei. Ja. Spielspaß, Überraschung, los geht's. Wir gehen jetzt raus, Malea holen wir gleich rein.
0: Bei gefährlichen Raubkatzen wie den Tigern ist alles mehrfach gesichert. Sogar über einen Monitor können die Pfleger verfolgen, was sich an der Außentür tut. Schließlich soll sich Malea über die Melone hermachen und nicht über die Pflegerin. Zielstrebig, Tiger zieht zum Geschenkpaket. Oh ja, Tigerparfum. Und sonst? Gibt's nicht vielleicht doch irgendwo mal einen ordentlichen Happen? So wie jeden Morgen?
5: Er guckt sich erstmal um, ob irgendwo ein Brocken Fleisch liegt. Malea, es gibt nichts Besseres.
4: Sie pustet. Puff, puff.
0: Wie das so ist mit Überraschungen. Manchmal ist man überrascht, auf wie wenig Gegenliebe das Geschenk stößt.
5: Also Malea ist unzufrieden mit der Kiste. Die sucht jetzt was Fressbares. Fleisch, Knochen, Futtertier.
0: Aber da Malea eine ausgesprochen schlaue Tigerin ist, akzeptiert sie die Tatsachen. Und der Curry Nummer 5 Duft hat ihr schon immer gefallen.
5: Die parfümiert sich jetzt. Ich habe ja gesagt, das ist Parfüm. Also die schmiert sich jetzt richtig ein, hat ein schönes gelbes Gesicht. Das findet sie ganz toll vom Geruch her. Machen wir auch mit anderen Gewürzen oder andere Gerüche, Baldrian, Tee. Dass sie das toll findet, das sieht man ja.
0: Absolut. Und warum soll nicht auch eine Tigerin in ihrem Lieblingsduft baden? Der Kindersegen bei den Alpakas führt derzeit auch zu kleinen Verwicklungen. Racker Pino lässt sein neugeborenes Schwesterchen kaum in Ruhe trinken. Offenbar kommt hier zumindest der Bub direkt nach dem lebhaften Vater. Das Aussehen des Papas haben aber beide Kleinen.
1: Genau die gleiche Färbung, vielleicht Idee heller. Ne? Ja, der Jona, das ist halt hier der Papa. Ne? Ja, der hat auch gestern dann versucht, auch gleich danach ein bisschen sie zu traktieren. Und da bin ich natürlich auch gleich dazwischen gegangen, weil die können kurz danach eigentlich schon wieder aufnehmen. Ne? Ja, und das interessiert den mal null. Ne?

0: Dabei brauchen die Stuten nach der Geburt ein wenig Ruhe.
1: Wir sind jetzt auch am Überlegen, ob wir ihn mal für eine Zeit lang auch mal rausholen, dass die sich wirklich mal erholen können. Ne? Das ist auch ganz wichtig. Ne? Weil sonst haben sie ständig immer wieder neu. Und das geht natürlich an die Substanz. Ne?
0: Die kleine Lisa nutzt den günstigen Moment. Endlich Frieden an der Milchbar von Mutter Rita. Der freche Pino ist mal kurz abgemeldet. Aber der langweilt sich. Keiner zum Spielen da? Na gut, dann mal schnell in Richtung Pfleger Walter Arlt gelunzt.
1: Na Pino, das gefällt dir, ne? Alter Schlumpf. Ja, ja, neugierig, gell? Alter Schlumpi, ne? Alter Schlumpf.
0: Schlumpi, Schlumpf, Pino wirkt irgendwie unentschlossen. Ja, ja. Aber im Großen und Ganzen herrscht hier Harmonie.
1: Ich finde Alpakas und so von der Mimik her und alles super top. Die gefallen mir auch von allen am besten. Ne? Allein durch ihre große, coole Augen. Ne? Und dann haben wir da hinten noch die Vicky. Wenn man jetzt mal den Bauch anguckt, also das könnte noch so 1-2 Wochen dauern, weil das Jungtier, wenn man merkt, dass es langsam nach hinten geht, dann gucke ich mir den Euter an, ob die Zitzen langsam größer werden. Und dann sieht man, ob das Junge nach hinten wandert. Ne? Und dann kann ich sagen, die Geburt steht kurz bevor. Ne? Also es dauert noch eine Idee, also das kann nicht mehr lang dauern. Ich denke mal so eine Woche, anderthalb, wenn wir Glück haben, wird sie auch noch kommen. Ne? Und dann haben wir eine halbe Fußballmannschaft hier, da geht dann die Post ab. Wenn die drei dann bestimmt, wenn die alle topfit sind hier, dann ist hier die Hölle los auf der Anlage. Ne?
0: Dann mal lieber noch die Ruhe vor dem Sturm genießen. Und Rita hat sich von der schweren Geburt auch schon wieder einigermaßen erholt.
1: So, okay, haben wir das. Ist doch prima, alles gut. Jo.
0: Walter Arlt kann seine Alpakas unbesorgt allein lassen. Die kleine Herde kommt gut zurecht. Auch Lisa, die Jüngste, wird sich hier ganz sicher prächtig entwickeln. Im Kronberger Opel Zoo leben Tiere aus ganz unterschiedlichen Klimazonen. In den kalten Regionen der Erde beheimatet sind die Polarfüchse. Das Kronberger Pärchen Lumi und Kato fühlt sich aber auch im Taunus sehr wohl. Vor allem, nachdem Lumi erfolgreich operiert wurde.
2: So, wir gehen jetzt zu unserem Polarfuchs Lumi. Lumi hatte ja längere Zeit diese Lahmheit, on and off, die sich dann herausstellte als ganz klassisches Kreuzbandriss. Sie wurde dann bei einer nahegelegenen Klinik großartig operiert. Und jetzt will ich sie mir einfach nur noch einmal greifen, um zu schauen, wie die Wunde aussieht.
0: Einfach greifen ist ein frommer Wunsch. Lumi hat sich versteckt.
2: Ist sie im Stein? Oh.
0: Sie hat eben dazugelernt.
2: Die Schwierigkeit ist die, dass wir Lumi relativ häufig hatten. Und wenn die schon allein mein Auto hört, ist sie weg. Und dann versteckt sie sich gerne tief unten. Und hier hat sie sich so eine richtig schöne Höhle gegraben, die schön kühl ist, was ja natürlich angenehm ist, aber da kommen wir nicht ran. Ein bisschen ärgern.
0: Das reicht aber nicht.
2: Okay. Sonst lassen Sie sie einmal so und jetzt mal zurück. Letztes Mal hat das geklappt, dann ist sie nämlich danach rausgekommen.
0: Aber was einmal geklappt hat, muss nicht auch heute funktionieren. Die Polarfüchsin ist ja nicht auf den Kopf gefallen. Ihr Partner Kato ist irritiert. Was soll denn dieser ganze Radau hier? Da kann Frau Dr. Westerhüß noch so forschend schauen. Lumi bleibt, wo sie ist.
2: Das sieht nicht gut aus.
0: Nein, wirklich nicht. Die Tierärztin wechselt die Taktik. Vielleicht möchte Lumi einfach ganz, ganz freundlich angesprochen werden.
3: Oh, Schatzi, komm mal her. Komm mal fein. Komm mal fein.
0: Ob Lumi auf diesen alten Trick reinfällt?
3: Komm mal raus, meine Süße. Ja. Komm mal raus, meine Süße. Komm. Komm mal raus. Ja, komm, fein. Komm. Ja, komm, fein.
0: Komm, fein, hört sich lieb an, bringt aber nichts.
3: Das sieht schlecht aus.
2: Die kommt da nicht raus, die weiß genau, was ihr blüht. Die will das nicht.
0: Und das Versteck ist richtig gut gewählt.
2: Das Problem ist, die Höhle ist so ganz schmal. Wir können halt nicht ran. Also, da.
4: Nee, man kommt nicht.
2: Komm, Lumi, wir müssen noch einmal gucken, das geht ganz schnell.
0: Das sagen sie alle, denkt der schlaue Fuchs.
4: Gehen wir jetzt mal kurz zurück.
2: Okay, jetzt gehen wir mal zurück.
0: Ach nö, komm, das ist auch ein alter Trick.
4: Alle zurück.
2: Alle zurück?
4: Alle zurück.
0: Okay, das Zoo-Team hat Zeit. Lumi aber auch. Wer sich als Erster bewegt, hat verloren. Ob die Schneeeulen heute noch einen Fortschritt beobachten werden? Die Weißstörche nebenan sind in diesem Sommer zum ersten Mal Eltern geworden. Pfleger Florian Rimpler schaut regelmäßig vorbei und bringt natürlich reichlich Futter mit. Denn groß und klein sind keine Kostverächter.
5: Ich gehe jetzt mal wieder zu unseren kleinen Störchen. Die sind schon ordentliche Propper geworden. Also sie wiegen schon, die zwei großen, die wiegen schon über 3 Kilo. Die können wir schon gar nicht mehr wiegen. Und da wollte ich jetzt einfach noch mal gucken, weil jetzt gehen sie auch langsam auf die Beine. Jetzt stehen sie langsam auf. Und da will ich mal gucken. Ich habe Futter dabei. Mal gucken, so, wie es denen geht.
0: Na, also bei der Betreuung sicher prima.
5: Hallo. Ja, ist okay. Alles gut.
0: Das sind die Eltern. Wie immer etwas nervös.
5: Seid ihr gleich draußen? Sehr schön.
0: Der Nachwuchs ist drinnen.
5: Na, ihr Stinker? Oh, noch am Schlafen. Hey, hallo. So, hole ich erstmal die Waage, dann gucke ich erstmal. Die sind schon so groß geworden. Und es ist jetzt echt, die wachsen jetzt noch schneller. Und ja. Aber sind noch alle ganz verpennt. Das ist halt die typische Haltung, die liegen im Nest, ducken sich, so dass sie halt wirklich auch kaum gesehen werden. Also, dass sie dann nicht den Kopf hoch machen. Und wenn es um Futter geht, wenn die Altvögel dann kommen, dann geht der Schnabel sofort hoch. Manchmal hört man sie auch vom Hof dann schreien und dann merkt man, ah, sie haben Hunger. Aber wie man sieht, die nehmen so gut zu. Und ja, und jetzt werden sie langsam ein bisschen flügger. Da sieht man es. Das ist jetzt der ganz Kleine.
0: Der mit seinen 4 Wochen schon sehr schön klappern kann. Bloß das Stehen, das muss er noch lernen.
5: Also das ist jetzt so die typische Haltung. Sie gehen jetzt erstmal auf die halben Beine, sage ich jetzt mal. So richten sie sich langsam auf. Und dann ist es natürlich, sie kennen es halt nicht, auf den Beinen zu stehen. Und das ist jetzt erstmal ungewohnt, dann das ganze Gewicht auf den kleinen Füßen zu halten. Ja, und jetzt legt er sich schon wieder hin. Also man kann sagen, kleine Störche sind eigentlich schon sehr faul. Das dauert immer ein bisschen bei denen. Aber wir sind froh, dass sie jetzt langsam anfangen. Und ja, dann gucke ich mal, dass ich den Kleinen noch mal wiege, ob es überhaupt noch funktioniert.
0: Und dazu kommt die Spezialwaage zum Einsatz.
6: Hallo.
5: Eine tolle sprechende Waage.
0: Die Waage hat eine Obergrenze, 3000 Gramm.
5: Also gestern hatte der schon knapp 3000 Gramm. Und jetzt müssen wir halt auf gut Glück gucken, ob man überhaupt noch wiegen kann. So, dann wollen wir uns mal den kleinen Dicken nehmen. Hallo. Ja, ist gut. Man merkt auch richtig, wenn man ihn jetzt nimmt, die stoßen sich schon immer mehr mit den Beinen ab. Und das haben sie halt früher nicht gemacht. Also die kriegen schon richtig Kraft in die Beine. Ja, ist gut. Bleib mal sitzen. Alles gut? Ja.
0: Sitzen kann er, der kleine Storch. Aber ob er bald auch frei stehen kann? Peter Schramm ist unterwegs in Wiesbaden. Er besucht einen befreundeten Händler, um seine Korallen auszutauschen.
7: Hi Peter.
8: Hi Daniel, grüß dich. Ich hab dir was mitgebracht.
7: Ja, was hast du denn Schönes?
8: Ja, so ein paar Kleinigkeiten. Kennst du das ja? Sacrophydon zum Selbstschneiden.
7: Okay.
8: Paxenia.
0: Also kurz gesagt, verschiedene Korallenarten.
8: Ja, so ein paar drinnen sind natürlich nicht so groß.
7: Ja, das macht ja nichts. Wachsen können sie ja von selbst. Eben.
8: Die wachsen halt langsam was.
7: Ja, dann packe ich das mal aus, ja.
8: Genau. Und ich mache da noch mal einen Rundgang so zwischendurch.
7: Ja, genau.
0: Peter Schramm ist auf der Suche nach hübschen Anemonen, in denen sich bestimmte Fischarten gern verstecken. Und nach einem Partner für seinen einsamen Nemo, fachmännisch Amphiprion ocellaris genannt.
9: Ja, und was kann ich für dich heute Gutes tun?
8: Was ich brauche, ist ein Ocellaris. Du hast ja davon ein einzelne Sitze gehabt, ne?
9: Ja.
8: Beim letzten Mal. Und den würde ich gern mitnehmen und vielleicht eventuelle passende Anemone noch dazu. Nicht so riesengroß. Ja, weil nee, da ist er ja hier, den Kamerad. Ja. Weil ich habe da einen Einzelnen jetzt sitze, der tut mir so leid. Der ist auseinandergetrieben worden. Das waren drei Stück.
9: Ja, ja, der ist ja auch alleine. Dann,
8: das passt eben, doch dann passt genau. Das doch. Ja, das ist doch wunderbar.
9: Ja, und wie gesagt, Anemonen hätte ich auch ein paar da, zum Beispiel die schöne Crispa. Falls ihr die zu groß ist, da hinten ist ja, auch noch was kleinere.
8: Die können wir ruhig nehmen da.
9: Ja.
0: Ein gutes Tauschgeschäft.
9: Er hat jetzt zum Beispiel die Korallenableger mitgebracht, ja, und dann kann man halt schön was machen, ja, dass er die Anemone und den Anemonefisch mitnimmt. Und dann ist jeder zufrieden, denke ich, oder?
8: Kein Thema.
0: Und auch den Fischen nutzt es. Denn dieser hier ist genauso allein wie sein Artgenosse im Opelzoo. Vielleicht wird aus den beiden bald ein Pärchen. Nemo hat aber zunächst mal gar keine Lust auf einen Umzug.
8: Schupp! Heute fahr ich schnell. Ja.
0: Und auf geht's zum ersten Rendezvous seines Lebens.
9: So, kriegst ein neues Zuhause.
8: Genau, Partnervermittlung.
0: Peter Schramm ist glücklich und er weiß, gerade Aquarianer lieben den Austausch ihrer Gewächse. Die Wiesbadener Seeanemone wandert nun in den Opelzoo nach Kronberg.
9: Machst du gerade wieder in deine Box rein? Ja,
8: ja, lese gerade neu.
0: So langsam zieht es Peter Schramm wieder zurück an die Arbeit.
8: Dann machst du, ich mach mich vom Acker.
9: Alles klar.
8: Gerne, vielen Dank.
9: Du sagst Bescheid, wenn du wieder was hast.
8: Selbe gilt für dich.
9: Okay.
8: Wenn die Gelbe kommst. Alles klar. Bis dann, mach's gut. Ja, tschüss, groß Daumen noch, gell?
9: Jo.
0: Ja, bis gleich im Opelzoo. Zurück in Frankfurt. Im Katzendschungel ist Tigerin Malea vollauf mit ihrem Bad im Currypulver beschäftigt. Eigentlich soll der Lieblingsduft nur ihr Interesse an dem Fresspaket wecken. Aber wenn man mit dem Pulver so schön spielen kann, ja, warum nicht?
10: Guck dir mal die Nase an, die ist voll mit Curry jetzt.
11: Genau.
10: Und zack.
11: Geschminkt auch gleich, also das volle Programm, die geht heute Abend noch aus.
0: Und das Paket?
10: Wir kommen auf. Zack, oh, jetzt, ja.
11: Na, jetzt hat sie gemerkt, da könnte noch was sein.
10: Oh, was ist das?
0: Ja, wie Obst? Ach so, aber mit herzhaftem Innenleben.
10: Riecht wie Fleisch, sieht nicht so aus.
0: Das Fleisch ist gut versteckt.
11: Also jeden Sommer machen wir das mal, aber wirklich nur im Sommer ein, zwei Mal, ansonsten nicht. Gestern war Fastentag, heute ist Fütterung und da wartet sie doch auf was Essbares und nicht Melone und Kiste.
0: Malea müsste sich halt anstrengen, um an die Fleischbrocken zu gelangen.
11: Fruchtfleisch ist das heute. Also jetzt kann man das Loch schon sehen, wo das Fleisch reingetan wurde.
10: Aber sie hat es noch nicht entdeckt.
11: Die kriegt heute Nachmittag noch Hase. Das ist schon fast fertig, aber wir warten dann auf die Fütterungszeit.
0: So vorsichtig kennt man die Tigerin gar nicht. Aber sie weiß eben, dass es gleich die Hauptmahlzeit gibt.
11: Na, Malea möchte jetzt rüber. Ich gehe schon. Gucken, ob sie rüberkommt, aber sieht ja so aus, als möchte sie.
0: Irgendwie verständlich nach dem Fastentag. Vielleicht gibt's ja hier drüben endlich mal was Handfestes.
11: Also die hat hier drei Gehege, die wartet jetzt wirklich und guckt, wo jemand kommt, weil sie möchte was haben. Malea, hm?
0: Na also, gleich kommt das Fleisch. Und zwar nicht so ein winziges Stück. Auf solche Spielchen fällt Malea nicht rein. Zurück im Kronberger Opelzoo. Polarfuchsmännchen Katu streift aufgeregt durchs Gehege, aber ihm sind die Tierärztinnen und die Helfer nicht auf der Spur. Weibchen Lumi soll untersucht werden, hat sich jedoch tief in ihre Höhle zurückgezogen. Immer neue Taktiken werden ausprobiert.
2: Alle hinterm Baum?
0: Jetzt ist das Versteckspiel dran. Naja, das bessere Versteck hat eindeutig die Füchsin. Wir werten 1:0 für Lumi. Und als schon niemand mehr daran glaubt, wagt sich die Füchsin dann doch raus. Bloß viel gewonnen ist damit zunächst mal nicht. Tierärztin Heidi Grenz hat eine andere Idee. Während ihre Kollegin Uta Westerhüß Wache schiebt, greift Frau Dr. Grenz zu einem altbewährten Mittel. Bestechung durch Leckereien. Rüde Kato nimmt das schon mal dankend an. Aber ob sich Lumi davon anlocken lässt? Sie ist misstrauisch wie zuvor. Steht da oben nicht das halbe Zoo-Team hinterm Baum? Und plötzlich macht Lumi den spielentscheidenden Fehler. Nun ist ihr der Weg in die Höhle versperrt.
2: Haben wir noch ein anderes Loch?
0: Hier unter der Wurzel ist sie nicht sicher.
2: Ich glaube nicht, dass sie die wegriss.
9: Doch.
0: Wurzel ziehen, das kann nicht jeder.
9: Oh, du zwickst mich ins Bein. Komm raus.
0: Ja, auch ein schlauer Fuchs ist manchmal planlos.
2: So, Sie gehen einmal nur an die Wurzel, bitte. Sie gehen bitte einmal an die Wurzel, ne? Dass sie einfach nicht zu der Wurzel, dass nicht unter die Wurzel geht. Perfekt, genau. Ja, super.
0: So langsam gehen Lumi die Ideen aus. Das neue Versteck ist keine gute Wahl.
2: Ist sie in der Hütte?
9: Ja.
2: Tippitoppi, Frau Grenz, super, vielen Dank.
0: Es wird sie fuchsen, aber das Versteckspiel ist jetzt vorbei.
2: Geht's? Ja? Ja? Tippitoppi, komme.
0: Und endlich kann die Tierärztin die im Grunde völlig harmlose Untersuchung vornehmen.
2: Ich hätte gerne einmal Sie so rum.
0: Lumi ist vor kurzem operiert worden.
2: Ist gut. Ja. Also die Wunde sieht super aus.
0: Es war eine Kreuzbandrissoperation.
2: Ja, da ist sie halt ganz klassisch operiert worden, ne?
0: Und die Heilung dauert natürlich.
2: Ach, das sieht gut aus. Ja, hier ist ein bisschen geschwollen, ein bisschen Wundschwellung, aber das ist immer. Eine halbe von mir aus kann sie gehen. Vorsichtig, jetzt wird sie rennen in die Richtung. Vorsichtig, jawohl. Ja, sie tritt auch schon auf, natürlich. Jetzt tut sie ja auch. Sie hat natürlich auch Schiss.
0: Hauptsache gesund.
2: Aber es ist eine gute Wundheilung. Natürlich entlastet sie noch, aber das kennt man wahrscheinlich selber, wenn man so eine Kreuzband-OP hatte, das dauert. Einen Hund nimmt man wirklich an die Leine. Ruhe, Ruhe, Ruhe. Nur das könnten wir bei ihr gar nicht machen, weil die würde sich, auch selbst wenn wir jetzt sagen würden, wir nehmen sie in eine kleine Box, die würde sich so aufregen, dass es ihr nicht gut tun würde. Deswegen haben wir sie einfach wirklich direkt am Tag der OP, am Abend schon hier reingelassen. Hier ist sie am ruhigsten und ist halt wirklich sehr gut. Guter Fortschritt. Yes. Perfekt. Gut, dann lassen wir sie jetzt mal in Ruhe, damit sie
0: in absehbarer Zeit ihr Bein wieder voll belasten kann.
2: Das war's schon, Lumi. So lange warten lassen.
0: Das kann man wohl sagen. Aber mit List und Geduld zum Erfolg. Und sicher ist nun immerhin, dass es der hübschen Füchsin wieder gut geht. Zurück zum Storchenküken.
5: Alles gut? Ja.
0: Florian Rimpler hat alles im Griff. Bloß die Waage kommt bei 3 Kilo an ihr Limit.
5: Die Waage wird uns gleich verraten, wie viel er wiegt.
6: 2.834 Gramm.
5: Gut, also 2.800 Gramm grob. Das heißt, ab morgen wird auch diese Waage dann bei ihm Error anzeigen, weil er so gut zunimmt.
0: Einen Monat sind die Kleinen alt.
7: Jetzt muss er sich erstmal richten. Wollen wir doch gleich mal gucken. Komm mal her. Ist was fressen? Also eigentlich reicht es bei denen schon, wenn man die Schale ihm so, denen hinstellt. Aber es kann natürlich auch sein, weil die Altvögel, die füttern schon gut zu. Deswegen müssen wir überhaupt mal gucken, ob die überhaupt jetzt was

0: Nehmen? Möchtest du das haben?
1: Nein, das sieht nicht wirklich danach aus.
0: Ja, wie ich schon gesagt habe, klein und faul.
1: Und besitzergreifend.
0: Aber er lässt es auch nicht los.
1: Hier soll auch nichts für kommen. Also, wieder raus damit.
0: Hallo. So. Wir haben sie am Anfang mal immer so ein bisschen, damit sie es mal ein bisschen lernen, auch beim Füttern und sowas so ein bisschen aufgerichtet. Und man merkt schon richtig, wenn man sie wieder runterlässt, da ist schon der Widerstand da. Also sie wollen schon, sie versuchen jetzt aufzustehen, sie wollen aufstehen, aber ja, sie bekommen ja ihr Futter noch ans Nest. Also warum dann nicht noch ein bisschen faul sein?
1: Man nennt das auch Nesthocker.
0: Guck mal hier, Stinker. Ja. So, jetzt stelle ich immer die Schale hin. Ja, ein bisschen auf den Geschmack bringen.
1: Er soll ja stark werden und bald aufstehen.
0: Alle drei haben immer noch diese geduckte Haltung, so wie wir es jetzt gesehen haben. Und ich denke mal, noch eine Woche, ein, zwei Wochen und dann stehen sie richtig.
1: Vielleicht auch viel schneller als gedacht. Im Borgori-Wald des Frankfurter Zoos herrscht Trauer. Gorilla-Weibchen Diane hat eines ihrer Zwillingsbabys verloren. Es ist in der Nacht gestorben. Die traurige Nachricht stößt auf große Anteilnahme und öffentliches Interesse. Gerade weil man im Zoo zunächst sehr glücklich über die seltene Zwillingsgeburt war. Pflegerin Petra Blasch hat alles hautnah erlebt und muss viele Interviews geben an diesem Tag. Es soll nicht verschwiegen werden, dass es bei Gorilla-Zwillingen immer Risiken gibt. Denn oft ist eines der Babys schwächer als das andere.
2: Heute Morgen hatte ich dann halt tatsächlich die Gewissheit, dass es tot ist. Gestern waren wir uns ziemlich sicher, dass es die Nacht nicht überleben wird. Und ich hatte heute Morgen halt auch die Möglichkeit, das Baby auch mal anzufassen, um halt auch sicher zu sein, dass es tatsächlich tot ist. Und da war schon nichts mehr da, es hat auch nicht mehr geatmet. Und das war schon sehr traurig, ja.
1: Mutter Diane hält noch immer beide Kinder im Arm. Das ist ein durchaus übliches Verhalten nach dem Tod eines Babys. Auf diese Weise kann sie Abschied nehmen. Irgendwann wird sie es dann in aller Stille ablegen. Petra Blasch und ihr Kollege Harald Lauer haben Verständnis für Diane. Trauerarbeit gibt es nämlich auch bei Gorillas.
2: Ja, es ist schade, ne?
3: Naja, wir aber lassen das einfach jetzt erstmal ganz klar.
2: Ja.
3: Bis es halt richtig realisiert hat.
2: Ja.
3: Nicht mehr lebt und hoffe halt, dass es schnell geht, dass das nicht anfängt.
2: Dass der andere sich nicht vielleicht noch
3: infiziert.
1: Dem zweiten Baby geht es offenbar gut, aber ein totes Tierkind im Gehege stellt auf Dauer eine große Gesundheitsgefahr dar, vor allem für das andere Baby. Was tun? Diane in Narkose zu legen, um ihr das Verstorbene wegzunehmen, kommt nicht in Frage.
2: Naja, die Gefahr, wenn wir jetzt die Diane in Narkose legen, ist halt zum einen der Stressfaktor, ganz klar. Und so eine Narkose ist immer eine Gefahr, dass man zu hoch dosiert oder wie auch immer. Ich meine, die hat ja dann auch einen ordentlichen Adrenalinschub. Das heißt, man muss auch mehr narkotisieren, dass sie überhaupt schläft. Dann ist halt die Gefahr, dass die Narkose über die Milch geht und das zweite Baby halt dann von der Narkose zu viel abkriegt, was wir ja auf gar keinen Fall hoffen oder wollen. Was natürlich auch passieren kann, wenn die Diane wieder wach wird und feststellt, sie hat nur noch eins, wo ist das zweite? Dass sie dann so verwirrt ist und sagt, okay, nee, das ist mir jetzt zu viel, ich lasse jetzt das andere auch liegen. Ja, und was natürlich dann auch sein kann, wenn wir das Kleine rausgenommen hätten unter Narkose, wie es noch gelebt hat, ob es überhaupt groß geworden wäre, ob wir es hätten aufpäppeln können, wage ich zu bezweifeln, weil es ging so rapide gestern bergab. Da konnte man ja wirklich fast stündlich zugucken, wie es immer schwächer wurde. Das hätten wir sehr wahrscheinlich nicht mehr aufpäppeln können.
1: Das Kleine wurde nur 2 Tage alt. Bereits kurz nachdem, dass es viel zarter ist als sein Geschwisterchen. Mutter Diane hat alles richtig gemacht, hat sich liebevoll um beide gekümmert. Auch in der Natur ist die erste Zeit nach der Geburt die schwierigste. Die ganze Hoffnung der Pfleger ruht nun darauf, dass das andere Baby überlebt. Kräftig genug scheint es zu sein.
3: Wir konzentrieren uns jetzt einfach auf das Erstgeborene. Das sieht bis jetzt noch stabil aus.

0: Es wird gesäugt, es klammert. Und da denke ich, sind wir gute Hoffnung, dass wir das auch hochkriegen.
1: Glück und Leid, Geburt und Tod. In diesem Beruf erleben die Tierpfleger alle Aspekte des Daseins. Das Schönste für sie ist, wenn sich das Leben durchsetzt. Alles Gute, kleiner Gorilla. In Kronberg ist der kleine Clownfisch die längste Zeit allein gewesen. Peter Schramm, zurück aus Wiesbaden, bringt den neuen Spielkameraden oder mehr als das. Vielleicht wird aus den beiden Nemos ein echtes Pärchen. Dann könnte er züchten. Für einen Fischeliebhaber wie Peter Schramm wäre das das Größte. Aber zunächst mal muss der Neue einquartiert werden.
2: Ja, er liegt auf dem Rücken. Aber das ist nicht schlimm. Erstmal die Jacke aus.
1: Gut Ding will Weile haben.
2: Und da werden wir die Teile jetzt erstmal hier in den Eimer reinsetzen.
1: Ganz vorsichtig arbeitet Peter Schramm.
2: Viele machen das auch, dass sie einfach die Sache nehmen und kippen das rein. Das ist nichts. Man muss das ein bisschen angleichen, weil er hat ja wiederum anderes Wasser als ich hier. Und zumal das Wasser auch nicht mehr ganz die Temperatur hat, es ist noch warm, aber wahrscheinlich nicht mehr ganz wie hier. Also muss Temperatur, Wasserwerte müssen angeglichen werden, das ist ganz wichtig, sonst kippen wir die Tieren gerade um. Ne? Schön ist ja bei der ganzen Sache, dass beide aus einem Becken kamen, deswegen können wir die auch beide in einen Eimer reinfüllen. Wenn die jetzt in verschiedene Becken gewesen wären, hätten wir verschiedene Behältnisse zum Angleichen anbieten müssen. Na komm, ja, siehst du, klappt doch, mein guter.
1: Anemone und Fisch sind schon mal vereint.
2: So, dann machen wir das ganz einfach. Becherweise wird das gerade hier so am Rand eingefüllt. Kurz mal eine Pause immer wieder und dann klappt das auch. Eine halbe können wir noch nehmen. Dann warten wir einen kurzen Moment. So. Damit das nicht so heftig ist, das Ganze.
1: Die Akklimatisierung soll so sanft wie möglich verlaufen.
2: Und das Wasser, was ich rausgenommen habe von den Sachen, die ich dem Daniel gebracht habe, genau das Wasser ist es auch wieder, was mir jetzt wieder zurückgieße. An Salzgehalt. Das ist das Entscheidende.
1: Der Hausherr wartet schon auf seinen neuen Mann oder seine neue Frau. Das ist bei Clownfischen übrigens total egal.
2: Das ist einer der Fische, die man ohne weiteres als Pärchen verkaufen kann. Kann man wild aus 500 Stück zwei rausfangen. Und kann sagen, hier ist ein Paar. Weil einer wird sich als Mensch und einer als Weibchen ausbilden. Das ist das Tolle bei einem Monofisch. Also da kann ich, wie gesagt, immer ohne irgendwelche Gedanken im Hinterspiel, hoffentlich gibt es ein Paar, hoffentlich ist, das gibt ein Paar. Das steht schon fest.
1: Und nun der Einzug ins neue Becken und ins neue Leben. Aufregend, aber ungefährlich.
2: Da wird nicht viel passieren, das kann ich mir nicht vorstellen. Ich muss nur aufpassen, dass er nicht vor Panik springt. Da wird nicht viel passieren. Ich kann mir es ehrlich gesagt nicht denken, da ist er schon draußen.
1: Und nun der erste Kontakt.
2: Oh. Das ist genau das, was er... der alte Drohnen ein bisschen. Das ist aber normal.
1: Also keine Liebe auf den ersten Blick.
2: Aber da passiert nichts, die beißen sich nicht. Also da brauche ich mir gar keine Gedanken zu machen, dass der eine auf den anderen losgeht.
1: Und was ist so mit Schmusen?
2: Noch nicht. Wenn das Licht heute Abend ausgeht, vielleicht dann. So, und dasselbe Spiel machen wir jetzt mit der Anemone auch. Allerdings gibt es hier nicht so ein Action, weil die kann man also relativ einfach hier einfangen. Da brauche ich auch nicht die Hand drauf zu halten, dass er mal rausspringt.
1: Nun, das wäre dann tatsächlich ungewöhnlich. In der Natur schützen sich Anemone und Clownfisch gegenseitig vor Feinden. Und auch hier werden sie eine Wohngemeinschaft eingehen.
2: So, ich mach nur eins.
1: Ein festes Plätzchen für die hübsche Anemone. Mit ihrer Fußscheibe soll sie sich festkrallen.
2: Die werde ich schon mal kurz festhalten. Ja, die Garnele. Unmöglich. Das ist jetzt eine Garnele, die festen Teile.

0: Teil von meiner Hautpartikel ab. Das finde ich auch immer ganz toll, wenn da jemand da drin rumfummelt.
1: Garnelen sind die Futtertiere der Clownfische.
0: So, hier ist aber immer genug.
1: Und alle neuen Bewohner sind am Platz.
0: Es ist nur noch eins angesagt. Gucke. Ja, es macht schon Spaß, wenn man was Neues bekommt. Jetzt nichts Außergewöhnliches. Aber mir macht es allein schon Spaß, dass er seinen Partner jetzt bekommen hat. Und ich könnte wetten, die schwimmen jetzt nicht mehr auseinander. Die bleiben zusammen. Weil das ist das, was eigentlich die Natur normalerweise auch vorsieht.
1: Peter Schramms Partnerbörse für alleinstehende Nemos hat funktioniert. Die beiden werden eine harmonische Lebensgemeinschaft eingehen. Und im Zweifel kann sich auch jeder mal in seine eigene Wohnung zurückziehen. Einig werden müssen sie sich nur noch, wer hier der Mann und wer die Frau sein wird. Zurück in Frankfurt, wo Tigerin Malea Kohldampf schiebt.
2: Malea,
3: ja, komm schon.
2: Du weißt, was es gibt. So, gehen wir mal das Futter reinholen.
3: Ja.
1: So. Kerstin Finze und Sonja Hildebrand haben zwei tote Kaninchen dabei, im Eimer. Aber die fleischgefüllte Melone wäre doch eine perfekte Vorspeise. Die beiden lassen nichts unversucht.
3: Geht einfach. Dann sieht sie es wenigstens und dann kriegt sie noch dekoriert.
2: Oh, die ist wirklich schön kalt.
3: Die ist super kalt noch.
2: Lass sie doch erstmal an die Melone gehen.
3: Meinst du?
2: Mal gucken.
3: Ich bin mir nicht sicher. Wenn sie das Kaninchen nebendran hat, geht sie nicht mehr an die Melone.
2: Aber ist doch schön garniert. Schauen wir mal.
3: Kennst du noch, Madame?
1: Ob Malea der Sinn nach frischem Obst mit ein wenig Fleischeinlage steht, das darf bezweifelt werden. Da sind Kaninchen sicherlich verlockender. Ganze Futtertiere bekommt sie selten, obwohl die viel gesünder sind als reine Fleischbrocken.
3: Wir haben hier Raubtiere. Raubtiere bedeutet, dass sie nicht nur Fleisch fressen, sondern auch wirklich auf Futtertiere bekommen müssen. Weil es einfach so ist, dass es das bessere Futter ist für unsere Tiere. Das ist einfach auch lebensverlängernd, lebenserhaltender und sie genießen es auch. Also diese Futtertage genießen sie, auch wenn sie eine Ganzkörperfütterung, wenn wir machen, wenn es da was gibt. Das ist einfach klasse für die. Sie haben Fell dran. Also ein Stück Fleisch hat halt nur, ist ein bisschen Fleisch, ein bisschen Knochen. Hier hat man das Fell dran, man hat den Mageninhalt. Es riecht anders da, ja. Und sie beschäftigen sich auch mit dem Fressen viel länger, finde ich.
2: Ja. Man hat also die ganzen Organe.
3: Die ganzen Organe.
2: Das ist so, als würden sie es gerade selbst gefangen.
1: Nun, damit kann eine Melone natürlich nicht konkurrieren.
3: Aber sie hat noch ihr Kaninchen, also sie wird erst fressen kurz.
2: Ja, ja. Fressen, putzen und dann vielleicht ein Bad nehmen.
3: Ja.
2: Ach, haben wir wieder eine glücklich gemacht.
1: Malea im Glück. Und das genießt auch eine Tigerin, am liebsten ungestört. Im Kronberger Opelzoo versucht Pfleger Florian Rimpler noch immer, den durchaus wohlgenährten Storchenjungen ein wenig Gutes zu tun.
4: Du bist ganz schön faul. Wir machen das immer so viermal am Tag. Gehen wir hin, füttern die Kleinen und gleichzeitig geben wir halt auch den Altvögeln was. Ja, also wie man sieht, sie haben kaum Hunger. Sie gehen nicht selbst ans Futter. Wenn sie wirklich Kohldampf haben, nehmen sie sich das selbst aus der Schale. Und das ist halt auch wieder ein gutes Zeichen, dass die Eltern da gut drangehen. Dass die Eltern das, die Krähen gut füttern.
1: Es ist der erste Weißstorchnachwuchs des Zoos. Und klar, es sind Florians Lieblinge.
4: Hier wird Schatz.
1: Liebe geht durch den Schnabel.
4: Ein bisschen auf den Geschmack bringen. Ein kleiner Stinker. Jetzt gehe ich mal zu meinen Eltern, gebe denen noch mal was und komme später noch mal vorbei.
1: In 5 Wochen werden die Kleinen flügge sein. Noch aber geben die Eltern hier den Ton an.
4: So, jetzt seid ihr dran, damit wir die Kleinen noch ein bisschen mehr.
1: Das Storchenpaar hat seine Erstlinge gut versorgt

0: Aber ich bin glücklich.
1: Um ihn hatte er sich am meisten gesorgt.
0: Ja, mein Schatz. Du fällst gleich raus, ich sag's dir.
1: So ist die Welt. Auch Nesthäkchen werden irgendwann groß.
0: Ja, ist ein kleiner Frecher, aber ich habe gerade viel mehr Angst, dass er irgendwie weiter nach hinten geht und das Nest runterpurzelt.
1: Die Gefahr besteht nicht. Der Jungspund wird eher richtig vorwitzig.
0: Achtung. Möchtest du noch was? Ja, bist auch ganz schön frech. Ja, man sieht, sie werden langsam böse.
1: Das kennt man ja. Die Kleinsten müssen sich oft regelrecht durchbeißen bei den Geschwistern. Und dieser Grünschnabel kennt kein Pardon bei der Hackordnung. Und nächstes Mal besuchen wir Orang-Utan-Dame Siri im Zoo von Indianapolis. Carsten Knott trifft endlich seinen Schützling wieder.
2: Kinder werden unabhängig, werden groß und selbstständig. Und so ist es halt hier auch. Ja.
1: Große Wiedersehensfreude bei Giraffe, Erdmännchen und Co.
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1: Woher kommen die Hobbits? Wo fand Tolkien dieses rätselhafte Volk, das im Herrn der Ringe und im Hobbit die Hauptrolle spielt? Die Verfilmungen der Tolkien-Stoffe sind berühmt. Ebenso wie Stoffillustrator John Howe, der sich fragt, wo liegt der Ursprung der Hobbits? Johns Suche neigt sich ihrem Ende zu. Doch in der europäischen Sagenwelt, die Tolkien inspirierte, konnte er keine Spuren des kleinen Volkes finden. Auf seiner letzten Reise will er sich mit der Figur des Drachen beschäftigen. Vielleicht ist er des Rätsels Lösung. Johns Weggefährte, der Mittelalter-Spezialist Leo Caruthers, meint, es lohne sich allemal, dem Drachen ins Auge zu sehen.

0: Der Drache ist ein wiederkehrendes Thema in allen Sagen. Im Pub Eagle and Child, den schon Tolkien und seine Freunde besuchten, treffen einander heute die Studenten der Tolkien Society zu einer gemeinsamen Lesung zum Thema Drachen.
1: Hallo.
2: Guten Morgen.
1: Ich habe die Rückkehr des Königs und die Gefährten.
2: Wir haben den Hobbit.
3: Ein schönes Cover.
1: Wo seid ihr, Amrit?
4: Wir hatten gerade diesen netten Text zu Drachen in Über Märchen. Wir sind ja alle Fans von Drachen, aber hier wird klar, wie sehr Tolkien Drachen mag. Ich sehnte mich zutiefst nach Drachen. Natürlich wünschte sich mein schüchterner Körper nicht, sie in der Nachbarschaft zu haben, sodass sie in meine relativ sichere Welt eindrangen, in der es möglich war, in aller Ruhe und ohne Furcht Geschichten zu lesen. Doch die Welt, die auch nur die Vorstellung von Fafnir enthielt, war reicher und schöner, egal um welchen Preis der Gefahr.

Was gibt es für einen Illustrator Besseres als einen Drachen? Er ist so schön und bietet immense Möglichkeiten. Er fliegt, ist groß wie ein Langstreckenflugzeug, speit Feuer, hat Zähne, Schuppen und Flügel. Das ist fantastisch. Optisch ist ein Drache eine tolle Herausforderung. Aber auch sonst. Wie immer, wenn ich etwas optisch interessant finde, stelle ich fest, dass es auch kulturell, historisch und mythologisch faszinierend ist. Man zeichnet etwas, setzt ein paar Bleistiftstriche und fügt etwas Farbe hinzu und weiß, dass sich dahinter Tausende von Geschichten verbergen. Für mich repräsentiert der Drache vor allem das.

Ein sehr schönes Exemplar. Das lässt mich in die Welt der Fabelwesen, der Trolle und Ungeheuer eintauchen, all jener uralten Kreaturen, die wir aus den Sagen kennen. Tolkien schrieb eine gelehrte Abhandlung über Märchen, in der es heißt: In den Märchen erahnte ich zum ersten Mal die Macht der Wörter und das Wunder der Dinge. Ich glaube, das Wort Wunder ist hier wichtig, dieser Zauber, der für Tolkien die eigentliche Bedeutung des Märchenhaften ausmacht. Fabelwesen waren für ihn aber nicht nur die kleinen geflügelten Feen und Elfen, die uns in der Literatur des 19. Jahrhunderts begegnen, sondern eher Drachen, Trolle, Kobolde. All das, was zur Zauberwelt der uralten Sagen gehört. All dies fand er in den Texten. Ich glaube, es lohnt sich, dorthin zurückzukehren, wo er seine Studienzeit verbracht hat, im Exeter College in Oxford. Dort erforschte er die Literatur des Altertums.

0: Also zurück zu den Wurzeln. Vielleicht finden wir dort endlich unseren Hobbit.
1: Am Exeter College setzt John seine Suche fort. Er wird von Amrit empfangen, einem Mitglied der Tolkien Society, eines studentischen Zusammenschlusses, der vor 25 Jahren im Andenken an den Schriftsteller gegründet wurde. Amrit führt John in die Bibliothek, in der Tolkien von 1911 bis 1915 oft zu Gast war. Joseph, ebenfalls Mitglied der Gruppe, hält eine Überraschung für John bereit.
2: John, es ist ein Pleasure, dich zu treffen.
0: Vielen Dank. Da ist es also.
3: Ja, das ist die Bibliothek, in der Tolkien einen Großteil seiner Zeit verbrachte. Sie hat sich kaum verändert, seit er hier war. Es sind noch Bücher hinzugekommen, aber es wurden nie welche aussortiert. In vielerlei Hinsicht war er seiner Zeit voraus.
4: Wir haben immer noch Bücher, die er früher las. Manchmal ist es schwierig herauszufinden, welche das waren.
5: Das hier ist Eliots Finnish-Grammatik, die Tolkien während seines Grundstudiums in Exeter ausgeliehen hatte. Wenn man diese Seite aufschlägt, sieht man, dass Tolkien den Text kommentierte.
0: Fantastisch.
5: Hier am Rand.
0: Das war aber nicht korrekt von ihm.
5: Ja, schon. Auch heute würden wir das nicht wirklich gutheißen.
0: Ihr zwei macht sowas doch nicht, oder?
3: Ich gebe nichts zu.
0: Dafür müsst ihr später nur sehr berühmt werden.
5: Dieses Buch hat Tolkien sehr stark inspiriert. Offenbar bildete es die Basis für die Elbensprache, die er später im Herrn der Ringe erklärt.
3: Es war für ihn also eine Art Starthilfe aus den Reihen der Klassiker?
5: Ich finde es sehr interessant, dass er dieses Buch auslieh, als er noch klassische Philologie studierte, bevor er zur englischen Literatur wechselte. Er interessierte sich offensichtlich für die Wurzeln der Sprache und dafür, wie Sprachen in einem so frühen Stadium entstehen.
0: Das ist großartig, sehr bewegend. Das ist so ein typischer Wendepunkt im Leben einer Person.
5: Ich denke, dieses Buch ist wichtig, um Tolkien und seine Motivation zu verstehen.
1: Mit der finnischen Grammatik, die Tolkien vor über 100 Jahren nutzte, taucht John in die Sagenwelt der nordeuropäischen Länder ein. Das finnische Epos Kalevala war von grundlegender Bedeutung für den Schriftsteller. Durch das Kalevala entdeckte Tolkien eine untergegangene Welt und ausgestorbene Sprachen, die ihn dauerhaft prägten. In seiner Erforschung der nordischen Sagen ging er immer weiter. John setzt sich selbst mit den Texten aus dem 13. Jahrhundert auseinander, die zu den wichtigsten Erzählungen Skandinaviens gehören, von Norwegen bis Island. Es ist die Edda.
0: Es zeigt sich immer deutlicher, dass wir den geografischen und zeitlichen Rahmen wechseln müssen, um noch etwas tiefer in die Materie einzudringen, die Tolkien inspiriert haben muss. Offenbar ist der Zeitpunkt gekommen, um Festland-Europa und das Mittelalter zu verlassen und zu den noch älteren heidnischen Kulturen aufzubrechen und später mit dem Schiff nach Island zu fahren.

0: Irgendwo in Island trifft sich Nicolas Mesalira, der Erzähler, der uns Merlins Zauberkünste und die Sagen um König Artus erklärt hat, mit Véronique Favéraud. Die junge französische Wissenschaftlerin lebt in Reykjavik und ist von Tolkiens Werk fasziniert. In Landschaften aus Schlamm und geheimnistragenden Schwefeldämpfen trifft sich Nicolas mit Véronique, um uns in die Schöpfungsgeschichte einzuweihen, wie sie die Edda erzählt.
1: Der Sage nach gab es zu Anbeginn der Zeit nur das Nichts. Es gab weder die Erde noch den hohen Himmel, sondern nur eine große, gähnende Schlucht. Am Anfang herrschte Leere. Man nannte sie Gidungagap. Dann bildeten sich zwei Welten, eine im Norden, Niflheim, und eine andere im Süden, Muspelheim. Die Welt im Norden war von Eis, Reif und eisiger Kälte geprägt. Die Welt im Süden von Feuer und Flammen. Als die beiden in Kontakt gerieten, begann das Eis zu schmelzen und legte den gewaltigen Körper von Ymir, dem Urriesen, frei. Durch die Hitze begann er zu schwitzen und aus seinem Schweiß gingen andere Riesen hervor. Dann gab das Eis auch eine Kuh frei, Audumla. Aus den Zitzen dieser Kuh strömten vier Milchflüsse, mit denen sie all den Riesen zu trinken gab. Außerdem leckte sie das Eis und legte dabei einen weiteren Riesen namens Buri frei. Buri bekam einen Sohn namens Bor. Bor vereinigte sich mit einer Reifriesin. Und aus dieser Verbindung gingen die drei ersten Götter hervor. Vili, Vie und der berühmte Odin. Diese drei ersten nordischen Götter, die Asen, wandten sich nun gegen den Riesen Ymir und töteten ihn schließlich. Sie nahmen seinen Körper und trugen ihn über die Urschlucht Ginnungagap und aus dem Körper des Riesen Ymir schufen sie die Erde. Dann nahmen sie sein Blut und erschufen die Seen, die Flüsse und das Meer, das die Erde umgibt. Sie nahmen seine Knochen, um die Berge zu erschaffen, und seinen Schädel für das Himmelsgewölbe. Einige Glutstückchen, die in der Luft hingen, fingen sie ein und warfen sie in den Himmel, um die Sterne zu erschaffen. Schließlich nahmen sie die Wimpern des Riesen Ymir und errichteten daraus einen Schutzzaun um die Welt, die sie Midgard nannten, was Mittelerde bedeutet. Im weiteren Verlauf heißt es, dass die drei Götter nach der Erschaffung Midgards zwei Baumstämme fanden, einen Eschenstamm und einen Ulmenstamm. Sie nahmen den Eschenstamm und erschufen daraus den ersten Mann, den sie Ask nannten. Und aus dem Ulmenstamm erschufen sie die erste Frau, Embla. So wurde Midgard erstmals von Menschen bevölkert. Die Götter begaben sich an den höchsten Ort des Himmels und schufen dort das Reich der Asen, also der Götter. Man nennt es Asgard, und sie erschufen eine ganz besondere Brücke in Form eines Regenbogens, die sie Bifrost nannten, um Asgard mit Midgard zu verbinden.
0: So schufen die skandinavischen Götter die Erde der Menschen, Midgard, auch Mittelerde genannt. Ein Name, den der junge Tolkien nicht vergaß, denn hier fand er seine unerschöpfliche Quelle der Kreativität. Schon bald bevölkerte er Mittelerde mit gefährlichen Trollen, gierigen Zwergen und anderen seltsamen Wesen, die durch die Mythen der Edda inspiriert wurden.
2: Die Schöpfungsgeschichte, die du uns eben erzählt hast, wurde in zwei Texten niedergeschrieben, die man als Edda bezeichnet. Der eine besteht aus Liedern, der andere aus Prosa. In der poetischen Edda findet man unter anderem einen Text, der Voluspa heißt, der angeblich von der Prophetin stammt. Er erzählt von der Erschaffung der Welt und den Göttern. Mit diesen Texten hat Tolkien viel gearbeitet. Wir wissen von ihm, dass er sich sehr für die germanischen Sprachen interessierte, vor allem für das alte Norrisch, die Sprache der frühen Skandinaven. In dieser Sprache sind auch die Edda-Texte abgefasst. Und Tolkien begann selbst daran zu arbeiten, mit Wörterbüchern und Grammatik, während er die Texte las.
1: Welche Verbindungen siehst du zwischen der skandinavischen Mythologie und Tolkiens Texten? Mittelerde haben wir ja schon.
2: Richtig. Mittelerde ist auch Tolkiens Welt, die er aus der Edda übernommen hat. Außerdem findet man alle Namen der Zwerge, auch in der Voluspa. Dort gibt es eine ganze Liste von Zwergennamen. Tolkien hat hier Zwergennamen aufgegriffen, die im Hobbit auftauchen.
3: Seinem Epos.
2: Genau. Denn Tolkiens Ausgangspunkt für sein Werk sind die Sprachen. Er hat als Kind begonnen, Sprachen zu erfinden. Und er wollte einen ganzen Sprachverlauf schaffen. Nicht nur eine Sprache zu einem bestimmten Zeitpunkt ihrer Geschichte, sondern im Gegenteil ihre ganze Entwicklung. So als würde man Latein bis hin zum Französischen erforschen. Also die Art, wie sich eine Sprache entwickelt.
3: In ihrer ganzen historischen Dichte.
2: Genau. Aber dabei wurde ihm klar, dass eine Sprache, um eine Geschichte zu haben, auch Leute braucht, die sie sprechen. Deshalb musste er diese Welt bevölkern. Und genau das geschah im Silmarillion. Das Silmarillion ist auch eine Schöpfungsgeschichte. Das Silmarillion war Tolkiens erster Text, der noch vor dem Herrn der Ringe erschien. Es ist der Text, der am stärksten von der Edda und der nordischen Sagenwelt beeinflusst ist. Hier erfährt man auch von der Erschaffung der Welt, von der Entstehung der Elben und von der Geburt der Menschen und davon, wie sie ihre Sprache entwickelt haben.
3: Dieses Werk war in Tolkiens Augen viel wichtiger als der Hobbit oder der Herr der Ringe.
2: Der Hobbit kam später. Er schrieb ihn zunächst für seine Kinder. Als er damit begann, war ihm nicht bewusst, dass er auf den gleichen Sagenkorpus zurückgreifen würde. Nach und nach tauchten im Hobbit Zwerge und Elben auf. Und Tolkien merkte, dass er da eine Geschichte erzählte, die Teil einer größeren Welt war, die er erschaffen hatte. Sie fügte sich in das Gesamtepos ein.

0: Das Silmarillion spielt eine wichtige Rolle im Herrn der Ringe, denn es schildert die frühe Vergangenheit. Die Figuren sprechen alle von einer alten Zeit, vor allem die Elben, aber auch Aragorn. Sie singen alte Lieder und erzählen alte Sagen. Für alle Figuren im Herrn der Ringe gibt es also eine Vergangenheit. Und diese Vergangenheit liegt nicht nur ein Jahrhundert zurück, sondern Jahrtausende. Das verleiht dem Text eine besondere Tiefe und den Eindruck, dass es eine echte, alte Geschichte gibt. Tolkien bedauerte es sehr, dass England keine eigene Mythologie im Sinne der nordischen Mythologie oder der Mythologie der griechisch-lateinischen Antike besaß. Er wollte deshalb quasi eine Mythologie erschaffen, die Englands Wurzeln erklärt, die Wurzeln des angelsächsischen Volks. Während er sie schrieb und zusammentrug, entstand das Silmarillion, ein großes Werk, das er zu seinen Lebzeiten nicht mehr veröffentlichen konnte.
1: Wir sind also auf der Spur. Wir nähern uns langsam einer ursprünglichen Quelle von Tolkiens Werk. Wir haben Zwerge und wir haben Elben und auch die Trolle. Immerhin sind wir in Island, dem Land der Trolle.
2: Das stimmt.
1: Was gibt es in dieser nordischen Welt, das den Hobbits am nächsten kommt?
2: Vielleicht nicht in der skandinavischen Mythologie. Aber wir haben ja gesagt, dass Tolkien an der Edda vor allem die Sprache interessant fand. Es gibt noch einen weiteren Text, der sich in diesen Rahmen einfügt und der in Altenglisch geschrieben ist, nämlich Beowulf. Beowulf ist das wichtigste Werk in altenglischer Sprache. Es stammt aus der Mitte des 8. Jahrhunderts. Tolkien hat es übersetzt und schrieb darüber eine Abhandlung, die die wissenschaftliche Betrachtung revolutionierte. Beowulf, der Held der gleichnamigen Geschichte, soll Hrothgar retten, den damaligen König der Dänen. Beowulf spielt in Dänemark. Hrothgar hat ein Problem. Er hat sich eine prachtvolle Halle erbaut. Einen Saal für Bankette und Empfänge, in den er all seine Männer einlädt und in dem sie Met trinken, singen und feiern. Das gefällt einer seltsamen Kreatur namens Grendel gar nicht. Eines Nachts greift er die Männer an und tötet sie. Und Hrothgar schafft es nicht, ihn loszuwerden. Niemand hat den Mut, es mit dieser Kreatur aufzunehmen, bis Beowulf auftaucht.
1: Und sich seiner entledigt.
2: Ja, er entledigt sich seiner. Diese Kreatur ist insofern im Zusammenhang mit Tolkien interessant, weil sie sehr an Gollum erinnert. Gollum und Grendel klingen als Namen ja auch schon etwas ähnlich. Dieses Lied in altenglischer Sprache erzählt uns, wie Beowulf diesem Geschöpf bis in seinen Unterschlupf folgt, in eine unterirdische Welt. Es ist eine Höhle tief unter der Erde, in die der Held hinabsteigen muss. Es ist fast ein Abstieg in die Hölle. Und diese Welt ist von Wasser geprägt. Es gibt dort einen See, den man überqueren muss, um zu der Kreatur zu gelangen. Bei einer Höhle und einem unterirdischen See denken wir natürlich an Gollum und das Kapitel, in dem Bilbo Gollum unter dem Berg trifft.
1: Trotzdem tut einem dieses Wesen auch irgendwie leid.
2: Ich habe zwar gesagt, dass Grendel eine abscheuliche Kreatur war, aber er ist auch ein armer Tropf. Der Held Beowulf reißt ihm mit bloßen Händen die Schulter aus. Und Grendel flieht völlig verstört. Das erregt schon Mitleid und erinnert tatsächlich an Gollum, der zwar einen abscheulichen Charakter hat, aber eben auch ein degenerierter Hobbit ist. Ursprünglich hieß er ja Sméagol und er tut uns ebenfalls leid.
1: Wir nähern uns also dem Hobbit, aber...
2: Sméagol war ursprünglich ein Hobbit, jedoch sehr stark entfremdet. Grendel hat vielleicht Ähnlichkeit mit Sméagol, aber nicht mit dem Hobbit aus dem Auenland, mit den Feldern und grünen Tälern.
1: Nicht diese Sorte Hobbit.
2: Nicht der Hobbit aus dem Auenland.
3: In Island, dem Land der mit Trollen bevölkerten nordischen Mythen, wird John den Auenland-Hobbit offenbar nicht finden. Er hat Merlin, den Zauberer in Brosseljond, befragt. Er hat König Artus in seinem Schloss in Tintagel und Siegfried am Rheinufer getroffen. Der große europäische Sagenschatz, miteinander verflochten. John kam auf diese Weise dem großen Erzähler Tolkien näher und teilte mit ihm den Zauber der alteuropäischen Sagen. bis hin zu dem Epos, das der Schriftsteller für sein eigenes Land England schreiben wollte. Aber ist es John dadurch gelungen, den Ursprung der Auenland-Hobbits zu ermitteln? Ist damit seine Reise zu Ende?
1: John, du hast dich auf eine abenteuerliche Suche nach dem Hobbit begeben und bist jetzt wieder in Oxford. Was hast du herausgefunden?
4: Ob ich Hobbits gefunden habe? Um ehrlich zu sein, es war eine ziemlich lange Reise. Wir haben eine große Rundreise durch Europa auf den Spuren der Mythen, Sagen und Kulturen hinter uns und kehren nun zurück zum Ursprung. Aber letztendlich sind wir auch im Kreis gegangen, denn der Hobbit war nicht wirklich zu finden.
1: Sicher hast du dafür eine Erklärung.
4: Nun, ich glaube, wenn es eine Schöpfung Tolkiens gibt, die man nicht zu einer alten Quelle zurückverfolgen kann, dann sind es die Hobbits.
2: Das ist sicher richtig. Wenn man sich die Handlung im Hobbit ansieht, dann kann man Smaug auf Fafnir zurückführen. Man kann herausfinden, welcher Zwerg nach welcher Figur in der Edda benannt ist. Aber es gibt keine 1-zu-1-Entsprechung für den Hobbit.
5: Der Grund ist vielleicht, dass er direkt seiner eigenen Fantasie entsprungen ist, mitten in einer Pause beim Korrigieren von Abschlussklausuren. So steht es doch auch in seinen Briefen, oder?
1: Ja, tut es.
5: Da ist es. Alles, was ich über den Anfang des Hobbits noch weiß, ist, dass ich gerade Abschlussklausuren korrigierte, jene dröge Arbeit, der sich mittellose Akademiker mit Kindern unterziehen mussten. Auf ein leeres Blatt kritzelte ich in einem Erdloch, da lebte ein Hobbit. Ich wusste und weiß bis heute nicht, wieso.
2: Hier steht also, dass der Hobbit im Grunde Tolkiens Unterbewusstsein entsprang.
1: Im Grunde bin ich ein Hobbit, nur nicht was die Größe anbelangt. Ich mag Gärten, Bäume, von Hand bestelltes Ackerland. Ich rauche Pfeife, mag Hausmannskost, aber hasse die französische Küche. Ich mag, und wage es sogar, sie in dieser drögen Zeit zu tragen, reich verzierte Westen. Ich liebe Pilze, habe einen schlichten Sinn für Humor, den selbst meine wohlwollenden Kritiker ermüdend finden. Gehe spät zu Bett und stehe spät auf. Ich reise nicht viel.
4: Glauben Sie also, die Hobbits ähneln Tolkien? Oder hat sich Tolkien am Ende den Hobbits angenähert?
5: Was mich zu den Hobbits hinzog, als ich den Hobbit als kleines Mädchen las, war die Vorstellung, dass diese kleinen Leute in die Welt hinausgingen und Außergewöhnliches leisteten. Sie hatten die großartigsten Abenteuer und es spielte keine Rolle, wie bieder sie waren oder wie viel Erfahrung sie hatten.
2: Es ist fast so, als wäre der Hobbit unsere Eintrittspforte in die mythologische Welt, die Tolkien bereits erschaffen hatte. Denn wir reisen mit dem Hobbit und sehen alles mit seinen Augen.
4: In gewisser Weise sehen Sie also diese riesige, weite Welt der Mythen, der Geschichten und Legenden so, als wären wir Hobbits. Sie sind also quasi Hobbits. Ich sitze hier mit 4 einzelnen Hobbits. Spannend. Der Hobbit ist also ein bestimmter Blickwinkel, ein Fenster. Kein großes Fenster, sondern ein kleines, durch das man hinausblicken kann. Und er ist eine Tür, denn er ist eine Einladung, nach draußen zu gehen und Abenteuer zu bestehen, oder? Ist nicht genau das die Bedeutung der Hobbits?
2: Definitiv.
4: Die Idee ist also, dass die einzige, ganz gewöhnliche Person ein Hobbit ist. Für mich ist das ein ziemlich außergewöhnliches Konzept, denn nach allem, was wir über den Hobbit wissen, ist er konservativ, ein Stubenhocker und völlig desinteressiert an der weiten Welt. Aber was die Hobbits eigentlich auszeichnet, ist die Tatsache, dass sie in der Lage sind, nach draußen zu gehen und Großes zu leisten, wenn sie in etwas verwickelt werden. Ich habe das Gefühl, wir sind an den richtigen Ort zurückgekehrt.
0: Hast du den Hobbit gefunden?
4: Ja, aber wir haben etwas ganz anderes gefunden, als wir anfangs dachten.
0: Wie sieht denn der Hobbit aus?
4: Eigentlich so wie du und ich.
0: Sind also wir die Hobbits?
4: Ganz gewöhnliche Menschen, aber in einer außergewöhnlichen Geschichte.
0: Inmitten von Drachen, Trollen und Kobolden ist der Hobbit also Herr Jedermann?
4: In der großen Mythologie und den großen Sagen ist kein Platz für gewöhnliche Leute. Die beste Art, Eingang in diese wunderbare Welt zu finden, ist es, darin seinen eigenen Platz zu finden. Und das bietet uns Tolkien an.
0: Letztendlich war der Hobbit also in Tolkiens Kopf zu finden. Ist die Suche nun beendet?
4: Fast. Eine Kleinigkeit habe ich noch zu erledigen.

Hallo, ich bin Jens Pflüger. Ich bin gelernter Bankkaufmann und ausgebildeter Balletttänzer. Nur mit dem Tanzen, das geht ja nicht bis zum Lebensende. Und ich bobble gern. Und irgendwann hat's Fernsehen angerufen und gesagt, dich finden wir interessant, komm mal vorbei. Und so hat funktioniert. Hessen ist für mich nicht nur ein Ort, wo es wunderschöne Regionen und Landschaften gibt. Es ist dieses Direkte, schon dieses I could be und auch dieses Herzhafte. Es ist wie so eine kleine Umarmung. Mein Traum war es, immer Menschen zum Lachen zu bringen und zu unterhalten und besondere Momente zu schaffen. Und als Moderator, da erlebt man jeden Tag was Neues. Man lernt neue Menschen kennen, die ihre ganz persönliche Geschichte mit einem teilen, was ja auch mit Vertrauen zu tun hat. Und ich hoffe, dass ich das noch ganz, ganz lange machen darf. Beim Fernsehen geht es ja sehr turbulent manchmal zu. Und um da mal wieder so ein bisschen runterzukommen und zu entspannen, bin ich am liebsten in der Natur draußen, im Wald zusammen mit meinem Hund. Da fühle ich mich am freisten und fahre richtig runter. Wir sehen uns.

Einen wunderschönen guten Abend. Schön, dass Sie wieder eingeschaltet haben. Hier ist alle Wetter am 23. Juli. Ein wunderschöner Sommertag neigt sich dem Ende entgegen. Und vor uns liegt erneut eine Nacht, die es doch hier und da recht frisch in sich hat, mit frischer Luft. Stellenweise gehen die Temperaturen runter auf 6 oder 7 Grad. Normalerweise hätten wir so im Juli eine Durchschnittstemperatur so von 12 oder auch 16 Grad. Gucken wir uns etwas genauer an. Und wir waren heute auch mit der Kamera unterwegs, und zwar an der Usa. Das ist so ein Bach bei Usingen oder ein kleiner Fluss. Und darüber haben wir ja gestern gesprochen, dass da 1 Liter pro Sekunde durchfließt. Und schauen Sie mal, wie trocken es dort also aussieht. Ein bisschen Wasser ist noch da, aber der bräuchte natürlich auch dringend Regen, der nicht kommt.

Bis Montag hat in Wallau Hofheim eine Messe stattgefunden, die Kleider, Mode etc. etwas näher unter die Lupe nimmt. Denn es wird oftmals sehr viel Mode produziert, die sich gar nicht verkaufen lässt und die dann weggeworfen wird. Und die EU hat da jetzt einen Riegel vorgeschoben und sagt, nee, das machen die an die Unternehmen. Das geht nicht mehr, dass einfach so viele Kleiderberge weggeschmissen werden. Und deswegen war Janina Schreiber auf dieser Messe unterwegs und hat sich mal nachgeschaut, was es dann also dort auf der Messe mit nachhaltiger Kleidung auf sich hat.

0: nachhaltig, fair, ökologisch. Jedes Stück hier auf der Innertext, das scheint eine gute Geschichte fürs Klima zu erzählen. Aber was bedeuten Begriffe wie nachhaltig überhaupt? Und was macht die nachhaltige Modebranche schon heute anders?
1: Auf der größten internationalen Fachmesse für grüne Mode präsentieren rund 200 Labels, Händler und Händlerinnen aus ganz Deutschland ihre neuen Kollektionen. Doch auf was kommt es dabei an?
2: Also nachhaltig für mich heißt in erster Linie von der Produktion, also vom Samengut bis zum Endprodukt.
3: Baumwolle, die aus ökologischer Herstellung ist, also ohne Spritzmittel, ohne synthetische Spritzmittel, ohne Entlaubungsmittel.
4: Es wird keine Überproduktion gemacht, es gibt nur ganz wenig, was ein bisschen mehr produziert wird und dadurch wird auch nichts weggeworfen, was ein Riesenthema natürlich gerade ist.
5: Also wir schauen als erstes, wo es produziert wird, weil wir die Philosophie haben, dass auch der Lieferweg möglichst kurz sein soll. Also sprich, es wird in Europa produziert und es sind organische oder recycelte Rohstoffe.
1: Ob ein Stück nachhaltig ist, hat für die Menschen hier also mit dem Material zu tun und damit, wie und wo es produziert wurde. Die spanische Firma Ecoalf setzt auf Recycling von schon verwendetem Material, unter anderem aus PET-Plastikflaschen, ein eigentlich klimaschädlicher Rohstoff.
6: Was wir hier sehen, ist so ein bisschen, soll sichtbar machen, dass wir eben mit 5000 Fischern zusammenarbeiten, die mit uns zusammen den Müll einsammeln. Die PET-Flaschen recyceln wir und machen dann diese Produkte draus.
4: Das ist eine Jacke,
6: die 100% aus recycelten Polyesterflaschen, die wir mit diesen Fischern eingesammelt haben.
1: Mit Erfolg. Ecoalf hat im vergangenen Jahr einen Umsatz plus von mehr als 10% gemacht. Nachhaltigkeit und Wachstum gehe zusammen, denn es gäbe noch genug Müll auf der Erde, so die Firma. Doch wie erkenne ich als Kundin, dass Werbeversprechen zu Nachhaltigkeit auch echt sind? Die Europäische Union verlangt ab September mit einer Richtlinie, kurz EMCO, dass diese Aussagen auch belegbar sind. Auch die deutsche Outdoor-Marke VD hat daraufhin Ökosiegel noch einmal genau geprüft.
0: Klingt ja nach viel Arbeit, trotzdem begrüßt VD, dass es diese EMCO-Richtlinie gibt. Warum?
7: Ja, klar, weil gleiche Regeln einfach für alle gelten und dadurch ist es einfach fair. Und allen, die Nachhaltigkeit wichtig ist, die haben sich bisher einfach da auch schon konzentriert drauf und richten sich da eben danach. Und dann können sich auch die Kundinnen und Kunden einfach dran halten und drauf verlassen.
1: Doch gerade bei kleinen Ökolabels ist die Sorge groß, etwas nicht richtliniengetreu darzustellen.
0: Weniger wegwerfen, bessere Materialien und ehrlichere Versprechen. Auf der Innertext zeigen die Unternehmen schon, wie es funktionieren kann. Die große Herausforderung, die wird aber bleiben, dass es sich nämlich von der kleinen Nische auf die gesamte Modebranche überträgt.
8: Und morgen läuft dieser Film und noch mehr dazu in der Sendung Klimazeit auf dem Sender Tagesschau 24 um 19.45 Uhr. Und wir reden über eine neue Studie, die besagt, dass der Klimawandel die Dürren in Europa vorantreibt. Und das sind maßgebliche Zahlen, die da zusammengekommen sind. Schauen wir erstmal auf Westeuropa. Da hat es früher alle 50 Jahre eine Dürreperiode gegeben. Mittlerweile sind es aber alle 10 Jahre. Und in Osteuropa gab es früher alle 50 Jahre eine Dürreperiode, nun aber mittlerweile schon alle 4 bis 5 Jahre. Nicht nur der Regen fehlt, sondern auch die maßgebliche Hitze. Die treibt eben auch die Verdunstung voran und die Böden trocknen aus. Die Auswirkungen von Dürren, ja, Verbote von Trinkwassernutzung zur Bewässerung kennen wir bei uns auch. Und in Frankreich gibt es auch schon historische Ernteverluste, denn dort ist in diesem Jahr die niedrigste Maisernte seit 50 Jahren eingefahren worden. Es gibt einen Anstieg der Lebensmittelpreise, globale Konflikte entstehen und jetzt reden wir schon von 1,4 Grad Erwärmung gegenüber dem vorindustriellen Zeitalter. Aber Prognosen sagen für das Jahr 2100, da sprechen wir von 2,5 bis 3 Grad. Und Hitze ist ja auch schon wieder im Anmarsch, nur das stimmt vielleicht nicht so ganz. Es gibt da verschiedene Modellläufe und wir sehen hier nur mal einen einzigen. Der ist hier in grün markiert und der besagt, dass wir beispielsweise am Wochenende ja schon mal die 30 Grad oder ein bisschen darüber legen von diesem einzigen Modelllauf. Und der besagt aber auch, dass wir in einer Woche 40 Grad oder auch mehr erreichen. Das bildet jetzt nicht so ganz die Realität ab. Das ist in vielen Handy-Apps, wird das dann sozusagen dargestellt und auch prognostiziert. Aber die Realität kommt doch viel eher nahe, dass eigentlich viele Modellläufe zusammenkommen. Und dann gibt es ein Ensemble und da sind wir eigentlich dann in einer Woche 5 Grad drunter. Da sehen wir dann aber auch, dass es am Wochenende sommerlich nochmal werden wird. Für die Wetterau ist das langjährige Mittel hier, der rote Bereich. Und ob wir dann nächste Woche bei 40 Grad liegen oder bei 30 oder 35 Grad. Das ist noch nicht in Stein gemeißelt. Fest steht aber, dass wir eine Hitzewelle bekommen. Wie lange die dann anhält und welche Temperaturen wir tatsächlich bekommen, das wissen wir aus heutiger Sicht noch nicht so ganz konkret. Wir wollen jetzt aber über etwas sprechen, was sich viele Städte und Kommunen so ein bisschen zu eigen machen, um uns ein bisschen zu animieren, damit wir belohnt werden, damit wir klimafreundlich unterwegs sind. Und dazu freue ich mich auf Nele Kress von der Stadt Frankfurt. Hallo.
9: Hallo, schön hier zu sein.
8: Es gibt Klimataler. Das klingt jetzt erstmal so ein bisschen, ja, Taler, so ein bisschen altmodisch oder sowas, aber damit kann man tatsächlich was bezahlen und da gibt es eine App. Dann stellen Sie uns doch mal ganz kurz so einen Klimataler vor, was es damit auf sich hat.
9: Ja, sehr gerne. Der Klimataler ist eine digitale Klimawährung, die klimafreundliches Verhalten von BürgerInnen fördert. Und das vor allen Dingen im Bereich der Mobilität. Und das funktioniert so: Man braucht die Klimataler-App, um mitzumachen. Und die erfasst dann automatisch, bin ich zu Fuß, mit dem Auto, ÖPNV oder so unterwegs. Und wenn ich eben klimafreundlich unterwegs bin, dann bekomme ich Klimataler, die ich dann für Prämien vor Ort einlösen kann.
8: Mhm, wir blenden das mal ein. So sieht das dann aus. Das ist so ein bisschen dann die Werbekampagne von der Stadt Frankfurt. Ja, da sehen wir schon beispielsweise die App. Wie ist das denn? Ich lade mir die App also runter aufs Handy.
9: Genau.
8: Aber wer prüft das denn? Kann ich ja nicht einfach sagen, ja, ich fahre da jetzt mit der Straßenbahn von A nach B, aber bin gar nicht damit unterwegs. Wer prüft das?
9: Nee, das wird über die Standortdaten einfach direkt über die App erfasst. Also da braucht man sich keine Sorgen machen. Das läuft automatisch ab und da muss man nichts weitermachen.
8: Wenn ich jetzt so ein paar Klimataler gesammelt habe, 5 oder 7, ich weiß nicht, wie hoch da diese Währungseinheiten sind, wie man das berechnet, was bekomme ich dann dafür?
9: Ja, mit 5 oder 10 oder 7 oder was Sie sagen, sind Sie schon gut dabei. Mhm. Zum Beispiel kann man mit 7 Klimatalern in Frankfurt in eines der Frankfurter Schwimmbäder gehen, ganz umsonst. Oder man kann auch in eines der Frankfurter Museen gehen, zum Beispiel ins Senckenberg Naturmuseum, Historisches Museum ist auch dabei. Das Künstlerinnenhaus Musanturm ist dabei und viele weitere schöne Angebote in Frankfurt.
8: Diese App gibt es etwa seit 6 Monaten, haben Sie mir ja schon erzählt und verraten. Aber wer macht denn da alles mit? Welche Institutionen oder wie viele Unternehmen sind da eigentlich drin in dieser App?
9: Genau. Also die App gibt es schon länger an sich, aber wir als Stadt Frankfurt sind seit circa 6 Monaten eben dabei. Und ja, da machen schon ganz viele Kommunen deutschlandweit mit. Also das ist eine Bundesinitiative. Und in Hessen machen auch 8 weitere Kommunen mit, zum Beispiel Darmstadt oder Königstein.
8: Mhm. Und wenn ich das jetzt höre, denke ich mir auch, ja, ich möchte eigentlich mitmachen. Wie komme ich denn dann als Unternehmen irgendwie dann da in die App rein oder geht das überhaupt?
9: Ja klar, jedes Unternehmen kann mitmachen, was mitmachen möchte. Da freuen wir uns natürlich sehr, weil es weitere Anreize auch für die BürgerInnen schafft, da mitzumachen. Und man kann sich dann im sogenannten Händlerportal der Klimataler anmelden, sein Angebot reinstellen und dann kommt es auch gleich schon in die Klimataler-App.
8: Wie ist es denn bisher so angelaufen? So ein bisschen Erfahrungswert haben Sie dann ja doch schon sammeln können. Wie wird das bisher denn so angenommen?
9: Ganz gut, würde ich sagen, in Frankfurt. Also wir haben schon über 2000 NutzerInnen, freuen uns natürlich über jede weitere Nutzerin. Und wir haben auch schon über 30 lokale Angebote, die echt attraktiv sind.
8: Gibt es denn da auch Tipps in dieser App, wie ich dann praktisch CO2 einsparen kann oder so ein paar Alltagshelfer, wo man vielleicht nicht so ganz auf die Idee kommt erstmal?
9: Ja, also die Mobilitätsverhalten haben wir ja eben schon angesprochen oder habe ich angesprochen. Man kann auch da Strom, Wärme, Wasser sparen und das eben sehen, wie viel man dafür einsparen kann. Und man kann auch andere kleine nachhaltige Aktivitäten eben auch dafür Klimataler bekommen, wie zum Beispiel regional einkaufen oder Licht ausschalten, solche Sachen, genau.
8: Wenn ich mir jetzt diese App runtergeladen habe und Sie haben ja gesagt, ich muss den Standort freigeben, gilt das dann beispielsweise jetzt nur für Frankfurt, weil ich dann sage, ich lade mir die für Frankfurt runter oder kann ich damit dann auch in Königstein oder in Darmstadt unterwegs sind, ist das dann übergreifend sozusagen?
9: Sie sind dann deutschlandweit einfach unterwegs oder auch europaweit. Zum Beispiel, wenn Sie mit dem Zug nach Hamburg fahren, sammeln Sie auch Klimataler. Und man kann die dann einlösen bei eben allen Kommunen, die mitmachen. Also München zum Beispiel macht auch mit als große Stadt oder Braunschweig. Genau, und viele weitere in Deutschland.
8: Ja, das wird bestimmt auch gar nicht so schlecht genutzt. Wir haben ja Sommerferien, ist bestimmt auch ein schönes Spielzeug, wenn man das hört und sagt, ach Mensch, da mache ich mit, lade ich runter, ist ja kostenfrei.
9: Ganz genau, ja, ja, unbedingt.
8: Okay, danke Nele Kress.
9: Sehr gerne.
8: Wir gucken mal, dass wir noch weitere Klimataler sammeln. Schönes Wochenende an dieser Stelle schon mal.
9: Danke gleichfalls.
8: Dankeschön. Wir schauen uns das Wetter der kommenden Stunden an und da sehen wir, dass es im Nordosten einzelne Schauer und Gewitter noch geben kann. Größtenteils ist es aber klar in der Nacht und auch morgen sehr viel Sonne. Wir haben im Norden und im Osten einige Wolken, aber da kommt wirklich nicht viel Regen runter. Also ein weiterer, größtenteils trockener Sommertag erwartet uns auch morgen. Die kühlen, frischen Nachttemperaturen, die hatte ich ja schon angesprochen, es geht stellenweise runter auf 5 Grad. Morgen dann im Südwesten des Landes sommerliche 30 Grad. An den Küsten ist es ein bisschen mehr Tiefdruck geprägt und da ist es natürlich deutlich angenehmer und auch kühler. Und für Hessen, diese Wolken, die wir vorhin noch gesehen haben, die lösen sich größtenteils auf. Es gibt eine trockene Nacht, die vor uns liegt. Es gibt vielleicht mal morgen so ein paar dichtere Wolken, die vom Norden hereinziehen, aber Regen ist da auch nicht drin. Es wird also auch morgen in Hessen ein trockener Sommertag werden. Und die Nächte auch bei uns in Hessen stellenweise frisch. In einigen Tal- und Muldenlagen 6 oder 7 Grad. Da liegen wir eigentlich ein ganz schönes Stück darunter, aber gar nicht so schlecht nach der Hitze. Und es kommt ja auch wieder Wärme. Morgen dann 27 bis 28 Grad runter ins Hessische Ried, Gießen-Marburg 25 Grad, 21 Grad, rund um Kassel 24 Grad bei Bad Hersfeld. Fridolin hat sich auch gedacht, ach ja, so ein Klimataler kann ich ja auch einlösen vielleicht bei der Straßenbahn, aber ich glaube, der hat irgendwas falsch gemacht, der wird einfach stehen gelassen von Kröte. Irgendwas ist da schiefgelaufen mit der App. Schauen Sie mal aufs Bio-Wetter. Wer wetterfühlig ist, kann morgen Nachmittag so ein paar Beeinträchtigungen haben. Und ansonsten geht es dann recht trocken weiter mit eingelagerten einzelnen Schauern. Vor allen Dingen am Sonntag kann es auch mal im Südwesten oder auch im Norden ein paar einzelne Schauer geben. Auch Gewitter am Montag ebenfalls bei 21 bis 27 Grad. Das war alle Wetter für heute. Ich wünsche Ihnen einen tollen Abend und gebe gerne weiter an die netten Kollegen von der Hessenschau. Tschüss.

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5: Hallo, guten Abend und herzlich willkommen hier bei MainTower. Schön, dass Sie da sind. Und darum geht's jetzt bei uns. Sie geben Wärme und Geborgenheit und sie sind unentbehrlich. Heute ist der Tag der großartigen Großmütter. Von außen kühlen statt von innen. Darmstädter Architektin entwickelt Hydroskin für Hausfassaden. Und intimer Talk in Bebra. Im Bett sollen Menschen miteinander ins Gespräch kommen. Omas trösten, Omas erzählen Geschichten und sie sind Ratgeberinnen. Für viele von uns war die eigene Oma all das und noch so viel mehr. Und nicht nur für die Enkelkinder ist die Großmutter wichtig, ne? Oft profitiert auch die ganze Familie von Oma. Oma ist einfach ein wichtiger Halt. Opa kann das alles natürlich genauso sein. Aber heute ist eben der Tag der großartigen Großmutter. Und deshalb geht es um sie und darum, was sie so großartig macht und was das Oma-Sein auch so zurückgeben kann.
6: Ohne unsere Großmutter kann ich mir das Leben gar nicht vorstellen.
7: Wir bleiben wirklich da den ganzen Tag und ja, das ist wie eine zweite Mama.
8: Ich freue mich immer, wenn ich mit dir mal was Cooles mache.
9: Ein kleines Hoch auf die Oma. Für die einen wie eine zweite Mama, für die anderen eine Auszeit von den Eltern. Wir haben in Frankfurt-Sachsenhausen nachgefragt, was die eigene Oma so besonders macht.
6: Unsere Großmutter, die hat uns einiges beigebracht. Gerade auch Ordnung, ne? So ist ihr sehr wichtig. Auch beim Essen keine Handys oder allgemein so wenig Handy wie möglich. Ne? So, dass du einfach auf deine Mitmenschen achtest, dass du nett zu deinen Mitmenschen bist.
8: Wenn mir langweilig ist, dann weiß sie meistens, wie sie es lösen kann. Und es macht mir Spaß, wenn wir einen Ausflug machen.
7: Dann ist das Kind quasi bei den Großeltern und dann hat man so ein bisschen Zeit für sich. Man weiß, die sind in guten Händen. Man denkt überhaupt nicht nach. Man lässt sie da und man ist sicher, ja.
10: Die Einstellung, kein Essen zu verschwenden, dass man dankbar ist für das, was man hat, alles, was ich auch an meine Kinder weitergebe, die habe ich von meiner Oma.
9: Dass eine Großmutter viel bedeuten kann, weiß auch Sabine Willmann-Ilkner. Die 68-Jährige vermittelt alleinstehende Senioren an Familien, in denen es an Großeltern fehlt. Die sogenannte Oma-Opa-Vermittlung des Frankfurter Monika-Hauses will großmütterliche Wärme an Kinder ohne Omas spenden.
11: Einsamkeit ist ein großes Thema. Ich meine, das betrifft alle, auch Junge, aber insbesondere natürlich auch Senioren. Und über das Thema Einsamkeit, das kann man natürlich auch ein bisschen mildern, indem man den Kontakt zu Familien bekommt. Und die Familien sind so dankbar, dass es Menschen gibt, die sich da mit drum kümmern. Und vielleicht nicht nur mit den Kindern spielen, sondern manchmal auch ein offenes Ohr für die Mütter haben oder für die Väter.
9: Und während Großmütter konkret bei Sprache, emotionaler Entwicklung und familiärer Identität für Kinder wichtig sind, geben die Enkel auch viel zurück. Großmutter sein, insbesondere für Senioren, ein oft neues Kapitel.
12: Kinder sind grundsätzlich meine große Leidenschaft. Und als Oma habe ich jetzt für meine Enkelkinder die Zeit, die ich mir auch für meine Kinder gewünscht hätte.
13: Dass die Kinder einfach ein ganz großes neues Leben in die Welt bringen, ne? Und dass sie mit ihrem Anfang eben ein Neuanfang des Anfangs Gottes sind.
11: Die Zeit mit den Kindern zu verbringen, das ist das Besondere. Sie müssen nicht tagtäglich erziehen, sondern sie sind was ganz Besonderes für ein paar Stunden in der Woche. wo sie sich mit dem Kind beschäftigen. Und Kinder spüren das sehr genau, dass Großeltern einfach diese Kinder auch lieben, ja? Und mit denen andere Dinge machen, Spaß haben, vorlesen, auf den Spielplatz gehen, spielen. Und das ist eine besondere Zeit außerhalb des Alltags.
9: Also, Großmütter dürfen sich ein bisschen mehr Zeit nehmen, Kindern Erfahrung, Geborgenheit und manchmal eine ganz andere Sicht auf die Welt mitgeben und bekommen dafür Nähe, Lebendigkeit und das Gefühl, gebraucht zu werden. Ob verwandt oder vermittelt, ein kleines Hoch auf all unsere großartigen Großmütter.
5: Ja, wie sagt man so schön in Fußballkreisen? Nach dem Spiel ist vor dem Spiel oder auch nach der WM ist vor der WM, ne? Ja, deshalb wird natürlich auch schon seit Wochen mit dem potenziellen neuen Bundestrainer verhandelt. Und so wie es aussieht, wird das ja Jürgen Klopp. Und vielleicht ist es auch tatsächlich morgen schon soweit. Und Kloppo, in dem übrigens ganz schön viel Hessen steckt, wird offiziell als neuer Bundestrainer vorgestellt.
14: Die WM ist vorbei. Jürgen Klopp hat sich von seinem Expertenjob schon verabschiedet. Der neue Job als Bundestrainer zum Greifen nah. Aktuell wohnt Klopp in Wiesbaden und da freut man sich schon.
15: Wenn der Kloppo wieder kommt, wäre nicht schlecht.
16: Ich glaube, dass er auch einen guten Job machen wird. Ist ja bekanntlich ein guter Trainer. Also ich habe da richtig Bock drauf.
17: Er ist ein ganz toller Fußballtrainer und ich glaube, dass das die beste Wahl ist.
18: Ich bin kein Fußballfan, aber ich mag ihn als Menschen, so wie er auftaucht.
19: Er ist ein Macher.
14: Vielleicht wird er ja am Freitag der 13. Der 13. Bundestrainer. Bringt das Unglück? In Wiesbaden gibt es keinen Aberglauben, nur Glauben an Klopp.
17: Er ist ehrgeizig, er ist kompetent und er hat eine tolle Art.
20: Es ist ein Mann, der vielleicht uns mal wieder ein bisschen hochbringt.
16: Ich sag, wir werden Europameister 28.
14: Märchenhaft wäre es, der erste Bundestrainer aus Wiesbaden wäre Klopp nicht. Helmut Schön, der Weltmeistertrainer von 1974, machte Wiesbaden zu seiner Wahlheimat. Ebenfalls in Hessen lebte auch Erich Ribbeck viele Jahre, auch aufgrund seiner langjährigen Trainerarbeit bei der Frankfurter Eintracht. Und auch der gebürtige Hanauer Rudi Völler trainierte die Nationalmannschaft schon als Teamchef. Aktuell ist er Sportdirektor, freut sich auf Klopp.
21: Ist ja klar, dass es natürlich auch ein Gespräch gab schon zwischen Jürgen Klopp und mir. Und da hat sich schnell rauskristallisiert, dass das am Ende dann auch funktionieren kann und wird. Das ist alles noch nicht klar.
14: Wenn Jürgen Klopp also der 13. Bundestrainer wird, wird auch die hessische Bundestrainerliste um einen großen Namen länger.
5: Wie sich der Klimawandel auf unser aller Leben auswirkt, das haben wir ja in den letzten Wochen erlebt. Ne? Hitzewellen mit Temperaturen über 30 oder sogar 35 Grad, die wird es aber zukünftig wohl häufiger geben. Und überhaupt nehmen natürlich Wetterextreme zu. Das heißt auch, dass es häufiger Starkregen zum Beispiel geben wird. An der TU Darmstadt, da wird gerade an etwas geforscht, das den Regen quasi gegen die Hitze einsetzt. Mit einer Art zweiter Haut für Gebäude.
22: Unsere Städte haben sich in den letzten Jahren und Jahrzehnten klimatisch eigentlich in eine katastrophale Richtung entwickelt. Steigende Extremtemperaturen, immer heftigere Starkregenereignisse treffen auf eine nahezu ungebremste Flächenversiegelung.
23: Das sagt Christina Eisenbart, Architekturprofessorin an der Technischen Universität Darmstadt. Auch topmoderne Wolkenkratzer wie hier im Frankfurter Bankenviertel sind in Sachen Energie keine Musterschüler.
22: Also ich sage auch immer vereinfacht, wer mit einer Klimaanlage kühlt, heizt. Eine Klimaanlage kühlt den Innenraum, schafft eine kühle Blase, in der wir leben können, in der es angenehm ist. Aber sie heizt den Stadtraum umso mehr auf. Und dadurch entsteht erstens ein Teufelskreislauf. Draußen wird es noch mal heißer, dadurch muss drinnen wieder mehr gekühlt werden. Und man kann das natürlich auch sozial kritisch sehen, weil nicht jeder Zugang zu Klimatisierung dann hat.
23: Doch wie kann man solche Giganten und damit auch die Umgebung umweltfreundlicher kühlen? Die Idee dazu steckt in diesem Gewebe, Hydroskin, ein leichtes textiles Element für die Fassade. Es funktioniert in zwei Richtungen. Bei Regen nimmt das Textil das Wasser wie ein Schwamm auf. An heißen Tagen wird dieses Wasser wieder abgegeben.
22: Hydroskin sind leichte textile Elemente, mit denen wir Regenwasser in der Fassade aufnehmen können. Dieses Wasser können wir dann im Gebäude nutzen, um unseren Frischwasserverbrauch zu senken. Also sprich für Toilettenspülung, für den Waschmaschinenbetrieb oder auch für die Pflanzenbewässerung. Und an heißen Tagen führen wir wieder Wasser in die textilen Elemente zurück, um durch Verdunstung das Gebäudeinnere, aber vor allem auch unseren Stadtraum zu kühlen.
23: Auf einem Testfeld in Stuttgart stehen Türme, um die Funktion wissenschaftlich zu untersuchen. Die Idee orientiert sich an der Natur. Wie das Schwitzen beim Menschen sorgt das Verdunsten von Wasser an der Fassade für sofortige Abkühlung. Der Clou: Eine Filtermatte, bestehend aus synthetischen Polyesterfasern, teilt die Regentropfen, fängt sie auf und hält Schmutz fern. Das Wasser wird aufgefangen und in Speichertanks geleitet. Das Ziel: Die Fassade senkt die Außentemperatur rund um das Haus ab.
22: Hochhäuser haben ein besonderes Potenzial, was die Anwendung von Hydroskin betrifft, weil mit der Gebäudehöhe die Windlasten auf die Gebäudefassade zunehmen. Man kennt das, wenn man einen Turm hochläuft, desto höher man läuft, desto windiger wird es. Und das können wir uns mit Hydroskin im Bereich der Regenwasseraufnahme, aber auch im Bereich der Verdunstungskühlung zunutze machen.
23: An der TU Darmstadt lernen die Architektinnen und Architekten von morgen bereits, wie wichtig die richtige Gebäudeverkleidung für das Klima unserer Städte ist. Auch bereits bestehende Gebäude könnten mit diesem Verfahren eingekleidet und wie hier im Demo-Modell mit Mustern versehen werden. Die Idee, sich für diese Struktur zu entscheiden, kommt aus dem Alltag.
22: Diese Textilien sind ursprünglich entwickelt worden als Polsterung, auch im Automobilbereich, im Matratzenbereich. Warum? Wenn man lange Auto fährt, schwitzt man und man möchte, dass die Feuchtigkeit schnell diffundiert. Und genau das Gleiche wollen wir eigentlich in der Fassade auch haben. Wir möchten, dass das Wasser schnell verdunstet, damit eine hohe Verdunstungsrate und auch einen hohen Kühleffekt mit sich bringt.
23: Durch die hohe Verdunstungsrate kann gefürchteter Gebäudeschimmel nicht entstehen, so die Architektin. Hydroskin ist inzwischen international patentiert.
22: Ich glaube, dass die Architektur ein Werkzeug sein kann, um die globalen Herausforderungen, denen wir in den nächsten Jahren und Jahrzehnten begegnen, zu adressieren und wirklich Lösungen zu schaffen, die im Hier und Jetzt den Menschen helfen können bei Starkregen, bei Hitze und bei sonstigen klimatischen Extremen, die vermehrt auf uns zukommen werden.
23: Jetzt muss die Zukunft zeigen, ob sich die Idee der Wissenschaftlerin und ihrem Team durchsetzt, um ökonomisch und ökologisch neue Wege beschreiten zu können.
0: Was es alles gibt, oder? Super spannend. Wenn wir an Pestizide denken, dann denken wir ja meistens zuerst an Obst und Gemüse, ne? Das ist ja leider, wenn es nicht gerade Bio ist, häufig damit belastet. Aber das Insektengift, das ist auch noch an etwas anderem, was wir zwar nicht essen, aber uns immerhin mitten ins Wohnzimmer stellen. Schnittblumen nämlich. Vor allem Blumen, die im Ausland gezüchtet werden, die sind oft schwer damit belastet.
1: Wir lieben Blumen. Und dafür geben wir gerne Geld aus. Über 1,1 Milliarden Euro im Jahr 2024. Kostenlos mitgeliefert wird sogenannter Pflanzenschutz.
2: In der Regel enthalten diese Blumensträuße konventioneller Art sehr viele Pestizide. Also meist ist dann ein ganzer Pestizid-Cocktail dabei. Und das verschenkt man dann leider auch. Aber darüber ist sich niemand bewusst.
1: Ein Großteil unserer Schnittblumen wird importiert. Und Grenzwerte für Pestizide gibt es bei der Einfuhr nicht.
2: Wir finden da 10, 20, wenn es schlimm ist, verschiedene Substanzen. Und ein wirklich großer Teil, zwei Drittel bis sogar die Hälfte, sind hochgefährliche Stoffe. Also hochgefährlich für die Umwelt sind zum Beispiel Stachbienen gefährlich oder giftig für Wasserorganismen. Oder eben auch sehr gefährlich für die menschliche Gesundheit.
1: 2023 hat die Zeitschrift Ökotest 21 Rosensträuße getestet, von günstig bis teuer. Bei allen wurden die Blüten auf Pestizide untersucht.
19: Wir haben die Pestizide unterteilt in besonders bedenkliche Pestizide. Das sind Stoffe, die krebserzeugend sind, die bienengiftig sind.

0: zurück, die in Europa längst verboten sind. Auf dieser Plantage wird vorbildlich Schutzkleidung getragen, doch normalerweise ist das anders.
1: Ein sehr großes Problem ist die Gesundheit der Arbeiterinnen und Arbeiter, weil viele dieser Stoffe sind hochgiftig für Menschen. Und Menschen, die im globalen Süden mit diesen Stoffen arbeiten, wissen oft nicht, dass sie so gefährlich sind, was für Risiken davon ausgehen. Sie haben oftmals keinen Zugang zu Schutzkleidung. Das heißt, sie bringen sie einfach so aus, mit den bloßen Händen, atmen den Dunst auch ein.
0: Belgische Forscher haben mit Baumwollhandschuhen die Pestizidbelastung von Floristen getestet. Nach nur 2 Stunden Arbeit wurden die Handschuhe analysiert. Die Forscher fanden 111 unterschiedliche Pestizide.
1: Für die Floristinnen und Floristen ist klar, wenn die diese Blumen anfassen, dann haben die Hautkontakt mit den Pestiziden. Die sind oftmals so stark belastet, diese Blumensträuße, dass das gar nicht vermeidbar ist.
0: Die Blumen werden kurz vor ihrem Flug nach Europa noch einmal mit Pestiziden behandelt, denn es dürfen auf keinen Fall gefährliche Insekten eingeschleppt werden. Am Frankfurter Flughafen sucht Andreas Scharnhorst vom Pflanzenschutzdienst nach winzigen Tieren auf den Blumen und Pflanzen aus aller Welt. 270 unterschiedliche krankheitsübertragende Insekten stehen auf der EU-Quarantäneliste. Die blinden Passagiere auf den Rosen könnten unserer Landwirtschaft schaden. Zum Beispiel?
2: Kartoffel wäre ein großes Problem. Genau. Also wenn wir praktisch hier ein Bakterium an den Kartoffeln reinbekommen, was dann die Kartoffeln wirklich stark schädigen würde und unser einheimischer Kartoffelanbau dann in die Brüche geht, das wäre natürlich Katastrophe.
0: Rund 160.000 Tonnen Schnittblumen wurden im Jahr 2024 nach Deutschland importiert. Aber es gibt Alternativen. Die Slow-Flower-Bewegung, Sonja Grimm in Sinsheim, gehört dazu.
3: Guten Morgen aus den Blumen. Wir ernten jetzt gerade den Islandmohn. Den haben wir letzten Sommer gesät und ohne Heizung überwintert. Und jetzt endlich blühen sie.
0: Auf Instagram postet sie unter dem Namen Floralita. Die Slow-Flower-Bewegung ist in Deutschland noch in den Anfängen, für Sonja Grimm eine Herzensangelegenheit.
3: Es ist alles bio, ohne chemisch-synthetische Pflanzenschutzmittel, ohne Herbizide, also ohne Unkrautvernichter, mit Nützlingen, die uns dabei helfen, diese schönen Blumen anzubauen.
0: Es hat Gründe, warum Bioblumen so schwer zu bekommen sind. Es ist aufwendig, es braucht Mut und es benötigt Know-how, Pflanzen ohne Pestizide und mineralischen Dünger professionell anzubauen.
3: Wir müssen die Pflanzen so aussuchen, dass sie robust sind, dass sie biologisch wachsen können, die Arten und Sorten. Und wir müssen es so gemischt anbauen, damit eben die Schädlinge möglichst keine Ausbreitungsmöglichkeit haben.
0: Die Pflanzen müssen ständig kontrolliert werden. Bei Schädlingsbefall wird mit Nützlingen gearbeitet. All das dauert aber länger, als die chemische Keule zu schwingen.
3: Wenn etwas schief geht, dann verlieren wir in wenigen Tagen eine ganze Kultur. Also wenn jetzt Schimmel im Winter reinkommt, können wir ohne chemischen Pflanzenschutz natürlich nicht mehr viel tun. Und das ist einfach das Risiko, das wenige bereit sind zu tragen.
0: Vor 10 Jahren hat Sonja Grimm ihren Vater überredet, auf Bioblumenanbau umzustellen. Früher wuchsen hier nur Rosen. Davon gibt es noch ein paar Reste.
3: Vermisst du die Rosen?
4: Nein. Die haben mir doch viel Arbeit gemacht. Sehr viel Arbeit.
0: Im eigenen Blumengeschäft in Sinsheim gibt es ausschließlich selbst angebaute Bio-Schnittblumen zu kaufen. Oder man kann im Internet Sträuße bestellen, die dann per Overnight Express ausgeliefert werden. Sonja Grimm und ihre Blumen haben viele Fans.
5: Es ist wie, wenn man auf einer Wiese läuft und einfach einen Blumenstrauß sich mitnimmt. Einfach schön.
6: Und ich kaufe eigentlich ausschließlich hier. Und die Floristin, die hat meinen Brautstrauß gemacht, weil ich habe im September noch mal geheiratet. Und da war ich total begeistert.
0: Denn wer will schon einen Brautstrauß mit Pestiziden?
7: Einfach mal eine Pause machen und mitten in der Stadt mit dem Teechen aufs Bett setzen und gemütlich plaudern. Oder eben auch schnuddeln, ne, wie man in Nordhessen sagt. Und genau da wird dieser Traum vom sommerlichen Zwischenstopp nämlich auch wahr. Im Schnuddelcafé auf dem Rathausmarkt in Bebra. Ecki Drewes hat es ausprobiert und ist hoffentlich nicht eingeschlafen.
8: Keine Sorge, ich habe nicht verschlafen, obwohl das hier auf dem Rathausmarkt in Bebra sehr gut gehen würde. Das sind nämlich Betten. Genauer gesagt umgebaute Betten. Die sind Herzstück des sogenannten Schnuddelcafés. Schnuddeln, das ist sowas wie Babbeln, nur auf Nordhessisch. Und wer hat sich das ausgedacht? Stefan Pruschwitz vom Stadtmarketing, von der Stadtentwicklung hier

0: in Bebra und ich frage gleich mal, warum das Ganze?
1: Weil wir unsere Kunden und Gäste in Bebra auch mal wieder überraschen wollen. Und was ist einfacher als mit einer neuen Gestaltung? Deswegen ran an die Betten, umbauen. Wir haben die Menschen hier aufgefordert, alte Betten uns zu liefern. Unser Bauhof hat sie umgebaut und schon haben wir hier etwas Neues, was auch ganz gut ankommt, wie man sieht. Und die Leute freuen sich, wieder nach Bebra zu kommen.
0: Hat mehr was von Wohn- als von Schlafzimmer? Oder gibt es Übernachtungsmöglichkeiten hier auf dem Vorplatz?
1: Ja, mal gucken, wie es angenommen wird. Wir glauben schon, es wird eher geschnuttelt, aber wer will, kann sich ja gerne auch mal hier in Bebra ins Bett legen.
0: Okay. Ich versuche mal rauszufinden, wie das hier so ankommt bei den Leuten. Wir sehen uns gleich wieder. Danke, Herr Pruschwitz. Dann schauen wir noch mal neugierig, ob und wie das hier so angenommen wird, dieses temporäre Schnuddelcafé. So, ihr Lieben, hi, ihr habt euch hier gemütlich niedergelassen. Katja, schnuddeln oder chillen?
2: Och, ich würde sagen, schnuddeln und nebenbei chillen mit einem Kaffee im Bett.
0: Genau. Auch mal Mittagsschlaf machen?
2: Ja, da fehlt leider die Matratze, aber ansonsten gerne.
0: Und der Mittelteil. Aber hier geht noch mehr. Hier kann man nicht nur schnuddeln in Bebra, bei ab in die Mitte, ab nach Bebra. Da gibt es noch mehr Programm. Herr Pruschwitz, schnuddeln im Bett ist die eine Sache, aber das reicht Ihnen nicht. Was bieten Sie denn noch an diesen Sommer?
1: Oh, wir haben ein richtiges, komplettes Sommerprogramm zusammengestellt mit unserem Biergarten Mittwochs in Bebra. Jeden Mittwoch eine Liveband hier in der Stadt. Wir haben ein Marktfrühstück mit regionalen Spezialitäten samstags und immer donnerstags eben hier das Schnuddelcafé, wo man einfach zusammenkommen kann und über Gott und die Welt sprechen.
0: Großes Programm, warum die Mühe?
1: Naja, wir sind eine Stadtmarketinggesellschaft und unser Job ist es, Menschen nach Bebra zu bringen, damit die sich wohlfühlen und vielleicht das eine oder andere Mal einkaufen gehen.
0: Oder schnuddeln. Vielen Dank, Herr Pruschwitz. Das geht hier so gut, dass ich denke, ich mache jetzt noch eine kleinere Schnuddelrunde hier. Vielleicht döse ich ja noch ein bisschen.
3: Wie Spaß, Ecki. Ja, bevor wir uns ins Bett legen, liebe Simone, arbeiten wir noch ein bisschen. Ne? Ich mache hier die Sendung zu Ende, aber natürlich nicht ohne dich nach dem Wetter zu fragen. Wie wird's?
4: Also es geht erstmal größtenteils trocken weiter. Eine große Hitze erwarten wir nicht. Also alles im grünen Bereich bis eben Regen, der fehlt. Viele klagen ja auch wirklich darüber. Also auch so Kleingärtner, die sagen, meine Güte, ist es alles so trocken. Ja, schauen wir uns die kommenden Stunden an. Da sehen wir, dass es dann doch relativ klar ist in der Nacht. Es bilden sich vielleicht mal so ein paar einzelne Nebelfelder. In Nordhessen kann es auch noch mal ein bisschen bewölkt sein, aber ansonsten morgen auch wieder viel Sonnenschein, vor allen Dingen von früh bis spät im Süden und im Südwesten des Landes. Im Norden haben wir halt mal so ein paar Wölkchen, viel ist das aber nicht. Also ein trockener Sommertag, auch morgen wieder. Heute Nacht 8 Grad auf dem Meißner, bis 12 Grad geht es sozusagen im Rhein-Main-Gebiet runter. Da morgen 27 bis 28 Grad. Und generell kann man aber sagen, dass wir doch recht kühle Julinächte haben werden. In einigen Tal- und Muldenlagen haben wir nämlich heute Nacht in Nord- und Osthessen nur 6 Grad. Das ist schon frisch.
3: Das allerdings. Ja. Das ist echt richtig kalt.
4: Muss sich zudecken, gut.
3: Ja, ausnahmsweise mal. Was habt ihr heute bei Alle Wetter vor?
4: Wir reden über den Klimataler. Was ist das? Das ist eine App. Die Stadt Frankfurt geht damit neue Wege, um Leute zu belohnen, die CO2 einsparen. Kann man nämlich ein bisschen kostenlos auch was dafür bekommen. Vielleicht ein Freibad, Eintritt, Schwimmbad etc. Also die Klima-App stellst du uns dann vor.
3: Das ist ja spannend. Klingt super. Danke, Simone. Ciao. Danke dir. Und ja, so, Schluss für heute, kann ich sagen. Ne? Das war mein Trauer. Morgen um 18 Uhr sehen wir uns hier wieder, wenn Sie mögen. Ich wünsche Ihnen jetzt noch einen schönen Abend. Machen Sie es gut. Tschüss.
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9: Ohne Schiedsrichter gibt es halt keinen Fußball. Ich mache es, weil es mir Spaß macht und weil ich eine Leidenschaft für den Sport habe. Man muss schon hart im Nehmen sein und auch gut verargumentieren können. Weil es schon auch sehr befriedigend ist, wenn man dann mal ein Spiel pfeift und vielleicht auch ein paar knifflige Situationen dabei waren, aber die Vereine danach trotzdem dir die Hand geben und sagen, hey Schiri, hast du gut gemacht. Ich laufe so, ich habe es ja auf der Uhr, so zwischen 8 und 9 Kilometer pro Spiel. Das heißt, man kann jetzt nicht irgendwie 40 Kilo zu viel haben und sich nicht bewegen, aber man muss jetzt auch kein Hochleistungssportler sein. Wir müssen jetzt einfach mal 2 Gänge runterfahren, okay? Bisschen normaler mit mir umgehen.

0: gehen. Ich kann nicht alles sehen. Ich habe keine Assistenten dabei und ich möchte, dass wir sportlich miteinander sind. Ja. Okay? Ihr seid beides Männer. So, und gut ist.
1: Wir machen es nicht aus wegen dem Geld.
0: Aber ich habe 2 Sekunden, um das zu entscheiden. Jetzt haben wir zum Beispiel einen Foul hinter uns gesehen. Vater ist Amerikaner, meine Mutter ist Deutsch. Ich habe mein ganzes Leben auch so ein bisschen auf beiden Seiten vom Atlantik verbracht und bin jetzt erstmal hier zur Ruhe gekommen mit meiner Frau und jetzt auch mit meiner Tochter. Immer noch Lautern-Fan, obwohl man das ja in Hessen nicht so ganz zugeben darf, aber es ist so. Wir sehen uns.
2: Hallo und ganz herzlich willkommen zur Hessenschau. Schön, dass Sie bei uns sind an diesem Donnerstagabend. Ja, Abschiebungen nach Afghanistan, das hat bisher vor allem Straftäter und Gefährder betroffen. Das soll sich aber ändern. Künftig sollen auch diejenigen abgeschoben werden, die kein Bleiberecht haben, auch ohne Straftaten. Und auch Hessen will verstärkt abschieben. Darüber hatten wir gestern schon kurz berichtet. Doch was bedeuten die Pläne konkret?
3: Samira Stumann hat afghanische Wurzeln. Die studierte Sozialarbeiterin leitet in Frankfurt einen Treff für afghanische Frauen. Die Ankündigung des hessischen Innenministers, nicht nur Straftäter und Gefährder abzuschieben, sorgt unter Afghanen für große Unsicherheit, sagt sie.
4: Das sorgt für eine große Verunsicherung innerhalb unserer Community, weil wir uns hier einfach nie sicher sein können, was die Bleibeperspektive anbelangt. Seit 2021 ist die deutsche Botschaft in Kabul geschlossen. Warum öffnet die nicht wieder, wenn es da so toll ist und sicher ist? Also, ist für mich unverständlich.
3: Hessens Innenminister Roman Posek will künftig alle ausreisepflichtigen alleinstehenden Afghanen im Alter von 18 bis 40 Jahren abschieben. Schriftlich erklärt er der Hessenschau, unser Schwerpunkt wird auch weiter auf der Abschiebung von Straftätern und Gefährdern liegen. Hessen wird aber auch von darüber hinausgehenden Möglichkeiten Gebrauch machen. Menschenrechtsorganisationen sehen die wirtschaftliche und humanitäre Lage in Afghanistan nach wie vor als prekär und verheerend an. Der Hessische Flüchtlingsrat lehnt Abschiebungen nach Afghanistan grundsätzlich ab.
5: Wir beobachten mit großer, großer Sorge, dass das Bundesamt seine Einschätzung der Lage in Afghanistan in den letzten 1-2 Jahren sehr deutlich verändert hat. Dass sie quasi alle Leute aus Afghanistan plötzlich ablehnen, die vor 2 Jahren noch Schutz bekommen hätten, obwohl das Regime deutlich brutaler geworden ist und sich die Menschenrechtssituation eigentlich eher verschlechtert denn verbessert hat.
3: Aktuell sind in Hessen 1.426 Afghanen ausreisepflichtig. 11 sitzen in Abschiebehaft und 9 wurden im ersten Halbjahr dieses Jahres abgeschoben. Dazu der Innenminister. Wer ausreisepflichtig ist, muss unser Land auch wieder verlassen. Das ist ein Gebot der Konsequenz unseres Rechtsstaats. Viele Afghanen, sagt Samira Stumann, seien gut integriert. Sie hofft, dass diese Menschen doch eine Chance bekommen, in Hessen zu bleiben.
2: Fragen wir nach bei Timo Kurt in unserem Landtagsstudio in Wiesbaden. Timo, jetzt ist natürlich bei den Menschen die Befürchtung groß, dass sie abgeschoben werden. Ist diese Sorge denn berechtigt?
6: Teilweise ja, denke ich, Julia, denn man muss sagen, das ist schon eine deutliche Kehrtwende weg von der bisherigen Praxis. Bislang waren Abschiebungen nach Afghanistan die absolute Ausnahme. Wir haben es ja auch gerade an den Zahlen gesehen. In diesem Jahr gab es bislang gerade mal 9 Abschiebungen von Hessen nach Afghanistan. Ja, und jetzt soll der Personenkreis natürlich deutlich ausgeweitet werden. 1.500 Menschen circa wären jetzt von einer Abschiebung möglicherweise betroffen. Aber wichtig, es geht hier nicht um alle Afghanen, sondern es geht ausdrücklich nur um männliche, alleinstehende Afghanen, deren Asylantrag in letzter Instanz abgelehnt wurde. Ausdrücklich ausgenommen sind Frauen und Kinder und auch Menschen, die einen regulären Aufenthaltstitel hier in Hessen haben und auch Menschen, bei denen das Asylverfahren noch läuft.
2: Ja, und der Personenkreis, du hast gerade gesagt, soll ausgeweitet werden. Muss man da jetzt mit einer Abschiebewelle rechnen?
6: Ja, das kommt so ein bisschen drauf an, was du unter Abschiebewelle verstehst, Hülya. Klar ist, es wird wohl deutlich mehr Abschiebeflüge nach Afghanistan geben. Die Bundesregierung hat kürzlich bekannt gegeben, man will ab nächstem Monat 3 Abschiebeflüge pro Monat starten lassen, aber für ganz Deutschland, nicht nur für Hessen. Das heißt, man kann sich dann auch runterrechnen, da werden wahrscheinlich gar nicht mal so viele Menschen aus Hessen dabei sein. Und weiterhin sind Abschiebungen nach Afghanistan extrem kompliziert. Das geht schon damit los, dass die Taliban-Regierung in Kabul gar nicht anerkannt wird. Das macht es natürlich nicht leichter, solche Abschiebeflüge zu organisieren. Außerdem müssen da viele Polizisten mit an Bord sein, um diese Menschen zu begleiten. Und man muss die Personen, die da abgeschoben werden, natürlich auch erstmal finden. Denn das sind jetzt keine Straftäter mehr, sondern da sind auch Menschen dabei, die in ganz regulären Wohnungen wohnen oder auch Menschen in Gemeinschaftsunterkünften. Und viele Abschiebungen scheitern eben daran, dass man die Menschen am Tag der Abschiebung dann vor Ort gar nicht findet. Deswegen rechnet selbst der Hessische Flüchtlingsrat übrigens nicht damit, dass es zu einer großen Abschiebewelle kommt.
2: Schauen wir noch mal ganz kurz auf die Absicht von Innenminister Posek. Also warum will der verstärkt abschieben?
6: Na, ich glaube, die CDU will insgesamt der Wählerschaft zeigen, dass man Recht und Gesetz durchsetzt. Der hessische Innenminister hat uns hier heute wörtlich geschrieben, das Asylrecht ist kein Einwanderungsrecht und es brauche Humanität und Ordnung gleichermaßen. Die CDU spricht in dem Zusammenhang auch immer wieder von der sogenannten Migrationswende. Und ich glaube, der hessische Innenminister will auch ein Signal setzen an alle Ausreisepflichtigen insgesamt. Die sollen sich überlegen, ob sie nicht vielleicht sogar freiwillig ausreisen.
2: Sagt unser Landtagskorrespondent Timo Kurt. Dankeschön, Timo, für die Einordnung.
6: Gerne.
2: Alkohol trinken am Bahnhof, ja, das ist bald tabu. Künftig gilt das an jedem Bahnsteig in Deutschland und damit auch hier bei uns in Hessen. Die Bahn will dadurch für mehr Sicherheit sorgen. Noch ist es mit dem Alkoholverbot ein Flickenteppich, was sich bald ändern soll. Und für manche ist das Verbot längst Realität.
7: Seit 2 Monaten gibt es hier im Frankfurter Hauptbahnhof das Alkoholverbot. Auch auf dem Bahnhofsvorplatz darf nicht mehr getrunken werden und auch geöffnete Flaschen mit sich tragen ist nicht mehr erlaubt.
8: Ich finde an sich die Idee ganz gut. Man merkt es hier im Frankfurter Hauptbahnhof, dass halt aufgrund von Alkohol, unter anderem bei Fußballspielen, Menschen oft aggressiv werden.
7: Ab dem 15. Oktober soll das Verbot nun auch an allen anderen Bahnhöfen gelten, wie hier in Fulda.
9: Persönlich finde ich es ganz gut. Ich bin recht viel mit dem Zug unterwegs gewesen in der Vergangenheit und es kam schon mal zu unangenehmen Situationen.
7: Mit dem Verbot will die Bahn jetzt von ihrem Hausrecht Gebrauch machen und spricht sich auch mit den Kommunen ab. Immer wieder gab es Gewaltvorfälle mit alkoholisierten Personen gegenüber Fahrgästen und Zugpersonal.
10: Wir erhoffen uns davon mehr Sicherheit an den Bahnhöfen, ein sicheres Gefühl für unsere Reisenden. Wir hören immer wieder, dass die Menschen sich das wünschen. Alkohol führt oft zu Konflikten, zu Belästigungen, zu Gewalt und damit machen wir jetzt Schluss.
7: Doch einige Fahrgäste finden das Verbot zu kurz gedacht.
11: Ich frage mich auch, wie gut das dann klappt, dass das dann halt auch kontrolliert wird, dass dann wirklich nicht getrunken wird in der Bahnhofshalle und dass es jetzt nicht so sinnvoll ist, wenn halt trotzdem noch getrunken werden kann.
7: Denn in den Fernverkehrszügen verkauft die Deutsche Bahn weiterhin Alkohol.
9: Gerade ich als Frau fand das ganz unangenehm, weil Betrunkene dann doch häufig mal die Hemmungen verlieren und da wird man angequatscht und nicht in Ruhe gelassen. Und im geschlossenen Raum im Zug ist das sehr unangenehm.
7: Auch die Gaststätten auf dem Bahnhofsgelände wie das Wirtshaus schenken künftig noch aus und verkaufen auch verschlossene Alkoholflaschen.
12: Wenn jemand eine Flasche gekauft hat, haben wir sie auch geöffnet. Das machen wir jetzt nicht mehr. Aber ob das jetzt wirklich dafür sorgt, dass die Leute dann auch nicht mehr hier am Bahnhof trinken, das kann ich gar nicht sagen. Es gibt Mittel und Wege, sie selbst zu öffnen. Und wenn man die Flasche Bier trinken möchte, dann trinkt man die.
7: Und nicht alles lässt sich so leicht kontrollieren, sagt sie.
12: Also für die Leute, für die es gedacht ist, die finden andere Wege. Ich meine, ich bin ja nicht gezwungen, mit der Bierflasche oder mit der Alkoholdose hier in den Bahnhof reinzulaufen. Ich kann das auch einfach in meinen Becher kippen, in meinen Kaffeebecher oder in eine Mehrwegflasche, was auch immer. Und das macht es ja dann natürlich alles schwieriger, das überhaupt nachzuvollziehen, ob jemand da Alkohol trinkt oder nicht.
7: Bei Verstößen kann es einen Platzverweis oder sogar Hausverbot geben. Das muss aber auch durchgesetzt werden. Kommt das Sicherheitspersonal der Deutschen Bahn nicht weiter, kann auch die Polizei einschreiten. Daten, die zeigen, ob das Verbot in Frankfurt schon Wirkung hat, lägen laut Polizei aber noch nicht vor. Die Gewerkschaft hofft erstmal auf Verbesserung.
13: Weil der alkoholisierte Mensch natürlich nicht Herr seiner Sinne ist und dann möglicherweise zu Gewalttaten oder Ähnliches neigt. Letzten Endes wird es aber nur die Polizeipräsenz richten können, sowohl von der Bundes- als auch von der Landespolizei. Und da haben wir Nachholbedarf.
7: Das heißt, mehr Polizei an allen hessischen Bahnhöfen. Das fordert auch der Fahrgastverband Pro Bahn.
14: Aber es gibt ganz, ganz viele andere Bahnhöfe in Hessen, die nicht so mit Sicherheitspersonal ausgestockt sind wie hier in Frankfurt. Und da braucht es auf jeden Fall mehr Präsenz der Bundespolizei oder Sicherheitspersonal, dass überhaupt so ein Verbot durchgesetzt werden kann.
7: Ob die Bahn mehr Sicherheitspersonal einstellen will, lässt sie auf unsere Nachfrage hin offen. Sie will aber mehr Streifen und Kontrollen durchführen.
2: In Hessen liefern Windräder im bundesweiten Vergleich nur wenig Strom. Damit starten die Nachrichten heute mit dir, Marcel.
15: Ja, schönen guten Abend. Obwohl Windkraft eine Schlüsselrolle für die Energiewende spielt, kommt der Ausbau bei uns in Hessen nur langsam voran. Nur jedes 25. Windrad in Deutschland steht in Hessen. Im ersten Halbjahr 2026 sind bei uns 23 neue Anlagen gebaut worden mit einer Gesamtleistung von 130 Megawatt. Laut Fachagentur Wind und Solar waren das nur 5,5% des bundesweiten Ausbaus. Für zwei Galeria-Kaufhäuser in Hessen wird es ernst. Die Filialen in Bad Homburg und Limburg gehören zu den Standorten, bei denen im Moment unklar ist, ob und wie es weitergeht. Die Verantwortlichen von Galeria wollen mit den Vermietern der Häuser über niedrigere Mieten und kleinere Flächen verhandeln. Ziel sei, die Häuser wirtschaftlich zukunftsfähig zu machen. Scheitern die Gespräche, könnten Standorte umgebaut werden oder auch ganz schließen. Ist der Fischotter zurück in Gießen? Bilder einer Wildkamera unter einer Brücke beim Lückenbach in Linden lassen es zumindest vermuten. Und auch in Gießen selbst und in Polheim sind Spuren eines Fischotters gefunden worden. Die Rückkehr nach Gießen wäre eine kleine Sensation. Der Otter ist seit mehr als 80 Jahren aus dem Stadtbild verschwunden. Der Edersee in Nordhessen steuert auf eine kritische Marke zu. Am Wochenende wird der Wasserinhalt wahrscheinlich unter 40 Millionen Kubikmeter sinken. Eine Marke, die so früh das letzte Mal im Dürrejahr 2017 erreicht worden ist. Die Wasserabgabe an die Weser ist deswegen vorsorglich schon gestern deutlich reduziert worden. Gleichzeitig werden weitere Teile des sogenannten Edersee Atlantis sichtbar. Dass der Wasserpegel wieder ansteigt, ist erstmal nicht zu erwarten. Dazu müsste es im Einzugsgebiet der Eder mehrere Tage kräftig regnen. Das waren die Nachrichten an diesem Donnerstagabend. Hülya.
2: Dankeschön, Marcel. Ja, eigentlich müsste man in Herleshausen sofort handeln. Alle neuen Feuerwehrgerätehäuser der Gemeinde sind sanierungsbedürftig. Sie sind eben in die Jahre gekommen. Ein gigantischer Investitionsstau. Die Gemeinde hätte am liebsten eine Radikallösung, alles auf Anfang und komplett neu bauen. Ja, das ist ein guter Plan, aber mit einem Haken, es fehlt am nötigsten und das ist das Geld.
16: Ausreichend groß sollen sie sein, baulich und technisch bestenfalls auf dem neuesten Stand, damit im Ernstfall schnell reagiert werden kann. Kriterien, die die Feuerwehrhäuser der Gemeinde Herleshausen nicht erfüllen. Das Paradebeispiel im Ortsteil Breitsbach.
17: Man sieht es hier an den örtlichen Gegebenheiten, dass hier halt zu wenig Platz ist, um sich vernünftig umziehen zu können und hier ja, vorschriftsmäßig zu Werke gehen zu können.
18: Wie machen Sie stattdessen? Was machen Sie?
17: Ja, wir haben im Moment die Situation per Dienstanweisung, dass zuerst das Tor geöffnet, das Fahrzeug entfernt werden muss und dann ziehen sich die Kameraden an.
16: Auch im Ortsteil Nesselröden kein Fortschritt erkennbar. In Eigenleistung haben die Freiwilligen hier schon einen Lagerraum zur Umkleide umfunktioniert.
17: Dusche haben wir leider keine. Wir haben eine geschlechtergetrennte Toilette. Da sind wir eigentlich schon ganz gut mit dabei. Aber Dusche gibt es hier nicht und die wäre auch erforderlich und ist auch ein erkannter Mangel durch den Prüfdienst.
16: Der technische Prüfdienst bemängelt alle neuen Bauten, sieht unverzüglichen Handlungsbedarf. Aber der finanzschwachen Gemeinde fehlt das Geld.
19: Wir planen hier bei uns in der Gemeinde eigentlich keine Luftschlösser, sondern wir setzen eigentlich in der Regel nur das um, was auch wirklich notwendig ist. Und von daher, ja, an welcher Ecke spart man dann jetzt? Das ist eine gute Frage. Die werden letzten Endes, wird sich mit dieser Frage, müssen sich die Gremien dann auseinandersetzen in der Haushaltsdebatte.
16: Anstatt alle Gerätehäuser zu modernisieren, sollen die Feuerwehren zusammengelegt werden. Statt neun künftig nur noch drei Standorte, also dreimal Neubau. Geschätzter Kostenpunkt rund 8 Millionen Euro. Das Problem mit dem Investitionsstau, ein hessenweites.
20: Ja, bei ländlichen Kommunen kommt noch hinzu, dass es meistens Flächenkommunen sind. Und dann gibt es auch noch die 10-Minuten-Hilfsfrist, die wir ja auch insoweit nicht in Frage stellen. Aber das heißt, ich muss dann halt in einer Kommune möglicherweise 13 oder 14 Feuerwehrhäuser dann halt auch bedienen, vorhalten und auf dem aktuellsten Stand halten. Und das kommt dann in Summe natürlich dann halt als besondere Belastung hinzu.
16: Die Förderung des Landes richtet sich nach der überregionalen Bedeutung der Feuerwehren, beispielsweise wenn wie in Herleshausen eine Autobahn mit abgesichert werden muss.
21: Fördersätze in Höhe von 20-30% des Gesamtvolumens sind nicht unüblich. Das heißt, das Land Hessen beteiligt sich tatkräftig. Das heißt aber genauso, dass die Hauptlast letztlich von der Kommune zu tragen ist.
16: Für die Gemeinde Herleshausen ist die Konsequenz klar. Neue Schulden. Die Zukunft der Feuerwehren hängt hier am Kredit.
2: Ja, und heute ist es wieder soweit. Wir ziehen das dolle Dorf der Woche. Das macht meine Kollegin Nicole Abraham. Und Nicole, es ist die vierte Ferienwoche. Und man kann ja auch wunderbar die Ferien hier verbringen. Und bei so einem Dodo, da lernt man Hessen ja auch ganz gut kennen, oder?
22: Natürlich. Ich liebe den Hohe Rotskopf auf dem Vogelsberg. Odenwald auch ganz schön. Das Felsenmeer, sehr zu empfehlen. Heute sah allerdings der Liederbach wegen der Trockenheit ähnlich aus in Kelkheim wie das Felsenmeer. Nun, und wir schauen jetzt mal, wo es hingeht. Vogelsberg, warum nicht? Odenwald, warum nicht? Taunus, gibt's auch ganz schöne, tolle Ecken. So, und zwar geht es, auch schön, nach Biebertal-Königsberg, Landkreis Gießen. Biebertal-Königsberg. Wir kommen heute noch. Jetzt bitte anrufen, der Ortsvorsteher, die Feuerwehr, wer auch immer. Die 069 155 24 90 anrufen. Wir kommen heute Abend vorbei und wir sind morgen den ganzen Tag bei euch und schauen, was ihr alles habt. Und am Samstag läuft ein großartiger Film mit euch als dolles Dorf.
2: Ich kann die Freude spüren. Dankeschön, Nicole, viel Spaß euch. Ja, und ab dem Wochenende wird es wieder wärmer. Nächste Woche kommt dann die Hitze zurück und spätestens dann wird es in den Freibädern und Badeseen wieder voll. Für die Betreiber ist der Sommer schon irgendwie eine unberechenbare Zeit, denn entweder werden sie von den Gästen überrannt oder es kommen nur wenige, weil das Wetter nicht so doll ist. In unserer Miniserie schauen wir auf den Ausnahmezustand in den Bädern und Seen und in Teil 1 begleiten wir Rettungsschwimmer bei der Arbeit.

0: Über 30 Grad, tausende Gäste, ein Badesee. Es gibt Tage, da will ganz Hessen nur eins, Abkühlung. Und es gibt Tage, da kriegt Hessen Abkühlung, nur anders. Von über 40 Grad runter auf 23. 8 Uhr Dudenhofen. Aos baut seinen Wachposten auf, jeden Tag seit fast 2 Jahren. Bevor der erste Badegast kommt, ist er schon da.
1: Ich mag Schwimmen sehr und ich mag Sport draußen. Außerdem mag ich den Kontakt mit anderen Leuten. Wir haben hier viele verschiedene Kulturen. Und zusätzlich sorge ich dafür, dass alle sicher sind.
0: Sein Deutsch ist noch im Training, seine Aufmerksamkeit nicht. Denn wer hier sitzt, trägt Verantwortung für jeden, der da unten schwimmt. Und das nimmt der 34-Jährige sehr ernst. Deshalb trainiert er jeden Tag. Vom Turm zur Plattform und zurück. Für die Fitness beim Ernstfall. Wer ertrinkt, wartet nicht, bis jemand aufgewärmt ist.
1: Der wahrscheinlich gefährlichste Punkt hier ist die Plattform. Manchmal kriegen Leute Panik, wenn sie von dort ins Wasser springen. Deshalb trainiere ich 2-mal am Tag, dass ich die Plattform schnellstmöglich erreichen kann.
0: Vier Tage später im Seebad Rottgau. Gleicher Job, gleiche Verantwortung. Auch wenn es heute nicht so viele Gäste sind wie vor ein paar Wochen. Denn die Wetterprognose ist nicht so gut.
2: Ja, aber der Docht zieht vorbei. Ja, das wird wahrscheinlich nicht. Manchmal verschiebt sich, dann kommt es nochmal hoch. Aber kein Gewitter, nur Regen. Nee, das sieht gut aus rundherum. Keine Blitze dann.
0: 6 Rettungsschwimmer, kaum Badegäste und 10 Gänse. Rein rechnerisch die beste Betreuungsquote Hessens. Rechnen tut sich so ein Tag nicht unbedingt. Doch die Menschenmassen wie am Rekordhitzewochenende, als das Strandbad wegen Überfüllung geschlossen werden musste, brachten Freddy und seine Kollegen an ihre Grenzen.
2: War wirklich anstrengend, viele Gäste da. Man merkt das auch, das schlägt dann so irgendwann ein bisschen auf die Stimmung. Ich sag mal, wenn man so lange dann in dieser Hitze ist, die Leute werden dann irgendwann auch anstrengend.
0: Dieses Jahr ist Freddy als Saisonkraft im Seebad Rottgau. An dem Wochenende im Juni ist auch er ans Limit gekommen. Doch selbst an trüben Tagen kommt er nicht zum Durchatmen.
2: Diese Grundanspannung ist immer da. Ich meine, auch an einem Tag wie heute kann was passieren. Und man muss immer 100% da sein. Also es gibt jetzt nicht so diese Tage, wo man die Füße hochlegt und sagt, ist ganz entspannt.

0: Also, wir sind immer da und achten darauf, dass alle Leute wieder nach Hause kommen, auf jeden Fall. Ja.
1: Auch wenn im Wasser kaum etwas los ist, wird regelmäßig mit dem Boot Patrouille gefahren. Denn sicher ist sicher.
2: Wir haben dieses Jahr hatten wir 16 Wasserrettungen. Letztes Jahr waren es deutlich weniger. Ich meine, 4 waren es an der Stück oder 6. Also man merkt auf jeden Fall einen Anstieg, auch dass wir jetzt noch mitten in der Saison sind. Also wir haben noch gar nicht erst richtig angefangen. Es ist schon einiges passiert. Das ist auffällig, ja.
1: In ganz Hessen sind alleine im Juni 6 Menschen ertrunken. Das sind 2 mehr als 2025. Sie ertrinken meist, weil sie sich selbst überschätzen, Alkohol konsumieren und das Gewässer unterschätzen und nicht richtig schwimmen können. Besonders oft sind junge Männer und ältere Menschen betroffen. Zurück nach Dudenhofen. Hier ist, trotz Hitze, alles friedlich. Doch plötzlich... 2 Kinder bewerfen sich mit Sand. Kein lebensbedrohlicher Notfall, zum Glück. Trotzdem zählt jeden Tag voller Aufmerksamkeit und immer bereit. Ob für 3.000 oder für 3. Für die, die nicht nur schwimmen, sondern auch essen, mehr dazu in unserer nächsten Folge.
3: Ja, und direkt vor den Toren Kassels liegt der Habichtswald, ein Mittelgebirge. Ja, das ist geprägt von vulkanischen Formationen, dichten Wäldern und vielen Geschichten und Legenden. In unserer Wochenserie über die hessischen Mittelgebirge schauen wir heute auf den Habichtswald, das Mittelgebirge der Mythen und Vulkane.
4: Zwischen Welterbe, Wildnis und Magie. Der Habichtswald. Eine Landschaft entstanden aus Feuer und Basalt. Geformt von Vulkanen, die vor 25 Millionen Jahren den Norden von Hessen prägten. Der Habichtswald erstreckt sich über 209 Quadratkilometer. Höchster Gipfel, das Hohe Gras mit 615 Metern. Und er wacht vor den Toren Kassels, der Herkules. Hinter dem Wahrzeichen beginnt eine andere Welt. Der vulkanische Ursprung der Landschaft hat besondere Lebensräume geschaffen. Und die hat Johannes Daum für sich entdeckt. Früher war er für den Wirtschaftswald zuständig, heute arbeitet er als Naturparkförster. Das hat seinen Blick auf den Habichtswald verändert.
5: Der Basalt, der hier natürlicherweise vorkommt, ermöglicht hier einen super Waldbau. Wir haben super Bedingungen, in denen hier Bäume wachsen, mit super Nährstoffen. Das ist hier absolut einmalig.
4: Johannes Daum schaut zusammen mit Kollege Thomas Löbel nach dem Rechten. Sie sorgen dafür, dass Mensch und Natur miteinander auskommen. Hier können Wanderer mitten im Wald ihr Zelt aufschlagen, direkt am Habichtswaldsteig.
5: Die Trekkingplätze sind ein absolutes Alleinstellungsmerkmal für den Habichtswaldsteig. Wir haben 3 Trekkingplätze insgesamt. Und die 87 Kilometer können so super in 4 Etappen gewandert werden.
4: Auf dem hohen Gras scheint der Himmel ein wenig näher zu sein. Von hier schweift der Blick weit über Nordhessen. Im Kletterwald geht es zwischen den Baumkronen hoch hinaus. Mountainbiker folgen schmalen Trails durch den Wald. Ganz anders das Fernsbachtal. Wer hier unterwegs ist, merkt schnell, der Habichtswald hat auch eine sanfte, beinahe verwunschene Seite. Der Lieblingsort von Naturfotograf Jan Piecher. Für ihn sind solche Momente kostbar.
6: Wenn man hier durchgeht, ist es immer besonders schön, wenn die ganzen Vögel überall zwitschern. Es gibt hier Vogelarten, die bekomme ich in Kassel nicht zu hören. Wie zum Beispiel den Waldlaubsänger, ist immer schön, ihn zu hören. Aber total gerne bin ich auch im Finsbachtal bei den Feuersalamandern, weil ich Amphibien auch total gerne mag.
4: Jan Piecher arbeitet als Umweltplaner für den NABU. In seiner Freizeit streift er regelmäßig mit der Kamera durch den Habichtswald. Immer auf der Suche nach besonderen Begegnungen. Zu seinen Lieblingsmotiven gehören unter anderem sie hier.
6: Ja, ich habe tatsächlich jetzt hier die erste Feuersalamanderlarve gefunden. Abends würde man noch mehr finden.
4: Um keine Krankheiten zu übertragen, desinfiziert Jan Piecher sogar seine Schuhe, bevor er hierher kommt. Die hochsensiblen schwarz-gelben Tiere sind für ihn Botschafter einer gesunden Natur.
6: Die Menschen wollen das schützen, was sie kennen. Und unsere Aufgabe ist es, ihnen noch ein bisschen mehr zu zeigen und sie dafür zu begeistern, weil dann erachten sie es hoffentlich auch als schützenswert.
4: Mittendrin, direkt am Habichtswaldsteig, liegt das Herbsthäuschen. Wer hier einkehrt, findet mehr als nur eine Rast. Für Paula Waldeck der perfekte Ort. Ihre Familie war schon immer sehr verbunden mit ihrem Mittelgebirge, direkt vor der Haustür.
7: Meine Großmutter kam schon aus der Gegend. Die gesamte Familie von meinem Lebensgefährten kommt aus der Gegend. Und vor allem dieses Haus im Wald übernehmen zu können, das ist ein wunderbar spezieller Ort. Wir sind extrem dankbar.
4: Vom großen Bärenberg bei Zierenberg öffnet sich schließlich der Blick über weite Teile des Habichtswalds. Die Basaltkuppen liegen wie Wellen in der Landschaft. Sichtbare Spuren vulkanischer Kräfte, die das Gebirge einst erschaffen haben. Besonders eindrucksvoll zeigt sich diese Vergangenheit am Hohen Dörnberg. Einst ein aktiver Vulkan, heute prägen Basaltfelsen, Magerrasen und Wacholder die Hochfläche. Seltene Pflanzen wachsen zwischen Kräutern und Gräsern. Eine Landschaft, wo sich Nordhessen ganz anders zeigt. Für Naturparkführerin Tanja Tempel ist der Dörnberg seit ihrer Kindheit Heimat und Herzensort.
8: Ja, es ist ein magischer Ort. Es ist ein bisschen wie so eine Savanne, wenn man so die Rinder hier grasen sieht und die Vögel zwitschern hört. Also es ist schon, das Gras weht so schön. Also es ist, im Sommer ist es wunderschön, über eigentlich immer.
4: Für sie ist der Dörnberg eine Schatzkammer voller Düfte, Farben und Geschichten. Die Kräuterexpertin führt Besucher durch diese besondere Landschaft. Sie kennt beinahe jedes Kraut, seine Wirkung, Geschmack und die Geschichten, die sich darum ranken.
8: Die haben unheimlich viele tolle Fähigkeiten, zum Beispiel hier oben, sich an die Trockenheit und an das Magere anzupassen und auch an die Beweidung. Und das andere ist das Kulinarische. Es gibt ganz viele leckere Sachen auch einfach. Der Wiesenkümmel. Der hat nämlich ein ganz besonderes Aroma, gerade wenn er noch ganz frisch ist.
4: Der Habichtswald, ein Gebirge, wo die Natur ihre ganz eigene Magie entfaltet. Wenn die Sonne langsam versinkt, versteht man, warum dieser Ort die Fantasie der Menschen seit Jahrhunderten beflügelt.
9: Pünktlich zum Wochenende stellt sich die Wetterlage bei uns jetzt wieder um und es wird heiß. Und damit willkommen zum Wetter. Ja, ich habe heute mal die Werte für Seligenstadt rausgesucht, um zu zeigen, wie sich das dann genau gestaltet. Heute hatten wir im südhessischen Ort maximal 23 Grad, also es war eher herbstlich denn sommerlich. Morgen geht es rauf auf 26 Grad. Am Wochenende bekommen wir dann wieder hochsommerliche 30 bzw. 31 Grad, bevor die Temperaturen am Montag kurz abstürzen. Und dann sogar im Laufe der kommenden Woche bis auf 35 Grad raufgehen. Ja, und auch die Nächte werden dementsprechend wieder milder, sodass wir kommende Woche wieder tropische Nächte mit bis zu 22 Grad erwarten dürfen. Heute Nacht ist es meistens klar am Nachthimmel, dementsprechend bleibt es auch trocken. Vereinzelt kann es etwas Nebel geben und gegen Morgen ziehen im äußeren Norden Wolken auf. Im Norden von Hessen beginnt der Tag morgen dann auch bewölkt, während es sonst weitgehend sonnig ist. Später setzt sich die Sonne aber auch in den nördlichen Landesteilen durch. Die Luft kühlt sich in der Nacht auf 12 bis 6 Grad ab. Gebietsweise wird es also eine recht frische Julinacht bei uns. Morgen erwarten wir 21 Grad an der Diemel und bis zu 28 Grad im Rhein-Main-Gebiet. Auf den Bergen sind es 19 bis 24 Grad. Am Samstag ist es sonnig, manchmal leicht bewölkt bei 26 bis 32 Grad. Am Sonntag kommen dann im Laufe des Nachmittags gebietsweise Schauer, vereinzelt auch Gewitter runter. Am Montag sind noch ein paar Schauer bei uns unterwegs, dann wird es aber immer freundlicher. Das war's von mir und dem Hessenwetter. Tschüss.
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16: Die Patienten leiden extrem unter dem Juckreiz. Ich selbst war auch schon mal betroffen und kann das also nur bestätigen.
17: Es muss der absolute Horror sein, wenn man im Garten Grasmilben hat. Wie weit verbreitet das Problem ist, darum geht's gleich. Und damit hallo bei den Ratgebern. Außerdem sind wir live beim Trebur Open Air. Und da Filterkaffee wieder voll im Kommen ist, testen wir Filterkaffeemaschinen. Grasmilben, die lauern überall, im Park, beim Ausflug ins Grüne oder eben auch im eigenen Garten. Wir erklären, was das Problem mit den Grasmilben ist und was man tun sollte, wenn sie zugebissen haben.
18: Sie sind winzig klein und orange. Die Larven sind nur 0,2 mm und sehr agil. Mit bloßem Auge sind sie kaum erkennbar und verursachen extremen Juckreiz. Wer von Grasmilben attackiert wurde, braucht viel Selbstbeherrschung und Geduld. Dazu hinterlässt der Winzling eindeutige Spuren. Viele denken an Hautkrankheiten, weshalb sich auch bei Hautärztin Christine Schlicht immer wieder Patienten mit den eindeutigen Symptomen vorstellen.
19: Ganz typisch für die Bisse durch die Larve der Herbstmilbe sind gruppiert angeordnete Quaddeln oder Knötchen, die sehr stark jucken. Die Thrombidiose, so nennt man diese Erkrankung, die durch die Larven der Milben hervorgerufen wird, tritt vornehmlich im Bereich der Achseln, im Bereich der Kniekehlen, der Armbeugen, also dort, wo wir vermehrt schwitzen, auf. Auch im Bereich von eng anliegender Kleidung, wie zum Beispiel BH-Träger oder aber auch immer am Hosenbund.
18: Grasmilben gehören zur Familie der Spinnen und Zecken. Sie bevorzugen trockene Wiesen. In Deutschland sind sie besonders im Süden, aber auch bei uns in Hessen, weit verbreitet. Auch wenn wir von der Grasmilbe sprechen, richtig heißt sie anders, weiß Uwe Pfuhl vom NABU Wetterau.
20: Die Plagegeister, die uns dann die dicken Quaddeln auf die Haut machen, das ist die Herbstmilbe. Die Herbstmilbe hat eine ganz interessante Entwicklung. Die legt nämlich bereits im Frühjahr die Eier ab. Aus den Eiern schlüpfen dann die Larven und die Larven treten dann ab Mitte Juli etwa auf. Die Larven sind ganz klein. Die versuchen sich dann irgendwo an einem Wirt festzuhelfen. In der Regel ist es eine Maus, aber ab und zu erwischt es auch uns Menschen.
18: Dabei verwendet sie eine ganz eigene Technik.
19: Die Grasmilbe oder Herbstmilbe ritzt mit ihren Beißwerkzeugen die oberste Hautschicht auf und gibt ein Sekret ab, das die Hautzellen verflüssigt. Und sie ernährt sich dann eben von diesem Brei aus Zellen und Lymphe, frisst sich voll und fällt dann, wenn sie gesättigt ist, ab.
18: Zurückbleiben lediglich Pusteln und Juckreiz.
19: Die Larven kommen nicht in Kontakt mit den Blutgefäßen. Das heißt, die Gefahr besteht nicht wie bei der Zecke, dass Krankheitserreger übertragen werden bei der Milbe. Insofern kann man beruhigt sein, wenn die 1 bis 2 Wochen vorüber sind, dann ist der Patient die Plage los.
18: Was aber können Betroffene tun, wenn es sie erwischt hat?
19: Sie dürfen nicht kratzen. Ich empfehle meinen Patienten dann auf die Quaddeln zu drücken, ja, oder leicht zu reiben, wenn es wirklich nicht auszuhalten ist. Aber durch das Kratzen können Infektionen entstehen oder aber auch eine Immunreaktion.
18: Und was hilft dann gegen die stark juckenden Bisse?
19: Also als Hausmittel kann man kühle Kompressen auftragen. Man kann auch versuchen, mal Zitronensaft aufzutragen. Oder man geht in die Apotheke, holt sich ein juckreizstillendes Spray oder ein Gel, das auch kühlend wirkt. Als dritte Option sucht man dann den Dermatologen auf, der einem ein kortisonhaltiges Gel bzw. eine Emulsion aufschreiben kann, die kühlend wirkt und antientzündlich.
18: Am wirkungsvollsten ist aber immer noch eine gute Prophylaxe.
19: Man sollte, wenn man in die Natur geht, lange Kleidung tragen, hochschaftige Schuhe. Und man kann sich auch mit einem Insektenspray einsprühen, bevor man losmarschiert.
18: Übrigens, um zu schauen, ob man Herbstmilben im Garten hat, gibt es einen einfachen Test. Ein weißes Blatt Papier, eine Fliese oder einen Teller auf einen sonnigen Platz ins Gras legen. Angelockt durch die Helligkeit sind Milben dann als winzige, orangefarbene Punkte erkennbar. In unserem Fall gab es keine. Ein kleiner Trost zum Schluss. Nicht jedes Jahr ist ein Herbstmilbenjahr.
17: Und wir sprechen weiter über das Thema. Bei mir ist jetzt Björn Kleinlogel, Biologe und Schädlingsbekämpfer aus Darmstadt. Schön, dass Sie bei uns im Studio sind.
13: Dankeschön.
17: Das sind ja echt kleine Tierchen. Vielleicht kennt die auch gar nicht jeder. Wie groß ist denn das Problem? Wie schätzen Sie das ein? Wie weit verbreitet ist es?
13: Wir haben jedes Jahr in den Phasen, in denen die Tiere auftreten, im August und auch im Frühjahr, haben wir Anfragen von Betroffenen, die nicht wissen, warum sie Hautreizungen haben. Und wir werden dann oft geholt, um zu schauen, sind es Flöhe, sind es Bettwanzen oder ist es eben diese Herbstgrasmilbe. Mhm. Das Problem ist also relativ verbreitet.
17: Mhm. Was haben Sie da schon erlebt? Wie schwer das vielleicht auch war für die Menschen?
13: Es gab lange keine vernünftige Bekämpfungsmöglichkeit für die Herbstgrasmilben. Und es gab dann Familien, ich habe eine Familie mitbekommen, die hat ihr Haus verkauft, weil die Kinder im Garten nicht mehr spielen konnten, weil die immer wieder in den Phasen dann diese Hautreizungen hatten und dann der Garten phasenweise nicht genutzt wurde. Dann haben sie sich woanders ein anderes Haus gekauft und haben das Haus verkauft.
17: Also gibt es wenig Methoden? Also was kann man machen? Was wären Möglichkeiten? Rasen kurz halten?
13: Rasen kurz halten ist eine gute Möglichkeit, weil dann die Tiere müssen sich vom Gras ja auf die Beine abstreifen, damit man sie dann ins Haus schleppt und die Hautreizungen treten in der kommenden Nacht auf. Wenn der Rasen kürzer ist, nimmt man nicht so viele von diesen Grasmilben mit. Was auch helfen kann, ist, dass man Repellents aufträgt auf die Beine oder Gummistiefel anzieht in der Phase, in der die auftreten. Das ist meistens nur im August, September. Also es ist nur eine kurze Zeit im Jahr, dass es auftritt. Und die typischen Repellents gegen Stechmücken können auch gegen die Milben helfen.
17: Repellent ist so diese Sprays, die man irgendwie so in der Drogerie bekommt?
13: Genau, dass die Stechmücke nicht kommt und sticht. Diese Mittel kann man auch auftragen, dann auf die Beine, weil die Milben ja von unten kommen. Mhm. Die können da auch helfen.
17: Wir hatten auch im Vorfeld um Zuschauerfragen gebeten. Und Gertrud Genwo hat geschrieben, was hält die Grasmilben vom Beißen ab, ohne allzu unangenehmen Geruch? Gibt es da irgendwelche Hausmittel vielleicht auch? Oder würden Sie sagen, nee, da geht wirklich nur dieses Repellent?
13: Diese normalen Repellents und das Meiden des Gartens in einer Phase von 14 Tagen oder 3 Wochen, das hilft auch gut. Das ist eben nur eine Zeit lang im Jahr.
17: Also die heißen ja Herbstmilben, aber wann treten die genau auf?
13: Sie treten zweimal im Jahr auf, einmal im Frühjahr und einmal eigentlich im Spätsommer. Das heißt, Herbstgrasmilbe ist eigentlich der falsche Name, müsste Spätsommergrasmilbe heißen, aber das ist ja vielleicht zu umständlich. Also Herbstgrasmilbe passt dann schon ganz gut als Begriff. Aber der Hauptschwerpunkt ist im August.
17: Okay. Wie kann ich denn zielsicher prüfen, ob mein Garten von Grasmilben befallen ist? Wir haben da in dem Beitrag eben was gesehen mit diesem, mit dem weißen Teller. Da muss man, glaube ich, auch ganz schön gut gucken können.
13: Genau, also wie wir hier im Hintergrundbild ja sehen, ist die Milbe rot. Mhm. Und man kann sie deswegen leicht auf einem weißen Untergrund sehen. Also man soll entweder einen weißen Zettel, Papier, Teller hinlegen, dass sie da drüber laufen. Oder was ich eigentlich besser finde, ist, dass man ein Betttuch nimmt, ein weißes, und das durch den Garten zieht. Das ist dann streift man die eher ab und dann muss man halt auf dem Betttuch schauen, ob es rote Punkte gibt, die sich bewegen. Und dann weiß man, dass man sie hat oder dass man sie nicht hat.
17: Sie haben schon gesagt, es gab lange Zeit kein wirkliches Mittel gegen diese Grasmilben. Es gibt jetzt aber was Neues. Wir haben das bestellt. Das kam hier bei uns im HR in diesem Umschlag hier an und wir haben das hier mal umgefüllt. Das hier ist jetzt ein Trägermaterial, in dem nämlich tatsächlich kleine Raubmilben dann sind. Wir haben uns das allerdings ohne die Raubmilben zuschicken lassen, weil wir wollten die jetzt nicht hier haben. Aber hier sieht man sie jetzt auch in diesem Film. Da sind sie, diese kleinen Raubmilben. Können Sie uns mal erklären, wie das funktioniert?
13: Ja, das ist eine ganz tolle neue Methode, dass man mit biologischen Gegenspielern die Grasmilben bekämpft. Die Raubmilben, dieses Granulat, wird im Garten ausgestreut und die Raubmilben gehen dann auf die Jagd nach den Grasmilben. Das Schöne ist bei dieser Methode, die ist umweltfreundlich, nachhaltig, super wirkungsvoll und man muss keine chemischen Mittel großflächig im Garten ausbringen, die auch alle anderen Insekten schädigen. Das Tolle bei biologischen Methoden ist immer, dass sie gezielt und wirksam sind.
17: Ja. Mhm. Kann man sich denn die Grasmilben eigentlich dann auch ins Haus holen, zum Beispiel über die Kleidung?
13: Ja, es ist so, dass sie ja zunächst außen an der Kleidung dran sind. Deswegen wird immer empfohlen, wenn man von draußen vom Garten ins Haus geht, dass man die Kleidung vielleicht wechselt, dass man sie nicht reinschleppt. Aber selbst wenn man sie reinschleppt und in der folgenden Nacht dann die Hautreizungen auftreten, ist es nicht so, dass die Milbe im Haus leben kann. Das heißt, im Haus haben wir nicht das Problem. Nur wenn wir das nächste Mal im Garten sind, schleppen wir sie halt erneut wieder rein.
17: Ja, okay, aber immerhin bleibt sie nicht irgendwie dann in meinem Haus und lebt in meinem Teppich.
13: Genau, da ist kein Problem und da muss man auch keine Maßnahme ergreifen.
17: Okay, und dann sind wir jetzt auch froh, dass es dieses Mittel gibt. Und ja, ich hoffe, da konnten wir jetzt für die Menschen, die betroffen sind, ein bisschen Abhilfe schaffen. Vielen Dank an Björn Kleinlogel, Biologe und Schädlingsbekämpfer aus Darmstadt, dass Sie da waren.
13: Gerne.
17: Ja, Hessen wird in diesem Jahr 80 und um das zu feiern, hat der Hessische Rundfunk sein Maskottchen Onkel Otto auf eine 80-tägige Reise geschickt und die Ratgeber, die sind auch dabei und so war Onkel Otto schon mit unseren Reportern in halb Hessen unterwegs, zum Beispiel bei den Brüder Grimm Festspielen in Hanau, dann im Freibad im Vogtal, in Königstein, im Taunus und auch bei einer Fledermaus-Auffangstation in Darmstadt. Hier jetzt das Kleine auf dem Blau, das ist die kleine Fledermaus. Ja, und heute ist er mit meinem Kollegen Jens Kölker beim Trebur Open Air. Jens, was erlebt ihr zwei da jetzt?
0: Oh, einiges. Ich glaube, Onkel Otto hat schon lange nicht mehr so viel erlebt wie heute. Jetzt gerade im aktuellen Moment sind wir auf einem Campingplatz, der direkt an das Festivalgelände angrenzt. Und die ersten Besucher sind schon da. Und das sind Hunderte, wenn nicht sogar schon Tausende, möchte man meinen. Obwohl das Festival eigentlich ja erst morgen beginnt. Was er übrigens erlebt hat heute, das zeigen wir gleich. Vorher möchte ich ein paar von den Besuchern des Festivals vorstellen, nämlich die Lea und die Sophia. Schön, dass ihr euch die Zeit genommen habt. Ihr kommt aus Rüssel. Direkt um die Ecke. Was erwartet ihr von diesem Festival?
21: Boah, eigentlich so, wir kommen halt aus der Gegend, man kennt hier jeden, es ist wie ein großes Klassentreffen, gute Musik, gute Stimmung.
0: Also ist es eher die Musik oder die Atmosphäre, die euch hier anzieht?
22: Also hier beim Tor ist auf jeden Fall alles, was zusammenkommt. Vormittags ins Freibad zu gehen, abends dann zurückzukommen, was zusammen zu kochen, zu trinken und dann nochmal abends aufs Festivalgelände.
0: Also Hauptsache Spaß haben. Und ihr seid gut vorbereitet. Ich sehe da hinten ein paar Bierdosen. Also ich glaube, das Festival kann für euch beginnen. Ja, ich wünsche euch ganz viel Spaß.
21: Dankeschön.
0: Es werden insgesamt um die 12.000 Besucher erwartet in den nächsten 3 Tagen. Das muss organisiert werden. Und das ist der Mann, der mit organisiert hat, der Mario. Schön, dass du dir die Zeit genommen hast.
23: Sehr gerne.
0: Sag mal ganz kurz, was erwartet die Leute in den nächsten 3 Tagen? Wer kommt alles? Wie viele Bands? Was für Bands?
23: Oh, wir haben sehr viele Bands. Wir sind so ein kleiner Gemischtwarenladen, sag ich immer. Wir haben unter anderem dabei das Lumpenpack, Okay Kid, Itchy, Liedfett, Elf Morgen und noch ganz viele andere. Wir haben ein buntes Rahmenprogramm auch für Kinder und für die ganze Familie ist da was dabei. Wir haben hier unseren wunderschönen Campingplatz. Wir haben noch 2 weitere Campingplätze. Einen, der ein bisschen ruhiger ist und auch für Familien geeignet ist. Der ist allerdings ausverkauft. Und wir haben noch einen für Autos und Wohnmobile.
0: Aha.
23: Und ja, wir haben eine schöne Atmosphäre. Beim Open Air selber ist es immer so ein bisschen wie im Wohnzimmer, weil man relativ nah an die Bands rankommt. Und wir haben noch Tickets an der Abendkasse.
0: Dazu kommen wir sicherlich auch noch. Jetzt wollen wir erst mal schauen, was Onkel Otto heute hier so erlebt hat. Und das begann alles damit, dass dieser Mann ihm hochoffiziell einen Backstage-Pass verpasst hat. Und damit durfte Onkel Otto dann tatsächlich überall hin. Er durfte sogar auf die große Bühne, die wir da sehen. Er durfte nachher den Gabelstapler mal versuchen zu fahren, um die großen Lautsprecherboxen auf die Bühne zu transportieren. Er durfte in die Küche, um beim Catering dabei zu sein. Es gab Kartoffeln mit Hackfleischsoße. Was hat er noch erlebt? Ja, das Freibad durfte er nämlich auch noch besuchen. Das ist ja direkt hier am Festivalgelände und da ist er nachher schön ins Wasser gesprungen und ich habe ihn vor dem Ertrinken höchstpersönlich gerettet. Über die Atmosphäre hast du gerade schon ein bisschen berichtet. Das gibt es ja schon sehr lange, seit 1993 inzwischen. Ja. Wie hat sich dieses Festival in dieser Zeit, in dieser langen Zeit verändert?
23: Ja, wir sind in erster Linie gewachsen, also immer ein kleines bisschen. Wir sind professioneller geworden. Weil wir machen das alle ehrenamtlich, also es ist ein Non-Profit-Festival. Jetzt habe ich das Wort geschafft. Non-Profit-Festival. Ja. Und ja, also wir haben viele Stammbesucher bei uns, die jedes Jahr wiederkommen. Die kommen wegen einer Band, die man kennt, die im Line-Up steht. und kommen dann aber später dann gerne wieder wegen der Atmosphäre in erster Linie. Und so sind wir eigentlich so wie eine große Familie einfach hier in Trebur und man trifft sich, man trifft dann Leute, die hat man das ganze Jahr nicht gesehen und kommt hierher.
0: Morgen sieht man sie dann alle wieder. Genau. Und morgen um 16 Uhr geht's los. Ich wünsche euch ganz viel Erfolg.
23: Vielen lieben Dank.
0: Mit bestimmten Kracher und wir enden mit den Worten, wie heißt es hier? Trebur geht steil. Trebur geht steil. Also in diesem Sinne, Jenny, wir rocken jetzt die nächsten 3 Tage.
17: Alles klar. Auch. Dankeschön, Jens. Dankeschön, Onkel Otto. Tagestickets gibt's ab 40 Euro und das 3-Tagesticket, das kostet 85 Euro. Ja, wenn man sie sieht und auch hört, dann ist man sofort in Urlaubsstimmung. Die riesige Oldschool-Tafel im Frankfurter Flughafen, auf der alle Abflüge angezeigt werden. Mehr als 50 Jahre ist sie alt und immer mal zeigt sie auch was Falsches an. Was dann passiert, das konnten wir uns aus nächster Nähe ansehen in unserer Wochenserie mittendrin am Frankfurter Flughafen.
1: Er verhindert fatale Fehlanzeigen und unfreiwillig komische Buchstabenverdreher.
2: Wir haben den Übeltäter gefunden. Amsterdam. Das wollen wir natürlich nicht.
3: 4, 3, 2, 1.
1: Buchstabendoktor Fabian Breuksch bei der Inspektion eines legendären Wahrzeichens. An Deutschlands größtem Airport. Der Flughafen Frankfurt. Hinter den Kulissen. Wer Halle B betritt, kennt sie. Die Fallblatttafel. So einzigartig in Europa. Seit 1972 informiert sie laut rauschend Passagiere über Gates, Zielorte, Abflugzeiten und Verspätungen.
5: Vielen Dank für Ihre Aufmerksamkeit.
1: Doch manchmal ist der Tafel nach Scherzen zumute. Pizza statt Nizza, einen Hangover ohne Hannover oder Chigogo mit Chicago. Unfreiwillig komisch, aber je ein Fall für Techniker Fabian Breuksch. Schließlich sollen alle Passagiere ihr Ziel finden.
2: So, wir fahren jetzt mal zur Tafel B West. Da haben wir auf der Ferndiagnose einen Fehler festgestellt und überprüfen das erstmal.
1: Dafür, dass die alte Tafel auch rund läuft, sorgen der Techniker und sein Team jeden Tag. Sie warten auch alle anderen Fluganzeigen in den Terminals, mehr als 1000 digitale Monitore. Doch die Fallblatttafel erfordert besondere Aufmerksamkeit. Eine wartungsintensive Anlage, aber sie hat einen geringeren Stromverbrauch als moderne Displays, ist aus allen Winkeln gut lesbar und ihr Rauschen ist nicht nur Kult, sondern macht Passagiere direkt auf Veränderungen aufmerksam.
2: Wir haben hier pro Zeile 48 Fallblattmodule drin. Insgesamt sehen wir hier 4800 Module. Jedes Modul hat 52 Plättchen. Und die Tafel haben wir, wie bekannt, ja 4-mal in A, B und C, 2 Stück in B, macht knapp 1 Million einzelne Plättchen.
1: Neueste Flugdaten bekommt die Tafel aus dem Rechenzentrum, weit weg vom Terminal.
2: So, hier ist das Herz. Die Netzteile für die Schrittmotoren von den einzelnen Faltblattmodulen, die Modems zur Ansteuerung, die Controller, die den guten Kollegen sagen, wo sie hinzustellen haben.
1: Und was bedeutet es dem Techniker, an diesem alten Kultstück zu arbeiten?
2: Ach, das ist ein bisschen Herzblut geworden mittlerweile. Ne? Sie funktioniert gut. Es gibt mal Störungen, die sind sehr extrem. Da kann man mal 5 oder 10 Zeilen ausfallen. Da müssen wir natürlich sofort los, damit die Fluggäste nicht den falschen Flieger nehmen.
1: Alle 15 Minuten liefert die Tafel rauschend neue Flugzeiten. Viele Zahlen und Buchstaben. Fabian Breuksch und Kollege Yannick Lenz überprüfen ja, los, die regelmäßig.
24: Hier noch nicht.
2: Noch nicht? Mailand ist das?
24: Mailand, da fehlt's L noch.
2: Müsste gleich kommen.
24: Sag dir Bescheid.
1: Die rund 8 Meter Höhe bei der Arbeit machen Fabian Breuksch nichts aus. Für den reibungslosen Passagierbetrieb muss die Fallblatttafel korrekt sein. Doch der Computer meldet eine Störung.
2: Hier haben wir den Übeltäter gefunden. Amsterdam. Das wollen wir natürlich nicht.
1: Denn das U minimiert so. Amsterdam den IQ. Ein A muss also her.
24: Okay, aber recht einfach.
2: Ja. Das ist eigentlich alles. Hier sind die 52 Plättchen. Das ist der Schrittmotor. Hier drin befindet sich noch eine Lichtschranke. Und wenn die halt den Reset nicht gibt, wo er anfangen muss zu zählen, kann es halt passieren, dass er sich mal ein bisschen verrempelt. Ne? Aber wir tauschen das Modul jetzt aus gegen anderes. Ist ein bisschen tricky. So, sitzt drin.
1: Und sollte jetzt eigentlich zum A werden.
2: Voilà. Funktioniert.
1: Weiter geht's auf dem Boden.
2: 5, 4, 3, 2, 1. Okay.
1: Irgendwie sind noch Vokale abhanden gekommen. Luxemburg hat ein U verloren, Mannheim ein A.
2: Ich versuche mich gerade ins Netzwerk einzulocken, um auf die Controller oben zugreifen zu können.
1: Sofern die Module nicht haken, funktioniert die Steuerung per WLAN und Laptop. Alle Klappertafeln sind 16 Meter lang und 4 Meter hoch.
2: Also wir sehen jetzt hier alle vier Tafeln, Tafel A, B Ost und West und C.
1: Hiermit kann der Techniker die Tafeln sogar von zu Hause aus steuern.
2: Ich habe ja alle vier Wochen Rufbereitschaft. Das heißt, auch wenn

0: Und warum hängt es hier nun?
1: Staub, Umweltdreck, die du zu Hause auch hast. Ja.
0: Ein hängendes L wegen Staub. Die Tafel ist sensibel, mag es lieber sauber. Fabian Breuksch behebt die staubige Angelegenheit. Und noch ein paar WWchen.
1: War Zeile 11, ne?
2: Ja, Zeile 11.
3: Ja, danke.
1: Zeile 9.
0: Fehler nach Fehler.
1: Modul 8.
0: Diese großen Inspektionsarbeiten gehen nur nachts. Tagsüber ist es hier zu voll und es wird nur im Akutfall gearbeitet.
3: Am Tag haben wir auch Absperrbänder, sicherheitshalber. Es könnte mal Modul runterfallen, steckst ja nicht drin. Ne?
1: Zeile 6.
2: Zeile 6.
3: Kommt gleich, Moment. Alles klar.
1: Da sind wir hier fehlerfrei.
3: Ja, wie man sieht, Tafel schnurrt wieder.
0: Wie ein Kätzchen. In der nächsten Folge Pilotinnenausbildung für den großen Airbus.
4: Kaffeebestellungen klingen ja häufig folgendermaßen. Ein Iced Frappé, Vanilla Latte, zuckerfrei mit Hafermilch und extra Espresso-Shot, bitte. Aber es gibt auch immer Gegentrends und so ist mittlerweile die gute alte Filterkaffeemaschine wieder auf dem Vormarsch. Wir wollten wissen, welche empfehlenswert sind.
5: Es wird geschüttelt und gerührt. Anna und Viktor trinken normalerweise Espresso aus der Siebträgermaschine. Für uns schauen sie heute aber gerne, was sich beim Brühen mit Filter getan hat. Bei Anna gab's Filterkaffee früher immer bei ihren Eltern.
6: Der hat nach Wasser geschmeckt im Gegensatz zu dem Siebträgerkaffee. Und war schon nicht so lecker.
5: Das wollen die beiden besser machen. Für uns checken sie deshalb, diese Melitta-Maschine kostet im Netz rund 60 Euro. Ein Topseller auf Amazon. Der Designklassiker Mokka Master kommt aus den Niederlanden für stolze 250 Euro. Zum Schluss die automatische X-Bloom für fast 670 Euro. Ob der Preisunterschied zu schmecken ist? Den Anfang macht Melitta mit Metallfront.
7: Der Rest ist alles Plastik, aber da, wo es wichtig ist, ist es relativ gut verarbeitet.
5: Warm bleibt der Kaffee in der Thermoskanne. Bei der Mokka Master gibt es eine Heizplatte. Und wie wirkt der Kunststoff im Vergleich?
6: Hier ist das so schon robusteres Plastik, würde ich sagen.
5: Zum Schluss die X-Bloom, bei der Viktor schon Filmvergleiche zieht.
7: Sieht ein bisschen aus wie der Monolith von 2001 ist Space Odyssey.
6: Aber das ist auch Plastik alles?
7: Aber matt. Und ich finde, das macht einen Riesenunterschied.
5: Ja. Der Wassertank ist herausnehmbar.
7: Musst du auf jeden Fall gut festhalten, wenn da jetzt ein Liter Wasser drin ist.
5: Wie daraus aber eine Tasse Kaffee kommen soll, probieren wir gleich noch aus. Vorher fragen wir Kaffeeröster Kubilay Doğantekin, worauf es bei der Kaffeeauswahl ankommt. Hier setzt der Experte auf schonende Röstungen.
8: Idealerweise 100% Arabica. Das schmeckt beim Filterkaffee deutlich besser. Wir haben viel mehr Aroma, weniger Bitterstoffe. Der Mahlrad ist natürlich auch sehr wichtig. Der sollte nicht zu fein, nicht zu grob sein. Wenn zu fein ist, eher in Richtung Mokka oder Espresso. Wenn es zu grob ist, ist es eher für die French Press. Und dann läuft der Kaffee zu schnell durch. Also wir müssen so eine Mitte finden.
5: Das Brühen ist bei Melitta und Mokka Master dann selbsterklärend. Wobei man bei der niederländischen Maschine auch etwas Selbsthand anlegen kann, wenn man den Deckel abnimmt.
7: Geht schon mehr Richtung Hobby, würde ich mal sagen. Ist nicht nur Funktion, gib mir Kaffee, sondern sei dabei im Prozess.
5: Weniger zugänglich erscheint die X-Bloom. Viel Zubehör und noch mehr Funktionen.
9: Mühle, Wasser, Gewicht.
7: Ja.
5: Und eine App für Smartphone.
7: Okay, die ist direkt verbunden.
5: Wie auch die eingebaute Mühle.
7: Man kann hier sehen, je nachdem, welche Größe man einstellt, für was gedacht ist. Hier steht French Press, Pour Over, Aeropress.
5: Für Einsteiger gibt es aber auch einen Automodus. Die Filter in Spezialgröße müssen übrigens im Netz bestellt werden. 15 Gramm schlägt die App vor und einen mittleren Mahlgrad, so wie der Profi es empfohlen hat.
7: Ich hab wirklich Schiss, was falsch zu machen bei dem Ding.
5: Nach ca. 20 Sekunden geht's retour. Gebrüht wird, wie soll es auch anders sein, motorisiert.
7: Ich denke mal, dass es einen Handfilter simuliert, damit das überall gleichmäßig viel Wasser abbekommt, der Kaffee.
5: Und nicht nur das.
6: Es ist so schon süß. Verrückt.
5: Damit wir die Maschinen besser vergleichen können, lassen wir alle nochmal laufen. Mit gleichen Bohnen und demselben Wasser-zu-Kaffee-Verhältnis.

0: Business.
1: Ich habe noch nie so viel Kaffee auf einmal in meiner Küche gehabt.
2: Die X-Blum serviert die Tasse nach ca. 3 Minuten. Mokka-Master und Melitta brauchen etwa 5 bis 6 Minuten. Und wie schmeckt's? Den Anfang macht Melitta.
1: Ja, das ist halt wirklich der klassische Filterkaffee. Also, ja, also auf jeden Fall nach hinten geht der bitter raus, finde ich, oder? Der auf jeden Fall.
3: Also ich habe ihn wirklich nur als Wasser empfunden.
2: Der aus der Mokka-Master kommt gut an.
1: Der ist schon auf jeden Fall ein gutes Stück besser. Hätte ich nicht gedacht.
2: Und die Luxustasse?
1: Schmeckt am Anfang genau gleich wie der mittlere. Aber lässt am Ende noch mal deutlich mehr Fruchtnoten raus.
2: Zur Fairness lassen wir die Melitta noch mal mit stärkerer Einstellung laufen.
1: Ich bin sehr froh, dass wir das eingestellt haben noch mal, weil niemand würde sagen, es ist ein schlechter Kaffee. Also schmeckt fast schon schokoladig.
2: Gewinner bei Anna und Viktor ist aber trotzdem die Mokka Master, also die mittlere Preiskategorie in unserem Check.
1: Sie ist sehr ansprechend vom Aussehen her. Sie ist sehr verspielt, was ich auch sehr gerne mag. Und der Kaffee schmeckt einfach einen Ticken besser als von der Melitta. Deswegen würde ich bei der bleiben.
2: Die Profimaschine ist beiden zu teuer und wäre im Alltag zu kompliziert.
3: Das ist mir dann dafür, dass es einfach nur Filterkaffee ist, too much.
1: Ist cool, dass man viel einstellen kann, dass vieles auch manuell ist, dass der Rest automatisiert ist. Aber ich finde, das sind trotzdem zu viele so Gimmick-Spielereien.
2: Etwa 20 Mal günstiger als die X-Blum ist übrigens so ein Handfilter. Der Profi und Kaffee-Enthusiast macht es uns vor.
4: Jeden Tag, jeden Morgen, ich kann es kaum erwarten, wenn ich schlafen gehe, auf diesen Moment den Filterkaffee zuzubereiten, diese Prozedur zu genießen.
2: Guter Filterkaffee muss also gar nicht teuer sein.
5: Und jetzt haben wir noch einen kleinen Snack für Sie, für den man nur ein bisschen Fingerspitzengefühl braucht.
6: Wir machen ein gefülltes Gurkenröllchen mit Ziegenfrischkäse und dazu gibt es eine regionale Garnele. Das ist halt super einfach zu machen, zum Vorbereiten. Sieht gut aus, es ist spannend.
7: Für die Röllchen eine Salatgurke in feine Scheiben schneiden. Die Scheiben am besten auf Frischhaltefolie legen.
6: So, dann nehmen wir den Ziegenkäse und mit dem Frischkäse, den kann man einfach ganz normal in die Hand nehmen. Und dann rollt man sich den schon schön zurecht. Genau, und dann rollt man das mit Hilfe von der Frischhaltefolie.
7: Am besten klappt das Rollen, wenn alle Zutaten gut gekühlt sind. Für das Topping röstet Küchenchef Maximilian Huja Sesam an. So kommt der Geschmack besser zur Geltung. Die frischen Garnelen werden geputzt und grob geschnitten.
6: Und als nächstes nimmt man sich dann noch eine Limette. Und durch die Säure denaturiert das Eiweiß von der Garnele und gart schon mal vorweg. Das ist ähnlich einer Ceviche.
7: Gewürzt wird mit Salz und Pfeffer. Nach dem Anrichten kommt dann noch die süße Komponente dazu.
6: Der Honig ist ja auch nichts anderes eigentlich als ein Zucker. Und einen Zucker kann man karamellisieren und dadurch kriegt man noch mal intensivere Geschmacksaromen. Und
7: der Ziegenfrischkäse in Gurke mit Honig karamellisiert, dazu die Garnelen mit Limette und geröstetem Sesam. Eine Kombination genau richtig für sommerliche Temperaturen.
6: Das ist halt ein schöner Sprung zwischen Süß und Säure und gleichzeitig noch mal die Milde von dem Ziegenfrischkäse. Das ist gemeinsam eine ziemliche Geschmacksexplosion daneben im Mund.
5: Und das Rezept gibt's natürlich auf unserer Internetseite. Und hier gibt's jetzt im Anschluss Alle Wetter mit Simone Kinas. Simone, worum geht's gleich bei euch?
8: Wir sprechen über den Klimataler. Den gibt es nämlich in der Stadt Frankfurt, aber auch in anderen Kommunen in Hessen. Was das ist, wie man Klimataler einlöst und was es überhaupt damit auf sich hat, das erfahren wir gleich. Und natürlich reden wir über das Wetter und auch, dass die Dürreperioden in Europa zugenommen haben. Also es gibt ganz spannende Fakten bei uns.
5: Dankeschön, liebe Simone. Das war's für heute von uns. Morgen haben wir eine Hautärztin zu Gast und sprechen über Hautprobleme im Sommer. Zum Beispiel, was man tun soll, wenn man sich einen Wolf gelaufen hat. Das passiert nämlich super vielen Leuten. Tschüss und bis morgen.
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0: Auf geht's! Arbeiten gehen! Komm!
9: In der Wilhelma treffen sich die unterschiedlichsten Charaktere. Sehr geduldige.
14: Hey. Komm her, komm! 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
9: Und auch sehr neugierige. Die Wilhelma bietet allen etwas. Auch den Ratefüchsen.
15: Also habt es geschafft, Füchse.

0: Rätselhafte Lichtsignale im Morgengrauen. Dann fährt ein gewaltiger Kran bei der Wilhelma vor. Er wird schon erwartet. Operation Palmenflug kann beginnen. Besorgnis in gewöhnlich gut informierten Wilhelma-Kreisen.
1: Ich hoffe, dass sie aber ein bisschen zügig in das Fliegen reinkommen. Die müssen dauert so ein bisschen lang bis zum Festbau.
0: Nervosität auch bei den Gänsegeiern. Der Grund, ein großes Aufgebot an Personal nähert sich der Voliere.
2: Die Geierhorste sauber, das machen wir einmal im Jahr. Nach der Brutzeit, wenn sie alle so weit entwickelt haben, dass sie unterwegs sind im Käfig. Und dann gehen wir hoch, dann wird der ganze Dreck, alles was oben, die Einstreu und was sie da hinterlassen haben, runtergeholt, rausgeholt, Hochdruck gereinigt, frisch eingestreut fürs nächste Jahr gleich. Das machen wir genau einmal im Jahr und wir sehen deswegen auch so aus, was eine riesige Sauerei ist.
0: Klingt aber auch nach viel Aufregung für die Bewohner der Voliere.
3: Gut, also die alte ist weg.
2: Wollen wir nicht lieber Blümchen pflücken gehen?
3: Was?
2: Blümchen pflücken gehen?
3: Nee.
2: Komm, Mäusling, du gehst auch. Auch verschwind. Kübel, Schaufeln, Rechen. Bitte.
0: Was aussieht wie in einem Science-Fiction-Film, ist die Schutzkleidung gegen den ätzenden Staub der Geier-Exkremente.
2: Wir nehmen diesmal so grobe Holzraspel, was auf Spielplätzen als Unterlage, als weiche Unterlage mit eingestreut wird. Und das hier, das ist jetzt noch mit dem Staub von der Gänsegeier, noch der andere Staub vom Pinienzeug mit dazu. Und das ist brutal.
0: Die Geier wirken etwas aufgebracht wegen der unerwarteten Aktion. Bianca Matz steht Besenwache. Ein purer Akt der Selbstverteidigung.
3: Wir haben zwei Pärchen, die auch dieses Jahr gebrütet haben, dass sie nicht wieder zurück auf die Horste gehen. Weil es kann sein, dass sie, wenn sie Panik haben, halt Fluchtpunkte auf ihren Horst zurückgehen. Und das wäre gerade ungeschickt. Aber im Grunde bleiben sie schon unten im unteren Bereich. Man weiß es nicht, gerade wenn die Jungtiere Panik kriegen und dann zurück auf ihren Horst wollen, dann muss man halt schon gucken. Die sind ganz umgänglich. Also von den Greifvögeln, die wir haben, sind die umgänglichsten. Da guckt ihr mal, wie cool die sind da unten. Die fressen.
2: Ha?
3: Die fressen gerade die Reste von gestern noch.
0: Geier sind nun mal dafür da, dass nichts Essbares herumliegt. Ein Storchenpaar. Stolz und schnabelgewaltig.

0: Das sind unsere Weißstörche, unser Zuchtpaar. Die verbringen den Winter hier. Der Storch geht ja nur Richtung Süden oder Richtung Spanien, Richtung Nordafrika oder Ostafrika, wegen Nahrungsengpässe. Aber da es ja bei uns im Winter auch Futter gibt, die werden ja hier gefüttert, die kriegen hier Futter, bleiben die hier. Die bleiben da oben. Das Wetter, das macht denen nichts aus, sondern es geht rein ums Futter. Die haben also 4 Junge gehabt und die haben sie erfolgreich aufgezogen. Die sind aber schon flügge. 3 Stück sind gegangen, einer ist da geblieben. Und jetzt interessiert mich ehrlich brennend, welcher Jungvogel ist das? Die sind ja beringt, man kann also genau feststellen, welcher Vogel ist das?
1: Revierleiter Gerhard Popp beobachtet die Vögel also mal aus der Ferne.

0: Jetzt bin ich gerade am Schauen, aber das klappt nicht. Das ist zu weit. Mein Spektiv ist zu schwach. Die Vergrößerung langt nicht aus. Ich kann die Nummer nicht genau erkennen. Das wird dann erstmal registriert hier bei uns im Revier. Und dann verwaltungsmäßig und dann wird es der Zentrale gemeldet in Karlsruhe, wo die ganzen Störche von Süddeutschland registriert sind. Und da weiß man genau, wo ist welcher Storch. Wenn er sich dann irgendwann mal verpaart oder auf dem Zug verunglückt und man findet Ringe oder so, kann man genau die Zusammenhänge feststellen. Das ist auch wichtig. Man weiß dann auch, wo die herkommen und wie alt die werden oder so. Ja, die zwei Stück mit schwarzem Ring ist einer der alte Hahn, also der Hahn, und einer ist der Jungvogel. Aber das ist halt kein Wert, ich krieg das nicht zusammen. Da muss ich jetzt warten, die kommen irgendwann einmal näher. Entweder gehen sie zu den Flamingo oder gehen sie aufs Nest. Das ist ein bisschen zu weit, das sind da über 100 Meter. Das kann ich mit dem Spektiv nicht ablesen. Aber die kriege ich halt noch irgendwann. Und dann weiß ich genau, welcher Storch ist da. Ich krieg das nicht zusammen. Ah, nee, das kann ich nicht lesen. Muss ich warten.
1: Auch ein Storchenpaparazzo muss Geduld haben. Nicht nur Störche fliegen über die Wilhelma, auch Hanfpalmen. Sie müssen ins Winterquartier. Jahr für Jahr 60 Bäume. Zuerst von der Subtropenterrasse vor das Landhaus. Ein Höhenunterschied von 10 Metern.
2: Auf Terrasse hoch kommen sie dann Anfang Mai, weil dann halt das Herbstflor abgeräumt wird und dann Sommerflor eben auspflanzt wird, so Mitte Mai.
3: Kommen die dann auch mit dem Kran wieder hoch?
2: Da müssen sie wieder mit dem Kran, ja. Das sind immer die gleichen, die fliegen. Eigentlich auch ungerecht.
1: Aber das Bodenpersonal versteht sein Handwerk. Tanz unter Palmen.

0: Für Kahnführer Günther Schilling ist die Wilhelma-Mission etwas Besonderes. Er geht auch sonntags gern mal in den Zoo.
1: Da wünsche ich euch was Fröhliches.
2: Gleichfalls, ne?
3: Sehr schön. Mal angenehm.
0: Alle Palmen stehen da, wo sie hingehören. Vorerst. Er ist relativ ungefährlich. Die Exemplare aber, mit denen Harald Aberle Kontakt hat, haben es schon eher in sich. Heute heißt es große Reine machen bei den Krokodilen.
4: Jetzt sind wir gerade in der Krokodilhalle unter drin und ich versuche jetzt das Wasser oder den Dreck, den Mulm, den Laub, da rüber zu spritzen, da ohne runter. Und dann komme ich von der anderen Seite rein, dann machen wir oben die Landteile noch. Natürlich immer auf Krokodil aufpassen, die sitzen da oben. Jetzt gehen wir mal rüber. Ah, das ist weniger lustig da, das hängt alles voll hoch. Ah. Da gibt es auch schönere Arbeitsplätze.
0: Die Krokodile sind gerade etwas zimperlich. Mülltrennung hingegen ist für sie kein Thema.
4: Die alte Knoche, gell, das liegt halt alles da hinten noch zum Teil rum. Das ist wie in so einer Monsterhöhle, denke ich da immer. Gell. Da unten ist alles dreckig und Knoche. Wie aus einem Horrorfilm.
0: Titel: Harald in der Monsterhöhle. Da wäre doch mal eine Oscar-Nominierung fällig.
4: Wenn's Wasser drin ist, ist es ja schöner wie in der Natur. Ne? Da haben sie immer ihr Futter, ihr warmes Wasser, 27 Grad. Haben wir da immer Wassertemperaturen. Und die sind schöner wie in der Natur, da haben sie keine Feinde. Außerdem sind das ja Krokodile von einer Farm. Die wäre gar nicht so alt worden, die wäre da schon lang in die Lederindustrie gelandet.
0: Als Kroko-Handtasche. Hier in der Wilhelma droht keine Gefahr.
4: Krokodil ist das egal, die hocken einfach irgendwo rein, wo es schön warm ist, wo sie sich Sonne kennen, wo sie im Sand ein bisschen graben kennen, rumschwimmen kennen. Ja. Fressen und sich paaren, was will sie mehr? Gut, jetzt muss ich oben mal geschwind noch. Mein Tong, das ist der Weiße, der hockt jetzt da oben. Da sitzt er eigentlich gut. Aber da muss ich jetzt gerade ran, weil wir da von so einem Pfanner ausschneiden müssen. Weil unsere Gärtner, die dürfen da nicht rein ins Becken, das ist für die zu gefährlich. Die kennen da die Viecher nicht so gut. Und das muss jetzt, also die Pflanzen, die im Becken innen selber sind, das schneide ich immer selber ab.
0: Während es bei den Alligatoren spritzt, ist hier die Geierfeinstaubbelastung das Problem. Mit der Umweltplakette würde es hier nichts.
5: Das ist der Traumberuf Tierpfleger, wie man sich den vorstellt.
0: Klar, Schiff gemacht werden muss trotzdem. Also, Wassermarsch.

0: Die Geier fühlen sich sogar veranlasst, auch mal ein Bad zu nehmen.
1: Bin ich eigentlich überrascht. Diesmal sind sie echt ganz lieb, aber die haben halt ja auch ihren Abstand und können sich im anderen Teil des Käfigs zurückziehen.
0: Ansonsten muss das Geierleben in der Voliere gut organisiert werden.
1: Man kann das nicht so einfach mit der freien Natur vergleichen. In der freien Natur ist auch mehr Platz und da leben die nicht auf diesem engsten Raum. Sie verbringen in freier Natur garantiert nicht so viel Zeit auf dem Horst wie hier. Sie bauen immer nach. Und es ist ja ganz logisch, wenn die hier jedes Jahr nachbauen würden, wären die Horste mal bis oben hin voll und da wird gar nichts mehr gehen. Außerdem finde ich das auf engem Raum ziemlich eklig. Es ist jetzt schon schlimm genug, dass man das nur einmal im Jahr machen kann, weil viel öfter geht es nicht, dann kommt die Brutzeit, dann ziehen sie die Jungen auf. Wir können es einfach nicht früher oder öfter machen. Und deswegen ist es ganz klar, im Zoo muss man es machen, muss man mit eingreifen. Es geht einfach nicht so wie in freier Natur.
0: Aber jetzt ist erstmal wieder Ruhe für ein Jahr. Gut gelandet, der Palmenwald. Jetzt geht es weiter auf dem Landweg. Gärtner Timo Heiermann ist nicht schnell auf, sondern an der Palme.
2: Ja. Oh ja, 450 Kilo. Wie diese Leitern lebt. Ja, das hat noch die weiter zu weit gehen, aber nicht immer machbar.
0: Fitness mit Palmen. Auch das bietet die Wilhelma. Für die letzte Etappe wird derweil schon gesorgt.
3: Das ist unser Spezialsackkarren für die Palmen. Halt groß genug für den Holztopf. Und der Stamm wird hier nochmal abgestützt, weil die Krone sehr schwer ist. Die würde sonst überschlagen. Und ja, das hätte keinen.
4: Erleichtert uns halt, dass der Rückenschmerz kleiner ist.
3: Okay.
4: Sagen Sie zumindest. Mir glaube ich zwar auch nicht wirklich, aber.
5: Auf, richtig runterdrücken. Fuß vor.
4: Kopf weg. Und jetzt ganz runterlassen. Und jetzt kann man es fahren, wie ein Kinderwägele.
3: Sollen wir hier drehen und dann vorwärts in den Topf rein?
0: Die Palmenlafette. Hier stehen die Hanfpalmen dicht an dicht.
4: Ein bisschen breiter wäre es natürlich schon auch lieber, aber die müssen halt normalerweise. Geht es auch. Das Haus wird ja nur auf 5 Grad geheizt in der Regel der Winter über. Also die Bau ist nicht so warm. Und je tiefer die Temperatur dann ist, umso langsamer ist der Stoffwechsel. Also wie eine Art Winterschlaf, wo man sie dann halt irgendwie hält. Und dann kann auch das Licht ein bisschen weniger sein.
0: Der Jungstorch, der nicht Flügge wird, hat Gerhard Pops Interesse geweckt.
6: Ah, da sind sie. Jetzt sind die Störche unter am Futterplatz. Das ist meine Chance heute. Jetzt steht der Linke ist der Junge. Ah, sauber. Das erste Mal. Acht, sieben. 7-1. Der Einser. 8-7-7-1. Es ist einer. Ist einer von den Jungen. Also von unseren Jungen. Ein Fremder dürfte da eh nicht dazu. Von oben. Einer ist da geblieben. 8771. Das stimmt. Das ist von uns beringt. Der ist es. Also jetzt weiß ich genau, welcher das ist. Hat jetzt super gepasst. Das war meine Chance heute. Gut. Jetzt gucke ich noch schön durch, ob alles die anderen die Ringe nicht eingewachsen sind oder alles in Ordnung ist. Ja. Wenn die so günstig stehen, das alte Weib hat 2 Ringe übereinander. Und da gucke ich ab und zu mal, dass er nicht verdreckt oder eine Schwellung gibt im Gelenk oder so. Ist alles gut. Ist alles in Ordnung jetzt. Die weiß jetzt wieder, dass es ist. Und jetzt stelle ich das Futter rein. Und dann können die fressen.
0: Gerhard Popp hat vielleicht keine Adleraugen, aber einen sehr guten Storchblick.

0: Und mit der richtigen Taktik kommt er der Zielperson sogar noch näher.
1: Komm. Komm, Herr Böckle. Song. Hey, Song. Auf, auf. Komm her, geh. Komm.
0: Tong ist durch Wassermassage nicht zu beeindrucken. Harald Aberle braucht freie Bahn für sein Reinigungsprogramm. Die Deko-Elemente müssen schließlich auch wieder sichtbar gemacht werden.

0: Ja, und da kann jetzt der Heiner noch das Landteil noch abspritzen. Ja. Das sind auch die ganzen Fußspuren, da haut es richtig da. Die werden jetzt wieder sauber. Krokodil, also gerade der, wo 2000 gestorben ist, die sind da hinten drinnen, der hat keinen Namen gehabt. Das war immer der Weiße, hat man da gesagt. Und beim Betonieren habe ich die dann da in die frische Beton eindrückt und an die Fußspuren gemacht. So ein bisschen so Jurassic Park oder so halt. Es kommt ganz gut an.
1: Schade, eine Dino-Abteilung hat die Wilhelma noch nicht. Harald Aberle wäre sicher auch dort der geeignete Revierleiter. Sind Gänsegeier eigentlich ein Publikumsmagnet? Direkt schön sind sie ja nicht, oder?
2: Ich finde sie super schön und super interessant. Ich mag sie einfach. Und wenn man sich die genau anguckt, sind sie auch überhaupt nicht hässlich, wie die meisten Leute immer sagen. Also, okay, ist Geschmackssache. Also ich finde sie super schön.
1: Schönheit liegt eben im Auge des Betrachters. Dann macht auch die Arbeit hier nicht mehr so viel aus.
2: Der Rest ist alles nicht schlimm. Es nervt einen halt, weil es eine ziemliche saumäßige Arbeit ist und weil die

0: die auch schwer ist. Aber wir haben sie jetzt soweit fertig, ohne Verletzten. Ich bin auch fast unten und dann ist mir eigentlich alles egal. Und es ist schön sauber. Die sind auch ziemlich neugierig von Natur aus und die werden hochgehen und gleich mal gucken. Wir freuen uns, dass es sauber ist und dass wir es fertig haben. Und wir hoffen, die freuen sich auch darüber, dass alles wieder schick ist.
1: Wie die Geier stürzen sie sich auf ihr geputztes Heim. Elefanten haben meistens Appetit. Sie schnuppern überall nach Futter. Und das Zebra ist auch immer unterwegs und auf der Suche. Aber für wen zaubert Pflegerin Katja Kunert gerade ihr leckeres Menü? Vielleicht hilft dir ein Blick auf die Zutaten.
2: So, heute im Wilhelmer Kochstudio. Gibt es Mehlwürmer mit etwas nussigem Geschmack? Heu, damit wir das Essen suchen müssen. Alpaka-Wolle, damit es Geruch hat. Und der Teller ist heute eine Papiertüte. Also erstens müssen sie suchen, zweitens es riecht anders, drittens es raschelt. Also einfach Beschäftigung. Den schmeckt das schon gut, aber es geht hauptsächlich um die Beschäftigung. Jetzt. Also das ist echt so ein Nebenbei-Futter. So, tun wir das in die Mitte. Müssen sie suchen. Besonders anspruchsvoll sind die Nähe. Da die ja in einer Kolonie leben zusammen. Da ist auch immer Action. Aber es ist einfach, dass mal was anderes ist im Alltag. Wir machen ja auch nicht jeden Tag das Gleiche. Ist ja auch manchmal Abwechslung. So, jetzt tun wir das verschließen. Das ganze Paket. Deckel zu. So, jetzt müssen wir uns beeilen.
1: Preisfrage: Wem bringt Katja Kunert die Mehlwurm-Kreation?
2: Noch sind sie drin. Hey, hallo Lucy, hallo Florchen. Nichts für euch heute.
1: Die Zebras sind schon mal raus.
2: Also, die leben wie gesagt in einer Kolonie, in einer Gruppe. Das Weibchen, also es gibt ein ranghöchstes Weibchen, wie so oft ein Mann. Das ist halt was Besonderes. Sind klein, kommen aus Südafrika. Ja, sind sehr gesellig.
1: Gesellig sind sie ja zur Not auch. Aber was nicht ist, die Auflösung gibt's noch nicht.

0: Bei den Ziegen und Schafen geht's mal wieder um Nachwuchs. Damit der produziert werden kann, veranstalten die Pfleger heute einen Ball der einsamen Herzen.
1: Also wir fangen jetzt hier die Böcke raus und die kommen dann wieder zu ihren Frauen.
0: Wollen die Böcke nicht zu den Frauen? Oder wo liegt das Problem?
1: So gehen sie nicht rein, ne? Nee. Müssen wir sie so packen.
2: Okay, Patrick fängt gleich mal so.
1: Ja, müssen wir so machen.
0: Sie ahnen einfach nicht, wohin die Reise geht.
2: Lass mal laufen. Komm, auf, laufen. Du bist mir zu schwer zum Tragen.
0: Gleich ist sie komplett. Die Bockfuhre.

0: Und ab geht's zu den Mädels. Die Krokokehrwoche dauert an. Harald Aberle hat alle Hände voll zu tun.
1: Das ist doch einer, den ganzen Dreck und Sand rausfegen. Sonst, wenn das ein Kanallager ist, ist halt wieder alles verstopft. 27 Grad hat es da hinten schon, aber hohe Luftfeuchtigkeit. Also, ich tippe auf 80%. Gell? Und das ist noch nicht mehr so easy, wenn du da rumrennst und die Scheiße da rumschiebst.
0: Die Einsamkeit des Krokodilwärters. Aber Harald Aberle ist Solist aus Vorsicht. Umso anstrengender ist die Arbeit für ihn.
1: Ich bin auch richtig kaputt jetzt. Hey, das ist halt, da musst du immer aufpassen auf die Krokodile, gell? Das sind eigentlich die Großkrokodile, wir werden auch im Ältesten von allen Krokodile. Mit den Nilkrokodilen. Wie gesagt, die sind auch am gefährlichsten. Ja. Salzwasserkrokodile werden die auch genannt, die kommen in Australien, in die Meere vor. Sind schon 1000 Kilometer entfernt vom Festland entfernt gefunden worden, im offenen Meer. Genau die größte Verbreitung, also von den Südindien bis Fidschi-Inseln. Ja, Allesfresser, Menschenfresser. Wenn da jetzt ausrutscht, dann muss man natürlich aufpassen, dass er ausrutscht.
0: Einen Ausrutscher will er sich nicht erlauben. Es könnte sein letzter sein.
1: Ja, dann musst du halt, bei Krokodil musst du halt aufpassen. Das ist, und auf dem Zeitpunkt musst du halt immer warten. Und dann musst du auch losrennen. Ja, da hast du keine Chance. Da musst du einfach rennen. Boah. So, jetzt spritzen wir den Dreck mal raus.
0: Die Gorillas wollen im Moment nur eines. Raus ins Freigehege. Warten auf Achim Wroblewski.
2: So, auf geht's. Jetzt gibt es die 11 Uhr Reinemache sozusagen. Und dann war die Affe dann beschäftigt, weil da hat man dann die Möglichkeit, dass man sie rausschmeißt. Und ja, da sind sie im Außenkäfig. Man kann ihnen drin dann Beschäftigung verteilen. Dann sagen die jetzt erstmal die Kacke ein.

0: Kacke erledigt. Jetzt kommt die Stocherbüchse dran. Da haben wir zwei Stück im Käfig. Also die kriegen von uns. Sowas zum Beispiel wird logischerweise hier nicht ganz durchpassen. Sie kriegen auch dickere Äste. Dann müsst ihr die erstmal zurecht machen und dann passt es rein. Und heute gibt es Traubenzucker. Und wenn man ein bisschen Wasser rein tut, dann ist es praktisch so zuckerwassermäßig. Und dann sind sie ein bisschen länger beschäftigt an der Sache. Dann kann man Kabak anrühren. Also es variiert. Da muss man immer ein bisschen Abwechslung machen, dass es nicht langweilig wird für sie. Die Gärtner haben uns Bananenblätter gebracht. Das ist halt was ganz Besonderes, weil das gibt es ja tagtäglich. Die tun halt ab und zu die Bananenstaude schnippeln. Das kommt vielleicht alle 3-4 Wochen kommt das mal vor. Freuen sie sich bestimmt drüber.
1: Was für die Gärtner Abfall ist, wird von den Gorillas begeistert als Fressspielzeug benutzt.

0: Katja Kunerts Gourmet-Rätsel ist noch nicht gelöst. Nur die Zebras sind aus dem Rennen. Aber was ist mit ihnen?
1: Na, für euch ist das eher nichts. Ihr seid ja keine Insektenfresser.
0: Wo sie recht hat, hat sie recht. Ihr greift wohl mehr das vegetarische Programm. Es gibt noch mal Hilfe.
1: Sie müssen neugierig sein, damit sie halt da überhaupt sich trauen, da reinzugehen in die Tüten und da rumzugraben, im Heu zu suchen. Und es müssen natürlich Insektenfresser sein und die mit einer guten Nase, dass sie das riechen können.
0: Die nächsten Kandidaten sind äußerst nasenbegabt.
1: Also für die Waldhunde wäre das auch eine Beschäftigung natürlich. Erstens auch, wieder ist es eine Gruppe, wo sich dann die ganze Familie drauf macht, das Geheimnis zu lüften, was in den Tüten ist. Und die würden, ja, mehr wollen wir weniger essen, aber Fleisch. Da hätten wir jetzt was anderes reintun müssen, als wie Insekten.
0: Knapp daneben ist auch vorbei. Katja Kunert lässt die Waldhunde links liegen oder stehen. Zeit für einen Drink vor dem Essen. Gleich in der Nähe passt jemand auf wie ein Luchs, denn es ist ein Luchs.
2: Hallo, Joki.
1: Oh ja, aber für dich ist gar nichts, gell? Der wird so nicht glücklich sein mit Mehlwürmern.
0: Eben nicht. Und weiter geht's.
1: Hat das wäre was, gell? Was ist hier drin? Aber das ist für dich nichts. Zu kleine Portion, da bist du unglücklich. Bist du stinkig auf mich dann.
0: Und wer löst das Rätsel? Die Lustreisegruppe der Böcke steuert auf ihr Ziel zu, den Schaubauernhof.
3: Geben wir uns die Runde.
4: So.
0: Die Reaktion der Mädels nicht gerade euphorisch.
3: Jetzt wird er begrüßt von seinen Frauen, von den Schafen und Ziegen. Und er ist schon gleich sehr interessiert. Das sind Skuddenschafe. Und die kommen so aus dem norddeutschen Raum. Ist halt eine sehr kleine Schafsrasse. Ist hier halt praktisch für die Kinder, die dann hier streicheln können und füttern. Es ist einfach praktischer, wenn da kleinere Tiere sind. Die sind eher scheu und halten sich eher so ein bisschen im Rückzug. Da sind die Ziegen schon anders. Gut, und jetzt können wir noch den Kamerunbock, der kommt rüber zu den Kamerunschafen.

0: Schon vergessen, wer hier der Chef ist? Was ist das denn für eine Begrüßung? Das mit dem Nachwuchs kann sich hinziehen. Oder doch nicht?
1: Der ist jetzt da wieder dabei, dass er die Weibchen wieder deckt, damit wir nächstes Jahr einfach wieder Junge kriegen. Und vielleicht sind sie auch noch nicht so weit, dass sie gedeckt werden wollen. Und so lange muss er jetzt halt hinterher rennen. Eine bleibt ja jetzt schon stehen. Die ist schon so weit. Und die deckt er jetzt wahrscheinlich die nächsten Tage. Und die anderen, da muss er jetzt halt einfach immer wieder hinterher springen und gucken, wie weit sie sind. Damit die Besucher wieder kleine Tiere zum Angucken haben.
0: Aufgabe verstanden.
2: Gut, dann holen wir jetzt noch den Ziegenbock.
1: Gut, ja, genau.
0: Und da sind sie schon, die Bananenblätter zur Gorilla-Belustigung.
3: Ja gut, also wie gesagt, das Besondere an sich ist, dass ich es halt nicht tagtäglich kriege. Und in freier Wildbahn ist es auch ein großes Nahrungsspektrum, oder es gehört zum Nahrungsspektrum zu ihnen. Und Bananenblätter sind ziemlich faserreich. Und das, also Rohfaser, das ist halt gut für die Verdauung. Und dann macht es halt ein bisschen Dschungelflair.
0: Deshalb wird gleich für die Gorilla-Party dekoriert. An Achim Wroblewski ist ein Innenarchitekt verloren gegangen. Hoffentlich nehmen es die Partygäste an.
3: So. Damit es gerade, wie gesagt, nicht zu Streitereien kommt. In so einer Gruppe auf so einem engen Raum kann es halt schnell passieren, dass sich, wie gesagt, ohne alles krallt und dann der andere das auch will. Dann gibt es halt Streitereien. Und deswegen tut man dann noch so ein paar leckere Sachen, Äpfel, Zwiebeln zum Beispiel, tut man dann noch verteilen. So, noch ein bisschen das Futter verteilen. Dort räubeln.

0: Die Dekoration ist schon mal ansprechend. Irgendwie alles wie im Dschungel. Während Harald Aberle noch mit der Grundreinigung zu tun hat, wagen sich ein paar Handwerker an Reparaturarbeiten.
1: Das Gitter hat sich überdreht und dann muss man, da ist so wenig Platz, wieder hinten rüberbügeln. Also eine gute Konstruktion.
0: Für Harald Aberle scheint es heute ein ruhiges Arbeiten zu sein. Die Krokodile jedenfalls wollen noch nicht mitmischen. Sind sie vielleicht gar nicht hungrig?
2: Ich kriege einmal in der Woche was zum Fressen. Also immer Montag zum 2. Das ist dann öffentlich, da können die Leute noch zugucken. Da gibt es dann Hähnchen, Fisch, Ratte, je nachdem. Immer ein bisschen wechseln.
0: Was der Krokodilmagen ebenso schätzt. Im Becken ist jetzt alles sauber. Hey. Nur die Ecke, in der der Alligator liegt.
2: Komm her! Komm her! Oh, Mädel, bleib liegen. Komm her, komm! Hey! Komm her, komm! Komm her, komm! Oh ja.
0: Und alles im Dienste der Reinlichkeit.
2: Wenn er das sieht, wie man das macht.
0: 1:0 für Harald Aberle. Ausdauer führt zum Ziel, auch bei Krokodilen. Katja Kunert hat ihr Mehlwürmer-Arrangement immer noch nicht an den Mann, an das Tier gebracht.
3: Oh, ja was? Dings ist was für dich. Der möchte auch eine große Portion Fleisch haben. Der braucht keine Insekten. Also die sind für jemand anderes, die Insekten haben wollen, die sich dafür interessieren.
0: Fehlanzeige. Vielleicht sind ja die Affen ihre Zielgruppe.

0: Das ist meine Begrüßung. Ja, theoretisch wäre das was für euch, aber heute nicht. Gell? Ein andermal.
1: Also mit Affen hätte man schon mal nicht so falsch gelegen.
0: Hey, hallo Marion.
2: Hallo.
0: Guck mal, ich hab was für dich.
2: Ja, für mich?
0: Bist du neugierig? Und isst du gern Insekten?
2: Nein.
0: Auch nicht. Oh.
2: Ich muss mal gucken, dass die woanders einen Mann kriegst.
0: Na gut, ein Versuch was wert.
2: Okay, tja.
1: Der Interessentenkreis grenzt sich immer mehr ein. Katja Kunert hilft uns weiter.
0: Ja, also das für Insektenfresser. Die riechen das natürlich, dass hier dann was drin ist, was sie mögen. Und dann graben die natürlich gerne auch dazu. Dass sie suchen dann ihre Mehlwürmer raus.
1: Sind Sie das etwa?
0: So, und da hoffen wir mal, dass sie herausfinden, dass es was Leckeres ist für sie.
1: Und dass Sie herausfinden, um welches Tier es sich handelt. Letzte Station des Box-Shuttles, das Zwergziegengehege.
0: Ja. Der ist so klein, den kann man allein tragen.
3: Och süß. Ich bin kleiner.
1: Ob er ahnt, wie begeistert ihn die Zwergziegen schon erwarten?
3: Und lauf.
2: Ah!

0: Besonders wählerisch scheint er ja nicht zu sein, oder?
1: Da wir einen wesentlich besseren Schafbock haben wie Ziegenbock, denke ich mal, dass Schafbock eher Chancen hat, sich fortzupflanzen bei den Schafen. Weil wir halten ja schon längere Zeit beide Arten zusammen und bisher war noch nie irgendwas dabei, was eine Mischung war. Von daher, die Chance ist recht gering, aber es könnte natürlich unter Umständen sein.
0: Recht unklare Verhältnisse. Wie soll ein junger Bock sich da orientieren?
1: Ich denke mal, da können wir auch mal gehen.
2: Genau.
1: Ich würde die nächsten Tage hier noch ein paar Mal sausen lassen. Ja. Das Ergebnis sind wir die ersten 4,5 bis 5 Monate. Ja. Also, gehen wir fort.
0: Eben, auch Zwergziegen haben eine Privatsphäre.

0: Bei den Gorillas hat der Ansturm auf die Bananendeko begonnen. Für die Zuschauer ein Ereignis.
1: Man hat ganz gut gesehen, dass sie den Strunk, dass sie da die Blätter so abgestreift haben und das Weiche haben sie gefressen. Und den Strunk, das haltet sie sich wahrscheinlich noch für später auf. Wird aber da auch drauf rumknabbert noch oder nehmen sie es dann gerade für so einen Nestbau oder sowas. Jetzt bei der Kolo sieht man das, wie sie zum Beispiel mit der Stocherdose gerade rumstöchert.
0: Ausgerechnet Bananen. Einfach eine gute Idee.

Man hat ganz gut gesehen, dass sie die Bananenblätter annimmt und auch fresset. Und jetzt wird erstmal gespachtelt. Also tschüss.

0: Hier ist jemand heftig auf der Suche nach Mehlwürmern. Gleich wissen wir mehr.
1: Na ihr, habt ihr mich schon erspäht? Hallo.
0: Erdmännchen. Klein, gesellig, aus Afrika stammend und mehlwurmversessen.
1: So, ihr Zwerge, kommt mal her. Guckt mal, was ich hab.
0: Na bitte, die Wundertüte wird erobert. Genussfreudig und geräuschvoll.
1: Man hört eben immer wieder diese Kontaktlaute. Muss sich untereinander verständigen. Erstens weiß man, dass alle da sind. Zweitens, dass keine Gefahr ist. Also wenn Gefahr ist, wird einer sofort dann Warnlaute geben. Bei den Erdmännern gibt es eine richtige Arbeitsaufteilung. Es gibt eine Chefin, die sich dann auch fortpflanzt mit dem Männchen. Und es gibt halt einen, der immer aufpasst als Wächter. Und welche, die immer die Nahrung suchen, also die Ernährer dann. Gemeinsam sind sie halt stark. Einer passt halt immer auf, dass sie nicht von irgendwelchen Greifvögeln angegriffen werden. Und das können sie eben nur in einer Kolonie. Einer alleine würde da nie überleben. Was ist los? Hört ein Hubschrauber, ein Flugzeug, gell? Ich auch. Die riechen wahrscheinlich wirklich nur die Mehlwürmer raus. Und die wollen sie auch unbedingt haben. Gibt Power, ist natürlich in der Natur wichtig.
0: Und die Kraft der Gemeinschaft.

0: gefunden.
1: Das war's auch schon. Rätsel gelöst, Tüte geleert. Katja Kunert kann aufräumen.
0: So. Also ihr Zwerge. Macht's mal gut.
1: Und ein bisschen was ist ja noch da,

0: Das Alligator-Trio wartet auf den Abschluss der Reinigungsarbeiten.
1: Das ist eine schöne Sauerei da hinten.
2: Zent.
1: Wer den Pfennig nicht ehrt, oder den Cent nicht ehrt, ist das Euro nicht wert. Man muss schon die ganze Münze mal rauslesen. Und das ist halt wahnsinnig gefährlich für die Krokodile. Da haben wir unser großes Alte schon verloren. Durch die Schwermetallvergiftung. Die Leute schmeißen einfach die ganze Münze da rein. Münze, das sind alte Unterlegscheiben, alte Fremdwährungen. Und das hauen die alle rein. Die finden das witzig. Oder wählen sie sich irgendwie was wünschen. Aber wir sind nicht am Trevi-Brunnen in Rom, sondern bei den Krokodilen in der Wilhelma. Und ja, die soll das doch lieber in ihre Spendebüchse reinwerfen oder sonst wo oder sonst überweisen. Aber nicht, dass sie die Krokodile reinwerfen, weil das ist, tut ihnen nicht gut. Ja, da haben wir mal ein Krokodilkett, der hat sich auch immer so mit dem Kopf an die Wand nachgedreht. Und dann haben wir gesagt, Mensch, da hat irgendwie was im Auge oder stimmt was reingefallen oder sonst wie. Dann haben wir mal eingefangen, haben wir nachgeguckt. Und dann hat er an der Pupille, da haben wir mal reingelangt mit dem Fänger, ist ein 10-Pfennig-Stück drin gelegen. Das war schon ganz schwarz. Also das hat einer reingeschmissen, das war ein Superwurf quasi, ne? Der hat ihn reingeschmissen, der hat es in der Nickhaut reingekriegt, hat es runtereinander geschoben, war noch 2 Wochen da drin. Das ist natürlich schon ganz schwarz gewesen, das Auge war kaputt. Das ist von der Unvernunft von den Besuchern.
0: Also Münzen töten Tiere. Unvernunft kann sich in der Wilhelma niemand leisten. Am wenigsten im Moment Harald Aberle. Deshalb scheucht er auch seine 3 Schützlinge nicht auf.
3: Also Harry, mir geht jetzt.
1: Einwandfrei. Geht's wieder?
3: Ja.
1: Eier sind ja Helden.
3: Ja.
1: Wenn wir unsere Schlosser nicht hätten, dann wären wir echt aufgeschmissen.
3: Wir haben den Pfeil nach gemacht, in Abrichtung. Ja.
1: Ah ja, oben oder unten?
3: Unten auf die und auf Kurbel.
1: Aber wie sehe ich das denn, wenn ich unten drin bin und oben zutrippeln muss?
3: Das musst du dann schon sehen.
1: Ah ja, also alles
3: also
1: klar.
3: Also gut.
1: Tschüss. Tschüss, alles klar.
3: Nichts mehr kaputt machen.
1: Ja, schon mal dann. So, das war's jetzt. Ist die Krokodilhalle wieder sauber. Das hebt jetzt wieder ein paar Wochen. Machen wir erstmal Feierabend.
0: Ende eines spritzigen Tages. Das ist Olli. Und Olli will gratulieren. Wilbert bekommt eine schwergewichtige Geburtstagstorte. Er wird 1 Jahr alt. In der nächsten Folge von Eisbär, Affe und Co.
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0: der Spiegel ist?
1: Der Spiegel ist hinten auf Pause.
0: Danke. Mahlzeit, Herr Spiegel.
2: Oh. Mahlzeit.
0: Sollte die Elektrik nicht längst fertig sein? Seit letzter Woche schon.
2: Ja, weil es was dazwischen kommen, wissen? Morgen ist alles fertig.
0: Wirklich? Hm? Sie sind seit mehr als 3 Tagen in Verzug und schicken mir trotzdem jetzt schon eine Rechnung, die um 5.000 Euro über dem Kostenvoranschlag liegt.
2: Naja, wir haben ein bisschen mehr Material gebraucht, Isolierrohre und so Sachen.
0: Isolierrohre? Um 5.000 Euro? Also wenn 50 Meter 13 Euro kosten, dann wären das über 19 Kilometer. Was haben Sie vorher, Spiegel? Wollen Sie die halbe Steiermark verkabeln? Wissen Sie was, ich mache Ihnen einen Vorschlag. Sie erhalten von mir die vereinbarte Summe und basta. Aber die Arbeiten stellen Sie bitte heute noch fertig.
2: Was heute? Das geht sich nie aus.
0: Na klar, wenn Sie weniger Pausen machen, bestimmt.

0: Ihre Schwester hat immer wieder Ideen, die mich begeistern. Führungen für Schulkinder.
1: Mögen Sie keine Kinder?
0: Doch, natürlich, aus einer gewissen Entfernung.
2: Guten Tag. Mein Name ist Josef Wagner. Ich bin der Obergestützmeister. Und das ist mein Kollege Karl Lenz.
3: Sehr erfreut. Lisa Kramer.
4: Willkommen in Piber.
3: Das ist meine Kollegin Hertha Rumatka. Und die Schüler und Schülerinnen von der 4. Klasse aus Köflach.
5: Bist du ein Polizist?
3: Die Leute, die hier arbeiten, tragen immer eine Uniform, Lilly. Das haben wir doch schon gelernt.
5: Gibt es hier auch Zebras?
4: Ja, der Kollege Lenz wird Ihnen, gnädige Frau, und den lieben Kleinen dann alles zeigen. Ja? Demnächst werden wir hier ein Zirkuszelt aufstellen und dann setzen wir uns alle rote Pappnasen auf.
2: Viel Spaß. Danke.
5: Hallo, Karl.
1: Servus, Lena. Kinder, habt ihr Lust zuzuschauen, wie ein Pferd mit Hufeisen beschlagen wird?
6: Ja!
1: Dann gehen wir gleich hier in die Schmiede.
7: Und schön zusammenbleiben.
5: Hier ist der Stall. Ich kenn hier alles, weil ich oft mit meinem Vater hier bin. Das dürfen wir nicht. Gehen wir zurück zu den anderen. Ach, die merken das nicht, wenn wir nicht da sind. Willst du die Fohlen sehen? Die sind ursüß. Komm.

0: Du schleppst dich ja ganz schön ab.
1: Aha, aber das zahlt sich aus.
0: Prost mal.
2: Hallo.
3: Hallo, Katharina.
2: Das ist wirklich gut.
1: Außerdem mache ich Apfelsaft. Das wäre mein berühmter Nussstrudel und Nusslikör setze ich natürlich auch noch an. Martin hat mir von sich aus angeboten, mir beim Ernten zu helfen. Das ist interessant, oder? Hast du noch Zeit auf einen Kaffee?
2: Nein, leider. Ich habe jetzt einen Termin mit der MA 17. Das ist die Bau- und Anlagenbehörde. Die ganzen Umbauten für die Besucher, die müssen ja erst genehmigt werden.
1: Aber die Führungen, die beginnen doch heute.
2: Ja, es kommt eine Schulklasse. Das ist eine extra genehmigte Betriebsführung. Als Probelauf ist das natürlich super.
0: Frau Doktor, da sind Sie. Die Herrschaften sind schon im Büro.
2: Na, die sind ja überpünktlich.
0: Ich nehme das schon.
2: Danke.
0: Entschuldige.
2: Ich habe sehr hübsch gemacht heute. Sehr Erbstück.
3: Bevor wir anfangen, erzähle ich euch noch was über Pferde und wie man sich den Tieren gegenüber verhält. Pferde sind Fluchttiere, das heißt, sie laufen weg, wenn Gefahr droht. Wenn sie aber nicht auskönnen, wie im Stall oder auf der Koppel, dann kann es manchmal ganz schön gefährlich werden. Und ein sicheres Zeichen, dass das Pferd sich nicht wohlfühlt, ist, wenn es die Ohren hinten anlegt. Darauf müsst ihr achten.
1: Wo sind eigentlich Lena und Margit?
4: Ma, sind sie lieb. Die da hinten, das ist die Netta. Die hat mein Vater auf die Welt gebracht. Ich meine, er hat dir geholfen als Tierarzt. Warst du da dabei? Ich war schon bei vielen Geburten dabei.
5: Das muss toll sein.
4: Das ist so weich, die sind so süß. Die Mama von der Netta ist die Alda. Mhm. Willst du sie auch streicheln?
5: Klar.
4: Ich hol sie her.
5: Nicht Lena, das ist sicher gefährlich. Bleib lieber da.
4: Geh bitte, das habe ich schon 100 Mal gemacht.

0: Ah, Frau Dr. Lenz. Darf ich vorstellen, das ist die Frau Magister Grimm.
1: Guten Tag. Grüß Gott.
0: Der Ingenieur Jelenko.
1: Freut mich.
0: Von der Bau- und Anlagenbehörde in Graz. Das hier ist unsere liebe Frau Gestützleiterin.
2: Ja, wir müssen jetzt einmal die neue Gesamtsituation abklären.
1: Kommen Sie doch bitte in mein Büro. Herr Brunner, was machen Sie hier?
0: Liebe Frau Doktor, ich bin hier der Bürgermeister. Es ist mein persönliches Anliegen, den Tourismus in der Region zu fördern. Ich will nicht, dass die zwei da drin Männchen machen, nur weil hier endlich einmal ein paar Leute auftauchen. Und wenn wir schon eine Regel vorschreiben.
1: Und was wird das, wenn es fertig ist?
0: Na was? Die Gemeinde unterstützt ihr Projekt. Wir verdienen uns an den Touristen deppert und ich werde wiedergewählt. Eine Hand wäscht die andere.
3: Hilfe! Hilfe!
4: Was ist passiert?
3: Die Lena, das Pferd hat ausgeschlagen.
5: Bitte, Frau Dr. Lenz.
2: Das sind die neuen Auflagen, was die Sicherheit betrifft.
1: Ja, aber das bedeutet eine wesentlich höhere Investitionssumme. Das können wir uns unmöglich leisten.
0: Ich meine, ich verstehe schon, dass ihr einige Sicherheitsbedenken habt, aber trotzdem, also, ich meine, müsst ihr hier alles ruinieren? Und die ganze Gegend noch dazu?
1: Herr Brunner, bitte, die Verhandlung für immer noch ich.
3: Lena!
1: Oh Gott. Maria, ich kann jetzt nicht. Was? Ich komme sofort. Entschuldigen Sie bitte, ein Notfall, ich muss dringend weg.
0: Ja, so ist sie. Immer für eine Überraschung gut, ne? So, jetzt aber mal ganz unter uns. Ich meine, Feuerlöscher auf jeder Toilette und Brandschutztüre selbst im Heustadel. Freunde, seid's mal nicht böse. Aber muss ich wirklich bei der Landesregierung anrufen und mich über euch aufregen?
4: Die Lena, sie ist in den Laufstall zu Alda und die hat wahrscheinlich ihr Fohlen verteidigt.
1: Lena, kannst du mich hören? Wir müssen sie in die stabile Seitenlage drehen.
6: Was ist hier los? Warum werde ich nicht informiert?
1: Haben Sie schon die Rettung gerufen? Sie muss sofort ins Krankenhaus.
6: Mhm. Wie heißt du?
7: Margit.
6: Gut, Margit, ich bring dich jetzt zurück zu deiner Klasse, ja? Ich sehe zu, dass die anderen Kinder schnell nach Hause kommen.
1: Danke.
6: Was ist mit Lenas Eltern?
1: Die rufe ich an.
6: Gut,

0: Michael, ich...
1: Wo ist sie denn?
2: Im Moment wird sie noch untersucht.
0: Petra ist bei ihr.
2: Sind Sie der Vater?
1: Ja. Wie geht's meiner Tochter?
2: Den Umständen entsprechend, aber der Huf hat sie ja Gott sei Dank nicht voll getroffen. Also vermutlich handelt es sich auch nur um eine Gehirnerschütterung. Aber trotzdem, genaueres können wir erst sagen, wenn das CT fertig ist. Wenn Sie mich jetzt bitte entschuldigen.
1: Ja. Wie hätte das überhaupt passieren können?
0: Was?
1: Dass die Lena mit ihrer Freundin zu den Mutterstunden rein konnte.
0: Keine Ahnung, das musst du ihre Lehrerinnen fragen. Die hatten die Aufsichtspflicht. Außerdem hast du Lena bestimmt 100-mal gesagt, dass sie nicht ohne Aufsicht in den Stall darf. Und ich habe sie auch eingeschärft.
1: Ja, und? Soll das heißen, dass sie selber schuld ist?
0: Nein, natürlich nicht.
1: Immerhin bist du die Gestützleiterin. Du trägst ja wohl die Verantwortung für das, was in Piper passiert.
0: Ja, aber deswegen kann ich nicht jedem hinterherlaufen und aufpassen, dass nichts passiert.
1: Was heißt das?
0: Nichts. Entschuldige bitte. Ich war jedenfalls gleich da, um ihr zu helfen.
1: Wo ist denn dieser CT-Raum?
0: Im Erdgeschoss, gleich links.

0: Hey, Lena.
1: Sie ist nicht ganz da. Die Ärzte haben mir eine Beruhigungsspritze gegeben.
2: So. Die junge Dame ist in ein paar Minuten wieder da, ja? Sie müssen leider hier warten. So. Ups.
1: Wir können nur hoffen, dass sie kein Blutgerinnsel im Gehirn hat.

0: Kannst du bitte kurz reingehen? Ich kann gerade nicht. Sonst brennt die Marmelade an.
1: Und wo ist es?
0: Da hinten, in meiner Hosentasche.
1: Zu spät.
0: Wer war's?
1: Die Chefin. Mm.
0: Das wird sicher wegen der Lena sein. Ich rufe dann nachher gleich zurück. So, perfekt. Jetzt kannst du abschlecken, wenn du magst.

0: Hallo, Maria.
1: Hallo. Ich bring die Alte und ihr Fohlen in eine Box, getrennt von den anderen. Befehl vom Obergestützmeister. Ich habe das Gefühl, dass sie weiß, dass sie was Falsches gemacht hat.
2: Wir sollten mit ihr arbeiten, mit der Alda.
1: Wie meinst du das?
0: Die muss kapieren, dass die Lena in der Rangordnung über ihr steht. Also jeder Mensch. Fohlen hin oder her, sowas kann man üben.
2: Ich werde das mit ihr trainieren, morgen in der Reithalle. Dabei brauche ich jemanden, der mir assistiert.
1: Ist das ein dienstlicher Befehl?
2: Eigentlich ja.
1: Na dann.
3: Ah, Herr Lenz. Schrecklicher Unfall, nicht wahr? Ich frage mich, wie es dazu kommen konnte.
2: Vielleicht hat die Lena nicht gesehen, dass die Ohren angelegt waren, weil eigentlich müsste sie erkennen, wann es gefährlich wird.
3: Aha. Sie haben damit aber überhaupt nichts zu tun.
2: Ich war drüben bei der Schmiede, als es passiert ist.
3: Sie hatten die Verantwortung für die gesamte Gruppe, als Repräsentant des Gestüts. Fühlen sich aber nicht zuständig, sehe ich das richtig?
2: Was?
3: Die Polizei sieht das anders. Ich übrigens auch. Lenz, Sie tragen definitiv eine Teilschuld an diesem Unfall. Und bevor ich's vergesse, ich suspendiere Sie vom Dienst, vorläufig, bis der Sachverhalt geklärt ist. Schönen Tag noch.

0: Frau Dr. Lenz, die Herrschaften von der Baubehörde haben sich alles noch einmal ganz genau angeschaut. Und das mit der Baugenehmigung, das wollen sie angeblich noch einmal intern besprechen.
1: Wieso?
0: Naja, im Lichte der Ereignisse haben sie gesagt. Also wenn Sie mich fragen, die haben nach dem Unfall plötzlich kalte Füße bekommen. Den Bescheid, den kriegen wir dann zugeschickt. Und die Polizei war auch da. Ein Brief für Sie persönlich. Ich habe ihn nicht aufgemacht. Kennen Sie eigentlich Murphys Gesetz?
2: Sie meinen, alles, was schief gehen kann, geht schief?
0: Mhm, genau. Und leider stimmt das 100%. Ich kenne mich da aus. Können Sie sich verlassen?
2: Das Gefühl habe ich auch manchmal.

0: Ja, Michael?
1: Hallo, Katharina. Ich wollte dir nur sagen, dass die Lena Gott sei Dank nicht so schlimm verletzt ist, wie befürchtet.
2: Ja, sie hat eine Gehirnerschütterung, aber braucht jetzt viel Ruhe.
0: Michael, es tut mir wahnsinnig leid, was Lena passiert ist.
1: Ja, okay, danke.
0: Werden Sie sie im Krankenhaus behalten?
1: Nein, sie soll eigentlich zur Beobachtung hier bleiben,
2: aber die Petra besteht darauf, sie auf eigene Verantwortung zu entlassen.
1: Sie will sie gern zu Hause gesund pflegen.
3: Michael, kommst du?
1: Ich muss aufhören, ich melde mich später wieder.
0: Ja, ciao.

0: nicht.
1: Gute Nacht, Spatzi.
0: Weißt du, an was ich heute komischerweise denken musste? Als die Lena im CT war? An ihre Geburt? Und als die Hebamme fast zu spät gekommen wäre? Erinnerst dich noch?
1: Mhm. Ich dachte, ich kriege einen Herzinfarkt und du warst die Ruhe selbst.
0: Ja, weil ich schon in anderen Sphären war. Ich habe gar nichts mehr mitgekriegt.
1: Also eine große Hilfe war ich ja nicht gerade.
0: Ach komm, das stimmt doch gar nicht. Und als die kleine Maus dann endlich da war, da habt ihr zusammen gebadet. 2 Minuten nach der Geburt. Du und das winzige Baby. Hier auf deiner Brust. Da hat sie ganz still gelegen.
1: Ich glaube, sie ist sogar eingeschlafen.
0: Das war einfach unheimlich schön. Das war eine ganz tolle Zeit.
1: Ja, finde ich auch.
0: Ich habe damals nur einen Fehler gemacht, einen entscheidenden. Ich hätte in Deutschland bleiben sollen. Es war falsch, alles für dich aufzugeben. Aber ich wollte ja unbedingt nach Köflach ziehen, um in deiner Nähe zu sein.
1: Ja, du hast dich damals so entschieden.
0: Ja, weil du wegen mir nicht nach Frankfurt gegangen wärst.
1: Als Tierarzt in der Stadt. Ich bin auf Großtiere spezialisiert.
0: Ja, das war ich auch mal. Also beruflich natürlich. Wahrscheinlich wäre ich heute im internationalen Bankgeschäft tätig. In London oder New York. Aber ich habe es ja vorgezogen, Angestellte einer Provinzsparkasse zu werden. Und eine von den vielen verlassenen Frauen und alleinstehenden Müttern. Tut mir leid, Michael. Ich wollte jetzt hier nicht rumjammern.
1: Petra, wenn ich gewusst hätte, was ich dir damit antue, ich schwöre dir, ich wäre dagegen gewesen, dass du hierher ziehst.
0: Ja, aber bitte, was hätte man tun sollen? Eine Fernbeziehung mit Kind? Nee. Außerdem war ich Hals über Kopf in dich verliebt. Michael. Ich glaube, ich finde nie wieder einen Mann, mit dem es so schön wird wie mit dir. Ich liebe dich immer noch.
1: Petra, bitte hör auf.

0: Kathi? Ich habe dein Auto gar nicht gesehen.
1: Ich habe es hinterm Haus geparkt. Ich muss eingeschlafen sein. Kannst du mir bitte ein Glas Wasser bringen? Es ist ja schon hell.
0: Wie lange bist du schon hier?
1: Seit Stunden. Ich habe mindestens 10-mal versucht, bei dir anzurufen.
0: Ah, ich habe das Handy im Auto liegen lassen, deshalb habe ich es nicht gehört. Ich war bei Petra wegen Lena. Es geht ihr Gott sei Dank besser.
1: Danke. Ich wollte dich was fragen.
0: Was ist das?
1: Eine Anzeige gegen mich persönlich wegen Körperverletzung. Erstattet von Petra und von dir. Wenn du der Meinung bist, dass ich schuld an Lenas Unfall bin, wieso sagst du mir das nicht ins Gesicht?
0: Das kommt vom Krankenhaus. So was passiert automatisch.
1: Gegen mich persönlich?
0: Nein. Von einer persönlichen Anzeige weiß ich nichts, nur von einer gegen das Gestüt. Aber eins ist schon klar. Wenn der Huf sie voll getroffen hätte, dann wäre die Lena vielleicht jetzt tot. Das kann man nicht einfach unter den Tisch fallen lassen. Ist ja logisch, dass ein Teil der Verantwortung auch bei euch liegt.
1: Auch wenn Lena und ihre Freundin sich heimlich davongeschlichen haben.
0: Es geht das schon wieder los.
1: Tatsache ist, dass du Lena mindestens 100-mal erklärt hast, wie man sich in der Nähe von Pferden verhält und worauf man Acht geben muss. Und von den Lehrerinnen ist auch keiner aufgefallen, dass die beiden Mädchen davongelaufen sind. Und trotzdem soll ich an allem schuld sein?
2: Lena und Margit sind in einen Stall gelangt, den niemand abgesperrt hat. Und das, obwohl eine Schulklasse auf dem Gelände war. Das ist eine Tatsache.
1: In einem Betrieb mit mehreren hundert Pferden kann man nicht alles zusperren und die Arbeit einstellen, nur wegen einer Betriebsführung. Das ist unmöglich und das weißt du.
2: Ich verstehe einfach nicht, wie man so ahnungslos sein kann, was Kinder betrifft. Du weißt doch, dass man da doppelt und dreifach aufpassen muss.
1: Du hast echt keine Ahnung, was es heißt, ein Gestüt zu führen.
2: Ja, klar, weil ich nur so ein verblödeter Landtierarzt bin. Meine Tochter ist knapp mit dem Leben davongekommen. Das ist der Punkt und alles andere ist mir egal. Aber ich sag dir noch was. Es soll ja Menschen geben, die ihre Fehler eingestehen können. Dazu gehörst du offensichtlich nicht.
1: Du hast Lippenstift am Kragen.
0: Was? Wo?
1: Und im Hals hast du auch was.
2: Kathi, jetzt wart doch!

0: Andi, bitte lass mich das erklären.
1: Was gibt's da zu erklären? Ich finde, es ist alles klar. Greif mich nicht an, lass mich.
0: Da war nichts zwischen Petra und mir.
1: Da war nichts. Das glaubst du doch selbst nicht.
0: Ja, wenn du mir mal zuhören würdest, dann könnte ich es dir erklären.
1: Bitte.
0: Also, die Petra hat auf einmal versucht, mich zu küssen. Keine Ahnung, ich habe das nicht gewollt. Sie hat mich einfach überrumpelt. Das kannst du mir glauben.
1: Und das hat die ganze Nacht gedauert?
0: Nein. Wir sind immer abwechselnd wach geblieben, damit einer nach Lena schauen kann, zu sehen, ob ihr Zustand stabil bleibt. Verstehst du das?
1: Klar. Die besorgten Eltern und ich bin das Monster, das an allem schuld ist.
0: Jetzt hör doch auf, das ist doch lächerlich.
1: Da, dein Schlüssel, ich brauche ihn nicht mehr.

0: Ja.
1: Frau Doktor, haben Sie schon gelesen? Nein? Wir haben ein Problem mit der Baubehörde. Sie hat einen negativen Bescheid erteilt.
0: Negativ, wieso? Das verstehe ich nicht. Die waren doch nicht abgeneigt.
1: Tja. Wahrscheinlich wegen des Unfalls. Ihnen ist doch klar, dass wir das Gestüt ohne die entsprechende Genehmigung für die Touristen nicht öffnen können. In diesem Falle wären alle Investitionen vergeblich gewesen. Wir hätten Millionen in den Sand gesetzt.
2: Es wäre eine Katastrophe für alle Beteiligten. Sie müssen sofort etwas unternehmen, Frau Doktor.
0: Gut.

0: Morgen.
1: Hallo Pauli.
2: Hallo Papa. Du Papa, ich habe heute ein Fußballmatch. Schaust du zu?
1: Ja, aber logisch schau ich zu, aber jetzt ab ins Auto mit dir. Schultasche.
3: Das zwischen uns gestern, wir müssen dringend drüber reden. Also das kann jetzt nicht so weitergehen zwischen uns, so quasi von 0 auf 100, ohne klare Regeln.
4: Hallo Kathi, ich habe gestern ganz vergessen, dich zurückzurufen. Was ist denn los?
3: Es tut mir leid, ich habe jetzt keine Lust drüber zu reden. Und Zeit schon gar nicht.
4: Du, Nachmittagsgeschäft hätte ich Zeit, schon vorbei.
5: Sehr gern.
3: Ich mein's ernst, Martin.
5: Ich auch.

0: Guten Morgen.
1: Morgen, Frau Doktor. Also der offizielle Bescheid von der Baubehörde, der kommt erst in ein paar Tagen. Ich meine jetzt mit der Post. Aber da ist einmal vorläufig das E-Mail, ja? Bitte schön.
0: Übrigens, der Wagner hat ihren Bruder vom Dienst suspendiert.
2: Was? Wieso?
0: Wegen des Verdachtes auf ein Dienstvergehen. Da steht alles schwarz auf weiß drin. Sag's, was ist denn mit Ihren Augen los, Frau Doktor? Die sind ja ganz entzündet.
2: Ja, wahrscheinlich eine Allergie.
0: Ah, das ist wahrscheinlich der Beifuß. Oder vielleicht das Traubenkraut. Die sind beide in voller Blüte.
2: Bitte?
0: Na, nix. Kann ich Ihnen irgendwas Gutes tun?
2: Nein, danke. Es ist alles in Ordnung. Vielen Dank.
3: Kathi, red mit mir. Was ist los?
2: Ich muss mich jetzt erstmal duschen.
3: Na gut, ich mache dir in der Zwischenzeit einen Tee.
1: Und er war echt voller Lippenstift. Ja.
3: Na, bravo. Glaubst du ihm, dass da nicht mehr passiert ist?
2: Keine Ahnung. Im Moment habe ich das Gefühl, ich kenne ihn überhaupt nicht.
3: Na klar. Die Nummer mit der Anzeige gegen dich persönlich, das ist einfach eine Schweinerei.
2: Warum muss eigentlich alles immer so kompliziert sein?
3: Kompliziert? Also ich finde, er hat sich einfach nur daneben benommen. Trotz der schlimmen Sache mit Lena. Schau, er muss sich einfach entscheiden zwischen Petra oder dir. Darauf läuft es doch hinaus, oder?
2: Das hilft jetzt auch nicht wirklich weiter, oder? Komm her. Ich bin immer für dich da. Egal, was ist.
3: Danke.
2: Möchtest du dich ein paar Stunden hinlegen? Schaust ein bisschen fertig aus.
3: Ich kann nicht. Ich muss die Angelegenheit mit der Baubehörde klären. Wenn das nicht klappt, dann steht Pieper vor dem Konkurs.
2: Manchmal kommt wirklich alles zusammen, oder?
3: Ja, Murphys Gesetz.
2: Was?
3: Nichts. Vergiss es.

0: Michael.
1: Hallo.
0: Wir haben doch ausgemacht, dass du erst am Nachmittag auf die Lena aufpasst.
1: Ich müsste was mit dir besprechen. Kann ich reinkommen?
0: Ja, klar.
2: Wieso erstattest du in meinem Namen Anzeige gegen Katharina, ohne mir auch ein Wort davon zu sagen?
0: Weil du gerade nicht da warst und ich dachte, es ist selbstverständlich. Wir werden das Gestüt klarerweise verklagen. Und Frau Dr. Lenz ist nun mal die Gestütsleiterin.
2: Hast du schon mal überlegt, warum sich die Lena unerlaubt von ihrer Klasse entfernt hat?
0: Weil sie ein Kind ist. Kinder tun sowas halt.
2: Ja, besonders wenn sie ihre Mütter vertreten. Glaubst du, es war wirklich reiner Zufall, dass sie sich ausgerechnet bei einem Besuch in Pieper davon gestohlen hat?
0: Wie meinst du denn das?
2: Ich kann mir vorstellen, dass sie irgendwas tun wollte, was Katharina nicht recht ist.
0: Spinnst du jetzt? Willst du behaupten, dass deine Tochter sich hat absichtlich schwer verletzen lassen?
2: Nein, das war ein Unfall. Und dass es Lena gemacht hat, völlig unbewusst, im Gegensatz zu dir. Du wirst dafür sorgen, dass mein Name von dieser Anzeige verschwindet, ja?
0: Du lässt die Lena und mich also im Stich. Weil du die Person decken willst, die für alles verantwortlich ist.
2: Ich kann es nicht mehr hören, diese ewige Opfernummer! Ich bin jederzeit bereit, die Schule anzuzeigen oder die zuständigen Aufsichtspersonen, ja? Es muss auch geklärt werden, warum es möglich war, in diesen Laufstall problemlos reinzukommen. Aber wenn du glaubst, dass ich mich für deinen persönlichen Rachefeldzug einspannen lasse, dann hast du dich getäuscht.
0: Schau, Michael. Irgendwann wird deine Midlife-Crisis zu Ende sein. Und dann weißt du hoffentlich wieder, was du tust.

0: Prinzipiell sind Pferde Herdentiere. Allein sind sie in freier Wildbahn gegen Raubtiere chancenlos. Also suchen sie immer Kontakt. So, ich zeig's dir. Alter. Siehst du?
1: Karl?
0: Was nimmst du? Hallo, Schwesterherz. Wie du siehst, bin ich privat hier.
1: Ja, deine Suspendierung hebe ich hiermit auf.
0: Und der Wagner, was sagt er dazu?
1: Den lass ruhig meine Sorge sein. Was macht ihr hier eigentlich?
0: Ich trainiere mit Maria, die Alda. Das ist die Stute.
1: Ja, ich weiß. Sie wird verkauft, sobald das Fohlen vollständig entwöhnt ist.
0: Ich krieg sie wieder hin. Ich brauche nur ein bisschen Zeit.
1: Und die haben wir leider nicht. Karl, wenn ich jetzt nicht entschlossen reagiere, dann... Wir dürfen uns in der jetzigen Situation nicht den geringsten Fehler erlauben. Es tut mir leid. Aber ich sorge dafür, dass ihr einen guten Platz bekommt. Darauf kannst du dich verlassen.
2: Was hat denn deine Schwester? Geht sie nicht gut?
0: Komm, wir arbeiten weiter. Versuchst du jetzt.

0: So, Mädel. Fuchs.
1: Frau Dr. Lenz, das dauert noch einen Augenblick. Es geht um die beiden Stuten, die demnächst in die Sommerresidenz nach Heldenberg überstellt werden sollen. Ich habe da bei der Primavera einen Hufspalt entdeckt. Bitte schauen Sie sich das an.
2: Na gut.
1: Ach, gut. So. Ich möchte sie nicht neu beschlagen und dann kriegt sie vielleicht eine Infektion.
2: Ja, es ist nichts Schlimmes. Die Hufwand hat sich gelöst. Steigen Sie den Riss aus und machen Sie einen cholinischen Schnitt am oberen Rand vom Riss. Dann ist alles wieder gut. Danke.
1: Mach ich. Danke, Frau Doktor.
2: Gern.
1: Harry Bockmus.
3: Doktor.
2: Hallo, Hans.
3: Ich habe gehört, Karl soll einen Reitlehrerkurs in Heldenberg leiten. Ich wollte fragen, also, ich wollte Sie fragen, ob ich den belegen dürfte. Als Fortbildung quasi.
2: Ich würde Ihnen das ja gerne ermöglichen. Aber die Entscheidung darüber, wer nach Heldenberg fahren darf und wer nicht, das liegt leider nicht bei mir, sondern beim Herrn Wagner. So leid mir das tut. Und zu dem muss ich jetzt übrigens auch. Sie entschuldigen mich.

0: Haben Sie einen Moment Zeit für mich?
1: Ja, einen Moment. Nicht mehr mit das Pferd ab.
2: Jawohl.
1: Was gibt's?
0: Die MA-17 will die geplante Öffnung des Gestüts für Touristen untersagen.
1: Was?
0: Ja, noch ist der Bescheid nicht offiziell. Ich habe auch eine Idee, wie wir sie umstimmen können.
1: Nämlich? Wie soll das gehen?
0: Indem wir Teile des Gestüts für Touristen sperren, zeitlich gestaffelt. Sie teilen mir mit, wann Ihre Leute wo arbeiten müssen. Und in den übrigen Bereichen des Gestüts können Führungen für Besucher stattfinden. Unter strenger Aufsicht natürlich. Verstehen Sie?
1: Und was ist, wenn wieder jemand heimlich ausbüxt, so wie die Lena?
0: Ich bin gerade dabei, das zu lösen. Dazu bräuchte ich allerdings Ihre Einschätzung schriftlich. Geht das?
1: Und damit kommen Sie ausgerechnet zu mir.
0: Ich weiß schon, dass Sie gegen die Öffnung für Touristen sind. Nur in der jetzigen Situation steht das Gestüt vor dem finanziellen Ruin. Und was wollen Sie dann von mir übernehmen? Schulden?
1: Also gut. Die Dienstpläne muss ich kopieren. Den Rest habe ich im Kopf. In einer Stunde haben Sie es auf dem Tisch.
0: Danke. Ach ja, und mein Bruder ist ab sofort wieder im Dienst.
1: Pardon?
0: Ja, oder wollen Sie durch seine voreilige Suspendierung ein öffentliches Eingeständnis machen? Dass wir die alleinige Verantwortung tragen.
1: Immerhin hat er die Gruppe geführt.
0: Ja, und Sie sind sein direkter Vorgesetzter. Also so gesehen müssten Sie sich eigentlich gleich mitsuspendieren oder den ganzen Unsinn lassen.
1: Sehr wohl.
0: Frau Huber, könnten Sie mir für heute Nachmittag bitte noch einen Termin vereinbaren mit dieser Frau Grimm und dem Herrn Jelenko? Genau, die von der Baubehörde. Ja, und den Herrn Bürgermeister hätte ich bei der Besprechung auch gern dabei. Danke. Ja, Tempo, Tempo, Tempo, das wird ja alles kalt.
3: Zaubern kann ich auch nicht.
0: Ich helfe dir, das ist ja nicht zum Anschauen.
4: Sei froh, dass du nicht den ganzen Tag in der Kuchen stehen musst. Die Chefin stresst voll.
3: Ja, eh. Und wenn sie nicht für die Gäste kocht, dann macht sie Saft und Marmeladen für 100 Leute.
4: Ja, und dein Liebesleben hat's plötzlich auch wieder.
0: So, die Herrschaften, ihr Lamm wäre fertig. Bitte schön. Ich wünsche einen guten Appetit. Kannst du kurz in die Küche auf mich warten? Ich bin gleich bei dir.
1: Alles gut.
0: Nicht einschlafen, Tisch 2 Weihnachtsschenken und Tisch 4 hat kein Gebäck mehr.
5: Ich muss noch schnell das Gemüse kontrollieren. Ich hoffe, das stört dich nicht, ja?
6: Hi. Worum geht's?
5: Um klare Regeln. Erstens, wir lassen uns mehr Zeit mit Betonung auf viel.
6: Ich habe ja ohnehin nicht vorgehabt, gleich wieder zu Hause einzuziehen.
5: Zweitens, Pauli erfährt vorläufig nichts davon, dass wir uns wieder, wie nennt man das?
6: Mögen?
5: Ja. Sonst freut er sich noch an den Haxen aus, bevor wir beide überhaupt wissen, ob wir noch miteinander... Zucchini, genau, Zucchini. Ich brauche Zucchini aus dem Auto. Schlüssel steckt.
4: Mach ich, Chefin.
6: Ja. Na, das ist eine Karriere. Vom Ehemann zum Liebhaber.
5: Daran bist du selber schuld. Drittens, ich möchte nicht bei der Arbeit gestört werden. Und außerdem hast du schon Regel Nummer 1 vergessen. Zeit lassen.
6: Ja, aber es fällt mir so schwer, meine Finger von dir zu lassen.
5: Du kannst mir gern beim Gemüseschälen helfen. 30 Kilo. Dann sind deine Finger beschäftigt, das garantiere ich dir.
6: Na, Spatz, wie geht's dir denn?
7: Gut. Mir tut gar nichts mehr weh. Wo ist die Mama?
6: Arbeiten. Ich bleib bis Abend da.
7: Ist die Katze sehr böse?
6: Warum?
7: Na, weil ich zu alt in den Stall gegangen bin.
6: Also böse ist sie bestimmt nicht. Du hast dir halt einen ziemlichen Schrecken eingejagt. Und mir und der Mama auch.
7: Es tut mir leid, dass ich immer solche Dummheiten mache.
6: Dann sind wir ja schon 2.
0: Vielen Dank, dass Sie sich die Mühe gemacht haben, meiner Einladung zu folgen.
8: So, bitte, Frau Doktor. Da wären die Kopien von den Luftaufnahmen.
0: Dankeschön. Gerne. Ich möchte Ihnen gern meine Idee präsentieren, wie man das Gestüt für Besucher öffnen kann, ohne dass dadurch Probleme entstehen.
8: Bei laufendem Betrieb. Wir haben ja gesehen, wozu das führt, Frau Doktor.
0: Ja, aber wenn wir die Stallungen täglich bis 11 Uhr für Besucher sperren und danach den Innenhof, damit wir dort in Ruhe zureiten können, kommen wir uns mit den Besuchern nicht in die Quere.
9: Es werden also der laufende Betrieb und die Besucher quasi voneinander getrennt.
0: Genau, danke schön.
9: Bitte.
0: Die Besucher kommen nur unter strenger Aufsicht in Kontakt mit den Pferden. Sehen Sie, wir öffnen abwechselnd den Bereich hier und danach den hier. Das heißt, alle Tore hier sind dann versperrt. Es besteht also keine Möglichkeit, dass Unbefugte absichtlich oder irrtümlich in den Bereich der Stallungen geraten. Das garantiere ich.
9: No. Das nimmt euch jetzt aber ordentlich den Wind aus den Segeln, was?
5: Und wenn trotzdem wieder sowas passiert?
0: Unfälle kann man natürlich nie ganz ausschließen. Aber man kann die Gefahr durch sorgfältige Planung deutlich verringern.
10: Was halten Sie eigentlich von diesem bedauerlichen Vorfall mit der kleinen Lena Steiner?
0: Da haben wir zweifellos Fehler gemacht. Ich habe mit unserer Haftpflicht versucht,

0: Sicherung gesprochen und mit unserem Anwalt. Wir werden der Familie Schmerzensgeld in entsprechender Höhe zahlen. Was aber nicht heißt, dass einem unserer Mitarbeiter in strafrechtlicher Hinsicht irgendetwas vorzuwerfen wäre.
1: Sondern?
0: Das heißt, dass wir zu unseren Fehlern stehen und aus ihnen lernen.
2: Bravo.
0: Wenn Sie noch zusätzliche Auflagen haben, dann werden wir die natürlich erfüllen. Für uns hat die Sicherheit der Besucher oberste Priorität, genauso wie die Interessen des Landes.
2: Richtig. Die Steuereinnahmen sind ja auch nicht ganz zu unterschätzen, nicht wahr?
1: Verstehe. Wenn die Sicherheitsmaßnahmen so verbessert werden, wie Sie das sagen, Frau Doktor, dann kann ich mir tatsächlich vorstellen, dass wir die neuen Betriebsstätten doch noch genehmigen, oder?
3: Ja. Dann müssen wir nur schauen, dass der negative Bescheid nicht auf den Postweg geht. Frau Magister, wir müssen jetzt schnell ein paar Telefonate führen.
0: Sie können gern hierbleiben, der Herr Bürgermeister und ich haben ohnehin noch etwas zu besprechen.
3: Wie Sie wünschen.
2: Richtig.
0: Meine Sekretärin bringt Ihnen gleich einen Kaffee.
1: Danke.
2: Wiedersehen.
3: Wiedersehen.
0: Bringen Sie den Herrschaften bitte den Kaffee. Mhm.
1: Da wäre die Kostenaufstellung.
0: Dankeschön.
2: Na, Erfolg auf der ganzen Linie. Ich gratuliere.
0: Ja, ich würde den Tag nicht vor dem Abend loben. Apropos, die verbesserten Sicherheitsvorkehrungen werden natürlich teuer, aber ich gehe davon aus, dass die Gemeinde die Hälfte dieser zusätzlichen Kosten tragen wird.
2: Wie kommen wir uns denn darauf?
0: Naja, weil durch die Besucher hier in Piber auch die Nächtigungszahlen im Ort nach oben gehen werden. Genauso wie die Umsätze in den Restaurants und in den Geschäften. Und alle sich deppert verdienen. Das waren doch Ihre Worte, oder?
2: Was ist das?
0: Ihr Anteil an den Kosten. Oder soll ich hier verlauten lassen, dass alle durch die Finger schauen werden, nur weil Sie sich nicht beteiligen wollen? Ich würde Sie nämlich wirklich ungern verlieren. Als Bürgermeister meine ich.
1: Wollen Sie vielleicht einen Kümmellikör, Herr Brunner? Der ist angeblich sehr wohltuend. Nämlich fürs ganze Nervenkostüm. Wirklich. Ich vertrage keinen Kümmel. Likör schon gar nicht. Leider.
3: Wiedersehen, Frau Dr. Lenz, hat mich sehr gefreut.
0: Schön, mich auch. Schön, alles Gute. Danke schön.

0: Agne war ja ganz freundlich, als er mich wieder in Dienst gestellt hat. Was hast du dem denn gesagt?
1: Ja, die Wahrheit, dass er nicht am Ast sägen soll, auf dem er sitzt.
0: Und? Die MA-17, was ist mit denen?
1: Ja, die haben viel telefoniert und intern diskutiert, aber sie werden der Öffnung zustimmen. Unter strengen Auflagen.
0: Gott sei Dank.

0: Gehen wir spazieren.
1: Ich habe übrigens dafür gesorgt, dass mein Name von der polizeilichen Anzeige verschwindet. Ich wollte nur, dass du das weißt. Es war allein Petras Idee. Ich habe keine Ahnung, warum sie sowas macht. Frag mich nicht. Ihr geht's einfach nicht so gut. Eigentlich seitdem wir uns getrennt haben.
2: Und deswegen gehst du mit ihr ins Bett?
1: Nein.
2: Weswegen dann?
1: Ich habe nicht mit ihr geschlafen. Es ist überhaupt nichts passiert.
2: Soll ich dir was sagen? Ich glaube, keine Frau versucht, einen Mann zu küssen, wenn der nicht irgendwelche Signale aussendet. Von mir aus unbewusst.
1: Na klar. Du mit deinem ewigen Misstrauen. Ich bin eben ein Idiot. Ich habe der Petra gegenüber ein wahnsinnig schlechtes Gewissen. Ich fühle mich eben schuldig an ihrem Unglück. Verstehst du das? Wenn das ein Signal sein soll, dann... Ich mache eben Fehler, ja? Genau wie du übrigens. Aber ich gebe meine Fehler wenigstens zu. Lena lässt dich übrigens schön grüßen. Ich soll dir sagen, dass es ihr leid tut, was passiert ist.
2: Mir tut's auch sogar.
1: Ja, dann sind wir schon zu dritt. Und was Petra betrifft, ja? Ich weiß, was ich will, nämlich den.

0: Aber ich habe ständig Angst, dass du mich irgendwann abservierst, weil du es einfach nicht schaffst, mir über den Weg zu trauen, ganz mal abgesehen von deinen eigenen Gefühlen. Wenn du ein Pferd wärst, dann würdest du wahrscheinlich ständig deine Ohren anlegen. Blöder Misstrauen.
1: Pferde haben gute Instinkte.
0: Ja, manchmal schlagen sie aber einfach nur aus, weil sie neue Rangordnungen abstecken wollen.
1: Ja, das kann ziemlich heftig werden.
0: Ja, du sagst es. Du weißt ja, wo du mich findest.

0: Die einen bringe ich in den Himmel, die anderen unter die Erde. Ne? Ich glaube, das trifft es ganz gut.
1: Mein Hauptarbeitgeber ist die Arbeit am Flughafen und danach folgt erst der Job als Bestatter. Und solange ich das noch gut kombinieren kann, klappt das wunderbar und so mache ich das schon seit Jahren.
0: Die Fliegerei, das ist mein Leben, ich kann es nicht anders sagen. Ich bin Flugbegleiter aus Überzeugung. Aber das ist manchmal sehr surreal, dieser Kontrast. Auf der einen Seite siehst du die schönsten Ziele der Welt, bist in den teuersten Hotels, bist an den schönsten Stränden mit tollen Kollegen, machst dir eine schöne Zeit. Ja, und dann bist du wieder hier und das holt dich wieder auf den Boden der Tatsachen, ja?
1: Also immer unterwegs zwischen Himmel und Erde, das bin ich. Für mich war das nur eine Frage der Zeit, bis ich mich als Purser bewerbe, weil du bist halt schon das Aushängeschild der Crew, das Gesicht der Kabine.
0: Ja, es ist in der Tat so, dass du auf jedem Flug eine neue Crew hast. Ne? Aber das ist auch das Schöne an dem Beruf. Ne? Man lernt neue Menschen kennen, nicht nur Passagiere, auch neue Kolleginnen und Kollegen. Einen guten Purser macht aus, dass du dein Team führen kannst, dass du Gastgeber bist, wirklich mit Herz, System und Verstand.
1: Ich bin sowieso ein Airbus-Kind, also ich bin mit Airbus groß geworden. Ich fliege bereits den 320, den 321 bei uns und kann es kaum erwarten, dann auch endlich mit dem neuen A330 ja, die Welt erobern zu dürfen.
0: Das ist die Realität hier, ja. Und das andere in der Luft, das ist für mich ein Privileg. Ich habe während der Corona-Pandemie, als es losging, angefangen. Ja, es war dann eine ziemlich schwierige Zeit am Anfang, weil die ganze Flugindustrie, die ganze Airline-Branche am Boden war. Ich kann mich erinnern, ich bin 8 Monate überhaupt nicht geflogen und ich muss sagen, es hat dann viel aufgefangen am Anfang und mittlerweile ist es wie eine Berufung für mich. Ich mache es sehr gerne. Wir betreuen so ziemlich alle Sterbefälle. In dem Fall sehen wir hier einen Ausstellungsraum für Babys, Kinder und auch Jugendliche. Ich bin ein Mensch wie jeder andere auch, mit Emotionen, mit Gefühlen, mit Empathie, ja. Aber das ist dann schon hart, ne? Es ist ein Privileg, die verstorbene Person auf ihre letzte Reise begleiten zu dürfen. Du hörst nichts, du siehst nichts, aber du spürst, dass irgendjemand noch im Raum ist, ne? Wenn ich die Klamotten aus habe, bin ich Profi und dann lasse ich es auch da, wo es hingehört. Ich sage immer, langweilig kann jeder. Ich glaube an die Liebe und das Leben und an Gott und versuche auch jeden Tag zu genießen. Egal wo ich bin, wenn ich mal in New York bin, Bangkok, Kapstadt, spielt alles keine Rolle. Ich fühle mich nur in Darmstadt zu Hause. Ja. Ich kann's, ich will's, also mache ich's. Ja.
1: Hör doch auf.
0: Wir sehen uns.
2: Bevor ich mich aufrege, ist mir lieber egal. Hallo, ich bin Jennifer Siegler. Also ich muss sagen, ich bin ein totaler Nachrichtenjunkie. Es ging eigentlich mir darum, dass ich was Sinnvolles in meinem Beruf machen möchte. Dann werde ich Journalistin und kann die Welt oder das, was so passiert in Politik oder Gesundheit, den Leuten nahebringen. Wir sehen uns.

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0: bisschen schneller! Ich will meine Schwester überraschen heute. Oh, ist das schön hier. Sau schön, ne?
1: Schön.
0: Sau schön.

0: Schon im Dienst?
1: Moin.
2: Sag mal, du halt gar nicht am Start, das kannst du mir doch nicht antun, Mensch.
3: Ich hab dir gesagt, dass ich weniger arbeiten will.
2: Ja, aber dass du das auch machst, ist neu. Sag mal, oder willst du mir durch die Blume sagen, dass du hier aber maybe you jemanden kennengelernt hast?
3: Hab ich.
0: Ein Ornithologen, Hypochonder und zwei Ehemänner, die Abwechslung suchen.
2: Eieieiei, scheint aber ein richtig gutes Händchen zu haben.
0: Online-Dating ist voll mein Ding.
2: Ja, der Name Bomberegge 71, der zieht auch nur die Besten an, hab ich mir gedacht.
0: Absolut. Weißt du was, allein sein ist eigentlich auch ganz schön.
2: Chefin, das sind ja die besten Voraussetzungen, wenn man sich verlieben will, ne?
0: Na dann, rette Leben.
1: Mitgemacht, ahoi.
0: Tschüss.

0: Morgen.
1: Morgen. Und hast du gut geschlafen?
0: Geht so.
1: Es tut mir leid.
0: Boah, ist das schön. Die Reimanns posten schon wieder Fotos von Gran Canaria.
1: Boah, es wäre mir viel zu heiß da.
0: Ich war noch nie auf einer Insel.
1: Entschuldigung, wann hast du das letzte Mal aus dem Fenster geguckt?
0: Ich meine natürlich eine Insel, wo es warm ist, im Mittelmeer oder so. Thomas, du musst zum Arzt. Das ist nicht mehr normal mit deinem Magen.
1: Ach Quatsch, das wird immer besser. Ich esse auch gleich noch was. Aber was hältst du davon, wenn wir vielleicht im September noch mal 2 Wochen wegfahren? Mallorca?
0: Träum weiter. Unser Dispo ist doch jetzt schon total überreizt.
1: Naja, muss ja nicht unbedingt Mallorca sein.
0: Du, ich komme heute Abend ein bisschen später. Wir haben morgen eine Hochzeit und müssen vorkochen.
1: Schick mir doch einfach eine Nachricht, wenn du fertig bist. Ich hole dich dann ab, ja?
0: Mhm.
1: Und du, sag mal, deine Chefin, hat die dir jetzt eigentlich gesagt, ob du übernommen wirst?
0: Ich denke schon.
1: Echt? Cool, freut mich. Herzlichen Glückwunsch.
0: Für einen Urlaub reicht's trotzdem nicht.
1: Ja.
0: Bis später.
1: Bis später.
2: Willst du auch noch einen Kaffee?
3: Keine Zeit. Ach, wo steckt dieser Rentenbescheid?
2: So eine Steuererklärung machen?
3: Ja. Ich habe im letzten Jahr 3 Bilder verkauft. Und das habe ich jetzt davon.
2: Brauchst du Hilfe?
3: Nein, danke. Axel kommt gleich, er hilft mir.
2: Das ist immer nett von Dr. Engel.
3: Ja, habe ich mich auch gewundert. Da kommt er.
1: Hallo.
4: Hi.
1: Was machst du denn hier?
4: Ich wohne hier. Was machst du hier?
1: Ich bin hier mit einem Dr. Heckmann verabredet.
4: Hier?
1: Ja, ich denke schon. Die Adresse stimmt. Ich soll hier für ihn einen Umbau projektieren.
4: Was denn für ein Umbau? Komm rein.
1: Wohnst du hier mit Dr. Heckmann?
4: Bist du irre? Es wird keinen Tag gut gehen. Das ist sein Haus. Ich wohne zur Untermietung.
1: Ich habe dich übrigens heute Morgen gesehen. Du hältst die Paddel immer noch so ein bisschen zu tief ins Wasser. Ansonsten sieht es schon richtig gut aus.
4: Beobachtest du mich?
1: Ja, ich gebe es zu. Aber nur, weil mir deine Technik am Herzen liegt.
4: Alles klar, Trainer. Das ist Roswitha Wing. Mit ihr wohne ich zusammen.
1: Hallo, Frau Wing.
3: Guten Tag.
1: Freue mich.
4: Max Jensen.
3: Aha. Ah, Sie sind also der Kanute. Mhm. Hab schon viel von Ihnen gehört.
1: Ah ja? Ja, das ist ja schön.
4: Weißt du was von einem Umbau?
3: Nee.

0: Willst du Zucker?
1: Nee, danke. Danke.
0: Und du willst wirklich für Dr. Heckmann arbeiten, ja?
1: Ja. Also, ja. Ich habe nur keine Lust mehr, für Leute zu arbeiten, die keinen Geschmack haben.
0: Und Heckmann hat Geschmack?
1: Mein Bankkonto sagt ja.
2: Herr Jensen, ich wurde von einem Appendix aufgehalten.
0: Oh, passiert mir auch ständig.
1: Das klingt aber spannend. Hallo, Herr Dr. Heckmann.
0: Wir haben uns hier schon ein bisschen über Ihre Um- und Anbaupläne unterhalten.
2: Ja. Müssen Sie denn nicht arbeiten?
0: Ach, den Moment nehme ich mir.
2: Ihr Leben möchte ich haben.
0: Kriegen Sie aber nicht.
3: Axel, sag endlich, was hier los ist.
2: Ich habe mir überlegt, dass du ja in Zukunft immer mehr auf meine Hilfe angewiesen sein wirst. Und deshalb wollte ich das Gartenhaus umbauen. Kann ich immer in deiner Nähe sein.
3: Komme noch ganz gut alleine, klar.
2: Ja, noch. Aber wir müssen langfristig denken. Und es soll ja alles fertig sein, wenn du meine Hilfe dann brauchst.
0: Ich bin ja auch noch da, ne?
2: Ja, Rosi ist meine Stiefmutter.
3: Ich werde nie von dir verlangen, dass du mich pflegst.
1: Wollen Sie das vielleicht lieber in Ruhe besprechen?
3: Entschuldigung. Du hilfst mir jetzt bitte bei meiner Steuererklärung.
2: Ja. Kommen Sie bitte, Herr Jensen, dann zeige ich Ihnen alles.
1: Tut mir leid.
0: Du kannst ja nichts dafür.
2: Also hier, hier kommt die Rosenallee hin?
3: Verstehe gar nichts.
0: Wenn ich es richtig verstanden habe, zieht er ins Gartenhaus und will dich pflegen.
3: Nee.

0: Moin, Chef.
1: Hallo, Thomas.
0: Du, ich wollte dich mal fragen, ob ich vielleicht bis zum Herbst ein paar Extraschichten bekommen kann. Becky würde total gerne mal in Urlaub fahren.
1: Schau mal, was sie machen lässt.
0: Danke.
1: Alles klar?
0: Ja, ich hab was Schlechtes gegessen.
1: Hermann? Was ist los, Janek? Schon wieder krank? Dann brauchst du gar nicht mehr wiederkommen.

0: Hallo.
1: Franziska Jäger. Ich bin Noras Schwester.
0: Noras Schwester?
1: Mhm. Mensch, geile Hütte. Nora hat's echt super getroffen hier. Hallöchen.
0: Noras Schwester?
1: Mhm. Franzi. Ich komme direkt mit rein, ja?
0: Ja.
1: Okay. Danke.
0: Franzi.
1: Oh.

0: Brauchen Sie Hilfe?
1: Vielen Dank, aber das ist wirklich schwer.
0: Wo muss das hin?
1: Praxis Kaminski und Stresow.
2: Ah, super. Dankeschön. Und ihr habt euch 5 Jahre nicht gesehen?
3: Ja, du, aber ich war so mega busy mit meinem Hard and Woman Shop.
2: Was für ein Shop?
3: Das ist ein Online-Shop für Frauen. Da gibt's alles Mögliche. Klamotten, Make-up, Schuhe, Schmuck und so.
2: Ja, cool.
3: Nur süße Typen fehlen noch im Sortiment.
0: Wir haben dieses sackschwere Teil bestellt.
2: Hey, Nora.
0: Franzi.
2: Ich hatte Sehnsucht nach meiner großen Schwester.
0: Echt?
4: Ah.
0: Darf ich vorstellen? Meine Schwester.
4: Ja, wir kennen uns.
2: Sag mal, und der Garten gehört ja auch zur Praxis.
0: Ja.
4: Cool. Ja, bringen Sie bitte das Paket in mein Sprechzimmer.
1: Tut mir leid, aber Lieferung nur bis zur Haustür.
0: Und das war schon schwer genug. Was ist denn das überhaupt?
4: Eine private Anschaffung.
0: Ah.
4: Danke für Ihre Mühe.
1: Vielen Dank, ja. Tschüss. Danke auch. Entschuldigung, ich helfe.
4: Ah, ja, danke. Danke.
2: Du hast es ja echt hier super getroffen. Geiler Ausblick. Schicke Praxis und dann noch so ein Schnuckelchen als Kollegen.
0: Dr. Stresow ist im festen Händen.
2: Oh, das macht nichts.
0: Was ist denn mit Steven?
2: Seid ihr noch zusammen? Nee, schon lange nicht mehr. Tut mir leid, dass ich mich so lange nicht gemeldet habe.
0: Jetzt bist du ja da. Wie lange bleibst du?
2: Ach, ein paar Tage. Du, wollen wir was essen gehen? Ich habe total Hunger. Ich bin die ganze Nacht durchgefahren. Und ich brauche auf jeden Fall mehr Kaffee.
0: Du hast nicht geschlafen.
2: Diese Aussicht. Die ist echt wow.
0: Geht's dir gut?
2: Ja, mega. Ich freue mich total, dich wiederzusehen.
0: Ich mich auch. Wo wohnst du?
2: Im Hotel Rügen.
0: Okay. Mhm.
2: Weißt du, klingel doch einfach durch, wenn du Zeit hast, und dann machen wir was.
0: Franziska Jäger, Yoga-Lehrerin, wow.
2: Das mache ich schon gar nicht mehr. Ich habe noch so viele Karten übrig.
0: Was machst du denn?
2: Ich schreibe einen Roman.
0: Quatsch. Mhm. Worüber?
2: Über alles. Das ist ja das Geile am Schreiben. Also, wir sehen uns, ja?
0: Auf jeden Fall, ja.
2: Deine Schwester ist ja echt sympathisch. Ich habe gar nicht gewusst, dass du eine hast.
0: Seit 41 Jahren.
2: Und warum habt ihr euch so lange nicht gesehen?
0: Franziska hat den Kontakt abgebrochen.
5: Frau Kaminski?
0: Was ist denn passiert?
4: Plötzlich zusammengeklappt. Haben Sie Schmerzen in der Brust?
1: Nein, schon wieder.
0: Okay, bleiben Sie mal bitte liegen.
4: Sein Puls ist etwas erhöht.
2: Soll ich einen Rettungswagen rufen?
1: Nein, es ist alles okay. Mir war nur ein bisschen schwindelig.
0: Bleiben Sie bitte liegen. Wir können Sie jetzt so nicht gehen lassen.
1: Ist schon viel besser, wirklich.
0: So sehen Sie nicht aus.
2: Ich hole ein Wasser.
0: Wo haben Sie Schmerzen?
1: Im Magen.
0: Seit wann?
1: Seit ein paar Tagen.
0: Legen Sie sich mal hin und machen den Bauch frei. Auf einer Skala von 1 bis 10, wie schlimm sind die Schmerzen?
1: 3.
0: Und jetzt mal ehrlich?
1: 7.
0: Haben Sie ein Völlegefühl, Übelkeit, Erbrechen? Fieber?
1: Nee, ich war schon seit Jahren nicht mehr krank.
0: Sie sind ja ein Traum für jeden Arbeitgeber.
1: Wenn ich nicht arbeite, verdiene ich kein Geld.
0: Sie sind selbstständig, als Paketfahrer?
1: Ja, ich werde pro Paket bezahlt, aber dafür bin ich mein eigener Herr.
0: Sie können sich wieder anziehen.
1: Danke. Und? Was habe ich?
0: Wenn Sie Glück haben, eine Magenschleimhautentzündung.
1: Und wenn ich Pech habe?
0: Wenn Sie Pech haben, Magenschwür. Sie müssen so schnell wie möglich

0: eine Magenspiegelung machen und wir testen Sie noch auf Helicobacter pylori-Bakterien. Brauchen Sie eine Krankschreibung?
1: Ich kann sowieso nicht krank machen. Verdiene ich kein Geld.
0: Sie machen nicht krank, Sie sind krank. Sie können jetzt nicht arbeiten. Okay?
2: Wie? Erst ab 14 Uhr.
3: Ihr Zimmer muss noch hergerichtet werden.
4: Morgen.
5: Moin.
3: Aber Sie können gerne warten.
2: Hier ist mein Gepäck. Ich gehe einkaufen.
3: Aber wir haben gar keinen Gepäckservice. Frau Jäger?

0: Frau Kaminski, was kann ich für Sie tun?
1: Ich brauche so schnell wie möglich einen Termin zur Magenspiegelung.
2: Vergebe ich Termine?
1: Mein Patient hat starke Magenschmerzen. Ich vermute Geschwür.
2: Also gut, er soll sich morgen früh um 8 bei mir melden.
1: Danke.
2: Ich helfe, wo ich kann.
1: Ja, neuerdings.
0: Ja, wenn Sie auf Roswitha anspielen. Ich habe Sie mit meinem Vorhaben vielleicht etwas überrumpelt, aber sie wird sich schon noch dafür begeistern.
1: Da bin ich mehr als gespannt. Schönen Tag noch, Dr. Eckmann. Termin für ein Freier steht, morgen früh um 8 nüchtern. Sagst du ihm Chef?
3: Mach ich.
1: Fragen Sie. Machen Sie ruhig.

0: Ja, hallo?
1: Praxis Kaminski und Streso, Mandy Petersen hier. Herr Freier, ich habe einen Termin im Klinikum Bergen zur Magenspiegelung für Sie.
0: Ja, wann denn?
1: Morgen früh um 8. Bitte nüchtern erscheinen und ich bräuchte für die Überweisung noch Ihre Krankenkassenkarte.
0: Okay, alles klar. Bring es vorbei, ja?
1: Gut, danke. Tschüss.
0: Wiederhören.

0: Ja, bitte.
1: Das ist Ihre private Anschaffung?
0: Ja. Ja, das ist eine reine Vorsichtsmaßnahme, falls Mika wieder in seinem Zimmer mit seinen Freunden chillt.
1: Ich dachte, chillen ist leise.
0: Ja, aber die Musik zum Chillen nicht.
1: Ich mach Feierabend.
0: Ja, war ein langer Tag.
1: Schlafen Sie gut.
0: Das ist nicht witzig. Frau Kaminski.
1: Dr. Stresow?
0: Warum haben Sie Ihre Schwester nicht nie erwähnt?
1: Sie haben nie danach gefragt.
0: Ja, weil ich gern Berufliches und Privates trenne.

0: Ah. Fertig.
1: Danke.
0: Der Rasen muss aber noch vertikutiert werden.
1: Ja, aber bitte nicht jetzt, Michael.
0: Hallo. Sind Sie der Architekt?
2: Ja, hallo.
0: Hallo. Wo soll denn jetzt der Rasenmäher hin?
2: Der Garten ist eigentlich groß genug für einen Geräteschuppen.
0: Ja, ja, aber der Rasenmäher war immer in diesem Geräteschuppen.
1: Ja.
0: Sagen Sie, kann sich Dr. Heckmann nicht was Eigenes suchen?
3: Also Dr. Heckmann sagt, das Gartenhaus ist ideal für sein Vorhaben.
1: Was?
0: Was denn für ein Vorhaben?
3: Das hat er nicht gesagt.
2: Ich mach mal auf.

0: mal einen Zahn zu.
1: Rico, kann ich einen Vorschuss haben?
0: Wie wär's mit einem Bonus? Als langsamster Fahrer der Insel.
1: Jetzt mal im Ernst, Rico.
0: Thomas, ich mag dich. Aber ich zahle generell keine Vorschüsse.
1: Dann vielleicht eine Doppelschicht oder sowas, irgendwas? Meine Autoreparatur war so teuer.
0: Gut, morgen. 8 bis 20 Uhr.
1: Danke.

0: Hallo.
1: Super, dass du Zeit hast. Dankeschön.
0: Na klar. Ich meine Anna immer. Hallo, mein Schatz. Hallo.
1: Mandy hat erzählt, dass Franzi in der Praxis war.
2: Ja, sie stand plötzlich vor mir.
1: Und wie ist sie drauf?
2: Mal gucken. Also gut.
3: Hier, die Brötchen lassen wir euch.
2: Okay.
1: Und weißt du, was sie jetzt macht?
2: Die schreibt wohl einen Roman.
3: Mir hat sie erzählt, dass sie einen Online-Shop hat. Ich habe den im Internet aber gar nicht gefunden.
1: Ja, typisch. Kaum ist sie hier, tut sie uns schon wieder Lügen auf.
3: Warum soll sie uns denn anlügen? Ach.
2: Franzi hat eine bipolare Störung, seit sie 18 ist. In ihren manischen Phasen fängt sie 1000 Sachen an.
1: Und bringt nichts zu Ende.
2: Für ihre Krankheit kann sie nichts.
1: Ja, ich will sie trotzdem nicht sehen.
2: Kannst du ihr bitte eine Chance geben?
1: Die hat sie doch auch keine Chance gegeben.
2: Das ist was völlig anderes.
1: 5 Jahre Funkstille, dann kommt die an und macht einen auf Happy Family. Da habe ich keine Lust zu.
3: Aber sie ist doch deine einzige Tante, oder?
1: Ja, aber ich hab sie auch eine Ewigkeit nicht gesehen. Ich will auch jetzt los.
3: Na gut.
0: Ja, tschüss, meine Maus.
2: Tschüss.
0: Tschüss.
1: Tschüss.
2: Tschüss. Wo sind die hin? Die weggegangen? Gibt's das? Rechts sind Bäume, links sind Bäume und dazwischen Zwischenräume, wo die großen Elefanten spazieren gehen, ohne sich zu stoßen.
4: Ich hab denen gesagt, dass ich nicht modeln kann und nicht modeln will, aber die haben darauf bestanden und schwuppdiwupp stand ich in keiner auf dem Laufweg.
5: Und ich habe nur gedacht, Models müssten groß und dürr sein.
4: Das Charisma ist entscheidend.
6: Ja. Nora, da bist du ja.
2: Hallo.
4: Ist das die kleine Anna? Ich finde sie auch so toll, dass die Reihe auch auf der Insel ist, ne?
7: Hallo, mein Gott, bist du süß.
2: Bist du getrunken?
7: Darf ich dich behalten?
2: Nein, können wir mal reden.
7: Oh, ja. Ich komme gleich wieder, kleine Anna.
2: Oh, nicht alle Kekse aus der Dose.
7: Kleine Anna.
3: Du hast so ein Glück mit deiner Vermieterin. Die ist großartig. Die Bilder, die sie malt, die haben so viel Tiefe und... Und Gefühl, weißt du, ich kenne mich ziemlich aus, weil ich male nämlich auch.
2: Ich denke, du schreibst.
3: Ich bin halt kreativ.
2: Ich mache mir Sorgen.
3: Das musst du nicht.
2: Du hast nicht geschlafen. Du bist betrunken, total aufgekratzt und du flirtest jeden an.
3: So ein Quatsch.
2: Franzi, wir wissen beide, dass deine manischen Phasen so verlaufen.
3: Du freust dich überhaupt nicht, dass ich da bin, oder?
2: Doch, doch, doch. Ich freue mich. Bei mir gehen gerade nur alle Alarmglocken an.
3: Mach dich mal locker. Ich habe alles im Griff, ja?
2: Okay, Franzi,
3: nein, du nein, du kennst mich überhaupt nicht mehr.
7: Auf Wiedersehen. Tschüss, oh, kleines Mäuschen.
6: Wiedersehen.
2: Ich muss da hinterher.
6: Mach dir keine Sorgen.
2: Okay.
6: Oh nein, Micha, machen Sie noch irgendwas Lustiges.
5: Soll ich noch mal die Möbel machen?
6: Möbel machen nochmal.
2: Du kannst nicht mehr fahren.
3: Klar.
2: Schlüssel her, ich fahr dich.
3: Ich hab alles im Griff, Nora.
2: Gib mir den Schlüssel.
3: Oh, boah, du bist so nervig.
2: Ich weiß. Anschnallen.
3: Ist mein Auto.
2: Ja, aber ich fahr.

0: geht doch.
1: Tschüss, Alex.
2: Hey. Na, Schatz.
1: Hallo. Oh. Boah, in der Küche waren bestimmt 40 Grad. Ich brauche ein Taschentuch. Was ist das denn?
2: Ich habe schon mit Rico einfach mehr arbeiten.
1: Du hast deine Krankenkasse nicht mehr gezahlt?
2: Ja, ich musste eine Autoreparatur zahlen.
1: Welche Autoreparatur?
2: Ach, der Turbo war kaputt.
1: Was? Wie viel?
2: Viel.
1: Diese Schrottkarre war ein absoluter Fehlkauf.
2: Becky, ich brauche dieses Auto zum Arbeiten. Was soll ich denn bitte machen?
1: Vielleicht einfach mal mit mir reden, bevor du irgendwas machst.
2: Ich krieg das wieder hin, Becky. Versprochen. Becky. Becky, bitte.
1: Gar nichts kriegst du hin.
2: Becky.

0: Danke.
1: Ach, cool. Weißt du noch, als du mich damals heimlich mit zur Disco genommen hast? Danach haben wir auch Pommes gegessen. Ich kam mir so krass erwachsen vor.
0: Mhm. Habe ich 3 Wochen Hausarrest für gekriegt.
1: Schöne Grüße von Ronny.
2: Wo hast du den denn getroffen?
1: Dönerladen. Der sieht immer noch so krass gut aus, dein Ronny. Alter.
2: Echt? Mhm. Lange her.
1: Ich wollte immer so sein wie du. Ja, bei dir läuft einfach alles glatt.
2: Das ist doch Quatsch. Franzi, nimmst du deine Medikamente?
1: Klar, was denkst denn du?
2: Versprich mir, dass du deine Medikamente nimmst.
1: Oh, danke für die Pommes. Ich muss leider los. An meinem Roman schreiben, weißt ja. Tschüss.

0: entschuldigt. Ich muss nur noch mal weg.
1: Ich komme gleich.
2: Ich möchte nicht, dass Franzi in Annas Nähe kommt.
1: Okay. Aber du weißt schon, dass du übertreibst.
2: Nein, wenn du dich damit reinziehen lässt, das ist deine Sache, aber ich habe da keinen Bock drauf.
1: Verstanden.
2: Sorry, aber ich komme damit nicht so klar.
1: Ja, ist okay.
3: Danke fürs Aufpassen. Jan kann nächste Woche mit der Eingewöhnung in der Kita anfangen.
1: Super.
3: Ist deine Schwester wirklich gefährlich?
1: Nein, die würde Anna niemals was tun.
3: Kai hat erzählt, dass sie ihm mal 12 Kugeln Eis gekauft hat.
1: Ja, das fand Kai ziemlich cool. Franzi ist höchstens eine Gefahr für sich selbst. Vor 5 Jahren, da war sie suizidal und ich habe sie in die Geschlossene eingewiesen. Deshalb die Funkstelle. Sie hat mich dafür gehasst und ich mich auch.
3: Kann man gar nichts machen?
1: Kannst versuchen, sie dazu zu bringen, dass sie ihre Medikamente nimmt, aber in ihren manischen Phasen ist sie so gut drauf, dass sie nicht glaubt, dass sie Tabletten braucht. Bis die Depression kommt.
2: Mandy, Anna ist müde.
3: Ja, ich komme. Es tut mir leid.
4: In Ordnung?
1: Nee.
4: Ich mach bei mir gleich die Feuerschale an.
1: Verbrennst du wieder Architekturmodelle?
4: Ich zerstöre nur die Häuser des Grauens. Das befreit.
1: Ich würde gerade auch gerne was zerstören.
4: Holzhacken hilft.
1: Gute Idee. Ich habe noch eine Verabredung.

Becky, ich wollte einfach nicht, dass du dir noch mehr Sorgen machst. Becky.

0: Entschuldigung, ich bin ein bisschen spät.
1: Das macht doch überhaupt
0: Hallo.
1: Nichts. Hallo. Darf ich Ihnen Champagner einschenken?
0: Nee, ich glaube, ich nehme erst mal ein Wasser. Nora.
1: Carsten Volker Rudolf Dieter, aber die meisten.
0: Rudi.
1: Nora. Ja, sag mal, Nora. Mit wie vielen liebst du denn?
0: Hm? Wie bitte?
1: Naja, ich habe momentan 2 Partner und 3 Partnerinnen. Aber in meinem Herzen ist noch sehr viel Platz.
0: Insgesamt 5. Sportlich.
1: Moment mal, ich habe doch in meinem Profil extra gesagt, dass ich ausschließlich polyamore Beziehungen suche.
0: Okay, das habe ich wohl übersehen.
1: Moment mal, willst du jetzt gehen?
0: Ja, ich stehe mehr so auf keinen Miss ein, Rudi.
1: Das ist doch totaler Quatsch. Das habe ich auch jahrelang probiert. Aber ein Mensch allein, der kann dich nicht glücklich machen.
0: Manchmal schon. Schönen Abend noch.
1: Aber bitte.
2: Hey!
0: Na?
2: Na, was mit deinem Date?
0: Glaubst nicht, was mir gerade passiert ist.
2: So, was denn?
0: Mit ein ganz großes Herz. Auch nur Platz für Nummer 6.
2: Warte mal, von vorne mit wem hast du denn?
3: It's you.
2: Maybe you. Ah, das bist du.

0: tat gut, danke.
1: Danke auch. Eigentlich müssen wir uns ja bei deinem Polyamoren bedanken.
0: Gott, ich hab echt ein Händchen.
1: Ja.
0: Schlaf gut.

0: Die 500 Euro, das bisschen Kohle. Jetzt stell dich doch nicht so an. Du kriegst es doch zurück.
1: Mm. Oh Mist. Ja, ist gut. Ist gut.
2: Scheiße.

0: Nora, sag mal, wann ist Franziskas Krankheit eigentlich das erste Mal ausgebrochen?
1: Mit 18, nach einer Party. Hat einfach nicht mehr aufgehört zu feiern.
0: Muss doch furchtbar für dich gewesen sein.
1: Das ist vor allem furchtbar für Franzi.
2: Hallo.
3: Hallo.
2: Bin ich hier richtig bei Beauty to go? Sag mir nichts.
3: Ja?
0: Beauty to was?
2: Beauty to go? Ich habe hier ein Vorstellungsgespräch.
3: Tut uns leid. Nee.
2: Okay. Dann habe ich mich vertan, der Hausnummer oder so.
3: Tschüss.
2: Tschüss, tut mir leid.
3: Was war das denn?
0: Keine Ahnung.
3: Dr. Heckmann? Sie haben da was im Kopierer vergessen. Beauty to go? Wollen Sie jetzt Schönheitsbehandlungen anbieten?
4: Hier doch nicht.
3: Und wo dann?
4: Das lassen Sie mal meine Sorge sein.
3: Aber was ist mit gesund leben mit Dr. Heckmann? Das passt doch nicht zu Botox.
4: Wieso? Gesund leben und gut aussehen mit Dr. Heckmann. Sie würden sich auch über ein paar weniger Falten freuen. Also wenn Sie irgendwann mal in dem Alter sind.
3: Ich nenne Sie nicht Falten. Bei mir sind es Lebenslinien.
4: Lebenslinien. So, Herr Freier, bitte. Ja, Frau Kaminski, ich will mich ja nicht beschweren, aber wenn ich extra einen Termin verschiebe, um einen Ihrer Patienten so schnell wie möglich zu untersuchen und dann erscheint er nicht, da muss ich mich doch sehr wundern.
3: Das tut mir leid. Ja, ich kümmere mich. Danke.
5: Herr Freier war nicht bei der Magenspiegelung.
6: Die Überweisung hat er gestern auch nicht abgeholt. Und ich warte immer noch auf seine Chipkarte.
5: Da haben wir das Ergebnis vom Heliobacter-Test.
6: Moment. Ja, ist positiv.
5: Mist, okay.
7: Morgen.
6: Sag mal, wollen wir Kaffee trinken gehen?
5: Franzi, ich muss arbeiten. Ich.
6: Okay. Ja. Ja, was mache ich denn jetzt?
8: So. Und dankeschön. Die Salbe dann dreimal täglich und das nächste Mal nur mit Sonnencreme am Strand einschlafen.
6: Ja, gut.
8: Gute Besserung.
6: Dankeschön. Tschüss. Tschüss. Sie hätte ich aber auch gerne als Hausarzt mit ihrer sanften Stimme.
8: Ja. Hallo.
6: Hallo. Mir ist ein bisschen was Blödes passiert. Und Nora hat keine Zeit. Deswegen, vielleicht können Sie mir helfen, Dr. Streso?
8: Ja, worum geht es denn?

0: Hallo?
1: Frau Freier? Hallo. Kaminski hier, ich bin die Ärztin Ihres Mannes. Ich versuche ihn zu erreichen. Ihr Mann ist heute nicht zur normalen Spiegelung erschienen. Wissen Sie zufällig, warum nicht?
0: Wahrscheinlich, weil er keine Krankenversicherung mehr hat.
1: Warum hat er mir das denn nicht gesagt?
0: Das müssen Sie ihn selbst fragen. Mir erzählt er ja nichts mehr.
1: Wissen Sie zufällig, wie ich ihn erreichen kann? Es ist wirklich dringend.
0: Vielleicht auf Arbeit. Ich schicke Ihnen die Nummer.
1: Gut, dann.
0: Tschüss.

0: Pierre, für dich. Kaminski hat schon dreimal angerufen. Mach's kurz.
1: Danke. Hallo?
2: Was genau? Und Sie haben krank und ich arbeite nicht verstanden.
1: Das ist schon viel besser geworden.
2: Oh, das ist ein Wunder bei Ihren Laborwerten.
3: Ihre Frau hat mir gesagt, Sie sind nicht krankenversichert.
1: Das habe ich schon längst alles geregelt.
2: Gut. Herr Freier, Sie haben tatsächlich eine Heliobacter-Infektion. Und die Bakterien, die können Magengeschwür verursacht haben.
3: Ich mache Ihnen einen neuen Termin für die Spiegelung. Und Sie melden sich jetzt krank, ja?
1: Okay, alles klar, mache ich so, ja? Vielen Dank, tschüss. Sorry.
4: In den Sommerferien komme ich aber zu dir.
1: Ja, klar. Das müssen wir natürlich erst noch mit deiner Mutter besprechen.
5: Sag mal, willst du eigentlich einen Kanu mitnehmen? Weil bei Tölz gibt's ja auch ganz schöne Seen und so.
4: Nee, ich will da nichts machen, was mir hier Spaß macht.
5: Hä, wieso das denn?
4: Na, weil ich doch nach dem Abi sofort wieder zurückkomme.
5: Oh, mein Schatz, komm mal her.
4: No. Hey!
5: Was ist das denn? Kann ich helfen?
4: So ein Ding wollte ich immer schon mal fahren.
5: Ein Kanu?
4: Ja.
5: Ja, leider verleihen wir die nicht. Wir bauen die nur.
4: Was? Sie bauen die nur? Ey, Mann, das ist krasse Kunst. Das ist mega. Okay, dann mal packen.
5: Okay, ich komme gleich.
4: Es ist wunderschön. Sag mal, wir kennen uns doch.
5: Ja?
4: Ja, ich bin die Schwester von Nora Kaminski. Garten, Klingels.
5: Ah,
4: ja. Sag mal, kannst du mir zeigen, wie das geht? Also wie man so ein Kanu baut?
5: Ja, also im Prinzip schon. Ich gebe so ein-, zweimal im Jahr Kurse, aber das ist so ganz unregelmäßig.
4: Cool, cool. Sag Bescheid. Ich bin dabei.
5: Okay.
4: Ich melde mich. Ich muss los jetzt leider. Zu viel zu tun. Weißt du, ich muss einen Roman schreiben. Weißt du ja, ne? Bis dann.
5: Gute Fahrt.
4: Wir sehen uns.
6: Becky? Becky, ich bin wieder da. Becky?

0: Becky. Becky, es tut mir leid, weil ich nehme sofort Kredit auf.
1: Spinnst du, die Miete nicht zu bezahlen? Die können uns aus der Wohnung rausschmeißen.
0: Aber ich bezahle doch, sobald ich den Sofortkredit habe.
1: Noch mehr Schulden. Du machst alles immer schlimmer.
0: Ich krieg das hin.
1: Ohne mich.
0: Becky. Becky, warte mal, wir sind doch ein Team.
1: Schon lange nicht mehr.

0: schon. Komm mal her. Wie schön, dich zu sehen. Hey, wie krass gut du aussiehst. Aber dein Baby Anna, die ist auch total süß. Die habe ich schon kennengelernt.
1: Ich muss in die Kanzlei, es tut mir leid.
0: Wie? Bist du Anwalt geworden wie Papa?
1: Ja, und ich habe auch einen Mandanten jetzt.
0: Ja, aber okay, ich habe eine Idee. Dann gehen wir heute Abend essen. Ja? Hotel Rügen um 7? Was meinst du?
1: Ich habe keine Zeit.
0: Aber Nora kommt auch, wir müssen unser Wiedersehen feiern.
1: Ich kann nicht, ich muss los.
0: Sag mal, ich habe noch eine Frage. Ich habe so eine Idee und die würde ich gern schützen lassen. Kannst du dich damit aus?
1: Urheberrecht, ja, krieg ich hin.
0: Echt? Hm? Cool. Dann sprechen wir alles heute Abend. Und deine Freundin, Mandy, die bringst du auch mit. Die ist super nett. Und Pia, sagst du Bescheid?
1: Papa ist ja in Berlin.
0: Ah, das ist schade. Mensch, alle Kaminskis auf einen Haufen, das wäre was, ha? Okay, hol zu Nora ab, hab ich dir versprochen. Ich freue mich voll.
2: Dr. Heckmann? Ach, das ist ja schön, dass Sie hier sind. Ich bräuchte einen neuen Termin für den Herrn Freier.
3: Ach, die Magenspiegelung, die nicht erschienen ist.
2: Genau. Hm. Ich vermute ein fortgeschrittenes Magengeschwür, ausgelöst durch Heliobacter.
3: Na, dann wäre er doch vielleicht besser mal erschienen.
2: Sehe ich genauso. Wann kann er kommen? Hm. Ach, bitte.
3: Also gut. Soll sich morgen früh um 7:30 bei mir melden.
2: Danke. Schmeißen Sie den weg?
3: Was? Ah, der ist uralt.
2: Aber doch ganz schön. Oh, dann nehme ich den. Sagt ihm Beauty to go was?
3: Nein.
2: Gut. Sie würden uns ja nicht anlügen, was Ihre Pläne hier betrifft, oder?
3: Ich muss jetzt weitermachen, ja?
4: Was machst denn du hier?
1: Ich dachte, wir gehen zusammen zu dem Essen.
2: Was denn für ein Essen?
1: Mit deiner Schwester?
0: Aber ich hab das auch mal getrunken, ehrlich. Wollen wir noch ein Glas nehmen? Wollen wir auch noch ein Glas Champagner? Ja, ich bestelle uns einfach noch eine Flasche. Können wir noch ein Glas Champagner haben, bitte?
5: Ja, ja, ja.
0: Vielen Dank.
2: Das halte ich nicht lange aus.
0: Schön, dass ihr da seid. Hallo Nora, hallo Kai. Das ist meine Schwester Nora Kaminski, Ärztin. Und das ist mein Neffe Kai Kaminski, Rechtsanwalt.
2: Na, wo setzen wir uns hin? Da?
0: Nee, hier. Das sind Barbara und Toni, die habe ich gerade kennengelernt. Die feiern heute mit uns.
2: Können wir mal reden?
0: Ja, ich bin gleich wieder da.
1: Entschuldigung.
0: Was ist... Ist was passiert oder warum guckt ihr so?
2: Ich möchte so nicht mit dir essen, tut mir leid.
0: Hey, was ist denn los, Süße?
1: Du bist manisch.
0: Oh. Nein, mir geht's super.
1: Nein, du brauchst Hilfe.
0: Ach, Quatsch.
2: Natürlich brauchst du Hilfe. Gibst du mir bitte deine Kreditkarte?
0: Hä? Du spinnst wohl auf keinen Fall.
2: Deine Entscheidung, ich bin raus.
1: Franzi, warum lässt du dir nicht einfach helfen? Von wem auch immer, aber das geht so doch nicht weiter.
0: Aber wir trinken noch eins, oder Kai? Du bleibst hier. Ja?

0: Aber wir feiern noch ein bisschen, oder?
1: Ich hab's, wir fahren nach Berlin.
2: Wir fahren nach Berlin, das ist überhaupt nicht weit.
3: Berlin ist ganz, ganz weit weg. Komm.
1: Ich hab dich so lieb, Nora. Weißt du das eigentlich?
3: Ich dich auch.
1: Und dich, dich hab ich auch so lieb.
4: Kannst du deinen Kajakfreund anrufen?
3: Ganz sicher nicht.
1: Doch, der steht total auf mich.
2: Oh, und ich hab so Bock auf Sex.
3: Aber nicht mit meinem Kajakfreund.
1: Oh, wieso? Aber du stehst überhaupt nicht auf den. Hm? Ei! Oh, Pippi!
3: In meine Arzttasche holen.
5: Wozu?
3: Ich gebe ihr was zur Beruhigung, sonst fährt sie wirklich noch nach Berlin.
5: Alles okay?
3: Ja.
5: Ich beeile mich.
3: Okay, danke.

0: ist der Anrufbeantworter von Rebecca Freier. Bitte sprechen Sie nach dem Ton.
1: Hey Becky, komm doch bitte nach Hause, ja?

0: Jana?
1: Ja. Jana, bitte, ich weiß, dass es Mika nicht leicht hat als Trennungskind. Aber ich kann seine Rücksichtslosigkeit einfach nicht länger aushalten. Ich ruf dich zurück.

0: Mensch, was machen Sie denn hier?
1: Was machen Sie hier?

0: Ey, was ist denn los?
1: Probier mal das Wasser, das ist ganz lecker.
0: Wasser? Ich hatte schon so viel Wasser heute. Oh Mann, Kaido-Ei, ich will noch einmal. Bitte.
1: Bitte, probier einmal das Wasser.
0: Wasser.
2: Guck mal, ich habe hier auch was Schönes für dich. Zur Beruhigung. Ich habe dir nur die Hälfte gegeben, weil der Alkohol die Wirkung verstärkt.
0: Apropos Alkohol.
2: Vergiss es.
0: Was seid denn ihr für Spaßbremsen? Ich schlafe doch jetzt nicht.
1: Sieht doch, ruh dich mal aus.
0: Nein. Ich mach nur mal kurz die Augen zu. Ja, nur mal ganz kurz.
1: Kommst du alleine klar?
2: Danke.
1: Ihr auch. Tschüss.
2: Tschüss. Oh, nicht schon wieder.

0: Wie spät ist es?
1: Kurz nach 6.
0: Ich brauche einen Kaffee.
1: Ich gehe spazieren.
0: Okay, danach gehen wir zum Psychiater.
1: Wieso? Geht's dir nicht gut?
0: Witzig.
1: Hm, finde ich auch.
0: Tschüss. Hey, du brauchst deine Medikamente. Du musst dich neu einstellen lassen.
1: Ich brauch die nicht. Ciao, ciao. Oh.
2: Das Restaurant steht hier drin. Und die Fahrt zu den Kreidefelsen geht immer um 11, 13 und 15 Uhr.
0: Vielen Dank.
2: Gerne. Guten Morgen, Frau Kaminski.
3: Hallo.
2: Morgen. Kann ich Sie kurz sprechen?
3: Klar.
2: Die Kreditkarte Ihrer Schwester ist gesperrt.
3: Wie viel?
2: 867 Euro. Das ist mir wirklich sehr unangenehm, aber könnten Sie das vielleicht begleichen?
3: Nein.
2: Nein?
3: Nein.
2: Aber da muss ich Ihre Schwester anzeigen.
3: Dann machen Sie das. Anders versteht sie es leider nicht.

0: Hallo.
1: Oh. Was machen Sie denn schon hier?
0: Ach, Nacht war kurz.
1: Sagen Sie mal.
0: Ist das Frottee?
1: Das ist. Ja. Ja. Sagen Sie mal, hat Ihre Schwester inzwischen Ihre Bankkarte erhalten?
0: Was für eine Bankkarte?
1: Na, Ihr Portemonnaie wurde doch gestohlen.
0: Wie viel haben Sie ihr geliehen?
1: 300.
0: Ach, bitte nicht.
1: Ja, Entschuldigung, ich wollte nur helfen.
0: Meine Schwester ist manisch, die haut das Geld gerade nur so raus. Geld, was sie gar nicht hat.
1: Ihre Schwester hat eine bipolare affektive Störung?
0: Ja. Ich gebe Ihnen das Geld zurück, okay?
1: Ja.
0: Dr. Bergmann. Ach, das gibt's doch nicht. Ich kümmere mich. Ja, danke. Herr Freier, wo stecken Sie? Sie hatten einen Termin zur Magenspiegelung. Rufen Sie mich bitte zurück.

0: Chef! Tommy! Tommy, alles gut bei dir? Tommy! Thomas!
1: Ja, Hermann hier. Ich bräuchte den Krankenwagen.
2: Moin, was los hier?
1: Er ist plötzlich umgefallen.
2: Können Sie mich hören?
3: Hallo?
2: Sauerstoff fertig, bitte.
4: Das ist mein Mann. Er sollte eine Magenspiegelung bekommen.
3: Okay.
2: Gut, dann packen wir ihn ein und ab in die Klinik. Machst du die Trage fertig?
4: Kann ich mitkommen?
2: Na, selbstverständlich.
4: Was ist da passiert?
1: Er ist einfach umgefallen.

0: Erna?
1: Ich weiß nicht, was ich machen soll.
0: Mika, klipp und klar sagen, dass sie nicht alleine wohnt.
1: Frau Kaminskis Schwester. Die kann ihre Hotelrechnung nicht bezahlen, aber ich muss die jetzt eigentlich anzeigen. Warum lässt denn Frau Kaminski ihre Schwester so im Regen stehen?
0: Sie wird ihre Gründe haben.
2: Was ist passiert?
3: Das ist auch instabil. 70-30. Schock, nicht ansprechbar. Könnte was mit dem Magen sein. Der gute Mann sollte zu einer Magenspiegelung.
2: Okay, wir machen sofort eine Gastro. Was soll denn das, hä?
1: Das ist ja ein super Zufall. Du musst die verklagen.
4: Vielen Dank, dass Sie Bescheid gesagt haben.
1: Es tut mir so leid, Herr Kaminski.
5: Wenn ich will, dann kaufe ich dein scheiß Hotel hier.
4: Hey, beruhig dich.
1: Ja, die schmeißen mich raus, guck dir das an.
4: Ja, weil du deine Rechnung nicht bezahlst.
1: Ach, ich hab so viel Kohle, davon träumst du.
4: Wenn wir jetzt in ein Krankenhaus fahren und die uns bestätigen, dass du krank bist, dann kann uns das helfen.
1: Jetzt fängst du auch noch damit an. Nee, da bin ich raus, Kai.
4: Wo willst du jetzt hin?
1: Ich suche mein besseres Hotel.
4: Mir ist mir leid.
6: Anrufbeantworter von Nora Kaminski. Alles Wichtige bitte.
7: Franzi?
1: Und?
7: Wir mussten sofort operieren. Die Perforation war fortgeschritten. Die Heliobakter haben einen Ulkus am Duodenum verursacht. Ob er die Nacht übersteht, ist fraglich.
1: Was? Danke, Dr. Eckmann.
7: Kommen Sie bitte gleich nochmal in mein Büro, ja?
1: Ja, gleich.
8: Ich habe kein Wort verstanden.
1: Ihr Mann hatte ein Geschwür am Zwölffingerdarm, hervorgerufen durch Heliobakterbakterien. Und dieses Geschwür hat einen Magendurchbruch verursacht.
8: Und was heißt das jetzt?
1: Sein Zustand ist kritisch. Ganz ruhig. Ganz ruhig. Ganz ruhig. Gucken Sie mich mal an. Gucken Sie mich mal an. Wir atmen jetzt zusammen, ja? Ein und aus. Ganz ruhig. Ein und aus. So ist gut. So ist gut.

0: Und was haben wir jetzt hier?
1: Hier ist genug Platz und mir kostet auch nichts.
0: Nee, vergiss es, Kai. Hier bleibe ich nicht.
1: Du hast kein Geld für ein Hotel.

0: Jetzt nicht wieder übertreiben. Denken Sie an die Reha, ne?
1: Vielen Dank, Herr.
0: Das sieht nicht gut aus.
2: Ich weiß.
0: Wer zahlt das denn jetzt alles, wenn Ihr Patient keine Krankenversicherung hat?
2: Notoperationen übernehmen die Krankenkassen.
0: Noch nicht den Krankenhausaufenthalt.
2: Ich guck mal.
0: Trotz Arbeit kein Geld für die Krankenversicherung. Das ist ein Skandal.
2: Allerdings. Wollen Sie nicht lieber in die Politik gehen? Das wäre so viel sinnvoller als Beauty to go oder so ein Quatsch.
0: Was haben Sie denn ständig mit Ihrem Beauty to go?
2: So eine Vermutung. Wie soll ich denn hier arbeiten?
3: Ja. Was brauchen Sie denn zum Arbeiten?
2: Ganz viel Platz. Na, hast du dich aus dem Hotel geschmissen? Gibt's überhaupt WLAN?
4: Ich wollte dich fragen, ob das okay ist, aber ich habe dich nicht erreicht.
2: Na klar, es ist okay. Nee, das funktioniert für mich nicht. Das ist mir alles viel zu eng.
3: Ja, wir hätten da noch Axels Jugendzimmer unterm Dach.
2: Nee, also das ist wirklich total lieb, aber wissen Sie was? Ich suche mir einfach was Eigenes, ja? Wann willst du das bezahlen? Komm schon klar.
4: Ohne Geld.
2: Komm, Franzi, wir wissen alle, wie das endet. Bleib mal eine Nacht hier, morgen gucken wir weiter.
3: Ja?
4: Also ich würde das machen, weil Roswitha macht echt ein mega gutes Frühstück.
2: Gut, dann bleib ich eine Nacht. Dann haben wir das ja auch geklärt. Ich muss noch mal kurz jemanden anrufen, damit er nicht auf mich wartet.
4: Mama. Ha? Ich bleib bei Franzi.
2: Musst du nicht, ist meine Schwester.
4: Will ich aber. Du hast letzte Nacht auf sie aufgepasst. Ich mach das heute.
2: Sicher?
4: Sicher.

0: schönen Abend.
1: Guten Abend.
2: Ich bin zu spät.
1: Schon okay. Ich bin jetzt mit dem Barkeeper zusammen.
2: Ah, cooler Typ.
1: Ja. Willst du was trinken?
2: Nee.
1: Nee?

0: Papa.
1: Klar, was machst denn du hier?
2: Hi.
0: Ich gehe nicht nach Bad Tölz, ich zieh zu dir.
1: Okay.
2: Gute Entscheidung. Ich bin Nora. Oh, ich glaube, sie mag mich.
1: Hm. Ich glaube, ich muss mich da jetzt mal kümmern.
2: Ja, solltest du. Fremde Frau im Bett vom Vater ist schwierig.
1: Ja, da wird sie sich dran gewöhnen müssen. Bis gleich.
3: Morgen.
4: Morgen. Na, haben Sie gut geschlafen?
3: Ja, super, danke. Krasses Frühstück. Kann ich mal die Brownies?
4: Kaffee?
3: Ja. Ist Nora schon weg?
5: Ja.
4: Nein. Nora war gar nicht zu Hause. Es wurde ja auch Zeit, dass mal ein vernünftiges Date stattfindet. Brötchen.

0: Frau Freier? Wir mussten Ihren Mann isolieren, bis wir wissen, ob die Ursache für sein hohes Fieber ein Keim ist.
1: Wo ist er?
0: Zimmer 205. Sie können da nicht rein.
2: Stefan, grüß dich, hi.
3: Hallo.
4: Ich muss dir sofort was zeigen.
3: Was denn?
4: Überraschung. Und was meinst du? Also, die Tochter von meiner Kollegin, die arbeitet bei der Wohnungsgesellschaft. Und wenn wir jetzt sofort zusagen, dann kriegen wir die Wohnung.
3: Ich weiß nicht.
4: Die ist günstig, die ist gut geschnitten und für einen allein reicht die völlig.
3: Ich hätte lieber zwei Zimmer.
4: Die ist doch nicht für dich, die ist für Mika.
3: Mika zieht auch aus?
4: Ja.
3: Aber er muss nicht wegen mir ausziehen, wirklich nicht.
4: Der will unbedingt. Hast du ernsthaft gedacht, ich lass dich wieder ausziehen?

0: Guck mal hier, das machen wir alles noch weg.
1: Ja, das muss echt noch schön gemacht werden.
0: Schön grob. Ja, aber lange ziehen, lange ziehen.
1: Hallo.
2: Oh. Hi. Na?
1: Wow. Kannst du das auch?
3: Ja, Papa will, dass ich handwerklich was drauf hab.
1: Sehr schlau, dein Papi.
2: Ja.
1: Du, sag mal, ich weiß, du verleihst deine kleinen Kunstwerke nicht so gern, aber ich würde so gerne mal eins ausprobieren.
0: Okay, weißt du was? Ich frage Nora mal, ob du ihr es nehmen kannst.
1: Nee, du brauchst sie gar nicht anrufen. Nee, weißt du, Nora und ich haben schon immer alles geteilt.
0: Okay, wenn das so ist, dann komm mal mit.
1: Cool.

0: Frau Freier.
1: Die gute Nachricht zuerst, es ist kein Keim.
2: Und die schlechte?
1: Ihr Mann leidet unter einer akuten Peritonitis. Die wurde durch den Magendurchbruch ausgelöst.
2: Und was ist das?
1: Das ist eine Bauchfellentzündung. Und wenn wir die Entzündung nicht in den Griff bekommen...
2: Thomas war nie krank, der schafft das.
1: Sie können jetzt zu ihm.

0: Okay, let's go!
1: Warte mal, nicht so weit raus, bitte.

0: Okay, sie hat gefrühstückt und ist jetzt spazieren. Toll. Danke, Rosi. Tschüss. Morgen.
1: Hey. Oh, was ist mit dir los?
2: Jan hat angerufen, er kann die Eingewöhnung jetzt doch nicht machen.
1: Ach, wieso nicht?
2: Er will seine Elternzeit abbrechen und wieder arbeiten. Schon ab nächster Woche.
1: Und jetzt?
2: Keine Ahnung, Kai kann auch nicht.
1: Dann machst du ihn frei.
2: Wirklich?
0: Klar, ist doch wichtig.
1: Danke. Na, wie geht's deinem Barkeeper?
3: Hey, deine Schwester ist mit dem Kanu verschwunden. Ich mach mir Sorgen. Kannst du zum Boden kommen, bitte?
1: Scheiße. Ich komm. Ja. Geht um meine Schwester. Kannst du meine Termine Streso geben?
2: Der macht heute Vormittag Hausbesuche. Ich vergebe meine Termine.
1: Danke.

0: Können Sie ihn nicht aufwecken?
1: Erst wenn das Fieber runtergeht.
0: Und wann ist das?
1: Reden Sie mit Ihrem Mann. Spielen Sie ihm seine Lieblingsmusik vor. Dann spürt er, dass Sie da sind. Ich komme später nochmal.

0: Ja, hey, da hinten. Seht ihr sie?
1: Sie hat sich total übernommen. Shit. Franzi. Franzi, Schätzchen. Hey. Hey. Hallo, hallo. Guck mich mal an. Hey. Hey, was machst denn du?

0: Na, was ist denn passiert?
1: Das ist meine Schwester. Die hat sich total übernommen.
2: Ja, ich war nur ein bisschen paddeln. Hallo.
1: Du warst ohnmächtig vor Erschöpfung.
0: Na, wir kriegen sie schon wieder fit.
1: Ja. Soll ich mit reinkommen?
2: Ach, Quatsch. Kriegen wir schon alleine hin, ne?
1: Ich bin hier, ja. Dr. Heckmann. Meine Schwester hat sich total selbst überschätzt, weil sie gerade in der manischen Phase ist.
0: Das ist ja gut zu wissen.

0: Hallo.
1: Hallo.
0: Sieht gut aus.
1: Ja.
0: Das Fieber sinkt.
1: Wenn ich nicht weggegangen wäre, dann wäre das alles nicht passiert.
0: Das bringt doch nichts.
1: Ich habe ihn allein gelassen, weil er mich am dringendsten brauchte.
0: Aber jetzt sind sie da.

0: Und?
1: Ich habe ihr erstmal was zum Schlafen gegeben.
0: Ich würde gerne über Nacht bei ihr bleiben.
1: Von morgen früh wacht sie nicht auf. Wir melden uns, wenn was ist. Ja?
0: Danke, Dr. Eckmann.
1: Ist doch selbstverständlich.
0: Ah, über Beauty to go müssen wir doch noch mal irgendwann reden. Dr. Pirsig hat da gerade so eine Andeutung gemacht.

0: meinem Kajak, ja.
1: Und wie geht's deiner Schwester?
0: Sie schläft jetzt erstmal. Sobald sie wach wird, wird sie vermutlich sofort hier raus.
1: Verstehe, dann habe ich mal ein Auge auf sie.
2: Das wäre toll. Ich bin morgen früh wieder da, ja?
3: Hallo, ich will gerne Thomas Freier besuchen.
1: Sind Sie ein Angehöriger?
3: Nein, ich bin sein Chef.
0: Auf der Intensiv nur Besuch von Angehörigen.
3: Wie geht's ihm denn?
1: Es war knapp.
3: Er muss ja Schmerzen gehabt haben und hat nichts gesagt.
0: Und dann noch der Knochenjob, ne?
3: Was soll ich denn machen?
0: Ihre Leute vernünftig bezahlen? Und wenn sie richtig gut drauf sind, dann übernehmen sie noch die Schulden von Herrn Freier bei seiner Krankenkasse.
3: Grüße an ihn. Danke.
0: Okay. Der Streso?
4: Frau Kaminski?
0: Schön, dass ich Sie noch erwische.
4: Ihre Schwester liegt im Krankenhaus?
0: Wie klein ist eigentlich diese Insel? Ja, aber es ist soweit alles okay. Mit bestem Dank zurück.
4: Danke. Kann ich irgendetwas tun?
0: Da kann auch eine Koryphäe wie Sie nicht viel machen.
4: Eine bipolare Störung kann medikamentös inzwischen ganz gut behandelt werden.
0: Vorausgesetzt, die Patientin nimmt ihre Medikamente.
4: Ja, das wäre gut.
0: Ja, das wäre gut.
4: Aber Ihre Schwester hat Glück, dass Sie für sie da sind.
0: Das sieht meine Schwester ein bisschen anders.
4: Wenn irgendwas ist.
0: Schön feiern.
4: Ja, Ihnen auch. Tschüss.
0: Dr. Streso?
4: Ja?
0: Danke, dass Sie das hier alles immer so rocken.
4: Klar, gern.

0: Hey.
1: Hey. Na? Und? Wie geht's ihr?
0: Sie haben sie ruhig gestellt. Sie schläft. Mhm.
1: Ich weiß, das sieht so bescheuert aus.
0: Ja.
1: Ich habe überlegt, dass ich Franzi vertreten werde und mit dem Hotel einen Vergleich anstrebe.
0: Das musst du nicht machen.
1: Ich weiß. Ist doch meine einzige Tante.
0: Sie hat bestimmt noch mehr Schulden. Mhm.
1: Den Vermieter werde ich noch kontaktieren und das neue Auto, das geben wir einfach zurück.
0: Danke.
1: Schönen Abend noch.
0: Ja.

0: Dieser Dr. Heckmann. Ist der auch in festen Händen?
1: Heckmann, echt? Der interessiert dich?
0: Scheint dir was zu sagen zu haben. Ist ein guter Typ.
1: Na dann. Du hast mir echt einen Schrecken eingejagt.

0: Hallo.
1: Hallo.
0: Beauty to go, ja?
1: Das machen jetzt ganz viele.
0: Ich krieg das nicht so richtig zusammen. Sie sind ein brillanter Chirurg, Sie sind ein begnadeter Arzt. Und jetzt wollen Sie Leuten Gift in die Stirn spritzen?
1: Ja, ich bin auch nicht mehr der Jüngste und die Belastung in der Klinik ist enorm.
0: Und da fällt Ihnen nichts Besseres ein als Beauty to go. Wären Sie Klinikchef, wären Sie Chefarzt.
2: Spritzt du dir das Zeug schon selbst?
1: Also Roswitha, bitte, bei mir ist alles echt.
2: Ah, du willst andere jung spritzen. Aber du nimmst ihnen ihr Lachen, ihr Gesicht.
1: Ich finde, jetzt übertreibst du ein bisschen.
2: Nein, du solltest dich schämen, Axel. Dass du als Arzt an diesem vermaledeiten Jugendwahn Geld verdienen willst. Und dass du dich um mich kümmern möchtest, war ja auch nur ein Vorwand, oder? Aber das beruhigt mich einigermaßen. Ich hatte schon Angst, dass du mich betüddelst, wenn ich mich nicht mehr wehren kann. Aber das dauert noch.
0: Es ist auf jeden Fall absoluter Schwachsinn, dass Sie Ihr Talent an Schönheitsbehandlungen vergeuden.
1: Meinen Sie das ernst?
0: Ja, klar.
3: Guten Tag, die Damen. Herr Dr. Heckmann.
1: Ja, Herr Jensen, hatten wir einen Termin? Oder?
3: Nein, aber ich dachte, ich sage Ihnen das lieber persönlich. Der Boden hier, das ist leider alles Sandboden. Und sollten Sie hier wirklich anbauen wollen, dann wird das alles sehr viel teurer als geplant. Ich dachte, das sollten Sie wissen, bevor ich in die Projektierungsphase einsteige.
1: Sie brauchen hier gar nichts mehr zu projektieren. Ich habe nämlich längst viel bessere Pläne.
0: Geht doch.
2: Typisch Axel.
4: Einmal Schicht mit Lars. Einsteigen, bitte.
0: Nicht lieber als das.
4: Na? Du, sag mal, stimmt das, dass Hecke hier eine Schönheitsklinik aufmachen will?
0: Erzähl den so einen Quatsch.
5: Und du wirst es.

0: Bad? Gibst du auf oder wie?
1: Nee. Ich glaube, ich habe jemanden gefunden.
0: Ach.
1: Maybe.

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5: Die größten Passagierflugzeuge der Welt. Sie kommen jeden Tag nach Frankfurt.
6: Fraport 52.
5: Der Flughafen, einer der wichtigsten in Europa. 1400 Starts und Landungen täglich, 70 Millionen Passagiere pro Jahr. Für Sicherheit und einen perfekten Ablauf sorgen 81.000 Menschen. Der Flughafen ist Hessens größte Jobmaschine. Arbeitsunfall auf dem Vorfeld. Alarm für den Rettungsdienst.
7: Wir sind über 80.000 Mitarbeiter hier am Flughafen und da passiert es schon häufiger, dass wir da Arbeitsunfälle betreuen.
5: Last-Minute-Sandwich am Gate. Jan Tuste und sein Team verkaufen Essen im Sicherheitsbereich.
8: Fliegen ist ja für einige Stress, generell für den Körper anstrengend. Und dann merkt man, dass die Leute, also gerade wenn so Verspätungen sind, dass dann viel Süßes läuft.
5: Nichts darf schiefgehen, sonst drohen Chaos und Verspätungen. Wie arbeiten und leben die Menschen in dieser Kleinstadt mit der täglichen Herausforderung? Der Flughafen, ein Stadtteil von Frankfurt. Mehr als 300.000 Menschen sind hier täglich unterwegs. Angestellte, Bauarbeiter, Passagiere. Für ihre Sicherheit sorgen auch Feuerwehr und Rettungsdienst. Fabienne Kraft und Lukas Schad haben Frühdienst seit 6 Uhr. Nur eine Minute später schon der erste Alarm.
9: Geht ja schon recht früh los hier bei euch, ne?
10: Ja, Frühdienst sind immer recht voll mit Einsätzen. Und gerade zum Sommerflugplan hin ist es da eigentlich auch mit am meisten frequentiert von Einsatzzahlen her.
5: Pro Jahr fahren sie 6.500 Einsätze. Geburten, Unfälle, Kranke, alles ist möglich am Flughafen.

0: Ein Mann ist kollabiert. Im Frachtbereich West. Gebäude 453. Straßennamen gibt es nicht auf dem Betriebsgelände. Die Gebäude finden Sie nur mit Plänen. Sie liegen in jedem Auto.
1: Da sollte jetzt ein Einweiser stehen. Wir versuchen jetzt durch den Haupteingang.
0: Einweiser bringen die Retter zum Patienten, normalerweise. Die riesigen Frachthallen haben mehrere Eingänge. Wertvolle Zeit geht verloren. Vielleicht hat die Leitstelle mehr Infos.
2: Sollen wir echt nochmal hier warten?
1: Ja, ich würde sagen, wir gehen hier raus.
3: 83er, Flughafen.
2: Hört sie kommen?
3: Ja, die Aussage des Anrufers war Tor 26 einfahren. Linke Hand seht ihr das DHL-Gebäude und da würde der Einweiser stehen.
2: Ja, wir stehen noch direkt vom Gebäude, aber da war weder Einweiser noch sonst wer, der gewohnt hat.
3: Ja, macht mal die Hörner an, müsst euch hören und ich rufe parallel nochmal beim Anrufer an.
2: So machen wir das.
1: Wir versuchen jetzt, dass wir uns akustisch bemerkbar machen.
0: Doch vom Einweiser keine Spur.
1: Da. Er hat es noch da gezeigt. Da, hier rechts.
2: Da ist einer.
0: Endlich. Ein Einweiser.
1: Okay. Hi, guten Morgen. Sind wir bei Ihnen richtig? Ja. Gut.
0: Sie hat noch erste Hilfe geleistet. Deshalb konnte sie nicht draußen stehen, sagt die Mitarbeiterin vom Sicherheitsdienst. Der Mann liegt in der Halle. Vom Gebäude 453 aufs Vorfeld, zu einem der wichtigsten Wagen überhaupt. Wehe, er ist nicht pünktlich. Dann wären hunderte Mitarbeiter sauer. Denn sie warten schon täglich auf Stefan Braun und seinen Kantinenwagen.
4: Gute Marge. Ja. 5,90 Euro hast du noch Rest. Ich danke dir. Guten Appetit, schönen Tag noch. Du weißt noch nicht, ein oder zwei Kaffee? Kollege? Hast du Cola vergessen, ne? Was man nicht im Kopf hat, hat man in den Füß. Bitte schön, der Nächste.
5: Ich hatte eine Vereinsgaststätte. Ja, um Geld zu sparen, hat man natürlich auch die Familie mit einbezogen. Meine Mutter, mein Vater. Die haben alle mitgearbeitet. Ja, und dann wurde mein Vater schwer krank. Meine Mutter musste ihn pflegen. Ja, ich habe Fremdpersonal gebraucht. Das Fremdpersonal hat viel Geld gekostet, hat mehr Geld verdient wie ich. Und dann war die Folgerung, dass ich diese Kneipe aufgebe.
0: Jetzt ist er Chef.
4: 2 Euro.
0: Vom Kantinenwagen und sorgt für gute Laune. Kollege Udo Müßig unterstützt ihn.
4: Danke. Bitte? Brigadelle auch, ja.
0: Die ersten Kunden heute, Bauarbeiter und Bodenpersonal. Man kennt sich.
5: Das sind Kunden, die essen jeden Tag das Gleiche. Die essen jeden Tag das Gleiche. Da kann ich jetzt schon, wenn er hierher kommt,

0: Normalerweise kommt er immer ein bisschen später. Aber wenn er hierher kommt, zwei gekochte Schinken, eine Rindswurst. Ei, gute Meische.
1: Oh, schon eine Rindswurst. Ja,
0: und
2: eine Kochschinkenbrötchen.
0: Normal ist es zwei gekochte Schinken.
2: Ja,
0: bist du auf Diät? Hast von deiner Frau nicht mehr Geld mitgekriegt?
3: Der Laden läuft. Jeden Tag. 650 Brötchen, 40 Kilo heiße Würstchen und mehrere hundert Becher Kaffee. Ausverkauft war er noch nie. Das käme hier auch gar nicht gut an. Für die Kantine haben die Kollegen keine Zeit.
4: Ja, der Weg ist zu weit und erstens verliert man da sehr viel Zeit. Und hier, das ist Preis-Leistung, ist okay. Alles okay. Und die jungen Männer, die kennt man dann auch schon längere Zeit. Und dann macht man mal ein Späßchen und alles gut.
0: So, wir schließen jetzt.
3: Fünf Stationen stehen auf dem Fahrplan rund um den Flughafen. Jeden Tag.
0: Das Besondere an meinem Job ist, dass ich ein kleines Teil vom großen Ganzen bin hier am Flughafen in Frankfurt. Das ist eine Stadt für sich. Das ist einfach faszinierend, wie so eine Stadt überhaupt funktionieren kann. Und ich da auch meinen Beitrag dazu leisten kann.
3: In 2 Minuten halten Sie im Osten. Sie werden schon erwartet. Vom Kantinenwagen zu den Notfallsanitätern am Terminal 1. Fabian Kraft und Lukas Schad haben den Frachtarbeiter zur Flughafenambulanz gefahren. Doch sie können nicht ausladen.
5: Hi. Bin gleich weg. Nee, wir müssen jetzt rausfahren.
6: Ja, ich fahr hier rein.
3: Die Fahrerin blockiert mit ihrem Auto die Tür vom Rettungswagen. Sie will ihren Parkplatz aufschließen und einparken. Eilig scheint sie es dabei auch nicht zu haben. Fabienne und Lukas fehlen die Worte. Diskutieren macht keinen Sinn, sagen sie. Das würde noch mehr Zeit kosten. Ihr Patient braucht dringend einen Arzt. Der Blutdruck beim Frachtarbeiter ist zu hoch. Sein Kreislauf nicht stabil. Er hat sich bereits mehrmals übergeben. Die weltweit größte Flughafenambulanz ist tagsüber mit einem Arzt besetzt.
5: Ja, komm mal her. Wir haben es gleich geschafft. Ja, Sie kriegen was gegen Übelkeit.
3: Flughafenärztin Isabel Wallbaum wird den Mann untersuchen.
5: Hi. Moment, ich mache mal die Beinchen hier runter. Und, er hat dann einmal erbrochen, danach fühlte er sich auch besser. Dann sind wir runtergegangen, da war er mal hyperton bei so 160, 170. Jetzt ist er wieder normoton. Jetzt hat er eben noch mal so einen Würgereiz bekommen. Er ist truktulent im epigastrisch.
7: Wie geht's Ihnen denn jetzt?
3: Unverändert schlecht, sagt der Mann.
5: Ja, es tat ihm ganz gut. Ja, er hat so das Gefühl, es wird vielleicht auch ein bisschen Durchfall kommen.
7: Mhm. Wann ging es denn los mit den Beschwerden?
3: Heute Morgen, gleich nach dem Aufstehen, wurde ihm plötzlich übel.
5: Ich hätte nicht besonders viel getrunken auch.
7: Ist Ihnen jetzt übel? Ich würde sagen, Sie kommen mal zu uns. Wir gucken mal, wie es geht. Wir messen noch mal alle Werte durch. Ja. Jedenfalls legen wir mal eine Infusion. Und dann gucken wir, wie es geht.
5: Ich glaube, hier sind Sie richtig aufgehoben.
7: Gut, wunderbar.
3: Frau Dr. Wallbaum vermutet einen Magen-Darm-Infekt.
5: Ich glaube, er geht erstmal aufs Klo.
8: Ja,
5: okay. Ja, gell? Die Toilette ist direkt hier. Den nehmen Sie mit, Ihren Beutel. Ein Geschenk des Hauses. Und jetzt dürfen Sie einmal hier runtersteigen und da vorne ist die Toilette.
3: Mit 20 Jahren hat Fabienne beim Rettungsdienst angefangen. 4 Jahre fährt sie Einsätze in der Innenstadt. Dann wechselt sie zum Flughafen. Hier landen alle Krankheiten der Welt, sagt sie. Angst, sich anzustecken, hat sie aber nicht.
5: Magen-Darm-Infekt finden wir alle nicht so schön, das kennen wir auch alle. Aber wir haben jetzt ja nicht mit dem Patienten gekuschelt. Also die Viren, die krabbeln auch nicht in einen. Also man muss schon engen Kontakt haben. Man mache die ganz normalen Hygienemaßnahmen. Jetzt wird jetzt alles gewischt, wir desinfizieren uns und dann sollte eigentlich nichts passieren. Wir sind sensibilisiert. Also man weiß, was kommt und wir fragen ja auch, wo die Maschine herkommt. Und wir sind vorher darüber informiert, wenn irgendwas Größeres kursiert oder irgendwas Besonderes. Und dann ist man sensibilisiert und achtet schon mehr darauf. Und ansonsten, ich glaube, wenn man zu viel Angst hat, das ist nicht förderlich.
3: So. Lukas Schad hat nach der Schule Industriekaufmann gelernt. Der Job war ihm zu langweilig. Der Offenbacher beginnt am Flughafen mit der Ausbildung zum Notfallsanitäter.
2: 3 Jahre. Was halt immer gestaffelt war zwischen 8 Wochen mal Schule, mal 8 Wochen Rettungswache, mal 2 Wochen Klinik und so immer versetzt die Ausbildungszeit gestaltet wurde.
5: So. Gute Besserung. Geht's Ihnen besser? Ja, gell? Die kümmern sich gut um Sie. Ja? Tschüss.
3: Der Patient bekommt Medikamente und eine Krankmeldung.
5: Okay. Hammer's.
3: Sie fahren zurück zur Rettungswache. Von der Flughafenambulanz zum Kantinenwagen. Auf dem Vorfeld kommen die Flieger von allen Seiten. Mittendrin Stefan Braun mit seinem Kantinenwagen.
6: 4,05 Euro, bitte.
3: Für hungrige Gepäckfahrer, Techniker und Busfahrer ist der Imbisswagen eine willkommene Alternative. Die Kantine ist schwierig zu erreichen.
8: Ja, man verhungert hier nicht. Und die Haut bleibt stramm.
9: Warum gehen Sie nicht in die Kantine?
8: Sehen Sie den Bus? Finden Sie da mal einen Parkplatz mit? Problem ist halt, einen Parkplatz zu finden und die Zeit, wo man dann zwischen den Fahrten hat und der Weg zur Kantine wieder zurück oder aus dem Sicherheitsbereich raus und wieder zurück mit der Kontrolle, dauert einfach zu lang für die Pause.
6: Machst du noch einen Camembert?
3: Mittendrin im Flughafen. Stefan Braun liebt seinen Arbeitsplatz, auch wenn die Lautstärke jetzt ihren maximalen Höhepunkt erreicht. Eine A320 aus Barcelona.
6: Das ist der Nachteil an dieser Position.
10: Das versteht ja gar nicht.
6: Bitte?
10: Das versteht ja gar nicht.
6: Sehen Sie?
3: Aber gut fürs Geschäft, sagt der Familienvater. Denn jetzt kommen noch Bodenpersonal und Crew dazu. Die Passagiere haben keine Chance auf ein Flughafenbrötchen. Sie müssen in den Bus.
0: Natürlich gibt es auch mal Zeiten, dann denkt man, ach, jetzt in die Sonne fliegen, das wäre schon hellisch. Gerade im Winter, dann wird es hier unangenehm kalt in dem Wagen. Dann hat man dann schon mal Fernweh. Aber sonst, das ist mein Job. Und den machen wir gern. Keine Frage.
11: Lachs.
0: Sonst noch ein Wunsch?
11: Ja.
0: Das muss ich jetzt mal kurz. Tut mir leid.
3: Der 52-Jährige kann mehr als nur Brötchen schmieren.
0: Ich habe Koch und Konditor gelernt.
9: Beides?
0: Ja. Erst 3 Jahre Koch und dann noch mal 2 Jahre Konditor.
9: Ist doch eigentlich dann der perfekte Job hier, oder?
0: Also mein Traumberuf war Patissier. Das ist der Küchenkonditor. Habe ich auch tatsächlich mal 2 Wochen lang in der Schweiz ausüben dürfen. Da habe ich gesagt, nee, bloß nicht. Da ist mir abends der Letzte, der aus der Küche rausgeht. Und das wollte ich dann auf einmal nicht mehr. Und jetzt bin ich hier gelandet. Natürlich mit Kochen an sich ist das jetzt hier nicht mehr, aber das ist meine Berufung.
3: Brötchen neben der Maschine. Ein Glücksfall für den Piloten.
0: Für Lufthansa ist das Doppelte, bitte.
11: Doppelte,
0: ja.
11: Hier auch noch
0: was. Ja, vier Streifenzuschlag.
11: Kurzer Zwischenstopp. Verpflegung ist immer ein bisschen schwierig. Und ja, da passt das immer ganz gut, wenn der Wagen gerade an der Position steht.
0: Dankeschön.
11: Danke.
0: Tschüss, schönen Tag noch.
3: Gleich geht's weiter nach Riga. Zwischen Spanien und Lettland ein Käsebrötchen aus Hessen.
0: Komm hin an die Tür.
3: Jetzt aber weg hier.
9: Warum müssen wir denn jetzt so schnell weg?
0: Weil die Kollegen an den anderen Stationen warten. Das ist wie wenn wir mit dem Bus fahren. Ja, der fährt ja auch ab.
11: Gute Brötchen?
0: Ja?
3: Noch ein Last-Minute-Brötchen. Zeit für seine Kollegen hat er immer. Nächster Stopp, wieder im Osten. Stefan Braun hofft, dort seinen Lieblingskunden zu treffen.
0: Ich habe natürlich schon einen, den ich besonders mag. Ja, mein Waldemar.
12: Ach, ja. Der Waldemar Friedrich.
3: Ob Waldemar da sein wird? Ein schweres Schicksal verbindet sie. Vom Osten ins Terminal. Zum Sandwich-Maker. Jan Tuste verkauft Sandwiches. 3000 Stück täglich, auch nach eigenem Rezept, nur im Sicherheitsbereich. Passagiere kommen oft auf den letzten Drücker, flitzen durch die Terminals, huschen durch die Kontrollen und dann plötzlich Hunger. Da schlägt die Stunde der Sandwich-Mobile.
13: Fliegen ist ja für einige Stress, generell für den Körper anstrengend. Und dann merkt man, dass die Leute, also gerade wenn so Verspätungen sind, dass dann viel Süßes läuft. Dass man die Leute so ein bisschen unterzuckern und sich dann gerne so eine Erdbeertorte oder einen Muffin oder einen süßen Donut kaufen, um halt hier die Nerven zu behalten, die man manchmal braucht am Flughafen.
3: Snackmobile im Transit, also Essen hinter den Sicherheitskontrollen, das fehlte damals. Seine Chefs hatten die Idee.
13: Damit fing vor 15 Jahren alles an, mit einem. Inzwischen haben wir davon 10 Stück.
3: Jan Tuste kontrolliert seine Läden täglich. Dafür muss er mehrmals durch die Sicherheitskontrollen.
13: Das habe ich so 4-5 Mal am Tag, gerade wenn wir auf dem Qualitätsrundgang sind. Also praktisch in A und B die einzelnen Shops ablaufen und gucken, wie die Vitrinen gebaut sind, wie sich die Produkte verhalten, wie die Standzeit ist. Und deswegen gibt es halt Schuhe ohne Stahlkappen, dass man da nicht immer klingelt. Gürtel am besten auch aus Plastik, dass wenn man diese Kontrolle hat, dass man nicht immer klingelt und charmanter durchkommt. Den Fehler macht man nur am Anfang, dass man die falschen Klamotten anhat und sich den ganzen Tag an- und ausziehen muss.
3: Er ist Küchenchef beim größten Reisegastronomiebetrieb am Flughafen, Casual Food. Die Abflugtafel, sie ist wichtig, denn sie zeigt ihm, wie viel Sandwiches sie heute schmieren müssen.
13: Kann man mal einen kleinen Blick werfen, ob es Verspätungen gibt. Verspätungen durch, meistens in letzter Zeit durch Wetterkapriolen, heißt natürlich denn, dass wenn der Flughafen stillgelegt wird für eine halbe Stunde oder Stunde, extrem viele Menschen sich hier stauen und die Shops einfach auch mehr zu tun haben, weil die Leute ja essen und trinken wollen und wir dann in der Küche auch entsprechend reagieren können und sagen so, Achtung, hier spricht die Polizei, wir brauchen dringend nochmal 100 Sandwich. Das kriegen wir halt hin, weil wir hier direkt am Flughafen sitzen und schnell reagieren können mit unserer Logistik. Ja, das ist echt.
3: Heute läuft's nach Plan. Das Essen darf am Gate nie ausgehen. Jan Tuste ist dafür verantwortlich. Er versorgt seine 10 Sandwich-Mobile und 20 Shops.
13: Hier sammeln sich gerade die Passagiere für den New York-Flug. Ordentlich Leute. Und die wollen ja auch verpflegt werden.
3: Dabei ist eines ganz wichtig, sagt er. Das Angebot in den Vitrinen muss zum Abflug am Gate passen.
13: Ja, da war das Thema, dass wir ja vorher die Inder hier hinten hatten, die jetzt momentan nicht sind. Und demzufolge weniger Curry und Pute läuft. Und wir haben es entsprechend angepasst, das Sortiment. Und hier hinten war jetzt gerade der New York-Flug. Und da läuft halt, kann man Salami-Ei reinlegen, da läuft viel Fleisch.
3: Mozzarella, Salami oder Pizza, sie reisen mit nach Peking, London oder Nizza.
13: Ich sag mal, wenn ich am Wochenende im Rheingau sitze und den startenden Flieger sehe, dann gucke ich so und sage, ist bestimmt eine Brezel oder ein Sandwich von mir dabei. Eigentlich so ein schönes Gefühl.
3: Der Blick aufs Vorfeld. Ein Muss bei seinen Rundgängen. Er fliegt gerne und viel, vor allem zu seiner Mutter nach Berlin.
14: Bist du ein Flugzeugfan?
13: Ja. Ja. Ich glaube, das wurde mir schon mitgegeben als Kind. Mein Vater hat mich immer mit auf den Flughafen geschleppt in Berlin. Und von daher bin ich da alles, was mit Fliegen, Flugzeuggeräusche, fasziniert mich.
3: Hier läuft's. Wie sieht es denn in der Küche aus? Vom Sandwichmacher im Terminal zu den Gesundmachern auf dem Vorfeld. Fabienne Kraft und Lukas Schad sind schon wieder unterwegs.
9: Wir fahren zu einem Arbeitsunfall in den Süden. Was da genau passiert ist, das wissen wir noch nicht. Davon lassen wir uns jetzt überraschen.
15: Arbeitsunfälle, habt ihr das häufig hier?
9: Schon oft. Bei
5: Kleinen Moment.
3: Die Leitstelle funkt weitere Details zum Unfall.
5: Wir sind über 80.000 Mitarbeiter hier am Flughafen und da passiert es schon häufiger, dass wir da Arbeitsunfälle betreuen. Ja.
14: Was gibt's Neues?
15: Ja, verstanden.
5: Nur eine Kopfverletzung von einer weiblichen Patientin, die kurzzeitig bewusstlos war. Aber da vorne sind wir schon.
3: Position G16. Die Feuerwehr hat schon erste Hilfe geleistet. Die Wache ist nur wenige Meter entfernt. Der Patientin ist eine Kofferraumklappe auf den Kopf gefallen.
5: Hi, hallo. Kraft ist mein Name, ja? Wie geht's Ihnen jetzt?
16: Jetzt besser.
5: Jetzt besser?
16: Mhm.
5: Okay.
16: Alles gut.
5: Schmerzen?
16: Nur mein Kopf tut weh.
5: Okay. Schwindel?
3: Die Frau arbeitet für eine Reinigungsfirma. Sie putzen Flugzeuge innen.
5: Also, ich sehe da keine Beule, da ist kein Blut, da ist keine Rötung. Ja?
16: Genau hier.
5: Das ist gut. Ja. Wir dokumentieren das einmal. Der Schutzdienst ist da, die müssen es auch aufnehmen, weil es ein Arbeitsunfall war. Wenn irgendwas ist, dürfen Sie jetzt anrufen, okay? Alles Gute, tschüss, gute Besserung. War jetzt nicht so schlimm, wie es anfangs hieß. Also die Patientin hat so ein bisschen Kopfschmerzen, ist okay, aber man hat keine Rötung gesehen, keine Schwellung. Sie war die ganze Zeit wach, sie war nicht bewusstlos gewesen. Sie möchte nicht mit ins Krankenhaus, das ist ihr gutes Recht. Sie hat uns unterschrieben, dass es auf ihre eigene Verantwortung ist. Wir haben sie darauf hingewiesen und wenn noch mal irgendwas sein sollte, darf sie jederzeit wieder anrufen.
3: Die Patientin muss zum Betriebsarzt. Jeder Arbeitsunfall muss registriert werden. Bis zu 10 Einsätze fahren sie pro Tag. Lukas Schad nutzt seine Freizeit, um wieder runterzukommen vom Airport-Stress, sagt er.
2: Ja, Entspannung findet eigentlich dann in Form von Wanderungen, mit Freunden zusammen wandern, dann fotografieren statt. Gerade beim Landschaftsfotografieren ein, zwei Leute kennengelernt, mit denen wir regelmäßig dann halt auch mal durch Deutschland fahren, ein paar Spots abklappern, hinlaufen, zurücklaufen, Bilder machen. Zu den unschönsten Zeiten, Sonnenaufgänge, Sonnenuntergänge. Ja, das ist so ein Weg runterzukommen oder halt einfach mal, wenn ein ganz bescheidener Tag war, einfach ins Fitnessstudio gehen und da halt nochmal alles rauslassen, was einem auf Arbeit vielleicht geärgert hat oder an Patienten, die nicht so kooperativ waren.
3: Passagiere wehren sich oft, sagen die Retter, denn es heißt Krankenhaus statt Flugzeug. Ob Magen-Darm-Infekt oder Beule am Kopf, seinen Flieger will keiner verpassen. Fabienne und Lukas wollen schnell eine Kleinigkeit essen, bevor der nächste Einsatz kommt. Von der Rettungswache Richtung Osten, zum Kantinenwagen von Stefan Braun und Udo Müßig. An der vorletzten Station für heute wartet Kumpel Waldemar.
17: Alles Gute! Er ist Opa von, Das ist mein Freund Waldemar. Wie geht's dir, Johanna?
18: Ja, die geht gut, da kann man nicht klagen.
3: Der Kantinenwagen verbindet Menschen mit frischen Brötchen und Croissants.
18: Ach, der ist noch mein bester Kumpel, der ist auch vom Aschaffenburg. Und ja, ich komme von Niederau. Das ist einmal Kollege. Lange Zeit kenne ich das.
17: Der Waldemar, der hat ein schweres Schicksal gehabt. Und hat mich daran teilhaben lassen und so sind wir eigentlich ins Gespräch gekommen, weil seine Frau war schwer krank, so wie mein Vater auch. Und sowas verbindet einfach. Und so hat sich eine Freundschaft entwickelt.
3: Und diese Freundschaft hält seit Jahren. Auch weil jeder hilft, wo er kann.
17: Der Kasseler Schinken wäre Bodebrust. Ja?
3: Das war's für heute. Morgen sehen wir sich wieder an Position V95.
17: Ja, und vergesst deinen Milchschnitt. Ja, musst du viel trinken. Ja, ciao.
18: Also, tschüss, ich will euch was. Ciao.
3: Die nächste Station ist in der Nähe von Polizei und Zoll. Erst Bauarbeiter, dann Kapitäne, jetzt Polizisten.
19: Meistens für mich eine Käsewurst. Und wir nehmen dann meistens noch für Kollegen auch noch was mit.
3: Jeden Tag treffen sie verschiedene Menschen und Nationen. Das lieben Stefan Braun und Udo Müßig an ihrem Beruf. Manchmal feiern sie auch ein großes Wiedersehen.
12: Man trifft sehr viele Kollegen, auch alte Kollegen, wo man vielleicht schon ein, zwei, drei Jahre nicht gesehen hat. Aber dann am Kantinewagen mal kurze Plausche halten. Ne? Das ist, macht den Job sehr interessant. Und auch was hier die Zeit betrifft, die Arbeitszeit, die geht wie im Fluge rum, weil man hat keine Zeit lang zu überlegen, sondern man ist hier mehr in Action. Und daher ist das eine super Sache für mich.
3: Die Herren sind beliebt. Nicht nur, weil sie Essen an Bord haben.
17: Sonst noch ein Wunsch?
3: Ihre Art kommt an.
15: So, ein Mettbrötchen nehme ich mit.
17: Alter, so gut? So, prima. Hast du sonst noch einen Wunsch?
15: Das war's dann.
17: Gib mir einen Euro.
15: Ehrlich?
17: Und dann bleiben wir. Man lernt halt mit den Jahren, mit den Kunden gut umzugehen. Das stimmt schon. Ja, ich habe eine offene Art, sage ich jetzt einfach mal so. Und das merken die Kunden dann schon. Warte mal kurz. Was war das bei dir?
12: Fleischkäse
17: und
12: Salami.
3: Der beste Verkäufer braucht auch Kunden. Normalerweise 300 pro Tag.
17: So, jetzt warten wir aufs Christkind. Noch 7 Minuten.
3: So viele kommen heute leider nicht. Urlaubszeit.
17: Manchmal ist es einfach so. Und dann muss man halt auch damit leben. Ich hoffe jetzt, dass meine Kollegin auf dem anderen Auto wesentlich mehr Geschäft hat wie wir.
3: Sie haben noch einen zweiten Kantinenwagen. Der Flughafen ist riesig und der Hunger der Kollegen auch. Feierabend. Vom Kantinenwagen in die Sandwich-Küche zwischen den Terminals. Direkt neben dem Abflugbereich ist die Produktionsstraße von Küchenchef Jan Tuste. 60 Quadratmeter für Sandwiches, Pizza, Brezeln, Muffins, Hamburger, kurzum, hier geht's rund.
13: Okay, wir haben 4 Karton bestellt. 10, 10. Das ist 11.30 Uhr.
3: Backen, schmieren, belegen. 24 Stunden lang an 365 Tagen.
13: Wir haben 3000 Backwaren und wir haben 2500 Sandwich. Das ist eine Menge Holz. Das sind, sagen wir mal, im Schnitt 5500 Teile pro Tag, die rein müssen, die gebacken werden müssen, die hier hinten bei der lieben Kollegin nach ihrem festen System aufgeschnitten werden. Ja.
3: Und das für 30 Shops, Restaurants und Snackmobile in beiden Terminals.
13: Hier am Flughafen ist man ja, weil man irgendwo hin will. Das heißt, man hat eine gewisse Zeitnot. Und das spüren wir halt auch in den Shops, dass die Gäste ankommen und sagen, sie brauchen jetzt ihr Essen, sie wollen jetzt ihre Pizza und sie wollen das Sandwich und das möglichst schnell, weil ja im Hintergrund der Flieger drückt und sie los wollen. Also man merkt hier schon einen gewissen Druck und ein gewisses Vibrieren am Flughafen, was aber so alle, das betrifft alle Gewerke, ja, ob das vorne Zoll ist, Einlass, Security, Koffer, Küchen, Gastro, alle haben so einen Zeitdruck, den man, glaube ich, draußen so in der normalen Gastro anders hat.
3: Fast 20 Kilo Gouda, 30 Kilo Pute und 40 Kilo Lachs verarbeitet sein Team täglich. Die frische Ware kommt jeden Morgen. Eine logistische Herausforderung.
13: Wie viel haben wir?
7: 40.
13: 40.
3: Die Lieferanten müssen mit Käse, Lachs und Co. durch die Sicherheitskontrollen.
13: Marcella, hast du die Soßen gemacht gestern? Die Hummus? Ah, die Aziza war das bestimmt. Ne?
3: Wichtig auch, der tägliche Geschmackstest. Chefsache.
13: Also in dem Fall ist der Geschmackstest wichtig, weil wir diese Soße selber machen. Und da ist halt wichtig, dass es jetzt nicht zu scharf ist, zu salzig oder zu extravagant. Ja, wir machen ja kein Spezialitätenrestaurant in Rom. Wir machen Verkehrsgastronomie am Flughafen und da muss es halt allen schmecken.
3: Und immer wichtig, die Snacks müssen zum Abflugplan passen.
13: Kanada, USA, die essen natürlich viel Fleisch, trinken dazu Bier und lassen sich so richtig gut gehen. Wenn man hier hinten, sagen wir mal so, Indien hat, da ist halt mehr vegetarisch, da sind die Portionen kleiner. Dann gibt es natürlich auch sagen wir mal, Einflüsse, die die Religion betreffen, wo halt die Leute kein Schwein essen, wo viel mehr Rind läuft oder viel mehr Gemüse. Ja, das merken wir auch denn und können entsprechend, wo wir wissen, wo die Flieger abgehen, welche Nationalitäten abfliegen, so können wir entsprechend auch die Sandwich-Steuer

0: Daher macht das Spaß.
1: Vor 7 Jahren kam der gebürtige Berliner an den Frankfurter Flughafen. Als Koch hat er für einen Partyservice einer Airline gearbeitet, war viel in edlen Restaurants tätig.
0: So, Julio, hier sind die Sandwiches. Backwaren hast du ja schon. Wir haben es wieder ordentlich beschriftet.
1: Alle 3 Stunden werden die Verkaufsshops mit frischen Snacks beliefert.
0: So, Julio, gute Fahrt. Wenn was ist, klingelst du durch. Wie? Tschüssi. Ich nehm die Schere mit rein. Ja, ganz lustig, wir sind ja hier im Sicherheitsbereich. Wir haben 6 Messer, die wir jeden Tag durchzählen und 2 Scheren, die auch immer da sein müssen. Und wenn die nicht da sind, begeben wir uns auf die Suche. In Kisten, im Mülleimer, um halt sicherzustellen, dass die nicht irgendwo hingelangen, wo sie nicht hingehören. Deswegen geht sie wieder rein. Ganz wichtig. Wir haben schon stundenlang Messer gesucht. Wir haben sie auch gefunden.
1: Jan Toste hat neue Sandwich-Ideen. Die will er gleich seinen Chefs präsentieren. Ob sie seine Vorschläge annehmen? Vom Terminalbereich einmal quer über das Vorfeld. Zur Rettungswache. 94 Fluggesellschaften aus der ganzen Welt landen in Frankfurt. Notfallsanitäter dürfen in jede Maschine.
2: Ich habe dauerhaft Fernweh hier. Aber leider nehmen sie uns nie mit, wenn wir drin sind.
3: Gab es eigentlich schon mal was Besonderes, wo ein Patient sich besonders bedankt hat für den Einsatz, für die Hilfe? Hat euch eingeladen oder irgendwas, was dir in Erinnerung ist?
2: Also man kriegt öfter mal so Visitenkarten zugesteckt. Ja, das haben wir aber, also ich habe es noch nicht in Gebrauch gehabt. Wir kriegen öfter mal eine Mail, dann ein Dankesmail oder auch mal einen Brief oder so. Ja, kommt schon vor. Sehr schön, freut man sich sehr darüber.
1: Ja. Fabienne Kraft und Lukas Schad sollen ihre Kollegen im Ambulanzlift unterstützen. Diese Maschine ist soeben aus München gelandet. An Bord ein verletzter Mann. Der Tourist ist im Urlaub in Bayern gestürzt, hat Lukas erfahren. Mit dem Ambulanzlift werden sie den Amerikaner aus dem Flugzeug holen. Er möchte weiterfliegen nach Philadelphia. Der Rentner will sich in seiner Heimat operieren lassen. Er kann nur liegend transportiert werden. Lufthansa ist der größte Anbieter von sogenannten Stretchern, Rücktransporte für Kranke und Verletzte, erzählt Lukas.
4: Also in Maschine beim Stretchertransport sind in der Regel 2 bis 4, 5 Sitzreihen umgeklappt. Liegt wie ein Bett eingebaut, wie eine Trage mit Anschnallgurten, dass der Patient gut gesichert ist während dem Flug. Dementsprechend ist noch so ein kleiner Vorhang, dass der Patient ein bisschen abgeschirmt wird.
1: Der Amerikaner hat sich das Becken gebrochen bei einem Treppensturz. 2 Ärzte begleiten den Rentner von München bis Philadelphia. Auch seine Frau ist bei ihm, fliegt mit. Für die Kollegen im Lift stehen Lukas und Fabienne bereit, falls sie gebraucht werden.
4: Wenn irgendwas Medizinisches gewesen wäre, hätten wir quasi mit anpacken dürfen. Ja.
1: Die Kollegen fahren den Amerikaner zur Passkontrolle, anschließend zum Flieger nach Philadelphia. Von der Position A1 zu Jan Toste im Terminal. Heute ist ein wichtiger Tag für den Küchenchef. Er will seine Vorgesetzten mit neuen Snack-Ideen überzeugen. Das macht er regelmäßig.
0: Am Anfang, als ich neu war, also da war ich aufgeregt, natürlich. Ja, so das erste Mal den beiden Geschäftsführern ein Sandwich vorstellen, und die Bereichsleiter, die schon länger da waren, boah, klar ist man da aufgeregt. Aber inzwischen, glaube ich, haben alle da so ein bisschen Routine reinbekommen.
1: 4 neue Sandwich-Rezepte hat er, vom Panini bis zum Bagel.
0: Wenn so ein Verkostungstermin wie heute angesetzt ist, da weiß ich bis mittags nicht, was es gibt. Das entsteht dann so kurz vorher. Da bin ich dann kreativ und denke, okay, machst das so und stell dann mehrere Sachen vor. Und eine wird's dann. Manchmal wurden es auch 2.
1: Das Snacksortiment muss ständig aktualisiert werden. So wollen das seine Chefs. Nicht nur der Geschmack muss überzeugen, auch das Auge ist ja mit, sagt Jan.
0: Ich denke, diese Kaufentscheidung fällt ja irgendwie in einer Sekunde, wenn nicht noch weniger. Und wenn dann gleich ein Brötchen den so ins Auge springt, und dann bleibe ich schon mal stehen und gucke mir die anderen Sachen auch noch in der Vitrine an, dann habe ich schon mal eher die Chance, dass der Gast es bei mir kauft, als beim Nachbarn.

0: Jan Tuste hat einen persönlichen Favoriten.
1: Für die Vitrine, für das Setting, fände ich den Sesam-Laugenbagel mit dem Hummus-Patty, wäre schon schön.
0: Aufgeregt?
1: Ja, klar. Klar bin ich aufgeregt. Ja? Es kann ja auch sein, dass alles durchfällt. Das weiß ich ja vorher nie.
0: Jan hofft, dass
1: klopf, klopf.
0: Eine Kreation wenigstens den Weg in die Shop-Vitrine schafft.
1: Ja, es ist mal wieder soweit. Ja, noch so kurz vorm Urlaub so für die Bikini-Figur. Wir machen noch mal eine kleine Verkostung und fangen dann morgen mit der Bikini-Diät an.
2: So. Mal rein,
1: oder? Machen wir mal rein. Also ohne Fleisch, unser selbstgemachtes Grillgemüse.
0: Michael Weigel und Stefan Weber. Vor 14 Jahren rollen sie mit ihrem ersten Snackmobil in den Flughafen.
3: Und ich habe aber überhaupt nicht geschlafen, weil ich gedacht habe, oh je, was passiert denn, wenn jetzt überhaupt niemand was kauft, wenn wir null Umsatz machen. Also da ist man dann schon ein bisschen aufgeregt. Und morgens war ich dann relativ schnell glücklich, dass überhaupt jemand was gekauft hat. Und abends waren 995 Euro in der Kasse und da war ich dann echt happy und erschöpft, aber wirklich glücklich.
4: Die ersten Wochen war das immer so, dass wir jeden Tag dann, oh, hier wieder 950 Euro, oh, jetzt mal über 1000 Euro.
3: Ja, ja.
4: Also das war immer schon eine aufregende Sache und ist es bis heute geblieben. Ja.
1: Panini ist ja auch seit Anfang an bei uns im Programm. Ja, wir haben es mit Tomate Mozzarella, wir haben es mit zweierlei Sorten Schinken. Guck mal hier, das sieht doch aus wie, ist doch wie im Fernsehen, oder?
4: Ja.
1: Ich meine, ist doch
4: ja,
1: crazy.
4: Ja.
3: Sensationell.
1: Ja.
4: Viel Geschmacksträger drauf.
1: Und ein paar von den Gürkchen noch mit drauf, dass du schöne Frische hast.
0: Die Idee mit Last-Minute-Snacks am Gate ging auf. Heute haben sie 60 Geschäfte an Flughäfen und Bahnhöfen, beschäftigen 800 Mitarbeiter. Eine gastronomische Erfolgsgeschichte, gestartet am Frankfurter Flughafen.
1: Also meint ihr, das lohnt sich zu kalkulieren?
3: Auf jeden Fall.
4: Ja.
1: Pulled Chicken, Cheddar. Mit dieser sensationellen Barbecue-Soße. Hier sieht man den Anschnitt, das finde ich ziemlich geil.
0: Auch sein Favorit, der Bagel mit Hummus-Patty, schafft's ins Finale. Nur einer fällt durch.
4: Jetzt sieht es von der Präsentation nicht so.
1: Also du meinst, bei dem, was du unten gesehen hattest, war einfach zu wenig Inhalt. Das hat nicht angesprochen.
4: Das war zu flach. Ja, und dann ist auch wichtig, dass du so eine Farbkomponente halt drin hast für die Präsentation.
0: Drei von vier Kreationen haben es geschafft.
1: Alles klar. Alles klar. Danke.
0: Der Termin für Jan, ein Erfolg. Die Infos meldet er gleich seiner Küche. Die sollen schon mal die Zutaten bestellen. Er will noch einmal seinen Rundgang machen, wie jeden Tag. Dann hat er Feierabend.
1: Alles klar, danke für den Rückruf.
0: Vom Terminal der Kalorien zu den sportlichen Notfallsanitätern. Fabienne Kraft und Lukas Schad werden wieder gebraucht. Einsatz Nummer 5 an diesem Tag. Unfall mit einem Kind, meldet die Leitstelle. Kurzer Blick auf die Karte. Gate B44, da müssen sie hin. Am Flughafen fahren sie Einsätze wie in einer Großstadt. Geburt am Gepäckband, auch das gab's schon. Die meisten Notfälle sind jedoch wegen Krankheiten oder Unfällen.
5: Haben die mehr Passagiere oder mehr Mitarbeiter Notfälle?
6: Ich glaube, es ist eine gute Mischung. Wobei es eher mehr Passagiere sind.
5: Das sind die alle immer so, die meisten?
6: Da wirst von allem wirklich das, hier wird geboren und gestorben. Also hier ist alles dabei, was Passagiere mitbringen können. Ja, dann gehen wir hier hoch, gehen wir hier zwischen und dann gehen wir da hoch, genau.
0: 20 Menschen sterben pro Jahr am Flughafen. Herzinfarkte, Embolien, das sind die häufigsten Todesursachen. 200 Passagiere wollen schon einsteigen. Der Kollege von der Airport Security zeigt Fabienne und Lukas, wo das Kind ist. Der Junge hat eine deutliche Beule. Er sei ausgerutscht und mit der Stirn auf den Marmorboden geprallt, erzählt der Vater. Der Junge kann kein Deutsch. Fabienne versucht, seine Aufmerksamkeit zu gewinnen. Sie will ihn untersuchen. Für solche Fälle hat sie immer ein Flugzeug parat. Ein Geschenk des Hauses.
6: Bei jetzt beim Spielen gestolpert.
0: Der Junge ist völlig übermüdet, erzählt der Großvater. Sie wollen in Frankfurt nur umsteigen. Seit 10 Stunden sind sie unterwegs, kommen aus Montreal und wollen weiter nach Beirut. Mit Kind. Krankenhaus kommt nicht in Frage.
7: Wir haben ihm aufgeklärt, dass wir ihm raten würden, mit dem Kind halt nach Frankfurt im Krankenhaus zu fahren. Das will er nicht. Und haben wir ihn aufgeklärt über mögliche Folgen und was halt passieren kann. Und er hat es halt abgelehnt und für uns als Rechtssicherheit halt einfach die Unterschrift von dem Vater, vom Kind. Wenn er jetzt 18 wäre, das Kind, dann hätte er selbst unterschreiben dürfen. Aber so ist es halt das Elternteil.
0: Das Kind ist soweit okay, sagt Fabian. Das große Problem war wieder einmal die Sprache. Im Notfall schnappt sie sich auch mal einen Kollegen.
6: Wir haben so viele Mitarbeiter hier, die so viele verschiedene Sprachen sprechen, dass man immer irgendjemanden findet. Und zur Not Google Translator. Also man muss einmal ein bisschen kreativ und flexibel sein. Man darf das nicht so eng sehen. Dankeschön.
0: Einsatz beendet. Die 40 Kilo Ausrüstung kann wieder zurück in den Rettungswagen.
8: Also willst du selber mal Kinder?
6: Ja, doch schon. Also ich finde, das macht schon Spaß, ne, muss man echt sagen. Schon schön.
0: Aber vielleicht erst nach ihrem Studium. BWL mit Schwerpunkt Luftfahrtmanagement. Ihr Arbeitgeber bietet berufsbegleitendes Studieren an.
6: Thank you, danke schön. Thank you, danke. Danke schön, ciao.
0: Das möchte sie nutzen. Und nebenbei noch Rettungsdienst fahren. Zurück an der Wache. Zeit für ein bisschen Flughafenromantik.
6: Guck mal, das ist dein Flieger.
7: Das ist nicht mein Flieger, das ist der Dreamliner. Der A350 habe ich heute noch
6: keinen gesehen. Aber die Lackierung, gell?
7: Ja, die Lackierung ist geil.
0: Lukas hat seinen Traumjob. Spannend, einzigartig, nie langweilig, schwärmt er.
7: Im Vergleich zur Stadt haben wir halt Flugzeuge und die Stadtrettung geht in Altenheime, Pflegeheime. Und halt in die Privatwohnung. Wir gehen an Flughafen, in Terminals, in Cargo, Frachthallen und in die Flieger.
0: Für heute haben sie es geschafft. Morgen dann wieder, 6 Uhr. Jetzt Feierabend.
6: Hat er gut gemacht.

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6: Hallo Hessen, liebe Zuschauer. Schön, dass Sie eingeschaltet haben und heute am Freitag mit dabei sind. Bei uns wird es heute richtig lecker werden, wenn wir mal auf den Teller gucken. Von außen goldbraun und knusprig und von innen schön zart mit einer leckeren Füllung. Torben Lars wird heute bei uns kochen und hat uns ein leckeres Sommerrezept mitgebracht. Es gibt Hähnchenbrust mit frisch gebackenem Reibekuchen. Da freue ich mich schon sehr drauf. Und wir laden Sie ein auf eine kleine Zeitreise. Wir nehmen Sie nämlich mit auf die Golden Oldies nach Wettenberg. Das große Oldtimer- und Musikfestival findet zum 35. Mal statt. Wir sind heute live vor Ort, kurz bevor es losgeht. Auch Autos aus dem Museum Low Collection sind da dann mit dabei. Hier sehen wir schon welche. Und mein Kollege Tobi Kämmerer, der war schon mal dort und hat sich das Ganze für uns angeguckt, diese besondere Kollektion in Dietzölstal-Ebersbach.
7: Einzigartige Traumautos im Nationalen Automuseum The Law Collection in Dietzölstal. Tobi Kämmerer trifft den, der Oldtimer und PS-Boliden hier unter ein Dach gebracht hat, Unternehmer Friedhelm Loh.
8: Hallo, Entschuldigung, wenn ich an Ihnen vorbeistaunen muss, ganz kurz. Das ist ja unfassbar. Ja,
9: tun Sie das, Mann. Wir tun das auch immer mal wieder.
8: Ich habe schon viel gestaunt.

0: Und aber das wird ja immer irrer. Das ist ja der Wahnsinn. Ah.
1: Hauptsache.
0: Geht es Ihnen auch so, also wenn Sie reinkommen?
2: Ja, jetzt nicht mehr jeden Tag.
0: Okay.
2: Aber als wir das alles aufgebaut haben, waren wir mehr als fasziniert von dem, was gelungen ist.
0: Eins schöner als das andere. Was ist das für einer?
2: Das ist ein Auto, das Geschichte geschrieben hat.
0: Weil?
2: Ich kann mich als junger Mann daran erinnern, 1963, John F. Kennedy. Und es war damals wirklich ein entsetzliches Ereignis, als er in Dallas erschossen wurde. Und das ist das letzte Auto, das er noch lebend verlassen hat. Also das Auto wurde morgens benutzt. Und daraus ist er das letzte Mal lebend ausgestiegen. Das war ein Mann, der die Welt verbunden hat. Sympathieträger.
0: Also was ich festgestellt habe, hier stehen viele Autos, aber eigentlich stehen hier unfassbar viele Geschichten.
2: Ja.
0: Was war denn der entscheidende Punkt bei Ihnen? Das ist ja Ihre Sammlung. Zu sagen, ich mache daraus aus meiner Sammlung ein Museum, das zugänglich wird.
2: Sich die immer selber anzugucken, ist ein bisschen langweilig. Und das ist der eine Grund. Der andere Grund, dass die Sammlung schon einen gewissen historischen Wert hat, gerade für die Automobilgeschichte. Und ich der Meinung war, ist zu schade, wenn ich mir das nur angucke. Wir machen das öffentlich. Eins meiner Ziele in meinem Leben, in meinem Beruf, war immer, junge Leute einzubeziehen und sie für Technik zu begeistern. Und wenn man heute was braucht, ist es genau das.
0: Ja, das ist ja süß.
2: Ich kann mich an so ein Auto noch erinnern. Wir hatten einen Musiklehrer, der fuhr ein solches Auto.
0: Ja.
2: Das Peinliche war, wenn Sie mit 4, 5 Kids das Auto mal schlicht und einfach genommen haben, haben sie es wegtragen können. Und der hat fast immer sein Auto suchen müssen, weil irgendwelche Schüler mal wieder ihm einen Streich spielen wollten.
0: Unfair, aber nachvollziehbar.
2: Ja.
3: Die Fahrzeuge hier im Museum gehören alle Friedhelm Loh. Die Leidenschaft für Autos hat den Multimilliardär schon früh gepackt.
2: Die hat eigentlich begonnen als etwa 10-jähriger Junge, als mein Vater Besuch bekam von seinem Freund. Und dieser Freund hatte ein Auto, damals ein 190 SL mit Chauffeur und Chauffeursmütze und einen solchen SL.
0: In der Silberne.
2: Der Silberne? Ja. Und der Chauffeur hatte nichts anderes zu tun, als mich von dem Auto fernzuhalten. Denn als 10-Jähriger, was will man? Ran an das Auto.
0: Das, na klar.
2: Und das hat sich bei mir eingebrannt. Und deswegen war der erste, den ich gekauft habe, ein 190 SL.
3: Rund 150 Autos aus 135 Jahren Automobilbau. Sie erzählen die Geschichten der Konstrukteure und Designer, der Besitzer und Rennfahrer. Alles im Nationalen Automuseum in Dietzölstal.
4: Und einige dieser Autos, die sieht man auch in Wettenberg dieses Wochenende. Und zwar bei den Golden Oldies. Zum 35. Mal findet dieses besondere Festival statt. Es geht um Musik. 1000 Oldtimer werden da sein und jede Menge Nostalgie. Ein ganz besonderer Höhepunkt, auch die Rock'n'Roll-Tanzgruppen, die dort auftreten werden mit ihren bunten Petticoats und dem 50er-Jahre-Flair. Und das Ganze wird auf der Straße ausgelebt. Und ich freue mich jetzt sehr, dass wir schon mal vorab dort sein dürfen. Ellen Starke ist auch mit dabei vom ersten Rock'n'Roll-Club Gießen. Und ich freue mich, dass ihr uns schon vor der Veranstaltung so ein bisschen mitnehmen werdet. Ich grüße dich. Ganz liebe Grüße nach Wettenberg.
5: Hallihallo, ganz Grüße zurück aus Wettenberg nach Frankfurt.
4: Ellen, warum sollte man auf alle Fälle mal dieses Festival am Wochenende erlebt haben? Was macht es so einzigartig?
5: Also das ist der ganze Flair, was ich nur sagen kann. Wie gesagt, mittlerweile seit 35 Jahren. Die vielen Oldtimer, die hier sind, die Leute, die in den Outfits erscheinen. Es ist total eine friedliche Veranstaltung über 3 Tage lang. Und das ist 50 Bands. 8 Bühnen, also das sagt schon eigentlich alles aus.
4: Und ihr werdet dort auch auftreten und tanzen. Wir werden gleich auch ein bisschen was sehen. Was begeistert dich denn so sehr an dieser Musik aus den 50er und 60er Jahren und auch den Tanzstil?
5: Erstmal die Musik, die zieht natürlich mit, ist egal ob jung oder alt. Jeder, wer die Musik hört, kann nicht mehr ruhig stehen bleiben, sitzen bleiben. Man swingt auf jeden und natürlich auch die Outfits. Und dieses Tempo, sowohl Rock'n'Roll als auch Boogie-Woogie, was man da entsprechend drauf tanzen kann.
4: Ihr tanzt ja beides, also Rock'n'Roll und Boogie-Woogie. Was ist denn jetzt für jemanden, der es nicht weiß, der Unterschied?
5: Also Boogie-Woogie ist der Tanz der 50er Jahre. Man sieht es vielleicht schon an unserem Outfit. Man hat Petticoats an, halt, und man schwingt.

0: was man sonst auch in den 50er Jahren angehabt hat. Und jetzt der Rock'n'Roll, der ist mehr akrobatisch. Das heißt, da hat man auch anderen Outfits an. Und da geht es mehr mit Saldis und Todessprüngen und so weiter voran. Beim Boogie wird mehr getanzt.
1: Und das dürfen wir uns jetzt angucken, den Boogie Woogie. Denn es ist ja, ihr seid ja auf einem Betonboden. Da machen wir nichts mit Saldis oder irgendwelchen Todesspiralen. Ja. Aber wir gucken uns jetzt mal an, wie Boogie Woogie getanzt wird. Bühne frei, Musik ab. Und erklär uns einfach mal, was da jetzt gleich passieren wird.
0: Ja, wir zeigen einen kleinen Ausschnitt, eine Choreo, was man entsprechend darauf tanzen kann. Ein paar kleine Elemente, Tanztechniken, Fußtechnik und viel Spaß dabei.
1: Vielen Dank. Dann gucken wir mal zu.
0: Okay. Let's go.

0: Der Boogie Woogie. So sieht er aus. Liebe Ellen, vielen Dank. Applaus aus dem Studio. Jetzt musst du mir ganz kurz mal noch erklären. Der Boogie Woogie, der ist ja schon sehr alt, der Tanzstil. Hat er sich jetzt in den letzten Jahren auch weiterentwickelt? War das jetzt genau so, wie man den früher getanzt hat? Oder kommen da inzwischen auch schon durch die letzten Jahrzehnte auch neue Elemente dazu?
1: Also der verändert sich immer wieder mal im Laufe der Zeit. Aber vom Grundschritt her, so kann man davon ausgehen, dass der damals auch schon so getanzt worden ist. Also wie gesagt, es gibt immer mal kleine Korrekturen. Es wird mal nach vorne, nach hinten getanzt oder zur Seite. Aber sonst bleibt eigentlich alles so weit stehen.
0: Die 50er und 60er Jahre, die werden jetzt am Wochenende noch mal richtig hochgelebt in Wettenberg. Was verbindest du mit dieser Zeit? Was macht das für dich so zu einer besonderen Zeit?
1: Ja, das ist eine verrückte Zeit damals gewesen. Das waren ja Rebellen gewesen. Das ist ja rübergeschwappt aus Amerika. Deswegen wurde dann bei uns auch nicht Rock'n'Roll gesagt, sondern Boogie Woogie. Und einfach die Leute. Wie gesagt, es ist hier so eine tolle Atmosphäre. Ganz entspannt. Und alle wollen nur Spaß, wollen tanzen, tolle Musik hören. Und das ist eine Gemeinschaft. Und ganz viele kommen auch aus ganz Deutschland. Und da trifft man auch Freunde hier.
0: Du hast mir gerade schon gesagt, dass sich ganz viele Menschen und Besucher, so wie ihr auch, dann noch in der Kleidung von damals dann anziehen, dass das Flair ganz besonders ist. Die Kleidung, die ihr jetzt anhabt, sind das noch Originale oder wo bekommt man denn überhaupt noch so Outfits aus den 50er, 60er Jahren her?
1: Also das sind jetzt leider keine Originale mehr. Ich habe Originale daheim, die wirklich 50er, 60er Jahre sind. Aber damit zu tanzen, habe ich schon getragen. Aber das ist so dünn, das reißt da nachher. Und ich wollte hier nicht frei rumstehen. Deswegen haben wir lieber Sachen an. Und man findet sie zum Teil im Internet, aber auch morgen und übermorgen auf dem Nostalgiemarkt hier in Wettenberg.
0: Ah, da kann man also auch Originale noch mal kaufen und man kann euch natürlich dann auch sehen mit euren Auftritten. Wie oft trainiert ihr denn? Also wie oft schmeißt ihr euch in Petticoat und übt dann den Boogie Woogie und den Rock'n'Roll?
1: Also Boogie Woogie ist eigentlich ganz entspannt. Also wir trainieren eigentlich so ein bis zweimal die Woche. Und das ist auch für alle Altersstrukturen geeignet. Egal, wie gesagt, ob jung oder alt. Das heißt, das kann man bis ins hohe Alter tanzen. Mit 80 Jahren Rock'n'Roll ist ein bisschen schwieriger, weil das wirklich sehr akrobatisch ist. Das kann man so bis 40, 50 tanzen, aber dann wird es ein bisschen schwierig.
0: Wenn man jetzt Lust bekommen hat und sich das Ganze mal angucken möchte, wir haben es ja schon gesagt, zum 35. Mal findet in Wettenberg die Golden Oldies statt. Was kann man da alles erleben? Also wir sehen euch mit Tanzen, man sieht Oldtimer. Was gibt es dort sonst noch alles übers ganze Wochenende hinweg?
1: Ja, also wie gesagt, wir morgen haben einen Auftritt um 14.30 Uhr, wo wir uns auch präsentieren mit Rock'n'Roll und Boogie Woogie. Bei uns wird beides getanzt. Und wie gesagt, ganz wichtig, ganz viele Oldtimer. Die ganzen Gassen sind voll. Morgen früh kommen die ganzen Fahrzeuge rein. Und wie gesagt, Nostalgiemarkt kann ich nur empfehlen. Da gibt es viele Raritäten, ganz tolle Sachen, die man da finden kann. Und wie gesagt, allein der Flair mit den Bands, dass man da einfach gute Musik hat, gute Laune. Und das, wie gesagt, über 3 Tage lang.
0: Toll, und wir dürfen das Ganze noch ein bisschen mehr erleben. Nachher dann in der zweiten Stunde, da dürfen wir euch auch noch mal tanzen sehen. Das war Ellen Starke vom ersten Rock'n'Roll Club Gießen. Vielen Dank und ganz liebe Grüße an die anderen Mittänzerinnen und Mittänzer. Bis später. Liebe Zuschauer, bei uns geht es weiter auch mit einem schönen Ausflugstipp für Sie am Wochenende. Wir werden gleich mit Torben Lars hier bei uns in der Küche kochen. Er wird uns gleich ein richtig schönes Sommerrezept machen. Aber am Wochenende, da wird auch ordentlich gegrillt. Und zwar in Fulda bei der Deutschen Grill- und Barbecue-Meisterschaft. Und wo bekommen die Hessen ihr Grillgut bzw. die hessischen Grillmeister ihre Gewürze her, müssen sie gar nicht so weit. Und zwar den Odenwald beim Nicole und Jochen.
2: Das sind 20 Kilo Gewürzmischung. In dieser Mischung sind unter anderem Zwiebel, Knoblauch, Fleur de Sel und Dillspitzen. Wir sind in der wohl kleinsten Gewürzmanufaktur Hessens, in Erbach im Odenwald. Keine Großproduktion. 2 Personen, Jochen und Nicole Färber. Hier entstehen die Mischungen von Fräulein Fred.
3: Einer meiner größten Hobbys ist das Kochen. Und ich habe viele Gewürze getestet, ausprobiert und war eigentlich noch nie mit einem Gewürz so wirklich zufrieden. Es war auch immer teilweise Zucker drin oder Rieselhilfen oder sonstige Zutaten, die eigentlich niemand haben möchte. Und so habe ich dann angefangen, nach und nach die eine oder andere Gewürzmischung zu kreieren.
2: Seit 3 Jahren tüftelt das Ehepaar an Rezepturen. Angefangen hat alles im heimischen Keller. Mit viel Ausprobieren, Verwerfen und Neuansetzen. Ganz unten anfangen, das mussten sie auch beim Thema Gewürze.
3: Wir waren auf Messen, Verpackungsmesse, auf der Biomesse, haben uns dort umgeschaut, auch nach Lieferanten. Und so haben wir dann unsere Lieferanten auch gefunden.
2: Bei Fräulein Fred zeigt sich die Verbundenheit zur Region, die Gewürzmischung für den Erbacher Wiesenmarkt. Gewürze für die mehrfachen hessischen Grillmeister von SOS Barbecue. Eine spezielle Biermarinade für die Odenwälder Brauerei Schmucker. Oder für die Molkerei in Hüttental. Sogar für das Odenwälder Nationalgericht in Kochkäse haben sie ein eigenes Topping entwickelt. Mit unter anderem Zwiebel, Pfeffer, Paprika, Kümmel und Muskat. Für Avocado-Fans gibt es eine exotische Kreation, die indischen Sonnenflocken, ein besonderes Knuspersalz. Durch spezielle Sonnentrocknung entstehen kleine, hohle Salzpyramiden. Sie knuspern zart beim Zerbeißen. So außergewöhnlich wie manche Gewürze ist auch der Name der Manufaktur, Fräulein Fred.
4: Fräulein Fred ist so entstanden, dass mein Mann und sein bester Freund Fred lange Haare hat und die angefangen haben, zusammen zu kochen. Und es soll so ein bisschen an Tante Emma erinnern und deswegen Fräulein Fred. Dieses Urige, dieses Wohlfühlen, dieses einfach Wohlfühlen, einfach zu Hause fühlen.
2: Jeden ersten Samstag im Monat ist Lagerverkauf im Gewerbegebiet Gräsig in Erbach ab 10 Uhr. Das meiste läuft aber über online. Das Ehepaar hat ursprünglich ganz andere Berufe. Jochen arbeitet als Programmierer, Nicole ist Krankenschwester und junge Mutter. Die Gewürzmanufaktur betreiben sie nebenher. Inzwischen umfasst das Sortiment fast 100 Gewürze und Gewürzmischungen. Einen großen Vorteil hat das kleine Unternehmen. Sie sind sehr flexibel, können auch schnell reagieren, auch für kleine Chargen. Das Duo sprudelt vor Ideen und blickt positiv in die Zukunft.
4: Wir können sehr, sehr groß werden. Wir haben Lust, wir wollen. Und wir möchten, dass jeder gute Gewürze hat, dass jeder das Beste haben kann. Es gibt keine Grenze nach oben.
2: Aus einer Idee im Keller ist ein kleines Unternehmen geworden. Und vielleicht gerade deshalb hat Hessens wohl kleinste Gewürzmanufaktur auch eine große Zukunft vor sich.
0: Ja, was ein paar Gewürze machen können, dass ein Essen gleich richtig gut schmeckt, das weiß auch Torben Lars, der heute bei uns ist von der Hohe Rußkopfklausel in Schotten. Ich freue mich sehr, dass du da bist und uns heute was richtig Leckeres machst. Wir sehen schon, goldbraun, es gibt Hühnchen, gefülltes Hühnchen. Was machen wir?
5: Guten Tag.
0: Guten Tag.
5: Guten Tag. Wir machen eine gefüllte Hähnchenbrust mit Schalotten, Knoblauch, Käse und Tomate gefüllt. Dazu machen wir Pannkuchen.
0: Sehr schön. Sehr, sehr schön. Was soll ich schon mal machen?
5: Kartoffeln schälen und reiben.
0: Natürlich. Also, die sind nicht vorgekocht, ne? Ja, beim Reibekuchen.
5: Genau, rohe Kartoffeln. Mhm. Deshalb der Sparschäler, ansonsten der gekochte Kartoffel wird mit einem Kneippchenschäler. Mhm. Und einfach so ein bisschen dann die Schale runterpielen.
0: Sehr gut. Du hast schon mal den Knoblauch.
5: Ich mache das mit dem Geruch.
0: Geschnippelt. Was nimmst du für Öl? Also das nehmen wir jetzt zum den Reibekuchen nachher rausbacken. Oder wie?
5: Wo hast du es rein? Wir nehmen das für sowohl als auch. Das nehme ich für den Topf, wo wir jetzt die Frühlingszwiebeln, Tomaten und Knoblauch anschwitzen.
0: Ah, okay. Gibt es da was zu beachten?
5: Nicht in die Finger schneiden. Ansonsten sollte man es so schneiden, wie man die Stücke gerne hätte. Wenn man es gerne so ein bisschen grobschlächtig hat, dann schneidet man es ein bisschen grober. Ansonsten eins zu beachten wäre frische Zutaten, gescheite Zutaten. Tomaten gerne überreif. Die sind dann ein bisschen saftiger, ein bisschen süßer. Mhm. Und der Knoblauch sollte nicht zu heiß werden, damit er nicht bitter wird.
0: Ah, bedeutet, wenn Knoblauch zu lange angebraten wird, also wenn der goldbraun ist, ist es gut und alles, was dunkel wird, dann wird er bitter.
5: Genau.
0: Und davor ist er?
5: Davor ist er lecker.
0: Süßer.
5: Ja, süßer, saftig, lecker, so richtig so, ich würde sagen erfrischend, wie ich Knoblauch eigentlich mag. Mhm. Für mich ist Knoblauch so ein absolutes Sommerding, der in jeden guten Nudelsalat reingehört oder in jedes Sommergericht eigentlich so rein muss. Und auch gerne in Mengen. Weil die Schärfe vom Knoblauch macht unseren Körper einfach gleich viel entspannter.
0: Was macht denn eigentlich den Knoblauchgeruch? Ist das der frische Knoblauch oder der, der schon länger gelegen ist? Also wenn man sagt, das ist aber Knoblauchduft, weißt du das?
5: Habe ich nur nie gehört, ob es da irgendwie einen großen Unterschied. Also der alt ist, der riecht nicht mehr so stark wie der frische. Also der hier jetzt, der ist ja noch so schön.
0: Mhm.
5: Ja. Aber ob jetzt ein alter Knoblauch anders riecht wie ein junger Knoblauch?
0: Dachte ich immer.
5: Echt?
0: So, wir brauchen die jetzt gerieben, ne?
5: Gerieben, jawohl. Ich gebe hier einfach mal nebenher ein bisschen Käse dazu und lasse das so ein bisschen vor sich hin schmelzen. Und gebe jetzt auch gleich die Temperatur runter, damit das Ganze dann so ein bisschen entspannter in die Hähnchenbrust rein kann und uns nicht gleich wegläuft.
0: Sag mal, was ist denn das für eine Reibe?
5: Eine Liebe.
0: Ja, aber irgendwie...
5: Dann nimm es grobe, wenn das nicht geht.
0: Ja? Ja. Ist das okay für dich?
5: Passt. Ich habe vorhin die feine genommen, aber vielleicht mache ich die jetzt nicht mehr.
0: Du bist auch Profi.
5: Ja.
0: Aber da musst du auch aufpassen, dass du dir nicht hier die Fingerkuppe...
5: Deshalb machst du das.
0: Danke.
5: Gerne.
0: So, du machst jetzt die Füllung. Da genau. Ist auch der Käse schon mit drin.
5: Da ist jetzt auch der Käse schon mit drin und auch ein bisschen Orangenpfeffer. Und das Ganze habe ich jetzt die Temperatur ausgeschaltet. Also jetzt habe ich das gemacht. Der Herd eben wollte er nicht. Ich nehme den Topf runter, damit die Temperatur aus ist. Und lass das einfach so ein bisschen ziehen, dass der Käse so ein bisschen...
0: Ja.
5: Ja. Damit das nicht nachher dann aus der Brust gleich wieder rausläuft. Dann gucke ich mir die Brust an, schneide das Fett ein bisschen runter und schneide eine schöne Tasche rein.
0: So, da bin ich jetzt mal gespannt. Wie macht man da eine richtige Tasche? Weil ich habe vorhin schon gesehen, wie die zwar, also wie die angebraten sind, aber ich dachte, wie kriegt ihr da jetzt die Füllung rein? Schneidest du die jetzt auf wie so Flügelchen und drehst sie dann zu, oder?
5: Wie schneidest du Flügelchen auf?
0: Naja, also dass man die jetzt hier in der Mitte nochmal so aufschneidet und dann wieder zusammenrollt, oder wie? Du zeigst es
5: uns. Ich zeig das mal. Ich tu mal so und dann schneide ich einfach da mit der flachen Hand oben drauf.
0: Ja, so wie ich es gedacht habe.
5: Ja, wenn das ein Flügelchen ist. Nur weil du Flüger heißt, machen wir nicht überall Flügelchen rein.
0: Ja, ja.
5: Das,
0: Und wenn du die jetzt aufklappst, hast du zwei Flügel. Guck. So habe ich gedacht.
5: Gut.
0: Habe ich gedenkt halt, weißt du?
5: Ich habe meinem jungen Kollegen in der Küche was anderes erzählt, was man da sieht.
0: Aber deswegen bist du ja da.
5: Ja, gut.
0: Ich lerne ja auch dazu.
5: Aber wenn du da Flügel siehst, wir schneiden Flügelchen.
0: Mhm.
5: Und machen das wunderbar. Das ganze Flügelchen würzen wir jetzt von innen und außen mit Paprikapulver und Salz. Damit wir noch so ein bisschen mehr Geschmack reinkriegen, außer der Tomate und dem Orangenpfeffer.
0: Mhm.
5: Und dann braten wir das in Rapsöl schön in der Pfanne an.
0: In Rapsöl?
5: Jawohl.
0: Gibt es da einen bestimmten Grund oder einfach nur, weil du gerne...
5: Es ist geschmacksneutral und das passt eigentlich ganz gut.
0: Mhm.
5: Das ist dann nicht so... Ja, so im Vordergrund. Das will sich nicht so rausbringen. Wir wollen ja mehr das Gericht im Vordergrund haben.
0: Also wer die hier erfunden hat...
5: Ich könnte es dir sagen, steht drauf.
0: Ist halt eine Sauerei. Ne? Also du musst da reingreifen, musst es noch rausziehen. Hängt überall dran. Da gibt's... Da sollten wir noch mal drüber nachdenken, über diese Kreation. Aber gut.
5: Aber so. Das ist bei jeder Reibe so.
0: Ja?
5: Ja.
0: Also, was muss ich jetzt machen?
5: Brav sein, Finger waschen.
0: Muss man da nichts ausdrücken?
5: Atmen. Wir haben noch 4 Minuten Zeit.
0: Ach, okay. Dann gehe ich mal nach da.
5: Ja, geh mal Händwaschen.
0: So. Also, Füllung kommt rein.
5: Genau.
0: Ah, jetzt verstehe ich, dass der Käse erstmal so ein bisschen...
5: Genau, weil dann kann man es wieder anfassen.
0: Ja.
5: Und dann drücken wir uns das so ein bisschen rein. So, mache da so ein bisschen zu.
0: Mhm.
5: So ein bisschen mit Gefühl. Ja.
0: Mhm.
5: So.
0: Machst du, bleibt das dann so? Wird das noch irgendwie zugemacht, dass es nicht aufgeht? Die gehen nicht auf. Alles klar.
5: Gut.
0: Liebe Zuschauer, wenn Sie das genauso toll machen möchten wie Torben Lars, dann finden Sie bei uns auf der Internetseite unter hr-fernsehen.de/hallohessen das Rezept. Oder Sie gehen ganz einfach über unseren QR-Code. Gefüllte Hähnchenbrust und dazu leckerer Reibekuchen. So, also hier habe ich jetzt schon die Kartoffeln.
5: Jawohl.
0: Hier sind die Eier.
5: Gut. Eine Schüssel.
0: Ja.
5: Da drücken wir jetzt den Saft rein, falls ein bisschen Saft kommt.
0: Ja.
5: Ist aber gar nicht so wässrig, die Kartoffeln.
0: Okay.
5: Ja. Ich nehme dafür immer mehlig kochende Kartoffeln, weil ich die so ein bisschen leckerer finde.
0: Okay. Ach, Muskatnuss, ganz
5: wichtig. Muskatnuss, ganz wichtig. Darf hier eigentlich in keinem Kartoffelgericht fehlen.
0: Mhm.
5: Und dann brauchen wir dafür noch Salz und Pfeffer und ein Ei.
0: Soll ich schon reinmachen?
5: Oh ja.
0: Das ist ein festgekochtes.
5: Das wird dumm.
0: Ich wollte nur mal gucken.
5: Ich weiß, wo ich es rausgenommen
0: habe. Wie der Torben gerade so reagiert. Also, Ei ist drin, Salz, Pfeffer, Muskatnuss kommt rein. Und?
5: Ein Löffel.
0: Damit wird rumgerührt. Reicht da jetzt wirklich schon ein Ei, dass das so zusammenhält?
5: Das sehen wir jetzt gleich. Also ich mache dir die auch ohne Ei, einfach nur mit der Stärke.
0: Geht das?
5: Das geht.
0: Also wenn jetzt jemand sagt, ich esse keine Eier vegan, könnte man das auch so machen?
5: Mai Kartoffelpuffer an der Arbeit sind vegan.
0: Ach ja.
5: Ja, also das ist mein veganes Gericht, was wir am Berg haben.
0: Okay.
5: Dann machen wir das Ganze ohne Ei.
0: Okay, also wir machen doch noch ein zweites rein. Und ist das auch dieses Rezept, was wir heute hier machen, gibt es das dann auch bei euch im Restaurant? Wenn man jetzt sagt, ich will es nicht selber machen, ich will es aber probieren,
5: ja.
0: Gibt es bei euch?
5: Selbstverständlich. Okay. So, jetzt einmal wenden. Und das braten wir jetzt von der Seite noch so ein bisschen an, damit sich die Tasche richtig schön schließt. Und danach geben wir das in die Auflaufform.

0: umdrehst dann.
1: Auf jeden Fall. Ich gucke an der Seite, durch die Erfahrung raus, sehe ich, okay, die werden goldbraun. Mhm. Dann nehme ich sie raus. Und ich würde sagen, so 5 Minuten, 8 Minuten werden sie ungefähr brauchen.
0: Okay, und kein Käse dazu. Weil manche machen ja vielleicht, also, dass es besser hält, einen Käse dazu. Aber der würde ja dann, glaube ich, schneller verbrennen. Ne?
1: Der Käse, der verbrennt ja schnell, finde ich eine geile Idee. Aber da machen wir keinen rein. Wir haben den Käse ja schon in den Brüsten drin. So, da machen wir die Temperatur. Da kannst du dich hier am Herd austoben, die Temperatur ausmachen.
0: Ja, hier.
1: Und dann nehme ich die Brüste und gebe sie in die Auflaufform.
0: Und nehmen wir das Öl auch mit oder nicht?
1: Das können wir mitnehmen, wir können es auch lassen, je nachdem, wie man es möchte. Generell finde ich es gut, wenn es mit reinkommt.
0: Ja.
1: Aber manchen ist das dann zu fett.
0: Okay, ich finde es immer gut. Ja. Ist ja ein bisschen Geschmack.
1: Genau.
0: So, also, wo muss ich hin?
1: Dahin. Magst du die Form nehmen und in den Backofen stellen? Dann mache ich ihn auf und nehme die andere Form raus.
0: Eine sehr gute Idee. Oh, ist da Soße mit dabei?
1: Das hat sich da aus den Brüsten rausgezogen.
0: Ach, und das ist dann die Soße?
1: Das ist dann die Soße.
0: Ach ja.
1: Ja.
0: Guck. Also, das dann wieder rein. Die anderen sind fertig.
1: Richtig.
0: Hier drüben werden die Rösti noch rausgebraten.
1: Genau.
0: Probiert wird allerdings erst am Ende der ersten Stunde.
1: Edge of Edge.
0: Ich sag schon mal vielen Dank.
1: Gerne.
0: Für dieses tolle Rezept. Es duftet wahnsinnig lecker.
1: Da freue ich mich schon drauf, dass ihr es.
0: Ich nehme gerne noch eine große Portion.
1: Kriegst du.
0: Liebe Zuschauer, bei uns geht's weiter. Heute ist Freitag und da stellen wir Ihnen ja immer Hessinnen und Hessen vor, die sich ehrenamtlich engagieren. Heute haben wir eine Quartiersmanagerin und jemand von der Stadt bei uns aus Frankfurt. Vorher nehmen wir sie aber mit nach Bad Homburg. Da gibt es nämlich auch eine Frau, die sich ehrenamtlich engagiert. Und zwar ist sie eine Leihoma. Und was Ursula Leder als Leihoma alles macht, das gucken wir uns mal schnell an.
2: Kann jemand Familie werden, obwohl man gar nicht verwandt ist?
3: Also ich fühle mich schon wie eine Oma, ja.
2: Eine Oma zum Ausleihen. Für die 6-jährige Nehan ist Ursula aus Bad Homburg genau das. Seit über 2 Jahren gehören gemeinsame Nachmittage für die beiden einfach dazu.
3: Gehst du eigentlich gerne mit mir in den Opel zu?
4: Ja.
3: Ja? Oder Minigolfen?
4: Ja.
3: Ja.
2: Verwandt sind die beiden nicht. Trotzdem nennen sie sich Oma und Enkelin. Nehan ist eher schüchtern. Die 82-Jährige hat trotzdem schnell einen Draht zu ihr gefunden.
3: Fridolin ist stumm. Er kann gar nichts sagen. Komisch. Ui, du hast gar keine Hörner. Haben Affen keine Hörner?
4: Nein.
2: Für die 82-Jährige ist die Rolle als Leihoma mehr als nur eine gemeinsame Spielzeit. Sie erfüllt sich damit einen Wunsch, der sie schon ihr ganzes Leben lang begleitet.
3: Da ich keine eigenen Kinder habe, ich aber glaube, dass ich eigentlich eine ganz gute Mutter gewesen wäre, kam mir das sehr entgegen. Also es macht einfach Spaß. Ich hatte ein Kind, das lebte aber nur knapp 6 Wochen. Und dann verstarb es und daran ist auch die Ehe zerbrochen. Also das dauerte dann noch 2 Jahre, aber und dann war ich alleine.
2: Ursula engagiert sich seit vielen Jahren ehrenamtlich. Dabei stößt sie auf das Projekt der Pfarrei St. Marien Bad Homburg-Friedrichsdorf. Gemeindereferentin Verena Nitzling bringt dort Familien und ältere Menschen zusammen. Für Kinder, deren Großeltern weit weg leben oder nicht mehr da sind. Und für Menschen, die Zeit schenken möchten. Dabei geht es nicht darum, auf Kinder aufzupassen, sondern darum, Teil ihres Lebens zu werden.
5: Es geht ja darum, dass das Kind eine Bezugsperson erlebt in der Rolle als Leihoma und Leihopa. Natürlich gemeinsames Spielen, Basteln, Vorlesen ist schwierig abzugrenzen. Aber es macht ja einen Unterschied, ob das vom Kind her auch dann vielleicht irgendwann die Leihoma ist, die auch zum Geburtstag eingeladen wird, die einfach Teil des Alltags wird.
2: Dass das klappt, zeigen Ursula und Nehan. Weil die Nachfrage groß ist, sucht das Projekt weitere Leihomas und auch Leihopas.
3: Du hast gewonnen. Toll. Also 1:0. Wie viel hast du?
4: 5. 5? 4? 5.
3: Ja, den tun wir wieder zurück.
4: Und den?
3: Oh, den habe ich übersehen.
2: Nach 4 Stunden geht der gemeinsame Nachmittag zu Ende. Nehans Mutter Beschita kommt von der Arbeit. Die 30-Jährige ist alleinerziehend, die Familie weit weg in Afghanistan.
6: Wir haben auch keine Möglichkeiten, meine Eltern besuchen. In meinem Land ist einfach Krieg und dann wir können nicht dort fliegen. Und sogar ich bin alleine und jetzt Frau Lida ist wie meine Mama. Und dann wir haben so eine Familie, wir sind ein Familien einfach, ich sage. Ja.
2: Für Beschita bedeutet Ursula Unterstützung, für Nehan eine Oma und für Ursula eine Rolle, die sie sich lange gewünscht hat.
3: Ich würde Nehan schon gerne, sagen wir mal, bestimmt noch 3, 4, 5 Jahre begleiten, wenn sie dann so 11, 12, 13 ist. Muss ein tolles Alter sein, wenn man Enkel hat, auch wenn es Leihenkel sind.
2: Manchmal wird Familie eben nicht geboren, sondern gefunden.
0: Ein ganz besonderes Ehrenamt. Und mit Ehrenamt geht es bei uns auch weiter, ein ganzes Stadtviertel zusammenzubringen. Das ist die Aufgabe einer Quartiersmanagerin. Wie das in der Frankfurter Nordweststadt funktioniert, darüber spreche ich jetzt mit Quartiersmanagerin Janina Korb und Christina Bender vom Jugend- und Sozialamt der Stadt Frankfurt. Ich freue mich sehr, dass Sie heute da sind, beziehungsweise, dass ihr da seid. Wir haben uns aufs Du geeinigt. Janina, du warst ja schon mal bei uns, hast schon mal ein bisschen über deine Arbeit sprechen können. Und das fand ich ganz faszinierend. Als Quartiersmanagerin bist du für 16.000 Menschen quasi zuständig. Das ist ja wie eine kleine Stadt. Was machst du da? Wie sieht deine Arbeit ganz genau aus?
7: Also erstmal ist unsere Hauptaufgabe, die Menschen vor Ort zusammenzubringen und sie zu unterstützen, sich selbst für ihren Stadtteil einzusetzen sozusagen und sie dabei zu stärken. Natürlich ist kein Tag wie der andere, sondern es passiert jeden Tag was Neues. Wir kennen natürlich auch nicht die 16.000 Menschen vor Ort,
0: ja,
7: sondern wir arbeiten natürlich mit Ehrenamtlichen, mit interessierten Menschen zusammen im Stadtteil, aber auch einfach mit ratsuchenden Menschen, die einfach Hilfe brauchen, die mal den Weg verloren haben sozusagen, also die einfach nicht mehr wissen, an wen können sie sich wie wenden. Und da sind wir als Quartiersmanagement die erste Anlaufstelle einfach für ehrenamtliches Engagement, für ihren Stadtteil und auch für alle Belange sozusagen.
0: Jetzt haben wir hier gerade schon ein paar Bilder sehen können von Veranstaltungen, die bei euch stattfinden, wo sich die Menschen treffen können. Organisierst du das dann immer alles, dass du sagst, hier, da habe ich mir jetzt was Neues überlegt, da könnte alle hinkommen? Oder wie funktioniert das? Weil die Feste, die sahen jetzt relativ groß schon aus.
7: Ja, das sind kleinere Feste und größere Feste, das kommt immer darauf an. Zum Glück müssen wir das aber nicht alleine machen, das würden wir auch gar nicht können. Wir sind auch keine Organisationsentwickler, sondern wir unterstützen einfach die Bewohnerinnen und Bewohner im Stadtteil, die Vereine, die Einrichtungen und planen es gemeinsam. Und ohne Ehrenamtliche könnten wir das gar nicht. Deshalb ist es auch ganz, ganz wichtig, dass die Leute vor Ort selbst ihre Ideen mit einbringen, sagen, was sie brauchen, was ihnen fehlt und dann auch mitwirken. Natürlich, um ihren Stadtteil besser zu machen und besser zu gestalten, damit er weiter lebens- und liebenswert bleibt.
0: Es ist jetzt auch so, dass ihr nicht nur Veranstaltungen plant, sondern deine Arbeit sieht ja im Alltag auch ganz konkret aus. Kannst du uns da mal Beispiele bringen? Denn es ist ja so, dass du die Menschen miteinander verbinden möchtest, dass sie auch eine Anlaufstelle haben. Wie sieht das am Tag aus?
7: Also wir haben natürlich ein Nachbarschaftsbüro, das heißt, wir haben eine ganz konkrete Anlaufstelle. Zu der können dann die Bewohnerinnen und Bewohner oder auch die Kolleginnen und Kollegen aus den anderen Einrichtungen kommen mit allen ihren Anliegen. Das können Anliegen zu Behördengängen sein, ich verstehe einen Brief nicht. Das kann aber auch sein, ich bin neu in den Stadtteil gezogen und ich weiß nicht, wo ich mein Kind, in welchen Kindergarten ich es anmelden kann oder wo es zum Turnunterricht gehen kann. Mhm. Auch da helfen wir und wir vernetzen auch. Also wenn Leute kommen mit Ideen oder sich einbringen wollen und es gibt schon eine Initiative oder einen Verein, dann verweisen wir auch dorthin.
0: Christina, wie wichtig sind denn Quartiersmanager in so einer Großstadt wie hier jetzt in Frankfurt? Wir haben ja verschiedene Stadtteile, es gibt verschiedene Quartiersmanager. Wieso ist sowas so wichtig auch für die Stadt?
8: Also für das Jugend- und Sozialamt ist das besonders wichtig. Also wir sorgen ja für die soziale Infrastruktur in den Stadtteilen. Und das ist noch so ein Bonbon, der oben drauf kommt. Also für uns ist es so das Ohr an der Bevölkerung und diejenigen, die noch mal genauer hingucken, sind die Angebote, die wir machen, wirklich passend? ist das das Richtige für die Leute, wird noch irgendwas vermisst, sind die Angebote niedrigschwellig genug und da helfen uns die QuartiersmanagerInnen.
0: Wie frei sind die denn? Also wenn ihr als Jugend- und Sozialeinrichtung da unterstützt, als Amt, wie können die Quartiersmanager auch selbst da entscheiden oder auch mit euch gemeinsam dann nach einer Lösung finden?
8: Also es ist in der Regel so, dass wir regelmäßige BewohnerInnenbefragungen durchführen in den Quartieren. Und da sagen die Menschen, was sie bewegt, welche Veränderungswünsche sie haben. Und diese Ergebnisse werden dann mit dem Jugend- und Sozialamt abgestimmt und dann in Projekten von den QuartiersmanagerInnen umgesetzt.
0: Wie wird denn das Ganze finanziert? Denn ehrenamtlich ist das Ganze, aber trotzdem müssen ja diese Sachen auch organisiert und auch finanziert werden. Wie funktioniert das?
8: Ja, also das Frankfurter Programm Aktive Nachbarschaft wird aus dem Etat des Jugend- und Sozialamtes finanziert. Da gibt es natürlich manchmal Besonderheiten. 2016 kamen zum Beispiel viele geflüchtete Menschen nach Frankfurt. Mhm. Das hat sich auf die Sozialstruktur in den Stadtteilen ausgewirkt. Und da hat das Land gesagt, okay, da brauchen wir mehr Förderung für die Kommunen. Und seit dieser Zeit sind zwei der Quartiere in der Förderung mit 50%. Aber alle 16 anderen Quartiere werden nur durch das Jugend- und Sozialamt bezahlt.
0: 16 Quartiersmanager gibt es inzwischen bei uns hier in Hessen, insgesamt in Frankfurt.
8: Insgesamt
0: 18 sogar.
8: Ja, genau. Zwei haben wir eine Förderung.
0: Janina, ich habe es vorhin schon mal gesagt, 16.000 Menschen, das ist für viele fast eine eigene Stadt. Du bist ja da ja nicht die Bürgermeisterin, sondern du bist die Ansprechpartnerin für diese Menschen, wenn sie Hilfe, Unterstützung brauchen. Ist das auch so ein bisschen eine Mammutaufgabe? Wie kriegst du die denn alle irgendwie unter einen Hut?
7: Ja, auf jeden Fall. Also 16.000 Menschen ist natürlich sehr, sehr viel, wie ich gerade eben auch schon gesagt habe. Wir kennen natürlich auch nicht alle. Und alleine kann ich das auch nicht stemmen. Ich habe seit Mai zum Glück jetzt eine Kollegin in Teilzeit mit einer halben Stelle. Das heißt, wir können uns das jetzt teilen. Und wir haben, wie gesagt, ganz, ganz viele Ehrenamtliche, die uns dabei unterstützen. Ohne Ehrenamtliche und ohne Engagierte im Stadtteil würde das gar nicht gehen.
0: Du machst das jetzt seit 10 Jahren als Quartiermanagerin. Da sehen wir jetzt gerade auch, wie es in der Nordweststadt aussieht. Was macht denn die Bauweise auch so ein bisschen für dieses Quartier? Also die Architektur beeinflusst ja auch so ein bisschen das Soziale. Wie muss man sich das vorstellen?
7: Die Nordweststadt ist noch mal eine besondere Stadt in sich. Sie wurde gebaut in den 60er Jahren, aber also als Großwohnsiedlung, aber nicht in einer Blockrandbebauung. Das heißt, wir haben es gerade eben gesehen, wir haben sehr, sehr, sehr viel Grün, aber trotzdem sehr viele Bewohner auf engem Raum. Und es ist inzwischen so, dass wir natürlich noch Bewohner haben, die Erstbezug sind, also die jetzt schon sehr, sehr lange dort wohnen. Mhm. Aber wir haben auch immer Neuzugänge. Und die kennen sich natürlich nicht. Also es gibt eine sehr, sehr große Anonymität. Und wir schaffen einfach Begegnungen. Wir geben denen die Möglichkeit, sich zu treffen, sich auszutauschen, sich kennenzulernen. Und daraus entstehen dann auch Ideen, Nachbarschaften. Und dadurch wird dann das Quartier auch lebendig.
0: Es gibt ja ein besonderes Angebot, was ihr anbietet. Das ist ein Essen, wo jetzt jeder drüber nachdenkt, ja, Essen tut ja jeder. Aber wieso wird dieses Angebot besonders angenommen?
7: Ja, wir haben jetzt seit 2023 einen Mittagstisch. Das Projekt nennt sich der bunte Kochtopf. Mhm. Es ist entstanden in der Corona-Zeit, weil natürlich auch viele Menschen isoliert waren, einsam waren. Und wir haben uns gedacht, wir möchten den Menschen auch wieder eine Möglichkeit geben, sich zu treffen. Mhm. Und was verbindet? Essen. Gesellschaft, das verbindet. Und haben dann seit 2023 einmal wöchentlich einen Mittagstisch mit einem kleinen Unkostenbeitrag von 2 €, zu dem mehr oder weniger alle Bewohnerinnen und Bewohner kommen können, ohne Anmeldung. Also es ist ein sehr, sehr niedrigschwelliges Angebot und das wird auch sehr gut angenommen. Und da geht es aber vor allem auch nicht nur ums Essen, sondern der Kern ist vor allem die Gesellschaft, also das Treffen, das Miteinander und ja.
0: Toll. Ganz schnell noch, Christina, diese Quartiere, die wir bei uns in Frankfurt haben, wie oft bist du selbst auch vor Ort? Ihr sprecht ja immer wieder miteinander, aber bist du selbst auch vor Ort und guckst dir auch immer mal wieder an, was gemacht wird?
8: Also mittlerweile sehr selten. Also ich leite da ja so eine Stabsstelle im Jugend- und Sozialamt und ich habe Mitarbeitende, die da sehr oft vor Ort sind und auch regelmäßige Gespräche führen mit den QuartiersmanagerInnen. Aber natürlich fahre ich auch mal zum Fest oder wenn was Besonderes stattfindet und schaue, wie es so läuft.
0: Du bist auch mit dabei. Ja. Schön gesagt, gerade Essen verbindet, das dürfen wir gleich auch gemeinsam tun. Torben Lars hat ja was Leckeres für uns gezaubert. Bevor wir aber gleich zu Torben Lars kommen und zum Essen, liebe Zuschauer, haben wir noch einen schönen Ausflugstipp für Sie. Und zwar fürs Wochenende vielleicht. Es gibt in Deutschland ein einziges Liedermuseum. Das ist bei uns in Hessen und zwar in Offenbach. Falls Sie noch nicht dort waren, lohnt es sich ganz, ganz schnell hinzugehen, denn bald ist es zu, denn es wird saniert. Aber eine letzte Ausstellung, die gibt's noch.
9: Es steht am Wendepunkt, das Deutsche Ledermuseum in Offenbach.
10: Es ist schon ein bisschen aufregend natürlich, so ein Wendepunkt. Wir wissen ja, ein Wendepunkt kann Gutes und nicht so Gutes mitbringen.
9: Um das Gute und nicht so Gute in der eigenen Geschichte geht es in der aktuellen und vorerst letzten Ausstellung.
10: Es ist ein Zeitgeist aus dieser Zeit und das kann man, finde ich, durchaus zeigen, aber dann natürlich auch einordnen.
9: Zusammenhänge verstehen und einfach schöne Sachen anschauen. Das geht hier Hand in Hand. Und wer will, kann auch in die Zukunft des Museums schauen.
10: Wir sind sehr optimistisch.
9: Es rattert, knattert und ist herrlich detailliert. Dieses Gerber-Modell des Deutschen Ledermuseums. Offenbacher Azubis haben es in den 1950er Jahren gefertigt. Allerdings war es Jahrzehnte kaputt.
10: Das war sehr aufwendig für mein Team, aber wir haben es geschafft. Und das läuft jetzt wieder. Es kann jede Besucherin, jeder Besucher auf Knopfdruck bedienen.
9: Leihgaben, aber auch viele Schätze aus der riesigen Sammlung werden in der aktuellen Ausstellung am Wendepunkt gezeigt. Denn bald schlagen die Museumsmacherinnen ein neues Kapitel auf.
10: Wir müssen Anfang 2027 das Haus schließen, weil die Sanierung kommt. Das Haus ist sehr in die Jahre gekommen. Damit verbunden wird aber auch sein, dass wir das Haus, das Innere neu strukturieren und auch die Inhalte natürlich neu aufbereiten werden.
9: Das Museum widmet sich seit über 100 Jahren allem, was der Mensch mit Leder macht. Vom schützenden Zelt der amerikanischen Ureinwohner über Musikinstrumente bis zur Handtasche. Denn Offenbach war einst die Lederhauptstadt Deutschlands. Über 10.000 Menschen arbeiteten in der Branche. Und das Museum selbst? Das wuchs stetig, fleißig wurde angebaut und verschönert. Ein banger Moment dann in den 60ern. Diebe klauen einige wertvolle Objekte, darunter eine Tasche von Napoleon I. Schnöde Fotos müssen die leeren Plätze in den Vitrinen füllen. 20.000 Mark Belohnung wurden ausgesetzt, mit Erfolg.
11: Wir freuen uns natürlich sehr, dass die Stücke wieder im Ledermuseum angekommen sind. Es hat ja fast 9 Monate gedauert. Und die Belohnung, die wir aussetzten, sollte eben verhindern, dass die Stücke, weil sie unverkäuflich wurden, vernichtet wurden.
9: In der aktuellen Ausstellung wird an all das erinnert und viel erklärt. Etwa 30.000 Objekte sind eingelagert. Die sollen ab kommenden Jahr, also noch vor der Gebäudesanierung, digitalisiert werden. Besonders spannend ist der Blick zum Beispiel auf Teile der ethnologischen Sammlung.
10: Das ist eine Aufgabe, die wir uns jetzt vorgenommen haben für die Zukunft, dass wir da tatsächlich hinschauen, was haben wir, wie sind unsere Objekte in die Sammlung gekommen, insbesondere Objekte aus afrikanischen Ländern, dass man da ja einfach nachvollziehen kann, die Herkunftsgeschichte.
9: Der nächste Schritt wäre dann eine mögliche Rückgabe. Ein Museum am Wendepunkt. Manches ist noch ungewiss, aber zur voraussichtlichen Wiedereröffnung Anfang der 30er Jahre könnte das sanierte neue Deutsche Ledermuseum so aussehen. Offen mit Kaffeeterrasse und bereit für die nächsten 100 Jahre.
0: Super spannend. 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Was versteht der Nordhesse unter Blunze oder Blonze? Ist es A. Geld, B. Blumenrabatten im Park oder C. öffentliche Sanitäranlagen, D. sinnloses Geschwätz? Wenn Sie es wissen, können Sie gerne anrufen. 0800 6 27 27 26. Und jetzt dürfen wir den Reibekuchen und das gefüllte Hähnchen probieren. Ich sage guten Appetit.
8: Guten Appetit.
0: Bin ich mal gespannt. Sommerlich leicht, dieses Gericht. Mm. Füllung ist toll. Ganz saftig.
8: Sehr lecker.
0: Und den Reibekuchen. Ich habe schon lange keinen Reibekuchen mehr gegessen. Wie schmeckt es euch?
8: Sehr lecker.
7: Sehr gut.
0: Ich liebe Reibekuchen. Ich liebe Reibekuchen. Liebe Zuschauer, wir dürfen das Ganze noch probieren und essen. Sie dürfen das Ganze, wenn Sie möchten, nachkochen. Rezept, wie gesagt, bei uns auf der Internetseite. Und wir werden nachher noch ein bisschen mehr kochen. Wir sind in Wettenberg heute natürlich auch bei den Golden Oldies. Wir sprechen noch ein bisschen mehr über das Quartier. Und jetzt gibt es erstmal alles, was heute wichtig ist in Hessen mit der Hessenschau und Marcel Wagner.
12: Ich greife mal auf, was Jens gerade eben gesagt hat. Super spannend. Das gilt auch für die Hessenschau an diesem Nachmittag. Ich freue mich, dass Sie da sind. Ganz herzlich willkommen. Schönen Freitag. Ja, bei der nächsten Fußball-Weltmeisterschaft, da werden wir Weltmeister, oder? Immerhin wird die deutsche Nationalmannschaft ab sofort von einem Wahlhessen trainiert. Das muss doch helfen. Jürgen Klopp ist heute beim DFB in Frankfurt als neuer Bundestrainer vorgestellt worden. Klopp hat schwäbische Wurzeln, eine enge Verbindung in die Rhein-Main-Region und er wohnt mittlerweile in Wiesbaden.
13: Wir müssen ganz viele Dinge ändern. Wir wollen jeden Stein umdrehen, sagt Jürgen Klopp heute Vormittag bei der DFB-Pressekonferenz in Frankfurt. Dafür sucht der 59-Jährige, der dafür bekannt ist, sich auch mal mit Journalisten anzulegen, den Schulterschluss mit den Berichterstattern.
14: Ich mache das nicht gegen euch, sondern für euch. Und niemand muss mir dankbar sein, ich habe es gesagt, eine Riesenehre. Ich werde dafür sehr gut bezahlt, das ist also alles klar. Aber an dem Tag, an dem ihr das nicht mehr wollt, sagt er es und ich bin weg. Ohne Abfindung.
13: Man nimmt ihm ab, dass er das ernst meint. Der Erfolgstrainer muss schließlich nichts mehr beweisen. Aufstieg mit Mainz, zweimal deutscher Meister mit Dortmund, englischer Meister und Champions-League-Sieger mit Liverpool.

0: ordentlich, jetzt könntest du mal eine Nummer besser gehen und prüfst ihn auf eine Eins. Und dann habe ich 2, 3 Sachen gefragt, dann hat er so ein bisschen gezögert und hat auch keine Antworten gegeben. Und bevor ich nochmal fragen konnte, sagt er zu mir, ach, wissen Sie was, fragen Sie mich doch mal was, was ich weiß.
1: So ist er, der Jürgen Klopp. Sympathisch, humorvoll, beliebt bei den Fans. Jetzt also Bundestrainer. Weit zum DFB nach Frankfurt hat er es nicht. Seit 2 Jahren wohnt er in Wiesbaden.
2: Ja, nicht nur beim DFB tut sich was, sondern auch in der Bundesregierung. Neuer Chef des Kanzleramts, neuer Gesundheitsminister, Verkehrsminister wird ausgetauscht. Und in diesem ganzen Hin und Her, da fällt auch ein Hesse zum Opfer. Michael Meister verliert seinen Posten.
3: Michael Meister, 65 Jahre alt, von der Hessischen Bergstraße. Bisher war er Staatsminister für die Bund-Länder-Beziehungen. Jetzt hat Bundeskanzler Merz ihn ausgetauscht.
4: Michael Meister ist ein Jahrzehnte erfahrener Parlamentarier. Er war mehrfach auch Staatssekretär, ein guter Kenner unseres föderalen Systems. Er wird auch im Parlament weiter seine Arbeit leisten.
3: Gründe für die Entlassung nennt Merz nicht. Vermutet wird, dass der Kanzler auf die Kritik mehrerer Landesregierungen reagiert, die sich unzufrieden mit Meisters Arbeit gezeigt haben. Meister selbst sagt, er akzeptiere und respektiere die Entscheidung und er wünsche unter anderem ihm viel Erfolg. Philipp Amthor, bisher Staatssekretär im Digitalministerium, soll nämlich sein Nachfolger werden.
2: Wenn Sie am Wochenende bei Bad Hersfeld unterwegs sind, dann Achtung, die A4 ist dort in beide Richtungen gesperrt, weil an einer Unterführung gearbeitet wird und 9 jeweils 36 Meter lange und sauschwere Brückenteile eingehoben werden. Los geht's heute Abend um 11. Am Sonntagmorgen um 5 soll alles fertig sein. Betroffen ist der Abschnitt zwischen der Anschlussstelle Bad Hersfeld und dem Hersfelder Ortsteil Sorga. Ja, rund 3 Monate nach einem Unfall mit 2 Toten im Frankfurter Osthafen sind die Ermittlungen eingestellt. Nach unseren Informationen geht die Staatsanwaltschaft von einem tragischen Unfall aus. Ein 18-Jähriger habe Fahrübungen im Osthafen gemacht und dabei die Kontrolle über das Auto verloren. Damit ist er metertief ins Hafenbecken gestürzt. Dabei sind der 18-Jährige und sein 17-jähriger Beifahrer ums Leben gekommen. Die 3 anderen im Auto konnten sich retten. Lebensretter und Spezialfahrzeuge. Heute live im Einsatz beim Blaulichttag in Baunatal. Polizei, Feuerwehr, Arbeiter-Samariter-Bund, alle mit dabei, um über die eigene Arbeit zu informieren. Gezeigt worden ist auch eine realitätsnahe gemeinsame Einsatzübung, die angenommene Ausgangslage. Bei Wartungsarbeiten im unterirdischen Becken reißt die Schlauchleitung eines Schweißgerätes ab. Daraufhin sammeln sich gefährliche Gase unten im Becken. Retten mit vollem Atemschutz bei den Temperaturen. Im Moment echt eine Herausforderung. Haben Sie Mückenstiche? Ist an sich ja erstmal nichts Besonderes im Sommer. Aber wegen der steigenden Temperaturen breiten sich bei uns in Hessen Mücken aus, die gefährlich für uns werden können. Weil sie, machen sie im Moment noch nicht zum Glück, weil sie in der Lage sind, Krankheiten zu übertragen. Die Tigermücke zum Beispiel.
5: Rainer Jakob ist offizieller Tigermückenbekämpfer in Bürstadt. Er berät Christina Moorweiser. Denn ihr Garten mit vielen offenen Wasserstellen ist ein Paradies für die asiatische Tigermücke. Eine invasive Art, die sich auch in Hessen ausbreitet.
6: Dann hat er mir halt aufgeklärt über meine Untersetzer, die voll Wasser waren und halt so einige andere Dinge.
5: Rainer Jakob ist von der kommunalen Aktionsgemeinschaft CAPS, die Stechmücken bekämpft. Bei der Tigermücke setzt man ganz besonders auf die Mithilfe der Bevölkerung. Denn die Tigermücke ist schon mit wenig zufrieden.
7: Bis zur kleinsten Wasserstelle. Also es muss nicht eine Regentonne sein, sondern es kann ein ganz kleines Gefäß sein, ja, wo die sich dann reinsetzen und ihre Eier ablegen, wo dann die Larven ausschlüpfen. Also egal welches Wasser, die wollen nur Wasser.
5: Die Tigermücke kommt aus Südostasien. Sie kann tropische Krankheiten wie Dengue, Chikungunya oder Zika übertragen. In Deutschland ist das aber noch nicht vorgekommen. Und laut Gesundheitsbehörden ist das Risiko derzeit noch gering.
8: Es ist sehr unwahrscheinlich, weil da müssen viele Komponenten zusammenkommen. Es muss jemand aus dem Ausland von der Reise das Virus mitbringen im Blut. Die Mücke muss diese Person stechen. Es muss heiß sein und es müssen eben auch viele Mücken dort vorkommen. Und alles muss erfüllt sein, damit eben eine Übertragung stattfinden kann.
5: Vorgekommen ist das allerdings schon in Südeuropa. Dort gab es schon infizierte Mücken. Und womöglich kommen die irgendwann auch nach Deutschland. In der Universitätsmedizin Frankfurt werden die Mücken

0: daher regelmäßig auf Viren untersucht. Im Moment ist die Aufklärung der Bevölkerung eines der wirksamsten Mittel gegen die ungebetenen Gäste im eigenen Garten.
1: Sprache, das wissen wir alles, der Schlüssel zur Bildung, gerade für Kinder, die zu Hause kaum oder gar kein Deutsch sprechen. Bei uns in Hessen gibt es deswegen seit Jahren spezielle Sprachkitas mit extra ausgebildeten Fachkräften. Aber dieses Programm endet zum Jahreswechsel. Die Landesregierung verspricht zwar eine Lösung für alle Kitas, wie die am Ende konkret aussehen soll, ist für die Einrichtungen aber im Moment noch unklar.
2: Kinder aus 23 verschiedenen Nationen. Hier in der Kita am Zwingel in Dillenburg lernen sie spielerisch das Sprechen. Denn viele von ihnen können noch nicht gut Deutsch. Am Anfang lernen sie das ganz ohne Worte, sondern nur mit den Händen, mit Hilfe von Gebärdensprache.
3: Wir hatten ein Kind hier, das hat nicht gesprochen, es wollte gar nicht sprechen. Und als wir dann mit den Gebärden angefangen haben, kam es dann und hat an uns gezuppelt und hat uns dann die Gebärde für Toilette gezeigt. Und damit konnte es sich eigentlich hier in der Gruppe auch äußern, dass es zur Toilette musste. Und heute spricht sie auch und nutzt aber dabei immer noch die Gebärden. Also es war ihr Zugang zur Sprache.
2: Die Kita ist eine von derzeit über 400 staatlich geförderten Sprachkitas in Hessen. Weil sie erhöhten Förderbedarf haben, arbeiten speziell ausgebildete Fachkräfte wie Valentina Wolf hier. Bezahlt wird ihre zusätzliche Stelle bisher vom Land Hessen. Doch das Programm läuft Ende des Jahres aus. Die Sozialministerin will die Gelder zur Sprachförderung in Hessen neu verteilen.
4: Wir wollen alle Kitas erreichen. Wir wollen, dass alle Kitas eine gute Sprachförderung bekommen. Und nicht, wie bis dato, nur 7,5% der Kitas.
2: Klingt gut, aber woher das Geld für die über 4000 Kitas in ganz Hessen kommen soll, sagt sie nicht. 13 Millionen Euro gingen bislang an Einrichtungen wie hier in Dillenburg. Wie viel Förderung ab nächstem Jahr hier noch ankommt, weiß die Kita-Leiterin bis heute nicht.
5: Nein, leider nicht. Also das würde uns auch interessieren, wie das weitergeht und wie das dann, ja, wie die Ausgleichszahlungen dann zustande kommen sollen. Von daher, für uns ist es auf jeden Fall definitiv eine Kürzung, so sehen wir das.
2: Noch bis Ende des Jahres kann die Sprachkita weitermachen wie bisher. Danach ist vieles unklar.
1: Ja, noch was ändert sich Ende des Jahres. Da soll im Asklepios-Klinikum Schwalmstadt in der Geburtshilfe und auch in der Gynäkologie Schluss sein. Aber gegen die Schließung gibt es Widerstand. Vorm Klinikgebäude haben Demonstranten darauf hingewiesen, dass werdende Mütter in Zukunft weit fahren müssten, um zur nächsten Geburtsstation zu kommen. Geburtshilfe sei aber Teil der öffentlichen Daseinsvorsorge und dürfe nicht ausschließlich nach wirtschaftlichen Maßstäben bewertet werden. Am Wochenende, da wird wirklich viel gefeiert bei uns in Hessen. Schützen- und Heimatfest in Willingen, das ist Osthafenfestival in Frankfurt. Da sehen wir uns, wenn Sie mögen, wenn Sie da vorbeikommen. Und gleich nebendran, Frankfurter Sommerwerf, da lädt der Frankfurter Kulturverein Protagon bis 9. August zum Internationalen Theaterfestival am Main auf der Weseler Werft ein. Es ist eines der größten Open-Air-Theaterfestivals in ganz Deutschland. Und mit dabei ist auch HR-Reporterin Ariane Wick. Was gibt's da, Ariane, heute schon alles zu sehen?
6: Ganz viel fürs Auge. Also wenn man sich hier mal anschaut, 400 Meter entlang des Mains, ist es einfach schön verziert. Man hat richtig so ein bisschen Urlaubsfeeling. Es gibt hier ja ganz verschiedene Theaterbühnen, Bereiche, Zelte und das Ganze vor der EZB. Also es ist auch noch eine wunderbare Kulisse. Bis eben war hier auch noch ein Kindertheater. Die sind jetzt gerade fertig. Es war ziemlich voll tatsächlich. Und wenn man sich mal überlegt, das Jubiläum, 25 Jahre, da habe ich mal in unser Archiv geschaut und wollte mal wissen, wie sah es eigentlich an den Anfängen aus?
7: Bilder aus dem Jahr 2003. Da fand das Festival zum zweiten Mal statt und war noch recht überschaubar mit bis zu 15.000 Zuschauern. Die Sommerwerft dauerte damals fast 4 Wochen und es gab nur ein paar Dutzend Künstler. Die sorgten für einen Überraschungsmoment, als sie aus dem Wasser kamen.
6: Jetzt sind es natürlich deutlich mehr, also bis zu 120.000 Besucher und 200 Künstler. Und Antonia und Rihanna aus Frankfurt kommen schon seit vielen Jahren hierher. Was ist denn für dich das Besondere an der Sommerwerft?
8: Ich denke einfach, die Atmosphäre ist das, was es auszeichnet. Also man fühlt sich wie in so einer anderen Welt. Es ist alles so schön dekoriert, es ist super divers, die Leute kommen von überall her und das macht es eigentlich aus für mich.
6: Sehr international, wie sieht es bei dir aus? Was gefällt dir am besten?
9: Ja, voll international und so viel Kulturangebote für alle was dabei. Workshops, Shows, Musik. Es macht einfach Spaß. Alle sind gut drauf. Ja.
6: Und wenn wir mal schauen, wir sind ja hier am Main. Das Motto in diesem Jahr, The Ocean Starts in Frankfurt. Der Ozean beginnt in Frankfurt. Wasser ist natürlich ein sehr wichtiges Gut und das wird auch ein großes Thema sein. Es wird erstmals einen Blue Lab geben, der wird ein Pavillon in der nächsten Woche aufgebaut. Da gibt es ganz viele kreative Mitmachaktionen und man muss sich halt überlegen, die Kultur wird wirklich auf die Straße gebracht. Alles ist kostenlos in den nächsten 17 Tagen. Es geht immer so nachmittags 15, 16 Uhr los. Die letzte Veranstaltung dann so um 21:45 Uhr. Also einfach nur herkommen und mal im Programm schnuppern Sommerwerft online.
1: Klingt auf jeden Fall herrlich. Ariane, ganz herzlichen Dank. Gruß an die Weseler Werft nach Frankfurt. So, Sendung hat mit Fußball angefangen, hört auch fast mit Fußball wieder auf. Heute in 5 Wochen startet die Bundesliga in die neue Saison. Und darauf bereitet sich die Eintracht im Moment im Trainingslager vor. Diesmal nicht in Amerika, sondern in Grassau am Chiemsee in Oberbayern. Bis nächste Woche Samstag bleibt die Eintracht noch dort. Trainiert wird beim A-Ligisten ASV Grassau, der sein Gelände jedes Jahr an Profimannschaften vermietet. Und jetzt schauen wir noch gemeinsam aufs Wetter. Und da wird es jetzt tatsächlich heißer. Hier sind die Aussichten.
10: Heute Nacht ist es oft klar. Nur selten sind ein paar lockere Wolken am Himmel unterwegs. Morgen ist es sonnig. Nur gelegentlich ziehen ein paar dünne Wolken durch. Es bleibt trocken. Der Wind kommt aus südwestlicher bis westlicher Richtung und weht schwach bis mäßig. Die Temperaturen gehen heute Nacht auf Werte zwischen 16 Grad im Süden und 7 Grad in den Tälern Nord- und Osthessens zurück. Morgen wird es sehr warm bis heiß, mit Höchstwerten von 26 bis 32 Grad. Auf den Bergen 23 bis 28 Grad.
1: Und die nächsten Nachrichten haben wir gleich für Sie um 17.45 Uhr. Freue mich, wenn Sie mit dabei sind. Jens macht weiter mit Hallo Hessen. Ich wünsche viel Spaß und schon mal einen schönen Start Richtung Wochenende.
11: Das wünsche ich dir auch, lieber. Und herzlich willkommen zurück zur zweiten Stunde. Hallo Hessen, liebe Zuschauer. Wir haben heute ganz viele schöne Ausflugstipps für Sie. Los geht's heute zum Beispiel auch in Wettenberg mit den Golden Oldies. Oldtimer, Flair der 50er, 60er Jahre. Einfach in die alten Zeiten zurückträumen. 3 Tage wird dort gefeiert und wir werden heute live dorthin schalten. Und es gibt auch wieder was Leckeres gleich in der zweiten Stunde. Torben Lars ist heute bei uns und er macht Putenrouladen mit gebratenem Reis und Gemüse, wie wir sehen können. Das ist schon mal sehr, sehr lecker. Schon zum Angucken. Geduftet hat es auch schon richtig gut, geschmeckt hat es auch gerade. Besser geht's gar nicht. Laura Di Salve ist auch da. Leider hast du nichts gekriegt.
12: Ja, immer um die Uhrzeit macht ihr so leckeres Essen, wenn ich zu euch komme. Ja. Und dann habe ich natürlich auch Hunger. Aber ja, ich gönn's euch ja.
11: Danke. Wir gucken gleich mal aufs Wochenendwetter. Mhm. Ganz viele Veranstaltungen bei uns in Hessen. Vorher haben wir aber schöne Bilder von Ihnen zugeschickt bekommen, liebe Zuschauer. Los geht's mit Wolfgang Brosien aus Bad Hersfeld. Er schreibt zu diesem Bild: Die strahlende Abendsonne färbte die Berghöhen bei Bad Hersfeld in eine leuchtende bunte Sommerlandschaft.
12: Einfach ein schönes Sommerfoto. Ja,
11: das macht Lust. Ja. Möchte man abends auch noch mal eine Runde spazieren gehen. Und Ralf Freit aus Oberramstadt schickt uns dieses Bild und schreibt dazu ohne Worte.
12: Cumulus. Eine interessante Wolkenformation. Absolut. Ja, spannend, sehr schön.
11: Und ein Bild haben wir noch von Burkhard Kling aus Stammheim. Auch toll fotografiert, hinter den Stammheimer Teichen überquerte diese Ricke eine Wiese und verschwand in einem Maisfeld.
12: Sieht auch so aus, als würdest du kurz überlegen, soll ich jetzt noch kurz pausieren oder lieber gleich abhauen.
11: Ja, tolles hier, guck mal, wie schön die aussieht. Vielen Dank für Ihre Fotos, liebe Zuschauer. Laden Sie gerne auch Ihre Fotos hoch, wenn Sie die mit uns teilen möchten, unter hr-fernsehen.de/hallohessen geht das. Und dann gucken wir mal, was wir nächste Woche von Ihnen alles zu sehen bekommen. Ich habe gerade schon gesagt, liebe Laura, am Wochenende ist bei uns in Hessen wahnsinnig viel los. Mhm. Also gefühlt ist in jedem Dorf, in jeder Stadt immer irgendwas geboten. Wie wird denn das Wetter am Wochenende? Auf was dürfen wir uns denn freuen?
12: Ja, also für die Gastronomie und die Freibäder und Badeseen ist es ja ideal, das Wetter im Moment. Und morgen wird es überall in Hessen sonnig, sehr heiß teilweise und es bleibt trocken. Also da gibt es gar nichts zu beanstanden. Auch man kann lange aufbleiben, also wir können lange feiern, lange draußen sein. Am Sonntag kann es allerdings auch mal ein paar Wölkchen geben. Da ist es so ein bisschen, eigentlich hatten wir auch ein paar Gewitter im Programm. Jetzt haben wir es aber reduziert auf nur vereinzelt ein paar Schauer. Mhm. Also, weil einfach die Atmosphäre im Moment nicht so wirklich viel Knallbums hergibt, sage ich mal. Also es könnte vereinzelt schauern, aber im Großen und Ganzen, genau, bleibt trocken. Es trifft ja dann nicht immer jeden. Und ich sag mal, in puncto Veranstaltungen haben wir ja diesen Sommer gar nichts zu meckern. Das ist wunderbar. Also wir können uns auf ein ganz tolles Wochenende freuen.
11: Was passiert bei Alle Wetter heute?
12: Bei Alle Wetter ist heute Freitag. Das heißt, wir haben Umweltlotterie genau und Simone Kienast als Moderatorin.
11: Dann sage ich schon mal vielen Dank. 19.15 Uhr, Alle Wetter. Und dich sehen wir dann mit dem Wetter noch mal nach der Hessenschau. Genau. Ich bedanke mich für eine wunderschöne Woche.
12: Gerne,
11: mit dir.
12: Danke.
11: Liebe Zuschauer, bei uns geht es jetzt weiter schon mit der nächsten Veranstaltung, wo der Main zur Bühne wird und der laue Sommerabend zum Theater einlädt mit Musik und ganz vielen Straßenkünstlern. Dann ist wieder bei uns hier in Frankfurt die Sommerwerft. 25 Jahre werden sie dieses Jahr alt und unser Hessenentdecker Jens Kölke ist natürlich auch für uns dort. Und das sieht gerade aus wie eine Demo im Hintergrund, aber eine freudige Demo. Was passiert da und warum sollten wir auf alle Fälle zu dir rund an Main kommen?
13: Weil schönes Wetter ist. Und weil hier gerade, wir kommen gerade rechtzeitig, hier kommt gerade eine große Parade anmarschiert. Die haben sich um 16 Uhr am Frankfurter Goetheplatz in Bewegung gesetzt, sind durch die Stadt gelaufen bis hier zur Sommerwerft, der Weseler Werft hier im Frankfurter Osten. Die Kulturinvasion, so nennt man das Ganze. Und damit ist die Sommerwerft 2026 dann auch tatsächlich offiziell eröffnet, in dem Moment, wo die angekommen sind. Und da müssen wir direkt sagen, die Sommerwerft ist wirklich traumhaft gelegen. Da ist der Main, ja, und er fließt da vorbei. Da hinten ist die EZB und das ist das Programmheft für die nächsten 16, 17 Tage bis zum 9. August geht die Sommerwerft. Und mitorganisiert wurde das Programm von der Patsch. Hallo Patsch.
14: Hallo.
13: Schön, dass du dir Zeit genommen hast. Also wenn ich mir das durchlesen würde, das wäre viel zu viel. Sag mal, was sind die Highlights? Was erwartet die Besucher in den nächsten Wochen?
14: Ja, wir haben 17 Tage lang jeden Tag Theater und Musik, Tanz, Performance. Es gibt zum Beispiel an den Donnerstagen immer eine Queer Night, wo wir queere Künstlerinnen und Künstler, KünstlerInnen hier haben. Und ja, zum Beispiel heute fangen wir an mit einem Workshop von Foro um 18.30 Uhr. Und da kann man auch mit tanzen, man kann dabei sein selber.
13: Ah. Ja, seit 25 Jahren gibt es jetzt schon die Sommerwerft, ja, hier in Frankfurt. Herzlichen Glückwunsch zu diesem Jubiläum. Was, ja, würdest du sagen, wie hat sich das Ganze in den Jahren entwickelt?
14: Naja, die Sommerwerft hat ziemlich klein angefangen. Also ich kenne das ja auch nur aus Erzählungen. Ich bin jetzt seit 4 Jahren dabei. Aber ich sehe selber, wie jedes Jahr neue Sachen dazukommen und wir auch immer mehr, ja, immer professioneller werden da drin, was wir tun. Es kommen immer neue Sachen dazu, immer neue Menschen, die uns unterstützen und Künstlerinnen aus aller Welt, die hier spielen bei uns.
13: Lauf nicht weg, bin sofort wieder bei, ja, dir. Ich möchte nämlich einen der Künstler, die hier auch in dem Programm vertreten sind, kurz vorstellen. Das ist Lukas. Lukas do Brasil. Lukas aus Brasilien. Gitarrist und auch, wie heißt es?
15: Spiele.
13: Nee, jetzt habe ich das Wort vergessen. Also, Musiker und Akrobat, das wollte, genau, ich eigentlich sagen. So, ja, nice to have you here on the show. You've been a part of this. Nee, ich kann ja auf Deutsch fragen, aber abgemacht. Du bist seit 12 Jahren dabei schon.
15: Genau.
13: Kommst jedes Jahr aus Brasilien rüber. Warum? Was ist das Tolle an der Sommerwerft?
15: For me, what is special in Sommerwerft is that it's a culture open for everybody and without that people need to pay to see music and dance and theater.
13: Oh, great. Ich wünsche eine tolle Zeit hier. Obrigado. Und um es kurz zu übersetzen, er freut sich jedes Jahr auf die Sommerwerft, weil es da wieder so eine tolle Atmosphäre ist. Es ist unter freiem Himmel, es gibt viel Musik, Kunst, Kultur und die Leute müssen vor allem keinen Eintritt zahlen, um hier hinzukommen. Patsch, wie funktioniert das? Hier kommen hunderte Menschen, ihr habt hunderte Künstler. Wie wird sowas finanziert?
14: Naja, ein großer Teil wird über Förderungen finanziert. Also wir stellen jedes Jahr bei ganz vielen verschiedenen Partnern, zum Beispiel dem Kulturamt von der Stadt Frankfurt oder dem Kulturfonds Rhein-Main, stellen wir Anträge und bekommen von denen einen Teil finanziert. Und einen Teil finanzieren wir über Spenden. Also alle sind immer eingeladen, auch ja, mit einer Spende was dazu beizutragen, dass das hier funktioniert. und natürlich auch durch die Einnahmen von all den Ständen hier. Also wir verkaufen ja hier Essen und Trinken, das geht alles auch mit ins Festival, was man hier
13: Quatsch, dann wünsche ich euch eine ganz erfolgreiche Zeit bei der 25. Sommerwerft im Jahr 2026. Ganz viel Erfolg, danke, dass du dir die Zeit genommen hast. Und wir halten fest, Sommerwerft 2026 noch bis zum 9. August hier in der Weseler Werft in Frankfurt. Es lohnt sich vorbeizukommen, um 18.45 Uhr melden wir uns dann nochmal und dann werden wir eine Brassband ein bisschen genauer kennenlernen. Da gibt es dann nochmal was auf die Ohren. In diesem Sinne, Jens, ich wünsche dir ein schönes Wochenende und allen Zuschauern und dem, ach, allen.
11: Da sage ich schon mal vielen Dank, euch noch ganz viel Spaß auf der Sommerwerft, feiert schön und dir nächste Woche dann ganz viel Spaß hier bei Hallo Hessen, dann bist du nämlich wieder dran und wir kommen jetzt, liebe Zuschauer, noch zu unserer Hallo Hessen-Tasse, die Sie auch heute wieder gewinnen können. Bei mir ist Frau Erbs-Korn aus Bebra in der Leitung, ich grüße Sie.
16: Ja, hallo.
11: Guten Tag. So, wir haben heute eine spannende Frage für Sie vorbereitet. Ich würde sie nur mal stellen. 4 Antwortmöglichkeiten gibt es und dann gucken wir einfach mal, was Sie meinen. Sind Sie bereit?
16: Ja, bin ich.
11: Sehr gut. Was versteht der Nordhesse unter Blunze oder Blonze? Ist es A, Geld, Blumenrabatten in Parks, öffentliche Sanitäranlagen oder D, sinnloses Geschwätz?
16: Also, ich sage mal A.
11: Geld. Blunze oder Blonze ist A, Geld, sagen Sie. Wir locken es mal ein. Absolut richtig. Sie haben gewonnen. Oh. Die Tasse, die schicken wir Ihnen zu. Ohne Geld, aber in schönem Gelb. Ich sage vielen Dank, wünsche ein schönes Wochenende und machen Sie es gut.
16: Dankeschön.
11: Tschüss.
16: Tschüss.
11: Und bei uns geht's weiter mit der nächsten Veranstaltung, liebe Zuschauer, bei der wir gleich sind. Chrom, Petticoats und Rock'n'Roll. Wir sind heute in Wettenberg bei den Golden Oldies. So rum ist es richtig. Bevor wir dazu kommen, gucken wir aber noch mal schnell im Palmgarten vorbei. Denn in Frankfurt im Palmgarten, da blüht gerade alles so richtig, richtig dolle. Und was da alles blüht, das zeigt uns jetzt Hilke Steinecke.
17: Stellen Sie sich vor, Sie in Südamerika, Trockenzeit, Kohldampf bis Anschlag. Haben Sie? Und oben an dem Baum sind frische Blätter. Ach so, und Sie sind ein Affe.
18: Wenn man sich diese dicken Stacheln hier anguckt, die pieken wahnsinnig. Die halten natürlich Fressfeinde wie Äffchen davon ab, den Baum hochzuklettern und die wichtigen Blätter abzufressen.
19: Das ist ein Selbstschutz.
18: Oh, ja.
17: Und ich sag noch, Hilke, geh da nicht so nah dran. Weltreise mit Hilke. Hinten heißt sie Steinecke, ist Botanikerin hier im Frankfurter Palmengarten und nimmt mich mit durch die Tropen. Und die sind derart schön. Guck mal, Pflanzen sind ja echt nicht doof, ne? Die haben alle ihre Strategien, auch die Puderquaste hier.
18: Hier wird Nektar gebildet in ganz vielen Blüten. Dann kommen die Kolibris an, der holt sich den Nektar aus den Blüten und kommt dabei mit den Staubfäden, mit den Pollensäcken in Berührung und wird dann eingepustert. Und wenn er zur nächsten Blüte fliegt, dann bestäubt er die Blüte.
17: Und so knallrot sind die auch nicht umsonst.
18: Verschiedene Tiere sehen ja unterschiedliche Farben unterschiedlich gut. Vögel sehen zum Beispiel sehr gut im roten Bereich. Das ist also eine typische Vogelblume, gibt es in den Tropen häufig.
17: Ein paar Ecken weiter, also in den Tropen ein paar tausend Kilometer, schaut dich plötzlich der Tod an. Okay, ist ein Fake.
18: Das ist aber eine absolute Täuschblume. Die tut so, als wenn sie Nahrung für die Fliegen hätte, für die Mücken hätte. Aber sie bietet nichts.
17: Etwas Besseres als den Tod findest du überall. In dem Fall direkt nebenan. Inzwischen sind wir da angekommen, wo in den Tropen der Schweiß läuft. 25 Grad. Kakao wächst hier. Um die Ecke hängen Papayas. Und, Achtung, Ananas. Dem schneidet man oben den Schopf ab. Es folgt der Serviceteil.
18: Dann bereitet man einen Blumentopf vor mit feuchter Erde, legt ihn da drauf und dann ist es ganz gut, eine Plastiktüte darüber zu stülpen. Das ist quasi wie ein kleines Gewächshaus, dass das Ganze eben schön tropisch feucht ist. Und dann zieht dieser Schopf irgendwann Wurzeln und es entwickelt sich eine große Rosette, die vielleicht dann auch irgendwann blüht und eine Frucht bringt.
17: Vielleicht. Wenn es nicht klappt, schicken Sie mich dahin, wo der Pfeffer wächst. Sehen Sie? Halbscharf, scharf. Tropen ist noch lange nicht gleich Tropen. Hast du Regenwald unten, Nebelwälder in den Bergen, Flüsse, Seen und Kakteen in der Wüste. Es ist eine Reise durch die Vor-der-Haustür-Tropen. Gibt noch viel mehr davon zu entdecken. Und mucklig ist es auch. Im Palmengarten in Frankfurt. Drinnen.
11: Liebe Zuschauer, schön und bunt wird's die nächsten 3 Tage auch in Wettenberg, denn da findet wieder ein ganz besonderes Festival statt, und zwar das 35. Golden Oldies Festival. Musik und über 1000 Oldtimer aus 4 Jahrzehnten. Es gibt ganz viele Attraktionen und Aktionen, 3 Tage lang Spaß für Jung und Alt und viele Höhepunkte. Es wird getanzt, es wird gelacht, und wir sind heute live vor Ort mit Ellen Stark. Die steht schon bereit, zusammen mit ihrem Team vom 1. Rock'n'Roll Club Gießen. Ich freue mich sehr, liebe Ellen. Liebe Grüße nach Wettenberg.
19: Hallihallo, liebe Grüße nach Frankfurt, lieber Jens.
11: Ihr seid leidenschaftliche Boogie-Woogie-Tänzer. Wie seid ihr dazu gekommen? Was begeistert dich an diesem alten Tanzstil so sehr?
19: Ja, also ich bin dazu gekommen als Teenager, da macht man natürlich eine Tanzschule, und ja, da gibt es manche Tänze, die waren ein bisschen langsam, ein bisschen langweilig, und ich wollte ein bisschen mehr Action haben, auch von der Musik her, und deswegen bin ich dann zum Rock'n'Roll erst gekommen und dann irgendwann auch umgeswitcht zum Boogie Woogie.
11: Was ist denn jetzt der Unterschied zwischen Rock'n'Roll und Boogie Woogie?
19: Also Boogie Woogie ist der Tanz der 50er Jahre, was man vielleicht auch sieht, ein bisschen mit Petticoat und so weiter, da wird mehr auf Grundschritt gelegt halt, und beim Rock'n'Roll ist es wirklich die Akrobatik. Also es wäre mit Saltis wird gesprungen, Todessprünge, und da wird auch ein gesprungener Grundschritt getanzt.
11: Jetzt habt ihr natürlich auch Outfits von damals an. Sind das noch Originale oder habt ihr geguckt, wie die damals aussahen und die dann nachgeschneidert? Dass natürlich nicht nur der Boogie Woogie von damals getanzt wird, sondern auch in den passenden Outfits.
19: Also das, was man jetzt hier entsprechend bei unseren Paaren sieht, das sind wirklich Outfits, die nachgeschnitten worden sind mit verschiedenen Mustern, Formen. Halt, weil die alten Kleider haben wir auch noch daheim im Kleiderschrank, aber mittlerweile mit Tanzen ist ein bisschen schwierig, weil das Material dann doch irgendwann ein bisschen brüchig wirkt, wenn man tanzen will damit.
11: Aber jetzt möchten wir euch natürlich auch mal tanzen sehen, wie Boogie Woogie getanzt wird, so wie damals. Ihr habt das vorbereitet. Ich sag Bühne frei, Musik ab, und zeigt uns ja mal, wie Boogie Woogie geht.
19: Okay, viel Spaß. Okay.

0: Da sage ich schon mal vielen, vielen Dank und Applaus hier aus dem Studio von mir nach Wettenberg. Ellen, verrat uns mal, was man alles noch erleben kann. Man sieht euch auftreten mit Boogie Boogie, man sieht Rock'n'Roll, aber es gibt natürlich noch viel, viel mehr zu entdecken. Seit 35 Jahren gibt es dieses Festival. Autos sind ein großes Thema. Was kann man da alles die nächsten drei Tage erleben?
1: Also ab morgen früh, 7 Uhr, werden die Oldtimer reingelassen und dann ist wirklich ganze Ohrdorf Gleiber komplett mit Oldtimern voll. Man kann sich gar nicht alles vorstellen, was man alles sieht. Richtig tolle Autos, knallige Farben, außergewöhnliche Farben. Also allein das ist schon der Anblick wert.
0: Woher kommen die Leute denn alle zu diesem Festival? Denn es ist ja schon was Besonderes, dass man die 50er und 60er Jahre noch mal so aufleben lässt. Also wie ist da auch die Stimmung und woher kommen die Menschen?
1: Also die Menschen kommen aus ganz Deutschland und auch noch weiter her, zum Teil Österreicher, Holländer. Man sieht es, wenn man draußen rumfährt. Die kommen mit Wohnmobilen und tun wirklich 3 Tage hier überwintern, übernächtigen, und damit sie alles entsprechend miterleben können.
0: Was begeistert dich so sehr an dem Festival? Wie oft warst du schon mit dabei?
1: Oh, wie gesagt, es gibt 35. Mal und ich weiß gar nicht, ich war sehr, sehr oft da gewesen. Aber es begeistert mich einfach dran, der ganze Flair. Wenn man hierher kommt, wie gesagt, es ist so eine tolle Stimmung. Alle sind gut gelaunt, alle wollen tanzen. Wir haben super tolle Bands, die hier spielen in Wettenberg. Und wir präsentieren uns auch selber dann auch mit dem Auftritt. Und das ist einfach rundherum 3 Tage einfach nur Festival. Und wie gesagt, in ganz toller Stimmung.
0: Und das Schöne ist, wenn man sich für dieses Jahrzehnt oder die Jahrzehnte interessiert, man kann auch Dinge von damals dort kaufen. Es gibt einen besonderen Markt. Was ist das für ein Markt und was findet man dort alles? Außer vielleicht auch Petticoats und alte Taschen. Was gibt es noch zu entdecken?
1: Also das ist der Nostalgiemarkt, der ist wie gesagt morgen und übermorgen und da gibt es wirklich alles. Es ist manchmal unvorstellbar, was jeder rauskramt, was man findet. Also da ist für jeden Liebhaber was dabei und es sind ganz tolle Raritäten, die man da finden kann noch.
0: Wenn man jetzt nicht so weit weg wohnt von euch oder sagt, oh, 50er, 60er Jahren, ich kann nicht auf morgen warten, es geht ja heute schon los. Ab wie viel Uhr geht's los und wo findet das Festival in Wettenberg genau statt?
1: Also das Festival beginnt heute um 19 Uhr, dann spielen Livebands, zum Beispiel die Bühne hinter uns, da spielen die Weather Girls heute Abend. Und wie gesagt, das geht dann über 3 Tage und morgen früh geht es dann los, bis morgen Abend, bis 24 Uhr kann man komplett die Tage hier entsprechend verbringen.
0: Dann sag ich jetzt schon mal vielen, vielen Dank, dass ihr euch schon vor 19 Uhr in eure Outfits geschmissen habt. Das ist ja ganz schön warm bei euch. Ihr dürft jetzt gleich noch eine Runde Boogie Woogie tanzen. Ganz, ganz liebe Grüße an alle und ganz viel Spaß am Wochenende.
1: Ja, wir haben am Samstag noch mal einen Auftritt, halt 14.30 Uhr. Und dann freuen wir uns bei der Volksbankbühne, und dass vielleicht der eine oder andere vorbeikommt und schaut mal zu, dass wir Rock'n'Roll und Boogie Woogie tanzen.
0: Klasse. Vielen, vielen Dank, lieben Ellen, und ganz viel Spaß.
1: Danke.
0: Bei uns geht's weiter, liebe Zuschauer, mit unserer Wochenserie. Und da haben wir sie ja diese Woche in ganz tolle Gärten mitgenommen. Heute kommt noch mal zum krönenden Abschluss ein richtig tolles Highlight. Es ist so ein bisschen Urlaubsfeeling, dass sich da jemand nach Hause geholt hat. Thorsten Reitz. 900 Quadratmeter ist es groß, mit ganz viel Palmen und so ein bisschen Mittelmeer-Feeling. Mitten bei uns in Hessen im Wächtersbach im Main-Kinzig-Kreis. Wie er das hingekriegt hat, das zeigt er uns jetzt.

0: Ja, der Salareiz ist verrückt, ne? Macht dir Palme. Gut, ich habe gesagt, klar bin ich verrückt, aber ich habe das dann erklärt, was wir vorhaben. Und dass es eigentlich ein Test, ein Experiment ist. Und das fand sie dann irgendwie ganz spannend.
1: Das war vor 10 Jahren. Und das Experiment hat funktioniert. In Wächtersbach ist ein Palmen- und Wüstengarten entstanden. Mittlerweile wohnen 85 Palmen bei Familie Reitz. Urlaubsfeeling mitten in Hessen.
0: Man freut sich das ganze Jahr auf 3 Wochen Urlaub, sag ich jetzt mal. Fliegt dann irgendwo hin, hat dann wunderschöne Gegend, die man sich ausgesucht hat für 3 Wochen. Und dann kommt man wieder nach Hause und dann hat man wieder daran das Normale. Und da habe ich gesagt, boah, nee, das will ich nicht. Ich will es eigentlich 365 Tage schön haben. Und dann habe ich gedacht, okay. Ja, das war so die Leidenschaft, die dann entstanden ist. Ja. Einfach so einen Urlaub das ganze Jahr zu haben, einfach sich zu freuen über die verschiedenen Wachstumsphasen, auch wenn die Palmen wachsen, wenn dann die Kakteen wachsen, wenn die blühen. Und das ist jedes Jahr immer schön.
1: Die Idee mit den Palmen beginnt für Thorsten Reitz mit einem Ausflug ins Phantasialand. Dort sieht er angelegte Palmenlandschaften, die dauerhaft im Freien wachsen. Dieser Gedanke lässt ihn nicht mehr los. Also startet er das Experiment und kauft die erste Palme.
0: Ich bin mit dieser Palme dann nach Hause gekommen. Ich hatte die schon eingepflanzt. Und meine Frau kam und sagt, was ist das? Dann sage ich, eine Palme, Schatz. Das wird doch hier nichts. Dann sage ich, Schatz, lass mal. Das kriegen wir schon. Wird schon funktionieren. Und sie sagen, oh je. Und dann sind halt mehrere dazugekommen. Ne? Dann ist das halt so entstanden.
1: Was hier so prächtig gedeiht, war anfangs ein Risiko. Würden die Palmen dem hessischen Winter trotzen? Der Winter? Eine Herausforderung. Gefährdet sind vor allem die jungen Triebe, wenn es nass und kalt ist.
0: Das ist jetzt ein typischer Frostschaden, ne, der vom letzten Winter jetzt entstanden ist. Das Problem ist halt hier, die jungen Triebe, die jetzt im letzten Herbst noch mal geschoben hat, die Palme, die sind halt sehr, sehr empfindlich gegen Nässe und gegen Frost. Ne? Und wir sind die Ersten, die dann halt leider Gottes dann einen Schaden bekommen. Die überlebt, die kriegt jetzt ein neues Speer. Das wird jetzt, ich sag mal, das wird jetzt in 3-4 Wochen abgeschnitten. Und dann siehst du das nicht mehr. Dann kommt es neu und dann sieht die ganz normal aus.
1: Damit die Exoten gut wachsen können, ist das richtige Pflanzloch entscheidend. Eine Drainageschicht, damit das Wasser gut abfließen kann. Und die passenden Mineralien, möglichst ähnlich wie in ihrer Heimat. In Hessen überlebt nicht jede Palme. Hier ist Know-how gefragt.
0: Es ist und bleibt eigentlich ein großes Experiment. Das wird es auch immer sein. Das hatte gut geklappt mit der ersten, dann mit der zweiten, mit der dritten, mit der vierten. Und ich hatte immer so eine kleine Herausforderung gebraucht, wo ich sage, jetzt probieren wir mal eine komplett andere Art von Palmen. Ja? Zum Beispiel aus Brasilien. Die haben ja eigentlich komplett andere Bedingungen, wie zum Beispiel jetzt die chinesische Hanfpalme. Ja? Wichtig ist halt auch, man muss seinen Garten kennen, was im Winter für Temperaturen sind. Darum habe ich auch viele Thermometer im Garten, die mir dann auch Messdaten liefern über Jahre hinweg. Und dann hat man so ein leichte Erfahrung, die man dann so von seinem Grundstück hat.
1: Doch nicht nur das Wetter ist eine Herausforderung. Wie feuchte Nebel im Herbst und Frost im Winter. Auch Schädlinge können dem Palmenliebhaber das Leben schwer machen.
0: Ich hatte die vor 3 Jahren, die Palmenmotte. Ich habe einen Herzinfarkt bekommen, sag ich dir, ohne Ende. Ja, ich bin hier sonntags nur in den Garten kurz gelaufen, wollte eigentlich ans Auto. Und auf einmal höre ich ein Riesengeräusch von so einem Insekt. Das war extrem laut beim Fliegen. Da habe ich gedacht, das gibt's gar nicht. Was ist das? Und hab diesen Flieger über meinem Kopf gesehen und hab das mit dem Kissen runtergehauen und hab gesagt, was ist das? Und dann habe ich dieses analysiert und dann habe ich gesagt, oh Gott, das ist die Palmenmotte.
1: Der Tod der Palme. Die Raupen der Motte bohren sich in die Palme und fressen sie von innen auf. Doch unsere Winter sind zu kalt. Das überlebt wiederum die Motte nicht. Das Palmenparadies wächst immer weiter. Doch nicht immer erwähnt Thorsten Reitz die neuesten Errungenschaften.
2: Also wenn die heimlich eingebuddelt wird, ja, da brauche ich dann schon mal eine Woche wahrscheinlich, um das dann auch zu sehen, wo er mich dann auf einmal irgendwie dann doch woanders rumführt. Und die dann ganz neue, die ist dann auf einmal dabei, die ist dann da.
1: Sieht aus wie auf Hawaii, ist aber Wächtersbach. Das glaubt nicht jeder. Tochter Laura feiert im Garten, als einer ein Foto nach Hause schickt.
3: Da hat er ein ganz normales Bild geschickt von uns allen. Und auf einmal hat das seine Mama geschickt, weil die Mama hatte gefragt, was machst du denn so Schönes? Und auf einmal kam dann zurück eine Antwort mit, wo bist du? Bist du irgendwo hingeflogen? Bist du überhaupt noch in Deutschland? Wo bist du? Und dann hat er gesagt, nein, ich bin in Wächtersbach. Wir sind auf dem Geburtstag hier, alles Mögliche. Und dann aus dem Nichts hat sie dann angerufen mehrmals und wollte den Standort haben, weil sie es nicht geglaubt hat, dass halt hier der ganze Garten so aussieht.
1: Was als verrücktes Experiment beginnt, ist heute ein Sehnsuchtsort. Und das 365 Tage im Jahr.
4: Ja, sehr idyllisch sieht es dort aus, sehr mediterran. Und mediterran könnte man sagen, ist auch das Gericht, was wir heute machen, zusammen mit Torben Blas von der Hohe Rotskopfklausel in Schotten. Wir machen nämlich was genau, lieber Torben?
5: Servus. Wir machen Putenroulade mit gebratenem Reis. Mhm. Und ich habe von Anfang an schon mal gleiche Frage. Wie kommst du mal Rotskopfklausel? Klause. Ohne L.
4: Ich sag's immer noch. Ja. Ich sag immer noch Klausel, ne?
5: Ja, seit Jahren.
4: aber du, immer nur ich, oder?
5: Ja.
4: Hohe Rotskopfklausel. Nee, Klause.
5: Klause.
4: Ich sag immer Klausel.
5: Ja.
4: Arbeitet bei euch ein Klausel?
5: Nee, ich hab einen Rösel.
4: Auch schön. Ja. So, also wir kommen zurück zu unserem Gericht, liebe Zuschauer. Und da haben wir heute, was ich sehr spannend finde, eine ganz besondere Zutat. Kenne ich noch sehr gut aus meiner Kindheit.
5: Ja.
4: Der Almdudler. Was machen wir damit?
5: Das wird die Soße. Anstelle von Weißwein oder sowas, wo ist mein Löffel da, machen wir das Ganze mit Almdudler.
4: Toll. Also da bin ich mal sehr gespannt drauf. So, wir brauchen welche Zutaten? Du hast Schalotten schon klein gemacht.
5: Jawohl, ich habe Schalotten im Topf. Die spitzen ein bisschen.

0: Und darauf habe ich schon mal Fleischtomate geschnitten.
1: Müssen die Fleischtomaten vorhin, beim ersten Gericht hast du ja gesagt, die Tomaten dürfen schon ein bisschen überreif sein. Wie ist das bei den Tomaten?
0: Tomaten dürfen für eine Soße immer überreif sein.
1: Okay.
0: Das ist für die eigentlich so, wenn es nicht nass wäre, jetzt gefluppt, der Kick dafür.
1: Okay.
0: Ja, das macht süßer, das ist saftiger, leckerer.
1: So, und jetzt machen wir die Rouladen. Jetzt
0: die Rouladen,
1: bin ich mal gespannt.
0: Du könntest parallel, wenn ich so ein bisschen Fett
1: runterziehe, was soll ich machen?
0: Mal so zwei Zweige Rosmarin da reinzupfen. Und ich habe
1: groß?
0: Also nur das Grüne. Genau, so.
1: Und wo soll das rein? Da?
0: In den Topf da. Genau. Ich habe hier eine Putenbrust. Dann nehme ich einfach ein bisschen das Fett runter. Und wenn da noch so Sehnen drin wären oder so Blutpfropfen oder irgend sowas, das würden wir mit rausnehmen.
1: Ja, ja.
0: Ansonsten nehmen wir einfach hier nur das Fett und dann suche ich mir die schöne große Seite, schneide mir ganz dünn sowas runter. Wenn ich dann nur so kleine Steak kriege, dann weiß ich, okay, es ist zu klein. Dann mache ich das wie so bei der Schweinelachse, beim Schweinerücken, dann mache ich in so einem Schmetterlingsschnitt.
1: Ja.
0: Nur so ein großes Stück. Und dann habe ich, wie du vorhin schon schön gesagt hast, einen Flügel.
1: Ja.
0: Und den kann ich wunderbar dann befüllen oder ich schneide es mir ein bisschen dicker. Und dann gehe ich mit dem Fleischklopfer einfach drüber. Dann machen wir jetzt einfach mal beide Varianten. Und dann können wir schön zeigen, wie das Ganze funktioniert.
1: Sehr gut.
0: So, dann mache ich hier ein bisschen Krach, während du zupfst. Und dann geht's weiter.

0: Ich hatte mal eine Kollegin, die hat gesagt, es geht nichts über das entspannte Geräusch von Schnitzelklopfen am Morgen.
1: Ja, ja. Das ist auch schön, wenn du im Restaurant bist und du hörst hinten klopfen, dann weißt du, dein Schnitzel wird frisch zubereitet.
0: Genau.
1: Das ist wichtig.
0: Eigentlich so eine Marktlücke, da so ein, wie heißt dieses Dings da mit Musik?
1: So ein Soundsystem, und du hast einfach jemanden, der.
0: Schnitzelklopfen, genau.
1: Du nimmst es vorher aus, alle frisch und dabei sind sie alle vorbereitet. Nein, das machen wir natürlich.
0: Das machen wir nicht, aber das wäre eine Marktlücke für jemanden, der sowas machen will. Ich würde mich als Klopfer bereitstellen.
1: Und jetzt kommt dein Orangenpfeffer rüber, ne?
0: Genau. Ein bisschen Paprika.
1: Ist es die Innenseite jetzt gleich oder die Außenseite von

0: Das ist schon die Füllung.
1: Das ist die Füllung.
0: Einfach nur Schalottchen, Tomätchen, bisschen genau. Rosmarin dazu.
1: Exakt.
0: Fertig.
1: Und dann rollen wir das jetzt gleich schön ein.
0: Oh, jetzt bin ich gespannt. Die Fadentechnik. Ich krieg's nie hin. Bei mir sieht das nie schön aus.
1: Nie schön.
0: So. Jetzt klappst du das ein, rollst du zusammen.
1: Genau.
0: Hier ist der Faden.
1: Die Wurstgürtel, jawohl. Und dann gehe ich da drunter.
0: Mhm.
1: Mach einen Schlupp. Jetzt müsste man eigentlich von der Seite die Kamera haben, weil ich falsch rum bin schon fürs Fernsehen.
0: Okay.
1: Dann machen wir da hin.
0: Ah, du gehst dann seitlich noch mal unten drunter.
1: Genau, da unten drunter.
0: Okay.
1: Dann schneide ich mit dem Faden durch.
0: Ja, und jetzt machst du noch mal...
1: Noch einen. Ganz leicht. Wenn ich zu fest mache, geht die Füllung raus.
0: Okay. Und dann ist das wie ein Päckchen.
1: Wie ein Päckchen. Was rausfällt, stoppe ich drin.
0: Mhm.
1: Und dann kommt es in die Pfanne.
0: Sehr gut. Soll ich das schon, also soll ich die Pfanne, ah, die ist schon
1: an. Die ist an, du kannst aber einen Tropfen Öl drin machen.
0: Öl, Öl, da ist Öl.
1: Bitte sehr.
0: So.
1: Magst du auch eine binden?
0: Ich würde es probieren.
1: Sehr gut. Dann mache ich mir mal Schnur ab, dann kannst du so rechts von mir auch ein bisschen binden.
0: Also. Soll ich rechts von dir binden?
1: So.
0: Oder wir drehen?
1: Nein, wir drehen.
0: Also, du hast gesagt, also erstmal hast du eingerollt. Warte mal, ich roll mir das jetzt mal so rüber. Das Einrollen finde ich echt nicht einfach.
1: Wobei, du hast die schönste zum Einrollen.
0: Hm. So. Du hast so arg draufgehauen, dass hier ein Loch drin ist.
1: Du hast so fest gedreht, dass
0: du es kaputt
1: gemacht hast.
0: Jetzt bin's ich wieder, klar. So. Also.
1: Wenn du da ein Loch hast, dann ziehst du es einfach so ein bisschen rein, da ist das Loch fort.
0: Okay, also dann machen wir das mal so. Du hast gesagt, nicht zu sehr zusammendrücken, weil sonst kommt die Füllung.

0: nimmst es einfach so ein bisschen mit dem Finger und brätst es an.
1: Sehr gut. So, das heißt, wie lange müssen die jetzt, dadurch, dass es ja Pute ist, brauchen die ja jetzt nicht so lang?
0: Daher die aber so dick sind, brauchen die schon euch lang. Deshalb braten wir die einfach nur von zwei Seiten an.
1: Mhm.
0: Und dann geben wir die auf.

0: du bist da schon dran gewöhnt. Ne? Also dir, ja, dir verbrennen macht dir, du merkst es nicht mehr.
1: Ja, Handinnenseite schwierig. Außenseite,
2: Arme. Da kommt jetzt aber ordentlich Almdudler rein. Ja,
1: ohne Soße kein Vergnügen.
2: Okay. So. Okay, also das heißt, Almdudler schön drüber.
1: Genau.
2: Wie lang kommt das jetzt in den Backofen? Jetzt sagst du wahrscheinlich gleich, kannst du ihn aufmachen und ich hol raus und die kommt rein. Oder wir haben ja schon was vorbereitet.
1: Ja, und ich sag so circa 20 Minuten, halbe Stunde, je nachdem, wie lange ich gebraten habe.
2: Okay, soll ich es rausholen?
1: Das wäre schön.
2: Oder lassen wir es drin?
1: Hol du ihn raus, dann kann ich hier noch ein bisschen Reis machen.
2: Gut.
1: Für den Reis gebe ich so ein bisschen Butter in die Pfanne. Und darauf geben wir dann die Zwiebeln und den... die Karottchen.
2: So.
1: Dann kannst du schon mal die zwei Eier klöppeln.
2: Ja, den Reis hast du ja schon mal vor.

0: Also auch für den Reis schon ein bisschen Schalöttchen und Möhrchen.
1: Genau, also da haben wir jetzt rote Zwiebel und Möhrchen. So, jetzt kannst du das Ei darin kloppen.
0: Jetzt schon?
1: Jetzt.
0: Aber es darf nicht zu heiß sein, hast du gesagt.
1: Jetzt drin. Super. Weil dann können wir jetzt uns im Prinzip da draußen Rührei machen.
0: Ja.
1: Und während du das jetzt alles schön rührst, schütte ich die Soße ab.
0: Wann kommt denn der Reis dazu?
1: Sobald du Rührei hast.
0: So. Mhm. Und dann, reicht es so?
1: Das sieht gut aus. Dann Reis dazu.
0: So, was ist das für ein Reis, den du jetzt hier genommen hast?
1: Das ist ein Jasminreis. Mhm. Und dann jetzt das Süßchen. Können wir dann noch nebenher abbinden. Da brauchst du jetzt gar nicht so viel rühren. Das lassen wir erstmal schön warm werden.
0: Okay.
1: Weil soll ja gebraten Reis werden und nicht verwirrter Reis.
0: In der Tat.
1: So, das lassen wir jetzt einfach noch so ein bisschen schön braten. Und das kannst du noch würzen mit Muskatnuss da und mit Orangepfeffer. Und ich kämpfe mit meinem Freund dem Herd mal wieder.
0: Oh! Da ist mir die Muskatnuss reingerutscht.
1: Was soll ich sagen? Ich suche Stärke. Stärke habe ich
0: hier. Hier ist
1: ach, das.
0: Da, vor dir.
1: Ja.
0: Wir zwei in der Küche. Ja. Das ist auch unglaublich.
1: Ist wie Mutter und Tochter.
0: Ja. So, warte mal. Das muss man noch schnell drauf machen. Du erklärst noch mal kurz das mit der Stärke und mit der Soße, weil dann müssen wir schon weiterbauen, habe ich
1: ja. Deswegen würzt du dich aus. Und ich löse jetzt einfach die Stärke auf mit ein bisschen Wasser und gebe die in die Soße rein und bin das jetzt ganz entspannt ab. Und schon ist es fertig.
0: Ich freue mich drauf, dass wir das gleich zusammen schnabulieren dürfen.
1: Jawohl.
0: Vielen Dank für dieses tolle Rezept. Torben Lars.
1: Bis bald.
0: Und bis gleich. So, liebe Zuschauer, jetzt habe ich schon meine beiden Gäste hier drüben bei uns in der Sofaecke sitzen. Denn freitags, da sprechen wir ja immer über das Ehrenamt. Und heute geht es um eine Quartiermanagerin. Das ist die Janina Korb und Christina Bender vom Jugend- und Sozialamt hier in Frankfurt. Ich freue mich sehr, dass ihr beiden da seid. Wir haben uns aufs Zoo geeinigt. Herzlich willkommen.
2: Vielen Dank für die Einladung.
0: So, Janina, Quartiersmanagerin. Das klingt erstmal spannend. Was macht eine Quartiersmanagerin? Du bist für einen Stadtteil hier in Frankfurt zuständig, ehrenamtlich. Was machst du da ganz genau?
2: Also ich bin erstmal hauptamtlich
0: zuständig. Hauptamtlich, aber es gibt auch viele Ehrenamter. So rum ist es richtig. Ja.
2: Genau, und unsere Aufgabe ist es, den Stadtteil sozusagen lebens- und liebenswert zu erhalten oder zu machen, und zwar mit den Bewohnerinnen und Bewohnern zusammen. Das heißt, wir haben ein offenes Ohr, wir reden mit Bewohnerinnen und Bewohnern, mit Ehrenamtlichen, mit Akteuren, schauen, wo der Schuh drückt, wo wir helfen können, was sie im Stadtteil vermissen, was sie vielleicht brauchen, vielleicht eine Spielplatzsanierung, vielleicht ein Kita-Platz, der fehlt, und versuchen dann natürlich mit den Bewohnerinnen und Bewohnern das umzusetzen.
0: Schauen wir mal in den Stadtteil, die Nordweststadt hier in Frankfurt. Was macht diesen Stadtteil so besonders und lebenswert?
2: Die Nordweststadt wird immer sehr unterschätzt. Mhm. Ihr negativer oder ihr schlechter Ruf hängt ihr immer noch nach. Aber die Nordweststadt ist ein sehr, sehr ruhiger Stadtteil, ein familienfreundlicher Stadtteil. Wir haben sehr viel Grün, wir haben eine aufgelockerte Bebauung. Es ist eigentlich eine Kleinstadt in der Großstadt. Und wir haben eine super tolle Verbindung. Innerhalb von 20 Minuten ist man an der Hauptwache in der Innenstadt. Also es ist eigentlich ein Traum zum Wohnen.
0: Christina, es gibt 18 Quartiersmanagerinnen und Manager hier bei uns in Frankfurt. Wieso ist es wichtig, dass die Stadt Frankfurt solche Menschen dann in den Stadtteil hat?
3: Ist total wichtig, weil es reicht für uns nicht aus, dass wir die soziale Infrastruktur zur Verfügung stellen, sondern, das hat Frau Korb ja auch gerade schon gesagt, also wir brauchen noch das Ohr an der Bevölkerung. Ist das, was wir machen, auch richtig? Sind das die richtigen Angebote? Fehlt irgendwas? Gibt es Veränderungswünsche vor Ort? Und da sehen wir die BewohnerInnen als Experte in ihrer Lebensumwelt, und die haben ja auch immer sehr gute Ideen.
0: Christine, seit 20 Jahren gibt es das Quartiersmanagement. Wie war das am Anfang? Also wurde das direkt angenommen oder hat sich das jetzt über die letzten zwei Jahrzehnte auch erst entwickeln müssen?
2: Also es hat sich auf jeden Fall geändert. Also ich selbst bin erst seit 10 Jahren vor Ort. Aber meine Vorgängerin musste es natürlich erst mal aufbauen. Das heißt, man muss erst mal ankommen, man muss erst mal Leute finden, Ehrenamtliche, beziehungsweise ja, Leute finden, die sich ehrenamtlich für den Stadtteil engagieren wollen, die was machen wollen. Ja, man muss mit Vereinen reden, beziehungsweise in der Nordweststadt gibt es oder gab es kaum Vereine. Das heißt, wir müssten auch erstmal Vereine gründen. Mhm. Also man musste schon von null auf anfangen, aber schon relativ schnell gab es sehr, sehr viele, die das total toll fanden, mitgemacht haben und sich auch begeistert fürs Quartier engagieren. Also die ihre Ideen wirklich auch mit einbringen und bereit sind, diese auch mit umzusetzen.
0: Wie kriegt man es hin, dass man Menschen einlädt, gemeinsam diesen Stadtteil zu entwickeln, dass Tür an Tür leben zwei Familien, aber sie kennen sich nicht wirklich, dass man das hinbekommt, dass da wieder eine Gemeinschaft entsteht. Du hast 16.000 Menschen bei dir im Quartier. Das sind ganz schön viele. Das ist wie eine Kleinstadt, wo du dich drum kümmerst. Wie kriegst du das hin?
2: Also es ist natürlich sehr schwierig, wir können auch nicht überall sein, aber wir versuchen einmal selbst offen zu sein und auf die Bewohnerinnen und Bewohner zuzugehen, zuzuhören. Aber natürlich liegt es auch an den Bewohnerinnen und Bewohnern selbst, sie müssen sich mit einbringen. Und eigentlich ist es ein Selbstläufer, weil jeder möchte gut wohnen, er möchte nicht nur wohnen, sondern er möchte auch leben. Und dazu gehört auch eine gute Nachbarschaft.
0: Christina, welches Konzept steckt denn da dahinter? Also können die Quartiersmanager auch vor Ort selbst entscheiden oder läuft das dann über die Stadt?
3: Also das Frankfurter Programm Aktive Nachbarschaft ist ein, Programm für die soziale Stadtentwicklung und dient der Demokratieförderung. Also Ziele sind zum Beispiel, den sozialen Zusammenhalt zu stärken oder die Lebensbedingungen der Menschen vor Ort zu verbessern, indem man halt Begegnungsmöglichkeiten schafft, indem man neue Teilhabemöglichkeiten schafft. Und das Motto der aktiven Nachbarschaft ist, alle Menschen können gemeinsam ihren Stadtteil gestalten. Also wenn wir jetzt zum Beispiel an Eltern denken, die wollen vielleicht, dass ein Spielplatz saniert wird oder dass er überhaupt gebaut wird, und dann sagen wir als Jugend- und Sozialamt nicht, liebes Grünflächenamt, sanier doch mal den Spielplatz, sondern wir machen das, was Frau Korb gerade beschrieben hat. Wir hören den Leuten gut zu, wir planen gemeinsam, wir beziehen die anderen Kinder und Familien ein und dann wird das umgesetzt und was Neues entsteht.
0: Was ich mich jetzt gerade frage, gibt es das bloß bei uns in Frankfurt jetzt in Hessen oder kennst du auch noch andere Quartiermanager, zum Beispiel in Kassel oben oder in Darmstadt? Gibt es das da auch oder sind wir da Vorreiter in Frankfurt?
2: Also es gibt in ganz Deutschland Quartiersmanagement. Meistens ist es im Rahmen vom Bund-Länder-Programm anzusiedeln. Das heißt, da gibt es noch mal eine bauliche Variante dabei. Mhm. Und unser Programm hier in Frankfurt ist tatsächlich ein rein soziales Programm. Deshalb sind wir ja auch beim Jugend- und Sozialamt angedockt. Also insofern sind wir in Deutschland eigentlich einmalig und auch Vorreiter, was jetzt quasi die soziale Stadtentwicklung anbelangt.
0: Ja. Wie wird das Ganze finanziert? Denn du hast ja gerade gesagt, du machst es ja auch hauptamtlich. Ihr habt viele ehrenamtliche Helferinnen und Helfer, die sich für ihren Stadtteil einsetzen. Inwieweit unterstützt da die Stadt?
3: Also das Programm wird aus dem Etat des Jugend- und Sozialamts finanziert. Natürlich gibt es da manchmal Besonderheiten. 2016 sind ganz viele geflüchtete Menschen zu uns gekommen. Das wirkt sich natürlich auf die Sozialstruktur in den Stadtteilen aus. Und da hat das Land gesagt, wir müssen die Kommunen unterstützen an manchen Stellen. Deswegen sind zwei unserer Quartiere in einer 50-prozentigen Förderung.
0: Wie sehr wertgeschätzt werdet ihr von den Menschen, die dort leben, die eure Unterstützung bekommen?
2: Also ich würde sagen, schon sehr. Also im ersten Moment sieht man es vielleicht nicht so. Also wenn die Leute kommen, erstmal mit irgendwelchen Bedarfen oder mit Hilfsgesuchen. Aber sie kommen immer wieder. Und nach Jahren oder nach Monaten kommen sie auch mit ihrem eigenen Anliegen. Das heißt mit eigenen Ideen und bringen sich dann mit ein. Also es ist jetzt eigentlich ja, ein Prozess sozusagen, der sich entwickelt. Und das ist das Schöne.
0: Und das macht ihr gemeinsam mit den 16.000 Menschen zum Beispiel in der Nordweststadt. Ich sage vielen, vielen Dank, dass ihr da wart, dass ihr dieses Projekt vorgestellt habt und wünsche euch ganz, ganz viel Erfolg weiterhin. Ich nehme euch jetzt schnell mit rüber zu uns an den Tisch. Der Torben Lars, der wartet nämlich schon mit dem leckeren Sommergericht, das wir jetzt natürlich noch mal probieren und essen dürfen. So, ich lasse dich einfach schon mal vorne entlang. Liebe Zuschauer, ich sage jetzt schon mal vielen Dank, dass Sie diese Woche mit dabei waren bei Hallo Hessen. Nächste Woche begrüßt Sie Jens Kölker. Und der hat natürlich auch am Montag direkt ein ganz süßes Hündchen, das ein neues Zuhause sucht. Wir gucken mal ganz kurz, das ist die Bonnie. Und so schön sieht sie aus. Sie braucht ein neues Zuhause, klären wir dann am Montag, ob wir das hinkriegen. Und ich sage guten Appetit und vielen Dank, dass ihr heute da wart. Also, die Roulade innen drin. Besser geht's doch gar nicht. Sieht toll aus, der gebratene Reis. Mmh. Das Ganze dürfen wir jetzt noch essen. Wie toll. Ich sage vielen Dank, wünsche Ihnen ein schönes Wochenende. Genießen Sie die Zeit, gehen Sie raus auf die Feste, die bei uns hier in Hessen stattfinden. Machen Sie es gut, bis bald und tschüss.
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7: Es ist Freitagnachmittag, 17.45 Uhr. Ich freue mich, dass Sie da sind. Ganz herzlich willkommen jetzt zur Hessenschau. Hier bei der nächsten Fußball-Weltmeisterschaft. Da werden wir Weltmeister. Immerhin wird die deutsche Nationalmannschaft ab sofort von einem Wahlhessen trainiert. Das muss helfen, oder? Jürgen Klopp ist seit heute neuer Bundestrainer ist er. Heute beim DFB vorgestellt worden. Klopp hat schwäbische Wurzeln, eine enge Verbindung in die Rhein-Main-Region. Und er wohnt mittlerweile in Wiesbaden.
8: Wir müssen ganz viele Dinge ändern. Wir wollen jeden Stein umdrehen, sagt Jürgen Klopp heute Vormittag bei der DFB-Pressekonferenz in Frankfurt. Dafür sucht der 59-Jährige, der dafür bekannt ist, sich auch mal mit Journalisten anzulegen, den Schulterschluss mit den Berichterstattern.
9: Ich mache das nicht gegen euch, sondern für euch. Und niemand muss mir dankbar sein, ich habe es gesagt, eine Riesenehre. Ich werde dafür sehr gut bezahlt, das ist also alles klar. Aber an dem Tag, an dem ihr das nicht mehr wollt, sagt ihr es und ich bin weg. Ohne Abfindung.
8: Man nimmt ihm ab, dass er das ernst meint. Der Erfolgstrainer muss schließlich nichts mehr beweisen. Aufstieg mit Mainz, zweimal deutscher Meister mit Dortmund, englischer Meister und Champions-League-Sieger mit Liverpool. Klopp verspricht Erfolg durch einen umfassenden Ansatz.
9: Ich war noch nie ein Trainer, der einfach nur vorbeikommt und die Jungs durchbewegt und dann nach Hause fährt, wenn das Training rum ist. Ich habe mich schon immer gekümmert um Dinge, die im Verein

0: Das nicht. Seit 2 Jahren wohnt er in Wiesbaden.
1: Ja, nicht nur beim DFB tut sich heute einiges, sondern auch in der Bundesregierung. Neuer Chef des Kanzleramts, neuer Gesundheitsminister, Verkehrsminister wird ausgetauscht. Und bei diesem ganzen Hin und Her, da fällt auch ein Hesse zum Opfer. Michael Meister verliert seinen Posten.
2: Michael Meister, 65 Jahre alt, von der Hessischen Bergstraße. Bisher war er Staatsminister für die Bund-Länder-Beziehungen. Jetzt hat Bundeskanzler Merz ihn ausgetauscht.
3: Michael Meister ist ein Jahrzehnte erfahrener Parlamentarier. Er war mehrfach auch Staatssekretär, ein guter Kenner unseres föderalen Systems. Er wird auch im Parlament weiter seine Arbeit leisten.
2: Gründe für die Entlassung nennt Merz nicht. Vermutet wird, dass der Kanzler auf die Kritik mehrerer Landesregierungen reagiert, die sich unzufrieden mit Meisters Arbeit gezeigt haben. Meister selbst sagt, er akzeptiere und respektiere die Entscheidung. Und er wünsche unter anderem ihm viel Erfolg. Philipp Amthor, bisher Staatssekretär im Digitalministerium, soll nämlich sein Nachfolger werden.
1: Wenn Sie am Wochenende bei Bad Hersfeld unterwegs sind, dann Achtung, die A4 ist dort am Wochenende in beiden Richtungen gesperrt, weil an einer Unterführung gearbeitet wird und 9 jeweils 36 Meter lange und wirklich sauschwere Brückenteile eingehoben werden. Los geht's heute Abend um 11. Am Sonntagmorgen um 5 soll alles fertig sein. Betroffen ist der Abschnitt zwischen der Anschlussstelle Bad Hersfeld und dem Hersfelder Ortsteil Sorga. Haben Sie Mückenstiche im Moment? Das ist an sich ja erstmal gar nichts Besonderes im Sommer, aber wegen der steigenden Temperaturen breiten sich bei uns in Hessen Mücken aus, die gefährlich für uns werden können, weil sie, soweit ist es im Moment noch nicht, in der Lage sind, Krankheiten zu übertragen. Die Tigermücke zum Beispiel.
4: Rainer Jakob ist offizieller Tigermückenbekämpfer in Bürstadt. Er berät Christina Moorweiser. Denn ihr Garten mit vielen offenen Wasserstellen ist ein Paradies für die asiatische Tigermücke. Eine invasive Art, die sich auch in Hessen ausbreitet.
5: Dann hat er mir halt aufgeklärt über meine Untersetzer, die voll Wasser waren und halt so einige andere Dinge.
4: Rainer Jakob ist von der kommunalen Aktionsgemeinschaft CAPS, die Stechmücken bekämpft. Bei der Tigermücke setzt man ganz besonders auf die Mithilfe der Bevölkerung. Denn die Tigermücke ist schon mit wenig zufrieden.
6: Bis zur kleinsten Wasserstelle. Also es muss nicht eine Regentonne sein, sondern es kann ein ganz kleines Gefäß sein, ja, wo die sich dann reinsetzen und ihre Eier ablegen, wo dann die Larven rausschlüpfen. Also egal welches Wasser, die wollen nur Wasser.
4: Die Tigermücke kommt aus Südostasien. Sie kann tropische Krankheiten wie Dengue, Chikungunya oder Zika übertragen. In Deutschland ist das aber noch nicht vorgekommen. Und laut Gesundheitsbehörden ist das Risiko derzeit noch gering.
7: Es ist sehr unwahrscheinlich, weil da müssen viele Komponenten zusammenkommen. Es muss jemand aus dem Ausland von der Reise das Virus mitbringen im Blut. Die Mücke muss diese Person stechen. Es muss heiß sein und es müssen eben auch viele Mücken dort vorkommen. Und alles muss erfüllt sein, damit eben eine Übertragung stattfinden kann.
4: Vorgekommen ist das allerdings schon in Südeuropa. Dort gab es schon infizierte Mücken. Und womöglich kommen die irgendwann auch nach Deutschland. In der Universitätsmedizin Frankfurt werden die Mücken daher regelmäßig auf Viren untersucht. Im Moment ist die Aufklärung der Bevölkerung eines der wirksamsten Mittel gegen die ungebetenen Gäste im eigenen Garten.
1: Ende des Jahres soll im Asklepios-Klinikum Schwalmstadt in der Geburtshilfe und auch in der Gynäkologie Schluss sein. Aber gegen diese Schließung gibt es jetzt Widerstand. Vom Klinikgebäude haben Demonstranten darauf hingewiesen, dass werdende Mütter in Zukunft weit fahren müssten, um zur nächsten Geburtsstation zu kommen. Geburtshilfe sei aber Teil der öffentlichen Daseinsvorsorge und dürfe nicht ausschließlich nach wirtschaftlichen Maßstäben bewertet werden. Sprache, das wissen wir alle, ist der Schlüssel zur Bildung. Gerade für Kinder, die zu Hause kaum oder gar kein Deutsch sprechen. Bei uns in Hessen gibt es deswegen seit Jahren spezielle Sprachkitas mit extra ausgebildeten Fachkräften. Aber genau dieses Programm endet zum Jahreswechsel. Die Landesregierung verspricht zwar eine Lösung für alle Kitas, wie die am Ende konkret aber aussehen soll, ist für die Einrichtungen im Moment noch unklar.
8: Kinder aus 23 verschiedenen Nationen. Hier in der Kita am Zwingel in Dillenburg lernen sie spielerisch das Sprechen. Denn viele von ihnen können noch nicht gut Deutsch. Am Anfang lernen sie das ganz ohne Worte, sondern nur mit den Händen, mit Hilfe von Gebärdensprache.
9: Wir hatten ein Kind hier, das hat nicht gesprochen, es wollte gar nicht sprechen. Und als wir dann mit den Gebärden angefangen haben, kam es dann und hat an uns gezuppelt und hat uns dann die Gebärde für Toilette gezeigt. Und

0: Damit konnte es sich eigentlich hier in der Gruppe auch äußern, dass es zur Toilette musste. Und heute spricht sie auch und nutzt aber dabei immer noch die Gebärden. Also es war ihr Zugang zur Sprache.
1: Die Kita ist eine von derzeit über 400 staatlich geförderten Sprachkitas in Hessen. Weil sie erhöhten Förderbedarf haben, arbeiten speziell ausgebildete Fachkräfte wie Valentina Wolf hier. Bezahlt wird ihre zusätzliche Stelle bisher vom Land Hessen. Doch das Programm läuft Ende des Jahres aus. Die Sozialministerin will die Gelder zur Sprachförderung in Hessen neu verteilen.
2: Wir wollen alle Kitas erreichen. Wir wollen, dass alle Kitas eine gute Sprachförderung bekommen. Und nicht, wie bis dato, nur 7,5% der Kitas.
1: Klingt gut, aber woher das Geld für die über 4000 Kitas in ganz Hessen kommen soll, sagt sie nicht. 13 Millionen Euro gingen bislang an Einrichtungen wie hier in Dillenburg. Wie viel Förderung ab nächstem Jahr hier noch ankommt, weiß die Kita-Leiterin bis heute nicht.
3: Nein, leider nicht. Also das würde uns auch interessieren, wie das weitergeht und wie das dann, ja, wie die Ausgleichszahlungen dann zustande kommen sollen. Von daher, für uns ist es auf jeden Fall definitiv eine Kürzung, so sehen wir das.
1: Noch bis Ende des Jahres kann die Sprachkita weitermachen wie bisher. Danach ist vieles unklar.
4: Ja, soweit die Hessenschau für diesen Moment. Nachher sehen wir uns wieder um 19.30 Uhr und schauen jetzt mit Janine auf den Sport. Riesenthema, wir hatten es gerade ja auch schon. Der neue Bundestrainer, ein Wiesbadener.
5: So ist es, genau. Jürgen Klopp ist da und worauf es bei ihm jetzt ankommt, darüber sprechen wir jetzt ganz ausführlich.
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5: Ja, da ist er, ne? Jürgen Klopp ist der 13. Bundestrainer der Fußballnationalmannschaft. Wie er das DFB-Team wieder in die Spur bringen will und was das mit uns allen zu tun hat, wir waren heute bei seiner offiziellen Vorstellung in Frankfurt mit dabei.
7: Der Raum voller Journalisten. Jürgen Klopp voller Tatendrang.
8: Ich möchte auch mit der Nationalmannschaft etwas schaffen, dass die Leute nach dem Spiel nach Hause gehen und denken, wow.
7: Handgestoppte 12 Minuten Redezeit. Und das nur beim Anfangsmonolog.
8: Und jetzt bin ich bereit für Nachfragen, falls noch welche da sind.
7: Der neue Bundestrainer in Kloppform und mit richtig viel Lust auf seinen Job.
8: Habe ich einen Parkplatz mit Schild? So, dann habe ich einen Parkplatz. Der wird ab und zu ein Auto draufstehen, das kann ich schon mal sagen.
7: Es ist die Krönung einer langen Trainerkarriere, die übrigens bei Eintracht Frankfurt anfängt. Als 20-Jähriger spielt er für die Eintracht-Amateure und trainiert die Frankfurter C-Jugend. Jetzt möchte er Weltmeister werden.
8: Und ich bin mir sicher, wenn wir das alle gemeinsam machen, dann stellen wir uns mal vor, das wäre so. Am nächsten Tag wäre der Nachbar nicht mehr so ein Arsch, wie im Moment vielleicht denken er ist. Das ist das, was Fußball verändern kann.
7: Der neue Bundesjürgen in Träumer und in Redelaune.
9: Ich habe das Gefühl, ein bisschen hast du Pressekonferenzen doch vermisst. Patrick Berger.
7: Kloppo halt.
10: Junge, Junge, der Mann hat schon eine Aura. Jürgen Klopp, hinter mir etwa 10 Meter in diesem Raum, wo die Pressekonferenz vorhin stattgefunden hat, da saß er, gärtenschlank, durchtrainiert. Ein bisschen befremdlich fand ich gleich am Anfang seine Rundum-Medienschelte, die er da abgelassen hat. Er hat gesagt, also lasst meine Familie hier komplett außen vor. Und wenn ich von der Presse so behandelt werde, wie beispielsweise Thomas Tuchel gerade in England, der ja regelrecht zerteilt wird da von der englischen Boulevardpresse, da sagt Jürgen Klopp, wenn er mich so behandelt, bin ich von jetzt auf gleich sofort wieder weg. Na, das war mal eine kleine Ansage. Super fand ich die Nummer mit dem Parkplatz. Habe ich hier eigentlich einen Parkplatz? Und als er das mitgekriegt hat, dass da sein Schildchen steht und er gesagt hat, dann komme ich öfter mal hier vorbei. Klar, Jürgen Klopp hat ja gerade erst ein neues Haus gebaut in Wiesbaden und von da kurz über die A66, dann noch ein Stückchen über die A3 ist er in 20, 25 Minuten hier beim DFB. Und wie gesagt, er hat Großes vor und ich muss sagen, ich freue mich drauf.
5: Und ich mich auch. So, morgen steht schon das nächste sportliche Highlight in Hessen an. Die Bayern kommen, und zwar zum 100. Jubiläum des SVW in Wiesbaden. Für den U19-Vize-Europameister Bennick, hier sehen wir ihn, ist das Ganze ganz besonders, denn er ist Bayern-Fan.
11: Bennick von Wien Wiesbaden erlebt den Juli seines Lebens. Anfang des Monats feiert er seinen 19. Geburtstag. 4 Tage später wird er mit Deutschland U19-Vize-Europameister. Am Samstag spielt er gegen den großen FC Bayern München. In der Britta Arena empfängt der hessische Drittligist den Rekordmeister zu einem Testspiel. Und für den 19-Jährigen ist das etwas ganz Besonderes.
12: Sehr auf jeden Fall. Also ich bin ja von Kind auf Bayern-Fan. Deshalb ist es für mich persönlich

0: umso bedeutender. Es ist natürlich jetzt nur ein Vorbereitungsspiel, aber ich denke, dass es jeder auf jeden Fall voll ernst nehmen wird.
1: Die Münchner werden so kurz nach der WM ohne große Namen wie Kane, Musiala oder Neuer antreten. Für den Youngster ändert das wenig.
0: Wir haben uns auf jeden Fall sehr gut messen können. Und ja, einfach, dass der Verein, denke ich, da steht auch eher im Vordergrund, FC Bayern. Und nicht jetzt, ob da ein Harry Kane oder irgendein einzelner Spieler mitspielt.
1: Und wie denkt der Trainer über seinen Schützling?
2: Der ist natürlich auch mit einer breiten Brust hier hingekommen. Allerdings auch erst gestern. Also halten sich die Eindrücke, die ich jetzt von ihm habe, dann auch irgendwo in Grenzen.
1: Morgen kann Benning die nächste Visitenkarte hinterlassen. Und das gegen die großen Bayern.
3: Susanne, schon sind wir wieder bei dir. Womit startet ihr ins Wochenende?
4: Hallo Janine. Ja, mit der wirklich sehr bewegenden Lebensgeschichte von Uwe Messer aus Friedberg. Mit 7 hat er einen schweren Unfall, der sein ganzes Leben prägt. Heute ist er 67 und voller Lebensfreude. Was wir alle von ihm lernen können, das und mehr andere spannende Geschichten natürlich noch bei uns im Maintower jetzt.
3: Boah, jetzt schon Respekt dafür. Vielen lieben Dank, Susanne. Also Maintower kommt jetzt und am Montag gibt es natürlich auch wieder den Sport. Da freue ich mich auf Sie. Schönes, sonniges Wochenende. Tschüss.
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4: Nabend und hallo hier bei Maintower. Schön, dass Sie da sind. Darum geht's heute bei uns. Mutmacher Udo Messer. Ein Unfall in der Kindheit prägt sein ganzes Leben, aber nimmt ihm nie den Lebensmut. Murmeln auf höchstem Niveau. 4 Männer aus Kassel sind deutsche Meister. Am Wochenende wollen sie ihren Titel verteidigen. Und vegan, bunt und voll im Trend. Das Eiscafé Mimonchi in Sulzbach. Wenn einem im Leben was richtig Schlimmes passiert, also ein Schicksalsschlag, der Spuren hinterlässt, dann hat man 2 Möglichkeiten. Man kann sich immer wieder fragen, warum ist gerade mir das passiert und sich natürlich auch selbst bemitleiden. Oder aber man versucht, das Beste draus zu machen. Natürlich funktioniert das nicht immer sofort und bestimmt gibt es auch mal Rückschläge. Aber dass es sich lohnt, positiv zu bleiben, das zeigt die beeindruckende Lebensgeschichte von Udo Messer. Er ist ein echter Mutmacher und deshalb haben wir ihn getroffen.
6: Das Einzige, was ich von dem Unfall weiß, das ist, ich habe an der Straße gespielt mit einem Schulkameraden. Wir wollten auf der anderen Straßenseite Wasser holen, da waren Baustellen und Pfützen. Ich habe nach links geguckt, habe nach rechts geguckt und wie es einem die Eltern halt beibringen und bin 14 Tage später im Krankenhaus wach geworden.
7: Udo Messer ist 67 Jahre alt, lebt in Friedberg. Als er 7 Jahre alt ist, erfasst ihn ein Auto. Er erleidet einen Schädelbasisbruch mit Hirnquetschung. Die Folge: eine halbseitige spastische Lähmung.
6: Und es gab für mich damals auch keine Termine für Physiotherapie oder irgendwas, sondern die Krankenschwester, also die von Stationen, die haben mich immer aus dem Bett geholt und sind mit mir gelaufen. Die sind mit mir den Gang vor, Gang hinter gelaufen. Trepp auf, Trepp ab und so habe ich wieder laufen gelernt.
7: In der Schule hat er es als Junge mit Behinderung nicht immer leicht. Er darf nicht mit auf Klassenfahrt, weil sich keiner kümmern will und er wird gemobbt.
6: Hinkbein, Humpelfrosch war das Wenigste, was ich erlebt habe. Das macht einen ziemlich klein auch. Und ich denke mir zum Teil auch depressiv, dass man dann sowas erlebt. Dann geht man nicht mehr gerne in die Schule, dann kommt ein zum anderen. Und die Mobber an sich, die sollten sich am besten mal in diese Position versetzen.
7: Trotz allem hat Udo sich nie zurückgezogen, im Gegenteil. Er wird Chemielaborant, er reist, ist gern unterwegs. Mit Eintritt in die Rente bekommt er Krebs und überwindet ihn. Udos Welt ist bunt, so wie seine Wohnung, in der er aber gar nicht so viel Zeit verbringt.
6: Die Möbel können auf sich selber aufpassen. Ich bin nicht der Typ dazu, der nur zu Hause hockt. Ich meine, zu Hause ist mal ganz schön. Aber irgendwann mal kommt der Punkt, da muss ich raus. Wieder ohne Leute.
7: Sein Leben lang setzt er sich für Mobilität und Inklusion ein, ist in der Obdachlosenhilfe aktiv. Und er ist Teil des ehrenamtlichen Teams des 50er-Jahre-Museums in Büdingen. Und als ob das nicht reichen würde, macht er auch noch Kassendienst beim Adolfsturm auf Burg Friedberg.
6: Der Adolfsturm, das war ein Wachturm, weil die Burg Friedberg hatte ja auch Besitzungen im Land gehabt. War ja nicht alles zusammenhängend. Und ist 1347 gebaut worden.
7: Ein Leben ohne soziales Engagement für Udo Messer undenkbar. Seit

0: 28 Jahren macht er hier Turmdienst.
1: Es ist mir halt wichtig, dass ich einen lokalen Bezug habe. Und hatte damals, als ich angefangen habe mit meinem Turmdienst, habe ich gesagt, ich möchte etwas tun für die Stadt, in der ich wohne.
0: Zu Schichtbeginn muss Udo die Türen des Turms aufschließen. Knapp 200 Stufen muss er dafür hoch. Nicht jeder traut ihm das zu.
1: Ach, du bist ja behindert und lass doch.
2: Und wie reagierst du darauf?
1: Manchmal etwas ebsch, wenn sie zu krass sind. Von wegen, du schaffst das nicht und du machst das nicht, dann machst du erst recht.
0: Vermutlich hat Udo Messer sich selbst nie als Vorbild für andere gesehen, doch er ist eins. Denn er zeigt, wie bunt ein Leben sein kann, trotz aller Hürden.
3: Jetzt ist es also offiziell, Jürgen Klopp ist neuer Bundestrainer. Und ich sag mal, ohne dass ich auch nur ansatzweise Ahnung von Fußball hätte, das wird was, das ist der Richtige. Das sagen ja alle. Und so wie er heute Mittag bei der Pressekonferenz vom DFB aufgetreten ist, kann man eigentlich auch gar nichts anderes denken.
4: Der Raum voller Journalisten. Jürgen Klopp voller Tatendrang.
5: Ich möchte auch mit der Nationalmannschaft etwas schaffen, dass die Leute nach dem Spiel nach Hause gehen und denken, wow, das war wirklich cool.
4: Handgestoppte 12 Minuten Redezeit und das nur beim Anfangsmonolog.
5: Und jetzt bin ich bereit für Nachfragen, falls noch welche da sind. Weil ich, glaube ich, viel länger geredet habe, als ich gedacht hätte.
4: Der neue Bundestrainer in Kloppform und mit richtig viel Lust auf seinen Job.
5: Da habe ich einen Parkplatz mit Schild. So, da habe ich einen Parkplatz. Der wird ab und zu ein Auto draufstehen, das kann ich schon mal sagen. Jürgen Klopp hat keine Karriere nach der Nationalmannschaft. Also ist nicht so irgendwie der Höhepunkt. Das ist idealerweise der Höhepunkt meiner Karriere, meines Lebens, meines beruflichen Lebens. Ich werde alles da reinlegen, was mir zur Verfügung steht.
4: Die Krönung also einer langen Trainerkarriere. Die bisherigen Stationen sind klar. Oder? Mainz, Dortmund, Liverpool. Aber dass Jürgen Klopp seine ersten Schritte als Coach bei Eintracht Frankfurt gemacht hat, das wissen wenige. 1987 spielt er als 20-Jähriger nicht nur für Eintracht 2, er trainiert auch die Frankfurter C-Jugend. Und für Rot-Weiß Frankfurt hat er übrigens auch mal geknipst. Als Bundestrainer soll es für Jürgen Klopp aber viel höher hinausgehen.
5: Wenn ich ein paar Sekunden die Augen zumache und mir vorstelle, Deutschland wird in 4 Jahren Weltmeister, nur mal so. Und ich bin mir sicher, wenn wir das alle gemeinsam machen, dann stellen wir uns mal vor, das wäre so. Am nächsten Tag wäre der Nachbar nicht mehr so ein Arsch, wie im Moment vielleicht denken er ist. Oder das Wetter wäre nicht so schlecht. Oder Friedrich Merz würde nicht alles falsch machen, obwohl er versucht, alles richtig zu machen und so weiter. Das wäre nicht so. Das ist das, was Fußball verändern kann.
4: Der neue Bundestrainer in Träumer und in Redelaune.
6: Ich habe das Gefühl, ein bisschen hast du Pressekonferenzen doch vermisst. Patrick Berger.
4: Kloppo halt.
3: Zu einem anderen Sport mit Kugel. Die, mit der der KSV Auedamm letztes Jahr deutscher Meister geworden ist, die ist allerdings sehr viel kleiner und sie ist aus Glas. Christian von Schewe hat die Murmelmeister aus Kassel getroffen bei der diesjährigen Murmelmeisterschaft. Das klingt jetzt sehr gemütlich, es war aber ganz schön spannend.
7: Und plötzlich halten alle den Atem an. Sämtliche Blicke sind auf Rainer Schielke Funke gerichtet. Jetzt bloß nicht nervös werden. Und dann sind sie deutscher Meister, Murmelmeister. Genau ein Jahr ist das her. Die Jungs vom KSV Auedamm in Kassel können es bis heute kaum fassen.
8: Also es war ein saukomisches Bauchgefühl, weil man sagte, jetzt alles oder nichts. Und da wir leicht in Führung lagen, habe ich gesagt, ich riskiere alles. Und dann war natürlich, wie die Kurbel reingekrüllt, das ist einfach jubeln, feiern, alles mega geil. Unvergesslich.
9: Es war nur noch ein Aufschrei, ein Rumgetobe und Getanze. Also das hatte ich in meinem doch relativ langen Leben so noch nicht erlebt.
7: Gespielt wird 1 gegen 1. Jeder startet mit 3 Murmeln, versucht, diese ins Loch zu werfen. Danach wird mit dem Zeigefinger gegen die Murmeln geschlagen. Am Ende gewinnt, wer die letzte Murmel ins Loch befördert.
10: Der Geheimtipp ist, sich nicht nervös machen zu lassen. Also ich habe gegen mehrere Gegner gewonnen, die wurden nervös und haben Fehler gemacht. Und das konnte ich dann ausnutzen, muss ich ehrlich sagen. Weil ich bin, je nachdem hat man eine Tagesform, wie gut man spielt. Und Ja, man hat nicht immer top, aber man hat Glück.
9: Gutes Spiel.
7: Trotz ihres Ruhms als deutsche Murmelmeister nehmen die Sportler aus Kassel ihr Hobby nicht allzu ernst. Die Freude soll im Mittelpunkt stehen und das Miteinander.
9: Das Spiel ist wichtig. Wir wollen auch gewinnen, aber das ist nicht das Wichtigste. Wir haben für die Gesellschaft hier die Gemeinschaft und auch ein bisschen Spaß und ein bisschen Fürs. Das ist an und für sich für uns sehr, sehr wichtig. Und das Siegen, das manchmal fällt es eben ab.
11: Dieser Sport bringt unwahrscheinlich viel Spaß, weil wir einfach von den Generationen von 10 bis 80 alles hier haben. Und besonders ist für mich, dass ich mit meinem Sohn auch zusammenspielen kann, dass wir ein gemeinsames Hobby haben.
7: Besondere Profimurmeln benutzen sie beim KSV Auedamm übrigens nicht. Es sind die gleichen Glasmurmeln wie früher auf dem Pausenhof.
11: Die Murmeln sind eigentlich, finde ich, unwichtig. Der Platz, wie man sieht, das ist ein Ascheplatz wie auf einem Tennisplatz. Da kommt es mal vor, wir laufen auch darum, dass da eine kleine Welle ist. Und dann läuft die Murmel rüber und dann zieht sie nach rechts weg und schon ist sie ganz woanders. Aber das ist eben das Glück, wenn der andere, der Gegner, das macht. Aber das Pech, wenn es einem selber passiert.
7: Auch Neulinge sind beim KSV Auedamm weiter herzlich willkommen.
10: Es kann jeder spielen, von 6 bis 80, jeder, der sich bewegen kann, Spaß hat damit. Ein bisschen Gefühl natürlich dafür hat, aber jeder kann spielen. Und es macht auch Spaß, mit Jungen und Alten zusammen zu spielen. Wir haben teilweise 8-Jährige und 80-Jährige hier. Und das macht ja richtig Spaß, wenn die sich so ein bisschen anflauben beim Spiel und eine gute Laune dann dadurch kommt auch.
7: Morgen geht's zur deutschen Meisterschaft ins niedersächsische Oldenburg. Und mit ein bisschen Glück holen sich die hessischen Murmler den 2. Stern für ihre Trikots.
12: Ja, Hauptsache reinmachen. Aber klar, dann kommen manchmal vielleicht so ein bisschen Gefühle hoch. Okay, schaffe ich das jetzt, schaffe ich es nicht. Aber ja, Hauptsache reinmachen und das Spiel gewinnen.
3: Ich drücke die Daumen. Ferien oder auch Camping, ne, am Meer, das ist relativ schwierig in Hessen. Deshalb fahren die Campingchecker Friso und Luki einfach ins benachbarte Holland. Das ist ja sozusagen das Epizentrum des Caravanings. Gibt da aber auch noch viele andere coole Möglichkeiten, Urlaub unterm freien Himmel zu machen.
13: Und da ist er, unser lieber Friso ist mit dabei, ja klar.
14: Ihr Lieben, das wird wirklich eine sehr, sehr coole Sendung, weil wir wollen rausfinden, sind die Niederländer wirklich vielleicht die Königinnen und Könige des Campens? Machen die es besser? Haben die schöneren Plätze?
15: Oh, das ist schon schön. Ne?
16: Du gewinnst eh nicht.
14: Ich hab keine Ahnung. Du warst schon oft in Holland, ne?
17: Früher als Jugendlicher, ohne Ende.
14: Meine Mama kommt aus Holland, wusstest du das?
17: Ja, das hast du schon mal erzählt.
14: Ich weiß gar nicht übrigens, wo ich bin hier. Du bist der Chef hier?
18: Ich bin ein bisschen ein Chef, ja. Ich bin der Chef der Rezeption.
14: Ah, okay, gut.
18: Ja.
14: Wir fühlen uns bis jetzt sehr wohl hier.
18: Ah, sehr gut zu hören.
14: Ja. Benehmen die deutschen Camper sich hier auch?
18: Benehmen?
14: Ja, benehmen die sich? Also sind die, machen die alles richtig?
18: Ja, meistens wohl.
14: Ja. Wir sind okay,
18: ich
14: ja?
18: Persönlich habe ich lieber deutsche Leute dann niederländische Leute.
14: Oh,
18: die sind
14: okay.
18: Ein bisschen mehr nett und ein bisschen mehr sauber. Und,
14: ist das so, echt?
18: Und deutsche Leute, die lesen auch besser.
14: Okay.
18: Wenn wir eine Schilder machen,
14: ja,
18: dann sehen die Niederländer, die fahren einfach durch.
14: Ja.
18: Und die deutschen Leute, die nehmen meistens wohl die Zeit, um das zu lesen.
14: Ja.
18: Und dann auch damit etwas zu tun.
14: Schilder und Regeln können wir leider. Das ist das Gute.
19: Viel Spaß.
14: Thanks. Danke.
19: Bye-bye.
14: Luki, das ist ein Backfietz. Kannst du hier ausleihen. Schön hier mit Akku. Ne? Backfietz, weil das hier eine Back ist, also eine Kiste. Lastenfahrrad. Und ich habe gedacht, da du ja immer so viel drehen musst, kannst du dich jetzt mal vorne reinsetzen.
20: Bisschen Bedenken habe ich ja, Leute.
14: Ja, habe ich auch.
20: Mach schön die Füße. Oh, bitte losfahren. Weniger. Komm, hier, Schaltung, gerade lenken.
14: So.
20: Hör auf zu wackeln da. Ich sag dir es wirklich.
14: Oh, so, Leute.
20: Langsam links. Fahren, langsamer.
14: Geh nicht langsamer, ich habe den schnellsten Gang drin. Ja. Turbo.
20: Super, hier. Du bist ein Turbo-Typ.
14: Hallo.
21: Moin.
14: Guten Tag. Nette Menschen hier.
20: Sehr nette
14: muss ich
20: Menschen.
14: Sagen, ja.
20: Können halt nicht lesen.
14: Hier. Hallo!
21: Na, hast du Wurst oder was?
14: Sag mal, das sieht ja hammermäßig aus bei euch. Friso, grüß dich. Hi.
22: Hi.
14: Lukas,
22: Gute.
14: Moin, wen haben wir da?
22: Der Paul.
14: Paul, grüß dich, moin. Seid ihr jetzt nur zu zweit hier, nur die beiden Jungs?
1: Männerwochenende, yeah! Ohne Kinder, ohne Frau, juhu!
14: Super. Genießt ihr das, ja?
2: Ja, aber das machen wir seit 20 Jahren.
14: Seit 20 Jahren?
2: Immer im Mai und September entspannen wir hier.
14: Ja. Meine Güte.
2: Immer wieder.
14: Sag mal, was habt ihr denn alles hier?
22: Mit Dekoration, du.
14: Hast du ein blaues Auge, sag mal?
22: Achso, ich war letztes Wochenende beim Punkkonzert.
14: Und da hast du einen auf die Nase gekriegt, oder was?
22: Aber mit dem Kopf, ne? Wenn man sich da ein bisschen rumschubst, dann kann man was abbekommen.
14: Sehr sympathisch.
22: Ja.
14: Es lebe der Punk, Leute.
22: Wie
14: es
22: ihr.
14: Lebe der Punk, ja, so ist es.
22: Ganz genau. Halleluja.
14: Halleluja. Wie lange bleibt ihr hier?
22: 3 Tage. Und ihr?
14: Wir bleiben nur eine Nacht hier.
22: Was?
14: Ja, wir müssen dann weiter.
22: Nein.
14: Wir drehen auf 2 Plätzen. An die deutsche Grenze nochmal.
22: Okay, auch schön.
14: Ja. Seid ihr ausgebaut komplett oder was haben wir da für ein Fahrzeug?
22: Ja, er pennt oben, ich penne unten.
14: Ach, oben, das habe ich gar nicht gesehen. Hier gibt es ja sogar 2 Leiter.
22: Ja.
14: Oh.
22: Guck mal bitte.
14: Eieieiei.
22: Ist doch Wahnsinn, oder?
14: Ja. Da pennst du ganz alleine da oben?
2: Ich, ja. Der junge Mann möchte im Bulli schlafen.
14: Der schläft im Bulli?
2: Ich weiß nicht, wir haben jahrelang sonst immer nebeneinander geschlafen.
14: Irgendwann.
2: Diesmal stellt er sich irgendwie
14: das
2: an.
14: Das sieht aber noch ein bisschen nach Baustelle aus.
2: Ja, komm gleich. Gleich in 2 Minuten ist es fertig. Dann kommen die Bretter drauf und dann passt das.
14: Okay. Aber warum willst du diesmal nicht neben ihm pennen? Schnarcht er.
22: Nee, ich habe keinen Bock, da hochzuklettern nachts.
14: Ach, das ist jetzt so.
22: Ich bin auch nicht mehr der Jüngste.
14: Der feine Herr hier. Die Leiter. Vielleicht gibt es ja bald mit Rolltreppe, du, wer weiß.
22: Ja, da arbeiten wir dran, ne? In 10 Jahren, ne? Gucken wir mal.
14: Wir wünschen euch was. Viel Spaß.
22: Viel Spaß noch.
14: Vielen Dank. Sehr, sehr schön. Ciao.
22: Ich darf nicht stolpern.
14: Oh, genau.
22: Ja, ich stolper ja ganz gerne mal.
14: Oh, Luki!
23: Sag mir mal ganz kurz,
14: Nordsee.
23: Mein Freund, was hast du da eigentlich an? Zeig mal bitte.
14: Ja, warum an?
23: Also,
14: verstehe die Frage
23: einer,
14: nicht.
23: Wenn es einer tragen kann, dann bist du es.
14: Ah, ist ein Traum, oder?
23: So können Drehtage doch mal auch enden, oder?
14: Ja.
23: Wahnsinn. Grüß dich immer, lieber.
14: Das war ein toller Campingplatz, du. Camping der Lakens.
23: Echt schön.
14: Ja, wirklich schön. Unter Meer.
3: Man hat gleich gute Laune, oder? Die neueste und alle anderen Staffeln vom Camping-Check finden Sie übrigens in der ARD-Mediathek, aber das wissen Sie sicher. Ja, und wer sich beim Campen keine Wurst grillt, weil er zum Beispiel Veganer ist, der freut sich vielleicht jetzt über unseren Geheimtipp, denn der ist, Sie ahnen es, vegan. Es geht aber nicht um ein Restaurant, sondern um veganes Eis in Sulzbach. Da betreibt Marco Lopez Perez nämlich eine vegane Eisdiele. Warum er lieber von rein pflanzlich spricht und was der Name mit kleinen Plüschaffen zu tun hat, das hat Florian Lümow rausgefunden.
24: Morgens beginnt der Tag für Marco Lopez Perez stets in seiner kleinen Eismanufaktur in Sulzbach. Bis mittags wandern dann täglich 20 Sorten in sein Eiscafé Mimonchi.
25: Hier unsere Mandelmilch.
24: Das Besondere, es ist ausschließlich veganes Eis.
25: Und jetzt kommt hier unser gutes Pistazienmark rein. Je dunkler die Pistazie, desto wertvoller und reichhaltiger.
24: Statt vegan spricht Marco Lopez Perez lieber von rein pflanzlich.
25: Also wir machen das auf einer klassischen italienischen Art und Weise, das Eis. Das heißt, wir pasteurisieren unsere Base selbst für die Herstellung. Der einzige Unterschied ist, dass wir jegliche tierischen Produkte rauslassen. Das heißt, keine Milch, keine Butter, keine Sahne, keine Eier. Ja, am längsten hat es tatsächlich gebraucht, eine Sahnebase herzustellen.
24: Und wie genau stellt man eine vegane Base denn her?
25: Das bleibt wohl ein Betriebsgeheimnis.
24: Der 32-Jährige arbeitet zunächst in seinem Beruf als Speditionskaufmann, besinnt sich dann aber auf Familientradition und eröffnet sein Mimonchi.
25: Mein Onkel ist Italiener und der hat die ursprüngliche Eisrezeptur in die Familie gebracht, die klassische. Und so ist das entstanden, dass mein Vater dann auch eine Eisdiele gehabt hat, über 30 Jahre. Und vor 4 Jahren gab es dann die Entscheidung, okay, Selbstständigkeit, Eis, rein veganes Eis, Papa, Rezepturen ausprobieren. Und ausprobiert, ja, und dann gab es relativ schnell eigentlich schon, dass wir wirklich gute Ergebnisse erzielt hatten.
24: Mimonchi, wie kommt es aber zu diesem ungewöhnlichen Namen?
25: Dieses Mimonchi deshalb, weil mein Vater früher als Kind aussah wie eins von diesen berühmten Monchichi-Äffchen, die in den 70er, 80er Jahren bekannt waren. Und seine Schwester hat ihn immer Monchi gerufen. Und natürlich hat sie dann das Mimonchi angefügt. Also mein Monchi, komm hierher, mach das, mach jenes. Und deswegen der Name Mimonchi.
24: Und der Schnauzer? Eine weitere Hommage an den Vater. Der 32-Jährige erfüllt sich damit den Traum eines eigenen Eiscafés. Und gleichzeitig schafft er für seine Kunden ein einmaliges Angebot. Ausschließlich veganes Eis, die Kugel für 1,80.
0: Also ich habe mich für zwei Joghurt-Eissorten entschieden, Joghurt Limette und Amarena Kirsch. Und es ist super lecker. Und ich freue mich einfach, dass es eine Joghurt-Alternative ist ohne Kuhmilch, weil die Auswahl habe ich sonst in einem normalen Eissalon nicht.
4: Das vegane Eis hier schmeckt so gut, also man merkt gar keinen Unterschied. Ich merke keinen Unterschied zu normalen.
5: Das schmeckt einfach gut und auch über die Zeit habe ich eine Laktoseintoleranz entwickelt. Und somit passt das ganz gut in unser Konzept auch zu Hause. Und bei den Temperaturen gönnt man sich gern mal ein Eis.
24: Warum Eiscreme essen glücklich macht? Das Mimunchi in Sulzbach gibt eine Antwort auf vegane Art. Oder einfach Eisfreude für alle.
3: Ja, und das Eis schmeckt am Wochenende auch besonders gut, denn das Sommerwetter gibt Gas, ne Simone?
6: Auf jeden Fall, so richtig. Also da brauchen wir Eiscreme. Hätten wir alle hier übrigens, das ganze Team steht ja nicht alleine, haben wir gerade eben schon besprochen, wir hätten jetzt alle gern ein Eis. Aber wir gucken uns das mal an. Es geht nämlich recht sommerlich weiter. Also in der Nacht haben wir kaum Wolken. Eine klare, trockene Nacht haben wir vor uns. Regen ist nach wie vor leider nicht in Sicht, obwohl wir den dringend bräuchten. Morgen erneut viel Sonnenschein von früh bis spät. Vielleicht kann mal einzelne Nebelfelder Richtung Nordhessen geben, aber das ist dann doch eher die Ausnahme. So, da haben wir die Nachttemperaturen. 8 Grad als Tiefstwert bei Fulda, 15 Grad werden es im Rheingau und morgen dann schon ein bisschen wärmer als heute, bis 32 Grad als Höchstwert. Sie wissen ja, das sind die Temperaturen, die wir im Schatten messen, in 2 Metern Höhe. In der Sonne ist es natürlich wesentlich heißer und der UV-Index, der steigt morgen auch noch mal deutlich an.
3: Da muss man einfach besonders gut aufpassen. Was habt ihr bei Alle Wetter heute?
6: Bei Alle Wetter, da reden wir über einen Index, den es gibt, wie die Bundesländer, egal ob das jetzt Ländereien sind, Wälder sind oder auch einfache Städte sind, wie die mit dem Klimawandel zurechtkommen. Wir messen nämlich so einen Feuchteindex im Boden. Und das sieht eigentlich, ich sag mal so, doch eher bedrohlich aus. Ja. Müssen wir auch drüber reden.
3: Alles andere hätte mich jetzt auch gewundert.
6: Mich auch.
3: Danke, liebe Simone. Schönes Wochenende dir. Und ja, das war's von uns für heute. Sonntag um 18.30 Uhr gibt es hier dann wieder Main Tower Weekend. Das wissen Sie bestimmt. Ich wünsche Ihnen einen schönen Abend und ein schönes Wochenende. Tschüss.
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2: Mir passiert das öfters, wenn ich Badesachen anhabe und mich nicht abtrockne und dann spazieren gehe, laufe am Strand oder wo immer, dann läuft mir ein Wolf.
3: Ja, und dieses Problem, das haben Männer, Frauen, Sportler, sehr viele Leute. Also fragen wir gleich bei einer Hautärztin nach, was am besten hilft. Und damit hallo bei den Ratgebern. Außerdem schalten wir nach Frankfurt zum Theaterfestival Sommerwerft. 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Sich einen Wolf laufen, das tut richtig weh. Durch Reibung von Haut auf Haut kommt es zur Aufschürfung und dann können Bakterien und Pilze dazukommen. Besonders oft passiert das jetzt im Sommer.
4: Fast jeder hat ihn schon mal gehabt, den Hautwolf. Die Redewendung, sich einen Wolf laufen, kennt man, oder nicht? Wir hören uns im Schwimmbad um.
5: Vor ein paar Tagen habe ich mich tatsächlich mit einer Freundin schon darüber unterhalten, wie man denn auf diese Begrifflichkeit kommt, und wir haben es nicht herausgefunden.
6: Habe ich noch nicht gehört, nee.
7: Einen Wolf laufen, das sagt mir jetzt nichts, nein.
6: Das tut furchtbar weh.
4: Mit der Redewendung, sich einen Wolf laufen, war laut Recherchen der Gesellschaft für deutsche Sprache ursprünglich gemeint, dass die Hautkrankheit Hautwolf durch langes Laufen an den Beinen ausbricht. Das Erscheinungsbild des Hautausschlags soll an Wolfsbisse oder Wolfsspuren auf der Haut erinnern. Intertrigo ist das Fachwort für sich einen Wolf laufen.
8: Wolflaufen, das ist ein umgangssprachlicher Begriff für die Reibung an die Haut an Haut. Wenn die Haut an Haut kommt, an den Hautfalten, ist eine Kombination zwischen mechanischer Reibung und nämlich Infektion. Durch die mechanische Reibung ist die oberen Schichten dann gehen dann ab und dann kommen die Infektionen rein. Da können halt nämlich Infektionen, Bakterien und Pilze zusammen.
4: Sich einen Wolf laufen ist also eine Hautkrankheit, bei der durch Reibung ein Ausschlag in den Hautfalten entsteht. Meist in der Leistengegend, den Achselhöhlen, in Bauchfalten, im Windelbereich bei Babys sowie bei Frauen in Falten unter der Brust. Treffen kann es also so gut wie jeden, auch schlanke Menschen. Und?
8: Leute, die Adipositas haben, der Sportler, die so viel bewegen, Kinder, die immer einen Windel haben und so, auch Reibung dann passiert. Oder die Leute, die kann ungünstige Klamotten auch anziehen, synthetische Klamotten, die immer an die Haut reiben.
5: Ich habe das immer nur im Sommer, wenn ich Kleider trage oder im Badeanzug oder halt länger laufe. Zu viel Speck.
2: Mir passiert das öfters, wenn ich Badesachen anhabe und mich nicht abtrockne und dann spazieren geht, lauf am Strand oder wo immer, dann läuft plötzlich ein Wolf.
9: Das ist meistens in der inneren Beinregion, dass es da zu Reizungen kommt.
6: Weil ich ein bisschen durch die Schwangerschaften zugenommen habe und dann sind die durch Wassereinlagerung die Oberschenkel ein bisschen breiter geworden, es hat dann gerieben.
10: Als ich wandern war und durch die Hosenreibung an den Oberschenkeln alles wund gelaufen hat und dann bin ich nur noch oberlig gelaufen.
8: Es ist ein sehr starkes Brennengefühl, ein unangenehmes Gefühl. Es ist halt wie eine leichte Verbrennung. Die oberen Schichten sind halt gerieben, sind wie geschält, sage ich mal. Und die Nerven sind exponiert und das macht sehr große Schmerzen.
4: Intertrigo kann sowohl akut als auch wiederkehrend oder chronisch mehr als 6 Wochen auftreten. Werden die auslösenden Faktoren richtig behandelt, verschwindet der Hautwolf schnell wieder.
8: Erstmal Vermeidung, erstmal die Prophylaxe. Also

0: aneinanderreiben, sodass sie eine Rötung ergeben, eine unangenehme, dann spricht man von Wundsein. Aber ist es so stark wund, dass es sogar die Haut aufgeht und rot wird, näst, Schmerz, sogar ein weißlicher Belag darauf entsteht, dann sprechen wir von einer Intertrigo.
1: Wie kann ich denn am besten vorbeugen?
0: Also immer dafür sorgen, dass die Hautschichten nicht aneinander reiben. Also wenn ich als Frau im Sommer ein luftiges Kleid trage, sollte ich darauf achten, dass ich vielleicht unterm Kleid eine Baumwollhose, so eine Radlerhose trage, dass die Oberschenkel eben nicht aneinander reiben. Also für Herren, die es gewohnt sind, eine lockere Boxershorts zu tragen als Slip, da sollte man vielleicht doch achten, bei Hitze eher einen eng ansitzenden Baumwollslip zu tragen, damit auch da die Oberschenkelinnenseiten nicht aneinander reiben.
1: Was ist zum Beispiel, wenn man jetzt sehr große Brüste hat, was könnte man da machen?
0: Also auch ganz wichtig, das sind Frauen mit einer großen Oberweite, die es gewohnt sind, einen Synthetik-BH zu tragen, wo man natürlich dann besonders schwitzt, wenn Haut auf Haut liegt oder durch den Synthetik-BH, kann man sich da einfach so mit behelfen, indem man zum Beispiel ein ganz dünnes Baumwollunterhemd trägt und darauf den BH trägt. Dann entstehen diese feuchten Zonen erst gar nicht.
1: Also oben drüber sogar?
0: Nein, also erst das Baumwollhemdchen,
1: also
0: und den BH
1: oben drüber,
0: ganz genau, damit diese Falten, diese feuchten Falten gar nicht erst entstehen.
1: Okay, wir haben jetzt hier auf dem Tisch so ein paar Anti-Wundreibsticks. Die gibt es in der Drogerie oder auch im Sporthandel, kosten so ungefähr ab 4 Euro. Was halten Sie davon? Die soll man sich dann da an die betroffenen Stellen machen, vorab quasi?
0: Ehrlich gesagt bin ich da nicht so ein Freund von, denn erstens enthalten die meisten dieser Produkte Duftstoffe, das ist dann immer Allergen. Zweitens ist die Vorstellung, sich so eine fette Creme im Sommer an Stellen aufzutragen, wo man sowieso schwitzt, macht nicht so viel Sinn.
1: Ja.
0: Eher sollte man das so machen, wie ich es eben gesagt habe. Das heißt, also Prophylaxe insofern, dass man Baumwollklamotten oder Radlerhosen trägt, damit es gar nicht erst zu solchen schwitzigen Stellen kommt. Das ist etwas, was nicht unbedingt sinnvoll ist, aber was irgendjemandem doch was bringt.
1: Okay, was kann man denn tun, wenn es dann passiert ist und man wund geworden ist?
0: Zunächst mal, wie die Kollegin auch gesagt hat, solche zinkhaltigen Wundcremes sind sinnvoll. Die gibt es in jeder Drogerie. Sollte es noch deutlich mehr reiben oder mehr also schmerzhaft sein, dann kann man auch Wund- und Heilsalben mit Panthenol empfehlen. Die gibt es in der Apotheke oder auch beim Discounter. Und erst wenn das nicht hilft, kann man auch mal den Gang zur Apotheke wählen. Die Apotheken beraten einen sehr gut, welche Präparate in diesem Bereich helfen. Da gibt es zum Beispiel einen Wirkstoff, der heißt Cyclopyroxolamin. Bisschen schwierig auszusprechen, aber einfach in die Apotheke gehen und sagen, das gibt es doch was von Cyclo. und das sind Präparate, das wirkt gegen Pilze sowie gegen Bakterien. Und das hilft erstmal gegen viele Dinge.
1: Viele Menschen haben ja auch besonders im Sommer offene Stellen zwischen den Zehen. Ist das im Grunde auch, wie wenn man sich einen Wolf gelaufen hat, nur an den Füßen?
0: Exakt, das ist genau das Gleiche, weil da sind ja auch die Zehen, die aneinander reiben. Wir sind im Schwimmbad, da entsteht die Feuchtigkeit. Menschen, die es gewohnt sind, Sicherheitsschuhe zu tragen, haben das gleiche Problem, da staut sich die Hitze. Exakt genau da entsteht dann wieder Wärme, die Haut daut sich an oder mazeriert, wie man so schön sagt. Und die Haut geht auf und dann setzen sich dort auch Pilze oder Bakterien rein.
1: Wie kann ich da vorbeugen?
0: Vorbeugen kann man, indem man zum Beispiel, wenn man ein gewohntes oder Sicherheitsschuhe tragen muss, man sollte so ein kleines Baumwollläppchen wie so eine Schlange in die Zehen einlegen, dann entsteht dort gar nicht erst Feuchtigkeit oder wenn Feuchtigkeit entsteht, wird es einfach aufgesaugt.
1: Und was halten Sie von so Desinfektionssprays, zum Beispiel jetzt nach dem Schwimmbadbesuch?
0: Das ist eine gute Methode, um gegebenenfalls vorhandene Pilze oder Bakterien schon mal zu desinfizieren oder zu verhindern, zu behandeln. Dann ist ganz wichtig, dass man die Haut vor allen Dingen im Zehenzwischenraum trocken hält. Also wirklich ganz konsequent auch nach dem Duschen abtrocknet und oder sogar einen Föhn benutzt, wenn man nicht mehr so ganz gut dorthin kommt.
1: Okay, also das ist, würden Sie sagen, trocken halten ist im Grunde an all diesen Stellen das Wichtigste?
0: Exakt, dass gar nicht erst Wärme, Hitze und Feuchtigkeit entsteht.
1: Okay, und das auf jeden Fall mit Baumwolle, nicht mit synthetischen Stoffen.
0: Die verstärkt das Problem meistens noch, weil Synthetik ist ja nichts, was atmet, was lebt, sondern was noch mehr Hitze erzeugt. Baumwolle ist immer ein Naturprodukt und es saugt Feuchtigkeit auf, sodass gar nicht erst Feuchtgebiete entstehen.
1: Alles klar. Vielen herzlichen Dank für die Informationen, Dr. Harriet Rapprich, Hautärztin aus Darmstadt. Vielen Dank.
0: Gerne.
1: Und jetzt geht es mit unserer Live-Schalte weiter. Es ist ein Theaterfestival an einem wirklich schönen Ort und dann auch noch kostenlos. Heute startet die Sommerwerft. 17 Tage lang kann man am Mainufer in Frankfurt Theater,

0: Tanz, Zirkus und Musik erleben. Und mein Kollege Jens Körker ist vor Ort. Was passiert gerade jetzt, Jens?
1: Die Frage müsste sein, was passiert gerade nicht, denn es passiert hier ständig überall irgendetwas. Da zum Beispiel rechts von mir, da ist gerade Wendawall. Das ist eine Brassband, die kommt aus Katalonien. Die machen hier richtig Alarm, mit denen sprechen wir gleich noch ein bisschen genauer. Und hier hinter mir findet ein Tanzkurs gerade statt. Horror heißt der Tanz, der da gelehrt wird, ein Partnertanz aus Südamerika. Und zusammengestellt wurde dieses Riesenprogramm unter anderem von Barbara. Hallo Barbara, schön, dass du die Zeit genommen hast. Das ist ein ziemlich dickes Programm hier. Was sind die Highlights daraus?
2: Also wir haben auf jeden Fall dieses Jahr das Programm wirklich unter dem Motto der Ocean Stars in Frankfurt geplant. Und wir haben ein Jubiläumsprojekt, das ist das Blue Lab. Und Blue Lab verbindet Ocean Literacy, Wissenschaft, Bildung, natürlich Kultur und Spaß. Also hier auf dem Sommerwerf gibt es Programme für Große und Kleine, gibt es was immer zu lernen. Und natürlich, ich komme aus Brasilien, ich mache schon mit seit 17 Jahren. Wir haben auch vieles Programm von Global Sud.
1: Wie würdest du die Atmosphäre hier während der Sommerwerft beschreiben? Bis zum 9. August geht das Ganze ja noch.
2: Also es geht auf jeden Fall darum, Gesellschaft, Teilhabe. Hier kann jeder kommen. Also wir sind wirklich offen, alles zugänglich. Die Programme, die wir geplant haben, das ist alles kostenfrei. Also wir bieten nur eine Spende natürlich, Aufmerksamkeit. Wir haben hier Awareness-Team, das heißt, jeder Mensch kann einfach vorbeikommen, schauen. Und wir haben auf jeden Fall große, große Theaterstücke vor.
1: Bleib mal kurz hier stehen, ich bin gleich wieder bei dir, okay? Denn ich habe ja gesagt, wir wollen noch mal mit der Brassband sprechen. Deswegen versuche ich jetzt mal das Unmögliche, nämlich den Mann, der auf den Stelzen steht, zu interviewen. Das ist Kyle. Kyle kommt aus den USA. Und Kyle, was ist das Besondere an der Sommerwerft? Warum trittst du hier gerne auf?
3: Ich komme immer wieder auf die Sommerwerft, weil es einfach ein sehr guter Ort ist, um mit den Menschen ins Gespräch zu kommen, durch das Theater, durch die Musik auf der Straße.
1: Wie hoch sind die Stelzen?
3: Die Stelzen sind 80 cm hoch.
1: Ja, schon mal hingefallen?
3: Was?
1: Schon mal hingefallen?
3: Ich bin ein paar Mal hingefallen, aber bewusst. Ich kann das mal so inszenieren. Ich habe das alles bei Antigone Theateraktion gelernt. So, als ich vor ungefähr 2003 hier im Ensemble war, habe ich sehr viel von Antigone gelernt.
1: Ich wünsche dir viel Spaß hier auf der Sommerwerft in Frankfurt. So, schnell wieder zurück. Wo ist Barbara? Da ist Barbara. Wir müssen an dieser Stelle sagen, die Sommerwerft gibt es ja schon seit 25 Jahren. Also seit 25 Jahren gibt es die Sommerwerft. Was würdest du sagen, wie hat sich die verändert in all der Zeit?
2: Also ich würde sagen, aus einer kleinen Theaterinitiative, wir sind eine von den großen Open-Air-Theaterfestivals in Deutschland. Ne? Wir haben wirklich jetzt durch unsere Vernetzung, unsere internationalen Projekte wirklich geschafft, ein vielfältiges Programm jedes Jahr auf den Beinen zu stellen. Obwohl immer noch wir mit der Finanzierung kämpfen. Ne? Wir sind auf der freien Szene, aber ja, wir haben einfach geschafft, dass in 17 Tagen gibt es so Teilhabe, gibt es so hier Menschen, die zusammenkommen können an meinen öffentlichen Raum. Und dieses Jahr ist auf jeden Fall schönes Wetter. Kommt mal vorbei und genießt es.
1: Und es ist wirklich für alle was geboten. Da hinten wird übrigens immer noch getanzt. Wie heißt der Tanz?
2: Genau, das ist Forró aus Brasilien.
1: Forró?
2: Forró, genau. Das ist ein Partnertanz. Also hier darf man auf keinen Fall alleine sein. Gibt's immer jemanden, sich zu unterhalten, zusammen mit anderen Menschen was zu tun. Also unser Festival ist auf jeden Fall sehr partizipativ.
1: Barbara, vielen Dank, dass du die Zeit genommen hast. Ich wünsche dir ganz viel Erfolg.
2: Gerne.
1: Hier auf der Sommerwerft 2026, die noch bis zum 9. August geht. Also unbedingt hinkommen, es lohnt sich. Und bei dem Wetter, da kann man keinen Fehler machen. In diesem Sinne, schönes Wochenende, Jenny.
0: Dankeschön, Jens, für die Schalten diese Woche. Hab auch ein schönes Wochenende. Ja, und wenn Sie zur Sommerwerft gehen wollen, das gesamte Programm gibt's auf sommerwerft.de. In unserer Wochenserie mittendrin Flughafen Frankfurt geht es heute um zwei Piloten mit einem Traum. Langstreckenflüge mit dem A330 fliegen über See mit einem richtig großen Flieger. Wir begleiten die beiden bei der Umschulung und dem Einstiegstest.
4: Ich würde mich festhalten. Das geht gleich.
5: Ja, das geht gleich. Gleich macht er eine Vollbremsung wahrscheinlich.
6: Zwei Pilotinnen, ein Ziel.
7: Stop.
6: Pilotentraining und Prüfung im Simulator.
7: Oh, engine one, spool down.
8: Yeah. Mayday, mayday, mayday.
6: Um mit dem Airbus A330 Langstrecke zu fliegen.
9: Die ganz andere Dimension als der 320. Doppelt so lang, doppelt so breit, dreifaches Gewicht.
6: An Deutschlands größtem Airport, der Flughafen Frankfurt, hinter den Kulissen. Laut der International Civil Aviation Organization, kurz ICAO, sind weltweit 800.000 Verkehrspiloten unterwegs. Aber nur 40.000 davon sind Frauen.
7: Take off.
6: Die Frankfurter Airline Discover will mehr weibliche Piloten einsetzen. Von ihren 470 Piloten im Cockpit sind es bisher 30 Frauen. Diese beiden sind seit ein paar Wochen neu bei Discover. Vera Wüllenweber und Manon García Viola.
10: Da war sie Lawyer. Und die hängt am grünen System.
6: Ja. Und sie lernen. Viel. Ihr Ziel? Die Umschulung vom Airbus 320 auf den 330. Manon ist seit 2020 Pilotin. Vera war bei der Lufthansa Kapitänin auf dem A320.
11: Ich wusste, was ich nicht machen will, im Büro sitzen. Und habe in der 12. Klasse einen Artikel gelesen über Berufe, die nicht im Büro stattfinden. Und da war der Pilotenberuf. Dann habe ich Feuer gefangen und habe das dann erstmal mit Widerständen durchgezogen. Und am Ende haben meine Eltern mich aber sehr gut unterstützt.
6: Jetzt wollen beide den Airbus 330 fliegen, der weltweit 10. größte Passagierflieger. Und Langstrecken. Dafür heißt es, 4 Monate Schulungszeit, keine Flüge draußen, 1000 Seiten Lernstoff. In 3 Wochen muss der sitzen. Dazu Theorieunterricht, Training in Übungsräumen und der Full-Flight-Simulator.
11: In der Ausbildung ist der Simulator immer das Anspruchsvollste, wo man viel Stress erlebt, viel Notfälle üben muss und 4 Stunden wirklich zugebombt wird mit Infos und mit Fehlern.
6: Und zwar hier, im Lufthansa Aviation Training Center am Frankfurter Flughafen. Eines der größten Trainingscenter weltweit. Rund um die Uhr trainieren hier Piloten, 15.000 im Jahr. Nach 3 Wochen Theorie sind es die ersten 4 Stunden Praxistraining für Vera und Manon.
11: Wir üben heute den Triebwerksausfall, und zwar nach dem Start und auch in der Luft. Das haben wir noch nicht geübt. Wir haben beide noch nie einen Triebwerksausfall gehabt. Es passiert so gut wie nie, aber das ist in so einer dynamischen Situation, dass man das können muss.
6: Und nicht nur das. Ihr Trainer Kurt Becker, Fluglehrer und Prüfer, war selbst 40 Jahre Pilot und kann hier 500 verschiedene Notfälle abrufen. Vom Wetterchaos bis zum Beinahabsturz.
7: Oh, Engine 1 spool down. Yeah. Und Engine 2 spool down. Okay. Er fliegt noch.
6: Beide Triebwerke sind ausgefallen.
7: Hydraulic, red, confirm.
11: Redman on, confirm.
6: Der Flieger vibriert, sinkt. Reine Nervensache, sagen die Pilotinnen.
7: Mayday, mayday, mayday, Ocean 113, dual engine flame out.
12: Die Triebwerke sind noch aus und jetzt sind sie in eine Höhe gekommen, wo sie etwas langsamer fliegen.
11: Flight level 250, APU start, please.
7: APU start.
12: Und das Hilfsaggregat, wir nennen das APU, benutzt wird, um dann einzeln noch mal versucht wird, die Engines zu starten.
7: Engine 2, Master, on. Das ist ein gutes Zeichen.
11: Engine available.
12: Und dann hat man mit einem Motor von 2 auch eine gute Chance, den nächsten Airflug zu erreichen. Es ist mal vorgekommen, extrem selten. Aber you never know, man muss diszipliniert und gründlich vorbereitet sein, falls es passiert.
6: Läuft gut, aber
11: es ist anstrengend. Es ist wirklich, weil es so komprimiert ist, dass jede Session, die wir hier haben, wirklich vollgepackt ist mit den größten Notfällen, die man üben kann, ist es schon sehr anspruchsvoll.
6: 4x4 Stunden müssen die beiden Pilotinnen hier trainieren. Dann folgt ein Prüfungscheckflug im Simulator. Nur wenn sie bestehen, geht es für sie weiter. Teil der Umschulung ist auch, was in Notsituationen hinten im Flieger geschieht. Das üben sie hier, im Trainingscenter für fliegendes Personal.
4: Ich würde mich festhalten. Das geht gleich.
5: Ja, es geht gleich. Gleich macht er eine Vollbremsung wahrscheinlich.
13: Attention crew on station, attention crew on station.
14: Alles liegen lassen, raus, Seatbelts auf, leave everything, get out!
6: Flugzeugevakuierung inklusive Rutschen.
15: Piloten, sowohl auch Cabin Crews, müssen bei diesem Type-Specific-Training aus Originalhöhe einmal gesprungen sein und gerutscht sein. Das gehört dazu.
6: Genau wie Brände löschen.
15: Alles richtig gemacht. Sehr gut. Vielen Dank.
6: 2 Wochen später ist es soweit.
5: Ja, ich glaube schon.
11: Heute ist der Check. Heute müssen wir zeigen, was wir gelernt haben.
9: Da sitzt jetzt jemand drin, der sich das anschaut und sagt, dass ich dann hoffentlich bereit bin, 3:30 auch im echten Leben zu fliegen.
6: Zuerst geht es zum Flugeignungstest, der Skilltest, ohne Kameras. Und im Simulator werden die Pilotinnen nach Vorgaben des Luftfahrtbundesamtes geprüft. Triebwerksausfall, Anflüge im dichten Nebel, Startabbruch mit Evakuierung und technische Probleme. Über 4 Stunden. Und?
8: Alles prima. Mit Glanz und Gloria bestanden. Sehr gut.
6: Die Erlaubnis für die Lizenz haben sie in der Tasche. Selbst fliegen dürfen sie den echten Airbus noch nicht. Für die Praxis in der realen Luft heißt es erstmal mitfliegen im Cockpit, als Beobachter. Dann folgen Trainingsflüge als Co-Pilotinnen und der Abschlusstest. Trotzdem, heute ist ein großer Schritt zum Traum A330 geschafft.
0: Und wie der Weg der beiden Pilotinnen weitergeht, ob sie die Tests bestehen und es schaffen, ihren Traumflieger zu fliegen, sehen Sie in den neuesten Folgen unserer Doku-Reihe mittendrin, Flughafen Frankfurt in der ARD-Mediathek. Mit Käse überbacken schmeckt alles besser, finde ich zumindest. Es kommt aber sehr darauf an, welchen Käse man nimmt. Das ist das Ergebnis unseres Reibekäsetests. Da gibt es beim Geschmack und bei der Konsistenz nämlich Riesenunterschiede.
16: Käse. Einfach ein Genuss beim Überbacken. Kann das auch zu Hause gelingen? Mit Käse aus dem Supermarkt und Discounter? Dafür checken wir ihn. Emmentaler Käse, bereits gerieben. Einer der Favoriten der Deutschen unter den Gratin-Käsesorten. 5 Produkte sind in unserer Auswahl. Die Eigenmarken von Rewe und Edeka. Ja und gut und günstig. Sowohl die Eigenmarken von Aldi und Lidl, Milsani und Milbona. Und der Bio-Reibekäse von Alnatura. Die konventionellen Produkte haben alle den gleichen Preis, ca. 72 Cent pro 100 Gramm. Nur der Bio-Käse ist mehr als doppelt so teuer, 1,66 Euro pro 100 Gramm. Doch welcher Käse schmeckt am besten? Das wollen wir im Bistro Chez Gus herausfinden. Hier riecht es immer ein bisschen nach geschmolzenem Käse. Denn Gus de Joie und Jovita Jesuit haben immer Überbackenes wie eine Zwiebelsuppe oder einen Croque auf der Karte. Wie soll denn der Käse sein?
17: Meiner Meinung nach knusprig und auch weich innen drin.
18: Es gibt Käse, die für die gedacht sind, um zu schmelzen, und welche Käse nicht.
16: Parallel haben wir den Käse auf krankmachende Keime im Labor untersuchen lassen. Alle Proben waren in Ordnung. Jetzt zur Blindverkostung. Gus und Jovita haben kleine Aufläufe gemacht. Nur mit Kartoffeln, damit sie hauptsächlich den Käse schmecken.
17: Dann lass mal gucken, wie es sich anfühlt.
18: Ist knusprig drüber, aber
17: ist ein bisschen Gummi auch, ne? Ich finde es knusprig, aber vielleicht zu knusprig. Mir fehlt das Cremige.
18: So, sehr schöne goldene Farbe. Im Mund ist das ein bisschen wie Gummi. Mit Kautschuk.
17: Mhm.
18: Das sieht schon mal ein bisschen besser aus, aber Geschmack ist leider ein bisschen nicht da. Aber die Konsistenz ist gut.
17: Ja, vom Aussehen würde ich auch diesen auswählen. Mhm.
18: Nummer 4. Der sieht
17: top
18: super
17: aus. Ja? Mal gucken, wie er schmeckt.
18: Oh, ja.
17: Der ist einfach.
18: Ja, das ist der erste bis jetzt, wo man sieht, dass der Käse kommt mit irgendwie. Das, boah, das sieht super aus. Der ist knusprig und gerade was man wartet einfach von diesem Gratin-Käse, dass es hat schön geschmolzen, es ist aber schön gratiniert.
17: Ich finde das auch super. Ich finde das auch ganz gut. Und dieses Schälchen hat mir am meisten gefallen. Ich finde ihn auch lecker. Der hat, glaube ich, weniger Geschmack, aber von Konsistenz her finde ich ihn ziemlich gut. Also zieht auch Fäden, weil im Geschmack ist er nicht so ganz stark.
16: Bei den Käseverkostern schneidet insgesamt der Emmentaler von der Lidl-Eigenmarke Milbona am besten ab. Er schmeckt würzig, nussig und schmilzt gut. Auf Platz 2 ist der Käse von Alnatura, der teuerste. Den 3. Platz belegt der Käse von Edeka, gefolgt von Aldi auf Platz 4. Das Schlusslicht bildet der Käse der Rewe-Eigenmarke, ja. Unser Fazit. Auch wenn die Packungen alle ähnlich aussehen und die konventionellen sogar das gleiche kosten, Beim Geschmack gibt es große Unterschiede.
0: Ich habe ein dreijähriges Kind und habe deswegen quasi kein einziges Kleidungsstück in der Wäsche, das keinen Fleck hat. Und besonders schlimm sind Eisflecken und Sonnencremeflecken. Aber es gibt ja echte Profis, die man fragen kann. In unserem Fall Hauswirtschaftsmeisterin Yvonne Willix.
19: Ah! Nee, ne? Das leckere Eis genossen und schon ist es passiert. Erstmal keine Panik und schon gar nicht zum Waschbecken rennen und dann versuchen, den Fleck mit heißem Wasser auszuwaschen. Denn so ein Eisfleck enthält sehr viel Eiweiß und das gerinnt bei Temperaturen über 40 Grad und setzt sich dann erst recht fest. Also kühlen Kopf bewahren und erstmal kalt vorbehandeln. Den Stoff dafür fixieren, dann am besten den Fleck erstmal mit Sprudelwasser ausspülen, weil die Kohlensäure eben auch ins Gewebe dringt.
20: Der wird schon viel heller. Sieht man schon ganz gut, ne?
19: Dann weiter vorbehandeln. Und zwar mit der guten alten Gallseife. Ein echter Taubensasser, wenn es um Fleckentfernung geht, besteht aus Ochsengalle und aus Kernseife. Die Ochsengalle enthält Enzyme, die sowohl Proteine als auch Fette aufspaltet. Und die Kernseife Tenside, dass das Ganze auch vernünftig abtransportiert werden kann. Immer schön von außen nach innen tupfen. Und dann 20 Minuten einwirken lassen. Und ab damit in die Waschmaschine. Kleid gerettet und das nächste Eis muss man sich auch nicht verwehren. Cool, oder? Ein Klassiker im Sommer, Grasflecken. Bei so einem Fleck mein Tipp. Zahnpasta. Jedenfalls bei so einer hellen Hose. Zahnpasta enthält Bleichmittel und das würde bei dunklen Stoffen zu hellen Verfärbungen führen. Aber hier kein Problem. Zahnpasta mit Menthol. Nicht damit es gut riecht, sondern weil Menthol diesen grünen Farbstoff ablöst. So, jetzt würde ich den Fleck erstmal ein ganz bisschen anfeuchten. Das ist eigentlich immer ganz gut bei allen Flecken. Einfach mit einer alten Zahnbürste die Paste mit Menthol in das Gewebe einarbeiten. Sie färbt sich dann sogar ganz leicht grün. Je schneller man solche Grasflecken vorbehandelt, desto höher ist die Chance, dass man die Hose auch wieder sauber bekommt. Das gilt übrigens für alle Flecken. Das Ganze etwas einwirken lassen und die Hose wie gewohnt waschen. Super, oder? Fast wie neu. Bitte nicht schon wieder. Der Sommer vorbei und die T-Shirts sind trotz Waschen eklig. Ja, das hier ist eine echte Herausforderung. Sonnencremeflecken sind fast nicht herauszubekommen. Das liegt daran, dass da Öle enthalten sind und außerdem die UV-Filter, chemische Zusätze, die sich dann mit dem Schweiß verbinden und vor allen Dingen dann nach der Wäsche solche Verfleckungen zutage bringen. Aber bevor wir das jetzt wegschmeißen, können wir auf jeden Fall noch was ausprobieren. Mein Mittel der Wahl, erstmal simples Spülmittel als Fettlöser. Damit die Flecken gut einseifen. Der Schaum geht dann auch in die Poren und löst hier das Fett. Dann kommt der Griff ins Trick, sprich Küchenfach, nämlich zum Backpulver. Ein super Hausmittel. Man nehme reichlich davon. Das Backpulver wirkt bleichend und blubbert die Flecken aus dem Gewebe heraus. Dann das Ganze nochmal 15 Minuten einweichen lassen. Ganz ehrlich, das klappt nicht bei jeder Stoffart, aber zumindest blasser werden die Flecken immer. Anschließend normal waschen. Voila! Jetzt strahlt das Shirt mit der Sonne um die Wette. Und jetzt mein Tipp, damit man sich diese Prozedur sparen kann. Erst eincremen mit der Sonnencreme und dann mindestens 20 Minuten warten, Shirt überziehen und dann hat man keine Flecken. Und auch für die nächste Sonnenperiode wieder schön saubere T-Shirts.
0: Sonnenperiode ist das Stichwort. Simone Kienast moderiert gleich alle Wetter. Simone, wie lang wird die Sonnenperiode am Wochenende? Ich bin gespannt.
21: Also sie wird sehr lang und deswegen verkünden wir auch bei uns in alle Wetter ein bisschen gute Laune und schauen mal auf ein paar Badeseetemperaturen. Viele wollen ja das Wochenende erneut wieder nutzen, um schwimmen zu gehen, egal wo. Also wir verbreiten ein bisschen gute Laune. Aber wir blicken auch Richtung Nordhessen, Richtung Edertalsperre und Richtung Weser. Da gibt es nämlich eine neue Meldung, was da gerade nicht mehr geht. Also dazu gleich mehr.
0: Wir sind gespannt. Danke, liebe Simone. Das war's für heute von uns. Am Montag ist Kai Fischer hier im Studio und hat einen Orthopäden zu Gast zum Thema Fersensporn. Ich wünsche Ihnen ein schönes Wochenende. Tschüss und bis bald.
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Einen schönen guten Abend, schön, dass Sie wieder mit dabei sind. Hier ist Alle Wetter mit Fridolin Frosch und wir haben eine aktuelle Meldung für alle diejenigen, die sich oben am Edersee befinden oder einen Ausflug auf der Weser morgen vorhaben. Die aktuelle Meldung ist, die Oberweser ist nämlich auf dem ersten Teilabschnitt nicht mehr schiffbar. Die Flotte Weser hat bereits angekündigt, schon ab morgen keine Linienfahrten mehr zwischen Hameln und Bodenwerder anzubieten. Auch kleine Weserrundfahrten ab Bodenwerder sind ab morgen nicht mehr möglich. Rundfahrten ab Hameln, die können aber noch angeboten werden. Also wenn Sie dort als Tagestourist unterwegs sind oder im Urlaub, schauen Sie einfach mal, wo, was, wann, wie noch auf der Weser möglich ist. Und wir haben auch ein paar aktuelle Bilder, nämlich vom Edersee. Sie wissen ja, die Weser wird vom Edersee gespeist und das sieht gar nicht so gut aus, denn da ist recht wenig Wasser drin. Die Talsperre ist nach Angaben nach zu weniger als 30% gefüllt, sehen wir auch hier. Und seit dem Mittwochmorgen gibt es hier auch nur noch das absolute Mindestmaß an Wasser an die Weser ab. Ganz anders sieht aber die Situation an einigen Badeseen aus. Oh, wir machen jetzt ein bisschen gedanklich Urlaub, haben auch die passenden Bilder dazu und wir gehen an den Badesee nach Meinhausen-Mainflingen.

0: Ja, haben wir gerade gesehen, der Badesee Mainflingen, Mainhausen hat eine Wassertemperatur von 24 Grad und gleich bekommen Sie auch noch ein paar Wassertemperaturen von uns mehr, wenn wir unten im Studio sind. Wir berichten ja in vielerlei Hinsicht immer über Trockenheit und über Wälder und wie es denen geht. Wir greifen in dieser Woche ja so ein bisschen in die Archivkiste. Laura Di Salvo war letztes Jahr auch schon im Wald unterwegs und da hatte der Wald eigentlich die gleichen Probleme wie auch in diesem Jahr.
1: Förster Sebastian Wozilka möchte mir heute sein Revier zeigen. Der Forstamtsleiter ist beim Forstamt Dieburg unter anderem für das Waldgebiet im südhessischen Münster zuständig. Auf unserem Weg zeigt er mir immer wieder Bäume, denen es nicht ganz so gut geht.
2: War halt ein Sturmereignis, sind viele Kiefern gefallen, die Buchen sind nicht gefallen und halten sich erstaunlich gut. Ich dachte, dass die früher sterben, früher abgängig sind. Aber man merkt natürlich, dass da das Wachstum erstmal deutlich reduziert ist, weil da kaum noch Krone ist.
1: Seit 2018 wurden im hessischen Staatswald insgesamt etwa 22 Millionen Bäume gepflanzt. Dadurch sollen geschädigte Flächen wie diese hier wieder aufgeforstet werden. Sebastian Wozilka kann sich noch gut daran erinnern, wie es hier vor ein paar Jahren aussah.
2: Der Grund für diese Freifläche ist vor allem der Sturm Fabienne im September 2018. Der hat vor allem sehr viele Bäume geworfen. Teilweise sind sie auch abgebrochen im Sturm. Die übrig geblieben sind, waren natürlich dann sehr exponiert. Das heißt, haben viel Sonne abgekriegt und waren erst recht Wind ausgesetzt. Und vor allem gab es in der Folge natürlich auch einige Trockenjahre, vor allem 2022, auch 2019 war viel zu trocken, sodass da auch natürlich sich die Naturverjüngung schwer getan hat und die übrig gebliebenen Bäume auch ein bisschen zu wenig Wasser gekriegt haben.
1: 2019 und 2022 kam es außerdem zu Waldbränden. Was sich damals zunächst wie eine große Katastrophe anfühlte, stellt sich mittlerweile als neue Chance für den Wald heraus, erzählt mir der Förster. Die Spuren sind allerdings noch sichtbar.
2: Da können Sie sehen, dass das immer noch so ein bisschen schwarz und verkohlt ist. Also hier hat es mal gebrannt, 2022 auf 35 Hektar insgesamt. Und unter dem Moos sieht man das immer noch, da ist sehr viel Humus auch verbrannt worden. Und seither verjüngt sich diese Fläche von natürlich, also auf natürliche Weise, aber das ziemlich gut, ziemlich erfolgreich.
1: Der Forstamtsleiter beobachtet nämlich regelmäßig, wie sich sein Wald wieder positiv verändert. Überall wachsen mittlerweile kleine Birken und Pappeln.
2: Ich bin hier seit Oktober 2020. Da war gerade diese Abfolge aus dem Sturm Fabienne und den trockenen Folgejahren. Und da war auf dieser Fläche tatsächlich mehr oder weniger nichts. Also brauner Boden, noch nicht mal besonders viel Gras. Und seither entwickelt sich da relativ viel. Das heißt, ich sehe hier eigentlich gar nicht, dass was abstirbt. Ich sehe eher, dass sich was entwickelt, dass was wächst.
1: Für den Wald der Zukunft wachsen auf eingezäunten Flächen außerdem kleine Eichen und Esskastanien heran.
2: Das ist eine kleine Eiche. Die haben wir hier gepflanzt mit vielen anderen, weil sich hier die Naturverjüngung schwer getan hat und vor allem die Eiche eine Baumart ist, die hier drumherum nicht steht. Das heißt, es gibt keine natürliche Verjüngung und die Eiche ist eine Baumart, die im künftigen Klima einfach auch eine sehr gute Prognose hat.
1: Bis eine Eiche groß und stark ist, braucht sie allerdings etwa 200 bis 250 Jahre und ab und zu auch mal ordentlich Regen.
0: Das werden wir alle auf keinen Fall mehr miterleben. So viel zu der kleinen Eiche, die noch viel Lebensqualität hoffentlich vor sich hat. Ja, wir kommen zu den Glücksspielern unter uns, nämlich zur Lotteriegewinnungsziehung. Wenn Sie mitgespielt haben, schauen Sie mal auf Ihren Losschein. Vielleicht steht da diese Nummer drauf und dann haben Sie die Nummer für den Hauptgewinn. 679307. Aber Sie wissen ja, es gewinnen auch immer sämtliche Mitspieler mit aus Hessen, wenn Sie Ihren Losschein ausgefüllt haben, dann müssen Sie die Postleitzahl angeben. Insofern geht auch etwas Geld an die Mitspieler, die im Landkreis Offenbach unterwegs waren und mitgespielt haben. Jetzt schauen wir uns natürlich die Gewinnausschüttung der heutigen Ziehung an. Einmal werden ausgezahlt 10.000 Euro, einmal 2.500 Euro, viermal 500 Euro, 53 mal 50 Euro, 236 mal 10 Euro und 935 mal 5 Euro. Und Sie wissen ja, Oftmals haben wir Ihnen freitags so tolle Projekte vorgestellt, wo sich Menschen für Natur- und Umweltprojekte engagieren oder auch für Tiere. Dann gibt es 5.000 Euro von der Umweltlotterie genau. In diesem Fall geht es an das Bienenhaus im Kulturgarten Hochheim. Ein Nachhaltigkeitsprojekt, dort auch erleben und erlernen, die Natur genießen etc. und das auch noch den Kindern vermitteln. Herzlichen Glückwunsch an alle, die mitgespielt haben. Und wer es nicht geklappt hat, ist nicht schlimm. Vielleicht einfach das nächste Mal wieder mit dabei sein. Ja, der Sommer ist mit deutlich wärmeren Temperaturen als zu Wochenbeginn wieder da. Viele wollen am Wochenende vielleicht in Freibad gehen oder in den Badesee springen. Wir haben ein paar Badeseetemperaturen für Sie. Schauen Sie mal, oben in Nordhessen oder auch in Osthessen ist es noch deutlich kühler. Der Werratalsee in Eschwege 20 Grad, eine Wassertemperatur im Twistesee bei 21 Grad. Deutlich wärmer aber der Badesee in Lampertheim oder der Große Woog in Darmstadt mit einer Wassertemperatur von 25 Grad. Der Gederner See 21 Grad. Und Sie wissen ja, der UV-Index steigt an, denn morgen viel Sonnenschein und Sie haben es auch schon mitbekommen. Vielleicht Alkohol vermeiden und wenn man ins Wasser springt, erstmal vorher ein bisschen abkühlen, weil ja, der Kreislauf das vielleicht sonst nicht mitmacht. Aber auch die Temperaturen vom Mittelmeer und anderen Meeren können sich sehen lassen. Die liegen sogar stellenweise wirklich drastisch darüber. Beispielsweise das Balearische Meer, 25 bis 30 Grad. Das ist 6-7 Grad mehr als im langjährigen Durchschnitt. Also deutlich wärmer. Die Nordsee beispielsweise deutlich frischer bei 17 bis 19 Grad. Die Biskaya hat eine Wassertemperatur zwischen 20 und 26 Grad. An der Algarve sind es 20 bis 23 Grad. Und das Schwarze Meer toppt das Ganze noch mal bis 27 Grad. Also auch dort recht warmes Wasser. Die Sonne hat sich natürlich in vielen Regionen so breit gemacht. Es gibt so wenige Wolken, dass die Gewässer sehr, sehr aufgewärmt sind. Und wir wollen über etwas sprechen. Es gibt nämlich einen Index, der uns genau davor schützt und sagt, wie gut uns die Natur, wenn sie intakt ist, vor Trockenheit und Hitze schützen kann. Und darüber spreche ich jetzt mit Professor Irbisch, der uns zugeschaltet ist. Einen wunderschönen guten Abend.
3: Guten Abend, grüße Sie.
0: Professor Irbisch, was ist das genau für ein Index, über den wir jetzt gleich reden?
3: Ja, wir untersuchen schon lange den Zusammenhang zwischen Temperaturen und dem Zustand von Ökosystemen. Der Klimawandel treibt die Hitze an, das ist ganz klar, aber am Ende ist ganz wichtig auch die Landbeschaffenheit. Und da, wo es grün ist, wo es Vegetation gibt, wo Wald ist, wissen ja alle, da ist es kühler. Das haben wir uns angeschaut mit Satellitendaten und erkennen die Zusammenhänge und erkennen sogar, naja, da ist noch was mehr relevant, da, wo es grün ist, die Vegetation dichter, da ist es auch feuchter, ist ja klar. Da gibt es Boden, wo Wasser zurückgehalten wird und es fällt sogar mehr Niederschlag. Es gibt so eine Triade regelrecht, einen Zusammenhang zwischen diesem grünen Zustand der Landoberfläche und ob es dann feucht ist und kühl. Und wir haben uns dann überlegt, eigentlich bräuchten wir so eine Art Geschäftsklimaindex für die Natur, um beurteilen zu können, wie geht es den Ökosystemen, wie leistungsfähig sind die. Denn das sind ja arbeitende Systeme, die machen eine ganze Menge für uns, eigentlich so still und leise und gratis. Ne, sie kühlen die Landschaft, sie sorgen dafür, dass Wasser da ist, sie produzieren Nahrungsmittel, Bäume im Wald etwa. Und das sollte uns ja nicht ganz egal sein jetzt in der Klimakrise. Und entsprechend haben wir den Index entwickelt, um das messen zu können. Wie entwickelt sich das eigentlich über die Jahre hinweg und auch in den verschiedenen Regionen in Deutschland?
0: Ich wollte Sie, genau, da sehen wir die Karte, damit der Zuschauer Ihnen überhaupt ein bisschen folgen kann. So sehen praktisch alle gesammelten Daten aus. Vielleicht können Sie es noch mal kurz ein bisschen erklären. Der Zuschauer sieht jetzt grün und rot. Was hat es damit auf sich?
3: Ja, das sind sozusagen jetzt die Durchschnittswerte von 5 Jahren, 2021 bis 2025. Und wo es grün ist, da ist es grüner, feuchter und kühler, dunkelgrün dann am besten. Und die roten Bereiche sind die kritischen. Da sieht man unschwer, wenn man so ein bisschen mit der Geografie Deutschlands vertraut ist, dass etwa Waldgebiete günstig sind. Der Schwarzwald fällt auf, im Bayerischen Wald sieht man was, nicht? Oder den Thüringer Wald. Und die roten Bereiche, besonders ausgeprägt in der Mitte Deutschlands. Und das sind große Agrarlandschaften, die nämlich auf Satellitenbildern im Spätsommer, das sind die Werte, die eingehen, sehr braun sind und trocken und entsprechend im Klimawandel auch gefährdet sind.
0: Eine Prognose blenden wir auch noch kurz ein und da fassen wir die nächsten zwei Bilder mal so ein bisschen kürzer zusammen, damit uns die Zeit nicht davonläuft. Das ist die Prognose und nachfolgend sehen wir dann, wie das Ganze dann sich auswirkt in Zukunft.
3: das war ehrlich gesagt nicht die Prognose, sondern der Trend der letzten 5 Jahre, der ist nicht so günstig. Bundesweit geht dieser Grünfeuchtkühlindexwert zurück. Und das hat damit zu tun, dass unsere Landschaft ja weniger grün ist, versiegelt wird, dass Bäume absterben und natürlich, dass es auch wärmer wird und weniger regnet.
0: Professor Ebisch, ganz herzlichen Dank für diese Ausführungen. Es ist sehr viel Material. Ich wünsche Ihnen an dieser Stelle erstmal ein schönes Wochenende. Und ja, wir gucken uns noch mal genauer dann demnächst auch noch mal diesen Grünfeuchtkühlindex an, damit wir da noch mal ein bisschen in die Tiefe gehen können. Und das ist die Situation auch in den kommenden Stunden bei uns wieder. Wenige Wolken, vielleicht einfach Richtung Schleswig-Holstein kann es mal einzelne Tropfen geben. Ansonsten aber auch morgen ein sehr sonniger Tag. Es gibt mal einzelne Gewitter, die am Alpenrand sich entladen können, aber viel ist das nicht. Ansonsten heute Nacht wieder einstellige Werte Richtung Erzgebirge, da geht es runter auf 6 Grad. Ansonsten erwärmt sich sukzessive die Luft auch in den kommenden Nächten, denn es wird wärmer werden. Morgen haben wir dann schon die 33 Grad im Südwesten des Landes, 21 bis 24 Grad sind es an der Nordsee und an der Ostsee. Und auch bei uns in Hessen sind die Wolken rar, sie sind praktisch weg. Die Wolken bräuchten wir aber dringend, damit sich das Ganze nicht noch mehr aufheizt. Aber es wird auch bei uns morgen ein sehr sonniger Tag geben. Deswegen auch den Tipp, mal vielleicht wieder an den Badesee zu fahren. Und bei uns in den Nächten geht es runter nur noch auf 8 Grad Richtung Bad Hersfeld. Ansonsten zweistellige Werte beispielsweise im Rheingau von 15 Grad. Morgen aber auch noch mal ein bisschen wärmer, als es heute der Fall gewesen ist. 31 bis 32 Grad vom Rheingau bis ins Hessische Ried. 26 Grad am Edersee, 23 Grad Richtung Hoher Meißner, 25 Grad werden es auf der Wasserkuppe. Am Samstag, ja, wer unter Blutdruckerkrankungen leidet oder auch Rheuma, der kann Beschwerden empfinden. Und am Sonntagnachmittag kann Schwindel und Mattheit hinzukommen, wer unter niedrigem Blutdruck leidet. Und in den kommenden Tagen geht es wie folgt weiter. Es ist noch mal so ein kurzes Auf und Ab mit den Temperaturen. Wenn die Schauer und Gewitter durchgezogen sind, kühlt sich es noch mal ganz kurz ab. Aber dann nimmt am Wochenbeginn die Luftfeuchte wieder zu und auch die Wärme nimmt deutlich zu. Da sind wir dann bei 33 Grad. Und aus heutiger Sicht kommt dann die neue Hitzewelle. Wie die sich auswirkt, wie heiß es dann wirklich werden wird, das bleibt abzuwarten. Ich wünsche Ihnen ein schönes Wochenende. Danke für Ihr Interesse. Und mit der Hessenschau geht es wie immer gleich weiter. Danke und tschüss.

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6: Wir sind Bundestrainer, sind wir Fußballfans ja schon immer, aber jetzt so richtig. Denn der nächste Bundestrainer kommt aus Hessen, Jürgen Klopp. Guten Abend, willkommen zur Hessenschau. Ja, er wohnt ja schon länger im Rhein-Main-Gebiet. Die Anreise zum DFB nach Frankfurt, seinem künftigen Arbeitsort, für Jürgen Klopp also ein Katzensprung. Dort hat er sich auch heute präsentiert als künftiger Bundestrainer. Und das mit dem Wir sind Bundestrainer sieht er offenbar genauso. Er findet nämlich, wir Journalisten sollten sich ihm anschließen. Ich finde, eigenwilliger Ansatz.
7: Wir müssen ganz viele Dinge ändern. Wir wollen jeden Stein umdrehen, sagt Jürgen Klopp heute Vormittag bei der DFB-Pressekonferenz in Frankfurt. Dafür sucht der 59-Jährige, der dafür bekannt ist, sich auch mal mit Journalisten anzulegen, den Schulterschluss mit den Berichterstattern.
8: Ich mache das nicht gegen euch, sondern für euch. Und niemand muss mir dankbar sein, ich habe es gesagt, eine Riesenehre. Ich werde dafür sehr gut bezahlt, das ist also alles klar. Aber an dem Tag, an dem ihr das nicht mehr wollt, sagt ihr es und ich bin weg. Ohne Abfindung.
7: Man nimmt ihm ab, dass er das ernst meint. Der Erfolgstrainer muss schließlich nichts mehr beweisen. Aufstieg mit Mainz, zweimal deutscher Meister mit Dortmund, englischer Meister und Champions-League-Sieger mit Liverpool. Klopp verspricht Erfolg durch einen umfassenden Ansatz.
8: Ich war noch nie ein Trainer, der einfach nur vorbeikommt und die Jungs durchbewegt und dann nach Hause fährt, wenn das Training rum ist. Ich habe mich schon immer gekümmert um Dinge, die im Verein abgelaufen sind. Jetzt ist es ein Verband, jetzt ist es ein Land.
7: Seit 2 Jahren wohnt Jürgen Klopp in Wiesbaden. Weit zum DFB nach Frankfurt hat er es also nicht. Wie denkt man in der Wahlheimat über seine Berufung?
9: Ich freue mich für ihn, dass er auch Bundestrainer wird. Ich denke, es war die richtige Entscheidung.
10: Das ist sehr cool.
11: Er war doch gut. Und so alt ist er noch nicht, dass er nicht mehr gut sein kann.
10: Ich finde ihn gut. Und ich hoffe, ich sehe ihn mal.
12: Ich hoffe, dass die Mannschaft dann besser wird und mehr Erfolg hat. Ne?
13: Sein Charakter, der passt gut. Ich glaube, er kann die Mannschaft gut motivieren.
7: Als Jürgen Klopp hier in Rot als junger Kerl in Mainz Fußball spielt, studiert er an der Frankfurter Uni Sportwissenschaften. Professor Schmidt-Leicher erinnert sich an sein pragmatisches und cooles Auftreten.
14: Also er hat in meinem Teil des Examens, da war Trainingswissenschaft zuständig, und er hat sehr gute Antworten gegeben. Da habe ich gesagt, naja, das ist ganz ordentlich, jetzt könntest du mal eine Nummer besser gehen und prüfst ihn auf eine 1. Und dann habe ich 2, 3 Sachen gefragt. Dann hat er so ein bisschen gezögert und hat auch keine Antworten gegeben. Und bevor ich noch mal fragen konnte, sagt er zu mir, ach, wissen Sie was, fragen Sie mich doch mal was ich weiß.
7: So ist er, der Jürgen Klopp. Sympathisch, humorvoll, beliebt bei den Fans. Und dann spricht er den Elefant im Raum an, malt eine Vision. Was wäre, wenn Deutschland in 4 Jahren Weltmeister wird?
8: Am nächsten Tag wäre der Nachbar nicht mehr so ein Arsch, wie wir im Moment vielleicht denken, er ist. Oder es wäre nicht so schlecht. Oder Friedrich Merz würde nicht alles falsch machen, obwohl er versucht, alles richtig zu machen. Und so weiter. Das wäre nicht so. Das ist das, was Fußball verändern kann. Und das zu wissen, bedeutet, ab heute müssen wir alles dafür tun. Nicht, dass wir Weltmeister werden, dass wir so spielen, dass wir es könnten.
7: Ja, dann. Sein Wohnort Wiesbaden ist vielleicht ein gutes Omen. Da hat auch schon der Weltmeistertrainer von 1974, Helmut Schön, gewohnt.
6: Eine Mücke kriecht offenbar aus einem Koffer, sticht Mitarbeitende in der Gepäckabfertigung und 4 infizieren sich mit Malaria. Passiert jetzt mitten in den Sommerferien am Frankfurter Flughafen. Ein extrem seltenes Ereignis und doch zeigt es, wie gefährlich Mücken sein können, wenn sie gewisse Erreger in sich tragen. Das gilt auch für Sie hier, die Tigermücke. Sie breitet sich in Hessen aus und könnte in Zukunft einmal tatsächlich gefährlich werden.
15: Rainer Jakob ist offizieller Tigermückenbekämpfer in Bürstadt. Er berät Christina Moorweiser, denn ihr Garten mit vielen offenen Wasserstellen ist ein Paradies für die asiatische Tigermücke. Eine invasive Art, die sich auch in Hessen ausbreitet.
16: Dann hat er mir halt aufgeklärt über meine Untersetzer, die voll Wasser waren und halt so einige andere Dinge.
15: Rainer Jakob ist von der kommunalen Aktionsgemeinschaft CAPS, die Stechmücken bekämpft. Bei der Tigermücke setzt man ganz besonders auf die Mithilfe der Bevölkerung. Denn die Tigermücke ist schon mit wenig zufrieden.
17: Bis zur kleinsten Wasserstelle. Also es muss nicht eine Regentonne sein, sondern es kann ein ganz kleines Gefäß sein, ja, wo die sich dann reinsetzen und ihre Eier ablegen, wo dann die Larven ausschlüpfen. Also egal welches Wasser, die wollen nur Wasser.
15: Die Tigermücke kommt aus Südostasien. Sie kann tropische Krankheiten wie Dengue, Chikungunya oder Zika übertragen. In Deutschland ist das aber noch nicht vorgekommen. Laut Gesundheitsbehörden ist das Risiko derzeit noch gering.
18: Es ist sehr unwahrscheinlich, weil da müssen viele Komponenten zusammenkommen. Es muss jemand aus dem Ausland von der Reise das Virus mitbringen im Blut. Die Mücke muss diese Person stechen. Es muss heiß sein und es müssen eben auch viele Mücken dort vorkommen. Und alles muss erfüllt sein, damit eben eine Übertragung stattfinden kann.
15: Vorgekommen ist das allerdings schon in Südeuropa. Dort gab es schon infizierte Mücken. Womöglich kommen die irgendwann auch nach Deutschland. In der Universitätsmedizin Frankfurt werden die Mücken daher regelmäßig untersucht.
19: Ja, in der Flüssigkeit befindet sich jetzt das Erbgut, was wir aus der Mücke erhalten haben. Da könnten wir dann jetzt potenziell das Virus dann nachweisen.
15: Im wärmeren Süden Hessens gibt es schon ganze Populationen der Tigermücke. Einzelne Tiere wurden in der Wetterau entdeckt oder im kühleren Odenwald. Der Klimawandel begünstigt ihre Ausbreitung. Und dann werden ja immer mal wieder Viren durch Reisende aus dem Ausland eingeschleppt. Das traf kürzlich 4 Mitarbeiter am Frankfurter Flughafen, die sich mit Malaria infizierten, kurz Flughafenmalaria. Übertragen wohl durch eine mitgereiste Anopheles-Mücke. Wie groß ist das Risiko Flughafen?
20: Also die Flughafenmalaria ist was Außergewöhnliches, das tritt ganz selten auf. Da braucht man sich keine Angst vorzumachen. Das kann passieren, dass ein Passagier im Reisegepäck eine Mücke drin hat oder dass irgendwo im Cargo-Bereich des Flugzeuges eine Mücke mitgekommen ist. Aber das passiert ganz selten. Und in den letzten Jahren, wenn mal ein Fall aufgetreten ist, haben wir die immer sehr, sehr schnell gefunden und konnten die Patienten vernünftig behandeln.
15: Tatsächlich ist Aufklärung eines der wirksamsten Mittel gegen Mücken aller Art.
17: Zum Beispiel eine Tonne, Sie sehen ja mit dem Netz, das drüber gespannt ist, dass hier keine Stechmücken in die Öffnungen reinfliegen können und drinnen ihre Eier ablegen. Und aus dem Grunde werden wir hier jetzt auch noch ein Netz installieren, weil Sie sehen ja, noch nicht einmal das große Loch, sogar so kleine Löcher fliegen die rein, ja, und würden dann entsprechend brüten die dann. Ja.
16: Die Angriffe sind nicht mehr so stark. Es sind weniger Tiere. Also es scheint vielleicht zu nützen. Ja.
15: Voraussetzung ist aber, dass die Kommunen in Prävention auch investieren, wie hier in Bürstadt.
6: Es gibt viel Bewegung im Moment im politischen Berlin mit hessischen Auswirkungen. Die Nachrichten mit Marcel Wagner.
21: Schönen guten Abend. Bundeskanzler Merz baut die Regierungsmannschaft ordentlich um. Neuer Chef des Kanzleramts, neuer Gesundheitsminister, der Verkehrsminister wird ausgetauscht. Ja, und diesem ganzen Hin und Her fällt auch ein Hesse zum Opfer. Michael Meister verliert seinen Posten.
22: Michael Meister, 65 Jahre alt, von der Hessischen Bergstraße. Bisher war er Staatsminister für die Bund-Länder-Beziehungen. Jetzt hat Bundeskanzler Merz ihn ausgetauscht.
23: Michael Meister ist ein Jahrzehnte erfahrener Parlamentarier. Er war mehrfach auch Staatssekretär, ein guter Kenner unseres föderalen Systems. Er wird auch im Parlament weiter seine Arbeit leisten.
22: Gründe für die Entlassung nennt Merz nicht. Vermutet wird, dass der Kanzler auf die Kritik mehrerer Landesregierungen reagiert, die sich unzufrieden mit Meisters Arbeit gezeigt haben. Meister selbst sagt, er akzeptiere und respektiere die Entscheidung und er wünsche unter anderem ihm viel Erfolg. Philipp Amthor, bisher Staatssekretär im Digitalministerium, soll nämlich sein Nachfolger werden.
21: Ende des Jahres soll im Asklepios-Klinikum Schwalbenstadt in der Geburtshilfe und in der Gynäkologie Schluss sein. Aber gegen diese Schließung gibt es Widerstand. Vom Klinikgebäude haben heute Demonstranten darauf hingewiesen, dass werdende Mütter in Zukunft weit fahren müssten, um zur nächsten Geburtsstation zu kommen. Geburtshilfe sei aber Teil der öffentlichen Daseinsvorsorge und dürfe nicht ausschließlich nach wirtschaftlichen Maßstäben bewertet werden.
6: Feste, die irgendwie alternativ nicht ganz so kommerziell rüberkommen, sind in der Bankenmetropole Frankfurt ja eher selten. Umso spannender, was ausgerechnet im Schatten der EZB einmal im Jahr und inzwischen das 25. Jahr in Folge an den Start geht, nämlich das internationale Theaterfestival auf der Weseler Werft. Ariane Wick ist live vor Ort. Was kann man da alles erleben?
0: Es gibt eine Menge zu sehen fürs Auge. Hier direkt am Main, über eine Strecke von 400 Metern, ist alles wunderbar dekoriert. Da kommt richtig Urlaubsstimmung auf. Es gibt ganz viele verschiedene Bereiche, verschiedene kleine Bühnen. Und direkt vor der EZB bereiten sich gerade Künstler vor auf eine Theatervorführung, ein Spanier und eine Italienerin, die mittlerweile in Berlin wohnen. Und da passiert überall was, mal hier, mal da. Und ich habe mir gedacht, Jubiläum, 25 Jahre, da schaue ich doch mal in unser Archiv und schaue, wie es damals ausgesehen hat.
1: Bilder aus dem Jahr 2003. Da fand das Festival zum zweiten Mal statt und war noch recht überschaubar mit bis zu 15.000 Zuschauern. Die Sommerwerft dauerte damals fast 4 Wochen und es gab nur ein paar Dutzend Künstler. Die sorgten für einen Überraschungsmoment, als sie aus dem Wasser kamen.
0: Ums Wasser kümmern wir uns auch gleich. Natürlich ist die Sommerwerft sehr viel größer geworden. Es gibt mittlerweile 200 Künstlergruppen und bis zu 120.000 Besucher. Das ist eine Menge. Und Bernhard Bub hat die Sommerwerft damals gegründet, vor so vielen Jahren. Sie ist natürlich größer geworden, aber eins hat sich nicht verändert, und zwar das Ziel. Was ist dir wichtig, immer noch mit dieser Veranstaltung zu erreichen?
2: Ja, die Grundidee der Sommerwerft ist, die Menschen zusammenzubringen in ihrer ganzen Unterschiedlichkeit. So in so einer Stadt wie Frankfurt mit dem ganzen bunten Kulturgemisch und Menschen, die es hier gibt, da ist Kultur auch das Richtige, um die Menschen zusammenzuholen. Und natürlich qualitative Kultur, Performance, Tanz, hier Sing- und Songwriter, Poetry Slam, also ein ganz vielfältiges Programm, was die Menschen in dem Moment hier an den Main holt und sie fühlen sich wohl daheim.
0: Und kostenlos, 17 Tage lang kostenlos. Ich habe schon das Wasser erwähnt. Das Motto ist The Ocean Starts in Frankfurt. Also der Ozean beginnt in Frankfurt, denn der Fluss der Main hier hat dich inspiriert. Warum startet der Ozean hier?
2: Naja, der Ozean startet hier, weil der Ozean ganz wichtig für unser Zusammenleben ist. Ne? Denkt nur an den Sauerstoff, den er uns gibt, aber auch wir wissen um die Probleme, die um den Ozean bestehen. Und zum Beispiel 80% des Mülls kommen durch die Flüsse. Der Fluss ist hier für uns ein Symbol, was wir in die Köpfe und in die Wahrnehmung der Menschen zurückholen wollen.
0: Und das kann man auch erleben. Es gibt ein Blue Lab ab der nächsten Woche und es ist heute auch schon sehr viel passiert. Und zwar gab es Workshops für Kleine und Große. Es gab Kindertheater, sehr, sehr fein. Und eine Parade kam vom Goetheplatz durch die ganze Innenstadt hierher. Und dann gab es auch noch Musik hier im Beduinenzelt von Los Amigos aus Mülheim. Ich stehe hier gerade vor diesem Beduinenzelt. Hier ist gerade eine Frankfurter Sängerin zugange. Also 17 Tage immer von nachmittags bis 21.45 Uhr die letzte Veranstaltung kostenlos. Einfach zur Sommerwerft kommen und genießen. Und online findet man das ganze Programm.
6: Ich werde auf jeden Fall mal hingehen. Dankeschön, Ariane, live vom Main in Frankfurt. Und am Main bleiben wir auch in den Nachrichten. Rund 3 Monate nach einem Unfall mit 2 Toten im Frankfurter Osthafen sind die Ermittlungen jetzt eingestellt worden. Marcel, du weißt mehr.
21: Ja, nach unseren Informationen geht die Staatsanwaltschaft von einem tragischen Unfall aus. Ein 18-Jähriger habe Fahrübungen im Osthafen gemacht und dabei die Kontrolle über das Auto verloren. Damit ist er metertief ins Hafenbecken gestürzt. Dabei sind der 18-Jährige und seine 17-jährige Beifahrerin ums Leben gekommen. Die 3 anderen im Auto konnten sich retten. Wenn Sie am Wochenende bei Bad Hersfeld unterwegs sind, Achtung, die A4 ist dort am Wochenende in beiden Richtungen gesperrt, weil an einer Unterführung gearbeitet wird und 9 jeweils 36 Meter lange und wirklich sauschwere Brückenteile eingehoben werden. Los geht's heute Abend um 11. Am Sonntagmorgen um 5 soll alles fertig sein. Betroffen ist der Abschnitt zwischen der Anschlussstelle Bad Hersfeld und dem Hersfelder Ortsteil Sorga. Lebensretter und Spezialfahrzeuge heute live im Einsatz beim Blaulichttag in Baunatal. Polizei, Feuerwehr, Arbeiter-Samariter-Bund, alle mit dabei, um ja, über die eigene Arbeit zu informieren. Gezeigt worden ist auch eine realitätsnahe gemeinsame Einsatzübung. Die angenommene Ausgangslage bei Wartungsarbeiten im unterirdischen Becken reißt die Schlauchleitung eines Schweißgerätes ab. Daraufhin sammeln sich gefährliche Gase unten im Becken. Retten mit vollem Atemschutz bei den Temperaturen wirklich ja, eine Herausforderung. Heute in 5 Wochen geht's wieder los. Da startet die Bundesliga in die neue Saison. Und darauf bereitet sich die Eintracht im Moment im Trainingslager vor. Diesmal nicht in Amerika, sondern in Grassau am Chiemsee in Oberbayern. Bis nächste Woche Samstag bleibt die Eintracht dort. Trainiert wird beim A-Ligisten ASV Grassau, der sein Gelände jedes Jahr an Profimannschaften vermietet. Und soweit die Nachrichten heute Abend. Jetzt geht's in den Taunus. Daniel.
6: Genau so ist es, Marcel. Gerade die Stadtbewohner aus Frankfurt zieht es da ja immer wieder hin, nach draußen, nach oben, in die Natur, in den nahegelegenen Taunus. Den wollen wir Ihnen im Rahmen unserer Serie über hessische Mittelgebirge jetzt mal genauer vorstellen. Da lässt es sich nicht nur gut durchatmen, es liegt auch viel Geschichte in der Luft, von den Kelten bis zu den Römern.
3: Der Taunus, schroff, kantig und waldreich. Seine Fläche 2700 Quadratkilometer. Sein höchster Gipfel, der Große Feldberg, ragt 879 Meter in die Höhe. Der Taunus, ein Naturpark. Er ist Naherholungsgebiet der Rhein-Main-Region. Fast zu jeder Tageszeit treffen am Großen Feldberg Wanderer, Radler oder Genießer der Fernsicht ein. Sportler, Familien oder Ruhebedürftige, die hier im Restaurant einkehren, sich erfrischen und durchatmen.
4: Hier oben hat man frische Luft und schöne Aussichten, was eben schon mal erwähnt, ja, was halt gut ist. Und es ist eine anspruchsvollere Tour. Man muss schon von Neuernsbach her komplett berghoch gehen. Ja, das macht schon Spaß.
5: Es ist mal so einmal Ruhepol für mich, wo ich mal abschalten kann. Wir sind ständig in der Schule, mit Alltag, in den Ferien versuche ich mal hier auch in meiner Freizeit am Wochenende mal hier hochzukommen.
9: Die Skyline von Frankfurt kann man schön sehen, ja. Es ist die Anforderung, durch die Berge hier rüber zu fahren, ja. Es lässt sich super hier hinfahren, auch wie zurückfahren. Wenig Straßen dazwischen, das meiste geht durch Wälder und Feldwege. Das ist so der Hauptgrund, ja.
3: Wenige Kilometer Luftlinie vom Großen Feldberg liegt der Altkönig. Hier liegen Steine aus Quarzit, dem Gestein, aus dem der Taunus überwiegend besteht. Außen grau, innen weiß. Er ist hart und zu Glas eingeschmolzen, nicht leicht zu zerkratzen. Noch heute wird Quarzit abgebaut. Die Geografin Christiane Berger führt seit Jahrzehnten Exkursionen durch mit Studierenden. Sie ist fasziniert von der Technik der Kelten, die hier oben auf dem Plateau einen keltischen Fürstensitz oder eine Fluchtburg gebaut hatten, indem sie aus Steinen Ringwälle geschichtet haben, 6 Meter breite Mauern, die die Festung sichern sollten.
24: Die Kappe dieses Altkönigs besteht aus Taunusquarzit. Das war dieser Sand, der in dem Ozean aus dem Erdaltertum abgelagert worden ist, tief in die Erdkruste versenkt worden ist und hier wieder gehoben worden ist. Der bildet hier die Kuppe.
3: Heute ist auf dem Altkönig ein Naturschutzgebiet. Buchen, die zwar krumm und mindestens 170 Jahre alt sind, aber vielen Insekten und Moosen Lebensraum bieten. Krumm sind die Buchen, weil die Erde sehr nährstoffarm ist. Und es gibt wiederum Pflanzen, die nur auf einem solchen Standort wachsen.
24: Dass diese Böden nährstoffarm und sauer sind, sieht man hier an der Vegetation. Man sieht hier überall ist Blaubeere, ist Heidelbeere. Diese Gräser, die jetzt hier so schön blühen, das ist Drahtschmied.

0: römischen Limes in Europa. Das ist die einzige befestigte Außengrenze des Römischen Reichs. Carsten Amrhein arbeitet seit 20 Jahren auf der Saalburg. Die Faszination bleibt.
1: Für mich war die römische oder überhaupt die antike Kultur, die griechisch-römische Kultur, schon immer faszinierend, weil wahnsinnig viel schon von dem, was wir denken, was wir für richtig halten, in dieser Zeit sozusagen entstanden ist.
0: Der Taunus hat Quarzit, Römer, aber auch Schiefer. Von der Saalburg nach Idstein. Ein typisches Taunusstädtchen mit Fachwerkhäusern, Marktplatz und knapp 26.000 Einwohnern. Hier hat man den Schiefer verbaut, auf den Schieferdächern der Fachwerkgiebel. Sie boten Schutz vor dem rauen Klima. Der Taunus lieferte den Naturbaustoff als Teil des rheinischen Schiefergebirges bis zur Jahrtausendwende. Noch heute restaurieren die Idsteiner ihre rund 200 denkmalgeschützten Gebäude der Altstadt streng nach traditionellen Handwerksvorgaben. Der Taunus bietet nicht nur Wanderern und Mountainbike-Fahrern beste Bedingungen. Auf seinem harten Quarzit ist auch Klettern eine Faszination. Klettersportler wie Thomas Flügel tummeln sich gerne regelmäßig an den Eschbacher Klippen in Usingen.
2: Ja, das ist so die Kombi. Wir haben hier hinten dran eine schöne große Rasenfläche, da kann man Picknick machen, kann die kleinen Kinder beschäftigen. Kleinkinder können auch mal zum Klettern an die Wand kommen, können mal was ausprobieren, aber die halten keine 3 Stunden durch. Umgekehrt kann man einfach mit einer Gruppe kommen und nur klettern oder umgekehrt auch nur auf der Wiese sein. Man kann hierher wandern, es gibt Wanderwege, die gehen hier gut vorbei.
0: Der Taunus lädt ein, die Seele baumeln zu lassen. Von jedem Gipfel eine Sicht bis zum Odenwald an guten Tagen, mindestens aber auf die Städte im Vordertaunus oder die Burgen, etwa die Königsteiner Burg. Der Taunus, er war schon Küstenlinie, Meeresgrund, Rand eines Kontinents. Aber auch römische Grenze, keltische Siedlung und ist immer noch Erholungsort. Ein Mittelgebirge, das sich seit Millionen Jahren über der Rhein-Main-Region erhebt.
3: Wenn die Wetter-App ansagt Bewölkung, dann kommt keiner. Egal, ob später noch die Sonne rauskommt, hat mir mal ein Freibadbetreiber gesagt. Heißt, das See- und Freibad-Business hängt einerseits an der Laune der Natur, andererseits aber auch sehr an der Laune der Besucherinnen und Besucher. Für unsere Serie zum Hitzesommer schauen wir jetzt mal, wie Kioskbetreiber genau damit umgehen. Und ich schlage vor, raten Sie doch einfach mal, wie viel Pommes und wie viele Pizzen gehen da so über den Tresen am Tag.

0: Heute glaube ich, wenn ich die Blech sehe, 40. Bis jetzt.
1: Von 40 Pizzen in Dudenhofen auf 0 in Rottgau in genau 4 Tagen. Willkommen im Sommergeschäft. Ein Hitzetag am Badesee ist für den Kiosk das, was Weihnachten für den Einzelhandel ist. Nur bei 38 Grad und mit Fritteuse. An heißen Tagen klingelt bei Gastronom Lukas in Dudenhofen die Kasse.
2: Pommes ist das meistverkaufteste. Also Pommes auf einem guten Tag am Sonntag sind so 400 Kilo weg.
1: 400 Kilo Pommes. Das ist zum Vergleich das Gewicht eines ausgewachsenen Braunbären. Und als ob das nicht schon alles heiß genug wäre, wollen die Leute auch bei allen Temperaturen draußen Pizza essen. Bis zu 200 Stück pro Tag.
0: Man merkt, dass viel mehr los ist am See und beim Umsatz auch. Aber man merkt auch heutzutage, dass die Leute weniger ausgeben und so. Dass sie mehr am Strand liegen, selbst Sachen mitnehmen.
1: Henry arbeitet hier seit 2 Jahren als Minijobber. Er studiert Förderschullehramt. An heißen Tagen kommt er kaum zum Durchatmen.
3: Teilweise haben wir die Schlange bis zum Strand unten, bei den Getränken und beim Essen. Ist dann schon stressig, aber zurzeit ist eher so phasenweise. Also man hat eine Ruhephase und eine stressige Phase. Aber wenn man das gerne macht, dann geht das auch gut rum.
1: 4 Tage später in Rottgau nur noch 23 Grad. Die Fritteuse ist kalt. Die Kühlschränke sind voll, im Gegensatz zur Tageskasse.
4: Ich schätze mal, hier sind bestimmt so 40, 50 Gäste heute. Die kommen auch hierher, auch wenn es jetzt nur eine Wurst ist oder nur eine Pommes, aber auch nur ein Kaffee, haben wir alles da.
1: Doch bisher hat sich der Sommer ja eigentlich von seiner guten Seite gezeigt. Heiße Tage sogar bis über 30 Grad und der See war proppenvoll.

0: Wir haben mehr Personal, klar, an so welchen Tagen, da sind wir hier manchmal bis 20 Mann, damit wir einfach die Masse, die auf einmal kommt, auch schnell abarbeiten können und dass jeder schnell essen und trinken kann.
1: Der Wetterbericht ist hier keine Randnotiz, er ist die Umsatzprognose.
0: Wir haben eine spezielle Wetter-App, wo wir uns besser ein bisschen, sagen wir mal, zu 90% darauf vorbereiten können, weil es ist ziemlich schwer mit der Kalkulation. Wir bekommen zweimal die Woche Ware. Man kalkuliert halt wirklich Frischware immer so, dass das immer gut hinhaut.
1: Und an solchen Tagen, wenn das Personal da ist, aber keine Kunden, dann sehnt man sich wieder nach dem Hitzesommer, der am Ende zwar wieder mehr Stress bringt, aber auch mehr Geld in die Kassen spült. Doch rechnet sich dieser Sommer finanziell für die Gastro im Strandbad Rottgau?
0: Am Ende muss man am Ende der Saison natürlich einen Strich machen, muss man gucken, wie man klargekommen ist. Wir hatten sehr gute Tage gehabt, ist klar, dann hat man auch dementsprechend mehr Einnahmen, aber man hat auch mehr Umkosten durch Personal. Und dementsprechend tut wirklich ein guter Teil der guten Tage einen Teil der schlechten Tage ausgleichen.
1: Und wenn keiner kommt, dann schmeckt's wenigstens der Belegschaft. Beste Aussicht, frischer Kaffee, kein Anstehen. Zurück nach Dutenhofen. Während am See entspannte Stimmung herrscht, werden am Kiosk die Würstchen für den Verkauf vorbereitet. Denn am Ende des Tages zählt immer nur eins.
2: Dass die Leute zufrieden sind. Dass die glücklich rausgehen. Das ist das Wichtigste.
1: Und glücklich und zufrieden sehen diese Leute auf jeden Fall aus. In der nächsten Folge, was die Security am See bei den Badegästen in den Taschen findet und warum Badeseen überhaupt Security brauchen.
3: Ja, darum geht's morgen. Ich bin sehr gespannt. Außerdem wird's um die Zukunft der hessischen Erdbeere gehen. Die ist gewissermaßen in Gefahr. Wird auf jeden Fall eine spannende Sendung.
4: Dann haben wir später nochmal Nachrichten für Sie um 21.45 Uhr, späte Ausgabe der Hessenschau.
3: Und die Wetteraussichten jetzt mit Laura Di Salvo. Nach der Tagesschau geht's dann auf dem Mekong durch Laos. Bis morgen. Tschüss.
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6: Morgen breitet sich sehr warme bis heiße Luft auf fast ganz Deutschland aus. Bei uns in Hessen steigen die Temperaturen morgen bis auf 32 Grad. Und damit willkommen zur Vorhersage für Hessen. Wir werfen direkt einen Blick auf die Wetterlage. Ein Hoch, das sich allmählich ins östliche Europa verlagert, bringt morgen viel Sonnenschein. Am Sonntag erreichen uns dann allerdings Tiefausläufer und es wird wechselhaft mit zum Teil kräftigen Schauern und Gewittern. Danach wird es vorübergehend auch etwas kühler. Bei uns sind heute Nacht kaum Wolken unterwegs. Morgen ist es dann sonnig. Nur gelegentlich ziehen ein paar dünne oder lockere Wolken durch. Es bleibt trocken. Der Wind kommt aus südwestlicher bis westlicher Richtung und wird schwach bis mäßig. Die Temperaturen gehen heute Nacht auf Werte zwischen 16 Grad in manchen Berg- und Kuppellagen des Südens bis örtlich 7 Grad in Nord- und Osthessen zurück. Morgen wird es sehr warm bis heiß mit Höchstwerten von 26 bis 32 Grad, auf den Bergen 23 bis 28 Grad. Am Sonntag breiten sich dann allmählich Wolken von Nordwesten her bei uns aus. Dabei kommen auch ein paar Schauer runter. Am Montag wird es vorübergehend etwas weniger heiß und anfangs sind auch noch ein paar Schauer unterwegs. Danach wechseln sich aber Sonne und Wolken ab und es ist überall trocken. Am Dienstag wird es dann sonnig bei 26 bis 33 Grad. Ja, und im Moment schaut es danach aus, als würde eine neue Hitzewelle auf uns zurollen. Morgen ist meine Kollegin Simone Kienast hier. Einen schönen Abend wünsche ich noch. Tschüss.
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8: Also wirklich so ein Mix aus Lifestyle und historischem Warschau. I love it.

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1: Guten Abend, ich begrüße Sie zur Tagesschau. Wagen, Amthor, Linnemann. Bundeskanzler Merz hat am Morgen weitere Wechsel in seiner Regierungsmannschaft präsentiert. Gesundheitsministerin Wagen soll Chefin des Kanzleramts werden und Generalsekretär Linnemann ihr Nachfolger. Mehrere Medien hatten zudem berichtet, auch der Verkehrsminister solle ausgetauscht werden. Doch in der Pressekonferenz kündigte Merz nur an, es werde weitere personelle Veränderungen geben.
2: Diesen Morgen hat sich Friedrich Merz wohl etwas anders vorgestellt.
3: So.
2: Denn eigentlich sollte hier noch ein neuer Minister mehr stehen. Doch zunächst ist hier Nina Warken, bisher Gesundheitsministerin, als neue Kanzleramtsministerin, die erste Frau auf diesem Posten. Sie hatte gerade erst die Gesundheitsreform gemanagt.
3: Nina Warken ist zudem eine harte Verhandlerin. Das haben alle gemerkt, die mit ihr in den letzten Monaten zu tun hatten. Sie ist durchsetzungsstark und sie ist auch in den sicherheitspolitischen Themen zu Hause, die ja hier im Haus auch koordiniert werden.
4: Ich freue mich, den Reformkurs, den wir jetzt begonnen und gut auf den Weg gebracht haben, der Bundesregierung weiter voranzutreiben.
2: Mit Warken rückt eine Frau in den engsten Führungskreis um Merz. Immer wieder hatte es Kritik gegeben, dass überwiegend Männer den Kanzler beraten würden. Und dann Carsten Linnemann, bisher CDU-Generalsekretär. Er folgt Warken als Gesundheitsminister nach.
3: Wir müssen den Reformkurs beibehalten. Und dafür braucht es einen Minister, der standfest und reformwillig zugleich ist, auch im Gegenwind.
5: Mir ist bewusst, dass es eine große Aufgabe ist. Und deshalb, ja, gehe ich auch mit Demut diese Aufgabe an, aber auch mit großem Respekt.
2: Eine neue Aufgabe im Kanzleramt bekommt Philipp Amthor. Der 33-Jährige soll sich dort als Staatsminister um die Beziehungen zwischen Bund und Ländern kümmern. Nach übereinstimmenden Medienberichten wollte der Kanzler heute auch einen neuen Verkehrsminister vorstellen. Amtsinhaber Patrick Schnieder hatte seine Entlassung intern wohl schon angekündigt. Merz soll unzufrieden sein. Reformen beim Schienennetz und der Infrastruktur gingen zu langsam. Öffentlich sagt der Kanzler heute nur:
3: Es wird weitere Veränderungen im Bundeskabinett geben. Darüber werde ich zu gegebener Zeit Sie informieren.
2: Der wohl geplante Nachfolger von Schnieder, Fritz Günzler, hat nach Medienberichten im letzten Moment wieder abgesagt.
1: Der Koalitionspartner SPD unterstützt die jüngsten Personalentscheidungen von Bundeskanzler Merz. Man habe mit allen Beteiligten bereits in ihren bisherigen Positionen vertrauensvoll zusammengearbeitet, hieß es. Kritik kommt von der Opposition. Die Grünen werfen dem Kanzler vor, mit der Ankündigung weiterer Umbesetzungen neue Unruhe auszulösen. Besonders umstritten ist der Wechsel im Gesundheitsministerium.
6: Hier im Gesundheitsministerium soll Linnemann bald übernehmen. Es gilt als eines der schwierigsten Ressorts, das zudem mitten in mehreren Reformprojekten steckt. Noch vor einem guten Jahr, am Tag der Regierungsbildung, hätte Linnemann sich selbst nicht für eine gute Wahl gehalten.
5: Wenn Sie mich jetzt aufgestellt hätten, weiß ich nicht, als Gesundheitsminister wäre ich wahrscheinlich nicht erfolgreich gewesen. Die Leute hätten gesagt, warum wird der Gesundheitsminister, was hat er damit zu tun?
6: In der Opposition sehen das manche heute noch so.
7: Carsten Linnemann ist jemand, der bisher Geld gezählt hat als Volkswirt und keine Ahnung hat von Gesundheit. Deswegen kann es kein gutes Zeichen sein für die Patientinnen in diesem Land, dass er jetzt dafür zuständig ist.
8: Als Gesundheitsminister hat er noch keinerlei Spuren hinterlassen. Und es sind gigantische Aufgaben vor uns. Eben nicht solche Reformchen, wie wir sie gesehen haben, wo die Leute mehr zuzahlen müssen, wo die Beiträge sich erhöhen.
6: Ganz oben auf der To-Do-Liste des designierten Gesundheitsministers dürfte die überfällige Pflegereform stehen. Ende des Jahres wird er dann eine Strukturreform der Krankenkassen angehen müssen.
9: Frau Wagen hat ja bewiesen, auch sie war fachfremd, dass man durchaus viel bewegen kann, auch wenn man fachfremd reinkommt. Und vielleicht ist es auch ein Vorteil, manchmal von außen auf ein solches System zu gucken.
6: Der Chef des Spitzenverbands der gesetzlichen Krankenkassen hofft außerdem, dass mit dem Wechsel der bisherigen Gesundheitsministerin ins Kanzleramt das Thema Gesundheit dort mehr in den Blick genommen werden könnte als bislang.
1: Markus Preis in Berlin, schauen wir noch mal drauf, was da heute passiert ist. 2 statt 3 Minister wurden präsentiert. Wie sehr hat die Regierung diesen Neustart verpatzt?
10: Ja, man muss sich wirklich noch mal vor Augen führen, was da die in wenigen Tagen quasi wie im Zeitraffer abgelaufen ist. Samstag, Rücktritt von Jens Spahn. Da sah es so aus, als ob der Kanzler jetzt Führungsstärke zeigt. Neuer Schwung durch neues Personal. Jetzt, eine Woche später, steht er dann heute im Kanzlergarten und verkündet Namen, die in der Öffentlichkeit längst bekannt sind. Und dazu klappt der offensichtlich geplante Wechsel des Verkehrsministers nicht, weil der Nachfolger kurzfristig abgesagt hat, angeblich per SMS in der Nacht. Also von neuem Schwung und neuer Tatkraft ist da heute eher wenig zu spüren. Aber selbst wenn das alles reibungslos geklappt hätte, fragt man sich hier in Berlin, der Kanzler hat doch letzte Woche bei der Sommerpressekonferenz gerade noch gesagt, die Regierung habe Tritt gefasst. Warum müssen dann plötzlich Minister gehen?
1: Warum ist das alles so gelaufen?
10: Also eine Sache, die sich definitiv hier geändert hat, ist, zuletzt war diese Regierung sehr, sehr verschwiegen. Wenn man als Journalist zum Beispiel bei den jüngsten Reformplänen nachgefragt hat, dann haben alle ziemlich professionell hier geschwiegen. Jetzt bei den Personalfragen, da müssen die direkt Beteiligten, andere waren es ja nicht, Namen weitergegeben haben. Und das ist entweder ja nur Geschwätzigkeit in Anführungszeichen oder vielleicht sogar der Versuch, Merz auch ein bisschen schlecht aussehen zu lassen. Und ein zweiter Grund, warum das so schlecht gelaufen sein könnte, liegt sicher auch darin, dass man im Kanzleramt entweder die Kandidaten nicht genau genug gecheckt hat oder sehenden Auges Risiken eingeht. Also man ernennt mit Carsten Linnemann einen Gesundheitsminister, der noch vor einem Jahr im Fernsehen gesagt hat, er wäre sicher kein guter Gesundheitsminister. Und man rechnet mit Fritz Günzler als neuen Verkehrsminister, obwohl der am Ende dann auch selber sagt, ich bin dafür eher nicht geeignet.
1: Vielen Dank, Markus Preis in Berlin. Die Bundesregierung durfte die Aufnahmeprogramme für Afghanen nicht pauschal einstellen. Das entschied heute das Bundesverfassungsgericht. Zugrunde lag die Klage einer Afghanin. Sie hatte mit ihren beiden Kindern 2021 eine Aufnahmezusage erhalten, die aber Ende 2025 von der neuen Regierung zurückgenommen wurde. Nach dem Beschluss der Karlsruher Richter müssen individuelle Belange berücksichtigt und der Fall neu geprüft werden. Die Ukraine hat Russland erneut mit hunderten Drohnen angegriffen. Ziel waren unter anderem Logistikzentren des größten russischen Online-Versandhändlers Wildberries, wie hier bei St. Petersburg. Der Konzern wurde bereits zum dritten Mal innerhalb von einer Woche getroffen. Die ukrainischen Streitkräfte wollen nach eigenen Angaben damit die russische Militärlogistik schwächen. Die Lage in den Waldbrandgebieten in Frankreich und Spanien wird immer dramatischer. Mehr als 90.000 Menschen mussten mittlerweile in Sicherheit gebracht werden, unter ihnen viele Urlauber. Spanien rief für zwei Regionen den Notstand aus. Die EU schickte beiden Ländern Hilfe. Besonders große Feuer brennen im Süden Frankreichs, hier vor allem im Südwesten. In Spanien sind mehrere Regionen betroffen. In der Nähe der Hauptstadt Madrid kämpft die Feuerwehr seit Tagen gegen die Flammen.
11: Es ist ein verzweifelter Kampf gegen einen übermächtigen Gegner. Die spanische Feuerwehr kämpft im Großraum Madrid an etlichen Fronten gegen die Flammen, die überall neu auflodern. Immer mehr Menschen sind gezwungen, ihre Häuser zu verlassen. Ich fahre in den Nachbarort, da haben wir Familie. Spüren Sie viel Verunsicherung? Was soll ich sagen? Ich habe Haus und Geschäft zurückgelassen. Im Südwesten Frankreichs, im beliebten Urlaubsgebiet um die Halbinsel Cap Ferret, wird die Situation immer dramatischer. Die Feuer sind außer Kontrolle, sie fressen sich weiter zu den Wohngebieten vor. Ausgebrochene Pferde fliehen in Panik. Seit heute Morgen werden Ausflugsboote zu Rettungsbooten umfunktioniert, um Touristen in Sicherheit zu bringen. Anwohner müssen ihre Häuser verlassen und wissen nicht, ob sie dahin zurückkehren können. Wir haben alle etwas Angst, da bin ich nicht alleine. Aber man darf die Hoffnung nicht aufgeben, man darf nie die Hoffnung aufgeben. Die Feuerwehrleute kämpfen rund um die Uhr bis zur völligen Erschöpfung. Es macht uns traurig. Wir fühlen uns hilflos, obwohl wir tun, was wir können. Es ist traurig. Das Wetter hilft zurzeit eher den Flammen. Wechselnde Winde fachen sie weiter an und tragen sie in alle Richtungen.
1: Die schweren Feuer brennen an der Atlantikküste im Südwesten Frankreichs. Unser Korrespondent ist vor Ort in Le Teche bei Bordeaux. Kai Rienecker, wie dramatisch ist die Situation?
12: Ja, die Lage ist hier immer noch nicht unter Kontrolle. Es gibt ja weiter diesen riesengroßen Band in der Gironde am Becken von Arcachon, wo ich hier stehe. Der zieht sich vom Cap Ferrat, das wir eben im Bericht erwähnt haben, rüber bis auf die halbe Strecke nach Bordeaux. Ich würde mal sagen, das sind schon so über 50 Kilometer Länge dieses Feuers. Das besteht aus vielen Einzelbrandherden. Und es gibt noch ein anderes Feuer hier ganz in der Nähe, 50 Kilometer weiter südlich, das auch an Stärke zunimmt. Und da bleibt es den Sicherheitskräften hier im Grunde nichts anderes übrig, als Ortschaft für Ortschaft zu evakuieren. Wir kriegen hier ständig auch so E-Mails, SMS-Alerts, die auf die Handys, die uns sagen, welche Ortschaften jetzt als nächstes dran sind. Dann landen die Leute zunächst mal in Notunterkünften, von denen gibt es einige. Und dann ist jetzt vor allen Dingen die Anweisung, nach Bordeaux zu gehen, sich dort auch in Sicherheit zu bringen. Denn man weiß nicht genau, wie die Lage hier auch heute Nacht sein wird. Die einzige Hoffnung ist ein Gewitter, das hier aufzieht.
1: Danke, Kai Rienecker. Und wir schalten weiter nach Spanien. Christina Böker in der Region Madrid. Wie sieht es dort jetzt aus?
13: Ja, hier ist die Lage auch noch äußerst angespannt für die Region Madrid, also praktisch für das Bundesland Madrid, gilt seit der vergangenen Nacht ein Notstand, auch für die angrenzende Region Ávila. Und es sind aus der Region Madrid allein mindestens schon 26.000 Menschen mussten ihre Häuser verlassen. Wir stehen in einem Ort, wo die Menschen schon gestern Abend ihre Häuser verlassen mussten. Es wirkt hier alles ein bisschen gespenstisch, alles ist geschlossen. Und hier gibt es eigentlich nur Polizei, Katastrophenschutz und Krankenwagen, die hier ab und zu durchfahren. Warum die Lage so dramatisch ist, sieht man hinter mir. Das ist das Feuer. Wir sehen ab und zu Flammen auflodern. Es haben sich zwei Feuer, die in der Region Madrid schon gebrannt haben, verbunden. Und das macht die Lage besonders gefährlich. Und man kann das Feuer so schlecht löschen, weil es immer noch sehr heiß ist. Und hier sehr starker Wind ist, das sieht man vielleicht auch. Und das sind Feuer, das sind einfach Bedingungen, die ein Feuer sehr stark begünstigen. Insofern ist hier noch lange keine Entwarnung in Sicht. In der Stadt Madrid, etwa 50 Kilometer entfernt, ist das Zentrum. Da gibt es keine akute Gefahr, aber in diesen umliegenden Regionen, die von den beiden Feuern, die jetzt zusammengewachsen sind, betroffen sind, ist die Lage weiterhin sehr ernst.
1: Danke, Christina Böker. Und wieder eine neue Wendung der US-Handelspolitik. Präsident Trump hat erneut Zölle verhängt, auch für die EU. Die Sätze betragen 10 bis 12,5%. Kurz zuvor waren globale Zollsätze von 10% abgelaufen. Zur Begründung der neuen Zuschläge verwies die US-Regierung auf das, nach ihrer Ansicht, zu lasche Vorgehen vieler Länder gegen Zwangsarbeit. Die EU wies dies zurück. Brüssel erwartet aber auch keine Verschlechterung zur bisherigen Handelssituation. Zum Sport. Jetzt ist es offiziell. Jürgen Klopp ist neuer Fußball-Bundestrainer. Bei seiner Präsentation durch den DFB dämpfte der frühere Coach des FC Liverpool allzu hohe Erwartungen an ihn. Dennoch sei es wunderbar, davon zu träumen, dass Deutschland in 4 Jahren Weltmeister werden könnte. Fußball könne ein Land verändern.
14: Der Vertrag als neuer Bundestrainer ist gerade frisch unterschrieben, als Jürgen Klopp am Vormittag zur DFB-Pressekonferenz erscheint. Das Medieninteresse ist riesig. Was sich seit dem deutschen WM-Ausscheiden abzeichnete, ist jetzt Realität. Und für den 59-Jährigen eine große Ehre, sagt er.
15: Das ist idealerweise der Höhepunkt meiner Karriere, meines Lebens, meines beruflichen Lebens. Ich werde alles da reinlegen, was mir zur Verfügung steht.
14: Aufgewachsen in der kleinen Gemeinde Glatten im Schwarzwald. Bei Mainz 05 beginnt Klopp seine Fußballerkarriere, wird vom Spieler zum Trainer und schafft den Aufstieg in die Bundesliga. Mit Borussia Dortmund holt er anschließend 2 Meisterschaften und den Pokalsieg und wird dann in Liverpool zum Weltstar. Dort gewinnt er unter anderem die Champions League. Gleich 2-mal wird er zum Welttrainer gekürt.
16: Wow, dass er natürlich jetzt keinen Verein trainiert und zur Verfügung steht in dem Moment, ist natürlich ein Glücksfall. Ob er den deutschen Fußball rettet, das wird man sehen. Er wird mit Sicherheit neuen Schwung reinbringen.
14: Bitter nötig nach dem schwachen Abschneiden der deutschen Elf bei den vergangenen Turnieren. Der Nachfolger von Julian Nagelsmann soll für einen großen Neustart sorgen. Klopps Verträge als globaler Fußballchef bei Red Bull wurden dafür aufgelöst, unter anderem gegen die Zahlung von 1 Million Euro an eine Konzernstiftung. Jürgen Klopp war der Wunschkandidat des DFB.
17: Wir haben ihn wahrgenommen als jemand, der voller Energie ist, der große Lust hat auf diese Aufgabe.
14: Klopps Vertrag läuft bis zur WM 2. Heute bittet er erstmal um Geduld, verspricht aber:
15: Wir wollen tatsächlich jeden Stein umdrehen. Es werden Spieler Möglichkeiten bekommen, die jetzt möglicherweise gerade noch gar nicht damit rechnen.
14: Premiere feiert der neue Bundestrainer Ende September gegen die Niederlande.
1: Es waren zahlreiche Serpentinen, die sich die Radprofis bei der Tour de France heute hochkämpfen mussten. Mehr als eine 500.000 Zuschauer sorgten dabei für Stimmung. Die knapp 128 Kilometer lange Strecke gilt als eine der anspruchsvollsten der diesjährigen Tour durch Spanien und Frankreich. Gestartet wurde heute in Gap in den Südalpen. Besonders herausfordernd dann der Anstieg hinauf zum Ziel Alpe d'Huez auf 1850 Meter.
18: Der Dominator siegt in L'Alpe d'Huez. Tadej Pogacar fährt seinen 5. Etappensieg bei dieser Tour de France ein. Echt cool, hier oben zu gewinnen. Eine wahnsinnige Stimmung während des gesamten Anstiegs. Die 21 berühmtesten kehren im Radsport hinauf nach L'Alpe d'Huez heute mit mehr als über 500.000 Radsportfans auf dem Berg. Das Finale dieser drittletzten Etappe mit 3.500 Höhenmetern, der Antritt von Pogacar heraus aus der Favoritengruppe. Der Mann in Gelb macht sich auf die Verfolgungsjagd. Davor fährt eine starke Dreiergruppe mit Sepp Kuss, Lenny Martinez und Richard Carapaz im pinken Trikot, der Ecuadorianer gestern noch Etappensieger. Eben diesen Carapaz holt Pogacar gemeinsam mit dem Franzosen Martinez knapp 2 Kilometer vor dem Ziel ein, setzt sich mit einer erneuten Tempoverschärfung ab, gewinnt damit zum ersten Mal im prestigeträchtigen Skiort L'Alpe d'Huez. Tadej Pogacar wird höchstwahrscheinlich am Sonntag in Paris zum Gesamtsieger dieser 113. Tour de France gekürt.
1: Und nun die Wettervorhersage für morgen Samstag, den 25. Juli.
19: Hoher Luftdruck und sehr warme bis heiße Luft aus Spanien sorgen für viel Sonnenschein und im Süden Deutschlands für über 30 Grad. Heute Nacht ist es oft klar. Im Norden gibt's auch Wolken und die sind dort neben Sonnenschein auch morgen unterwegs, bringen aber höchstens ein paar Tropfen. Sonst scheint meist die Sonne, aber später wird es von Frankreich und den Alpen wolkiger und gegen Abend können sich im äußersten Süden lokale Schauer oder Gewitter entwickeln. Auch heute Nacht an der See wieder 16 oder 15 Grad und in einigen Berglagen nur einstellige Werte. Auf den nordfriesischen Inseln morgen knapp über 20, im Süden und Südwesten dagegen über 30 Grad. Sonntag wechselhaft und vor allem in der Nordwesthälfte und südlich der Donau teilweise kräftige Schauer und Gewitter. In der neuen Woche wird es wieder zunehmend sonniger und es bahnt sich eine neue Hitzewelle an.
20: Der Mekong in Südostasien. Einer der faszinierendsten Flüsse der Welt. Atemberaubende Wildnis und unendliche Vielfalt. Der Fluss entspringt im Hochland von Tibet und ist über 4.300 Kilometer lang. Der Fluss hat viele Gesichter. Mal fließt er langsam durch tropische Landschaft. Mal stürzt er durch steile Schluchten. Der Mekong ist die Lebensader Südostasiens. Er ist Transportweg für Millionen Menschen, bringt Arbeit und Nahrung in viele Länder. Auf seinem Weg fließt er von China nach Myanmar, durch Laos, Thailand, Kambodscha und Vietnam bis ins Südchinesische Meer. Damit ist er einer der längsten Flüsse der Welt. Wir sind auf ihm unterwegs im Norden von Laos, auf der Suche nach der sprichwörtlichen Gelassenheit der Laoten. In einem kleinen Dorf am mächtigen Mekong wohnt der 50-jährige Sacke. Zweimal am Tag fährt er mit seinem kleinen Fischerboot raus auf den Fluss. Über 1200 verschiedene Fischarten leben im Mekong. Damit ist der Fluss eines der fischreichsten Binnengewässer unserer Erde.
21: Ja, ich fische hier schon seit über 20 Jahren, weil ich als junger Mann in das Dorf zu meiner Frau gezogen bin. Das Fischen habe ich dann von den älteren Männern im Dorf gelernt. Aber der Fischfang ist nicht meine Haupteinnahmequelle. Ich arbeite bei uns im Dorf auch noch als Lehrer an der Grundschule. Aber das Fischen mache ich am liebsten. Ich liebe den Fluss und so kann ich mir auch immer noch mal etwas dazu verdienen.
20: Laos steckt gerade in einer schweren Wirtschaftskrise. Hohe Schulden und die Corona-Pandemie machen dem Land sehr zu schaffen. Der gesetzliche Mindestlohn liegt bei umgerechnet 60 Euro im Monat. Fast jeder fünfte Einwohner lebt unterhalb der Armutsgrenze. Für Fischer Sake sind deshalb die Fische ein guter Nebenverdienst. Sake braucht neuerdings viel Geduld. Ein großer Fang ist eher selten. Doch der Fischer nimmt's gelassen.
21: Oh, kein einziger Fisch im Netz.
20: Das war wohl nichts. Leider ist das für Sake keine Seltenheit. Denn wegen der Staudämme, des Sandabbaus und des Klimawandels schwimmen immer weniger Fische im Mekong.
21: In letzter Zeit ist es echt schwierig geworden, Fische zu fangen. Der Fluss und das Wetter haben sich irgendwie stark verändert und die Fische scheinen sich anders zu bewegen als früher. Ich verstehe das nicht, was da passiert ist.
20: Sake hat aber noch ein zweites Netz im Einsatz, von heute Morgen. Das Netz hat er an Plastikflaschen befestigt, damit es nicht untergeht. Und er es leicht wiederfinden kann.
21: Ich liebe den Nervenkitzel beim Fischen. Wenn man so einen großen Fisch fängt, ist das ein großartiges Gefühl. Das spüre ich in meinem ganzen Körper. Und natürlich ist das Geld, das ich mit dem Verkauf der Fische auf dem Markt verdiene, für mich wichtig. Auch wenn es nicht immer viel ist.
20: Ein großer Fisch ist auch heute nicht dabei. Aber immerhin sind ihm ein paar kleine ins Netz gegangen. Das reicht heute Abend immerhin für seine Familie.
21: Eins, zwei, drei, vier, fünf. Ja, diese Fische werde ich heute Abend für mich und meine Familie zubereiten. Die grillen wir dann und essen sie zusammen mit Klebreis und Soße. Und dazu gibt es unseren einheimischen Reisschnaps. Der passt perfekt zum Fisch.
20: Sake wohnt mit seiner Frau nicht weit vom Ufer entfernt. Wie die Mehrheit der Laoten lebt er auf dem Land als Selbstversorger. Jeder dritte Einwohner ist hier übrigens unter 15 Jahre alt. Auch Sake hat zwei Töchter. Sein Ein und Alles.
21: Ich schneide den Fisch erstmal in Stücke und dann spieße ich sie auf.

0: Dann muss der Fisch nur noch etwas in der Sonne trocknen und kann danach in Öl angebraten werden. Ein traditionelles laotisches Gericht. Billig und frisch aus dem Mekong. Laos liegt im Herzen von Südostasien und ist von seiner Fläche über 11-mal so groß wie Hessen. Im Vergleich zu seinen modernen Nachbarländern, Thailand und Vietnam, ist Laos noch etwas ursprünglicher und deshalb auch weniger touristisch. Es ist ein Land mit alter Tradition und bekannt für meditative Langsamkeit. Im bergigen Norden von Laos liegt Luang Prabang, eine Oase der Ruhe. Viele bezeichnen es als die schönste Stadt Asiens. Luang Prabang ist die ehemalige Königsstadt von Laos und heute UNESCO-Weltkulturerbe. Rund 70.000 Laoten wohnen hier. Die historische Altstadt ist bekannt für ihren ganz besonderen Charme und ihre einzigartige Architektur. Mit dem Sonnenuntergang beginnt das rege Treiben auf dem Nachtmarkt in Luang Prabang. Und der ist nicht nur bei den Einheimischen beliebt. Hier gibt es alles, was das Herz begehrt. Und es riecht verführerisch. Für umgerechnet 50 Cent gibt es bei Joy laotische Suppen und Fleisch in Bananenblättern.
1: Bei uns auf dem Markt wird am meisten Mok Kai verkauft. Das ist Seegras aus dem Mekong. Ich arbeite hier schon seit 10 Jahren, jetzt in zweiter Generation. Auch meine Eltern haben hier schon Essen verkauft.
0: Und auch seine Standnachbarin Vilay Pong bietet schon viele Jahre ihre Speisen auf dem Nachtmarkt an.
2: Ich verkaufe hier Wasserbüffelfleisch. Schweinefleisch mit Knoblauch oder mit Kaffernlimette. Manchmal wird es auch mit Sesam genommen. Und Wasserbüffel mit Bambus gebraten. Und natürlich Klebreis. Wasserbüffelfleisch schmeckt übrigens süß und salzig.
0: Doch während der Pandemie musste die junge Frau erfinderisch werden.
2: Das war nicht leicht. Während Corona habe ich es dann im Internet versucht. In der Zeit konnte ich zum Glück eine Menge auf Facebook verkaufen. Das hat ganz gut geklappt.
0: Einige Stände weiter kann man sich bei Kone eigene Suppen zusammenstellen. Mit Gemüse, Pilzen, Würstchen oder Tofu.
2: Ich verkaufe hier erst seit 5 Wochen. Ich verkaufe auch online von zu Hause aus. Aber ich wollte den Markt mal testen und schauen, ob es auch hier funktioniert.
0: Jeden Abend steht die 36-Jährige nun auf dem Nachtmarkt. Von 17 bis 23 Uhr. Sie ist zufrieden. Ihre frischen Suppen verkaufen sich gut.

Und sie schmecken den Leuten. Bis tief in die Nacht. Und wer lange genug aufbleibt, kann frühmorgens schon wieder etwas Neues erleben.

0: In Luang Prabang bestimmt die Religion den Rhythmus der Stadt. Um 4 Uhr beginnen die Mönche mit ihrem Morgengebet.
1: Wir Mönche singen jeden Tag im Tempel, um die Taten des Buddha zu ehren. Das Singen ist für uns so eine Form der Meditation für Geist und Körper und lehrt uns, ruhigere und bessere Menschen zu werden. Viele Eltern kommen zu uns und wollen, dass ihre Söhne das Mönchsein mal ausprobieren. Aber auch viele ältere Männer wollen das Leben als Mönch mal testen.
0: Nach dem Gebet geht es für Sombat mit hunderten anderen Mönchen in die Altstadt. Sie sammeln schweigend ihre Almosen ein, auch Thakbat genannt. Ein uraltes buddhistisches Ritual. Als buddhistischer Mönch ist Arbeiten für Geld verboten. Deshalb bekommen die Mönche jeden Morgen Essensspenden von gläubigen Buddhisten. Für die ist das eine ehrenvolle Aufgabe. Sie erhöhen damit ihre Chance auf eine bessere Wiedergeburt. Traditionell laufen alle Mönche barfuß. Nur im Sommer, wenn es tagsüber auch schon mal über 40 Grad heiß wird, dürfen sie Flipflops tragen.
2: Wir kommen jeden Tag hierher und geben ihnen etwas Essen. Außer wenn wir mal krank sind.
0: Nur an wenigen anderen Orten in Südostasien treffen Spiritualität und Tourismus wohl so stark aufeinander. Das Ritual der Mönche wird aber immer mehr zum Touristenspektakel. Jeder will ein Selfie mit den Mönchen.
1: In letzter Zeit gibt es auch immer wieder Probleme, weil Touristen sich nicht respektvoll den Mönchen gegenüber verhalten. Die Touristen stellen sich uns manchmal in den Weg, machen dann viele Fotos und blenden uns mit ihrem Blitzlicht. Damit stören sie unseren Almosengang.
0: Beim Almosengang kam einiges zusammen. Neben Reis gibt es einen Eintopf, Kürbissuppe, Würstchen, Lamm, gedämpfte Blumen und gedämpfter Fisch in Bananenblatt. Auch jetzt beim Frühstück schweigen die Mönche noch immer. Eine große Herausforderung, vor allem für die Kindermönche. Mit 10 Jahren können Jungen ins Kloster gehen. Viele Familien aus der Region geben ihre Kinder im Kloster ab, damit sie von den Mönchen etwas lernen können.
1: Manche Kinder wollen gerne etwas lernen, aber ihre Familien können sich die Schulgebühren nicht leisten. Im Tempel unterrichten wir Fächer wie Englisch oder Mathematik. Das ist eine großartige Gelegenheit für junge Menschen, Bildung zu erhalten. Aber auch ältere Menschen, die keine Familie mehr haben oder sich einsam fühlen, kommen zu uns, um hier Ruhe zu finden.
0: Während die kleinen Mönche in die Schule gehen, kümmert sich Sombat um die Öffentlichkeitsarbeit. Denn auch im buddhistischen Kloster ist die Digitalisierung angekommen. Seine Gebete und Meditationen überträgt der Mönch regelmäßig per Livestream auf seiner Facebook-Seite.
1: Die Menschen besuchen uns auf Facebook und sagen, oh, das finde ich spannend. Ich würde auch gerne meditieren. Ich möchte ein glückliches Leben führen. Wenn sie sich unsere Videos im Internet anschauen, können sie mitmachen. Deshalb müssen wir hier Smartphones benutzen.
0: Darum gilt im Tempel von Luang Prabang auch kein Handyverbot.

0: In Laos leben über 7 Millionen Menschen zusammen, die unterschiedlichen ethnischen Minderheiten angehören. Von der Regierung werden die Einwohner in 3 regionale Gruppen eingeteilt. Die Hochland-Laoten, die auf den Bergen wohnen, die Berg-Laoten, die an den Berghängen leben, und die Tiefland-Laoten, die den größten Bevölkerungsanteil stellen. Fast 2/3 aller Laoten leben von der Landwirtschaft, viele natürlich vom Reisanbau. Reis ist auch in der laotischen Küche das Hauptnahrungsmittel. Aber nicht nur deshalb baut Bauer Den Teng die beliebten Getreidekörner an. Der 23-Jährige gibt auch Reisworkshops für Touristen. Doch bevor er seinen Gästen das Geheimnis des Reisanbaus verraten kann, muss Den noch den matschigen Ackerboden umgraben. Und dabei hilft ihm Wasserbüffel Susan. So machen das die Reisbauern seit Hunderten von Jahren.
1: Manche Bauern in den Bergen, die nicht so viel Geld haben, um einen Traktor zu kaufen, die benutzen immer noch die Büffel. Oder manche Familien, die nicht so viel Reis anbauen, die benutzen auch eher den Wasserbüffel und nicht die Maschinen.
0: Reis ist das wichtigste Grundnahrungsmittel auf unserer Erde. Und das interessiert auch viele Touristen. Denn empfängt inzwischen Gäste aus aller Welt. Heute aus Neuseeland, Singapur, Frankreich und Deutschland.
1: Nur diese Saat ist vom letzten Jahr und die wollen wir heute sehen. Ich bin in einer Bauernfamilie geboren und habe vom Zuschauen gelernt, wie alles funktioniert und auf was es beim Reisbau ankommt.
0: Mit 14 Jahren kam Den zum Arbeiten auf die Farm. Hier ist er auch zur Schule gegangen. Sein Abitur hat er dann in der Stadt gemacht. Inzwischen arbeitet er wieder auf der Farm und kümmert sich um Reis und Touristen.
1: So, diese Pflanze ist ungefähr eine Woche alt. Schaut euch die lange Wurzel an. Wenn die Pflanze im nassen Matsch sitzt, wächst sie am besten.
0: Reisanbau ist traditionell viel Handarbeit. Wenn die Reispflanzen 1 Monat alt sind, werden sie auf die Felder umgepflanzt. Dort haben sie mehr Platz zum Wachsen und es hilft gegen Unkraut. Beim Umpflanzen helfen die Touristen.
1: Achtet darauf, nur 3 Finger benutzen, sonst ist das Loch zu groß. Ihr dürft wirklich nur 3 Finger benutzen. Steckt die Pflanze schön gerade in den Matsch.
2: Just make sure your rice is standing nicely.
0: Traditioneller Reisanbau geht übrigens ganz schön auf den Rücken.

0: Wir haben wirklich Glück hier. Wir können das ganze Jahr über Reis anbauen, weil wir in der Nähe einen Wasserfall haben. Normalerweise kann man Reis nämlich nur zweimal im Jahr anbauen.
1: Es dauert 4 bis 5 Monate, bis die Reishalme reif genug für die Ernte sind. Auch die ist anstrengend. Die winzigen Reiskörner verstecken sich oben in Halmen und müssen jetzt von den Rispen getrennt werden. Traditionell dreschen die Bauern ihren Reis selbst.
2: They look different. And turn this upside down. Put it over the bunch and grab it around.
1: Keine leichte Arbeit, wie auch die Touristen schnell merken.
0: In einer Woche ist eine 4- bis 5-köpfige Familie bei uns in Laos 20 bis 30 Kilogramm Reis.
1: Das ist immerhin ein Sack Reis pro Woche. Daraus machen die Laoten dann ihren Klebreis.
0: Bevor ihr den Reis kocht, müsst ihr ihn in Wasser einweichen. So. Ihr legt ihn in normales Wasser, dann säubert ihr ihn und schüttet dann das Wasser wieder weg. Dann füllt ihr neues Wasser rein und lasst den Reis für einen Tag oder eine Nacht dort drin liegen. Maximal, mindestens aber 2 Stunden.
1: Beim Klebreis verkleben die Reiskörner vollständig miteinander und trennen sich erst wieder, wenn sie mit einer Soße in Berührung kommen. Alles in allem ein hartes Stück Arbeit für eine Schüssel Reis.

0: Der Mekong bildet auf über 800 Kilometer die Grenze zwischen Thailand und Laos. Doch die beiden Seiten könnten kaum kontrastreicher sein. Während am thailändischen Ufer viele moderne Bauwerke stehen, finden sich auf der laotischen Seite immer wieder kleine traditionelle Dörfer, mitten in der Natur. Auch ein paar Touristenboote sind hier auf dem Mekong unterwegs. Juan arbeitet auf einem kleinen Kreuzfahrtschiff als Kapitän. Der 72-Jährige ist oft viele Wochen auf dem Fluss unterwegs.
1: Der Mekong ist mein Leben. Ich arbeite auf dem Mekong schon seit ich 17 Jahre alt bin. Hier vorne ist mein Arbeitsplatz. Und hier habe ich Früchte und Reis, damit ich während der Fahrt die Brücke nicht verlassen muss. Und das hier ist mein Buddha-Schrein, der mich bewacht und mich auf Reisen mit Glück segnet. Und hier unten schlafe ich. Wir schlafen hier zu viert. Zwei Kapitäne, ein Mechaniker und ein Mechatroniker. Früher besaßen meine Eltern ein Frachtboot, das Waren transportierte. Mein Vater war auch Kapitän und zeigte mir jeden Felsen, jede Stromschnelle, die man beachten musste. Darum bin ich heute ein Mekong-Experte.
0: Juan muss sich trotzdem mit einem weiteren Kapitän abwechseln. Teile des Flusses kennt er nämlich nicht so gut.
1: Ich habe von meinem Vater nur die Strecke von Luang Prabang nach Vientiane gelernt. Wenn du hier fahren willst, müsstest du erst mal 5 oder 10 Jahre lang die Fahrrinne studieren. Du kannst es versuchen, aber das dauert.
0: Für die Touristen der Mekong San ist heute ein Landgang geplant. Dafür muss Juan sein Schiff vorsichtig am unbefestigten Ufer anlegen. Ein schwieriges Manöver, das Juan zum Glück auch von seinem Vater gelernt hat. Für die kulinarische Verpflegung der 28 Touristen an Bord sorgt Küchenchef Li Noi. Der 33-Jährige will den Landgang für einen Einkauf auf dem Markt nutzen.
1: Ich arbeite auch schon seit 17 Jahren auf dem Schiff. Inzwischen bin ich Chefkoch und Leiter des dreiköpfigen Küchenteams.
0: Li Noi ist oft einige Wochen mit dem Schiff unterwegs. Seine kleine Tochter sieht er dann nur selten. Aber das nimmt er in Kauf, denn Koch ist sein Traumberuf, seit er 10 Jahre alt ist.
1: Schon zu Hause habe ich immer gerne gekocht. Als ich größer war, vor allem Ente oder Fisch.
0: Heute steht aber auf Li Nois Speiseplan eine typisch laotische Suppe. Und dafür braucht es vor allem frisches Gemüse. Dazu etwas Salat und Früchte. Alles frisch aus der Region. Sogar die Kochbananen vom Grill. Für Li Noi ein willkommener Mittagssnack. In Laos bezahlt man in laotischen Kip. 10 Euro sind umgerechnet über 180.000 Kip. Oft kann man im Land auch mit Dollar oder thailändischen Baht bezahlen.
1: Ich nehme die Bohnen. Kann ich 3 lange Bohnen für 10.000 bekommen?
2: Nein, aber ich gebe dir 2 Bündel für 10.000.
1: Hast du auch noch von der Minze?
2: Ja, die habe ich hier hinten, gestern ganz frisch geerntet.
1: Okay, dann nehme ich noch davon etwas. Alles zusammen dann für 10.000?
2: Meinetwegen.
1: Ja, du musst mit der Verkäuferin einfach immer handeln. Man handelt bei uns in Laos eigentlich ständig. Das gehört einfach zum Einkaufen dazu. Nur so zahlst du nicht zu viel und bekommst immer einen guten Preis.
0: Jetzt fehlt dem Schiffskoch für seine Suppe nur noch etwas ganz Besonderes: die Muscheln.
1: Okay. Ja, so, jetzt sollte ich eigentlich alles für die Gemüsesuppe heute Abend haben. Salat, ja, das müsste reichen. Mit den Preisen bin ich ganz zufrieden. Ich habe schon gut verhandelt. Nur die Pilze waren ganz schön teuer. Für 100 Gramm musste ich fast 2 Euro bezahlen. Das ist eine Menge.
0: Mit dem Laos-Taxi geht es schnell zurück zum Schiff. Das Abendessen muss jetzt noch vorbereitet werden.

0: Während in der Kombüse schon geschnippelt wird, sitzt Kapitän Juan entspannt am Steuerrad. Er kennt seine Strecken in- und auswendig. Ein Navi braucht er nicht. Doch wie lange Juan noch ohne Satellitentechnik steuern kann, ist ungewiss. Der Fluss verändert sich gerade rasant. Durch Chinas und Thailands Staudämme schwanken die Wasserstände immer öfter. Und das hat Folgen. Dörfer müssen umgesiedelt werden. Es gibt immer weniger Nährstoffe im Wasser und immer mehr Fische sterben. Auch heute gibt es Schwierigkeiten. Der Wasserstand ist ziemlich gering und im Fluss bilden sich gefährliche Sandbänke. Juan muss sich konzentrieren.
1: Nein, große Angst habe ich eigentlich nicht. Ich kenne mein Schiff ziemlich gut und weiß, was es kann.
0: Beim letzten Mal hat Juan besonders flache Stellen mit Stöcken markiert, die jetzt wie Bojen im Fluss schwimmen. Trotzdem lässt der Kapitän lieber mal die Wassertiefe kontrollieren. Juan ist in über 50 Jahren noch auf keiner Sandbank aufgelaufen. Und das können auf dem Mekong nur wenige Kapitäne von sich behaupten. Und dann hat die Mekong Sun endlich wieder genug Wasser unter dem Kiel.

0: Während sich der Kapitän auf der Brücke jetzt entspannt, wird es unten in der Kombüse hektisch. Die Gemüsesuppe muss fertig werden.
1: Das Wichtigste sind Fischsoße und Gewürzpulver.
0: In der engen Kombüse wird es heiß.
1: Manchmal wird es hier unten bis zu 40 Grad warm. Und wenn wir ausgebucht sind, muss ich hier für über 28 Leute kochen.
0: Trotzdem möchte Li Noi seinen Job auf dem Schiff mit niemandem an Land tauschen.
1: Ich arbeite am liebsten auf einem Schiff. Man sieht so viele tolle Natur, die kleinen Dörfer und die ganzen Menschen an den Ufern. Oft winken sie einem zu. Das ist ein ganz besonderes Erlebnis. Darauf möchte ich nicht verzichten. Perfekt. Gut, echt lecker. Echt gutes laotisches Essen. Nur mit den Chilis muss ich vorsichtig sein. Für die Laoten mache ich 10 bis 15 Chilis oder mehr rein. Für die Touristen nehme ich lieber nur eine.
0: Li Noi weiß, was gut für seine Gäste ist. Und während die es sich schmecken lassen, ist für den Koch Feierabend.
1: Ich liebe das Kochen an Bord wirklich sehr. Aber nach so einem Tag bin ich auch ganz schön müde.
0: Den Gästen schmeckt die Suppe, auch wenn sie heute doch ungewöhnlich scharf ist. Um guten Geschmack geht es auch in dem kleinen Dorf von Som Chom. Die 67-Jährige stellt ihren eigenen Whisky aus Reis her. Doch sie sorgt sich um ihre Zukunft.
2: Im Dorf geht es uns eigentlich sehr gut. Wir haben hier alles, was wir brauchen. Das Essen bekommen wir von der Natur geschenkt. Aber wir haben große Probleme durch die Dämme, die hier von den Investoren gebaut werden, die immer mehr von unseren Feldern aufkaufen. Und unsere Dorfbewohner haben dann keine Felder mehr, wo sie ihren Reis anbauen können, den ich für meinen Whisky benötige.
0: In Som Choms Dorf leben allein 5 Familien von dem Verkauf des Reiswhiskys.
2: Das Whisky-Rezept ist eine Familientradition und schon sehr alt.
0: Som Chom selbst mag gar keinen Alkohol. Abnehmer gibt es trotzdem. Viele Einheimische trinken den kostengünstigen Schnaps, für den sie nicht viele Zutaten braucht.
2: Ich nehme dazu Klebreis und dieses Hefepulver hier.
0: Und das wird gut miteinander vermischt, damit es dann gären kann. In den Tonnen dauert das 7 Tage. Dann probiert Som Chom die Flüssigkeit und gibt eventuell noch etwas Wasser dazu. Eine Woche später wird die gegorene Flüssigkeit aufgekocht.
2: Während des Kochens bin ich immer sehr aufgeregt, weil sich dabei entscheidet, wie viel Alkohol am Ende rauskommt.
0: Som Chom misst die Temperatur.
2: 70 Grad. Die Temperatur ist schon fast gut.
0: Über 500 Liter produziert Som Chom im Monat. Die Flaschen verkauft sie dann an die Händler auf dem Markt.

0: Lindenstraße, soll sich die wirtschaftliche Lage im Land verbessern, hoffen die Laoten. Langsam geht es in Laos wieder aufwärts. Und auf den Dörfern profitieren sie vom kostenlosen Baumaterial aus der Natur, die sie umgibt. Manche Hausbesitzer bauen ihre Häuser aus Bambus sogar komplett selbst. So wie Kong Ni.
1: Heute müssen wir an unserem Haus eine Wand reparieren, weil die alte kaputt gegangen ist und es hereingeregnet hat. Das war nicht schön für unsere Tochter, aber das passiert ständig. Ich hoffe, dass wir damit heute fertig werden. Ja, schau dir das an. Das ist die alte Wand. Und hier sind die ganzen Löcher, die die Mäuse reingefressen haben. Die Mäuse sind echt ein Problem.
0: Das Haus hat Kong Ni von seinen Eltern geerbt. Jetzt wohnt er selbst mit seinem Bruder, seiner Frau und der Tochter darin. Eigentlich ist Kong Ni Bauer und baut Maniok an, eine exotische Kartoffelart. Etwa alle 10 Jahre müssen sie die Bambuswände erneuern. Für den 28-Jährigen kein Problem. Mit Bambus kennt er sich inzwischen aus.
1: Der Bambus aus dem Wald ist kostenlos. Wir können hingehen und einfach so viel holen, wie wir brauchen. Und müssen nichts dafür bezahlen. Ich muss nicht in die Stadt fahren. Das ist gut, dass ich mit dem arbeiten kann, was bei uns sowieso schon wächst. Wir müssen den Bambus aber noch bearbeiten, zerteilen und platt machen, weil er sich sonst unter der Hitze der Sonne krümmt und so nicht verbaut werden kann. Es steckt schon noch eine ganze Menge Arbeit da drin.
0: Bambus bildet für viele Einwohner Asiens eine wichtige Lebensgrundlage. Denn das schnell wachsende Naturprodukt kann nicht nur als Material für Häuser oder Möbel eingesetzt werden. Viele nutzen ihn auch als Feuerholz. Und man kann Bambus sogar essen. Gemeinsam mit seiner Frau flechtet Kong Mi seine neue Hauswand. Die ist nachher wasserdicht und ziemlich sturmfest.
1: Ich ziehe das Dorfleben dem Leben in der Stadt vor. In der Stadt braucht man eine Menge Geld, um alle Lebenskosten zu decken. Hier bei uns auf dem Dorf brauchst du nicht so viel Geld. Ich hoffe, dass ich in Zukunft deshalb auch etwas Geld sparen kann, um mir dann einen kleinen Lastwagen zu kaufen. Das ist nicht leicht, aber es würde uns sehr helfen. Denn mit dem Lastwagen könnte ich dann meine Maniok-Ernte in die Stadt bringen, um sie dort teurer zu verkaufen. Das wäre gut.
0: Mit einem Nachbarn montiert Kong Ni die neue Bambuswand an seinem Haus. Ein paar Hammerschläge und das Haus ist endlich wieder dicht.
1: Ich konnte schon nachts nicht mehr ruhig schlafen, wegen der vielen Löcher in der Wand. Aber heute Nacht werde ich endlich wieder gut schlafen.
0: Auch Familie Tan hat ihr eigenes Haus mit Garten. Dort bauen sie chinesischen Ingwer an, auch Fingerwurz genannt. Die Pflanze gehört zur Ingwerfamilie, schmeckt aber nicht ganz so scharf. Die Wurzel wird gerne als Gewürz in Thai-Curry verwendet, in China aber auch als Heilpflanze.
1: Die Pflanze hilft gut gegen Kopfschmerzen und Schwindelgefühle.
0: Gleich hinter dem Haus von Familie Tan wachsen ein paar der Pflanzen.
1: Guck hier, um sie zu ernten, müssen wir sie mit allen Wurzeln ausgraben. Aber wir benutzen auch die Blätter. Die Wurzeln schneiden wir in Scheiben und trocknen sie 2 oder 3 Tage lang in der Sonne.
0: Der chinesische Ingwer kommt ursprünglich aus den Bergregionen Chinas. Inzwischen wird er aber in fast ganz Südostasien angebaut. Einmal im Jahr verkauft Familie Tan fast ihre gesamte Ernte nach China. Denn dort wird am besten dafür bezahlt. Und sie können gut davon leben. Den Weg zum Markt in der Hauptstadt, die ein paar Flusskilometer weiter südlich liegt, kann sich Familie Tan dadurch ersparen.

0: Vientiane liegt direkt am Ufer des mächtigen Mekong. Die Hauptstadt des Landes verzaubert mit ihren vielen Tempeln, wuseligen Märkten und historischen Gebäuden. Hier treffen Moderne und Tradition aufeinander. Auch Vien Khan lebt in der quirligen Stadt. In ihrem Laden verkauft die Modemacherin sehr hochwertig gewebte Schals, Kleidung und Taschen aus Seide. Mit ihrer besonderen Geschäftsidee hat sie großen Erfolg.
1: Früher habe ich nach traditionellen Mustern gewebt. Aber dann habe ich gemerkt, dass das jeder macht. Deshalb wollte ich Muster entwerfen, die auch für Ausländer interessant sind. Jetzt mache ich moderne Designs, die traditionelle laotische Muster und Motive einbeziehen.
0: In ihrem Laden stellt sie die selbst entworfene Mode aus. Vien Khan ist damit eine der erfolgreichsten Geschäftsfrauen in der Hauptstadt.
1: Das ist ein traditionell laotisches Muster. Oben ist es traditionell und unten habe ich es mit einer neuen, modernen Art weiterentwickelt, sodass die Muster auf der Seide aber trotzdem noch zusammenpassen. Meine Kunden mögen diese Art und es verkauft sich gut.
0: So ein Schal kostet bei Vien Khan umgerechnet rund 200 Euro. Für den normalen Laoten unerschwinglich, aber bei den Touristen ein beliebtes Mitbringsel.
1: Meine Kunden hier im Shop kommen aus aller Welt. Die meisten Schals exportiere ich aber nach Japan und Amerika.
0: Und produziert wird auch gleich im Hinterhof. Ein Dutzend Frauen sitzen dort an ihren Webstühlen. Für einen der teuren Schals aus Seide brauchen sie dafür rund 2 Wochen.
1: Früher wurden die Frauen in Nordlaos bei meinem Volk, den Red Thai, dazu erzogen, sich darauf vorzubereiten, das Haus zu verlassen und gute Ehefrauen zu werden. Sie mussten weben und kochen lernen. Da die Frauen keine Schulausbildung erhielten, hing die Suche nach einem guten Ehemann manchmal tatsächlich davon ab, ob sie gut weben konnten.
0: Vien Khan kümmert sich gut um ihre Weberinnen und schaut, dass es ihren Mitarbeiterinnen an nichts fehlt.
1: 6 Tage sitze ich schon an dem Schal. Und ich arbeite gerne hier.
0: Vien Khan ist Mitglied in der laotischen Kunsthandwerkvereinigung. Denn ihr ist es wichtig, dass arme Arbeiterinnen unterstützt werden und ihre Arbeit angemessen bezahlt wird. Dafür ist Vien Khan aber auch streng. Die Herstellung der Schals kontrolliert sie immer selbst.
1: Die Qualität muss man ganz genau prüfen. Weben ist gar nicht so einfach. Damit ich die Schals gut verkaufen kann, muss Zentimeter für Zentimeter die Qualität stimmen.
0: Für ihre gute Qualität wird Vien Khan international geschätzt. Trotzdem hat die erfolgreiche Designerin immer wieder neue Ideen und Pläne.
1: Ich würde gerne noch viele weitere Läden mit jungen Leuten eröffnen, die kreativ sind und motiviert.
0: Es sind diese vielen jungen Menschen voller Tatendrang und Ideen, die dem armen Land Laos Hoffnung geben auf eine bessere Zukunft in einer immer unübersichtlicheren Welt. Und es ist diese absolute Gelassenheit der Laoten, die beeindruckt. In einem laotischen Sprichwort heißt es: Weise hasten nicht. Und Hastende sind selten weise.

0: Alle Spätzchen, oh Gott.
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0: Da hatte ich wirklich Pipi in den Augen in dem Moment. Und das ist wirklich selten.
1: Diese biologische Vielfalt ist keineswegs nur auf den Regenwald beschränkt, sondern sie setzt sich hier auch unter der Wasseroberfläche fort.

0: Fotograf und Filmemacher Reinhard Mink aus dem südhessischen Oberramstadt ist auf Expedition in Sulawesi. Er hofft auf faszinierende Begegnungen mit seltenen Tierarten.
1: Wir befinden uns hier im Primärregenwald des Tangogo-Reservats. Und Primärregenwälder, das sind wirklich ganz, ganz, ganz besondere Orte, die wir hier auf unserem Planeten haben und die wir allerdringlichst erhalten sollten.
0: Seine Tour durch Südostasien dokumentiert der 60-Jährige im Videotagebuch. In diesem Regenwald leben über 200 Vogelarten. Reinhard Mink hofft, einen der kleinsten Eisvögel der Welt zu finden, den Sulawesi-Zwergfischer. Der ist nur 12 cm groß und leicht zu übersehen.
1: Was man alles macht, um so einen kleinen Eisvogel zu finden.
0: Mehrere Stunden läuft er durch den dicht bewachsenen Regenwald. Wie gut seine Chancen sind, eine bestimmte Tierart vor die Linse zu bekommen, kann er vorab nur schwer einschätzen. Auch diesmal müssen er und seine zwei Begleitpersonen viel Geduld haben. Doch die wird schließlich belohnt.
1: Wir hatten tatsächlich Glück und wir fanden diesen kleinen, wundervollen Piepmatz. Und es handelt sich dabei um den Sulawesi-Zwerg-Eisvogel, der hier eine endemische Art ist. Das heißt, er kommt nur auf Sulawesi vor.
0: Diese Vogelart lebt in Höhenlagen von bis zu 1000 Metern.
1: Ja, und interessant, die Bruthöhle des Eisvogels, die wird hier in die Erde gebaut, wie ein Erdbau.
2: Ein bisschen anders wie die deutschen Eisvögel. Die bauen zwar auch ihre Höhlen, aber wundersamerweise bauen die ihre Höhlen ganz normal in den Waldboden rein. Also nicht in jeder Höhle, die du findest, steckt eine Schlange drin. Es kann auch nur ein Eisvogel sein, ja.
0: Hier entdeckt er auch Helmhornvögel. Die exotische Vogelart ist durch die Zerstörung des Regenwalds stark bedroht. Zudem machen Menschen Jagd auf die Küken, um sie auf dem Wildtiermarkt zu verkaufen. Kurz danach findet Reinhard Mink einen Bärenkuskus.
2: Er hat seine Ursprünge bei den Beuteltieren Australiens. Also er ist ein Tier, das von der australischen Fauna eben bis da hochgewandert ist.
1: Den Artenreichtum, den merkst du hier auch als Fotograf und als Filmer. Denn hier wechseln die Motive ständig zwischen kleinen Motiven, größeren Motiven, Motiven, die weiter weg sind, von kleinen Motiven. Das heißt, du bist ständig am Wechseln deiner Optiken, was jetzt auch nicht gerade schonend für das Material, insbesondere die Optiken und Sensoren ist.
0: Reinhard Mink bereist die beeindruckendsten Plätze der Erde und dokumentiert die Natur- und Tierwelt, um auf deren Schönheit, aber auch auf deren Bedrohung aufmerksam zu machen. Mit der Expedition auf die indonesische Insel erfüllt er sich einen Kindheitstraum.
2: Die Reise nach Sulawesi, die hat ganz, ganz viele Berührungspunkte mit mir selbst, mit vielen Geschichten, die ich erlebt habe. Das fängt an bei einem speziellen Oktopus, der dort entdeckt wurde. Mit den Schopfmakaken habe ich eine ganz spezielle Verbindung, die es eben auch nur dort gibt, und zwar nur dort, stark vom Aussterben bedroht. Und es ist eben ein Ort, wo Regenwald und Meer aufeinandertreffen, und das sind eben ganz, ganz spezielle Orte.
0: Sulawesi ist eine der größten Inseln Indonesiens. Seine Reise führt den Fotograf und Filmemacher in den Nordosten, in das Tangoko-Reservat. Ein etwa 9000 Hektar großes Dschungelschutzgebiet.
2: Dort gibt es einen Berg, das ist der Mount Tangoko. Und der vereint zwei besondere Lebensräume. Und zwar einmal unter Wasser und einmal Regenwald über Wasser.
0: Tropische Regenwälder wie hier sind immer grün. Sie haben ein besonders feuchtwarmes Klima und hohe Niederschlagsmengen. Die Region ist ein Hotspot der Biodiversität.
2: Das Tangogo-Reservat, das hat eben Anteile auch aus primären Regenwald. Das sind wirklich magische Orte. Woher das kommt, das muss an dem ganzen Umfeld der Bäume, das ist nicht nur die Luft und die Tiere, es ist einfach alles komplett, dieses wahnsinnige Netzwerk, wenn du diese Lebensräume betrittst, das macht irgendwas mit dir. Und von daher ist, wir denken vielleicht nicht in den richtigen Relationen, um das wahrnehmen zu können. Es liegt vielleicht auch am einen oder anderen Mensch selbst, in wie stark man das wahrnimmt. Aber mit mir macht das sehr viel.
0: Es ist Regenzeit auf Sulawesi. Die Lichtbedingungen und die Feuchtigkeit sind beim Fotografieren besonders herausfordernd. Die Motive sind dafür umso schöner. Für Reinhard Mink und seine Lebensgefährtin Kerstin ist die Tour allerdings körperlich sehr anstrengend.
1: Was sagst du?
3: Ich bin kaputt.
1: Den ersten Tag? Ein
3: bisschen gestresst jetzt hier, weil so viel auf einmal war, so viele Eindrücke. Jetzt warten wir hier auf den Tarsier. Aber es ist schon sehr dunkel jetzt hier.
0: Ein Tarsier hat beeindruckend große Augen. Er wird auch Koboldmaki genannt. Ist ein nachtaktiver Primat und sehr scheu. Bis Reinhard Mink diese Aufnahme machen kann, werden aber noch einige Tage vergehen. Für heute müssen sie abbrechen. Sulawesi liegt in der sogenannten Wallacea-Region, benannt nach Alfred Russel Wallace. Die sogenannte Wallace-Linie markiert eine Grenze in der asiatischen und australischen Tierwelt.
2: Die Region, die zeichnet sich durch einen sehr hohen Endemismus aus und durch eine ganz eigene Entwicklung, eine eigene Evolution des Lebens mit ganz eigenen Arten. Und ganz, ganz viele Arten, über 80% aller Arten an Land in Sulawesi sind endemisch. Das heißt, die kommen nur auf dieser Insel vor.
0: Das Tangoko-Reservat wirkt dicht bewachsen und gesund. Der Regenwald im Südosten Asiens hat sich in den letzten Jahren jedoch stark verändert.
2: Landwirtschaft bis an die Grenzen des Regenwaldes, Minen bis an die Grenze des Regenwaldes. Das hinterlässt alles seine Spuren. Und in der Wallacea-Region oder in ganz Indonesien ist von der Primärvegetation gerade noch mal 15% übrig.
0: In der Mine wird Gold abgebaut. Das steckt in vielen Gegenständen, die auch wir im Alltag verwenden. In Smartphones, Elektrogeräten, Herzschrittmachern oder Autos. Die negativen Auswirkungen solcher Minen sind, nicht nur an diesem Ort, enorm.
2: Gold wird ja gewaschen, es wird mit sehr viel Chemikalien gearbeitet und die fließen eben dort ins Meer und vergiften nicht nur die Korallenriffe, sondern auch die Menschen, die dort leben und die sich eben da auch größtenteils vom Fisch ernähren.
0: Reinhard Mink macht Expeditionen in der ganzen Welt. So war er bereits in der Serengeti und in anderen Nationalparks Afrikas. In Uganda konnte er das familiäre Miteinander von Berggorillas hautnah beobachten. Ein anderes Mal hat er Ranger begleitet, die ein Nashorn betäuben, damit es von einem Wildtiermediziner untersucht werden kann.
4: Gary macht jetzt gerade die Untersuchung, misst Temperatur und checkt alle möglichen Anzeichen des Tieres und versucht natürlich so schnell wie möglich damit fertig zu werden, um die Betäubung so kurz wie möglich zu halten.
0: Auf den Azoren war Reinhard Mink mit Pottwalen tauchen. Die haben das größte Gehirn aller Lebewesen und können tiefer und länger tauchen als alle anderen Säugetiere.
2: Ja, das sind einen der berührendsten Momente, die du als Tierfilmer haben kannst. Er kommt dann bis auf einen Meter an dich ran und lotet dich aus, und findet es auch auf einmal interessant, ja, voller Ehrfurcht.
0: Für Tauchgänge mit Haien und Rochen muss der 60-Jährige manchmal mitten in der Nacht aufstehen, damit er diese besonderen Aufnahmen machen kann. Der Schönheit seiner Bilder sind die Anstrengungen, Wartezeiten, unwegsamen Pfade und alle anderen Hürden, die er auf sich nimmt, kaum anzusehen.
2: Ja, da spielt wirklich vieles mit rein und es ist wirklich ein aufregendes Leben. Manchmal ist es anstrengend. Manchmal sind es auch Fehlschläge, es wird von einer gewissen Ungewissheit begleitet. Aber da lernst du mit der Zeit mit umzugehen und das ganze Gesamtpaket macht es dann irgendwie zu einem kleinen Abenteuer, mit dem du durchs Leben gehst. So sehe ich das ganz einfach und es ist wirklich kein 9-to-5-Job. Manchmal ist er wesentlich länger, manchmal gibt es auch Phasen, wo du nicht viel machen kannst. Manchmal wartest du auch nur und manchmal ist eben richtig Action. Aber dann musst du eben da sein, wenn die Action zählt. Und ja, es gibt lange Tage, lange Nächte. Es gibt auch tagelang oftmals keinen Schlaf.
0: Auch innerhalb Deutschlands ist der Fotograf und Filmemacher mit seiner Kamera unterwegs. Denn selbst hier gibt es seltene und bedrohte Arten. Besonders freut ihn zum Beispiel, dass der Weißstorch, der in Deutschland lange Zeit als stark bedroht galt, sich in den letzten Jahren vom Bestand her wieder erholt hat und inzwischen nicht mehr gefährdet ist. Sein Interesse, insbesondere für exotische Vogelarten, hat sich allerdings erst im Laufe der Zeit entwickelt.
2: Ornithologen, die fand ich früher sogar lustig, als ich so meine ersten Safaris gemacht hatte. Da hat man immer ein bisschen Witze über Ornithologen gemacht, aber spätestens beim ersten Mal Afrika, da bekommst du eine wirkliche Begeisterung für die Vogelwelt und kommst eigentlich aus dem Staunen nicht mehr raus. Und eben da, gerade in Nord-Sulawesi gibt es so viele endemische Arten. Es ist eigentlich kaum zu glauben, dass auf so einem engen Raum es Vögel gibt, dass die nicht weiter wegwandern oder irgendwas. Und dass du da so viele endemische Vögel findest.
0: Seine Aufträge erhält er von Fachmagazinen und Tourismusbüros. Zudem hält er Vorträge und seine Bilder werden in der Wissenschaft und Forschung genutzt. Reinhard Minks Leidenschaft für Tier- und Naturaufnahmen ist in seiner Kindheit entstanden. Gemeinsam mit seinem Vater schaute er regelmäßig Tiersendungen im Fernsehen.
2: Der Vater war immer so eine Respektsperson und hat natürlich auch immer so ein bisschen die Vaterrolle eben gespielt. Und dann hast du ihn da plötzlich gesehen, wie dein Vater da wirklich so emotional berührt war und hat da Gefühle gezeigt, die ich so eigentlich gar nicht so von ihm kannte. Und das war für mich so ein Erlebnis, das gezeigt hat, wie wichtig das ist, die Leute zu erreichen und auch richtig zu erreichen.
0: Reinhard Mink möchte nicht nur die Schönheit der Natur zeigen, sondern auch auf den negativen Einfluss der Menschen aufmerksam machen und verdeutlichen, warum der Erhalt dieser Ökosysteme für alle wichtig ist.
2: Solange das immer wieder eine neue Besonderheit ist, fasst mich das jedes Mal wieder neu an, motiviert mich, die Geschichte den Leuten zu erzählen und vor allem den Leuten da auch zu erzählen, dass diese Orte wichtig sind für uns, dass die auch unser Überleben sichern, auch wenn sie noch so weit weg sind.
0: Ein neuer Tag im Regenwald von Sulawesi. Bei seiner Expedition in Südostasien entdeckt Reinhard Mink flugfähige Echsen, die aussehen wie aus einer anderen Zeit.
2: Draco spilonotus. Und wir kennen Draco als Drachen natürlich, ne? Und deswegen Drachen können fliegen. Hat er diesen schönen lateinischen Namen. Und ein Weibchen auch zusammen, die wirklich in Paarungsstimmung waren. War eine ganz, ganz schwierige Herausforderung, die zu filmen. Aber ich bin da wirklich auch näher rangekommen, als ich dachte.
0: Die Echsen nutzen eine Hautmembran, um zwischen den Bäumen zu gleiten. Die Männchen sind an der gelbbraunen Membran zu erkennen. Auch diese Echsenart kommt ausschließlich hier in Sulawesi vor.
1: Wälder wie diese bergen einen immensen Artenreichtum und mit ihm unzählige Geheimnisse. die es für uns noch zu erforschen gibt.
0: Die spezielle Artenvielfalt liegt unter anderem daran, dass Sulawesi geologische Bestandteile hat, die sowohl vom australischen als auch vom asiatischen Kontinent stammen.
2: Du merkst sofort die ersten Schritte im Regenwald, dass dieser Regenwald eine ganz andere Performance hat wie ein deutscher Wald. Der ist laut, der hat Geräusche. Du kriegst es quasi vorgesungen, wo du da bist. Aber auch die Schwüle, du spürst die auf der Haut. Du warst innerhalb von einer halben Stunde bist du völlig nass, auch ohne Regen.
0: Reinhard Mink und seine Lebensgefährtin Kerstin begeben sich noch einmal auf die Suche nach den Koboldmakis. Eine ganze Familie soll hier leben. Doch sie müssen ganz vorsichtig und leise sein. Die Tiere sind extrem scheu. Diesmal haben sie Erfolg.
3: Auch erst mal haben. Ne? Oh mein Gott.
2: Manchmal entdeckst du Sachen, die realisierst du tatsächlich erst später, wenn du zu Hause bist. Aber meist mittlerweile mit dem ganzen Know-how, mit der ganzen Erfahrung, gestattet mir das, das auch wirklich in dem Moment wahrzunehmen. Er ist ein ganz, ganz kleiner Primat. Und seine Nahrung besteht zu 100% aus Fleisch. Also er ist ein reiner Fleischfresser und ist auch die einzige Primatenart, die das tut. Er ist also wirklich ein kleines Monster.
0: Die kleinen Monster fressen Insekten, Echsen, Spinnen, Skorpione, aber auch Fledermäuse und Vögel. Koboldmakis können bis zu 5 Meter weit springen und haben im Vergleich zu ihrem Körper die größten Augen aller Säugetiere. Die normalerweise eher nachtaktiven Primaten werden auch Tarsier genannt. Reinhard Mink kann sie heute sogar bei Tageslicht entdecken.
5: Märchenhafte Zähne, gerade von der Tarsier-Familie, die ein kleines hatten und am Tage ganz entspannt in ihrem Bau saßen. Eine wunderschöne Situation.
2: Das Kleine unterhält natürlich die Eltern und da hat man natürlich auch große Chancen, die bei Tageslicht auch draußen zu sehen. Finde ich ganz persönlich auch schöner, als die nachtaktiven Tiere in der Nacht da anzuleuchten. Und natürlich will man die Tiere auch, gerade wenn sie Junge aufziehen, ja auch nicht stören. Das heißt, da ist schon ein sehr respektvolles Vorgehen gefragt. Und sich nicht unbedingt verstecken, das kann schon mal auch ganz gut sein, wenn ein Tier dich auch wahrnimmt. Das vermeidet natürlich eine Überraschung, aber du musst einem Tier immer das Gefühl geben, dass von dir keine Gefahr droht.

0: Die Mangrovengewässer von Sulawesi. Sie verbinden den Regenwald mit dem Ozean. Mangrovenbäume können in salzhaltigen und schlammigen Umgebungen überleben. Sie filtern das Wasser und verbessern die Qualität.
1: Mangrovenwälder sind faszinierende Ökosysteme und von enormer Wichtigkeit für das ganze Leben im Ozean. Sie sind die Stelle und der Ort, wo sich Ozean und Regenwald die Hand geben.
0: Hier entdeckt Reinhard Mink einen Netzpython, eine der größten Würgeschlangen der Welt. Die Art ist sehr anpassungsfähig, lebt zum Teil auch in menschlichen Siedlungen bis hin zu Großstädten in Südostasien.
1: Man muss schon ein bisschen die Augen offen halten. Man sollte nicht blindlings durch den Regenwald laufen, weil die werden unter anderem auch sehr groß. Gerade jetzt eine Woche bevor wir da hinfahren, wurde angeblich ein Python mit über 8 Meter Länge am Eingang des Reservats gesehen.
0: Der von ihm entdeckte Python ist allerdings noch nicht sehr groß.
1: 2 Meter maximal lang, war noch jung. Hatte ein dickes Bäuchchen, war gerade am Verdauen und war von daher auch relativ träge und ließ sich zumindest ganz gut fotografieren.

0: Es muss unser alleroberstes Gebot sein, Orte wie diese zu erhalten. Orte, wo wirklich die Natur in ihrer ursprünglichsten Form noch existiert. Denn in diesen Wäldern liegt so viel verborgen, so viele Sachen, die wir noch nicht wissen, die wir erfahren können.
1: Ein neuer Tag, ein neues Highlight. Reinhard Mink inmitten einer Gruppe von Schopfmakaken.
2: Das ist etwas ganz Einmaliges, bei dieser Makakengruppe zu sein, hier ganz nah am Strand, ganz nah am Meer und denen jetzt schon seit über einer halben Stunde zu folgen. Laut einer Erzählung von 2011 leben noch ca. 5000 Schopfmakaken im Norden Sulawesis, davon alleine 2000 hier im Tangoko Reserve. Es ist zu befürchten, dass es mittlerweile noch mal weniger geworden sind.
1: Für Reinhard Mink sind sie einer der Gründe, die Reise auf sich zu nehmen.
3: Schopfmakaken gehören für mich schon so als Kindheit eigentlich so ein bisschen zu meinem Leben, weil sie in so einem schönen kleinen Zoo in Darmstadt, im Darmstädter Vivarium, eigentlich schon sehr, sehr lange gibt. Aber kommst du dort an, dann merkst du erstmal, was das für ein besonderes Tier ist und dass sie eben leider auch stark bedroht sind. Da sind die Bestände in den letzten 30 Jahren um 75% zurückgegangen.
1: Schopfmakaken klettern auch durch Bäume, bewegen sich aber überwiegend am Boden. Sie leben in Gruppen von bis zu 80 Tieren. Etwa ein Drittel davon sind Männchen und zwei Drittel Weibchen. Der Fotograf und Filmemacher erlebt hier ganz intensive Momente.
3: Ja, du saßt plötzlich in der Gruppe drin und hast dann gemerkt, was für eine tolerante und auch für eine kommunikative Primatenart ist. Also die haben eine unheimlich intensive Gesichtssprache, Gesichtsmimik. Ja, das hat ganz, ganz viel mit mir gemacht. Das war fast berührender als bei den Berggorillas, was ich mir schon, jetzt bin ich ein bisschen angefasst. Ja, du hast dich eben so lange mit der Art beschäftigt und begreifst das als ein Riesengeschenk, dann da mittendrin zu sitzen.
1: Die Expedition beschäftigt den 60-Jährigen nachhaltig. Der Name der Schopfmakaken leitet sich übrigens von den borstigen, aufstellbaren Haaren am Schopf ab.
2: Die Makakengruppe, die ist gerade über uns im Feigenbaum, wo sie sehr gerne die Früchte des Feigenbaums essen. Und oftmals begeben sie sich danach an den Strand, was ein einmaliges Szenario ist. Und darauf hoffen wir, dass sie das heute tun. Und wir werden dranbleiben.
1: Schopfmakaken nutzen verschiedene Habitate zur Nahrungssuche und für andere Aktivitäten. Bevor Reinhard Mink ihnen zum Strand folgt, begutachtet er die Feigenbäume des Regenwalds noch einmal genauer.
2: Um diese stattliche Größe zu erreichen, brauchen Feigenbäume nur etwa 150 bis 200 Jahre, da diese Art eine sehr schnell wachsende Art ist.
1: Schopfmakaken fressen die Früchte der Feigenbäume. Die Primaten spielen dadurch eine wichtige ökologische Rolle für den Waldzyklus.
3: Viele der Samen der Früchte, die fallen nicht einfach nur auf die Erde und werden zum neuen Baum, sondern die Samen, die müssen einmal verdaut sein, um überhaupt zu einem neuen Baum heranwachsen zu können. Und da merkt man doch ganz schnell, was die Primaten, die Schopfmakaken dort für eine tragende Rolle für das Ökosystem Regenwald spielen.
2: Ein leichtes Schmatzen mit den Lippen ist bei den Makaken ein Zeichen von der Zuneigung. Ein Blick in die Augen wiederum ist ein Zeichen der Provokation. Also es ist gar nicht so einfach für uns Menschen, sich makaken-like zu verhalten.
1: Am Strand entdeckt er weitere Schopfmakaken. Hier wird allerdings auch die Umweltverschmutzung durch Plastikmüll deutlich. Schopfmakaken sind bedroht von Lebensraumverlust und durch Wilderei. Schutzgebiete wie das Tangoko-Reservat sind für ihren Arterhalt wichtig. Darüber müssen auch die Einheimischen aufgeklärt werden.
3: Wie nehmen Menschen vor Ort das wahr, wenn hier Schutzgebiete errichtet werden? Was bedeutet das für sie? Akzeptieren die das? Eine ganz, ganz wichtige Sache. Und da muss eben auch viel getan werden und wird auch viel getan. Und dafür ist es eben auch ganz wichtig, Gelder bereitzustellen, um dort in Schulen Bildung zu betreiben, um damit eben den Wert auch für die Menschen dieser Gebiete darzulegen und begreifbar zu machen. Aber es ist eben auch genauso wichtig, das für uns begreifbar zu machen, weil wir können das nicht nur auf die Menschen dort vor Ort produzieren.
1: Umso wichtiger ist es Reinhard Mink, mit seinen Aufnahmen nicht nur auf die Schönheit von Natur und Tieren, sondern auch auf die Bedrohung der Arten aufmerksam zu machen.
3: Es ist wirklich etwas Einmaliges, so nahe hier bei dieser Gruppe Schopfmakaken zu sein. Einmalig vor allem auch, weil diese Tiere einmalig sind. Es ist nämlich eine weitere endemische Art, die nur hier im Norden Sulawesi vorkommt.
1: In diesem Gebiet Südostasiens geht der Regenwald direkt über ins Meer, verbunden durch die Mangroven. Die sind die Geburtsstätte vieler Meerestiere.
3: Das im Hintergrund, das ist Lembe Island. Und zwischen mir und der Insel verläuft die Straße von Lembe, ein Gebiet mit einer ganz besonderen Unterwasserwelt.
1: Über 2000 Tauchgänge hat Reinhard Mink in seinem Leben bereits absolviert und beeindruckende Aufnahmen machen können. Auch vor Sulawesi entdeckt er faszinierende Tier- und Pflanzenarten. Zum Beispiel die Leuchtfeilenmuschel, auch Disco-Muschel genannt. Diese Blitze entstehen durch Reflexionen des Umgebungslichts.
3: Und gerade hier zeigt uns die Unterwasserwelt der Lembe Strait, zu welchem Einfallsreichtum und zu welcher Kreativität das Leben und die Evolution fähig sind.
1: Viele der mystischen und farbenfrohen Meeresbewohner im Ozean vor Sulawesi sind wunderschön. Allerdings ist das auffällige Aussehen oft ein Warnsignal.
3: Einige Lebewesen von ihnen besitzen schon eine bemerkenswerte Giftigkeit und sie stellen das auch nach außen zur Schau. Wir befinden uns hier inmitten der sogenannten Wallacea-Region und die gehört zu den 25 ausgewiesenen Hotspots der biologischen Vielfalt.
1: Die Korallenriffe in diesem Gebiet des Indopazifiks sind zum Teil die ältesten Riffe der Welt. Das sorgt für eine besonders große Artenvielfalt. Diese wiederum wirkt sich positiv aus auf den Zustand der Korallenriffe selbst.
3: Mehr Arten ist immer eine größere Widerstandsfähigkeit gegen Einflüsse wie zum Beispiel Klimawandel. Und das hat man eben auch gesehen. Also die Riffe waren weitaus gesünder, als wir sie zum Beispiel von Teilen des Great Barrier Reefs kennen oder auch in der Karibik.
1: Einige Meerestiere haben ein wirklich sehr extravagantes Aussehen. Zum Beispiel der Schmuckgeisterpfeifenfisch, auch Harlekin-Geisterpfeifenfisch genannt. Der Ambon-Skorpionfisch. Der Anglerfisch. Der Schwarzflossen-Schlangenaal. Oder Einsiedlerkrebse. Und das hier sind keine Pflanzen, sondern eine weitere Art vom Geisterpfeifenfisch.
3: Allein durch diesen Blick ins Detail von ganz vielen Tauchern wurden da eben noch mehr Arten entdeckt. Und ja, das ist ein Hotspot der skurrilen Meereslebewesen. Und die zeigen dir eben wahnsinnig diverse Strategien, die das Leben sich auch unter Wasser ausdenkt, wie man eben durch sein Leben kommt. Manche tarnen sich und machen sich fast unsichtbar, wieder andere täuschen und geben vor, jemand ganz anderes zu sein, als der sie wirklich sind.
2: Diese biologische Vielfalt ist also keineswegs nur auf den Regenwald beschränkt, sondern sie setzt sich hier tatsächlich auch unter der Wasseroberfläche fort.
1: Besonders auffällig sind auch die Nacktschnecken, die hier im Meer leben.
3: Wenn wir von Nacktschnecken reden, sind das die einzig wirklichen Nacktschnecken, die es im Meer gibt. Denn alle Nacktschnecken, die wir an Land bezeichnen, sind keine wirklichen Nacktschnecken. Die haben alle innen drin noch einen kleinen Schalenrest. Und die die Nacktkiemer nennt man die auch, die sind wirkliche Nacktschnecken. Also die haben keine Reste von Gehäusen mehr. Und das sind kleine Diamanten. Also die haben Farben, da fliegt dir das Dach weg, wenn du die siehst. Die schönsten Farben, also wirkliche Dieven, Diamanten der Meere.
1: Ihr auffälliges Aussehen dient einem ganz bestimmten Zweck.
3: Eine weit verbreitete Strategie, eben mit schrillen Farben eben zu zeigen, dass man giftig ist. Das sind die auch alle. Meistens, spätestens dann, wenn du sie fressen würdest, bekommen die nicht gut. Also sind überaus giftig. Und sie sammeln eben diese Gifte an durch das, was sie fressen. Sehr oft werden eben Hydrozoten, das heißt nesselnde Tiere, gefressen und alles, was sie fressen, auch in den Körpern der Nacktschnecken eingelagert. Da haben wir gerade die Fadenschnecken, die in ihren Atmungsorganen auch Teile des Darms noch mit drin haben und darüber dann eben die Nesselzellen in die Fäden einlagern und die zu wirklichen Nesselbomben machen für jemand, der sie berührt oder auch frisst.
1: Für Menschen sind Berührungen nicht lebensbedrohlich, aber durchaus unangenehm. Auch diese Schnecken haben eine besondere Fähigkeit. Sie fressen Plankton und wandeln es um zu Chlorophyll.
3: Sie wandeln es auf jeden Fall um in ihren Körper und betreiben im eigenen Körper Photosynthese. Und es gibt die eine große Fadenschnecke, die wir gefilmt haben, wird sich wahrscheinlich gar nicht mehr in dieser Größe ernähren müssen, sondern sie ernährt sich dann ab einem gewissen Stadium nur noch von Photosynthese. Denn Photosynthese produziert, wir kennen es von den Seegraswiesen, auch Zucker. Und von diesem Zucker ernähren sich diese Tiere, müssen nicht mehr jagen.
1: Hier entdeckt Reinhard Mink auch viele verschiedene Arten von Seepferdchen.
3: Auch ganz viele Seepferdchen, die erst vor gar nicht so langer Zeit dort entdeckt wurden. Die winzig kleinen Pygmäen-Seepferdchen, die sich wirklich in der Größe eines Fingernagels bewegen, die ihr ganzes Leben lang auf einer Gorgonie leben und die auch nie verlassen. Von daher sollte man, rufe ich mal alle Fotografen auch dazu auf, da ein bisschen vorsichtig zu sein. Weil man solche Tiere sind ein sehr begehrtes Fotoobjekt geworden. Und da hat man eben noch eine zweite Art sogar entdeckt, das Hippocampus denis. Schöner Name, schönes Tierchen.
1: Anders als bei den meisten Fischarten trägt bei den Seepferdchen das Männchen die Eier und den Nachwuchs aus. Und auch bei den Geistermoränen gibt es Besonderheiten.
3: Man trifft sie nämlich sowohl erstens mal in verschiedenen Farben. Man trifft sie in Schwarz, in leuchtend Blau und in leuchtend Gelb. Jede Farbe ist ein unterschiedliches Stadium. Schwarze Geistermoränen sind junge, juvenile, männliche Tiere. Die leuchtend Blauen sind geschlechtsreife männliche Tiere. Und die leuchtend Gelben sind weibliche Tiere. Was aber jetzt der Hammer ist, dass es alles eine und dieselbe Moräne ist. Also sie wechselt im Laufe ihres Lebens ihr Geschlecht.
1: Manche Zoofachgeschäfte verkaufen Moränen auch, für über 300 Euro. Bezogen auf den Artenschutz findet Reinhard Mink, sei das keine gute Idee.
3: Überhaupt generell Meerestiere über den Zootierhandel, Meeresaquarien. Denn meist sind es Wildfänge, insbesondere bei Tieren wie eben die Geistermoräne, da sind es zu 100% Wildfänge. Das heißt, die werden wirklich aus dem Korallenriff gefangen, um eben verkauft zu werden.
1: Tarnen, täuschen, giftig sein. Das Verhalten der Meerestiere ist für den 60-Jährigen ein Zeichen, Abstand zu halten.
3: da muss man ein bisschen aufpassen. Die tarnen sich nicht, so sinnig sie ist. Zum Beispiel wie der Teufelsfisch, ein Steinfischverwandter. Den erkennst du wirklich manchmal erst, wenn er sich bewegt. Und wie wir wissen, sind Steinfische schon sehr giftig. Das kann auch tatsächlich unter Wasser, gerade wenn du dich unter Wasser befindest, auch schon lebensbedrohlich sein. Auf alle Fälle ist es äußerst unangenehm und sehr, sehr langwierig, von so einem Tier gestochen zu werden.
1: Trotz aller Vorsicht, auch Reinhard Mink musste bereits am eigenen Körper spüren, dass sich die ein oder andere tierische Begegnung erst nach dem Tauchgang bemerkbar macht. Die Verletzungen waren allerdings harmlos und nach kurzer Zeit wieder verschwunden.

0: Hier ist ein ganz besonderer Ort, denn hier kann man gleich mehrere sehr spezielle Kraken- und Sepienarten finden, die alle völlig unterschiedliche Strategien zum Leben und Überleben entwickelt haben.
1: Reinhard Mink ist hier auf der Suche nach einer ganz bestimmten Oktopusart.
0: Der Mimikry-Oktopus, den versuchen wir hier mit besonderem Nachdruck zu finden. Denn er macht etwas ganz Besonderes. Er imitiert andere Tiere zu seinem Vorteil, um potenzielle Feinde zu täuschen.
1: Über diesen Oktopus durfte der Filmemacher seine erste Reportage für ein Fachmagazin schreiben. So konnte er in dem Beruf Fuß fassen. Zweimal hat er den Mimikry-Oktopus beim Tauchen auch selbst schon sehen können.
0: Mir ist es aber nie gelungen, von ihm ein Bild oder auch ein Filmdokument zu erstellen, außer einem Stückchen von seinem Arm. Das war jetzt gerade zuletzt, als wir die Seegraswiesen dort dokumentiert haben. Da war direkt im ersten Tauchgang saßen ein Mimikry-Oktopus vor uns im Sand. Aber bis ich so weit war, war der weg und war dann auch für immer verschwunden. Also der Wunsch bestand nach wie vor ganz, ganz stark, endlich diesen Kraken auch mal wirklich auch ein bisschen ausgiebiger vor der Kamera zu haben und da schöne Filmdokumente von ihm zu erstellen.
1: In seiner dreiwöchigen Expedition im Südosten Asiens absolviert er zahlreiche Tauchgänge, immer auf der Suche nach dem Mimikry-Oktopus. Bei einem Tauchgang gibt es dann plötzlich Probleme. Das wasserdichte Gehäuse seiner Kamera mit Makroobjektiv ist defekt.
0: Ja, das ist eben das Los von einem Unterwasserfotograf oder Filmer. Das ist der Super-GAU, das kann immer mal passieren, dass ein Gehäuse eben undicht ist.
1: Diese Kamera kann er nicht mehr nutzen. Zum Glück hat er eine zweite dabei, die allerdings nicht ideal für sein Vorhaben ist.
0: Er hatte nur noch die Chance, weitwinklig zu filmen, was kaum ein Mensch macht in der Straße von Lembe, weil es eben nur die winzig kleinen Tierchen gibt. Und das hat aber letzten Endes dazu geführt, gewisse Sachen auch mal in einer ganz anderen Optik darzustellen.
1: Jetzt muss er näher an die Tiere ran, damit er scharfe Aufnahmen machen kann. Oktopusse und Kraken gehören zur gleichen Gattung. Sie alle haben 8 Arme. Sepien sind eine eigene Gattung. Sie haben 10 Arme. Tintenfische werden alle 3 Arten genannt. Vor Sulawesi entdeckt er besonders beeindruckende Exemplare.
0: Der Kokosnuss-Oktopus, also der ist fast an Nummer 1 gewandert bei mir, weil ich glaube, ich habe noch nie so lachen müssen über einen Oktopus als über den. Du siehst ihn laufen über den Meeresboden und dann läuft er auf kleinen Füßchen auf 2 Armen über den Meeresboden. Er macht das aber eben aus diesem Grund, um wie eine Kokosnuss auszusehen. Also dort in der Straße von Lembe liegen sehr viele Kokosnüsse.
1: Der Kokosnuss-Oktopus nutzt Muscheln. Einmal als Versteck und als einziges Weichtier überhaupt auch als Werkzeug.
0: Und damit gehört dieser Oktopus zu einem ganz erlauchten Kreis von Tieren. Und zwar zu der Elite, die die Werkzeuge benutzt. Dazu gehören Schimpansen, bei Delfinen hat man es festgestellt. Aber bei nicht allzu vielen Tieren. Vögel machen es auch gerne.
1: Diesen Oktopus hätte Reinhard Mink beinahe übersehen. Es ist ein Algenoktopus.
0: Er sieht aus wie ein Algenbüschel, ist eigentlich kaum möglich, ihn zu erkennen. Man sieht es auch auf den Filmaufnahmen, wie sich plötzlich dieser Algenbüschel bewegt. Und er hat noch eine besondere Eigenart, er kann sogar einen Arm abwerfen, um Fressfeinde zu irritieren.
1: Wie bei allen Kraken wächst der Arm wieder nach. Auch spektakulär sind die Farbänderungen der Tintenfische. Die steuern sie durch Muskelkontraktionen, wodurch sich Millionen von Pigmentzellen an der Hautoberfläche weiten oder zusammenziehen. Gut erkennbar beim Blauring-Oktopus.
0: Ist ein sehr kleiner Krake, 5 cm hat der Rumpf mit seinen höchstens noch mal so langen Ärmchen. Und wie es der Name sagt, hat er blaue Ringe oder legt die auch auf und kann die auch intensiv und sogar auch pulsierend dir zeigen. Er kann tatsächlich auch einen Biss verursachen, der im Extremfall auch zum Tod führen kann.
1: Sein Gift führt zu Lähmungserscheinungen in der Muskulatur, Atemstillstand und massiven Herzproblemen. Reinhard Minks Expedition neigt sich dem Ende zu. Eine Aufnahme vom Mimikry-Oktopus hat er bisher nicht machen können. Doch dann?
0: Wir hatten einfach kein Glück. Und bis zum letzten Tag. Und dann hat es auch tatsächlich geklappt. Und wir hatten diesen Kraken. Und zwar einen ziemlich gut gelaunten, den wir dann fast 20 Minuten, ja, locker 20 Minuten vor der Kamera hatten.
1: Begeisterung pur bei Reinhard Mink und seiner Lebensgefährtin Kerstin.
2: Jahrelange Suche nach dem Mimikry fand heute endlich ihr Happy End. Unglaublich, so hätte ich mir diese erste Begegnung, wo das wirklich auch mal geklappt hat, nicht mal gewünscht, nicht mal getraut zu wünschen, so eine Begegnung zu haben.
3: Das kann man überhaupt nicht beschreiben, wie das dann ist, wie der sich bewegt, wie der eine Flunder nachmacht.
2: Einfach unglaublich, und das am letzten Tauchtag hier in Lembeh. Happy, happy, happy.
1: Es ist der Moment seines bisherigen Lebens, die Krönung seiner Arbeit.
0: Das war so ungefähr wie im WM-Finale kurz vor Schluss das 2:1 zu schießen oder das 1:0, so ähnlich. Ich dachte echt, es darf nicht wahr sein, jetzt ist der endlich dann doch noch da. Zweiter Gedanke war sofort, hoffentlich bleibt der auch. Ne? Ich hatte ihn ja schon zweimal gehabt, aber in anderen Meeren. Dann irgendwann weicht die Anspannung und der Glücksmoment setzt ein. Und der zieht sich dann bis du wieder zurück bist an Land, fort und auch noch bis in den Abend rein. Nächsten Morgen habe ich immer noch gelacht und gegrinst. Ja.
1: Auf diesen Höhepunkt folgt am letzten Abend seiner Reise noch einmal eine ganz besondere Begegnung mit den Schopfmakaken.
0: Wir saßen mittendrin und die waren da eben dabei, ihr Schlafnest zu bauen und wurden dann wirklich noch mal sozial. Und da saß in den allerletzten Minuten, wo wir noch ein bisschen akzeptables Licht hatten, saß eine Mama mit ihrem Kleinen direkt vor mir auf einem Baum, wunderschön im tiefgrünen Regenwald, und hat ihr Kleines ein bisschen geknuddelt und hat dann wirklich das Vertrauen gehabt, das Kleine sogar vor mir alleine sitzen zu lassen, und konnte da wirklich noch mal wunderschöne Bilder machen. Und das war so ein Abschluss, wo mir das Ganze noch mal durch den Kopf ging, wie so ein Zeitraffer, was ich da alles in diesem wunderschönen Ökosystem in den paar Tagen erleben durfte.
1: 3 Wochen auf Expedition in Sulawesi. Eine Reise, die Fotograf und Filmemacher Reinhard Mink emotional berührt und die ihm lange in Erinnerung bleiben wird.
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11: Guten Abend und herzlich willkommen zur Hessenschau Spätausgabe. Bei der nächsten Fußball-WM werden wir Weltmeister. Na klar, wie immer. Das könnte tatsächlich was werden, wird doch die deutsche Nationalmannschaft ab sofort von einem Wahlhessen trainiert. Jürgen Klopp ist heute beim DFB in Frankfurt als neuer Bundestrainer vorgestellt worden. Der Schwabe Klopp wohnt mittlerweile in Wiesbaden. Das könnte ein gutes Omen sein.
7: Jetzt ist es offiziell, er wird. Jürgen Klopp ist der neue Bundestrainer. Seine Rede zur Lage der Fußballnation heute, typisch Klopp eben.
12: Ich hab Bock.
7: Bock, jeden Stein umzudrehen mit klaren Ansagen.
12: Wer Jürgen holt, kriegt ihn.
7: Sein Ziel als neuer Chefcoach, wie groß der Hype in seiner Wahlheimat Wiesbaden ist und Klopps Karriere im Schnelldurchlauf. Jetzt bei Das Thema. Er ist der 13. Bundestrainer der deutschen Nationalelf, Jürgen Klopp. Eigentlich ja keine Überraschung mehr. Bei der Verkündung heute in Frankfurt wird klar, wie viel ihm das aber bedeutet.
12: Das ist idealerweise der Höhepunkt meiner Karriere, meines Lebens, meines beruflichen Lebens.
7: Klopp verlässt dafür Red Bull. Sein neuer Job als Boss der Nationalelf beginnt in knapp 4 Wochen am 15. August. Der Vertrag läuft bis zur nächsten WM in 4 Jahren. Er hat große Pläne, wünscht sich motivierte Spieler und hat auch schon welche ins Auge gefasst.
12: Spielen wird, wer sehr gut ist, Riesenbock hat. Und in dem Moment, wo das Trikot anzieht, noch ein bisschen besser wird.
7: Was Kloppo als Bundestrainer drauf hat, kann er am 24. September direkt beweisen beim ersten Länderspiel gegen die Niederlande. Klar ist, er nimmt kein Blatt vor den Mund, hat heute auch eine Warnung an die Medien im Gepäck.
12: An dem Tag, an dem ihr das nicht mehr wollt, sagt ihr es und ich bin weg. Ohne Abfindung. Wenn ihr euch daneben benehmt und meine Familie nicht in Ruhe lasst, bin ich weg.
7: Aktuell wohnt Fanliebling Klopp übrigens in der Landeshauptstadt Wiesbaden. Hier freut man sich.
13: Das ist sehr cool, weil vielleicht könnte ich ihn ja sehen.
7: Der erste Bundestrainer aus Wiesi ist Klopp übrigens nicht. Helmut Schön, der Weltmeistertrainer von 1974, hat auch hier gewohnt. Kloppo tritt also in große Fußstapfen. Die Wiesbadener hoffen, dass er die auch ausfüllen kann.
14: Ich wünsche nicht nur ihm, sondern auch uns viel Glück und gutes Gelingen. Also, dass wir zumindest mal wieder schönen Fußball erleben.
7: Der heute 59-Jährige, ein Meister der Motivation. Und kicken kann er auch. Seine Profikarriere beginnt 1990 als Spieler bei Mainz 05. Dann sein erster Trainerjob. Er steigt mit Mainz 05 in die erste Liga auf und wieder ab. 2008 wechselt Kloppo zu Borussia Dortmund, wird unter anderem deutscher Meister. Dann ist er rund 9 Jahre lang Trainer des FC Liverpool, gewinnt 2019 die Champions League. Und die Herzen der Fans, er gilt als Menschenfänger.

0: passiert.
1: Da habe ich mich entschuldigt.
2: Für viele ist das schon wieder Schnee von gestern. Eins steht fest, für den deutschen Fußball beginnt jetzt mit der Ära Klopp eine neue Zeitrechnung.
3: Wegen der steigenden Temperaturen breiten sich bei uns in Hessen Mücken aus, die gefährlich für uns werden können. Weil sie, noch machen sie das zum Glück nicht, in der Lage sind, Krankheiten zu übertragen. Die Tigermücke zum Beispiel.
4: Rainer Jakob ist offizieller Tigermückenbekämpfer in Bürstadt. Er berät Christina Moorweiser. Denn ihr Garten mit vielen offenen Wasserstellen ist ein Paradies für die asiatische Tigermücke. Eine invasive Art, die sich auch in Hessen ausbreitet.
5: Dann hat er mir halt aufgeklärt über meine Untersetzer, die voll Wasser waren und halt so einige andere Dinge.
4: Rainer Jakob ist von der kommunalen Aktionsgemeinschaft CAPS, die Stechmücken bekämpft. Bei der Tigermücke setzt man ganz besonders auf die Mithilfe der Bevölkerung. Denn die Tigermücke ist schon mit wenig zufrieden.
6: Bis zur kleinsten Wasserstelle. Also es muss nicht eine Regentonne sein, sondern es kann ein ganz kleines Gefäß sein. Ja, wo die sich dann reinsetzen und ihre Eier ablegen, wo dann die Larven ausschlüpfen. Also egal welches Wasser, die wollen nur Wasser.
4: Die Tigermücke kommt aus Südostasien. Sie kann tropische Krankheiten wie Dengue, Chikungunya oder Zika übertragen. In Deutschland ist das aber noch nicht vorgekommen. Und laut Gesundheitsbehörden ist das Risiko derzeit noch gering.
7: Es ist sehr unwahrscheinlich, weil da müssen viele Komponenten zusammenkommen. Es muss jemand aus dem Ausland von der Reise das Virus mitbringen im Blut. Die Mücke muss diese Person stechen. Es muss heiß sein und es müssen eben auch viele Mücken dort vorkommen. Und alles muss erfüllt sein, damit eben eine Übertragung stattfinden kann.
4: Vorgekommen ist das allerdings schon in Südeuropa. Dort gab es schon infizierte Mücken. Und womöglich kommen die irgendwann auch nach Deutschland. In der Universitätsmedizin Frankfurt werden die Mücken daher regelmäßig auf Viren untersucht. Im Moment ist die Aufklärung der Bevölkerung eines der wirksamsten Mittel gegen die ungebetenen Gäste im eigenen Garten.
3: Und jetzt weitere Nachrichten im Überblick.
8: Ende des Jahres soll im Asklepios-Klinikum Schwalmstadt in der Geburtshilfe und in der Gynäkologie Schluss sein. Aber gegen die Schließung gibt es Widerstand. Vorm Klinikgebäude haben Demonstranten darauf hingewiesen, dass werdende Mütter in Zukunft zu weit fahren müssten, um zur nächsten Geburtsstation zu kommen. Geburtshilfe sei aber Teil der öffentlichen Daseinsvorsorge und dürfe nicht ausschließlich nach wirtschaftlichen Maßstäben bewertet werden. Lebensretter live im Einsatz beim Blaulichttag in Baunatal. Gezeigt wurde auch eine realitätsnahe gemeinsame Einsatzübung. Die angenommene Lage bei Wartungsarbeiten im unterirdischen Becken reißt die Schlauchleitung eines Schweißgerätes ab. Daraufhin sammeln sich gefährliche Gase unten im Becken. Retten mit vollem Atemschutz bei den Temperaturen echt eine Herausforderung. Polizei, Feuerwehr, Arbeiter, Samariterbund, alle waren mit dabei, um über die eigene Arbeit zu informieren. Heute in 5 Wochen startet die Bundesliga in die neue Saison. Und darauf bereitet sich Eintracht Frankfurt im Moment im Trainingslager vor. Diesmal nicht in Amerika, sondern in Grassau am Chiemsee in Oberbayern. Bis nächste Woche Samstag bleibt die Eintracht dort. Neben schwitzenden Fußballern und netter Idylle bietet der Verein den mitgereisten Fans auch einen Grillabend mit den Profis für 70 Euro pro Person.
3: Sprache ist der Schlüssel zur Bildung, gerade für Kinder, die zu Hause kaum oder gar kein Deutsch sprechen. In Hessen gibt es seit Jahren spezielle Sprachkitas mit ausgebildeten Fachkräften. Aber das Programm endet zum Jahreswechsel. Die Landesregierung verspricht zwar eine Lösung, wie die am Ende konkret aussehen soll, ist aber noch unklar.
9: Kinder aus 23 verschiedenen Nationen. Hier in der Kita am Zwingel in Dillenburg lernen sie spielerisch das Sprechen. Denn viele von ihnen können noch nicht gut Deutsch. Am Anfang lernen sie das ganz ohne Worte, sondern nur mit den Händen, mit Hilfe von Gebärdensprache.
10: Wir hatten ein Kind hier, das hat nicht gesprochen, es wollte gar nicht sprechen. Und als wir dann mit den Gebärden angefangen haben, kam es dann und hat an uns gezuppelt und hat uns dann die Gebärde für Toilette gezeigt. Und damit konnte es sich eigentlich hier in der Gruppe auch äußern, dass es zur Toilette musste. Und heute spricht sie auch und nutzt aber dabei immer noch die Gebärden. Also es war ihr Zugang zur Sprache.
9: Die Kita ist eine von derzeit über 400 staatlich geförderten Sprachkitas in Hessen. Weil sie erhöhten Förderbedarf haben, arbeiten speziell ausgebildete Fachkräfte wie Valentina Wolf hier. Bezahlt wird ihre zusätzliche

0: Stelle bisher vom Land Hessen. Doch das Programm läuft Ende des Jahres aus. Die Sozialministerin will die Gelder zur Sprachförderung in Hessen neu verteilen.
1: Wir wollen alle Kitas erreichen. Wir wollen, dass alle Kitas eine gute Sprachförderung bekommen und nicht wie bis dato nur 7,5% der Kitas.
0: Klingt gut, aber woher das Geld für die über 4000 Kitas in ganz Hessen kommen soll, sagt sie nicht. 13 Millionen Euro gingen bislang an Einrichtungen wie hier in Dillenburg. Wie viel Förderung ab nächstem Jahr hier noch ankommt, weiß die Kita-Leiterin bis heute nicht.
2: Nein, leider nicht. Also das würde uns auch interessieren, wie das weitergeht und wie das dann, ja, wie die Ausgleichszahlungen dann zustande kommen sollen. Von daher, für uns ist es auf jeden Fall definitiv eine Kürzung, so sehen wir das.
0: Noch bis Ende des Jahres kann die Sprachkita weitermachen wie bisher. Danach ist vieles unklar.
3: Beim KSV Auedamm aus Kassel dreht sich alles um die ganz kleinen Kugeln aus Glas. Wir haben die amtierenden deutschen Murmelmeister getroffen. Das muss ja nicht immer das runde Leder sein.
4: Und plötzlich halten alle den Atem an. Sämtliche Blicke sind auf Rainer Schielke Funke gerichtet. Jetzt bloß nicht nervös werden. Und dann sind sie deutscher Meister, Murmelmeister. Genau ein Jahr ist das her. Die Jungs vom KSV Auedamm in Kassel können es bis heute kaum fassen.
5: Also es war ein komisches Bauchgefühl, weil man sagte, jetzt alles oder nichts. Und da wir leicht in Führung lagen, habe ich gesagt, ich riskiere alles. Und dann war natürlich, wie die Kurbel reingekurbelt, das ist einfach jubeln, feiern, alles mega geil. Unvergesslich.
6: Es war nur noch ein Aufschrei, ein Rumgetobe und Getanze. Also das hatte ich in meinem doch relativ langen Leben so noch nicht erlebt.
4: Gespielt wird 1 gegen 1. Jeder startet mit 3 Murmeln, versucht, diese ins Loch zu werfen. Danach wird mit dem Zeigefinger gegen die Murmeln geschlagen. Am Ende gewinnt, wer die letzte Murmel ins Loch befördert.
7: Der Geheimtipp ist, sich nicht nervös machen zu lassen. Also ich habe gegen mehrere Gegner gewonnen, die wurden nervös und haben Fehler gemacht. Und das konnte ich dann ausnutzen, muss ich ehrlich sagen. Weil ich bin, je nachdem hat man eine Tagesform, wie gut man spielt und ja, man hat nicht immer top, aber man hat Glück.
8: Gutes Spiel.
4: Trotz ihres Ruhms als deutsche Murmelmeister nehmen die Sportler aus Kassel ihr Hobby nicht allzu ernst. Die Freude soll im Mittelpunkt stehen und das Miteinander.
6: Das Spiel ist wichtig. Wir wollen auch gewinnen, aber das ist nicht das Wichtigste. Wir haben für die Gesellschaft, hier die Gemeinschaft und auch ein bisschen Spaß und ein bisschen Fürs. Das ist an und für sich für uns sehr, sehr wichtig. Und das Siegen, das manchmal fällt es eben ab.
9: Dieser Sport bringt unwahrscheinlich viel Spaß, weil wir einfach von den Generationen von 10 bis 80 alles hier haben. Und besonders ist für mich, dass ich mit meinem Sohn auch zusammenspielen kann, dass wir ein gemeinsames Hobby haben.
4: Besondere Profimurmeln benutzen sie beim KSV Auedamm übrigens nicht. Es sind die gleichen Glasmurmeln wie früher auf dem Pausenhof.
9: Die Murmeln sind eigentlich, finde ich, unwichtig. Der Platz, wie man sieht, das ist ein Ascheplatz wie auf dem Tennisplatz. Da kommt es mal vor, wir laufen auch darum, dass da eine kleine Welle ist. Und dann läuft die Murmel rüber und dann zieht sie nach rechts weg und schon ist sie ganz woanders. Aber das ist eben das Glück, wenn der andere, der Gegner das macht, aber das Pech, wenn es einem selber passiert.
4: Auch Neulinge sind beim KSV Auedamm weiter herzlich willkommen.
7: Es kann jeder spielen, von 6 bis 80, jeder, der sich bewegen kann, Spaß hat damit. Ein bisschen Gefühl natürlich dafür hat, aber jeder kann spielen. Und es macht auch Spaß, mit Jungen und Alten zusammen zu spielen. Wir haben teilweise 8-Jährige und 80-Jährige hier. Und das macht ja richtig Spaß, wenn die sich so ein bisschen anflaumen beim Spiel und die gute Laune dann dadurch kommt auch.
4: Morgen geht's zur deutschen Meisterschaft ins niedersächsische Oldenburg. Und mit ein bisschen Glück holen sich die hessischen Murmler den 2. Stern für ihre Trikots.
10: Ja, Hauptsache reinmachen. Aber klar, kommen auch manchmal vielleicht ein bisschen Gefühle hoch. Okay, schaffe ich das jetzt, schaffe ich es nicht. Aber ja, Hauptsache reinmachen und das Spiel gewinnen.
8: Zum Wetter. Ein Hoch, das sich allmählich ins östliche Europa verlagert, bringt morgen viel Sonnenschein. Am Sonntag erreichen uns dann allerdings Tiefausläufer und es wird wechselhaft mit einigen Schauern und Gewittern. Danach wird es kurzzeitig etwas kühler. Bei uns in Hessen sind heute Nacht kaum Wolken unterwegs. Morgen ist es sonnig, nur gelegentlich ziehen ein paar dünne oder lockere Wolken durch. Es bleibt trocken. Der Wind kommt aus südwestlicher bis westlicher Richtung und wird schwach bis mäßig. Die Temperaturen gehen heute Nacht auf Werte zwischen 16 und 7 Grad zurück. Morgen 26 bis 32 Grad im Flachland, auf den Bergen 23 bis 28 Grad. Am Sonntag breiten sich dann allmählich Wolken von Nordwesten her bei uns aus. Dabei kommen ein paar Schauer runter. Am Montag wird es dann vorübergehend etwas weniger heiß und anfangs sind auch noch ein paar Schauer unterwegs. Danach wechseln sich aber Sonne und Wolken ab und es ist im ganzen Land trocken. Am Dienstag wird es sonnig bei 26 bis 33 Grad.
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7: Das sind wir in Halbzeit 2 der 14. Staffel des vielleicht einzigen ungeskripteten Gerichtspodcasts. Natürlich wie immer mit einem echten Fall, einem echten Urteil, echtem Leben und vielen Fragen zu diesem, ich würde sagen, einmal mehr sehr verstörenden echten Leben. Aber natürlich auch zum Rechtssystem. Wir freuen uns, wenn ihr uns in ARD Sounds abonniert, wenn ihr uns bei YouTube schaut, über Daumen nach oben, über 5 Sternchen und sonstige Likes. Wir freuen uns aber auch, wenn ihr freitags spätestens nach der Talkshow des HR-Fernsehen einschaltet, um uns dort ebenfalls zu begegnen.
8: Heike, absoluter Profi mittlerweile, was diesen Intro-Kram betrifft. Ich noch nicht, weil ich mache es immer so, wie ich sie Bock habe. Diesmal werde ich euch wieder natürlich Live-Shows sagen, was wir hier so außerhalb des Studios machen. Am Anfang eine neue Show am 30.06., liebe Heike, sind wir im alten Polizeipräsidium hier in Frankfurt. Ein Lost Place, soll ich dazu sagen.
7: Ist auch wirklich ein Lost
8: und
7: Place.
8: Und den Fall, den wir behandeln, ist tatsächlich dein allererster Fall.
7: Ja, der allererste Fall, nämlich der Großbetrüger, Pleitier und schillernde Figur Dr. Utz-Jürgen Schneider, der hat die Banken auf sehr gerissene Art und Weise ordentlich, aber wirklich ordentlich über den Tisch gezogen.
8: Am 30.06. ist das. Ihr könnt vorher und nachher auch Führungen durch den Lost Place altes Polizeipräsidium buchen. Also, das kam letztes Jahr ziemlich gut an und war auch tatsächlich eine geile Location, muss man sagen.
7: Ist richtig cool und die Führungen sind auch richtig cool. Ich habe sie selber nochmal mitgemacht. Ich glaube, ich mache auch diesmal wieder mit.
8: Diesmal mache ich vielleicht auch mal mit. Letztes Mal hatte ich keinen Bock, da war es mir zu warm. Gucken, wie es Wetter wird. Wenn das Wetter nämlich nicht gut wird, gibt es am 7.7. nämlich einen Ausweichtermin. Man muss sich ja mittlerweile als Outdoor-Veranstalter da busy anpassen. Die anderen Termine, die auch big werden, sage ich euch am Ende der Sendung, bevor Heike euch noch einen Podcast-Tipp gibt. Also, das Housekeeping ist auch eingegroovt bei uns nach. Wie viel haben wir jetzt? 14 Staffeln? 7?
7: Das ist jetzt Folge 7, Staffel 14.
8: Das ist schon viel. Ich habe ja irgendwann mal, früher erinnerst du dich noch, als ich so S05, E03 und so immer geschrieben habe. Habe ich irgendwann aufgehört, aber das ist jetzt schon ziemlich lange, ja. Und die Leute da draußen kennen das auch mittlerweile. Wenn ich so lange rumdruckse, habe ich keine Lust, über den Fall zu sprechen. Lieber Heike, du forderst uns in diesem neuen Studio in meinen Augen übernatürlich viel.
7: Hast du letzte Staffel auch schon gesagt? Ich fürchte, ich kann es nicht so richtig ändern. Ich würde gerne noch einen Hinweis loswerden, wenn ich darf. Das wird in dieser Folge um sexualisierte Gewalt gehen. Ich werde keine Details nennen, aber wir werden natürlich allgemein über dieses Thema sprechen. Wenn das ein schwieriges Thema für jemanden ist, dann empfehle ich, diese Folge nicht alleine zu hören oder sich vielleicht einfach eine andere Folge von uns auszusuchen. Es gibt ja viele davon.
8: Ja, diese Auswahl würde ich auch gerne nehmen. Das muss ich eigentlich auch machen, wenn du irgendwann so eine Triggerwarnung vorliest und ich sage, ja, Heike, vielen Dank für den Hinweis, ich gehe auch. Hätte ich hier am liebsten gemacht. Warum
7: dann sind wir
8: das
7: schneller durch.
8: So ist. Hören wir uns jetzt an.
5: Der Fall. Ein Lehrer beginnt mit einer Schülerin einen Chat. Später lockt er sie in einen Klassenraum. Sie ist 13, er 33. Im Klassenraum kommt es zu sexuellen Übergriffen. 10-mal zählt die Staatsanwaltschaft Hanau später zusammen und klagt den Mann am Landgericht an. Er hat, sagt sie, seine Stellung für seine Übergriffe auf eine Schutzbefohlene ausgenutzt. Im Frühjahr 2026 beginnt der Prozess mit beklemmenden Begegnungen vor Gericht.
8: Muss ich, glaube ich, nicht erklären, warum ich hier wieder so rumgedruckst habe davor. Für mich so zwei erste Fragen, um das gedanklich ein bisschen eingrenzen zu können, beziehungsweise natürlich mir ein Bild zu zeichnen. Was für Fächer hat er unterrichtet?
7: Mathe und Physik.
8: Und über welchen Zeitraum ist es passiert?
7: Also angeklagt sind 3 Monate, begonnen hat es aber offensichtlich schon ein bisschen früher, jedenfalls der Kontakt.
8: Bisschen heiß, halbes Jahr.
7: Ja, ich würde es insgesamt auf ein halbes Jahr, wollte jetzt sagen beschränken, aber beschränken kann man nicht sagen, wenn jemand erst 13 Jahre alt ist.
8: Ja, beschränken ist gut.
7: Dann
8: Alter.
7: Ist drei, ein halbes Jahr, Jahr eine Bruder. Ewigkeit, ja.
8: Ich muss, das ist auch wieder einer der Fälle, wo ich aufpassen muss. Weil manchmal bin ich ja irgendwie zu empathisch für den, manchmal bin ich zu wenig empathisch für den. Heute muss ich aufpassen, dass ich aushalte, über diesen Typ zu hören. Weil das ist so, anhand dieser Informationen, die wir jetzt schon haben, das ist jetzt schon kaum zu ertragen. Die letzte, erste Frage, bevor wir zu dieser Chronologie oder Setting oder Netflix oder Gerichtschronologie-Frage kommen, ist, es klang eben so selbstverständlich, bla bla, Chat, was war der Vorwand für diesen Chat? Also warum schreibe ich überhaupt einer 13-Jährigen Chats als 33-jähriger Lehrer? Ist das üblich in Schulen? Nein. Weil ich bin ja schon jetzt ein bisschen raus. Oder also ist das schon, ist das schon Teil der Grooming-Strategie, ja. So ein bisschen?
7: Ja. Also das ist nicht üblich.
8: Das ist nicht so, dass er das aus
7: hoffe ich jedenfalls
8: einer WhatsApp-Gruppe rausgemacht hat, wo Nein. es um Klassenfahrten ging oder so.
7: Nein, es ging um Klassenfahrt, aber es ist nicht aus einer WhatsApp-Gruppe entstanden. Komm, steigen wir ein.
8: Ja.
7: Also ich würde sagen, wir steigen 2024. Da ist, ich muss noch eins vorneweg sagen. Mit Rücksichtnahme und zum absoluten Schutz vor allen Dingen der damals 13-Jährigen sind sämtliche Namen geändert. Wir nennen auch nicht die Schule. Ich habe das besprochen mit ihr und mit ihrer Familie, dass wir sie so gut schützen, wie es irgendwie geht. Deswegen habe ich alle Namen geändert. Ich habe auch den Namen des Angeklagten geändert, also des Lehrers.
8: Weil? Ach gut, damit man sie nicht rausfinden kann.
7: Ja, also sonst bist du relativ schnell dort. Das wissen vermutlich sowieso zu viele Leute. Also das ist wichtig vorneweg. Alle Namen sind geändert. Nicht ein Name ist der echte Name. So, 2024, da ist er, wir nennen ihn Patrick, der Klassenlehrer einer 5. Klasse, und ihr, wir nennen sie Marie, Mathematiklehrer. Und die sind auf Klassenfahrt, und auf dieser Klassenfahrt fällt ihm auf, dass sie wenig isst. Und der spricht die an, warum sie wenig isst, und sie, so erzählt er es später, würde dann eine emotionale Notlage beschreiben. Also sie hätte ihm erzählt, dass sie ihrer Mutter nicht genügen würde und dass sie zu Hause sich wie das fünfte Rad am Wagen fühlen würde. Und auf dieser Klassenfahrt ist auch seine Verlobte dabei. Wir nennen sie Jessica.
8: Von dem Lehrer?
7: Von dem Lehrer.
8: Wir müssen ganz kurz zu dieser meiner Meinung nach jetzt schon Schutzbehauptungen sagen, das ist ja jetzt auch nichts Ungewöhnliches für eine Fünftklässlerin.
7: Siebtklässlerin.
8: Hast du nicht Fünftklässlerin gerade gesagt?
7: Nee, der war Klassenlehrer in der 5. Klasse und ihr Mathelehrer und sie war in der 7. Klasse.
8: Okay. Das war aber nicht ihr Klassenlehrer.
7: Nee.
8: Der war Klassenlehrer einer 5. Klasse. Gleichzeitig war er bei Mathelehrer einer anderen 7. Klasse, das heißt, es war nur ihr Mathelehrer und Physiklehrer.
7: Ja.
8: Und der fährt aber mit auf Klassenfahrt als einer von mehreren.
7: Als Lehrer da.
8: Aber waren noch ein paar andere Lehrer dabei?
7: Nein, es war seine Verlobte dabei als sogenannte Pluskraft, weil die hätte mitfahren sollen, aus irgendwelchen Gründen nicht konnte. Und dann ist die Verlobte von ihm.
8: Aber wie viele Leute waren, wie viele Lehrkräfte waren da?
7: Das weiß ich nicht genau. Es waren auf jeden Fall er da und es war seine Verlobte dabei. Ob da noch jemand anderes dabei war, kann ich nicht beantworten.
8: Also, ich gehe mal schwer davon aus, oder?
7: Nee, ehrlich gesagt, ich gehe eher davon aus, dass sie die beiden waren, die mit denen unterwegs waren.
8: Weiß man, was für eine Klassenfahrt das war? Also, weil das klingt ja sehr ungewöhnlich. Warum soll ich mit meinem Mathelehrer
7: Klassenfahrt auf der gewandert wurde. Also, das hat mich jetzt ehrlich gesagt nicht weiter verwirrt.
8: Nee. Mich verwirrt das komplett, diese Konstellation. Weil das klingt dadurch, dass er mit seiner Verlobten das macht, das klingt auch ein bisschen intim in irgendeiner
7: Art und Weise.
8: Das ist
7: auch intim und das verwirrt mich auch. Dass diese Frau da einspringt als sogenannte Pluskraft. Also
8: okay, aber er beschreibt ein Gespräch und eine Auffälligkeit, was das Essen betrifft. Und
7: die auch sie beschreibt. Auch sie sagt, ihr sei aufgefallen, dass sie so wenig isst. Und sie sagt, die Verlobte, die wir Jessica nennen, sagt, sie würde sich sorgen, sie hätte sich eben Sorgen gemacht, weil für den nächsten Tag eine längere Wanderung geplant war und Marie eben so wenig gegessen habe. Und deswegen hätte sie sie angesprochen und auch ihr habe sie erzählt, dass die Mutter sie nicht mögen würde, weil sie, Marie, ihre Mutter an ihren leiblichen Vater erinnern würde, mit dem sie nicht mehr zusammengelebt hat. Die haben sich relativ früh getrennt, als Marie 2 Jahre alt war.
8: Was sind das für Sachen? Also was weißt du?
7: Naja, ich kann mir schon vorstellen, dass sich eine 13 Jahre alte Schülerin, gerade so einer Pluskraft, die ja nicht als Lehrerin ist, anvertraut.
8: Ich meinte nicht den Vorgang, ich meinte diese Aussagen von Eltern, weißt du? Du weißt du, wie ekelhaft
7: wenn das ist? Wenn das stimmt. Ja, wir wissen gar nicht, ob das stimmt.
8: Wir wissen gar nicht, ob das stimmt. Okay, aber die Frage, die ich mir stelle, warum erfahren wir das alles? Weil wir sind ja vor Gericht und da denke ich mir, wir erfahren ja manche Dinge, weil manche Leute sich erhoffen, aus gewissen Dingen rauszukommen. Warum erfahre ich das? Also welche Relevanz? Und jetzt sag mir nicht, dass das tatentlastend sein soll, wie damals bei diesem DHL-Fahrer, der gesagt hat, er hat die Frau vergewaltigt, weil er sein Paket nicht ausliefern konnte. Was soll diese Story denn damit zu tun haben? Macht es irgendwas besser?
7: Also ich formuliere das mal neutral. Das Gericht fragt natürlich, also wie ist dieser Kontakt überhaupt zustande gekommen? So, die Frage wird dem Angeklagten gestellt und die Frage wird dann auch den Zeugen gestellt. Ich habe das ja jetzt gemischt. Mein Wissen kommt ja aus dem Prozess.
8: Ja.
7: Und warum auch immer haben sie jeweils diese Gründe erzählt. Vielleicht stimmen sie, vielleicht stimmen sie nicht. Ich kann das nicht prüfen.
8: Die Verlobte, was hat die für einen Eindruck gemacht? Weil eigentlich müsste die ja richtig schockiert da sitzen.
7: Da kommen wir gleich dazu. Ich kann dir jetzt schon sagen, die hat auf mich einen verheerenden Eindruck gemacht. Verheerend. So, also die sagt jedenfalls, dass die Mutter ihr das sagen würde. Und Marie habe von Selbstverletzungen gesprochen. Und dass sie sich im Vergleich zu ihren Freundinnen zu dick fühle. Und dann habe sie, diese Pluskraft Jessica, ihr ihre Handynummer gegeben, Zitat, damit sie sich öffnen könne. Und dann haben die beiden angefangen zu schreiben.
8: Stimmt das?
7: Dass sie geschrieben haben, ja.
8: Das heißt, die Verlobte hat die Nummer als erstes gehabt.
7: Ich bin nicht sicher, ob sie die Nummer als erstes hatte, weil zeitgleich hat sie auch schon mit dem Lehrer geschrieben.
8: Über?
7: Also,
8: wir müssen ja, guck mal, wir müssen ja zumindest in so einer mini-kleinen Chronologie bleiben, dass wir sagen, das ist der Mathelehrer, da ist eine Klassenfahrt, da ist eine Verlobte dabei, die öffnet sich, der, wir gehen mal davon aus, dass es stimmt. Irgendwann muss ja der Tag gewesen sein, an dem Handynummern ausgetauscht wurden und dann muss es ja erste Texte gegeben haben.
7: Die haben zunächst über Teams geschrieben. Also sie und der Lehrer haben über Teams geschrieben und dann hat er aber sehr schnell angeregt, dass man die Plattform wechselt. Und dann sind sie übergegangen zu einem Messenger-Dienst namens Discord und haben dort geschrieben. Das heißt, der hat die natürlich aus diesem, also wir wissen ja, ich weiß nicht, ich kenne Teams im beruflichen Zusammenhang und nicht im privaten. Privat schreibe ich nicht auf Teams, privat schreibe ich auf anderen über andere Messenger-Dienste, aber nicht über Teams.
8: So. Okay, aber das heißt, gehen wir davon aus, Teams war Schulkram.
7: Wahrscheinlich.
8: So von wegen, hier, ich bin neuer Lehrer, hier, wir sind ganz modern, ich schicke euch hier digital eure Hausaufgaben, bla, bla, bla, bla, bla. Ich lasse mich mal drauf ein, ich bin halt zu lange aus der Schule raus, als dass ich das irgendwie beurteilen könnte, wie das mit Datenschutz, wie das mit Jugendlichen, Kindern so ist. Auf jeden Fall.
7: Also Chats mit Lehrern sind ja nicht dazu da, private Dinge zu teilen.
8: Das meine ich. Das ist halt eh die Frage, wie. Ja, keine Ahnung, da kenne ich mich nicht aus. Auf jeden Fall, vor der Klassenfahrt war das.
7: Nein, nach der Klassenfahrt.
8: Ja, gut, aber das heißt ja, der Nummernaustausch war das Erste. Wenn du sagst, die hat es schon zu dem Zeitpunkt mit dem Lehrer geschrieben, kann es ja nicht sein.
7: Wie?
8: Also deine Aussage, warum ich eingestiegen bin, war, die hat sich die Handynummer von der geben lassen, damit sie sich melden kann, wegen dieser Essensmuttergeschichte.
7: Ja.
8: Dann habe ich gefragt, war das der erste Auftakt als Kontakt? Dann sagst du, nein, die hat mit ihrem Lehrer auch schon geschrieben.
7: Nein, die hat zeitgleich mit dem Lehrer auch geschrieben. Sie hat mit ihr geschrieben und mit dem Lehrer geschrieben.
8: Aber der Start war die Übergabe der Handynummern, so zeitlich gesehen.
7: Es muss irgendwann in dieser Zeit gewesen sein, ja. Und dann beginnen diese Chats, einmal mit der Verlobten und einmal mit dem Lehrer. Und damit man mal eine Idee von der Dimension bekommt, diese Chats gingen über ein paar Monate und es waren am Ende 1380 Seiten Chatnachrichten, geschrieben vorwiegend abends bis tief in die Nacht hinein.
8: Häufigkeit? Einmal die Woche, jeden Tag?
7: Nee, täglich.
8: Jeden Tag?
7: Ja. Und
8: hat er nur mit der geschrieben?
7: Also ich weiß nur davon, dass er mit der geschrieben hat.
8: Okay, da kam nicht raus von wegen, der hat das mit drei, vier anderen im Jahrgang noch.
7: Nein, aber ich würde mich nicht trauen zu sagen, er hat es nicht vielleicht auch mit anderen gemacht, glaube ich aber eher nicht. Das heißt, also ich denke, das hätte dann schon irgendjemand gesagt. Da sind ja genügend Zeugen gehört worden.
8: Die Informationslage, die ich jetzt habe, deutet für mich schon so ein bisschen darauf hin, dass eventuell hier jemand auch jemanden gesucht hat, der leichter auf sowas eingeht, weil troubled Elternhaus. Das heißt, es ist im Endeffekt vielleicht sogar durch die Gespräche auf der Klassenfahrt so ein kleines Casting gewesen, im Sinne von, guck mal hier, da ist ein gewisses Einfallstor. Also
7: kann sein, ja, kann sein. Also ich würde gerne zunächst einmal noch auf die Chats mit der Verlobten eingehen. Also die sind so bizarr zum Teil, weil in diesen Chats sie, die Verlobte, also eine erwachsene Frau, eine 13-Jährige, zunächst versucht zu beruhigen, indem sie ihr sagt, also die öffnet sich tatsächlich und beschreibt auch, dass sie mit dem Lehrer schreibt.
8: Also
7: ja, ich weiß. Also sie schreibt der Verlobten, dass sie mit ihrem Verlobten schreibt. Ja, also dass sie sich darüber Gedanken macht, was sie über sie denken würde. Ich muss das so verklausuliert formulieren, weil ich nicht aus diesen Chats zitieren darf.
8: Ja, ist auch okay.
7: Ja,
8: aber dann muss ich es fragen. Wer sagt jetzt, ich will kein schlechtes Bild vor wem? Also hat die 13-Jährige Angst, dass die Verlobte eifersüchtig ist, weil sie mit ihrem Verlobten schreibt?
7: Schlecht zumindest von ihr denkt, ja.
8: Das heißt aber gleichzeitig informiert sie damit die Verlobte, dass
7: die
8: ihr
7: Verlobte... Die wusste das ganz offensichtlich.
8: Aber, und macht aber nichts.
7: Nee, im Gegenteil. Also die beruhigt Marie und sagt, ihre Eltern würden schon nichts davon erfahren. Sie soll sich auch keinen Kopf machen, weil sie habe ihren Verlobten Patrick schon mal mit jemandem geteilt. Und sie schreibt, du, das war voll in Ordnung und außerdem kenne ich dich ja. Und dann zählt sie die schlechten Eigenschaften auf.
8: Hab ich's richtig verstanden?
7: Ja, du hast es richtig verstanden.
8: Die hat gesagt, ich habe Patrick schon mal mit jemandem geteilt.
7: Ja.
8: Wie war das gemeint? Emotional oder körperlich?
7: Das kann ich nicht beantworten. Auf jeden Aber Fall klingt, emotional,
8: es ist schon,
7: also möglicherweise auch körperlich.
8: Also Entschuldigung, was ist denn das für eine Aussage?
7: Ich sag's doch.
8: War die vor Gericht auch da?
7: Ja.
8: War der Eindruck von dir, dass die beiden noch zusammen sind?
7: Ja, sie sind auf jeden Fall zusammen. Was heißt das? Während dieses zweitägigen Prozesses haben die geheiratet.
8: Ich würde jetzt gerne einen Schluck Wasser trinken, aber ich bin ehrlich zu dir, Heike, das Wasser, es schmeckt überhaupt nicht. Deswegen kann ich es nicht machen. Mir ist heiß und kalt bis jetzt schon noch hier. Ja.
7: Also in diesen Chats meint sie...
8: Ist die auch angeklagt?
7: Nein.
8: Weil im Endeffekt könnte man ja auch sagen, dass sie so ein bisschen eine kleine Gehilfin ist, um in diese Emotionalität reinzukommen, weil die schreibt ja auch mit der. Das heißt,
7: ja, man könnte auf die Idee kommen, dass man die vielleicht auch verfolgt, aber ich glaube, das kann man sich schenken, weil die wird natürlich sagen, ich war die Verlobte und bin jetzt die Frau, ich muss gegen den eh nicht aussagen.
8: Haben die deswegen geheiratet?
7: So. Das glaube ich nicht, weil Verloben reicht dafür. Ich weiß nicht, warum die geheiratet haben. Ich weiß nur, dass sie geheiratet haben und er sagt, dass sie, dass das vorher schon geplant gewesen sei. So, also was ist in dieser Zeit passiert, in der die geschrieben haben? In der Zeit hat es eine Menge Übergriffe gegeben, laut Anklage 10 Stück. Die haben begonnen nach den Osterferien 2024. Ich beschreibe die jetzt mal so verkürzt und so sachlich, wie mir das möglich ist. Das begann, damit man mal ein Bild bekommt, wovon wir hier reden, also neben diesen vielen, vielen Chats, begann es am ersten Schultag nach den Osterferien. Da hat es ein Treffen im Klassenraum nach dem Unterricht gegeben. Bei diesem Treffen hat er die Tür abgeschlossen, immerhin den Schlüssel stecken gelassen. Dann haben die sich aneinander gelehnt. Dann hat sie, das muss man mal überlegen, die 13-Jährige, äußert Bedenken und sagt, du bist doch mein Lehrer. Und er bestärkt sie aber und dann kommt es zu einem längeren Kuss. Eine Woche später hat es das nächste Treffen gegeben, wieder im Klassenraum. Da sitzt er auf dem Tisch, sie steht vor ihm, er will sie küssen, sie dreht den Kopf weg. Wieder die 13-Jährige, die das richtige Gefühl an dieser Stelle hatte, sie dreht den Kopf zur Seite. Der schafft es trotzdem, sie dann auf den Mund zu küssen. Bei einem weiteren Treffen fragt er sie,
8: ganz kurz, weiteres Treffen, wie sind diese Treffen angeleiert worden? Der hat dann gesagt, hier, du bleib nur mal kurz nach dem Unterricht
7: da, wahrscheinlich
8: oder?
7: Über diese Chats, ja.
8: Wie über diese Chats? Also der muss ja, das muss ja auch, das findet ja in der Schule statt.
7: Ja, dann haben die sich halt verabredet. Die haben ja die ganze Nacht oder die halbe Nacht geschrieben. Die haben ja nächtelang geschrieben. Und da wird er die da hingelockt haben. Ich kann im Detail sehr wenig zu den Chats sagen, weil diese Chats nicht öffentlich verlesen worden sind.
8: Nein, aber es ist ja schon, der fühlt sich ja scheinbar auch sehr sicher, dass er das in der Schule macht.
7: Ja.
8: Das heißt, der hat zu der in der Klasse gesagt, ey, du bleib du nur mal sitzen, wir müssen noch was besprechen. Oder haben das, was ich wissen will, auch, haben das andere Schüler mitbekommen?
7: Nee.
8: Gar nicht?
7: Nee.
8: Das heißt,
7: also offensichtlich nicht. Also es scheint in der Schule wohl irgendwie darüber getuschelt worden zu sein. Die eine Freundin von Marie hat gesagt, naja, also man hat schon gemerkt, das war die Lieblingsschülerin. Das hätte man schon gemerkt.
8: Das heißt aber, der hat die nicht ins Klassenzimmer gezwungen, sondern der hat quasi auf emotionaler Ebene die so manipuliert, dass die auch dahin wollte, um mit dem zu reden? Oder was war denn...
7: Ja, so würde ich das genau zusammenfassen und das ist der Klassiker in
8: dieser Vorstellung von ihr, dass da geredet wird quasi so von wegen, ey, vielen Dank, ich kann mich
7: ja,
8: dir anvertrauen, du
7: ganz
8: bist ein
7: ehrlich,
8: Erwachsener.
7: Vielleicht wird die als 13-Jährige vielleicht wirklich ein bisschen in den verknallt gewesen sein. Keine Ahnung. Ich kann nur von mir reden, ich war ständig in meine Lehrer verknallt. Die haben nur Gott sei Dank diese Situation nicht ausgenutzt. Mein Tagebuch ist voll davon. So, das kann ich sagen und das war genau in dem Alter. Ich möchte das ihr aber nicht unterstellen, ich weiß es gar nicht. Aber
8: ja,
7: da wird schon
8: gesagt,
7: irgendwas gewesen sein.
8: Durch dieses Weggehen und hier, die scheint ja schon gespürt dafür zu haben, dass das nicht in Ordnung ist.
7: Ja, sag ich ja. Die hat ja das richtige Gefühl gehabt. Bei einem der nächsten Treffen, das steigerte sich eben, ne? Da fragt er sie, ob er mal was ausprobieren kann, fordert sie auf, mit Ja zu antworten. Dann kommt es zum nächsten Übergriff, auch da wehrt sie seine Hände ab und versucht, das zu unterbinden. Und so geht das weiter und weiter und es steigert sich mit solchen unangebrachten Sätzen wie, na, regt sich da was bei dir? Sie versucht immer wieder, ihn zurückzustoßen. Dann kommt es zum letzten angeklagten Fall. Da ist er mit ihr wieder im Klassenraum. Er küsst sie. Dann wechseln sie den Raum, weil er Angst hat, dass die Putzfrau reinkommen könnte oder andere Lehrer, die da sich in der Nähe aufgehalten haben. Er kontrolliert mehrfach, ob die alleine sind. Dann will er sie überreden, mit ihm in den Wald zu gehen. Er verwickelt sie in ein Gespräch über ihre Brüste. Auch da ist er wieder körperlich zudringlich, nicht nur mit Worten. Auch da wehrt sie ihn ab, steht sie auf, geht weg. Er geht hinterher. Er sagt Sätze wie, er wisse, dass sie das verrückt machen würde. Nochmal, die ist 13. Die ist 13, der ist 33.
8: M. Boah, die Situation, die du jetzt beschrieben hast, wirken auf mich so, als hätte die da überhaupt gar keinen Bock drauf. Haben die miteinander geschlafen?
7: Nein.
8: Das heißt, das konnte sie zumindest verhindern, weil offensichtlich wollte er das ja.
7: Ich würde auch sagen, es ging in die Richtung.
8: Gab es irgendwann einen Punkt bei ihr, wo sie nicht mehr hin wollte und hat er dann irgendwie was anderes angewandt? Also warum ist die immer wieder gekommen? Weißt du, was ich meine?
7: Ich glaube, weil er die massiv manipuliert hat.
8: Genau, aber
7: nur so nach dem Motto, naja, das ist, glaube ich, der Klassiker. So, na, ich weiß, es macht dich verrückt und so. Und das ist in Ordnung. Und die geben diesen jungen Mädchen ja das Gefühl, dass sie die Allertollsten sind und dass sie ihnen verfallen sind. Und gleichzeitig geben sie ja denen dadurch auch immer die Verantwortung, die sie nicht haben. Ne? Also mit Sätzen wie, du machst mich verrückt, sage ich ja, du machst mich halt auch verrückt. Ja, so.
8: Wahnsinn. Eigentlich.
7: Das ist manipulativ. Das
8: und
7: ist,
8: das ist auch noch ein Verhältnis zwischen einem Lehrer und einer Schülerin. Also das heißt, der hat ja nicht nur diese, wie soll man das nennen, Macht des Alters, weil er halt weiterentwickelt ist und auch diese Techniken anwenden kann, sondern der ist auch noch der Lehrer. Das heißt, der doppelt, dreifach macht.
7: Ja. Ja.
8: Und hat auch noch die Information, auch durch seine Verlobte, für mich bleibt es dabei, dass die da mit drin hängt, die Information, was zu Hause eventuell nicht so gut läuft, dass da irgendwie auch so eine Vulnerabilität ist, zu sagen, ey, da ist zu Hause läuft es nicht, dann willst du natürlich dir vielleicht woanders Bestätigung holen, wenn deine Mutter solche Sachen zu dir sagt.
7: Wenn das,
8: wenn
7: so
8: das
7: ist.
8: Stimmt.
7: Oh, ich weiß nicht, ob das stimmt. Ich bin mir nicht sicher, ob das so stimmt.
8: Ja.
7: Aber gut, ich bin nicht in dieser Familie drin.
8: Ehrlich gesagt weiß ich gar nicht, wenn die das vor Gericht sagen, ob das zu ihren Gunsten ist oder ob es eigentlich noch mehr gegen sie spricht. Weißt du, was ich meine?
7: Ja.
8: Das ist wie wenn ich jetzt, ja, okay, ich will keine Vergleiche, die sind unangemessen, aber eigentlich macht es ja noch schlimmer. Nicht, dass es dann nicht anders auch schlimm wäre, aber du weißt, was ich meine.
7: Ja.
8: Weil ich ja dann darüber Bescheid weiß. Und er gibt ja zu, dass er darüber Bescheid gewissen hat, Bescheid wusste. Und denkt, dass irgendwie ihm das helfen würde. Er hat das alle. So, Digga, das ist ja eigentlich selbstbelastend. Wenn du sagst, du wusstest auch noch davon, hast das ausgenutzt. Jetzt hat das stattgefunden, das hat aber dann auch irgendwann aufgehört. Warum?
7: Weil Maries Mutter, die nenne ich Claudia, aufgefallen ist, dass irgendwas mit der Tochter nicht stimmt. Und sie hat auch einen Zusammenhang mit der Schule hergestellt. Und das war ungewöhnlich, weil das eine so extrem gute Schülerin war, die nur Einsen und Zweier geschrieben hat. Und weil die auch sehr ehrgeizig war. Und die Mutter hat vor Gericht erzählt, wenn die mal krank war, musste man die richtig überzeugen, dass sie jetzt mal zu Hause bleibt und nicht in die Schule geht. Also die war extrem zielstrebig, sehr, sehr leistungsorientiert. Auch ihre Mitschülerin, die als Zeugin gehört worden ist, hat das erzählt. Eine andere Lehrerin von ihr hat es auch erzählt. Das war einfach eine extrem gute Schülerin. So, der Mutter ist auch aufgefallen, dass sie ein enges oder ein engeres Verhältnis zum Mathelehrer hatte. Und ihr ist auch aufgefallen, dass sie ungewöhnlich lange telefoniert.
8: Das heißt, sie haben auch telefoniert.
7: Ja, die haben viel telefoniert. Die Mutter wusste nur nicht, mit wem sie telefoniert und dachte zunächst, sie wusste, mit wem sie telefoniert und hat sie angesprochen. Und dann hat sie aber gesagt, nee, ach, der sei halt sehr engagiert und er hätte ihr ein ausführliches Feedback gegeben zu irgendeiner Mathematikstunde. So. Und dann eines Abends lag Maries Handy in der Küche. Und da kam eine Nachricht und die Nachricht lautete, du wirst den Raum zum Leuchten bringen. Und die Mutter sieht diese Nachricht und denkt, ah, die hat wahrscheinlich einen Freund. Und ein paar Tage später kommen wieder Nachrichten auf dieses Handy und dann hat die Mutter halt nachgeschaut und hat gesehen, wer da schreibt. Nämlich, dass es nicht der Freund, ein Freund ist, sondern dass es der Lehrer ist. Und was da geschrieben wurde, ich habe schon gesagt, ich kann das nicht zitieren, ich kann das nur grob zusammenfassen. Also er fordert sie in diesen Chats immer wieder auf, ihn noch mehr anzuschreiben und ihn anzurufen. Er schreibt sofort, dass er sie lieb hat. Und er schreibt immer wieder so Sätze, das habe ich vorhin gemeint mit, der hat so die Verantwortung auf sie übertragen. Ne? Du entscheidest, es ist deine Wahl und so. Aber er manipuliert sie eben immer da in diese Richtung, in die er sie haben möchte. Während sie über Schulsachen schreibt, schreibt er, er kann sich einen Überfall auf sie vorstellen, das würde er sich, das fände er cool. Sie sei der einzige Mensch, dem er ein Weihnachtsgeschenk gemacht hat und immer diese sexuellen Anspielungen. Er freut sich, beizuwohnen, wie sie erwachsen wird und sie soll doch mal seine Lehrereigenschaft ignorieren. Dann verpackt er so bestimmte Sachen in Ratespielen. Sie weist immer wieder darauf hin, dass er doch der Lehrer ist. Dann schreibt er so Sachen wie, du führst dich Folge. Er nennt sie meine kleine Frau. Er schreibt, alles, was ich zu bieten habe, steht dir zur Verfügung, meine kleine Herrin. So, solche Sachen schreibt er. Die ganze Zeit.
8: Die Schülerin ist richtig stabil, ne?
7: Ich finde die auch sehr, sehr stark.
8: Das ist richtig
7: stabil. Ich finde die sehr stark, weil sie es eigentlich immer zurückweist.
8: Ah ja, nee, weißt du, die bleibt trotzdem stabil in der Situation im Sinne von immer wieder, also die fängt das nicht an zu ignorieren, um es besser auszuhalten, sondern die sagt, ey Digga, du bist mal Lehrer.
7: Ja. So,
8: und ganz ehrlich, die Sachen, die du da vorgelesen hast, das
7: erkältet. Das ist eine Zusammenfassung. Das meiste in meinen Worten, nicht in den tatsächlichen Worten dort. Er schreibt.
8: Das ist ja, ganz ehrlich, Heike, sagen wir, wie es ist, das ist ja krank. Tut mir leid, wahrscheinlich gibt es da andere Begriffe und jetzt regt sich wieder irgendjemand auf. Das ist komplett wahnsinnig.
7: Ja,
8: also. Das ist eine 13-jährige Bruder. Meine Herrin, ich will, wie du. Diese Sachen, die du da gesagt hast, das ist ja. Was ist denn? Du hast auch noch eine Verlobte. Was? Der Typ ist Lehrer.
7: Ja.
8: Der muss doch auch der weiß doch irgendwelche Sachen scheinbar auch. So mathematischen, physischen Kram.
7: Naja, der weiß auch, dass das verboten ist. Er schreibt nämlich ihr auch, dass er die Gedanken genieße, auch wenn es verboten sei, aber er würde es eben genießen, weil es was mit ihr zu tun hat. Also, ich habe schon gesagt, alle
8: Verantwortung... Kam raus vor Gericht, ob der krank ist? Also ist er manisch-depressiv oder kam irgendwas raus? Nö. Ja, aber irgendwas muss er haben. Kann er nicht sagen, ja, nö, ganz normaler Typ, ich bin halt anders drauf.
7: Ich weiß nicht, ob wir das mit einer Krankheit immer so erklären können.
8: Ja, aber irgendwas muss man ja haben.
7: So, weil ich glaube, auch ehrlich gesagt, wenn wir das mit einer Krankheit, für eine Krankheit kann man nichts. Aber der kann was für das, was er tut.
8: Ja, dann ist Krankheit vielleicht auch das falsche Wort, aber irgendeine Condition, in der er ist, dass er das braucht, also ist denn irgendeine
7: Art... Da kommen wir gleich. Okay. Also, es war dann so, um in der Chronologie, du forderst doch immer Chronologie, in der Chronologie zu bleiben. Also Maries Mutter und deren Mann haben dann mit ihr darüber gesprochen. Sie sei sehr abweisend gewesen, hat die Mutter erzählt, sie wollte nicht darüber reden. Und sie wollte zunächst auf keinen Fall, dass die Eltern ihn anzeigen.
8: Das wäre meine nächste Frage gewesen. Wie ist dann die Reaktion von ihr gewesen? Weil sie muss ja jetzt quasi damit rechnen, dass er, mit dem sie ja trotzdem intensiven Kontakt hat, Konsequenzen zu befürchten
7: hat.
8: Und dann können ja zwei Dinge auftreten. Entweder Angst, dass die Angst hat vor dem, dass das rauskommt, weil sie in irgendeiner Weise Angst vor dem hat. Oder dass die auch auf eine gewisse merkwürdige Art Sympathie noch hat.
7: Ich weiß nicht, ob das Sympathien sind oder ob das nicht viel mehr so ein typisches Verantwortungsgefühl ist, was man auch bei Kindern ja immer hat. Die übernehmen ja auch immer für alles die Verantwortung, für die sie gar nicht haben.
8: Also, von wegen, ich will nicht, dass es dem schlecht geht, mäßig.
7: Ja, und hier ist es, genau, und hier ist es ja noch schwieriger, ne? Also sie hat ja mit der Situation was zu tun, weil er sie ausgesucht hat. Und fühlt sich deswegen in der Verantwortung dafür. Sie hat, also ich kann mir das schon gut vorstellen, sie hat nicht aufgepasst, das Handy lag rum, die Mutter hat es gesehen und jetzt hat das ja massivste Folgen für ihn. So, natürlich hat die überhaupt keine Verantwortung dafür, null. Aber das wissen wir ja, der Weg vom Hirn ins Herz ist ganz schön weit, um das so zu empfinden, wie es tatsächlich richtig ist. Also die Mutter hat den Lehrer angeschrieben und hat den

0: geschrieben, dass sie ihn dringend sprechen muss. Die Mutter ist auch tough.
1: Weiß nicht, nicht Polizeidirekt.
0: Warte. Dann hat sie den getroffen. Ich finde das eigentlich eine ganz kluge Vorgehensweise. Warum? Dann hat sie sich mit dem getroffen und hat zu ihm gesagt, ich gehe davon aus, dass sie wissen, worum es geht. Er, ja, ich weiß. Dann hat die Mutter gesagt, er hätte
1: ist das... Die Mutter alleine dahin?
0: Ja. Er hätte oder das nicht... Er hätte das nicht komplett abgestritten. Sie hätte aber das Gefühl gehabt, dass er die Schuld nicht bei sich zieht. Sie hat ihm gesagt, ich möchte, dass sie die Schule verlassen. Ich möchte, dass sie nicht mehr ihr Lehrer sind. Und ich zeige sie an. Das hat sie auch getan. Die Polizei ist dann...
1: Was hat der denn gesagt?
0: Ich weiß, wie.
1: Ja, aber der muss ja darauf irgendwas entgegnet haben. Also
0: der Mutter.
1: Ja, da ist ja eine Forderung im Raum an ihn. Der weiß
0: das
1: ja auch.
0: Kann ich nicht beantworten. Das kann ich nicht beantworten, weil ich da nicht dabei war.
1: Ich habe irgendwie das Gefühl, dass der... Ich weiß nicht, ob der... Hat der ein Gespür dafür gehabt, was er da macht?
0: Er sagt ja. Ich sage, ich habe es nicht wirklich so empfunden. Du wirst es auch gleich merken, warum ich das nicht so empfunden habe. Also, um in der Chronologie zu bleiben, er ist freigestellt worden. Er ist weiter trotzdem zu Konferenzen gegangen. Er durfte nur nicht mehr unterrichten. Ich kann nicht beantworten, warum man sowas macht. Ich kann nur sagen, dass seine KollegInnen, und das haben die vor Gericht gesagt, also eine davon, darüber sehr irritiert waren, dass er weiterhin gekommen ist zu den Konferenzen. Obwohl ja jeder wusste, warum er freigestellt war.
1: Aber hat er so diesen Film gefahren von wegen, ey, das stimmt alles nicht und deswegen komme ich hierher, weil das mein Recht ist und ihr werdet schon auch alle sehen, dass ich irgendwie sauber freigewaschen werde oder so? Was war denn sein Grind, also, den er da gefahren ist? So, also.
0: Das kann ich nicht beantworten. Ich kann mich da auch nicht reindenken. Ich weiß es nicht.
1: Ja, aber das heißt, man hat es auch nicht irgendwie wahrgenommen.
0: Man könnte jetzt vielleicht auf die Idee kommen zu sagen, er stellt sich. Keine Ahnung.
1: Aber er schämt sich.
0: Ja, aber wenn du dich schämst, gehst du doch da nicht mehr hin.
1: Ja, sag ich ja. Gigi so schließt sich daheim ein und also weißt du so. Also,
0: ja, ich springe jetzt in den...
1: Was geht mit der Verlobten? Die hat auch, haben wir gemerkt, die haben geheiratet, also die hat es überhaupt nicht gebockt.
0: Ja, also wir gehen mal in den Prozess und zur Verlobten. Die hat gesagt, ja, also sie hätte mitbekommen, dass die Marie eben häufig mit ihrem Verlobten gechattet und auch nachts telefoniert hat. Sie hätte sich schon gewundert, aber sie hätte eben mitbekommen, dass es häufig Telefonate rund um Klassenarbeiten gegeben hätte, dass halt Marie eine Bestätigung gebraucht hätte, dass sie das gut in der Schule alles schafft und hinbekommt. Und sie hätte ihr eben deshalb auch über WhatsApp geschrieben, dass sie das doch alles mitbekommt. Also sie wollte ihr Mut machen. Und
1: weil das widerspricht sich doch.
0: Von dem Kuss hätte er ihr erzählt in einer WhatsApp-Nachricht, da sei sie gerade im Urlaub gewesen. Und dann hätte sie der Marie versichert, dass sie der Maria nicht böse deswegen sei. Und ihm hätte sie klargemacht, dass er sich schon bewusst machen solle, dass sie minderjährig sei und dass das ein absolutes No-Go sei. Und er hätte gesagt, ja, er weiß nicht, wie es dazu gekommen ist. Und dann hätte sie halt nicht weiter nachgefragt. Sie hätte nur von diesem einen Kuss mitbekommen.
1: Ach nur, ach so.
0: Ja, und da hat sie sich fälschlicherweise hätte sie sich darüber gar keine Gedanken gemacht, aber das hängt damit zusammen, dass sie gerade ihre Masterarbeit im Kopf hatte.
1: Haben die keine Anwälte, die da sitzen?
0: Doch. Also sie nicht, aber er ja.
1: Aber auch
0: ich sag dir, was sie gesagt hat. Dann kannst du dich noch ein bisschen mehr aufregen.
1: Ich reg mich doch gar nicht auf. Ich fand es eigentlich ganz gut, wie ich es gemacht habe. Ich habe so verschiedene merkwürdige Arten Grundtechnik jetzt.
0: Okay. Also sie hätte das zu leichtfertig hingenommen. Danach hätten sie aber viel darüber gesprochen, als es dann rausgekommen sei. Und er hätte halt in der Zeit viel getrunken und dann hätte er eine schwierige Situation mit seiner an Krebs erkrankten Mutter gehabt.
1: Aha. Alter, ich esse gleich mein Mikro, hör auf, Alter.
0: Ich weiß. Aber ich hab's mir nicht ausgedacht. Und dann der berufliche Stress.
1: Was? Das ist wieder das Ding. Ich hab's vorhin noch zu dir gesagt. Das ist wieder.

0: Ja, dieses Ding, ist das irgendwo, steht das irgendwo in Strafverteidiger-Manuals? Dieses, sag einfach, du hast viel Stress gehabt. Du bist DHL-Fahrer, alles klar, sag, du konntest das Paket nicht anliefern. Deswegen, guck mal, hast du das mit der Frau gemacht? Und hier, du bist Lehrer, du hast auch so viel Stress gehabt. Viel getrunken hast du auch, alles klar. Das sag ich mir alles, dann werden die Leute schon akzeptieren, dass du mit einer 13-Jährigen rumgemacht hast. Inklusive der Verlobten. Die sagt, O-Ton, deswegen wollte ich ja ursprünglich ausrasten, die hat das nicht so ernst genommen, weil sie gerade ihre Masterarbeit geschrieben hat.
1: Ja. Weil ich meine Masterarbeit im Kopf hatte.
0: Ja, ich krieg mich jetzt hier auf, es tut mir leid. Aber jetzt mal auch rational darüber gesprochen. Glauben Leute, dass das eine gute Idee ist, das vor Gericht zu erzählen? Weil offensichtlich haben wir das ja hier alle zwei Wochen, dass Leute manchmal denken, ja, ich habe ja auch so einen Stress. Das ist so dieses, hä? So entweder, also was ich verstehen kann manchmal ist, nichts sagen. So dieses, weißt du, dieses, okay, ich sage lieber gar nichts, weil am Ende verhedder ich mich oder am Ende bin ich nervös und widerspreche mir. Ich darf das ja, entweder redet gar keiner oder mein Anwalt, aber ich sage nichts. Das ist respektlos den Opfern gegenüber, weil du wirst vielleicht manche Fragen nicht beantwortet bekommen, gerade bei Tötungsdelikten, wo du eigentlich gerne wissen würdest, wie es passiert und wie und wo. Hier ist es doch ähnlich. Sei doch einfach still. Weil ich finde, und ich hoffe, dass das auch vor Gericht so ist, ich finde, die machen das mit diesen Aussagen schlimmer. Da sitzt eine und sagt, ich und mein Verlobter, wir beide, inklusive mir, finden das beide nicht so schlimm, weil ich entschuldige das mit Masterarbeiten, ein bisschen Alkohol und da war auch noch eine andere Geschichte. Und so.
1: Nein, sie hat gesagt, ich will das nicht entschuldigen. Man muss aber das Große und Ganze sehen.
0: Ja, du musst irgendwie, ja, genau, danke. Du musst auch, Entschuldigung.
1: Ja.
0: Ist das
1: natürlich
0: in dem Gerichtssaal
1: das
0: irgendwie von der Familie des Opfers adressiert worden, reagiert worden?
1: Ich fand, dass die erstaunlich ruhig waren und ruhig geblieben sind, ja.
0: Respekt.
1: Ja, absolut.
0: Ich halte es hier schon kaum aus, wenn ich mir überlege, dass ich der Vater bin und dann sitzen die da und ich erfahre, weil wir müssen ja eine Sache sagen, nochmal, die hat das erfahren. Das heißt, die wusste, dass das passiert ist und hat aber nichts gemacht, weil sie ihre Masterarbeit schreibt. Das heißt, theoretisch gesehen hätte sie ja auch eingreifen können.
1: Natürlich.
0: Die hat das ja laufen lassen. Das heißt, wird man der auch noch habhaft werden können? Wie?
1: Da müsste man mal überlegen, weshalb sie sich strafbar gemacht
0: hat. Weil die das niemandem gesagt hat.
1: Ja.
0: Und der hat es ja damit auch zugelassen. Und die hat ja auch mit rumgechattet. Die hat doch der geschrieben, er macht dir keine Gedanken deswegen. Die ist im ganz, ich weiß gar nicht, warum die so neben.
1: Komm, wir nehmen das mal mit den Zuschauern.
0: Ich weiß gar nicht, warum die so gut wegkommt in dieser ganzen Geschichte. Für mich ist die genauso dabei.
1: Ja,
0: auch wenn
1: wir nehmen das mal mit in den Zuschauerraum. So, jetzt der Angeklagte. Jetzt musst du sehr stark sein. Also. Der sagt, alles, was in der Anklage steht, stimmt. Deinen Gedanken folgend müsste man sagen, hätte er es mal so stehen gelassen. Er hat gesagt, er übernehme die volle Verantwortung. Das hat er in seiner ungefähr, ich schätze mal, 10-minütigen Aussage ungefähr gefühlte 35 Mal gesagt, ich übernehme die volle Verantwortung. Er hat aber auch gesagt, er bereue das und er will nichts beschönigen und er will auch nichts entschuldigen. Aber er hatte Spannungen und Konflikte zu Hause. Der Vater hat seine Mutter jahrelang betrogen. Die Mutter hat Vertrauensprobleme entwickelt. In Schule und im Verein ist er gemobbt worden. Dann hat er dieses Masterstudium gemacht. Er hat sich gegen die Industrie und für die Schule entschieden. Dann wurde er Lehrer und stand unter großem Druck. Erstes Jahr hatte er gleich einen Abitursjahrgang. Der ganze Kurs sei durch die Abi-Prüfung, durch die schriftliche gefallen. Und er musste innerhalb von 4 Wochen 8 Klausuren schreiben lassen und musste die außerdem korrigieren. Und abends hat er halt dann viel Bier getrunken, um runterzukommen. Dann sagt er, wie das alles keine Rechtfertigung, ich übernehme die Verantwortung vollständig.
0: Warum erzählst du das dann?
1: Danke.
0: Ganz ehrlich, weißt du, welcher Satz mich am meisten getriggert hat?
1: Sag.
0: Ich habe mich dann für die Schule und gegen die Industrie entschieden. Wow. Wow. Leute, die sowas ungefragt erzählen, sind meistens die Schlimmsten.
1: Weil?
0: Werd ich gefragt. Ich habe mich damals gegen die Industrie entschieden. Oh, du bist aber geil. Leute, die dir erzählen, wie toll sie sind, sind nicht toll. Das ist mein Credo.
1: Ja, das stimmt.
0: Bin ganz toll. Ich mache immer das und das. Digga, da hätte ich den da vom Stuhl getreten. Wenn der so einen Satz gesagt hätte in dem Gerichtssaal. Und Gott sei Dank war das nicht so ein Fall wie früher, wo ich immer dabei war. Das hätte ich nicht ausgehalten. Und dann kriege ich auch eine Strafe, ne? Was passiert, wenn so ein völlig fremder Zuschauer einfach da jemanden angreift?
1: Naja, gibt es irgendein Ordnungsgeld oder so. Naja, wenn du ihn angreifst.
0: Wenn ich den wie so ein Footballspieler von dem Stuhl tackle.
1: Ja, dann hast du, wenn du es mit dem, wie sagen die Juristen immer, mit dem beschuhten Fuß machst.
0: Nein, tackeln, mit dem Oberkörper.
1: So. Also mit dem Oberkörper. So oben, naja, dann ist es auch Körperverletzung, das darfst du halt nicht. Auch da nicht.
0: Ich darf, weiß ich.
1: Wie bitte?
0: Aber dann, ich würde Lossen anrufen und sagen, hol mich da raus. Und dann würde ich auch sagen, ich bin da beim HR geblieben, anstatt in die freie Wirtschaft zu gehen, um diese Sendung hier zu machen, auch wenn ich woanders mehr Geld hätte verdienen können.
1: Okay.
0: Und dann tackelt mich wieder jemand vom Stuhl, der dann vor Gericht auch sitzt und dann ist immer weiter. Was wird sowieso diese Spiegelbilder? Egal.
1: Also, ja, er sagt,
0: ist schwer auszuhalten. Ich probiere jetzt zuzuhören. Sorry.
1: Okay, Marie war zunächst eine Schülerin von vielen, dann sei sie ihm aber bei der Klassenfahrt aufgefallen, dann sei das Chatten losgegangen, dann saß er mehr vorm Computer. Er wollte ja niemanden zur Last fallen, vor allen Dingen nicht seiner Partnerin. Er schäme sich zutiefst. Er sei sicher, dass er sich nie wieder so verhalten werde. Aber, und er hätte es ja auch vorher nie getan und er wird das jetzt auch nie wieder so tun. Na, dann hat er das erzählt, dass sie da erst auf Teams und dann bei Discord gechattet hätten.
0: Wie sah der aus?
1: Ich wusste, dass du mir die Frage stellst. Ich habe es eben extra übersprungen.
0: Warum?
1: Also, ja, weil ich gedacht habe, es ist zu billig, wenn ich jetzt gleich damit anfange zu beschreiben, wie der da saß. Also, das ist ein Mann mit so einem Bauchansatz, schütterem Haar, dünnem Bart, dunkelblaues Hemd, sehr blass.
0: Eklig, ungepflegt. Bisschen schon, ne?
1: Es ist jetzt sicher keiner, der stundenlang vorm Spiegel steht.
0: Und die Verlobte?
1: Gott, wie soll ich die denn beschreiben?
0: Auch hässlich?
1: Das sage ich so nicht. Das sage ich nicht mehr über die. Also völlig unauffällig. Eine kleine Frau mit dünnen, schulterlangen Haaren, vielleicht ein bisschen länger als Schulter. Die studiert Naturwissenschaften, ist Doktorandin und sieht so aus, wie ich mir das vorstellen würde. So, weißt du, was ich meine?
0: Ja, ich habe.
1: Das ist jetzt keine schillernde Person, sieht, denkt, wow. Sondern die sieht sehr unscheinbar aus. Und er auch. Aber Gott, mein Gott, ich bin ja keine 13 mehr. Ich weiß nicht, nach welchem Muster 13-Jährige Menschen auswählen, mit denen sie reden. Ich hatte schon auch in dem Alter deutlich ältere Frauen, also deutlich ältere als ich, denen ich mich anvertraut habe. Und die haben mir auch geholfen.
0: Das ist ein komplett anderer Kontext.
1: Ich hab denen auch anvertraut mit, wenn es zu Hause Ärger gab oder so, das ist ja normal.
0: Nee, meine Frage zielte nicht darauf ab, ob das irgendwie so ein Sunnyboy-Lehrer ist und eine 13-Jährige ist irgendwie so Backstreet Boys-mäßig in den verliebt, sondern meine Frage zielte darauf ab, dass ich ein besseres Bild von dem Typ habe, als er jetzt angefangen hat zu sagen, er hätte auf irgendwelchen Discord-Servern rumgehangen. Ich kann mir jetzt ein Bild machen.
1: Also er sagt, er hätte sich eingeredet, das sei alles okay, weil er ihr ja nur helfen wollte. Er hätte die körperliche Nähe damit rechtfertigt, dass sie ja damit einverstanden gewesen sei.
0: Behauptet er?
1: Ja. Mhm. Tatsächlich ist mir sofort in den Kopf gekommen, es wäre fast ein Bassi-Satz geworden. Was hast du da an nicht verstanden? Wenn sie dich zurückstößt, wenn sie den Kopf wegdreht und wenn sie sagt, du bist mein Lehrer.
0: Das ist ein Basti-Satz.
1: Nee, da kommt Dicker davor. So habe ich ihn gedacht. Aber dann habe ich mich dagegen entschieden, ihn so zu sagen.
0: Ja.
1: So, die Chats habe er als Bestätigung verstanden und er hätte gedacht, dass er ihr keinen Schaden zufügen würde. Heute sei ihm bewusst, dass sie aufgrund ihres Alters nicht selbstbestimmt entscheiden konnte, so dass mein Verhalten inadäquat war. Als er die Anklagevorwürfe gelesen habe, da hätte er sich selber nicht

0: nicht kennen möchte, verlese ich ihn, also sage ich nicht, was da drin steht. Steht halt Entschuldigung, Entschuldigung und so. Da drin hat er halt beteuert, dass er ihr die Aussage ersparen wolle. Hatte wohl 3.000 Euro und war dabei. Das wollte er ihr geben. Und weitere 7.000 Euro sind angeblich auf einem Konto. Da liegen sie. Marie möchte weder das Geld von ihm, noch wollte sie diesen Entschuldigungsbrief haben und auch nicht hören.
1: Die musste aber nicht aussagen.
0: Doch, die hat ausgesagt. Die
1: Aber
0: ist aber
1: ist sie ehrlich?
0: unter Ausschluss der Öffentlichkeit
1: Okay.
0: vernommen worden, weshalb ich dazu nichts sagen kann und werde.
1: Ist das üblich eigentlich mit dem Cash, dass da irgendjemand sitzt und sagt, ey, ich habe es hier in der Tasche, ich
0: Nee,
1: gebe es dir gleich?
0: der hat halt versucht, das irgendwie über den sogenannten Täter-Opfer-Ausgleich zu lösen. Das kommt dir natürlich am Ende zugute. Das war hier auch tatsächlich so,
1: Wenn
0: kann
1: ich
0: ich schon
1: vor
0: vorwegnehmen.
1: Gericht laufe, packe mein Portemonnaie aus und sage, ey Bruder, ich kann dir auch 10.000 gleich in die Hand drücken so, und zeige denen, dass das hilft.
0: Das kann helfen, ja.
1: Für mich wirkt das eher so von wegen, ja, hier, ich gebe dir gleich noch ein bisschen Geld, ne?
0: Ja,
1: Komisch.
0: deswegen ist es auch da, muss man sagen, du hast sie ja vorher als stark, glaube ich, bezeichnet, gell? Ist es auch sehr stark, also dass sie das nicht annehmen wollte und nicht angenommen hat. Dann hat die Mutter von ihr ausgesagt, die hat von den starken Veränderungen von ihr gesprochen, seit das passiert ist, nämlich von massiven emotionalen Ausbrüchen zu Hause, die so umschlagen. Auf der einen Seite weint sie viel, verkriecht sich, dann schlägt das in Wut um. Das seien Situationen, wo sie als Eltern auch nicht richtig wissen, wie sie damit umgehen können. Die wichtigste Ansprechpartnerin von ihr ist die Therapeutin geworden, zu der sie einmal wöchentlich hingeht. Ansonsten igelt sie sich ein. Sie sei immer sehr gerne in die Schule gegangen. Sie geht überhaupt nicht mehr gerne in die Schule. Sie will da nicht mehr hin. Sie würde am allerliebsten die Schule abbrechen, was natürlich, wir hatten das doch mal bei dieser Schülerin, die von dem Pfarrer vergewaltigt worden ist, da war das auch so. Das war der massive Bruch. Das hat so krasse Folgen für die Zukunft, die man denen nimmt, ja.
1: Es ist im Endeffekt dieser Tag, also es ist so zack, zack, zack,
0: Ja.
1: hier lang oder hier lang und vorher, ja.
0: Ja, die Mutter hat erzählt, dass sie sich immer noch für schuldig hält, weil sie nicht richtig Nein gesagt habe, dass sie immer noch nicht verstanden habe, dass sie komplett unschuldig ist, dass sie immer noch nicht begreift, dass der sie in diese Richtung manipuliert hat. Das würde sie alles sehr belasten. Sie würde sehr an sich zweifeln. Sie habe kein Selbstwertgefühl mehr.
1: Es tut mir so leid, Alter.
0: Das Gericht hat auch eine ehemalige Kollegin von ihm gehört, an die hatte sie sich gewandt danach, nachdem das rausgekommen war. Und die Lehrerin hat gesagt, diese Schülerin, die war in einer absoluten Notlage, die hat auch von diesen Schuldgefühlen berichtet. Und dass sie das so betroffen gemacht habe und dass sie dann eine Kollegin eingeschaltet hat, die für sowas ausgebildet ist, damit man der wenigstens hilft, dass sie nicht mehr diese Schuldgefühle hat. Ja, also die hat gesagt, es ging erstmal, also für sie geht es halt darum, ihr zu sagen, die Verantwortung bleibt bei ihm. Da war sie immer und da wird sie bleiben und die hast du nicht. Wir haben die beste Freundin von ihr vor Gericht gehört, eine 15-Jährige, die völlig aufgelöst war, die eben auch erzählt hat, wie sich ihre Freundin verändert hat von einer einstmals sehr offenen, lebensfrohen Person, die jetzt völlig verschlossen ist. Die haben berichtet, beide, dass sie sich in diesen Raum nicht mehr reintraut, die kann den nicht mehr betreten, dass der Schultag für sie so schwierig geworden ist, dass sie unter Panikattacken leidet. Es sind dann auch verlesen worden, ihre Zeugnisse, die sind von den Noten gut, aber du siehst an den Fehlzeiten, wie krass sich das verändert hat, wie oft sie eben nicht mehr in die Schule gehen kann. Ja, und dann war die Frage, wie bestraft man so jemanden? Bei den Plädoyers ist die Öffentlichkeit ausgeschlossen worden, weil in die Plädoyers die Aussage von ihr natürlich eingeflossen ist, die unter Ausschluss der Öffentlichkeit war und deswegen auch die Plädoyers nicht öffentlich sein können, beantragt worden sind, einmal von der Anwältin von ihr und von der Staatsanwaltschaft 3 Jahre. Die Verteidigung hat etwas zwischen 10 und 18 Monaten auf

0: Bewährung gefordert. Und dann kam das Urteil.
1: Will ich das hören, oder?
0: Ich glaube, nein.
1: Nein.
0: Das
1: Das heißt,
0: Urteil,
1: er hat Bewährung bekommen.
0: er hat 2 Jahre bekommen.
1: 2 Jahre auf Bewährung.
0: 2 Jahre auf
1: In
0: Bewährung, eine
1: Bewährungszeit.
0: Bewährungszeit von 3 Jahren.
1: Okay.
0: Ein Bewährungshelfer, er muss 5.000 € an einen Verein bezahlen, eine Beratungsstelle für Betroffene von sexualisierter Gewalt und 10 Therapiestunden machen.
1: 10.
0: Mindestens
1: Ich glaube,
0: 10. Mindestens 10.
1: jeder sollte 10 Therapiestunden machen.
0: Ja,
1: Das
0: und das
1: klingt sehr
0: stimmt.
1: wenig.
0: Das stimmt. Also das Gericht hat zwar gesehen.
1: Aber ganz kurz, Lehrer noch? Kann man dem
0: Nee.
1: sagen, du Bruder, wo es safe nie mehr Kinder
0: Ja,
1: unterrichten?
0: so komischerweise war das nicht im Urteil drin. Es war nicht drin, dass er das nicht mehr darf. Aber vielleicht muss man es gar nicht reinschreiben, weil der hat das ja im Führungszeugnis stehen. Und damit ist es vorbei.
1: Das heißt ja.
0: Und damit kannst du auch kein Beamter mehr werden, weil alles über einem Jahr ist vorbei. Da verlierst du auch deinen Beamtenstatus. Es
1: Ist ja
0: ist
1: okay.
0: nicht ausdrücklich gesagt worden, ja, man will es gerne hören. Also das Gericht hat gesagt, ja, die Marie sei sehr mitgenommen. Sie hatte vorher schon eine gewisse Verletzlichkeit, jetzt sei sie deutlich verletzlicher. Aber ich meine, welche 13-Jährige ist nicht
1: Ja,
0: verletzlich?
1: was ist das hier?
0: Das Gericht hat gesagt, Täter-Opfer-Ausgleich, also dieses Geld, was er angeboten hat und den Brief, nicht sinnvoll, weil sie an diesem Austausch nicht interessiert ist. Zu seinen Gunsten laut Urteil sprach das volle Geständnis. Das habe ihre Vernehmung und das komplette Verfahren abgekürzt, dass er Brief und Bargeld dabei hatte, plus das Versprechen weiter zu bezahlen, dass er nicht vorbestraft ist und dass die Handlungen, die sexuellen Handlungen in einem unteren Bereich waren und dass die letzte 3 Wochen vor ihrem 14. Geburtstag gewesen sei. Ich habe auch ein Problem damit.
1: Aber was heißt das? Es ist 13, 14, ist das so eine Grenze?
0: Naja, also natürlich ist es so, ja, 14 ist die Grenze, dann bist du Jugendliche.
1: Und dann darf ich das oder was?
0: Nee, dann darfst du das auch nicht, aber dann sind die Strafen etwas niedriger.
1: Umso älter die Kinder sind, umso weniger ist die
0: Naja, sagen wir
1: Strafe.
0: mal so, natürlich musst du, ich versuche mal das Ganze Emotionale rauszunehmen, natürlich ist es ein Unterschied, ob du einer 3-Jährigen sexualisierte Gewalt antust oder einer 13-Jährigen. Also das sehe ich schon, dass es in so einem dafür hast du die Strafrahmen, dass du da Unterschiede machen kannst. Das sehe ich schon als Unterschied. Schwierig finde ich die Aussage, Jone, ja, die war ja fast schon 14. Ja.
1: Ja, klingt ein bisschen so.
0: Das,
1: Ich muss sagen, ich habe normalerweise ja nie so Probleme mit Strafen und ich verstehe auch viele Dinge. Hier habe ich schon tatsächlich ein Problem. Ich lasse aber mal die Anwältin von ihr sprechen, was gegen eine Bewährung tatsächlich auch immer noch spricht.
2: Man kann durchaus die Ansicht vertreten, dass nur in Bezug auf die Sexualstraftaten eine Bewährungsstrafe noch in Betracht kommt. Wenn man dann aber diesen Vertrauensmissbrauch aus Paragraf 174 StGB hinzunimmt und vor allen Dingen unter Berücksichtigung der Chatverläufe, sieht man ganz deutlich, dass hier ein junger Mensch überhaupt keine Möglichkeit mehr hatte, dem Ganzen auszuweichen. Egal, wie meine Mandantin darauf Bezug genommen hat, dass er ja ihr Lehrer ist, ist sie immer wieder darauf zurückgeführt worden, genau das zu vergessen und die Kommunikation in sich immer weiter steigernder sexualisierter Form weiterzuführen. Ein Lehrer hat hier also ganz massiv die ihm obliegende Schutzfunktion missbraucht und ins Gegenteil verkehrt. Das wird noch zusätzlich durch die Dichte und auch die Intensität der Chatverläufe bestätigt. Das ist entsprechend zu gewichten, sodass nach unserer Auffassung einfach keine bewährungsfähige Strafe mehr ausgesprochen werden kann.
1: Ja, ich meine, sie hat das jetzt besser formuliert, als ich es könnte. Und ich bleibe dabei, dass ich, würde ich auch so sehen tatsächlich, weil ich
0: Ja,
1: am
0: also.
1: Anfang gesagt habe, das ist irgendwie so eine dreifache, wie soll man, so eine dreifache Ebene von Gefällen. So, also das ist so ein Gefälle zwischen Lehrer, Schüler, Mann, Frau, 33, 13. Das heißt, es ist wirklich sehr intensiv, was für eine Macht der hat und wie der die, wie sie hat es auch noch gerade nochmal gesagt, intensiv ausnutzt. Und das ist, ich finde das ein bisschen erschreckend, weil für mich klingt das im Sinne, für mich klingt das fast ein bisschen flapsig, was da gerade vorgelesen wurde in diesem Urteil. So ein bisschen, ja gut, die 3 Wochen wäre die eh 14 gewesen, da kriegst du auch nochmal hier eine Straferleichterung und der hat ja auch das Geld halt in der Tasche gehabt und so. Also das klingt, für mich klingt das irgendwie merkwürdig. Das klingt für mich fast verharmlosend tatsächlich, was das betrifft, was da passiert ist. Weil selbst mit einer 15-Jährigen, weil selbst mit einer 16-Jährigen wäre das richtig weird.
0: Und verboten.
1: Ja.
0: So. Und zu Recht verboten. Ja, ich teile das auch, was hier die Nebenklagevertreterin Iris Passek gesagt hat. Die Staatsanwaltschaft sieht es auch so und die hat auch Revision eingelegt.
1: Okay, das heißt?
0: Jetzt müssen wir mal gucken, was der Bundesgerichtshof zu diesem Urteil sagt.
1: TBC.
0: Und dann mal schauen, ob der Fall nochmal kommt.
1: Zumindest als Update im Zuschauerraum eventuell, falls da irgendwie was passiert. Live werden wir diesen Fall auf gar keinen Fall machen.
0: Nee.
1: Das heißt, wir werden euch hier auf dem Laufenden halten, falls da was Neues. Ich hoffe, ehrlich gesagt, weil das, ich finde das so ein bisschen, auch von ihm, fand ich diese ganzen Erklärungen so ein bisschen, oh, ich mache jetzt 10 Therapiestunden. So, also, ich habe das Gefühl, so 10 Therapiestunden würde nicht mal für mich reichen. Gut, das heißt nichts, aber weißt du, was ich meine?
0: Ja.
1: Hättest du das Gefühl, dass du mit 10 Therapiestunden durch wärst?
0: Nö.
1: Siehst du?
0: 10 Therapiestunden sind, wenn man überlegt, eine Stunde dauert 50 Minuten. Die sind flott rum.
1: Ja, eben.
0: Am Anfang muss ich erst mal kennenlernen.
1: Ja. Ja. Das klingt so ganz, also. Ja, ich bleib befremdet von diesem Fall, lieber Heike. Hast du noch irgendwas dazu erzählen? Auch irgendwas?
0: Mm-mm.
1: Ansonsten würde ich nämlich sagen, lass uns mal in den Zuschauerraum.
3: Zuschauerraum.
1: Heike Mareike, wen rufen wir denn heute an?
0: Christian Lossner.
1: Christian Lossner, das gibt mir immer ein sicheres Gefühl, da kann ich mich
0: zurücklehnen. Ich weiß, und ich wollte schon wieder sagen, der Joker des Herzens.
1: Nein, aber nicht das
0: sind Klaus ja die Drescher. Anderen auch.
1: Also Lossner und Drescher schon sehr krass, der Rest auch, manche nicht. Nein.
0: Was, hör auf.
1: Sehr geil, so ein bisschen wir
0: Unruhe. Telefonieren jetzt besser. Nee, stopp, wir telefonieren Jokern, jetzt besser. Das ist bitte zu gefährlich.
1: Kreieren, wer gemeint sein könnte. Nein. Lass Lossner bitte anrufen und dann kann ich ihn ja auch gleich fragen, was passieren würde, wenn ich so einen Typen, wie den wir gerade gehört haben, da umtackeln würde.
4: Lossner, hallo?
0: Basti Red und Heike Borufka, grüß dich. Wir fangen erstmal mit unabgesprochenen Fragen an. 2.
4: Ja, das kenne ich ja.
0: Das kennst du schon von uns. Also die erste ist, glaube ich, einfacher für dich. Wenn, willst du selber fragen oder soll ich fragen?
1: Ja, danke. Christian, wir hatten gerade einen Fall, wo ein 33-jähriger Lehrer seine 13-jährige Schülerin, wie bezeichnet man das eigentlich, was er gemacht hat?
0: Übergriffe.
1: Also sexuelle Übergriffe.
0: Auf seine Schülerin.
1: Gibt es ja, Übergriff hat.
4: Okay.
0: Und 174 und 176, mit ihm kann man mit Paragraphen reden.
1: Okay.
4: Ja, okay.
1: Okay, bin ihr zwei Spiel. Coolen, Alter. und ich habe es nicht ausgehalten, wie der sich gerechtfertigt hat. Und dann habe ich zu Heike gesagt, ey, gut, dass ich nicht dabei war, weil ich schon Fantasien gehabt hätte, weil der hat quasi, und ich meine, Lossner, wir kennen uns auch schon ein bisschen länger. Wir sind da, glaube ich, ein bisschen ähnlich, was solche Menschen betrifft. Der hat original gesagt, als Verteidigung, dass er damals studiert hat, seinen Master gemacht hat und dann ins Schulwesen gegangen ist, statt in die Industrie. Das hat er als Grund, als Plädoyer für sich selber da angebracht. Und dann habe ich mir vorgestellt, was würde passieren, wenn ich im Gericht als Zuschauer bin und dann stürze ich auf den und tackle den um. Was für eine Strafe kriege ich da?
4: Was da passieren würde, würden erstmal einen Haufen Justizwachtmeister auf dir drauf liegen, weil der Richter ganz aufgeregt den Knopf drückt und dann bist du erstmal mindestens ramponierend, weil die Jungs da nicht ganz zimperlich mit dir umgehen würden. Ja, das wäre Punkt 1. Und dann würdest du wahrscheinlich oder mit Sicherheit eine Anklage vom Staatsanwalt bekommen. Zumindest wegen einfacher Körperverletzung. Kommt darauf an, was du noch dabei hast. Ob du mit dem Schuh trittst, dann hast du noch
0: guck, der beschuhte
4: gefährliche
0: Fuß,
4: Körperverletzung
0: habe ich auch gesagt.
4: Dabei.
1: Ich habe doch aber
4: genau,
1: auch dir gesagt, ich will nur umtackeln.
4: Umtackeln? Okay, umtackeln ist trotzdem einfache Körperverletzung.
1: Okay.
4: Und da, wenn du jetzt auf der Rechtfertigungsebene sein möchtest und sagst, ja, aber der hat das und das gemacht, das ist völlig irrelevant.
1: Okay.
4: Das ist keine Rechtfertigung dafür, dass du ihn dann umtackelst.
1: Okay.
4: Und das wäre dann eine einfache KV, also Körperverletzung. Und das würde dann mit einer, ich sag mal bei dir, ich kenne ja dein Vorstrafenregister, wäre es dann relativ unproblematisch mit einer Geldstrafe zu erledigen, das Ganze.
0: Okay, zweite Frage.
4: Muss dir halt wert sein. Ja.
1: Nee, dann jetzt doch nicht.
0: Zweite
4: ja,
0: Frage.
4: Dieser ja.
0: Lehrer hat eine Verlobte. Diese Verlobte wusste, dass es Übergriffe gab. Mindestens von einem Kuss wusste sie. Und
4: ja.
0: die hat nichts gemacht, weil die war gerade mit ihrer Masterarbeit beschäftigt.
1: Also ich kann das kaum aushalten, wenn ich das jetzt wieder höre. Hast du gehört, was die Heike gesagt hat?
4: Ja.
1: Die hat gesagt, ja, mein Verlobter, ich habe das schon mitgekriegt, dass der mit der geknutscht hat und so ein Kram, aber ich konnte mich da nicht drum kümmern, weil ich habe gerade meine Masterarbeit geschrieben.
4: Ja, auch das dürfte der Rechtfertigung nicht helfen, wenn du wegen Strafvereitlung eine Anklage, zumindest erstmal eine Beschuldigtenvernehmung im Briefkasten hast. Ja, Strafvereitlung bedeutet, dass du quasi absichtlich oder wissentlich vereitelst, dass ein anderer irgendwie bestraft wird, ne? Wegen der rechtswidrigen Tat. Und das haben wir ja hier. Also wir waren ja minderjährig, schätze ich mal, die Kinder. Ja, 12,
0: 13.
4: 13. Und sie weiß davon. Und ein Kuss ist auf jeden Fall eine sexuelle Nötigung. Und dann hast du dadurch die rechtswidrige Tat. Und das ist dann eine Strafvereitelung in meinen Augen. Zumindest jetzt mal so grob und schnell durchgeprüft. Ja.
1: Okay, so, und jetzt kommen
4: von
1: wir
4: daher
1: jetzt,
4: wäre das jetzt auch auf der Rechtfertigungsebene kein Grund zu sagen, ich habe gerade meine Masterarbeit geschrieben.
1: Danke.
4: Würde mir als Verteidiger nicht reichen, wenn man meine Mandantin sowas erzählen würde und als Staatsanwalt.
1: Würdest du deiner, auch jetzt eine dritte unabgesprochene Frage.
4: Ja.
1: Würdest du deiner Mandantin davon abraten, das zu sagen?
4: Jetzt, ja, also wir sind ja hier unter uns.
1: Ja, oder?
4: Wir sind ja sechs Ohren quasi. Ja. wenn mir eine Mandantin sowas sagen würde, würde ich sagen, dann schweig lieber, ehrlich gesagt.
1: Oder?
4: Bevor
1: ja,
4: du so Blödsinn erzählst, auf Deutsch gesagt, weil ja. das bringt dir gar nichts.
1: Danke.
4: Oder aber, also schweigen wäre in dem Moment mein Rat, ja. Punkt.
1: Gut.
0: Okay, so, jetzt die Frage von Kerstin, eine unserer vielen, vielen sehr, sehr treuen Hörerinnen. Die fragt, ich zitiere, ihre Lieblingspodcaster. Übrigens schön kurz, nehmt euch bitte ein Beispiel dran, richtig kurz geschrieben. Wird das gezahlte Schmerzensgeld auf die Hartz-IV-Bezüge, was jetzt Bürgergeld heißt, füge ich hinzu, angerechnet?
4: Dann auch eine ganz kurze Antwort. Es wird nicht angerechnet, weil das eindeutig im Gesetz steht, wenn es sich um Schmerzensgeld handelt. Ja, da muss man jetzt wieder unterscheiden. Und das sind jetzt die Juristen, die lieben ja solche Dinge, die genauen Begriffe. Es gibt ja Schmerzensgeld, den Begriff, und Schadenersatz. Das sind zwei verschiedene Dinge. Und hier ist es genau ganz wichtig, dass das unterschiedliche Dinge sind. Wenn es Schmerzensgeld ist, das ausgesprochen wird, ist es nicht anzurechnen, definitiv nicht. Und Schadenersatz könnte angerechnet werden, weil beim Schadenersatz werden es Verdienstausfall und so Geschichten dann sozusagen, also wenn du jetzt wegen eines Schlages nicht mehr arbeiten konntest, dann bekommst du als Schadenersatz deinen Verdienstausfall bezahlt, ja, und für die erlittenen Schmerzen und die immateriellen Schäden bekommst du das Schmerzensgeld. Und das darf definitiv nicht angerechnet werden auf das Bürgergeld. Das kann ich ziemlich eindeutig beantworten. Steht so im Sozialgesetzbuch. Ja.
0: Perfekt.
4: Genau. Entschädigungen, die wegen eines Schadens, der kein Vermögensschaden ist, geleistet werden, sind nicht als Einkommen zu berücksichtigen. So eindeutig steht das da drin.
0: Wunderbar.
1: Dankeschön.
4: Wunderbar. Dann
1: ciao, ciao.
4: Euch noch einen schönen Nachmittag.
1: Danke. Ciao. Ciao,
0: ciao,
4: ciao. Ciao, ciao, ciao.
1: So, Heike, ist nichts als Schnuck oder willst du einfach?
0: Nee, lass mich mal zuerst. Bitte, du wirst gleich verstehen. Cool, wie er salutiert.
1: So, ich setze mich doch aufrecht hin.
0: Perfekt, setze dich ordentlich hin.
1: Ich lege meinen Zettel weg.
0: Podcast-Tipp. Die Lieblingsschülerin ist ein Podcast, wo drei ehemalige Schülerinnen erzählen, wie sie im Alter von 15 Jahren Lehrer hatten wie Marie in unserem Fall. Heute fragen sie sich, wie konnte die emotionale und sexualisierte Gewalt so lange unbemerkt bleiben? Dieser Podcast handelt eben auch von den Folgen Und man findet wirklich viele Parallelen zu dem, was wir eben gerade besprochen haben. Die Betroffenen erzählen selbst, die Autorinnen haben versucht, Kontakt zu den Tätern, also zu den Lehrern zu bekommen. Sie waren an den Schulen und man kann hören und richtig spüren, wie hilflos Schulen oft mit Fällen dieser Form von Gewalt sind und wie tief diese Erfahrungen, wir haben es eben auch gehört, Biografien prägen, die Lieblingsschülerin.
1: Werde ich mir nicht anhören.
0: Nee, das, ehrlich, das ist auch was, es ist, eignet sich nicht zum abends, bevor man schläft. Ich habe es tagsüber gehört.
1: Wenn ihr ein paar weniger aufregende und fast unaushaltbare Fälle haben wollt, kommt ihr zu unseren Live-Shows. Ich habe es ja schon gesagt, ich habe den einen Termin schon angekündigt. Ich werde jetzt nochmal hier alle Dinge chronologisch durchgehen, die mir aufgetragen wurden, die ich hier sagen soll. Im Housekeeping, wir sind da jetzt in einer entspannten Situation hier im Zuschauerraum. Nächste Woche sind wir in Rossbach, liebe Heike. Am 28.05. da wurde
0: 2026.
1: Stimmt. Das wurde verlegt ins Bürgerhaus in Rossbach, glaube ich, soll ich hier auch mit ausrichten. Das werdet ihr aber auch mitgeteilt bekommen haben. Solltet ihr schon einer derjenigen sein, die Karten gekauft haben. Es gibt auch ein paar Restkarten dadurch, dass es jetzt verlegt wurde. Seid schnell und wir freuen uns, wenn wir euch da sehen und zusammen Wasser trinken. Am 30.06. ist das, was ich vorhin gesagt habe, Polizeipräsidium Frankfurt. Da machen wir den Baulöwen Schneider. Du hast ihn vorhin verschiedenartig genannt. Für mich ist er einfach auf jeden Fall schon mal eine Frankfurter Legende. Das muss man ja, so sagen. Kann man,
0: Der Leipziger übrigens auch.
1: Für mich, das hättest du mir jetzt nicht sagen sollen, das kratzt an seiner Legende.
0: Leipzig ist eine schöne Stadt.
1: Am 28.07. sind wir nochmal auf der Sommerbühne der Cass, weil der 27.07. ist ausverkauft. Das heißt, wir haben den 28. aufgemacht. Das sind aber dieselben Fälle. Das heißt, nicht Karten jetzt kaufen für den 27. und 28. und dann beschweren, dass da das Gleiche erzählt wird. Deswegen die Leute, die gesagt haben, da waren einige dabei, die mir auch bei Instagram wütend geschrieben haben, dass die Karten für die Sommerbühne jetzt schon weg sind. Ja, das ist ein bisschen kleiner, da kann man auch schön Schnitzel bei essen, bei gutem Wetter.
0: Das ist richtig lecker.
1: Oben in der Friedberger Warte hier in Frankfurt. 2026 natürlich auch, falls das vorhin keiner gehört hat, was für ein Jahr wir gerade haben. Und 2026 auch ist, ist die größte bisher stattfindende Verurteilt-Show. Und es macht mir langsam ein bisschen Angst, weil es sieht so aus, als wenn ich bald was lesen muss. Wir sind kurz vor den 1000 Karten im Amphitheater in Hanau am 12.8. geht es um 17.30 Uhr schon los, weil wir erstmal eine Stunde mit euch so ein Community-Treffen haben werden, wo ihr auch euch untereinander als Verurteilt-Fans austauschen könnt, weil das ist ja bei der Live-Show nicht so gut möglich, weil das schon ein bisschen unhöflich wäre, wenn wir da auf der Bühne sind. Ihr lernt euch währenddessen durch Gespräche kennen. Deswegen mal eine Stunde alle Verurteilt-Fans, die erfahrungsgemäß von weit, weit her auch kommen, zum Austauschen. Wir werden uns ein bisschen dazu mischen. Und dann wird es eine Live-Show geben, die auch spektakulär sein wird. Es wird um den Kannibalen von Rothenburg gehen. Der Verteidiger vom Kannibalen von Rothenburg wird dort sein. Klaus Drescher wird dort sein, der den Fall geleitet hat. Oder wie nennt man das? Gerichter?
0: Vorsitzender Richter?
1: Wie nennt man? Gibt es ein Verb? Vorsitzend.
0: Der den Prozess geführt hat.
1: Okay. Der Prozess geleitet. Geführt hat. Heike, da, ich bin da, sind noch vielleicht ein paar, keine Ahnung.
0: Es wäre gut, wenn wir da wären, ja.
1: Vielleicht bringen wir den Kannibalen mit. Das teaser ich jetzt einfach mal in so einen luftleeren Raum, damit die Karten jetzt komplett ausverkauft sind. Weil wenn das komplett ausverkauft sein wird, dann muss ich bei diesem Vorlesen von diesem Text noch eine Maske anziehen. Und da hab ich schon wieder keinen Bock drauf. Heike Mareike. Podcast-Tipp habe ich nett. Außer, das könnte man so hören.
0: So, wir sagen jetzt einfach auf Wiedersehen, entlassen die Leute wieder.
1: Mach du mal Pam Pam so.
0: Nee.
1: Wir sind fertig.
0: Macht's gut.
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12: Es war Anfang 2023 an uns herangetragen worden. Es gab ein fragliches Schriftstück in dieser Sache. Und da war die Frage, ist dieses Schriftstück von der angeblichen Schreiberin Frau Alexandra R. oder nicht? Die schriftvergleichende Untersuchung ergab ja nahezu eindeutig, dass es sich um eine echte Handschrift von Frau Alexandra R. handelt und dass nicht nur die Deckschrift, sondern auch die Unterschrift von ihr herrührt. Zweite Fragestellung war im Anschluss, ob da besondere Schreibbedingungen bestanden haben, als dass dieses Schriftstück gefertigt worden ist. Also hat sie das meinetwegen unter bewusstseinsbeeinträchtigten Substanzen gefertigt oder unter emotionalen Belastungen? In diesem einen Brief an das Gericht Nürnberg, das sind Besonderheiten. Diese normalen Schwankungen in einer dynamischen, rhythmischen Schreibweise zwischen dem Maximum und Minimum vom Schreibdruck, das war gestört. Da waren plötzlich abrupte Stellen, die waren deutlich stärker eingefärbt und andere Stellen, die waren ganz wenig eingefärbt oder fahrig gefertigt. Und die Umlautzeichen, die I-Punkte, weniger regelmäßig. Was mir aufgefallen ist, die tief angesetzten Punkte am Satzende, die waren einfach tiefer, deutlich tiefer als die Zeilenlinie, der Zeilenverlauf. Man findet Passagen mit breiteren Buchstaben, schmäleren Buchstaben, längeren Buchstaben, deutlich verlängerten Buchstaben und deutlich verkürzten Buchstaben. Auch die Wörter sind untereinander ganz verschieden groß, sie sind nicht gleichbleibend groß geschrieben. Und das würde in einem harmonisch fließenden Schriftstück, welches man beispielsweise an das Gericht schreibt, ja, würde ich das einfach von Frau Alexandra R. nicht denken, dass das käme, weil sie hat zuverlässig geschrieben. Durchaus könnte man auch darüber nachdenken, ob es sich dabei um eine Diktatsituation handelt. Der Anfang ist noch relativ geordnet geschrieben und im Verlauf wird die Handschrift eigentlich auch immer schlechter. Die Zeilenführung wird unregelmäßiger, auch der Zerfall der Handschrift ist deutlicher als sonst oben. Was man hier sieht, ist ein Abwechseln zwischen Stocken und zwischen zwanghaften Versuch, die Feinmotorik kontrolliert zu halten, aber das nicht gelingt. Es ist ein Hin und Her zwischen klein und groß, zwischen schnell und langsam. All diese Merkmale können assoziiert sein mit besonderen aversiven Emotionen, zum Beispiel Zwang oder Verzweiflung oder Unsicherheit. Wahrscheinlich mit dem Einfluss von Inhalten, die eventuell vielleicht nicht von ihr herrühren. Und mit dem Bewusstwerden darüber, was im Endeffekt da geschrieben wurde, verändert sich auch die Handschrift. Das heißt, vielleicht eine Abneigung oder ein Widerwillen, das zu schreiben. Oder auch eine Verzweiflung darüber, dass sie das vielleicht hätte schreiben müssen. Die ganze Handschrift, wie sie sich so präsentiert, ist durchaus plausibel mit dieser Hypothese vereinbar.
14: Hat Dejan B. Alexandra R. gezwungen, die Strafanzeige gegen ihn zurückzunehmen und sie danach getötet?

0: Seit gut 2 Monaten wird Alexandra R. vermisst. Dass sie noch lebt, ist mittlerweile kaum vorstellbar. Das Anzeigerücknahmeschreiben wird jetzt zum zentralen Beweismittel. Die Ermittler nehmen den Range Rover von Dejan B. erneut unter die Lupe.
1: Im Fußraum auf der rückwärtigen Seite stand eine Arbeitstasche, so eine Lederaktentasche. Die konnte man eindeutig Dejan B. zuordnen.
2: Zu dem Zeitpunkt hatten wir die Tasche von Dejan B. gar noch nicht so im Fokus. Weil, mein Gott, was waren da drin? Ein paar private Unterlagen, ein Stift, ein Stapel Papier.
1: Auf den Rücksitz lagen unterschiedliche Büromaterialien. Also so ein Stapel Blanko-Druckerpapier, eine Klarsichtfolie, Briefmarkenbogen und so Kleinigkeiten. Wir haben uns das dann alles genauer angeguckt. Schlussendlich hat man sich dann entschlossen, dass wir halt die obersten und die untersten Papiere aus diesem Stapel hernimmt und die mal zur spurentechnischen Untersuchung gibt. Und das Ergebnis war, dass sich auf 2 Bögen dieses Blankopapiers tatsächlich dieses Anzeigenrücknahmeschreiben durchgedruckt hat. Das war fast vollständig erkennbar. Man muss sich das vorstellen, wie wenn man mit so einem Bleistift einfach über ein Blatt Papier schraffiert und dann im Zauberverfahren lesen kann, was man vielleicht mal vorher geschrieben hat, wenn man sowas als Schreibunterlage verwendet. Und genau so war es in dem Fall auch. Wir hatten damit die eindeutige Zuordnung zu unserem Beschuldigten.
2: Sodass wir fest davon ausgehen, dass dieses Schreiben auf Veranlassung von Dejan B. verfasst wurde und dann auch von ihm abgeschickt worden ist.
0: Hat Dejan B. auch die Chatnachrichten vom 9. Dezember verfasst? Jene Nachrichten, die Alexandra R.'s Verschwinden als freiwillig erscheinen lassen sollten? Die SOKO lässt ein linguistisches Gutachten beim BKA erstellen.
3: Die Experten, die wir dazu befragen konnten, haben begutachtet, dass die Art, wie die Worte verwendet werden, der Satzbau, die Ausdrucksweise, dass die nicht zu Alexandra R. passen.
2: Da kam dann überraschenderweise raus, dass die Verfasser dieser Textnachrichten vom Freitagnachmittag die gleichen sein müssten wie die Verfasser, also die inhaltlichen Verfasser des Anzeigerücknahmeschreibens. Das hat natürlich unsere Überlegung, dass da hier eine falsche Spur gelegt werden sollte, in jeglicher Hinsicht noch deutlich, deutlich unterstrichen. Letztlich kann ich nicht sagen, dass es ein Indiz gab, das da entschieden hat, dass wir jetzt den Haftbefehl hier beantragen, dass es reicht für einen dringenden Tatverdacht. Es waren viele Indizien, die da ineinander gespielt haben.
0: Das Puzzle fügt sich zusammen. Der Kassenzettel, der zu Ugur T. führt. Das Klebeband mit Alexandra R.'s Haaren. Ihre Haare im Besen der Lagerhalle. Das diktierte Schreiben an das Gericht. Indiz für Indiz verdichtet sich der Verdacht auf einen kaltblütig geplanten Mord.
2: Als dann klar war, dass im Laufe des Jahres 2023 die beiden Angeklagten ihre Geschäfte nicht mehr fortführen konnten, dann war klar, dass es ohne das Vermögen und ohne die Einkünfte aus den Konten von Alexandra R. für die beiden ganz, ganz eng wurde. Und mit diesem Mordmotiv war dann für uns klar, okay, jetzt reicht es auch für einen Haftbefehl.
4: Ist der Fall Alexandra R. gelöst?
5: Mehr als 900 Spuren haben die Ermittler ausgewertet. Und heute Morgen, dann klicken Handschellen.
6: Auch wenn Alexandra noch immer spurlos verschwunden ist.
1: Ich persönlich war bei der Verhaftung von Ugur T. dabei, weil mich auch tatsächlich interessiert hat, wie er auf die Verhaftung reagiert. Und die Hoffnung ist natürlich schon, vielleicht erzählt er was. Wenn ich mir persönlich vorstelle, dass ich wegen Mordes verhaftet werden würde, würde ich wahrscheinlich nicht so ruhig reagieren. Aber sie waren beide freundlich, kooperativ, haben im Grunde keinerlei Schwierigkeiten gemacht. Weiß nicht, wenn ich doch beteuere, dass ich unschuldig bin, dann würde ich das wahrscheinlich auch lautstark von mir geben. Und das war jetzt so nie. Deswegen denke ich, dass sie einfach gedacht haben, sie kommen damit schon durch.
3: Ich denke, sie haben gedacht, es wird nie zu so einer großen Ermittlung kommen. Und ich denke, sie waren überzeugt, sie kommen damit durch. Und beide haben dicht gehalten bis zum Schluss, weil sie sich sicher waren, wenn wir nichts sagen, wird man es uns nicht nachweisen können.
0: Ugur T. und Dejan B. sitzen in Untersuchungshaft. Die Prozessvorbereitungen laufen. Der Anwalt der Familie erfährt, Alexandra R.'s Lebensgefährte darf nicht als Nebenkläger auftreten. Ein harter Schlag für den Mann, der alles verloren hat.
7: Ich bin relativ spät in das Verfahren gekommen. Das dürfte der Februar 2024 gewesen sein, also ungefähr 2 Monate, bevor der Prozess dann losging. Es hat sich so zugetragen, dass mein Kollege Rechtsanwalt Strassner auf mich zugekommen ist und mir gesagt hat, dass ich in dieses Verfahren einsteigen könnte, wenn der Mandant es möchte, weil es ein Problem gibt. Die Besonderheit war, dass es eine nicht-eheliche Lebensgemeinschaft war. Die waren noch nicht verlobt. Die haben geplant, dass sie zusammenziehen. Und das ist im Gesetz nicht ausdrücklich mit starken Rechten geschützt, sondern eben nur unmittelbare Familienangehörige oder dann eben der Ehepartner. Das war die Problematik, dass man keinen Zugriff auf die Akte hatte und der Informationsstand des Mandanten sich also nur aus der letztlich auch medialen Berichterstattung gespeist hat und aus seinen eigenen Wahrnehmungen. Er ist jemand gewesen, der diesen ganzen Prozess so belastend auch empfunden hat, auch dieses Abgeschnittensein von Informationen, diese Hilflosigkeit, dieses nichts selbst in der Hand zu haben. Ja, das war für ihn während des Ermittlungsverfahrens enorm schwierig und das ist jetzt ja die Krönung. Jetzt ist ein Ermittlungsverfahren abgeschlossen, es gibt eine Anklage und ich bekomme immer noch keine Akte, keine Informationen. Ich bin abgeschnitten, ich bin irgendwie völlig hilflos. Und ich glaube, so habe ich ihn erstmal auch wahrgenommen. Wenn das Kind schon geboren wäre, dann hätte er eben über mehrere juristische Zwischenschritte die Möglichkeit gehabt, als Vertreter seines Kindes auch als Nebenkläger im Prozess aufzutreten. Das ist durchaus europarechtlich umstritten und wäre angreifbar, weil man einfach eine Opferrechtsrichtlinie auf europäischer Ebene hat, die der Gesetzgeber in Deutschland eben nach meiner Auffassung unzureichend umgesetzt hat. Das spiegelt die Lebensrealität in keinster Weise wider. Das unmittelbare Opfer ist selbstverständlich hier die Getötete, aber es geht bei der Nebenklage ja gerade darum, die Angehörigen und eben Menschen, die ebenfalls Opfer geworden sind, ja, in diesem Prozess zu repräsentieren. Und da ist es zweifelsohne nötig, dass der Gesetzgeber sich hier an die Lebensrealität anpasst.
0: Ein Mordprozess ohne Leiche, ohne Tatort. Ohne Tatwaffe. Nur Indizien. Werden sie für eine Verurteilung ausreichen?
8: Großes Medienaufgebot heute am Landgericht Nürnberg. Dort wird ein Mordfall ohne Leiche verhandelt.
9: Es geht um Alexandra R. aus Nürnberg, die seit fast 1,5 Jahren verschwunden ist.
10: Die Staatsanwaltschaft verdächtigt den ehemaligen Lebensgefährten und einen Komplizen, diese Frau hier entführt und getötet zu haben.
8: Beide Männer sind wegen Mordes, Geiselnahme und Betrugs angeklagt.
11: Dieser Prozess war tatsächlich ein echter Publikumsmagnet. Dieser Saal, in dem das Gericht getagt hat, hat knapp 100 Sitzplätze. Und da war es tatsächlich immer fast voll. Auffällig war aus meiner Sicht doch, dass Dejan B. an jedem einzelnen Prozesstag einen Anzug getragen hat. Aber er hat in keinster Weise wie ein Mann gewirkt, dessen Schicksal jetzt nicht mehr von ihm entschieden wird, sondern der sich vor einer Schwurgerichtskammer zu verantworten hat und dem eine lebenslange Freiheitsstrafe droht.
12: Das Verhalten der beiden war für meine Begriffe schon außergewöhnlich. Also ich habe immer wieder auch ein Lächeln, ein Grinsen des Herrn B. festgestellt. Sonst ging ihm das alles gar nichts an. Und für mich die noch viel interessantere Person war der zweite Angeklagte.
11: Er wurde als der Leibwächter von Dejan B. tituliert. So sieht er tatsächlich auch aus. Aber sein Verhalten steht im vollkommen krassen Gegensatz. Er wiederum zeigte sich nämlich unheimlich freundlich. Er hat jeden Tag mit den Justizwachtmeistern und mit den Polizisten vor dem Prozess in Sitzungspausen und nach dem Prozess immer

0: wieder Schwätzchen gehalten. Das habe ich in der Form noch in keiner Hauptverhandlung erlebt.
1: Der hat immer so ein bisschen so sympathisch in die Gegend geschaut und war auch zugewandt und hat zugehört. Ganz anders als der Hauptangeklagte. Der Hauptangeklagte war ein eiskalter, berechnender Egomane und Narzisst.
2: Sie haben sich auch nicht geäußert zu der Tat. Natürlich hat man sich gesagt, Mensch, wir müssen doch eigentlich mal was sagen. Auch als dann im Prozess klar wurde, die Indizien sind wirklich erdrückend, da hätte ja der eine oder andere, vor allem der Ugo T., der nicht so unmittelbar ein Interesse hatte, sie zu töten, hätte für sich auch viele Punkte rausholen können. Natürlich hat man das dem verteilt, aber es ist letztlich seine Entscheidung, ob er das sagen möchte oder nicht.
0: Es waren die Eltern von Alexandra R. anwesend und es war der Bruder von Alexandra R. anwesend. Die Mutter hat furchtbar geweint, hatte berichtet, dass Alexandra ihr vorher, Wochen vorher, mal am Telefon geschildert hatte, dass sie Angst habe vor Dian B., dass sie überzeugt davon sei, dass er ihr was antun würde. Der Vater war im Gegensatz zur Mutter sehr verschlossen. Und es war ein Unvermögen dieses Mannes, der vollkommen gebrochen war, über den Tod der Tochter zu sprechen. Und das habe ich als sehr bedrückend empfunden. Der Vater hatte auch geschildert, dass er eigentlich nie verstanden hat, warum sie ihr wunderschönes Heimatland verlassen hat. Und das hat diesen Mann zusätzlich gebrochen, dass er in gewisser Weise angedeutet hat, er hatte ja schon nicht gewollt, dass er als junge Frau überhaupt geht. Die Eltern haben sich nach dieser Aussage tatsächlich nicht mehr im Prozess gezeigt, haben nicht mehr teilgenommen, sind nach Hause gefahren, mutmaßlich, weil sie es nicht ertragen konnten.
3: Die Angeklagten geben sich unbeeindruckt, als wären sie sicher, dass man sie ohne das Auffinden der Leiche nicht verurteilen kann. Doch die Oberstaatsanwältin präsentiert eine lückenlose Tatrekonstruktion. Puzzlestück für Puzzlestück.
2: Ich habe noch nie eine Anklage mit so wenig tatsächlichem Wissen zu der Tat selbst geschrieben. Im Endeffekt, was wussten wir? Sie ist getötet worden auf eine blutarme Weise. Punkt. Mehr wussten wir nicht. Die Tathandlung zu schildern, ist natürlich immer ganz ein wesentlicher Bestandteil einer Anklageschrift. Letztlich kann ich aber nichts erfinden, sondern ich muss mich an das halten, was wir ermittelt haben.
4: Mit Gewissheit zu sagen, jemand ist tot und ich habe keine Leiche, ist ja schon mal schwierig. Und da ist es in dem Fall wirklich so, dass die Tat sehr, sehr, sehr gut geplant war.
5: Also was wir sicher belegen können, ist, dass die Alexandra R. morgens das Haus verlassen hat, das Pflegekind in die Kita gebracht hat, von der Kita aus zu ihrem leerstehenden Haus gefahren ist. Was wir weiter belegen können, ist, dass es da zur Bemächtigung gekommen ist, dass sie sie rausgebracht haben aus dem Haus in den Mitsubishi. Mit dem hat man sie abtransportiert.
2: Während Dian B., um hier schon im ersten Moment eine falsche Spur zu legen, das Auto von Alexandra R. zu ihrer Wohnung zurückgebracht und den Schlüssel des Autos nach oben in der Wohnung abgelegt hatte. Die beiden haben sich dann offensichtlich in Sindersdorf wieder getroffen. Ich gehe davon aus, dass dort dann das Anzeigerücknahmeschreiben, das ist offensichtlich vom DNB Alexandra R. dann diktiert worden. Sie hat das niedergeschrieben in der Hoffnung, dass sie sich damit begnügen würden. Und es ist davon auszugehen, dass sie dann dort auch sofort von den beiden getötet wurde.
5: Das macht nur Sinn, sie zu zwingen, dieses Schreiben zu schreiben, wenn sie danach nie sagen kann, das stimmt, da ist nicht.
2: Wir können davon ausgehen, dass es eine blutarme Weise war, also kein Messer, kein Schuss oder irgendwas, weil wir nirgends Blutspuren gefunden haben. Und dann eben die Leiche an einen unbekannten Ort verbracht wurde, den wir leider bis heute nicht ausfindig machen konnten.

0: Am dritten Verhandlungstag betritt Alexandra R.'s Lebensgefährte erstmals den Gerichtssaal. Als Zeuge.
1: Aus formalrechtlichen Gründen durfte er nicht als Nebenkläger an dem Prozess teilnehmen. Und so kam er im Zeugenstand als Geschädigter zu Wort. Und dieser Auftritt war tatsächlich bemerkenswert. Also zum einen ist es wahrscheinlich kaum vorstellbar, was man durchmacht, wenn wenige Meter entfernt jene Menschen sitzen, die einem den geliebten Menschen genommen haben. Und zum anderen war eben schon sein Ärger, dass er nicht Nebenkläger sein durfte. Und er hatte dann nach einer Möglichkeit gesucht, trotzdem sehr auffällig zu sein. Es ist ihm auch gelungen. Er kam nämlich mit einem weißen T-Shirt. Und auf dieses weiße T-Shirt hatte er ein Ultraschallbild seines ungeborenen Kindes drucken lassen. Und als er mit diesem T-Shirt bekleidet im Zeugenstand Platz genommen hat, wirkte dieses T-Shirt zusätzlich wie ein Anklagevorwurf an die Angeklagten. Nach dem Motto, seht mal, was ihr mir genommen habt, meinen ungeborenen Sohn und meine Verlobte Alexandra R.
2: Er ist eben eine Persönlichkeit, der zwar tief gebrochen und auch tief psychisch beeinträchtigt war zu diesem Zeitpunkt und es auch noch längere Zeit sein wird. Aber er ist eben auch ein kämpferischer Charakter und jemand, der extrovertiert dieses Verfahren begleitet hat und sich nicht in eine, vielleicht möchte man sagen, typische Opferrolle begeben hat. Seine Zielsetzung war, sich auch nicht brechen zu lassen, ja, von diesen Tätern und von dieser Tat. Genauso gut kam aber rüber, wie sehr er letztlich durch dieses Verfahren verletzt ist, wie sehr er Opfer ist und wie sehr sein Leben nie wieder so sein wird wie vorher.
0: Der Auftritt des Lebensgefährten lässt niemanden im Saal kalt. Auch die Angeklagten haben ihn gesehen. Nach 33 Verhandlungstagen spricht das Gericht sein Urteil.
3: Schuldig wegen Mordes.
4: Lebenslange Haft und eine besondere Schwere der Schuld.
5: Heute ist das Urteil gegen die mutmaßlichen Mörder in Nürnberg gefallen.
6: Die eigentliche Tat vom 9. Dezember 2022, da hat das Gericht die beiden Angeklagten wegen gemeinschaftlichen Mordes und Freiheitsberaubung mit Nötigung sowie Schwangerschaftsabbruch mit Todesfolge verurteilt. Entscheidend war, dass das Gericht sich die Überzeugung bilden konnte, dass auch die Angeklagten wussten, dass sie mit der Tötung von Alexandra R. auch das ungeborene Kind töten. Es ist dann zugleich ein Schwangerschaftsabbruch, weil die Schwangerschaft gegen den Willen der Schwangeren beendet wird, mit Todesfolge, weil die Schwangere an diesem Schwangerschaftsabbruch verstirbt. Und das hat auch eine eigene Bedeutung neben dem eigentlichen Mord, weil ja noch ein zweites Leben dadurch ausgelöscht wird. Das hat das Gericht ebenso mit verurteilt. Und das war mit ausschlaggebend, dass die beiden Angeklagten nicht nur zu einer lebenslangen Freiheitsstrafe verurteilt worden sind, sondern darüber hinaus noch die besondere Schwere der Schuld festgestellt wurde, die eine Prüfung der Strafaussetzung zur Bewährung nach 15 Jahren noch nicht ermöglicht, sondern dann wird nach 15 Jahren erst die Mindestverbüßungsdauer festgesetzt, nach der erstmalig überhaupt eine Prüfung der Entlassung erfolgen kann.
7: Ich hatte den Eindruck, die Täter haben ein bisschen viele Krimis gesehen, wollten einen Mord durchführen, wie er vielleicht in den 60er Jahren des vorigen Jahrhunderts funktioniert hätte, aber nicht mit den aktuellen kriminalistischen Methoden. Das haben die nicht berücksichtigt.
0: Dejan B. und Ugo T. gehen in Revision. Für die Angehörigen beginnt wieder eine quälende Zeit. Nach einem Jahr kommt die Erlösung. Der Bundesgerichtshof bestätigt das Urteil des Landgerichts Nürnberg. Beide Männer sind rechtskräftig verurteilte Mörder.
2: Es ist ein Wechselbad, dieser ganze Prozess und dieses ganze Verfahren für ihn gewesen. Wo eine große Erleichterung eingetreten war, war nach der Urteilsverkündung, das ist ganz klar. Da ist ein enormer Druck von ihm abgefallen, sodass er erstmals wieder überhaupt schlafen konnte, ohne Medikamente zu Hilfe zu nehmen. Und es war wirklich für ihn eine Entlastung. Für meinen Mandanten ist ganz klar, dass er zumindest versuchen möchte, damit abzuschließen, soweit es geht. Und für ihn war dieser Prozess und auch die mediale Verarbeitung dieses Prozesses etwas, an dem er in Teilen sich auch beteiligt hat. Aber nun einfach eine Zeit auch in seinem Leben eingetreten ist, wo er das nicht mehr tun möchte. Daher hat er mich eben auch gebeten, seine Stimme hier nochmal und seine Position nochmal zu vertreten. Aber selbst kann er das und will er das einfach nicht mehr.
0: Der Lebensgefährte von Alexandra R. hat eine Interviewanfrage abgelehnt. Er möchte abschließen, soweit das möglich ist. Für ihn und Alexandra R.'s Familie bleibt nur noch eine Frage. Wo ist ihre Leiche?
2: Dass die Situation so ist, dass das Leben, was er sich aufgebaut hat und aufbauen wollte, mit Alexandra R. und dem gemeinsamen Kind, dass das unwiederbringlich zerstört ist und auch nicht wiederkommt, das kann meinem Mandanten niemand mehr zurückbringen. Und so erlebe ich ihn auch heute, dass dieses Verfahren eine Wunde selbstverständlich ist, die nicht heilen kann und auch nicht heilen wird. Erst recht nicht, wo wir bis zum heutigen Tage keinen Ort haben, wo getrauert werden kann.
7: Das wäre für meine Mandantschaft natürlich auch noch mal ein ganz, ganz wichtiger Schritt der Trauerarbeit. Denn so ist das ja immer, sei es nur 1% irgendwo in der Luft hängen, vielleicht lebt sie doch noch irgendwo oder irgend so etwas. Das ist nicht real, aber den Abschluss zu finden, das ist in der Trauerarbeit von höchster Bedeutung.
8: Ich fürchte, dass der Leichnam gefunden wird, entweder aus Zufall oder weil doch jemand, der noch was über den Fall weiß, vielleicht einer der beiden eines Tages doch noch zu der Erkenntnis kommt, das offenlegen zu wollen.

0: Fangen wir mit was Negativem an. Okay, cool. Du fragst mich wieder Sachen. Wenn ich schon wenig Freizeit habe, dann nehme ich diese Quality Time, die ich dann habe, mache ich ausgewählt. Ich chill nicht mit irgendwelchen Leuten, die ich nicht kenne, nur weil die irgendjemand sind. Und auch wenn am Ende ich bin kaputt und ich kann nicht mehr, dann okay, ja, dann ist das so, Bro. Dann begrab mich mit diesem Traum, Bruder. Scheiß drauf.
1: Mein Name ist Simon. Mein heutiger Gast war lange Zeit im Dunkeln, nur damit er heute scheint, denn er war immer on the run und immer hungrig, weil Leben schmeckt gerade. Die Strada zeigt ihm vieles, nur nicht, wie man widersteht, denn er sagt nicht, dass es gut ist, nur dass die Luft hier oben anders ist. Er ist nicht wie der Rest, aber blessed. Und in 1912 ist bei uns.
0: Es geht ab, Mann. Schön hier zu sein.
1: Freue mich sehr. Schön, dass du dich einrichten konntest, weil aktuell, quasi jetzt zum Zeitpunkt der Aufnahme, bist du quasi bei deinem vorvorletzten Tourstop. Du bist am Ende deiner Tour, deiner Aura-Tour. Der war aufgeteilt in zwei Blöcken. Und wenn das Interview jetzt draußen ist, glaube ich, bist du schon durch in dem wohlverdienten Reset-Urlaub.
0: Bro, sowas von, ja.
1: Was war der schlimmste Moment auf Tour? Ich gehe direkt rein quasi, weil du bist ein Perfektionist. Ich weiß, du machst dir sehr viel Gedanken.
0: Schlimmste Moment auf Tour? Du fragst mich wieder Sachen.
1: Ich will dir direkt ein gutes Gefühl geben, weißt du, wenn du hier bist.
0: Ich checke. Fangen wir mit was Negativem an. Okay, cool. Ich muss sagen, der schlimmste Moment war auf jeden Fall die Fahrt von Berlin nach Frankfurt, weil 8 Mann sich alle übergeben mussten im Tourbus. War crazy. Ich habe davon nichts mitbekommen, aber ich bin morgens aufgestanden. Ich bin kurz runtergegangen. Bro, dieser Tourbus, Bro, der hat gestunken nach Kotze, Bro. Es war krass. War crazy.
1: Es gibt wenige Gerüche, die tatsächlich so eindringlich beißend sind und was mit dir machen, also wie dieser.
0: Ey, das war für die Hölle. Du musst dir vorstellen, 8 Leute müssen kotzen in einem Tourbus. Die waren verzweifelt. Weil nirgendwo kannst du irgendwie, weißt du, es gibt ja nur eine Toilette.
1: Was habt ihr gemacht? Also was hat das ausgelöst?
0: Ja, jemand hat, ich weiß es nicht. Wir wissen es alle nicht. Ein paar hat es erwischt, ein paar nicht.
1: Krass.
0: Das ist wirklich verrückt. Und wir haben alle das Gleiche eigentlich gegessen.
1: Wow, ja, das ist wild.
0: Ja.
1: Was war der schlimmste Moment auf Tour, worüber du aber mittlerweile lachen kannst?
0: Ja, schon dieses Kotzen.
1: Ehrlich?
0: Be honest, ja. Am Anfang war es schon Stier. Weil die haben mir auch alle leid getan. Und wer mir am meisten leid getan hat, war der Busfahrer. Weil ich dachte so, oh mein Gott, der Arme. Ich habe dann mit Dimi die ganze Zeit, sie ist meine Tourmanagerin, ich habe dann die ganze Zeit gesagt, ey, wir müssen dem was schenken. Wir müssen dem irgendwas schenken, wir müssen das irgendwie wieder gut machen, was da in diesem Tourbus passiert ist, weil das war schon verrückt.
1: Boah, wild.
0: Ja.
1: Was war der krasseste, im Sinne von positivster Moment, der dich am meisten geflasht hat auf Tour?
0: Positivster Moment war Köln Palladium. So das erste Mal, eigene Show, 4000 Leute. Es war verrückt. Ich habe nicht daran geglaubt, also ich sage ehrlich, ich habe nicht daran gedacht, dass ich es schaffen könnte, diese Halle auszuverkaufen.
1: Mhm.
0: So, und angepeilt waren ja zuerst mal diese 3,8. Und da war ich schon so, oh, okay, ich weiß nicht. Aber irgendwie hat es geklappt, sodass wir sogar noch mal 200 extra Tickets raushauen konnten. Das war, glaube ich, für mich der größte, krasseste Moment in meiner ganzen Karriere. Bruder, ich mache schon knapp 10 Jahre Musik.
1: Mhm.
0: Und dann da zu stehen und dann diese ganzen Menschen zu sehen, die extra wegen einem gekommen sind, das ist schon sehr eindrücklich.
1: Mhm. Hast du gedacht, dass du es nicht schaffen würdest jetzt zum aktuellen Zeitpunkt? Oder wie kann ich mir das vorstellen?
0: Letzte Tour, also damit man so einen Richtwert hat. Letzte Tour hatte ich, glaube ich, 11.500 Tickets. So, das war ungefähr die Kapazität. Und diese Tour waren 25.000. Also das heißt, in einem Jahr mehr als das Doppelte zu verkaufen. Und das war für mich schon ein Sprung, wo ich so, ehrlich gesagt, Respekt davor hatte. Auch als ich das erste Mal diese Zahl gesehen habe, weil ich so war, ey, ich weiß nicht, ob ich das schaffe, to be honest. So, aber wir können es versuchen. Und ich habe halt mein Bestes gegeben. So, egal, ob es um die Socials ging, ob es um die Songs ging, die ich rausgehauen habe, ob es darum ging zu üben. Ich hab mich mit dieser ganzen Thematik noch mal ein Stück weit mehr auseinandergesetzt, weil ich so halt diesen perfekten Sound auch auf der Bühne haben wollte. So. Soll ja quasi das Erlebnis auch geben. So.
1: Voll. Jetzt waren das schon einige Stops. Wir haben kurz vorher off-cam gesprochen quasi, dass du schon, das hat auch Energie gezogen, einfach so sehr viel, glaube ich, so eine Tour. Wie hast du so eine Routine mittlerweile quasi, was du nach so einer Tour machst? So? Gibt es schon, also wie du so wieder runterkommst, dich wieder resettest in irgendeiner Form, so wieder guckst, dass du wieder Kraft tankst oder?
0: Ja, also normalerweise eigentlich immer nach Tour, dass ich so kurz mal in Urlaub fliege, einfach mal kurz resetten, wie du es gesagt hast, einfach mal gar nichts machen. Das ist schon so ein krasser Clash, oder? Mhm. So von sehr, sehr viel zu gar nichts. Und da tun irgendwie diese 2 Wochen vielleicht auch mal ganz gut, wo man auch an einem Ort ist, wo man das Gefühl kriegt, man kann gar nichts machen. Mhm. Also das ist sehr, sehr wichtig, weil ich könnte mich zu Hause nicht ausruhen. Weil ich hätte dann immer irgendwas zu tun und dann wäre es mir zu wenig. Weil dann hätte ich das Gefühl, boah, ich bin voll lost, ich habe zu wenig zu tun und eigentlich will ich doch viel, viel mehr. Deswegen so einfach irgendwo hinfliegen, Bruder.
1: Wohin? Weißt du schon, wohin?
0: Ich gehe wieder Thailand.
1: Wieder, ich wollte gerade sagen, gehst wieder.
0: Ja, Bro. Direkt. Diese Strand, Kokosnusswasser trinken, Gym. Es macht dir einfach ins Gym zu gehen so einfach. Dein Proteinshake, der auch richtig lecker schmeckt, mhm. Weißt du so. Dann gehst du noch da essen, wo es dann auch so ganz, ganz viel Proteine gibt, die mhm. nicht so teuer sind. Das nimmt dir einfach Druck weg, Bruder.
1: Ja, plus wirklich. Die Sonne, die einfach warm ist die ganze
0: Bro,
1: Zeit.
0: Bro, mit Rollerfetzen, einfach irgendwo in die Berge, Bro. Man guckt runter, man sieht überall Sonne, Meer. Besseres Gefühl gibt's gar nicht.
1: Ich glaube, ich buche auch gleich.
0: Ja, Bro, ich schwöre, mach das.
1: Schon wieder gut. Du hast, ich meine, die Albumproduktion hat ja auch in Thailand stattgefunden quasi, da habt ihr auch relativ viel Gas gegeben quasi.
0: Sehr großer Teil, Bruder.
1: Also großer
0: 3 Monate da.
1: Wollte ich gerade sagen, 3 Monate warst du da. Ihr hattet am Ende 80, 90, 100 Songs oder so, glaube ich, bevor ihr dann krass runter seid nochmal in Lissabon, glaube ich, habt ihr nochmal Cut gemacht quasi da.
0: Also von der ganzen Skizzen, legit, habe ich letztens gezählt, war ungefähr so 500. Ja, Skizzen. Nicht alles immer geschrieben, immer nur so Hook oder mal ein mhm. Verse oder mal so. Halt Skizzen, wirklich nicht ganzer Sound. 500, Bruder. Das ist krass. Also wir haben auf jeden Fall gehustelt.
1: Also nur für dieses, also auf Aura zulaufend quasi, waren es 500?
0: Nicht nur dafür.
1: Okay.
0: Nicht nur dafür. Das auf jeden Fall nicht. Aber es ging so ein bisschen mehr um diese, ich habe versucht, da nochmal mit so einem Spiritual Mindset nochmal reinzugehen. Und habe versucht, da so Dinge zu verbinden, Bro, wo ich mich einfach versuche, irgendwie dahin zu führen.
1: Mhm. Wofür, so, wenn du sagst, nicht nur für Aura, für was noch?
0: Explizitere Songs ausgewählt für

0: entwickelt und habe dann sehr, sehr schnell gemerkt, okay, jetzt wird aber schwierig auch für Festivals. So, weil ich habe gar keine Songs, die dann so richtig abgehen und wo die Leute dann kennen. Klar, abgehen auf ihre eigene Art und Weise, aber Bro sagt dir ganz ehrlich schon Bock, dass die Leute dazu tanzen, abgehen und so. Deswegen mach mal Songs, die so ein bisschen mehr in diese Richtung gehen.
1: Wollte ich gerade sagen, bei Bad Room ist wahrscheinlich eher
0: Schwierig,
1: schwierig,
0: Bro.
1: Moshpit zu machen. So.
0: Bruder, schwierig. Schwierig, Bruder.
1: Auf dem Album sind trotzdem 28 Songs gelandet jetzt auf
0: Ja.
1: Aura. Ich finde es immer noch verhältnismäßig viel, ehrlich gesagt. Weil jetzt, ich habe mir deine anderen Alben auch durchgeguckt und so. Und von
0: Ja.
1: Four Seasons, Kinder der Sonne, Elektros, Cuffing Season, sind alle so 10, zwischen 10 und 15, in der Regel 12. Warum jetzt 28 draufgehauen? Also hast du so ein bisschen.
0: Ich habe meine Strategie geändert. Ich bin auf mehr Singles gegangen und dachte dann, okay, verhältnismäßig brauche ich aber dann ein größeres Album. Das war einfach nur so ein Gedanke.
1: Damit die Leute einfach noch mehr zu entdecken haben, wenn das Album
0: Genau,
1: kommt.
0: damit die in so einen Entdeckungsfaktor auch noch haben, weil ich finde das ein bisschen verarsche, wenn ich dann so sehr viele Singles mache, aber dann ist das Album auch verhältnismäßig dann nicht viel größer.
1: Noch so Single plus drei Songs gefühlt so.
0: Checkst du, was ich meine? So, das macht auch keinen Sinn. Und darum wollte ich mehr Songs produzieren. Für mich war aber wichtig, dass es nicht so dann an der Qualität da irgendwas leidet. So darum, ich habe mich so ein bisschen, wenn ich auch fairerweise bin, so ein bisschen an Four Seasons bisschen so gelehnt, weil ich versucht habe, wieder so ein Album zu machen, was sehr durchmischt ist. Viele Vibes anteast, in viele Richtungen geht, auch einfach nochmal viele Emotionen nochmal ein bisschen abholt.
1: Einer der jüngsten Songs, die jetzt rauskam, war das Feature mit Morpheus, Schatten, was sehr gut ankam. Also
0: Ja,
1: zumindest
0: Mann.
1: jetzt wirklich, was so die Crowd, also Community Reactions und so weiter und so fort angeht. So. Und in den YouTube-Kommis wollen Leute ein Album tatsächlich so. Also wie viel
0: Ja, meiner.
1: schlummert noch? Weil ihr habt vermutlich nicht nur einen Song gemacht, als ihr im Studio zusammen wart. So.
0: Bro, doch, wir haben diese zwei Songs gemacht.
1: Ach, okay,
0: Diese
1: krass.
0: zwei Songs. Ich habe gesagt, Bruder, kommst du wir? Haben wir den ersten Song Plug? Nee, am gleichen Tag haben wir die gemacht sogar. Plug und Schatten haben wir am gleichen Tag gemacht. Stimmt. Jetzt will ich mir. Ja, zwei Songs an einem Tag. Kurz einmal eine Session und boom, beide rauskommen. Ja.
1: Krass.
0: Hey.
1: Und wenn die Fans jetzt in den Kommis quasi sagen, ey, geil, krass, die Stimmen harmonieren ja auch mega quasi
0: Extrem,
1: miteinander, so
0: ja.
1: sagen die. Kommt da noch was? Wie seid ihr Ding? Wie kam es überhaupt?
0: Ey, wir haben auf jeden Fall schon mal darüber geredet gehabt. Also, das war auf jeden Fall Thema. Ich hab auf jeden Fall gesagt, ey, ich glaube, man müsste sowas in der Richtung machen. Morpheus war auch sehr, sehr direkt so und meinte so, ey, Bro, unbedingt so. Ja, mal gucken, was da auch kommt,
1: Wenn es so
0: Bruder.
1: eine kleine EP ist, mäßig oder
0: Ey,
1: irgendwas
0: vielleicht
1: so,
0: eine kleine EP, ich
1: fünf,
0: weiß es
1: sieben
0: nicht.
1: Songs so.
0: Ich muss mir da richtig Gedanken auch machen, weil wenn dann noch mal so, wenn ich mich noch mal entscheide auf so eine EP, weil eine habe ich ja schon gemacht, damals mit Dada, wenn ich mich entscheide, da noch mal so etwas zu machen, dann muss da sehr, sehr viel Zeit hinein. Weil einfach so von Seite kurz eins machen, würde ich nicht mehr machen, Bro. Da müsste es sehr durchdacht sein.
1: Auch schon mit so, keine Ahnung, viel Abwechslung back-to-back in den Sachen, sowas vielleicht oder wie
0: Ob
1: auch
0: es
1: immer.
0: Text ist, ob es Marketing ist, ob die ganze Geschichte, es muss sich wirklich richtig anfühlen und auch nach außen getragen werden, so dass ich das Gefühl habe, okay, das ist es. Das ist das Ding.
1: Ich glaube, bei deinem Two-Step in Bremen war das. Da
0: Ja.
1: warst du im Format 15 Minuten von Milan David.
0: Ja,
1: Glaube ich
0: stimmt.
1: so. Da hast du gesagt, du willst die nächste Tour einen Lastwagen mehr. Aber größer denken quasi, größere
0: Ja,
1: Venues so. Im
0: genau.
1: GQ-Interview meintest du auch, mein Ziel lautet eines Tages eine deutschlandweite ausverkaufte Arena-Tour in mindestens
0: Ja.
1: 15 Städten.
0: Ist, glaube ich, der 0815 Traum von jedem Rapper, Sänger in ganz Deutschland, Schweiz, Österreich. Ich checke. Aber ja, das ist auf jeden Fall eines meiner Ziele, von vielen Zielen so, die ich erreichen möchte über die Jahre. Aber es geht darum, nicht nur einfach eine ausverkaufte Halle zu haben, es geht darum viel, viel mehr. Es geht darum, dass ich mich künstlerisch nochmal da ganz anders auch präsentieren kann, die Möglichkeit habe, mich künstlerisch noch mal ganz anders auszuleben, Bro. So, ich merke das ja, umso größer es wird, umso viel, viel mehr Möglichkeiten und Fläche hast du, ein Konzert noch mal zu gestalten. Ich will diese Unterhaltungsbranche noch mal auf ein ganz anderes Level bringen, Bruder. Ich will Dinge machen, die noch niemand gemacht hat. Und das geht einfach leider nicht in diesen kleinen Venues, weil du musst mit den Sachen arbeiten, die du zur Verfügung hast.
1: Ja, klar.
0: Und man will irgendwie auch gewissen Dingen gerecht werden, so.
1: Wo ist die Grenze? Frage ich mich. Weil ich habe mir auch die Interviews aus dem, also unser letztes Interview und auch